0: Null Toleranz gegenüber ausländischer Spionage. Zugleich darf Deutschland gerade in einer Phase tiefgreifender politischer Spannungen kulturelle und gesellschaftliche Gesprächskanäle zu Russland nicht leichtfertig und ohne klare Beweisgrundlage kappen. Dennoch, die Vorfälle häufen sich. Innenminister Dobrindt bestätigte den Fund von Waffen bei Berlin im vergangenen Oktober, die für Agenten vorgesehen waren.
1: Das Ermittlungsverfahren ist gegen geheimdienstliche Agententätigkeit gerichtet und gegen die Vorbereitung einer schweren staatsgefährdenden Straftat. Die Ermittlungen laufen.
0: NDR, WDR und Süddeutsche Zeitung berichten, dass es sich um russische Agententätigkeit handeln soll. In diesem Zusammenhang sitzt in Rumänien ein Mann in Haft. Was will die Bundesregierung unternehmen gegen Russlands Geheimdienstaktivitäten? Im Auswärtigen Amt und anderen Ministerien werden sie darüber nun beraten, angesichts zahlreicher Vorfälle mit mutmaßlichem Bezug zu Russland.
2: Welche Reaktionen es in Moskau auf die aktuelle Debatte gibt, das hat in den Tagesthemen Jörg Schönenborn unsere ARD-Korrespondentin Silke Dietrich in Moskau gefragt.
3: Es gibt immer mal wieder Reaktionen darauf, aber es wird eigentlich immer kategorisch abgewiesen. Also da kommen so Argumente wie, die NATO würde sich das ausdenken, das sei alles nicht bewiesen oder es sei typisch, weil ja alle so russophob seien in Europa. Was allerdings jetzt noch mal kurze Debatte hatte, aber ich glaube eher im Westen als hier in Russland. Der Außenminister Lavrov hat vor ein paar Tagen hier im russischen Staatsfernsehen noch mal ein Interview gegeben und da hat er eigentlich noch mal gedroht. Da hat er gesagt, dass alles, was die Ukraine und die ukrainischen Streitkräfte unterstützt, also der Westen mit dem Nachschub, dass das jetzt mehr in den Fokus rücken würde und dass sie da jetzt auch verstärkt angreifen würden und das bereits auch schon getan hätten. Aber was das im konkreten Fall war, das würde niemals hier in Russland veröffentlicht.
4: Ich will noch mal auf das russische Haus zu sprechen kommen. Wir haben im Beitrag einige Stimmen gehört aus der Politik, die die Schließung fordern. Es ist vertraglich verknüpft mit dem deutschen Goethe-Institut in Moskau. Also es ist anzunehmen, dass dann von russischer Seite dieses geschlossen würde. Welche Folgen, welche Auswirkungen hätte das?
3: Das Goethe-Institut ist so ein bisschen die letzte kulturelle deutsche Institution hier. Die sind zwar auch schon wirklich eingeschränkt worden, schon vor ein paar Jahren. Die geben jetzt noch Online-Sprachkurse, es gibt noch eine Bibliothek. Aber wenn man sich mal anschaut, was es für deutsche Institutionen hier gegeben hat, den Deutsch-Akademischen Austauschdienst oder das Zentrum für Osteuropa und internationale Studien, oder auch die Deutsche Welle, viele deutsche politische Stiftungen, die hier waren, die natürlich auch in Sachen Kultur was gemacht haben. Alles gilt hier als unfreundlich. Vieles ist hier verboten worden. Und dann ist eben noch zumindest das Goethe-Institut hier, was hier noch arbeiten darf. Dazu kommt auch noch, dass hier an den russischen Schulen zum Beispiel die Pflicht für die zweite Fremdsprache abgeschafft wurde. Das heißt, viele, viele lernen hier eigentlich nur noch Englisch oder, was vor allen Dingen auf dem Vormarsch ist, Chinesisch. Und das Goethe-Institut ist so die letzte Bastion, die noch Deutschkurse anbietet, die dann eben auch zertifiziert sind.
2: Die Verschuldung der Vereinigten Staaten hat diese Woche die 40 Billionen US-Dollar-Grenze überschritten. Und das deutlich schneller als erwartet. Das macht nicht nur in den USA die Finanzmärkte nervös.
5: Die Anspannung, sie ist auch am deutschen Finanzmarkt an der Frankfurter Börse spürbar. Der Grund liegt weit weg, in den USA. Hier hat die Staatsverschuldung die Marke von 40 Billionen Dollar durchbrochen. Etwa der Irankrieg oder Trumps Zollpolitik kosten die Amerikaner immer mehr Geld. Und sich das zu borgen, wird immer teurer. Das heißt, die USA müssen auf geliehenes Geld einen Rekordzins zahlen. Die US-Regierung versucht mit einem Trick gegenzusteuern.
6: Die USA versuchen gerade, 30-jährige Anleihen zu kaufen, langfristige Anleihen zu kaufen und kurzfristige dafür auszugeben. Es ist linke Tasche, rechte Tasche.
5: Mit solchen Mitteln will US-Finanzminister Scott Bessent die Finanzmärkte beruhigen. Ich denke, sobald der Markt versteht, dass wir uns auf die Haushaltskonsolidierung konzentrieren und dass wir versuchen, einen dünn gehandelten Markt ins Gleichgewicht zu bringen, bin ich zuversichtlich, dass die Anleihen weiter fallen werden. In Deutschland standen Bundesanleihen zuletzt auf einem 15-Jahres-Hoch. Auch hierzulande ist die Staatsverschuldung stark gestiegen, auf fast 3 Billionen Euro. Und auch hier wird es nun noch teurer, sich zu verschulden, denn
6: Anleihemärkte sind global. Das heißt, wenn die USA eine Grippe haben, kriegen wir auch einen Schnupfen. Das heißt, das merken wir auch. Dadurch wird es teurer, sich Geld zu leihen für den Bund und dann auch immer weiter in der Kette auch für auch private Anleger. Also auch Hypothekenkredite werden dann irgendwann auch teurer werden.
5: Etwa 1 Billion Euro neue Schulden in Deutschland bis 2030 plant Finanzminister Klingbeil. Schriftlich heißt es von ihm, es sind vor allem Trumps verantwortungsloser Irankrieg und seine Folgen, die zu Nervosität auf den Märkten und zu steigenden Zinsen führen. Wenn jetzt manche kritisieren, dass wir höhere Schulden machen, will ich ganz klar sagen, nichts wäre teurer, als nicht zu investieren. Panik oder eine Blase an den Finanzmärkten sehen Experten noch nicht. Aber
6: wenn natürlich die Richtung jetzt ist, wir leihen uns noch mehr Geld und noch mehr Geld, weil wir keine Sanierung der Haushalte hinbekommen, dann kann es auf lange Frist wirklich schwierig sein, diese Schulden zu bezahlen.
5: Die Börsenhändler bleiben erstmal weiter in Unruhe.
2: In rund 2 Wochen wird in Sachsen-Anhalt gewählt. Aus keinem Bundesland sind in den vergangenen 35 Jahren mehr Menschen weggezogen. Wie das Stimmungsbild in dem kleinen Ort Mertendorf ist, haben wir uns vor Ort einmal angeschaut.
7: Das ist immer das Problem. Die denken immer nur von Wahlperiode zu Wahlperiode. Nee, ich muss ja darüber hinaus denken. Ich muss ja sagen, wo will jetzt Sachsen-Anhalt, wo wollen wir in 20 Jahren sein?
8: Ihre Zukunft, die Zukunft der Menschen in Sachsen-Anhalt, das wird noch Thema sein. Doch jetzt erstmal Fußball, Anpfiff fürs Training.
9: Männers, wir starten einmal hier, einmal da unten parallel.
8: Einmal pro Woche trifft sich die erste Herrenmannschaft des SV Mertendorf hier zum Fußballspielen. Der Fußball verbindet sie. Doch politisch ticken sie ganz unterschiedlich. Wir werden das nach dem Training noch genauer erfahren. Dass hier viele junge Männer mitspielen, darauf ist man beim SV Mertendorf sehr stolz. Viele andere Vereine in der Umgebung seien über die Jahre verschwunden.
7: Die Geburten gehen zurück, aber es gibt auch immer weniger Leute, Erwachsene, die sich halt dazu begeistern lassen, halt auch mal die Kinder mit den Kindern Training zu machen.
8: Und da wird es auch schon politisch. Und Themen gibt es genug. Trainer Nils Parulski arbeitet als Kabelmonteur, ein körperlich anstrengender Beruf. Ob er das bis zur Rente machen kann, weiß er nicht. Und überhaupt, Rente, schwieriges Thema.
10: Da geht es ja schon bei den älteren Leuten los. Die arbeiten bis 60, 65, 67 und kriegen dann Rente. Was lächerlich ist teilweise, die sind 40 Jahre arbeiten und kriegen dann einen Bruchteil von dem, was sie in ihrem Leben verdient haben, was sie sich erarbeitet haben.
8: An diesem Abend ist auch die AfD Thema. In Sachsen-Anhalt liegt sie laut Umfragen bei mehr als 40%.
11: Ist ja vielleicht mal nicht schlecht, dass mal Umbruch ist. Also man muss ja auch mal was Neues probieren. Ich kann auch nicht aufs Feld gehen und jetzt mal dieselbe Aufstellung machen, dieselben Spieler bringen. Das macht ja keinen Sinn.
8: Daniel Müller hat 4 Kinder. An ihm könne der Geburtenrückgang in Sachsen-Anhalt nicht liegen, sagt er, mit Augenzwinkern. Doch der nächste Satz ist ernst gemeint. Mit dem Schulalltag seiner Kinder ist er nicht zufrieden.
12: Stellenweise ist es echt grenzwertig, sag ich mal. Da sind die Lehrer krank, da sind die Lehrer, gibt's keine Lehrer. Da sind Quereinsteiger, werden dann hinzugezogen. Weiß ich nicht, ob das sinnvoll ist, aber ja, es gibt viel Ausfall. Und da muss man echt was machen.
8: Auch für ihn heißt das, er will im September die AfD wählen. Er sagt, er wolle damit ein Zeichen setzen, hoffe auf einen anderen Wind. Ihm gegenüber sitzt Julian Goethe. Ihm macht die AfD in Sachsen-Anhalt Sorgen.
13: Könnte ich mir vorstellen, wenn der AfD irgendwie die Mehrheit kriegt, dass das in Sachsen-Anhalt dann erstmal voll in die Hose geht.
8: Der 26-Jährige ist Landwirt, wünscht sich mehr Handeln in der Politik, was den Klimaschutz betrifft.
13: Ich treibe gerade vieles um. Wir haben jetzt die Hitzewelle hinter uns. Da ist natürlich in einer gewissen Art und Weise der Klimaschutz dabei. Ja, da könnte man viel machen, glaube ich, aber nicht so sinnlose Sachen. Also ich glaube, viel wird einfach aus Affekt so aufgelegt.
8: An diesem Tisch kommen unterschiedliche politische Meinungen zusammen. Richtig Streit gibt es hier trotzdem nicht. Zu sehr sehen sich die Männer als Mannschaft. Und in einer Sache scheinen sie sich einig zu sein, in dem Gefühl von Politikerinnen und Politikern nicht gesehen zu werden.
7: Die haben von den Sorgen und Nöten des normalen kleinen Mannes, sage ich jetzt mal so, des normalen Arbeiters, des normalen Hausverwalters, des normalen Hausmeisters, des normalen Baggerfahrers, keine Ahnung. Wie bezahle ich meine Rechnung, wie bezahle ich mein Telefon, wie bezahle ich meine Miete? Ja? Wie komme ich rum? Welche Kosten habe ich gerade im ländlichen Raum? Ich brauche 2 Autos und so weiter. Das sind alles studierte Politikwissenschaftler, hochqualifiziert, aber die erkennen manchmal die Realität nicht.
8: Die Realität der Männer? Morgen wieder früh aufstehen, Familie, Arbeit und als Ausgleich der Fußball. Erst vor wenigen Wochen hat der SV Mertendorf den Aufstieg in die Kreisoberliga gefeiert. Ihr Fußballverein wird auch nach der Wahl ihre gemeinsame Konstante bleiben, trotz aller Meinungsunterschiede.
14: Morgen macht sich in ganz Deutschland kühlere Meeresluft breit. Die subtropische und energiereiche Luft sorgt zusammen mit einem Tief im Südosten heute Nacht noch für teilweise gewittrigen und anfangs auch noch unwetterartigen Regen. Auch im Westen lokaler Starkregen mit Unwetterpotenzial. Am Tag gibt's viele Wolken mit Schauern und einzelnen Gewittern, aber auch Sonne, die im Süden die besten Chancen hat. Vor allem im Norden ist es windig. Heute Nacht 15 bis 10 Grad, im äußersten Norden und Süden zum Teil nur einstellige Werte. In Küstennähe und im Erzgebirge morgen unter 20, am Oberrhein dagegen bis 23 Grad. Auch Sonntag im Norden windig und vor allem an der Ostsee ein paar Schauer oder Gewitter. Richtung Süden scheint oft die Sonne. In der neuen Woche dann viel Sonnenschein und im Südwesten wird es wieder heiß.
2: Das war unser Nachrichtenüberblick. 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Kommen Sie weiter gut durch die Nacht.

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1: Ein Wochenende steht vor der Tür und wir freuen uns, dass wir Teil Ihres Freitagabends sein dürfen. Guten Abend und herzlich willkommen zum Sachsenspiegel mit folgenden Themen. Eisenbahnfans, Tausende kommen beim Chemnitzer Heißhausfest auf ihre Kosten. Dreckecken in Kuhnewalde will man das Müllproblem rund um Altkleidercontainer in den Griff kriegen. Partystimmung, der Jüngste in der Runde weiß, auf welche Musik Senioren abfahren. 4 Jahre hintereinander sank die Zahl der Geburten in Deutschland und Sachsen trägt die rote Laterne. Eine Entwicklung mit Folgen, auch was die Finanzierung der Sozialsysteme betrifft. Nun ist das keine Neuigkeit und auch nicht überraschend, aber hinter jeder Statistik stehen ja Menschen, die die Kürzungen ganz konkret betreffen. Und das ist auch in Zwetau so, einem Ortsteil von Beilrode. Hier soll der Kindergarten geschlossen werden. Für die Bürgerinnen und Bürger ein Unding, deswegen wollen sie das verhindern.
2: Das halbe Dorf ist auf den Beinen. In Zwetau kämpfen die Bewohner um ihren Kindergarten. Der Gemeinderat hat das Aus der Kita beschlossen. Der Bürgermeister spricht von sinkenden Kinderzahlen.
3: Weil ganz einfach uns die Geburtenrate in unserer Gemeinde seit mittlerweile 6 Jahren um über 50% eingebrochen ist.
2: Das Dorf hält dagegen. Mit rund 1000 Unterschriften hat die Interessengemeinschaft einen Bürgerentscheid erzwungen. Viele im Dorf glauben, dass der Kindergarten bald wieder voll sein könnte.
4: Aktuell sind wir zwar 13 Kinder, jetzt ab September wären wir aber wieder 17 Kinder und ab nächstem Jahr würden wir die 20, also die 100%ige Auslastung, eigentlich auch wieder erreichen, wenn wir zumindest alle Nachfragen addieren.
2: Der Widerstand im Dorf ist sichtbar. Für viele geht es um mehr als nur um ein Gebäude. Der Kindergarten gilt als Mittelpunkt des Dorflebens.
5: Das ist das Herzstück vom Dorf. Also das Herz. Und wenn sie das wegnehmen, dann ist dann auch kein Herz mehr da in Zwetau.
2: Zwei weitere Kindergärten der Gemeinde wurden bereits mit Fördermitteln saniert. Der Standort Zwetau dagegen müsste aufwendig modernisiert werden, sagt der Bürgermeister.
3: Wir haben dort auch die Außenspielflächen neu gemacht, wir haben das Dach neu gemacht. Aber ein altes Haus bleibt nun mal ein altes Haus. Das ist letztendlich der Knackpunkt gewesen.
2: Die Interessengemeinschaft sieht das anders. Der feuchte Keller oder die Insekten im Dachstuhl seien keine allzu teuren Baumängel. Das Dorf will sogar selbst anpacken.
6: Es wurden Hilfsangebote.

0: kosten. Jeder Euro für den Kindergarten in Zwetau fehle womöglich an anderer Stelle.
1: Und dann ist natürlich die spannende Frage, wo nehme ich das Geld her für diese baulichen Investitionen? Sterben andere Projekte? Stirbt eine Vereinsförderung?
0: Am Sonntag liegt die Zukunft des Kindergartens in den Händen der Bürger. Den Kindern in Zwetau geht es nicht um Haushaltspläne oder Zahlen. Sie wollen ihren Kindergarten im Dorf.
2: In Chemnitz haben sie die Weichen und die ersten Lokomotiven aufs Gleis gestellt. Der Fabrikant Richard Hartmann gilt als Eisenbahnpionier. Und so kann man Chemnitz durchaus als Wiege des deutschen Schienenverkehrs bezeichnen. Und das wird einmal im Jahr so richtig ordentlich gefeiert. Mit mächtig Dampf und großem Bahnhof für historische Loks. Heute ging's los, das 33. Heizhausfest.
3: Die Bühne ist bereitet. Es herrscht beinahe andächtige Stille kurz vorm großen Anpfeifen. Geradezu ehrfürchtig bestaunen die Besucher die alten Dampfrösser. Die wurden ordentlich herausgeputzt für das Heizhausfest.
4: Präsentiert werden fast über 100 Lokomotiven aus unserem Bestand hier im Museum. Dazu kommen viele, viele Gastlokomotiven, die angereist sind. Wir haben 6 betriebsfähige Dampflokomotiven zum Fest eingeladen.
3: Dann wird's laut in Chemnitz-Hilbersdorf. Das große Anpfeifen, Startsignal für das 3-tägige Heizhausfest. Gastgeber ist traditionell der Schauplatz Eisenbahn, das größte und vielleicht bedeutendste deutsche Eisenbahnmuseum. In diesem Jahr feiern sie hier ein Jubiläum. Diese Dieselloks sowjetischer Bauart kamen vor 60 Jahren erstmalig bei der Deutschen Reichsbahn im Güterverkehr zum Einsatz. Schnell hatten sie ihren Spottnamen weg, Tigertrommeln.
5: Sie haben einen schweren Dieselmotor, einen Schiffsdieselmotor drin und sind in den ersten Exemplaren ohne Schalldämpfer hierher gekommen in die DDR, was in der russischen Taiga kein Problem ist. Es ist natürlich im dicht besiedelten Gebiet der DDR ein Problem gewesen. Und es hat zu Beschwerden geführt. Es war sehr laut an den Strecken. Und so haben diese Lokomotiven den Spitznamen Taiga-Trommel wegbekommen bei der Bevölkerung.
3: Mit viel Liebe und großem Aufwand haben die Mitglieder und Freunde des Vereins Sächsisches Eisenbahnmuseum das Heizhausfest organisiert.
6: Es ist ein Aufwand, man kann es nicht in Arbeitsstunden beziteln. Wir haben heute gut 70 bis 90 Ehrenamtliche im Einsatz. Wir haben hier noch Gäste von verschiedenen anderen Eisenbahnvereinen. Wir haben also über 180 Personen, die sich hier um das Gelingen des Festes kümmern.
3: Noch bis Sonntag machen sie ordentlich Dampf beim Heizhausfest und das in jeder Hinsicht. Besondere Höhepunkte sind die Lokparaden, morgen und übermorgen jeweils 14.30 Uhr.
2: Ja, das nächste Thema ist leider weniger vergnüglich. Im Gegenteil, das Einzige, was hier dampft, ist die Wut, die viele zum Kochen bringt. Es geht um illegal entsorgten Müll in Altkleidercontainern. Und das ist nicht nur, entschuldigen Sie bitte die Wortwahl, eine Riesensauerei, sondern auch ein finanzielles Desaster für die Kommunen. Deswegen werden die Container vielerorts abgebaut. Und nun ist es auch im Landkreis Bautzen soweit.
7: Schlafsack, dreckige Jeans und Kinderspielzeug. Solidarisch ist das nicht. Das ärgert vor allem den Kunnewalder Bürgermeister. Vor kurzem war das sogar großes Thema im Amtsblatt. Die Müllsünder unbekannt.
8: Wir sind ja hier nicht bei Schnüffel und die Maus. Es ist relativ offensichtlich, dass die am meisten zugemüllten Containerstandorte an Durchfahrtsstraßen liegen, die also verkehrstechnisch sehr gut erreichbar sind. Und das legt natürlich den Verdacht nahe, dass damit die Entsorger zum überwiegenden Teil nicht zwingend aus Kunewalde sind.
7: So etwa in dieser Plattenbausiedlung direkt an der B96.
9: Wissen Sie was, hier, das ist nie einsehbar. Alle solche Stellen, hier wie hier, da kommt abends jemand, den Auto hält an und haut hier den Mist hier hin. Ja.
7: Das Problem belastet nicht nur die klammen Kommunen, sondern auch die Betreiber. Denn in den Containern ist kaum noch nutzbare Kleidung für den Second-Hand-Markt vorzufinden.
10: Also diese Fast-Fashion-Mode, das hat einfach zugenommen. Und dann gab es natürlich auch Bürger, die auch Abfälle und ja, viele, ja, ich sag's mal, auch eklige Sachen reingeschmissen haben, was einfach dann auch diese ganzen Container unbrauchbar gemacht hat. Na, wir reden hier von Schlachtabfällen, wir reden auch von Hundekotbeuteln, wir reden auch von Babywindeln mit Füllung sozusagen.
7: Der Partner der Volkssolidarität zieht nun Konsequenzen. Im Landkreis Bautzen sollen alle Altkleidercontainer verschwinden, zum Bedauern des Wohlfahrtsverbandes.
10: Das Problem ist halt, dass wir den Vertrag gekündigt bekommen haben zum 31. August.

0: und dann auch alle Container abgezogen werden von der Firma IZ Circular Textil GmbH. Also unser Wunsch war es nicht. Aber natürlich macht das keine Firma umsonst.
1: Zurück in Kunnewalde, wo auch die Kosten der Müllentsorgung des Bauhofs jährlich steigen. Doch Bürgermeister Martelok hat direkt eine Lösung parat.
2: Also es gibt ein sehr gut funktionierendes System an Wertstoffhöfen. Die Stadt der Wertstoffhof in Bautzen ist nicht weit weg. Ich denke, jeder Bürger ist einmal im Jahr in der Kreisstadt. Man kann viele Dinge dort kostenlos entsorgen.
1: Ende des Monats sind die Altkleidercontainer weg, die Kunnewalder Schandflecke damit aber noch lange nicht. Sie werden wohl an anderer Stelle im Ort wandern.
3: Gleich zeigen wir Ihnen, wie cool eine Ü90-Party sein kann. Doch zuvor die Kurznachrichten mit Katrin Klausner.
4: Neue Unterkünfte. An der Polizeihochschule in Rothenburg wurden heute 3 neue Gebäude mit Wohnungen für Studierende übergeben. Insgesamt stehen damit jetzt mehr als 500 Unterkunftsplätze zur Verfügung. Als nächstes bekommt die Hochschule der Sächsischen Polizei noch ein modernes Trainingszentrum. Insgesamt investiert der Freistaat in Rothenburg rund 50 Millionen Euro. Millionenförderung. Die Technische Universität Chemnitz erhält für ihre Carbonfaserforschung 5 Millionen Euro vom Bund. Wie die Hochschule mitteilte, soll mit dem Geld die Arbeit in Boxberg in der Oberlausitz fortgesetzt werden. Dort forschen Wissenschaftler der TU seit mehreren Jahren an nachhaltigen und günstigen Carbonfasern. Angewendet werden sie unter anderem in der Automobilindustrie und in der Luft- und Raumfahrt. Leipziger Wasserfest. Am kommenden Wochenende wird Leipzig wieder als Stadt am Wasser erlebbar. Beim 26. Wasserfest stehen die Flüsse, Häfen und Kanäle im Mittelpunkt, als Orte der Begegnung, des Sports und der Kultur. So gibt es eine Pirateninsel in Plagwitz und Wassersportwettbewerbe im Lindenauer Hafen. Ein Wassershuttle verbindet die Hauptspielorte. Höhepunkt ist die Entenrallye im Hafenbecken.
3: Disco, Party, Tanzen, das ist nicht nur was für junge Leute. Deshalb gibt es ja auch die Ü40 und Ü50-Partys. Da läuft dann die passende Musik und man ist altersmäßig so ein bisschen unter sich. Das war auch heute in Leipzig so. Aber ganz ehrlich, dort war es besonders cool. Da hat man quasi die Ü40 und 50 addiert. Will sagen, herzlich willkommen zur Ü90-Party.
5: Hier steppt der Bär bei der Ü90-Party der Diakonie. Mitten auf dem Platz vor der Blechbüchse in Leipzig schwingen um die 50 Bewohner aus 3 Pflegeheimen das Tanzbein oder den Rollstuhl, je nach Möglichkeit. Der DJ heißt hier Schallplattenunterhalter und das ist Matti Dargus, Partygängern besser bekannt als Ronny Chicago. Er kennt sich nicht nur aus mit dem, was die jungen Leute gern hören, sondern auch mit dem, was die Junggebliebenen hören wollen.
6: Was immer geht, 50er Jahre, also das weckt natürlich enorm Erinnerungen. Und da geht es los mit Bärbel Wachholz natürlich. Und dann habe ich aber auch noch Helga Brauer als Leipzigerin. Und genau, und das führe ich dann weiter. Es gibt für mich ganz viele Schlager. Also Schlager ist für mich auch englischsprachige Schlager. Und dann habe ich auch die Stones dabei. Ich habe auch Elvis dabei natürlich.
5: Plattenkiste und Technik sind gepackt. Los geht's in die Leipziger Innenstadt. Ein paar Handgriffe und das DJ-Pult steht.
7: Check, check. Ah.
5: Seit einiger Zeit legt er manchmal in Seniorenheimen auf.
6: Ich dachte, hey, warum erobern wir nicht einfach einen öffentlichen Platz, wie zum Beispiel jetzt hier den Richard-Wagner-Platz, und machen das da mal und hören die Musik laut und holen die Leute hierher, dass sie alle sehen können und auch sehen, dass die Alten auch noch tanzen können und auch vielleicht dann sogar mittanzen. Also, dass man eine Brücke schlägt.
5: Und da kommen sie, die Partymeute, die Senioren mit Hummeln im Hintern und Musik im Herzen. Einige kommen zu Fuß, andere mit Bussen. Mal wieder ein Café besuchen, sich was Leckeres aus der Karte aussuchen, das ist doch was Feines.
6: Ich kann es wirklich kaum glauben, dass wir das zum dritten Mal machen. Und ja, wie gesagt, auch so viele Menschen, die ich hier wieder erkenne, das ist ganz, ganz toll. Herzlich willkommen, also nun offiziell zur Ü90-Party. Schön, dass Sie es geschafft haben.
5: Möglich ist dieser Ausflug auch, weil viele Freiwillige mitmachen. Ganz viele Betreuer, die Fahrer und Matti Dargus als DJ. Es dürfen sich natürlich auch Lieder gewünscht werden. Dieser Mann wünscht sich...
8: Man müsste noch mal 20 sein, so verliebt wie damals.
9: Ich habe gerne getanzt. Mein Mann war für die verrückten modernen Tänze nicht. Aber ich war so eine Quirlische.
5: Und so heißt es an diesem Nachmittag ein ums andere Mal. Darf ich bitten?
3: Ja, ich könnte mir vorstellen, dass sich die Tänzerinnen und Tänzer heute besonders lebendig gefühlt haben. Bauchkribbeln inklusive. Und das dürfte auch in Böhlen, keine 20 Kilometer vom Leipziger Zentrum entfernt, das vorherrschende Gefühl sein in diesen Tagen. Denn dort findet die deutsche Meisterschaft im Ultraleichtfliegen statt. Robert Ulrich ist einer der jüngsten Teilnehmer und startet für den Böhlener Verein.
10: Ich strebe eigentlich genau nach dem, wonach sehr viele streben, schon immer, und der Mensch generell, nämlich der Traum vom Fliegen. Das ist die dritte Dimension. Im Auto fährst du nach links und rechts und vor und zurück, und wir haben halt noch die Höhe dazu und können uns Dinge aus einer Perspektive ansehen, die sonst eben nur Vögeln vorbehalten ist. Also es ist schon tatsächlich ein Gefühl von Freiheit, ja, kann man so sagen.
11: Für Robert Ulrich ist das noch ein recht neues Gefühl. Sein Flugschein hat der 29-Jährige erst seit Mai. Und heute fliegt er schon die erste deutsche Meisterschaft im Ultraleichtfliegen. Vorher gibt's auf dem Flugplatz Böhlen den letzten Maschinencheck ab.
10: Ja, hier wird jetzt auch einmal geprüft, ob alles beweglich ist, was ich bewegen muss. Dass alles fest ist, was ich nicht bewegen darf. Aber das schaut soweit gut aus. Jetzt haben wir über 50 Liter drin. Damit kommen wir einige Stunden hin, das passt.
11: Beim Ultraleichtfliegen darf die Maschine mit Insassen nicht mehr als 600 Kilo wiegen. In dieser Icarus hat Robert viele Flugstunden genommen, bevor er endlich selbst fliegen durfte.
10: Ich weiß, ich bin noch in meine Heimat geflogen, habe mein Elternhaus besucht, wo ich groß geworden bin. Und das ist dann schon was ganz Besonderes, wenn man das erste Mal keinen Fluglehrer mehr nebenan sitzen hat, sondern dorthin fliegen kann, wo man möchte. Dafür macht man es am Ende.
11: Robert und Karl kennen sich aus dem Verein. Für die Meisterschaft übernimmt Karl das Steuer und Robert ist Co-Pilot. Seit Wochen trainieren sie als Team, um den Pokal nach Hause zu holen.
10: Dann haben wir die ersten Übungsflüge gemacht, sind dann relativ schnell ein eingespieltes Team gewesen. Er fliegt, ich navigiere, und wir vertrauen uns gegenseitig blind. Ich vertraue auf seine Flugkünste, auf meine Navigationskünste.
11: Die heutige Disziplin, der Navigationsflug. Alle 24 Teams haben eine Stunde Vorbereitungszeit, um ihren Flug zu planen. Ohne GPS und Navi müssen Robert und Karl die vorgegebene Strecke abfliegen. Und dabei, so gut es geht, Kurs und Geschwindigkeit halten. Dafür muss auch gerechnet werden.
10: Primär geht es darum, jetzt den Windeinfluss in unsere Strecken mit einzurechnen, weil wir eine ganz bestimmte Geschwindigkeit über Grund halten sollen. Und wenn wir jetzt Wind zum Beispiel von hinten haben, dann schiebt er uns natürlich, macht uns schneller. Dementsprechend müssen wir jetzt ausrechnen, wie schnell wir maximal fliegen dürfen, dass wir auch die Geschwindigkeitspunkte holen.
11: Außerdem gibt es Punkte für diese Fotos. Die 8 Objekte darauf muss das Team in der Landschaft wiederfinden. Robert zeichnet sie dann auf der Karte so genau wie möglich ein. Der Plan steht und auch die Nervosität ist schon an Bord.
10: Von 1 bis 10? Solide 12. Aber das gehört dazu. Wäre es uns egal, wird man, glaube ich, auch was falsch machen.
12: Der Vereinschef und Fluglehrer hat natürlich gesagt, dass der Pokal schon nach Böhlen gehört. Das baut einen Druck auf.
11: Den Pokal holt das Team, das nach 3 Tagen Wettkampf die Disziplin am besten gemeistert hat. Neben den Navigationskünsten geht es auch um Präzision bei Start und Landung. Die ersten 3 Plätze qualifizieren sich für die Europa- und Weltmeisterschaft. Aber Robert und Karl stecken sich erstmal bescheidenere Ziele.
10: Ja, das erste Ziel ist natürlich sicher wieder ankommen. Das zweite Ziel, nicht letzter werden, und jeder Platz, der besser ist als der vorletzte, ist dann natürlich ein Bonus für uns.
11: Ab jetzt heißt es für mindestens eine Stunde volle Konzentration. Karl muss das Schiff sicher schaukeln und Robert braucht Adleraugen für die Leipziger Seenlandschaft. Wie lief sie denn, die Suche nach den Nadeln im Heuhaufen?
12: War schön. Wir haben es geschafft. War eine sportliche Herausforderung. Ja. Wir haben einen größeren Teil der Bilder auch erkannt, also fast alle.
11: 5 von 8 Objekten hat Robert richtig eingezeichnet. Damit landet das Team auf Platz 3. Wenn es übers Wochenende weiter so läuft, ist die Weltmeisterschaft vielleicht gar nicht mehr so weit entfernt.
3: Jeder kennt das. Wenn man krank ist, fällt auch das Essen schwer. Der Appetit fehlt und selbst kleine Mahlzeiten werden zur Herausforderung. Ein paar Tage steckt der Körper das weg, aber wer längere Zeit zu wenig isst, verliert Kraft. Mangelernährung ist ein ernstzunehmendes Problem in deutschen Krankenhäusern. Am Universitätsklinikum Leipzig geht man davon aus, dass etwa ein Viertel der stationär behandelten Patientinnen und Patienten mangelernährt ist. Deshalb setzt das Klinikum einen besonderen Schwerpunkt auf die Ernährungsmedizin.
13: Hi. Guten Tag.
14: Hallo, Herr Schulz. Grüße Sie. Herr Schulz, Christine Quaas vom Ernährungsteam. Wir kennen uns schon.
15: Visite bei Arno Schulz. Nach einer großen Leber-OP liegt er im Leipziger Universitätsklinikum.
16: Es wurde ein Tumor in der Leber festgestellt mit einem Gallengangskarzinom und der wurde entfernt.
15: Weil er zudem durch die Erkrankung viel Gewicht verloren hatte, wird er auch ernährungsmedizinisch betreut.
14: Der Patient bekommt zusätzlich ein geschmacksneutrales Eiweißpulver, weil er einfach gerade sehr viel Eiweißverluste hat und über die Ernährung mit Lebensmitteln nicht immer gleich geschafft wird im Krankenhaus. Und zusätzlich noch eine hochkalorische Trinknahrung, die auch eiweißreich ist, wo wir Vitamine, Spurenelemente enthalten haben, damit er eben ergänzend hier bei höheren Eiweißverlusten gut versorgt ist.
15: Geleitet wird das Team der Ernährungsmedizin von Professor Lars Selig, der seit Jahren auf die Bedeutung von Mangelernährung als unterschätztes Gesundheitsproblem hinweist. Die Abteilung wurde vor kurzem als ernährungsmedizinische Schwerpunktabteilung zertifiziert.
17: Wir definieren Mangelernährung auf verschiedenen Ebenen. Das ganz Klassische ist das Untergewicht, dass man es am Gewicht festmacht. Aber da trügt der Schein, wie man so schön sagt, weil auch übergewichtige Patienten eine deutliche Mangelernährung haben können. Das heißt, wir machen es definitiv am Gewichtsverlauf fest. Das heißt, selbst wenn ein 100-Kilo-Patient 20 Kilo Gewicht verliert, wiegt er 80 und wäre vielleicht normalgewichtig, aber 20 Kilo Gewichtsverlust ist ein hoher Risikofaktor. Und man macht es natürlich auch am Labor mit fest, dass wir sehen, dass Patienten vielleicht einen Eiweißmangel haben oder einen Mangel an bestimmten Vitaminen oder Mineralstoffen.
15: Größe und Gewicht, grundlegende Werte, die in vielen Krankenhäusern noch immer nicht systematisch erhoben werden. Dabei können sie wichtige Hinweise auf eine Mangelernährung geben und damit entscheidend für den Behandlungserfolg sein.
17: Weil Mangelernährung eben ein hoher Risikofaktor ist für längere Krankenhausweildauern, für höhere Komplikationen und am Ende auch für höhere Sterblichkeit. Das heißt, ein mangelernährter Patient lebt vielleicht nicht so lange wie ein gut ernährter Patient.
15: Deshalb soll ab 2028 ein standardisiertes Screening auf Mangelernährung in Krankenhäusern bundesweit verpflichtend sein. Das UKL hat diese Strukturen bereits etabliert und gehört damit zu den Vorreitern. Patienten wie Arno Schulz profitieren davon.
3: Warum ein Schuljubiläum in Auerbach für einen 98-Jährigen ein emotionaler Moment ist, das erzählen wir Ihnen nach weiteren Kurznachrichten.
4: Geld für Restaurierung. Für die Reparatur wertvoller Porzellankunstwerke in der Meißner Nikolaikirche wurde heute ein Fördervertrag über 30.000 Euro übergeben. Das Geld kommt von der Deutschen Stiftung Denkmalschutz. Die Epitaphe aus Meißner Porzellan sind rund 100 Jahre alt und erinnern an die Gefallenen des Ersten Weltkriegs. Im Altarraum befinden sich zudem zwei 2,20 Meter hohe Frauenstatuen, die als die größten jemals aus Meißner Porzellan gefertigten Figuren gelten. Street Art Festival beginnt. Im ehemaligen Muskator Mischfutterwerk in Riesa startet morgen die IBUG, kurz für Industriebrachenumgestaltung. An den kommenden drei Wochenenden stellen hier Künstler aus aller Welt ihre Werke aus. Außerdem gibt es ein vielseitiges Programm mit Führungen, Filmen, Musik und Workshops. Das IBUG Festival zeigt seit über 20 Jahren, wie aus leerstehenden Industriearealen neue Räume für Kunst oder soziales Engagement werden können.
3: Schauen wir nach Auerbach ins Erzgebirge. Die dortige Oberschule hat gerade eine außergewöhnliche Projektwoche hinter sich. Eine Woche der Schulgeschichte. Denn diese Schule beeindruckt nicht nur durch ihren imposanten Bau, sondern ist vor 75 Jahren als erster Schulneubau in Sachsen nach dem Zweiten Weltkrieg errichtet worden.
18: Er ist der Stargast des Schuljubiläums, Heinz Hähle, 98 Jahre alt. An die Anfänge der Auerbacher Oberschule kann er sich noch ganz genau erinnern. Er hat sie schließlich mit aufgebaut.
19: Die Frauen haben ja dort Ziegeln feste geputzt. Die Ziegel, die haben die Haar geformt und dann haben die feste geputzt und dann sind sie hochgeschmissen worden.
18: Auf einer grünen Wiese mit Trümmerziegeln aus Chemnitz wurde die Oberschule mit einem Förderprogramm in nur 2 Jahren gebaut. Glück für die Auerbacher, dass sie bereits Pläne für einen Neubau in der Schublade hatten. Die Motivation für den damals 17-jährigen Heinz mitzumachen war ganz simpel.
19: Wir hatten einen wunderbaren Koch. Da hat uns dann was Ordentliches zu essen gemacht. Kartoffelbrei, wo ein Fisch drauf schwimmt.
18: Heute gibt es Essen in Hülle und Fülle. Und endlich wieder freien Zugang zur Oberschule über das denkmalgeschützte Rondell. Nach über 70 Jahren war hier nicht mehr alles am rechten Platz gewesen.
20: Es sind einige Steine rausgefallen und aufgrund dessen wurde dann auch der Treppenaufgang gesperrt für die Schüler. Die mussten einen anderen Weg in die Schule gehen, also über den Hintereingang oder den Hinterweg sind die dann reingekommen. Und es war eben halt eine Gefährdung irgendwo da.
18: Jetzt geht es wieder auf direktem Wege in die denkmalgeschützte Oberschule. Rund 240 Kinder und Jugendliche lernen hier. In dieser Woche haben sie vor allem ihr Geschichtswissen aufgepeppt.
21: Ich finde es richtig cool, dass wir auch als Schüler mal einen Einblick bekommen haben, was eigentlich an unserer Schule alles für eine Geschichte dranhängt. Wir haben die Zeitzeugen interviewt. Einer, der war hier zum Beispiel auch in der Schule und er hat erzählt, wie damals mit Regeln und Verstößen auch umgegangen wurde.
18: Auch Heinz Hähler hätte dazu sicher viele Geschichten auf Lager. Als Ehrengast und Mann der ersten Stunde hat er heute die Zeitreise an die Anfänge der Auerbacher Oberschule genossen.
3: Zeitreise, das ist ein gutes Stichwort, denn mit ihm verbinden viele von uns ja auch eine Zeitreise. Toni Kral, der Frontmann der legendären DDR-Band City. 2022 löste sich die Band auf, doch Kral kann es nicht lassen und tourt weiter mit einer neuen Band oder eben allein. Gestern war er in Zwickau zu Gast.
22: Genauso war's und noch viel mehr.
4: Sein Leben ist Rockgeschichte mit und ohne City. Jetzt das Comeback für Toni Kral, den 76-jährigen Newcomer, wie er selber von sich sagt, weil er die Bühne nicht lassen kann.
23: Ich muss es tun, also jetzt nicht aus finanziellen Gründen. Ja, ich muss es tun, weil ansonsten gehe ich ein. Es sind ja viele Freunde, Bekannte oder sowas, die sind gekommen und haben gesagt, Mensch, kannst du mal jetzt die Füße hochlegen, alles ein bisschen ruhiger angehen? Da habe ich gedacht, naja, was heißt denn das? Die Füße hochlegen, mach dir ein paar schöne Tage. Soll ich jetzt jeden Tag Kuchen fressen? Nee, die auch nicht.
4: Der Abend in Zwickau, eine Reise mit dem Rockbarden durch sein Leben in die Geschichte der DDR. Aufgeschrieben in Genau so war's. 1949 in Berlin geboren, aufgewachsen in einem jüdisch-kommunistischen Elternhaus. Mit 18 demonstriert Kral gegen den Einmarsch der Sowjets in Tschechien 1968 und landet im Stasi-Knast.
23: Musste dann tatsächlich meinen ganzen Lebensweg neu überdenken und habe die Nische Gott sei Dank gefunden in der Musik, so dass ich, wo ich überleben konnte. Jetzt nicht nur einfach wirtschaftlich, finanziell, sondern auch mit der Birne im Kopf, dass, wie halte ich das hier weiter aus?
4: 1975 wird Toni Kral Sänger und Gesicht von City. Kometenartig geht es aufwärts mit Am Fenster. Damit durfte die Band als Devisenbringer auch in den Westen. In Hamburg auf der Reeperbahn ging es in den Puff und Schlagzeuger Klaus Selmke geschah Erstaunliches.
23: Willst du Musik? Ja, gerne Musik. Und dann hat die Dame am Fenster aufgelegt. Und da war bei Klaus, also ich sage es mal, eigentlich buchstäblich der Riemen runter. Die haben gesagt, am Fenster ist die ideale Musik dafür. Erstmal von der Länge her. Dann war nach 7 Minuten alles vorbei. Die Zeche war bezahlt. Und hat sie noch die anderen Mädels zusammengetrommelt. Da hat er da Autogramme gegeben in seinem Puffzimmer.
4: Genau so war's, beteuert der Altrocker und greift erneut zur Gitarre in seiner späten zweiten Karriere.
3: Nicht so war's, aber das war's, und zwar von uns für heute. Susanne Langhans schaut jetzt noch aufs Wochenendwetter. Sie würde den Sonntag für einen Ausflug empfehlen, das kann ich schon mal verraten. Wir sagen danke fürs Zuschauen und bis morgen. Machen Sie es gut. Tschüss.
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Zwischen Wolken und Erde, zwischen hoher und niederer Tatra, zwischen sagenhaften Geschichten und der rauen Realität liegt der Ort. Dem Himmlischen immer etwas näher als dem Irdischen. Nachts streunen die Wölfe umher, mutmaßen die Dorfbewohner. Das Echo ihres heulenden Chorgesanges bricht sich fern in den Berggipfeln, erzählen die Alten. Die wilden Jäger haben dem Platz seinen Namen gegeben, Wolfsdorf, Vlokolinec. Auf einer von der Natur reich ausgestatteten Hochterrasse gelegen, in satten Wiesen zwischen endlosen Wäldern. Versteckt und seltsam von der Zeit entrückt, erhebt sich die kleine Gemeinde an den Sockel des Berges Sidorovo geschmiegt. Eine Oase der Stille in 800 Meter Höhe. Ein Kleinod im Herzen Mitteleuropas, in der östlichen Slowakei. Vlokolinec, ein Dorf im Einklang mit der Natur.

stört hier das ländliche Leben, das Natur, Tiere und Menschen seit Jahrhunderten miteinander teilen. An den Errungenschaften des industriellen Zeitalters hat man hier lange nicht partizipiert. Kein Strom, keine Kanalisation. Noch heute gibt es hier nur ein einziges Telefon für alle. Klingen hört man nur die Glocken der Schafsherde. Nahe dem Paradies. Genauso nennen die Slowaken diese Region.

Die Dorfstraße, es gibt nur eine, führt gerade auf den Kegel des Berges Sidorovo, der den Platz nach Norden abschirmt und förmlich bewacht. Eine richtige Straße gab es hier bis vor kurzem noch nicht. Und wer vom Tal aus nach Blokolinec gelangen wollte, musste dies kilometerweit zu Fuß mit Pferd oder Esel tun. In der Abgeschiedenheit konnte das Dorf seinen einmaligen architektonischen Charakter entwickeln und bewahren. Es ist nicht bekannt, seit wann sich Menschen hier niederließen, aber die erste urkundliche Erwähnung geht auf das Jahr 1461 zurück. Und zumindest seit dieser Zeit hat sich Blokolinec als ein Meisterwerk der slowakischen Holzbaukunst erhalten. Häuser, die in Blockbauweise errichtet sind und mit Ausnahme ihres Sockels ohne einen Stein auskommen. Auffallend eigenwillig sind die mit starken Farben gekalkten Fassaden. Sie stehen im Dialog mit der Farbenpracht der Natur. Das macht die Häuser des Dorfes zu einem großen Spiegel der prächtigen Bergflora.

zusammen. Die Häuser, Mensch und Natur, Himmel und Glaube. In dieser engen Symbiose gingen seit jeher die Einwohner ihren Tätigkeiten nach, als Landwirte, Hirten, Viehzüchter und Holzhauer. Ein Mikrokosmos, der den Menschen des 21. Jahrhunderts als Idylle erscheint.

Das Wolfsnest macht sich klein zwischen dem Bergpanorama des Naturparks Feta Fatra, so wie sich die bescheidenen Informationen über das Dorf rar machen in der Geschichte der Slowakei. Im 16. Jahrhundert, weiß man, hatte die kleine Gemeinschaft 4 Bauernhöfe. Und erst 200 Jahre später war die größte Bevölkerungszahl erreicht, 345 Personen. Seitdem schrumpfte die Anzahl der Bewohner ständig. Viele verließen ihre Heimat, um im nahen Husumberok oder im fernen Bratislava ihr Auskommen in der Industrie zu suchen. Heute wohnen unter den schindelgedeckten Spitzdächern gerade einmal 35 Einwohner. Die meisten sind alt, 70 Jahre und älter. Sie führen ein Leben in den Traditionen fort, die seit Jahrhunderten in Lokolinec entwickelt wurden. Die geschmückten Rundgiebeldächer, die bekreuzten Häuser und das Dorfleben, das sich immer noch um den kleinen Glockenturm im Zentrum konzentriert. Das Wahrzeichen von Lokolinec.

Nur einmal kam Unruhe in das Dorf, hörte man statt Wölfen das Echo von Gewehrsalven zwischen den Berggipfeln. Rivalisierende Gruppen hatten sich während der politischen Unruhen im nationalen Unabhängigkeitskampf der Slowaken nach Lokolinec verirrt. Einige der Häuser brannten damals nieder. Die meisten wurden wieder aufgebaut. Noch immer kommt das Wasser aus dem sprudelnden Rinnsal in der Dorfmitte und nicht aus einem Leitungssystem. Im Sommer ist das alles kein Problem. Im Winter allerdings müssen die Bewohner oft Eis zu Wasser schmelzen. Das Landleben ist im Rhythmus der Natur auf seine Weise stehen geblieben. Die Menschen leben von dem, was der fruchtbare Boden hier hergibt. Von den Schafherden, der Milch und den nach Bergkräutern schmeckenden Käsesorten.

Es gibt nur wenige Stellen in Mitteleuropa, wo sich die Natur noch derart unberührt entfalten kann. Wo sich Pflanzenarten finden, die sich sonst nur noch in Reservaten ausbreiten dürfen. Und wo sich die Baukultur diesen natürlichen Gesetzen weitgehend angepasst hat, in ihren Dimensionen und den Materialien, die zur Verfügung stehen. In Vlokolinec hat man seit jeher mit dem Naheliegenden gebaut, mit Holz. Und die Einwohner wurden zu geschickten Handwerkern mit dem Material. Werkzeuge und Bearbeitungsmethoden scheinen seit Jahrhunderten unverändert. Man baut die Häuser aus ganzen Stämmen, die fugenlos zusammengefügt werden. Das gilt für Wohnhäuser und Wirtschaftsgebäude gleichermaßen. Und nirgendwo sonst als in diesem Teil der Slowakei sind die Dächer so mit Holz gedeckt wie hier. Schindeln, die schmal und überlang sind und die wie Nut und Feder zusammengeschoben werden. Das unbehandelte Holz hält erfahrungsgemäß länger als ein Menschenleben. Dennoch werden die regionalen Traditionen der Holzkunst von Generation zu Generation weitergegeben.

Hinter den kleinen Fenstern der Dorfhäuser verbergen sich ebenso kleine Zimmer. Meist haben die eingeschossigen Bauten drei Räume. Von draußen kommt man direkt in die Küche, die ebenso Eingangsbereich ist. Davon gehen meist zwei Kammern ab, eine zum Wohnen und eine zum Schlafen. Angrenzend befindet sich auch ein Arbeitsraum, wo man im Winter Schnitzen und Käse machen konnte, sodass die Bewohner die langgestreckten Gebäude nicht zu oft verlassen mussten.

Im Überfluss lebt man hier nicht, weder räumlich noch in der Ausstattung. Den Reichtum findet man vor der Haustüre, in der Vielfältigkeit der Natur, ihrer Schönheit und ihrer Weite. Den schätzen seit jeher nicht nur die Einwohner, sondern heute auch die Besucher, die aus aller Welt in die Idylle zwischen Niederer und Hoher Tatra kommen, wo sie kein Freilichtmuseum erleben, sondern ein gelebtes Stück natürlicher Einheit zwischen Landschaft, Mensch und Tier.

Kolinetsch schlägt hoch und auf eigenwillige Weise weit zurück. Das Land, das einmal nur den Wölfen gehörte und in das sich die Bewohner so respektvoll einschlichen, mit ihrer behutsamen Holzarchitektur, als hätten es die Menschen nur sehr vorübergehend von der Natur geliehen. In ein paar Jahrhunderten gehört das Wolfsland vielleicht wieder nur den wilden Jägern und dem Sidorovo, dem wachenden Berg

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3: Hier landet, was von unseren Shopping-Exzessen übrig bleibt. 1,4 Millionen Tonnen Alttextilien exportiert die EU jedes Jahr. Fast die Hälfte davon nach Afrika. Denn Europa hat ein Recyclingproblem. Täglich landen hier Tonnen von Altkleidern. Was für die einen Müll, ist für die anderen wertvolle Ware. Doch die Mengen sind riesig. Morgens ist es leer und mittags ist es voll, mindestens so hoch, manchmal sogar höher. Es kommt ständig und hört nie auf. Claudia van Innis führt uns durch die Sortieranlage der Petit Rien. Sie sammeln, was später in ihren 27 Secondhand-Läden angeboten, recycelt oder nach Afrika geht. Rund 500 Personen arbeiten bei der Organisation. Die Sortierer halten vor allem Ausschau nach der sogenannten Crème, den Markenartikeln und Vintage-Teilen mit hohem Verkaufswert. Doch derzeit ist Qualität Mangelware. Qualität spüre ich, aber jetzt gibt es das kaum noch. Was ich habe, sind Lumpen. Daraus kann man nur Putzlappen machen. Mischfasern statt hochwertiger Baumwolle. Nach eigenen Angaben hat sich die Menge an unverwertbaren Textilien in 10 Jahren vervierfacht. Dies können wir nicht im Laden verkaufen, nicht exportieren und nicht recyceln. Für synthetische Fasermischungen gibt es keine Recyclingmethode. Das ist Müll. Die Secondhand-Profis sind zu Müllentsorgern geworden. Sie tragen die Kosten für unseren Fast-Fashion-Konsum. 19 Kilo Kleidung und Schuhe kauft der Europäer im Schnitt pro Jahr. Einen großen Reisekoffer voll. In immer schnelleren Takt überschwemmen derzeit vor allem chinesische Konzerne Europa mit Billigware. Gemacht, um weggeworfen zu werden. Angefeuert von hippen Influencern im Netz. Die EU will diese Massenproduktion jetzt drosseln, denn die Folgen sind global. Auch in Afrika landen immer mehr Produkte der Fast-Fashion-Industrie und längst nicht nur als Secondhand-Ware. Die Ballen sind eine Art Überraschungspaket. Rund 80 Euro kostet ein Paket. Was in ihnen steckt, wissen die Käufer erst, wenn sie sie öffnen. Auf den Secondhand-Märkten Afrikas, wie hier in Nairobi, wird geschrubbt. Gebügelt. Alles getan, um unsere Kleidung präsentabler zu machen. Eine ganze Industrie lebt von Secondhand-Textilien. Allein in Ostafrika hunderttausende Händler, Schneider, Träger. Doch auch hier sinkt die Qualität. Vorher war es gute Qualität, aber jetzt nicht mehr. Neben Secondhand flutet immer mehr billige Neuware aus China den Markt. Was bleibt, ist der Textilmüll. Die Lumpen füllen die Marktstraßen. Das Polyestergewebe verschmutzt Gewässer. Das Mikroplastik zersetzt sich nur langsam. Die Deponien sind voll davon. Die EU greift jetzt ein. Große Händler dürfen unverkaufte Kleidung ab jetzt nicht mehr einfach vernichten. Die Kleidung kann aber an Betriebe wie Le Petit Rien verschenkt werden. Die Kosten werden so auf die Sortierbetriebe abgewälzt.
4: Es ist zumindest ein Anfang, weil wir das erste Mal den wirtschaftlichen Anreiz wegnehmen, zu überzuproduzieren. Bisher ist es nämlich möglich, ganz viele Kleidung auf den Markt zu bringen und wenn sie nicht verkauft werden, einfach zu zerstören, auf Kosten der Allgemeinheit. Und diese Praxis, die unterbinden wir mit dem Verbot, wenn es denn richtig ausgestaltet wird.
3: Darüber hinaus sollen Textilhersteller für ihren Müll bezahlen. Das gilt allerdings erst ab 2028. Recycler müssen bis dahin auf eigene Rechnung sortieren. Ein Minusgeschäft. Noch versucht Le Petit Rien, möglichst viele Brüsseler von ihrem Modell zu überzeugen. statt globaler Fast Fashion einzigartige Secondhand-Teile zu einem fairen Preis anzubieten. Die EU steht vor der schwierigen Frage, wie in den Markt eingreifen, dass Kleidung günstig und wiederverwertbar bleibt, aber nicht für die Tonne produziert wird.
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Willkommen zur Tagesschau. Mindestens 16 Tote bei russischen Angriffen auf Einkaufszentrum in der Ukraine. Mehr als 130 Menschen wurden laut Behördenangaben verletzt. Präsident Selenskyj nannte den Angriff in seiner Heimatstadt Kryvyi Rih zynisch und verabscheuungswürdig. Nach dem ersten Treffer, der einen Brand auslöste, sei ein weiterer Angriff auf die Rettungskräfte gefolgt, so Selenskyj. TikTok muss in den USA 400 Millionen Dollar zahlen. Die US-Regierung hatte dem Kurzvideounternehmen und seinem chinesischen Mutterkonzern ByteDance vorgeworfen, persönliche Daten von Kindern unter 13 Jahren ohne die Zustimmung der Eltern gesammelt zu haben. Die Klage des US-Justizministeriums werde damit beigelegt, teilte die Behörde mit. TikTok äußerte sich vorerst nicht zu dem Vergleich. Angriff mit Schwert in einer schwedischen Schule. Nach Behördenangaben tötete ein Mann in der Kleinstadt Fagasta dabei einen Menschen. Drei weitere wurden zum Teil schwer verletzt. Der mutmaßliche Täter konnte von der Polizei festgenommen werden. Bei ihm soll es sich um einen 18-jährigen ehemaligen Schüler der Schule handeln. Deutsche Springreiter holen Gold bei der Reit-WM. Bei dem Heimweltmeisterschaft in Aachen war dem Team aus Markus Ening, Sophie Hinners, Daniel Deusser und Richard Vogel schon nach drei Durchgängen der Titel nicht mehr zu nehmen. Deutschland holt den Weltmeistertitel damit erstmals seit 2010. DFB-Pokal in erste Runde gestartet. Das Spiel Mannheim gegen Kaiserslautern musste zwischendurch wegen Fanausschreitungen unterbrochen werden. Kaiserslautern setzte sich nach Verlängerung mit 1:0 durch. Die weiteren Ergebnisse: Rostock-Stuttgart 0:4, Münster-Karlsruhe 1:2 und Eintracht Frankfurt gegen den Oberligisten Tönis 11:0. Das Wetter: wechselhaft mit örtlichen Schauern und Gewittern, im Süden sowie im Nordosten eher trocken. Den meisten Sonnenschein gibt es südlich der Donau. Im Norden windig, Höchstwerte 17 bis 23 Grad.

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1: Fährst du noch oder stehst du schon?
2: Ja, das könnte ab morgen die richtige Frage sein für alle, die in Nordrhein-Westfalen mit dem Auto oder der Bahn unterwegs sind.
1: Rien ne va plus im NRW-Verkehr. Gleich mehrere Autobahnen werden am Wochenende gesperrt. Betroffen sind vor allem das Ruhrgebiet und das Rheinland. Auch bei den Bahnen gibt's Ausfälle.
2: Außerdem, sie haben bis zur Erschöpfung in den Bränden gearbeitet. Jetzt sind die Feuerwehrleute wieder zu Hause, verarbeiten das Erlebte und sind stolz auf die ein oder andere Rettung, selbst tierischer Art.
1: Zwei Männer sind möglicherweise wegen Kopfhörern im Ohr ums Leben gekommen. In Siegen hat das Opfer einen Traktor nicht bemerkt, in Speyer ein Jogger einen Zug nicht herankommen hören.
2: Ein lauter Knall. Und viel Staub. Dann stand dieser Teil des Kohlekraftwerks Förde nicht mehr. Während der Aktion wurde auch der Schiffsverkehr auf dem Rhein in der Nähe angehalten.
1: Einen richtigen Schatz haben wir dann noch. Den haben Bauarbeiter in Belgien in einer Mauer gefunden. Und jetzt melden sich Menschen aus aller Welt und behaupten, diese Goldbarren, die gehören mir.
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1: Und die wünschen Ihnen einen schönen Freitagabend. A2, A40, A44, A52, A516, A565. Klingt ein bisschen wie verquere Lottozahlen. Aber das sind sie, die Problemzonen an diesem Wochenende. Vom Ruhrgebiet bis ins Rheinland. Gefühlt überall Sperrungen auf den Autobahnen.
2: Superzahl Bahn, Ausweichen auf die Schienen. Keine so gute Idee, auch da häufen sich in den nächsten Tagen die Ausfälle und Umleitungen. Am besten also einfach zu Hause bleiben.
1: Für alle, die doch von A nach B müssen, haben wir uns mal durch das große Verkehrschaos durchgewurschtelt.
3: Immerhin fahren hier noch Züge. Bahnhof Düsseldorf-Benrath heute Mittag. Ab 21 Uhr wird die Strecke Düsseldorf-Köln für 2 Wochen ganz gesperrt. Betroffen 2 Regionalexpress- und 2 S-Bahn-Linien. Heute hält sich das Chaos noch in Grenzen.
4: Man kommt kaum noch irgendwo hin. Verspätungen sind immer. Ja, was will man da machen?
5: Gerade mit der S6, mit der ich in die Innenstadt fahre, habe ich häufiger diese Anzeige, fällt aus. Also, dass man dann wirklich da steht und eigentlich gar keine kommt.
6: Es ist sehr nervig. Also, du hast immer Verspätungen, es ist immer zu voll, Abteile weg und so weiter. Also, sehr.
3: Und es ist ja nicht nur die eine Bahnsperrung zwischen Düsseldorf und Köln, sondern es gibt noch 4 weitere im Land, manche bis Dezember. Wer einfach aufs Auto umsteigen will, bekommt allerdings auch große Probleme, vor allem im Ruhrgebiet. Besonders schlimm könnte es auf der A40 Richtung Duisburg werden. Da wird ab Kreuz Kaiserberg gesperrt.
7: Besonders Richtung Niederlande. Da kann es dann eng werden, besonders am Samstag. Da sind eben viele unterwegs zum Einkaufen oder für Ausflüge. Da kann man aber ganz gut ausweichen, zum Beispiel über die A3.
3: Doch großräumig umfahren kostet Zeit. Das nervt viele.
8: Total beschissen. Ganz schlimm. Also, du hängst ja die ganze Zeit nur im Stau.
9: Mein Mann ist in Holland beruflich unterwegs, der erzählt mir ganz andere Sachen. Da wird schnell zugemacht, schnell fertig gemacht und dann wieder geöffnet. Und irgendwie bei uns ist das ständig und alles.
3: Auf 4 Autobahnen werden an diesem Wochenende Teile gesperrt bis Montag früh. Und dann eben noch die Bahnstrecken. Das sei schon koordiniert, sagt der NRW-Verkehrsminister, aber besser gehe es nicht.
10: Das Problem ist, wir haben im Moment so viele Baustellen in Nordrhein-Westfalen wie noch nie. Wir müssen Straße und Schiene sanieren. Das ist überfällig. Und wir versuchen schon, gerade jetzt in der Situation, wo wir ja auch noch ein Niedrigwasser auf dem Rhein haben, insgesamt Baustellen, die verschiebbar sind, wegzubekommen, die nach hinten zu schieben. Aber bestimmte Sachen müssen gemacht werden, weil Aufträge vergeben sind, weil es auch dringend ist.
3: Für Pendler sind das keine guten Nachrichten, denn es wird noch viele Jahre gebaut werden müssen.
1: So, und für alle, die die eingestreuten Infos nicht so schnell mitschreiben konnten, auf wdr.de gibt es einen ausführlichen Überblick über Sperrungen und Ausfälle, damit niemand von uns den Großteil des Wochenendes auf der Straße oder dem Bahnsteig verbringen muss.
2: Wir haben noch einen weiteren Startschuss für eine besondere Bauarbeiten, auch in Förde. Wobei, das war jetzt kein Schuss, das war ein extrem lauter Knall heute Mittag.
1: Im stillgelegten Kohlekraftwerk ist unter anderem das 90 Meter hohe Kesselhaus gesprengt worden.
2: Achten Sie auf den Turm und das Gebäude ganz links.
1: Punkt 12 Uhr die Zündung, dann folgt ein kurzer Feuerblitz und es dauert etwas bis zum ganz lauten Knall.
2: Der Schall braucht halt seine Zeit. 30.000 Tonnen Stahl, ein Komplex so groß wie ein Fußballfeld, kracht fachgerecht zu Boden.
11: Der Rest folgt dann auch noch. Ab nächstem Jahr soll auf dem Gelände ein wasserstofffähiges Gaskraftwerk entstehen.
2: Und jetzt Agenten-Thriller in Berlin, nicht aus dem Kalten Krieg von früher, sondern ganz aktuell und das gleich doppelt.
11: Einerseits hier in bester Berliner Lage im Russischen Haus, einem Kulturinstitut, wie es ganz offiziell heißt. Was treibt Russland da eigentlich?
2: Ja, das soll in Wirklichkeit von russischen Geheimdiensten zur Tarnung genutzt werden, sagt Frankreich. Deutschland hält sich in dem Punkt bislang noch zurück.
11: Und gleichzeitig schaut heute auch alles auf ein geheimes Waffenlager mit Pistolen für mutmaßliche russische Geheimdienstaktionen.
12: Ein Stück Wald wie dieser, irgendwo am Rande von Berlin. Wo genau, ist unbekannt. Mittendrin vergrabene Waffen, die offenbar den Tod bringen sollten. Die Recherche dazu, aufwendige Arbeit. Millimeter für Millimeter ging es dabei nur voran, so Investigativjournalist Florian Flade.
13: Im Spätsommer vergangenen Jahres hat nach unseren Recherchen das Bundesamt für Verfassungsschutz ein Waffenversteck entdeckt am Stadtrand von Berlin, an der Landesgrenze zwischen Berlin und Brandenburg, in einem Waldstück. In diesem Depot haben sich befunden zwei Faustfeuerwaffen, zwei Pistolen und Munition.
12: Bis heute Mittag wurde dazu offiziell geschwiegen. Dann die Bestätigung durch den Bundesinnenminister. Und der Generalbundesanwalt leitet bereits ein Verfahren gegen einen Mann.
14: Der Verdächtige befindet sich zurzeit in Rumänien in Haft. Das Ermittlungsverfahren ist gegen geheimdienstliche Agententätigkeit gerichtet und gegen die Vorbereitung einer schweren staatsgefährdenden Straftat.
12: Welche Nationalität dieser Mann hat, dazu kein Kommentar. Für wen er arbeitete, kein Kommentar. Hat er das Lager angelegt oder sollte er es leeren und losschlagen, kein Kommentar.
13: Man hatte die Befürchtung, dass dieses Versteck möglicherweise mit Sprengstoff präpariert ist. Deswegen rückte die Polizei an und dieser Polizeieinsatz in der Gegend war vielleicht so auffällig, dass die Täter abgeschreckt waren, diese Waffen letztendlich abzuholen.
12: Was ist da los bei uns? Vor kurzem eine Sprengstoffdrohne am Leipziger Flughafen ganz in der Nähe von ukrainischen Transportmaschinen. Jetzt ein Munitionsdepot. Gibt es da eine Verbindung, einen gemeinsamen Absender? Ja, meint die Europaabgeordnete Marie-Agnes Strack-Zimmermann und spricht von einem hybriden Krieg Putins.
15: Es ist ein giftiger Cocktail von Angst machen, beeinflussen und letztlich ja auch Schaden anzurichten. Der Außenminister ist mal klarer, der Kanzler hält sich komplett zurück. Das wird sehr unterschiedlich gehandhabt. Der Innenminister ist deutlich klarer, aber am Ende ist diese Bundesregierung zu verzagt.
12: So laut der Politikerin auch bei der Diskussion um das Russische Haus in Berlin. Laut französischen Diensten nicht nur ein Kulturtreff, sondern angeblich eine Tarnorganisation für russische Geheimdienste. Die Bundesregierung diesbezüglich bisher zurückhaltend.
15: Das Haus oder dieser Vertrag kann bis Ende des Jahres gekündigt werden. Das ist dringend erforderlich, denn wir müssen davon ausgehen, dass dort nicht nur Kasatschok gelehrt und getanzt wird oder irgendein russisches Brot gebacken.
12: Deutschland unter Druck und im Fadenkreuz. Das Ermittlungsverfahren der Generalbundesanwaltschaft soll die Hintergründe zum Waffendepot bei Berlin nun aufklären.
14: Der Kontext heißt Klarheit und Konsequenz. Beides muss gleichermaßen und zur gleichen Zeit dann auch vorhanden sein. Und deswegen schaffe ich gerade Klarheit und die Konsequenzen werden natürlich parallel besprochen.
12: Vieles erinnert an die Zeiten des Kalten Krieges. Offenbar treiben sich wieder Agenten durch abgelegene Wälder. Es wird spioniert und sabotiert.
11: Und apropos Wälder, das hier sieht ja fast schon eindrucksvoll aus, ein bisschen wie Kunst. Aber hinter diesem Bild steckt einer der größten Naturbrände in der Geschichte Belgiens.
2: Und 3000 Hektar Fläche haben im Hohen Venn, nahe der Grenze zu uns, gebrannt. Innerhalb der letzten Tage konnte der Brand immer mehr unter Kontrolle gebracht werden. Trotzdem sollen wir, die Menschen, den Brandbereich noch nicht betreten.
11: Dabei würden wir nicht nur die Arbeit der Einsatzkräfte, sondern auch ihre Gesundheit gefährden. Also auch unsere eigenen Bäume mit verbrannten Wurzeln können teilweise einfach umkippen.
2: Die ausdrückliche Bitte der Behörden deshalb, unter keinen Umständen in die gesperrten Gebiete rein, damit die Einsatzkräfte weiter ihren Job machen können und den Brand im Hohen Venn vollständig unter Kontrolle bekommen.
11: Die Brandfolgen sind für die Natur katastrophal. Bis das Moor sich davon wieder erholt, können je nach Ausmaß des Schadens Jahre oder sogar Jahrzehnte vergehen.
2: Also alles unter Kontrolle, Ja, zurück zur Tagesordnung leider nein. Unser Kollege Pierre Dickmanns ist schon die ganzen letzten Tage für uns vor Ort, auch heute.
11: Im prasselnden Regen, wie wir hören. Pierre, das Hohe Venn ist ja auch wirklich für viele Menschen aus Nordrhein-Westfalen ganz beliebtes Ausflugsziel. Wann kann man denn damit rechnen, da wieder hinfahren zu können?
16: Ja, ich würde an der Stelle ganz gerne die Bitte der Beamten einmal weitergeben, vorerst überhaupt nicht drüber nachzudenken, hier ins Hohe Venn zu kommen. Ich kann das verstehen. Wir haben in den vergangenen Tagen immer wieder darüber berichtet, dass sich die Lage weiter entspannt. Und das stimmt auch. Und trotzdem, Sie haben es in dem Beitrag gerade gesehen, die Löscharbeiten, die gehen ja weiter. Wir durften vor einer guten Stunde selbst unter Begleitung einmal kurz uns ein Bild von der Situation vor Ort machen. Und man merkt schon nach wenigen Minuten, wie stark der Rauch da noch ist, wie sehr das auf die Lunge schlägt. Also das Atmen fällt da immer noch schwer. Und selbst wenn der Rauch jetzt abziehen sollte und die Straßen hier wieder geöffnet werden, ist es trotzdem keine gute Idee, nach hier

0: möglich hier wieder vor allem sicher durchs hohe Fenn spazieren.
1: Und jetzt wieder schnell unter den Regenschirm. Der Regen hilft natürlich auch. Dankeschön, Pierre Dickmanns. Liebe Grüße.
2: Ja, und dass das Feuer überall wieder unter Kontrolle ist, das haben wir natürlich vor allem den vielen Einsatzkräften zu verdanken, die in den vergangenen Tagen in Brandgebieten im Einsatz waren. Nicht nur im Hohen Fenn, auch zum Beispiel in der Eifel.
1: Und genau da hat sich für morgen der Bundeskanzler angekündigt. Friedrich Merz will nach seinem Urlaub die Gemeinde Hürtgenwald besuchen, um den Einsatzkräften genau dort zu danken.
2: Wir haben heute schon jemanden getroffen, der wirklich harte Tage hinter sich hat. Philipp Krüger war als Einsatzleiter der Feuerwehr Mundschau für über 200 Feuerwehrleute und Helfer im Brand zuständig. Und das hat bei ihm schon auch Spuren hinterlassen.
3: Ich bin müde.
4: Wir treffen Philipp Krüger heute bei der Feuerwehr Kalter Herberg. Noch vor zwei Tagen war hier die Hölle los. Als Einsatzleiter musste er nicht nur die Helfer koordinieren. Auch Verpflegung, Funkkonzepte, Aktualisierung der Lagekarte, alles sein Job. Von Samstag auf Sonntag arbeitet er 38 Stunden durch.
3: Man denkt dann irgendwann, man hat alles im Griff. Und man kann sich jetzt mal vielleicht auf Kaffeekippchen mal zurückziehen und vielleicht mit seiner Frau mal 5 Minuten telefonieren. Und dann kommt so ein Klopper rein und dann ist man schon wieder mit Adrenalin versorgt und dann geht es weiter. Ne?
4: Und Klopper gibt es immer wieder. 3 lange Tage unterstützen die Feuerwehrleute aus Monschau die belgischen Kräfte im Hohen Fenn, sich an einen eigenen Bereich, bringen Wasser, löschen vor Ort. Die grenzübergreifende Zusammenarbeit hat ihre Tücken, nicht nur bei den Sprachen.
3: Es fängt schon an, dass unsere Schlauchsysteme, die Kupplungen nicht aufeinander passen. Wir hier in Monschau haben Kupplungsstücke gebaut, damit wir untereinander funktionieren. Aber die Städteregionenfahrzeuge haben die selten drauf. Und dann fängt es auch da wieder an, dass man ein kleines Fahrzeug braucht, der so die Stücke verteilen muss.
4: Die ehrenamtlichen Feuerwehrleute arbeiten in 12-Stunden-Schichten, gehen an ihre Grenzen.
3: Was wir geschafft haben als Feuerwehr Monschau, ist Wahnsinn. Hier hat jeder durchgezogen, hier hat jeder mitgekämpft. Hier wurde nicht diskutiert. Bin ich unwahrscheinlich stolz auf meine Mannschaft.
4: Als Einsatzleiter entscheidet Philipp Krüger auch über die vorsorgliche Evakuierung in seinem Heimatort Kalter Herberg. Dass 30 Menschen ihre Häuser verlassen müssen, macht ihm zu schaffen.
3: Jemanden aus dem Zuhause zu reißen, wo die Oma noch im Schaukelstuhl sitzt und die Enkelkinder mit Foto an der Wand hängen hat, das überlegt man sich 3-mal.
4: Doch bei aller Belastung, der Dank der Menschen und der Zusammenhalt im Ort gibt allen Helfern Kraft, immer wieder.
3: Im Endeffekt das Schönste ist, dass unsere Familien uns so weit unterstützt haben und uns den Rücken freigehalten haben. Der Dank aus der Bevölkerung, den wir erhalten haben hier, sei es Kuchen, Waffelspenden. Irgendeiner hat mal eine Tüte mit Zahnbürsten vorbeigebracht. Sowas fällt einem Einsatzleiter nicht ein, dass man sowas vielleicht mal brauchen könnte.
4: Auch Interviews gehörten zu Philipp Krügers täglichen Aufgaben. Damit ist jetzt erstmal Schluss.
3: Ich muss schlafen, nach Hause fahren und die Kinder mal umarmen.
4: Dann ist Philipp Krüger durch die Tür, endlich. Der Einsatzleiter ist nun außer Dienst, bis Montag.
2: Dann wünschen wir auf jeden Fall ein wohlverdientes, schönes Wochenende.
1: Danke auch.
2: Ja, und hier jetzt noch eine gute Nachricht. Mitten im verbrannten Moor haben Feuerwehrleute ein seltenes Birkhuhn entdeckt und gerettet. Das Tier wurde von Tierschützern und einem Notfalltierarzt in eine Rehabilitationszentrale, ein Zentrum gebracht.
1: Das Birkhuhn gilt in Belgien als stark bedroht und hat durch den Großbrand besonders stark gelitten. Deshalb ist die Rettung ein echter Lichtblick in schwierigen Zeiten für die Natur im Hohen Fenn.
2: Ja, und auch wenn es zurzeit gar nicht mehr so heiß ist, viele Gärten sehen immer noch recht trostlos aus, der Rasen gelb und viele Pflanzen in den Beeten vertrocknet.
1: Es sei denn, jemand hat da regelmäßig und ordentlich den ganzen Sommer über gegossen. Damit ist jetzt Schluss, zumindest in Siegen-Wittgenstein.
2: Der Kreis hat heute nämlich am Nachmittag entschieden, ab Montag wird Trinkwasser gespart, weil alle Appelle vorher nichts genützt haben.
1: Pflanzen gießen oder Pools vollmachen ist dann verboten.
5: Eine letzte Kanne aus dem Hahn, noch ist das möglich. Bei der Trockenheit der vergangenen Wochen war Dieter Bruch aus Näpfen fast jeden Tag so unterwegs, um seine Blumen zu retten. Ab kommenden Montag ist das in ganz Siegen-Wittgenstein

0: untersagt. Er findet das richtig.
1: Meines Erachtens kommt diese Anordnung viel zu spät. Die hätte ruhig 4 Wochen oder 8 Wochen früher kommen können, aufgrund der Trockenheit, die wir ja hatten. Also ich bin auf jeden Fall dafür. Man sollte wirklich dann die Friedhöfe oder sowas außen vor lassen. Aber alles andere, denke ich mal, ist okay.
0: Die Verbote betreffen nicht nur das Bewässern von Gärten mit Trinkwasser, sondern auch das Füllen von Pools und Planschbecken, das Säubern von Fahrzeugen, Terrassen und anderen Flächen mit Hochdruckreinigern. Kontrolliert werden die Verbote von den Ordnungsämtern der Kommunen. Hannes Gieseler ist Bürgermeister der Gemeinde Wilnsdorf und will es mit der Überwachung nicht übertreiben.
2: Also wir werden natürlich jetzt nicht anfangen, irgendwo in die Hinterhöfe reinzumarschieren und da jeden Einzelnen irgendwo zu kontrollieren. Da muss man die Kirche auch im Dorf lassen. Aber natürlich werden unsere Ordnungsbeamten mit offenem Auge durch die Gemeinde gehen und da, wo es offensichtliche Verstöße gibt, die Menschen auch mal daraufhin ansprechen.
0: Grund für die drastischen Maßnahmen ist der niedrige Füllstand der Talsperren. In Siegen-Wittgenstein liegt der nur noch bei rund 50%. Für Dieter Bruch ist das alles kein Problem. Nur seine Blumen werden darauf in den nächsten Wochen verzichten müssen.
3: Ob Rennradler oder Jogger, viele haben ja beim Sport Kopfhörer dabei und drin, um ja, Motivationsmusik zu hören, Hörbücher oder Podcasts.
4: Kann man ja auch verstehen, ist ja vielleicht auch nochmal ein richtiger Antrieb. Aber es ist auch nicht ganz ungefährlich, vor allem bei Kopfhörern, die eine Geräuschunterdrückung drin haben und dann auch noch im Straßenverkehr.
3: In Speyer ist ein 37-jähriger Mann an einem unbeschrankten Bahnübergang vermutlich genau deswegen von einem Güterzug erfasst worden und gestorben.
4: Einen ganz ähnlichen Fall gab es auch noch in der Siegener Innenstadt.
5: Hier kam es zu dem Unglück. Ein Traktorfahrer wollte die Grünflächen in der Stadt bewässern. Dabei ist er mit einem 23-jährigen Fußgänger zusammengestoßen.
6: Ersten Erkenntnissen nach ist das beim Rangieren passiert, beim Rückwärtsfahren. Genau, wo der Anhänger dann den 23-Jährigen, wo es einen Zusammenstoß zwischen dem Anhänger und dem 23-Jährigen gegeben hat und dieser dann dabei eben tödliche Verletzungen erlitt.
5: Für den Rückwärtsgang hat der Traktor ein akustisches Signal. Warum das der Fußgänger nicht hörte, weiß die Polizei nicht. Einen möglichen Hinweis hat sie aber gefunden.
6: Bei der Verkehrsunfallaufnahme, bei dem auch ein spezialisiertes Verkehrsunfallaufnahmeteam aus Gummersbach hinzugezogen wurde, sind allerdings neben dem 23-Jährigen liegend auf dem Boden In-Ear-Kopfhörer aufgefunden worden. Ob die was damit zu tun haben, ist natürlich Gegenstand der laufenden Ermittlungen und gilt es jetzt zu klären.
5: Kopfhörer sind im Alltag nicht wegzudenken. Besonders bei jungen Menschen sind sie allgegenwärtig.
7: Ich höre Musik, aber sonst auch gerne mal einen Podcast oder so.
8: Einfach entspannt Musik hören auf dem Weg nach Hause.
9: Ich glaube einfach, weil das so ein bisschen eine Geräuschunterdrückung ist und man nicht so ganz diese Verkehrgeräusche hier in Ehrenfeld mitkriegt.
5: Was sie meint, ist das sogenannte Noise Cancelling. Das aktuelle Modelle haben und viele nutzen. Schaltet man es an, sind Umgebungsgeräusche fast komplett unterdrückt. Autos, Straßenbahnen, Kirchenglocken mit einem Klick weg. Ziemlich gefährlich im Straßenverkehr. Die meisten sehen für sich aber keine große Gefahr.
7: Also ich denke, ich kriege alles mit soweit und mir ist auch noch nichts passiert. Deswegen glaube ich, passt das größtenteils, ja.
10: Ich habe das Gefühl, ich kriege es noch ganz gut mit.
5: Noch ganz gut heißt aber keine 100% mehr, oder?
10: Nee, wahrscheinlich nicht. Also ich habe immer extra ein Ohr offen, damit ich das trotzdem mitbekomme. Manchmal hört man dann Sachen nicht natürlich, aber ich achte da schon drauf.
5: Ganz anders sieht das Unfallanalytiker Jörg Skanjatz. Seine Erkenntnis, auch diejenigen, die sich mit Kopfhörern nicht komplett von der Umgebung abschotten, gehen ein Risiko ein.
11: Es ist nach wie vor so, dass sie durch das Hören von Musik oder auch Podcasts oder wie auch immer abgelenkt sind. Die Reaktionsfähigkeit leidet darunter und sie haben ungefähr 50% längere Reaktionszeiten, um beispielsweise auf eine Hupe, an ein nahendes Fahrzeug oder so weiter zu reagieren und möglicherweise zur Seite zu springen.
5: Jeder kann bei uns selbst entscheiden, ob er Kopfhörer trägt. Es darf nur das Gehör nicht beeinträchtigt werden, sagt die Straßenverkehrsordnung. Viele Unfälle zeigen aber, entscheidende Geräusche werden oft nicht wahrgenommen.
4: Also wir alle merken uns Ohren auf im Straßenverkehr. Und jetzt haben wir hier das Studio ein bisschen wertvoller gemacht. Bauarbeiter finden in Belgien riesigen Goldschatz im Keller. Das war die Schlagzeile vor einigen Tagen. Und kurz danach war im belgischen Ort Dendermonde die absolute Hölle los. Eigentlich sollte nur ein Abwasserrohr verlegt werden. Aber dann waren da plötzlich in der Mauer Goldbarren im Wert von rund 9 Millionen Euro. Der Fund macht natürlich Schlagzeilen sogar weltweit und lockt lauter Schatzsucher und Menschen an, die behaupten, sie wüssten, wem das ganze Gold gehört. Nämlich, klar, ihnen natürlich.
12: Es lag wirklich hier unten auf dem Boden. Erstmal dachte ich, das sind nur ein paar 1-Euro-Münzen in einer Reihe. Dann habe ich genauer hingeschaut und dann hat sich herausgestellt, dass da eine große Menge liegt.
13: Und was hätten Sie jetzt gemacht? Kobe Phillips entscheidet sich erstmal so. Er schreit, ich habe Gold gefunden. Ein 18-jähriger Student, der auf der Baustelle jobbt und der mit seinen Kollegen plötzlich vor einer der vielleicht größten Entscheidungen seines Lebens steht.
12: Als erstes denkt man natürlich, wir teilen das hier unter uns ein bisschen auf. Klar, das sind die ersten Gedanken, behalten und aufteilen. Aber gut, die Menge ist dafür ein bisschen zu groß.
13: Vielleicht wäre das nicht die ehrlichste, aber wenigstens die einfachste Lösung gewesen. Denn so gehen jetzt die Bilder des güldenen Schatzes ohne Besitzer um die Welt. Und ARD-Korrespondent Stefan Stuchlik erlebt vor Ort ein eigentlich eher etwas verschlafenes Städtchen im Ausnahmezustand.
14: Und die Polizei ist das Nadelöhr. Bei der rufen natürlich die ganzen Leute an, die sagen, ich glaube, das ganze Gold gehört mir. Und die Polizei hat gesagt, sie haben absonderlichste Anrufe bekommen aus Lettland zum Beispiel, wo jemand gesagt hat, ja, mein Großvater hat da mal gearbeitet. Und das Absonderlichste fand ich, jemand, der gesagt hat, ich habe in meiner vergangenen Reinkarnation, habe ich das da versteckt. Und jetzt, wo ich die Bilder im Fernsehen sehe, habe ich mich wieder dran erinnert.
13: Und wenn man mal so rumfragt, ach doch, ja, dann gibt es sogar bei uns wirklich viele Goldbesitzer, sehr viele.
15: Irgendwann waren meine Vorfahren, glaube ich, mal Rheinschiffer. Und vielleicht waren die ja auch mal in Belgien. Und und dann denke ich mir, haben die den vielleicht verbuddelt, weil sie vielleicht von Piraten geentert werden sollten?
16: Der gehört mir. Ich habe sogar noch eine Münze, die ich nicht in den Schatz reingetan habe, den habe ich noch immer im Portemonnaie und die würde ich also dann auch geben als Vergleich, dass das tatsächlich mein Schatz ist.
13: Alle antworten natürlich mit zwinkerndem Auge, oder?
17: Soll mir einer das Gegenteil beweisen, weil das ist ja was Altes, ne? Und man muss ja nicht alles behalten an Papieren oder etc. Und,
18: so nämlich. Eindeutig, oder? Gut argumentiert.
17: Ja, so würde ich sagen, ne? Also man muss ja heutzutage gucken, wo man bleibt, ne?
13: Sie sehen also schon, es wird noch ein hartes Stück Ermittlungsarbeit. In Wirklichkeit könnte die Spur zu einer wohlhabenden Brauereifamilie führen. Sie hat hier früher gewohnt.
12: Wir können nur auf einen Finderlohn hoffen.
13: Er klingt fast bescheiden, der 18-Jährige. Denn nach belgischem Recht ist es so. Wenn sich nach 5 Jahren kein echter Goldbesitzer findet, dann bekommt er die Hälfte. Das wären dann 4,5 Millionen. Und dafür müsste man sonst recht lange buddeln.
3: Wir drücken ganz fest die Daumen. Eigentlich sind Sie noch Kinder, aber mit 9 oder 10 Jahren schon eine ganz besondere Risikogruppe, die offenbar zu oft durchs Raster der Vorsorgeuntersuchung fällt. Deswegen wird es jetzt eine weitere Untersuchung für Kinder geben. Die wird jetzt eingeführt, die auch von der Krankenkasse bezahlt wird, nämlich die Untersuchung U10. In dem Alter geht es nämlich schon los mit Extrem, mit Magersucht oder Übergewicht, mit Computer- oder Handyabhängigkeit.
19: Den brauchen Sie, ne? Christine Mörchen hat das gelbe U-Heft von ihrem Sohn Nick für unseren Dreh mit in die Kinderarztpraxis von Klaus Piersdorf in Grevenbruch gebracht. Das hat sie lange nicht in der Hand gehabt, sagt sie. Die letzte Vorsorgeuntersuchung war die U9, das ist 5 Jahre her.
20: Bei mir ist es dann irgendwann aufgefallen, wo ich dachte, wir hatten aber lange keine U-Untersuchung mehr. Und dann habe ich gesagt, ja, dann haben sie nämlich gesagt, hier, das ist gar nicht, also die U10 ist nicht verpflichtend.
21: Und feste ausatmen!
19: Künftig sollen Eltern aber auch zur U10 für ihre Kinder verpflichtend aufgefordert werden. Dann müssen alle Krankenkassen diese Vorsorge für 9- bis 10-Jährige zahlen. Das war bislang nicht so. Nick ist jetzt 11. Die U10 wäre gut gewesen, sagt seine Mutter.
20: Es passiert halt auch ganz viel. Und deswegen würde ich das nicht verkehrt finden, wenn Kinderärzte dazwischendurch auch noch mal verpflichtend drauf gucken, weil es gerade über Medienkonsum und was da so, da waren so die ersten Vorfälle, was WhatsApp angeht.
19: Auch Klaus Piersdorf findet die Änderung sinnvoll, denn Ende der Grundschule fangen viele Probleme schon an.
20: gerade mit Medien und was das angeht.
1: In dem Alter ist es halt schon mal Probleme in der Schule, dass sie gemobbt werden oder dass sie in der Schule nicht so klarkommen und dann Schulangst entwickeln. Es gibt Impflücken.
19: Der gemeinsame Bundesausschuss, also Vertreter aus Ärzten, Krankenkassen und Patienten, haben die neue U10 beschlossen. Denn die Altersgruppe hat es zunehmend schwer. Fast jedes fünfte Grundschulkind leidet unter psychischen Problemen. Es gibt mehr Essstörungen. In NRW ist die Zahl der Kinder und Jugendlichen mit starkem Übergewicht, also Adipositas, seit 2017 auf fast 19.000 gestiegen, plus 165%. Auch wie viel Zehnjährige am Handy sind, soll künftig stärker kontrolliert werden.
21: Es ist wichtig, eine Untersuchung, damit wir wissen, wo wir stehen und wie läuft es und wie geht es unseren Kindern.
22: Ich finde es gut. Sollte aber eigentlich mehr Kinderärzte dann geben, weil Termine da hinterher zu laufen, zumindest wir kommen aus Dortmund, ist ein bisschen schwieriger.
23: Gerade jetzt mit Social Media ist das nicht verkehrt, die Kinder noch mal zu untersuchen.
19: Kinderarzt Klaus Piersdorf weiß, dass das Jugendamt versäumte U1- bis U9-Untersuchungen im Kreis Neuss stärker kontrolliert. Deswegen hofft er, dass Eltern die neue U10 ernst nehmen.
1: Wenn es offiziell eine empfohlene, auch vom gemeinsamen Bundesausschuss über das gelbe Heft empfohlene Vorsorge ist, ist das für Eltern noch mal ein zusätzliches Zeichen, dass es auch wirklich Sinn macht, diese Vorsorge.
19: Das NRW-Gesundheitsministerium begrüßt, dass gesundheitliche Probleme von Kindern künftig früher entdeckt werden sollen. Wann genau die neue U10 kommt, ist noch nicht klar.
4: Klar ist aber, dass an diesem Wochenende richtig was los ist bei uns im Westen. Ganz viele Feste, Festivals oder auch große Medaillenträume.
3: Bei dreien schauen wir jetzt mal kurz vorbei in Essen, Bochum und in Aachen. Und genau da in der Sörs ist heute Abend bei der Reit-WM großer Showdown.
4: Beim Teamfinale im Springreiten-Nationenpreis. Sabine Hartelt, wie stehen denn die deutschen Chancen so?
24: Ja, die stehen ausgesprochen gut, kann man durchaus so sagen. Einmal, wenn wir hinter mich schauen, das Stadion ist brechend voll ausverkauft. 40.000 Zuschauer, faires Publikum. Aber Deutschland wird natürlich schon ganz besonders angefeuert. Und es gibt einen Verlassmenschen im deutschen Team, den Verlassreiter, unseren Mann aus Borken. Das ist Markus Ening, der mit Kolio bislang immer null war im Parcours. Und die ersten Gratulanten natürlich seine Kinder und seine Ehefrau Nadja. Mit dem Support muss doch was draus werden. Und seine Mannschaftskollegen haben bislang auch geliefert. Sie führen hauchdünn vor den USA und Belgien. 20.15 Uhr gleich live im WDR Fernsehen.
3: Ja, live aus Aachen, Sabine Hartelt. Also auch nochmal, wie Deutschland abschneidet, können Sie dann bei uns direkt nach der Tagesschau dann live erleben.
4: Und jetzt machen wir ganz ohne Pferd einen riesigen Sprung von ungefähr 130 Kilometern in Richtung Bochum.
3: Dort steht plötzlich am Chemnader See wieder eine Stadt, und zwar ganz in Weiß. Dort beginnt heute das Zeltfestival Ruhr.
4: Mit dabei ist Jan Schulte. Was passiert denn da genau in den Zelten und so drumherum?
25: Ja, es ist richtig Remi-Demi in den Zelten. Hier läuft gerade direkt neben uns der Einlass für das erste Konzert heute Abend. Da spielt deine Cousine, also nicht meine und auch nicht eure, aber die Künstlerin heißt so. James Arthur ist auch da, der macht das riesengroße Zelt da hinten voll. Da gehen fast 5.500 Menschen rein, das ist nicht ganz ausverkauft. Ja, und ansonsten sind einfach viele Leute auch hier, die den Feierabend schon mal so ein bisschen in Bochum oder an der Stadtgrenze zu Witten hier direkt genießen wollen. Endlich Urlaub ist hier so das große Thema. Man kann hier wunderbar sitzen. Es riecht ganz fantastisch, es riecht köstlich. Der Sand, auf dem ich hier stehe, der ist ein bisschen nass, also endlich Urlaub, kann man vielleicht auch so ein bisschen verstehen, wie so ein nasser Ostseeurlaub, das kennen sicherlich auch sehr viele, aber ansonsten gibt es hier Currywurst, es gibt hier aber auch den Markt der Möglichkeiten, wo man Produkte, selbst hergestellte Produkte kaufen kann. Es ist wirklich für alle Leute was dabei. Der Eintritt kostet hier 7 €, wenn man keine Karte für eines der Konzerte hat, kann man ein bisschen hoffen, dass man aus dem Zelt heraus ein bisschen was mitbekommt. Man muss aber auch sagen, eine Currywurst für 5,50 Euro, das muss man sich leisten können und liegt vielleicht auch an mir. Ich bin davon nicht satt geworden, aber gibt es bestimmt welche, die finden da was.
4: Also zwischen Ostseeurlaub und Remi Demi, unser Kollege Jan Schulte, live aus Bochum, wo das Zeltfestival Ruhr gerade startet.
3: Richtig was los im Westen, Station 3. Wir springen rüber nach Essen, in einer halben Stunde im Auto, ja. So bei uns.
4: Zack. Nur heute Abend, das aber dann noch bis Mitternacht, das Sommerfest im Museum Folkwang geht
3: da. Da ist jetzt unsere Kollegin Nasdaran Amihaji. Nasdaran, was kann man denn bei dir machen?
0: Bei mir kann man vor allen Dingen jetzt aktuell einem sehr schönen Konzert lauschen und das wird ja auch sehr gut angenommen. Seit 18 Uhr läuft dieses Sommerfest schon und viele Menschen konnten es gar nicht abwarten, bis es losgeht. Also es war wirklich schon vor Beginn hier gut besucht, die Leute wollten rein und wir werfen mal einen Blick rein ins Museum. Da finden nämlich aktuell viele Workshops statt, die Besucherinnen und Besucher hier nutzen können. Mit Tapes beispielsweise können die dann an Glasfassaden ein gemeinsames Werk im Laufe des Abends kreieren. Stillleben-Gemälde gestalten, malen mit typischen Stillleben-Elementen wie Vasen beispielsweise und Stickern und an Ballon-Workshops dann auch teilnehmen. Und das wird hier sehr gut genutzt. Das ist heute Abend hier ein kostenloser Abend und ich habe hier verschiedenste Besucherinnen und Besucher getroffen, die natürlich Stammgäste hier im Museum sind, aber auch Familien, die gesagt haben, unsere Kinder wollten schon immer mal ins Museum. Das ist also heute Abend hier die perfekte Gelegenheit für uns. Und das Ziel also, die Türen für möglichst viele Menschen zu öffnen, scheint hier aufzugehen. Es sind viele Menschen da und bis 24 Uhr kann man auch noch herkommen.
3: Unsere Kollegin Nasrin Amirhaji live aus Essen. Danke dir.
4: Ja, und Essen ist auch in Sachen Bustour heute das richtige Stichwort. Christian Dassel ist ja gerade mit seinem Bus in Marokko unterwegs. Und nachdem ich gestern schon behauptet habe, Marokko sei das schönste Land der Welt, nicht ganz unbeeinflusst, lege ich heute noch mal nach. Es ist auch definitiv das Land mit der besten Küche der Welt.
3: Also auf jeden Fall, es gibt viel zu probieren für Christian in Rabat. Aber bevor er seine Foodtour in der Altstadt der Medina startet, werden er und sein Bus erstmal selbst zur Attraktion in der marokkanischen Hauptstadt.
2: In Rabat gibt es wunderschöne historische Sehenswürdigkeiten. Und so ein Foto
6: Thank you.
2: Bye bye. Macht stolz und glücklich. Rabat am Morgen sieht aus wie frisch gewischt.
7: It is very, very clean.
8: It's super clean. Rabat is the cleanest city in Morocco.
2: Zek sagt, Rabat sei die sauberste Stadt Marokkos. Es sei eben die Hauptstadt.
8: The king lives here for most of the year.
2: Und weil der König die meiste Zeit des Jahres hier lebe, sei die Stadt immer top in Schuss.

0: gibt ja kein Geruchsfernsehen. In Fes war das gut. In Rabat ist es schade. Wir sind unterwegs in Marokkos Hauptstadt und sind heute tollerweise zum Essen verabredet.
1: Mohammed, nice to meet you.
0: Mohammed Ben Mochta ist ein cooler Kulinariker und der nimmt uns gleich mit in Rabats Streetfood-Kultur. Wir lassen den Bus also stehen und machen einen Hauptgang durch die Medina.
2: Bye-bye.
3: Mohammed liebt Essen.
4: I love foods and,
3: und teilt die Erfahrung gerne mit anderen.
4: With other people.
3: Erstmal füttert er seine Gäste mit Infos.
4: So here in Morocco can grow up
3: in Marokko gäbe es 150 verschiedene Dattelsorten und mit einer Walnuss in der Dattel begrüße man Gäste zu besonderen Gelegenheiten.
4: Welcome our guests in special occasions.
5: Okay.
4: Marhaba.
3: Ein Herz für Datteln, das kennt man auch in NRW, aber das führt jetzt zu weit.
4: Cheers.
3: Mohammed sagt, das Tolle an Marokko sei, dass jede Region eine eigene kulinarische Landschaft sei, als wäre man in einem anderen Land. Andere Länder, andere Hauptgerichte. Das ist ein gedünsteter Kuhkopf. Mohammed sagt, es sei nichts Wildes, Augäpfel und Hirn seien schon entfernt worden. Und in 30 Minuten sei der Kuhkopf fertig. Wir kommen also später nochmal wieder. Vielleicht. Durch die engen Gassen der Medina führt uns Mohammed zu einem ganz besonderen Ort.
4: Okay, we can get in, of course.
6: Where are we?
4: Yes, yes.
3: Wer zu Hause keinen Ofen hat, bringt seine Sachen zu Dris. Er backt und röstet alles, was die Menschen aus der Nachbarschaft bei ihm abgeben. Dieser Mann ist ein Phänomen. Er erkennt am Brot oder am Tablett, für welche Familie er gerade backt. Die Leute aus der Nachbarschaft stellen die Sachen einfach ab. Dris weiß Bescheid.
7: From the neighborhood.
4: Anyone passing by, we'll pick it up and bring it here.
3: Irgendwo in der Nachbarschaft gibt es heute Mittag Fisch. Bei uns gibt es Kuhkopf. Die Zubereitung sieht ein bisschen furchteinflößend aus.
1: Okay. It looks
4: intimidating.
1: Interesting.
4: Just melts in your mouth. You don't need to chew.
3: Interessanterweise zergeht das Fleisch förmlich auf der Zunge und außerdem geht es beim Essen nicht nur um Geschmack.
4: Oh, food actually is the get-together for everybody.
3: Mohammed sagt, Essen heiße zusammen zu sein. Jede Feierlichkeit in Marokko habe ihr eigenes, ganz spezielles Essen.
4: Foods for Ramadan, food for the Eid al-Fitr, foods for Eid al-Adha.
3: Egal ob Ramadan, Geburt oder Hochzeit, es gehe immer ums Essen.
4: And all our get-togethers actually evolves around food.
3: Nach all der Anstrengung heute hat Mohammed eine kleine Belohnung fürs ganze Team organisiert.
4: Good? Yes, of course.
3: Und dann endlich der Nachtisch. Mohammed hofft, dass Rabat einen Platz in unserem Herzen hat.
4: Rabat has a little place in my stomach.
3: Doch man spürt es auch im Magen.
4: That's a good way to put it.
3: Mit ein bisschen Wegzehrung geht es Richtung Wochenende. Diesen Tag müssen wir erst einmal verdauen.
8: Nicht schlecht. Man kann in Marokko aber auch ganz hervorragend vegetarisch essen. Danke, Christian. Leider passiert das jeden Sommer. Leute fahren in Urlaub, wissen nicht, wohin mit dem Haustier und setzen es dann einfach an der Autobahn aus, an der Raststätte. Am Flughafen Düsseldorf hat dieses Schicksal jetzt einen Papagei ereilt. Er gehört zu einer Familie, die Deutschland dauerhaft verlassen hat, aber ohne richtige Transportbox durfte der Vogel nicht mit ins Flugzeug. Und deshalb haben sie ihn einfach in der Herrentoilette abgestellt. In einer Sporttasche mit nichts mehr drin als einer alten Banane. Als der Papagei, eine Papageiendame übrigens, entdeckt wurde, hatte sie sich schon durch den Stoff gefressen. Das ist gar kein Spaß. Aber jetzt kommt die gute Nachricht. Sie hat eine neue Familie gefunden bei Daniel Richter in Viersen. Er hält und trainiert Papageien. Richters Tochter nennt den Vogel Pina. Und jetzt sind alle in das vertrauliche Tier verliebt, kuscheln inklusive.
2: Und das, was jetzt kommt, das klingt wirklich wie eine ausgedachte Abenteuergeschichte, aber sie ist genauso passiert und sie hätte wirklich richtig schlimm ausgehen können. In Mexiko sind zwei Fischer auf ihrem Boot in der Nacht von einer riesigen Welle erwischt worden und konnten sich nur retten, indem sie ihre Kühlbox geleert haben und dann da reingeklettert sind. In dieser blauen Box sind sie dann 5 Tage über den Pazifik getrieben, ohne Trinkwasser, ohne Essen und ohne Funkgeräte. Gerettet werden konnten sie nur, weil die mexikanische Küstenwache sie irgendwann entdeckt hat, 240 Kilometer vor der Küste. Sanitäter der Marine stellen dann direkt noch an Bord eine schwere Dehydrierung fest, auch kein Wunder. Die Männer hatten seit dem Auslaufen nichts mehr essen oder trinken können. Mit einem Hubschrauber wurden sie in Sicherheit gebracht und medizinisch untersucht. Also wirklich eine Wahnsinnsgeschichte. Und damit sind wir bei unseren Kurznachrichten des Tages kompakt.
5: Schon wieder sind in Köln Schüsse gefallen. Erneut war ein Geschäft das Ziel. Diesmal dieser Juwelierladen auf der Kolbstraße in Köln-Mülheim. Anwohner hatten vergangene Nacht die Polizei alarmiert, nachdem sie mehrere Knallgeräusche gehört hatten. Verletzt wurde niemand. Über das Motiv ist noch nichts bekannt. Erst vor kurzem war auf ein Uhrengeschäft in der Kölner Innenstadt geschossen worden. Der niedrige Rheinpegel sorgt für deutlich mehr Verkehr im Duisburger Hafen. Weil die Binnenschiffe weniger Ladung aufnehmen können als sonst, steigt die Zahl der Schiffsbewegungen. Normalerweise legen in der Woche rund 300 Schiffe in Duisburg an. Derzeit sind es bis zu 450. Wegen der aktuellen Niederschläge rechnet die Hafenverwaltung allerdings mit einer Entspannung im kommenden Monat.
8: Wer die KI ChatGPT im kostenlosen oder im günstigen Abo-Modell Go für 8 Euro nutzt, der wird ab Montag erstmals Werbung angezeigt bekommen. Wenn Sie dann also eine Frage stellen, zum Beispiel nach einem möglichen Urlaubsort, dann kriegen Sie künftig erstmal die Antwort präsentiert, so wie immer. Aber direkt darunter, abgetrennt durch eine graue Linie, eine Werbeanzeige, zum Beispiel für eine Hotelkette in dieser Region, nach der Sie gefragt haben, oder für ein Flugportal. Werbekunden sollen aber angeblich keinen Einfluss auf die eigentliche Antwort haben. Hier sind weitere Nachrichten des Tages.
5: Der Gründer und langjährige Vorstandschef der Merco Group, Paul Gauselmann, ist tot. Er starb heute im Krankenhaus in Lübbecke im Alter von 91 Jahren. Der gebürtige Westfale baute nach dem Zweiten Weltkrieg aus einem Einmannbetrieb einen international tätigen Glücksspiel- und Automatenkonzern auf. Dieser beschäftigt etwa 15.000 Mitarbeiterinnen und Mitarbeiter. Gauselmann wurde 2003 mit dem Bundesverdienstkreuz erster Klasse ausgezeichnet. Er hinterlässt seine Ehefrau, 4 Söhne, 9 Enkel und 7 Urenkel. In Düsseldorf ist die Cannabismesse Cannafair gestartet. Rund 300 Aussteller, unter anderem aus Deutschland, den Niederlanden und den USA, zeigen ihre Produkte zum Anbau der Pflanze, medizinische Angebote sowie Kleidung und Lebensmittel aus Hanf. Der Veranstalter rechnet mit einem neuen Besucherrekord. Bis einschließlich Sonntag werden 30.000 Menschen erwartet. Kritiker wollen morgen vor Ort eine Mahnwache abhalten. Mehr dazu heute Abend in WDR Aktuell um 21.45 Uhr.
2: Ich nenne jetzt keinen Namen, aber jemand im Team hat heute gesagt, der Sommer fühlt sich an, als wäre er dabei, sich zu verabschieden. Das kann ich so nicht stehen lassen.
8: Es ist so herbstlich im Wald, ja. Finde ich. Die Blätter unten am Boden.
2: Ich frage den absoluten Experten Carsten, verabschiedet sich der Sommer oder kommt er irgendwie nochmal wieder?
6: Ich würde das noch nicht unterschreiben, aber diesen herbstlichen Eindruck, den kann ich bestätigen. Der kommt aber aus einem ganz anderen Grund zustande. Aufgrund der großen Trockenheit der letzten Wochen, der letzten Monate und aufgrund der Hitzewellen sind viele Bäume schon ziemlich braun und gelb. Und es sieht herbstlich aus. Viel zu früh für die Jahreszeit, weil den Bäumen das Wasser fehlt. Also wir sehen hier eigentlich die Folgen der Dürre, aber noch nicht das Ende des Sommers. Ich habe aber, Stichpunkt Dürre und Trockenheit, eine wahnsinnig gute Nachricht, mit der fangen wir direkt an, und zwar für unsere Hauptwasserstraße in Nordrhein-Westfalen, für den Rhein. Und wir blicken mal auf die 24-stündigen Regenmengen und schauen zunächst Richtung Baden-Württemberg. Und wir können das Ganze verlängern Richtung Schweiz. Im großen Einzugsbereich des Hochrheins, des oberen Rheins in der Schweiz, also in der Schweiz und in Baden-Württemberg, im Einzugsgebiet des Rheins, ist in den letzten 24 Stunden flächendeckend eine Regenmenge von 40 bis 60 Litern Regenwasser pro Quadratmeter gefallen. Es wird eine Weile dauern. Das meiste fließt erstmal in den Bodensee. Aber das hier sieht gut aus, dass sich in den nächsten Tagen der Wasserstand des Rheins durchaus bis zu uns hin verbessern kann. Jetzt schauen wir mal weiter Richtung Nordrhein-Westfalen. Wir haben aktuell relativ kräftige Gewitter und Regenschauer, die aus Belgien kommt, in Richtung Eifel vorankommen. Wir sehen auch hier, da ist eine Menge Regen dabei. Und etliche Wettermodelle zeigen uns für die Nachtstunden, für die nächsten 12 Stunden durchaus unwetterartige Starkregenmengen. Und zwar im Einzugsbereich der Eifel, des Oberbergischen und möglicherweise bis rüber zum Siegerland. Hier werden in der Nacht diese Gewitter und Regenschauer entlangziehen. Und da können örtlich mehr als 50 Liter Regenwasser pro Quadratmeter herunterkommen in Form von Starkregen. Dort also heute Nacht besonders aufpassen, die Augen aufhaben. Das Wetter geht weiter, wechselhaft. Morgen am Samstag noch einen Tag. Und es kommt zwar von diese feuchte Luft von der Nordsee, bringt noch mal Schauer, auch einzelne Gewitter morgen im Verlauf des Tages. Und dann sehen wir die Wetterberuhigung. In den nächsten Tagen erstmal deutlich sonnigeres Wetter, wieder trockeneres Wetter aufgrund eines neuen Hochdruckgebietes. Und damit steigen auch die Temperaturen wieder an. Und zwar Richtung Mittwoch, Donnerstag erreichen wir wieder Werte im Bereich 28 bis 30 Grad, möglicherweise auch darüber. Das heißt also, wir haben ein bisschen Berg- und Talfahrt. Aber jetzt schauen wir noch mal auf die Nachtkarte mit den Achtungszeichen vor Starkregen ganz im Süden unseres Bundeslandes. Im Norden bleibt es hingegen trocken. Die Temperaturen liegen am Ende der Nacht morgen früh bei Werten zwischen 9 und 14 Grad. Morgen Vormittag dann sind diese Schauer weitestgehend abgezogen. Es ist erstmal trocken, aber schon im Verlauf des Vormittags kann es einzelne neue Schauer geben. Am Nachmittag dann mehr davon, da ist es wirklich eher durchwachsen. Kurze Gewitter sind auch möglich, ein bisschen Platz für die Sonne bleibt auch. Das Ganze bei Temperaturen zwischen 18 und maximal 21 Grad. Der Wind kommt aus nordwestlichen Richtungen. Die weiteren Aussichten schon am Sonntag, trockenes Wetter, Sonne-Wolken-Mix bis zu 22 Grad. Und der Montag wird ziemlich sonnig und wärmer bis zu 25 Grad.
2: Und hier schlagen ja wirklich zwei Herzen in mir. Das eine sagt, Regen ist doch gut. Und das andere sagt, der Sommer soll nicht gehen. Danke für die Aufklärung, Carsten Schwank.
8: 2015 dann Reit-WM. Und wenn das zu Ende ist, also 22.35 bis 22.45, kommt WDR aktuell.
2: Jetzt kommt erstmal die Lokalzeit und wir wünschen einen schönen Freitagabend. Tschüss.
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10: Es war eine einzige Party in der Nacht vom 12. auf 13. April. Kurz nach 22 Uhr zeichnete sich ab, Ungarn hat nach 16 Jahren einen neuen Ministerpräsidenten. Peter Modja. Symbol des politischen Neuanfangs in Ungarn. Viele Ungarn spürten, es wird sich was verändern.
11: Nach der Wahl hatte ich ganz gemischte Gefühle. Ich war erleichtert, aber ich dachte auch, ich bin wütend, ich bin traurig. Und viele von uns stellen jetzt die Frage, wieso konnte das mit uns 16 Jahre lang passieren?
10: Dieser Frage geht die Soziologin nach. Sie startet einen Facebook-Aufruf. 250 Menschen melden sich, wollen ihre Geschichte erzählen, wie ihr Leben durch die Orbán-Regierung bestimmt wurde.
11: Was uns sehr überrascht hat, ist, wie tief das gegangen ist in sehr persönliche Entscheidungen, in Themenfelder, wo die Politik eigentlich nicht gehört.
10: Familien wurden gespalten, Menschen haben ihren Beruf gewechselt. Die Politik hat Biografien verändert, erzählt die Soziologin. Seit Viktor Orbáns Machtantritt 2010 verließen an die 400.000 Ungarinnen und Ungarn zeitweise ihre Heimat. Viele wollen nun zurück. Denn der neue Ministerpräsident hat nicht nur einen Regierungswechsel versprochen, sondern einen Umbau des politischen Systems. Schon nach wenigen Monaten haben Staatspräsident und Generalstaatsanwalt, zwei Schlüsselfiguren des Orbán-Systems, ihre Ämter verloren. Diese vier Menschen schauen nach vorne, denn sie spüren die Veränderungen seit Mitte April. Ich freue mich, dass sich das Land in einem viel besseren psychischen Zustand befindet. Ich habe das Gefühl, dass sich die Dinge in die richtige Richtung entwickeln. Wir haben wieder einen Platz in Europa. Juliana Ziffra ist Psychologin, hat beobachtet, wie schlecht Viktor Orbán mit der Bevölkerung kommuniziert hatte, als wären sie unmündig. Peter Modja ist dagegen ein Kommunikationsgenie, meint sie. Modja regiert das Land in einem inklusiven Stil. Er gibt uns dadurch das Gefühl, Teil des Geschehens zu sein. Dinge passieren uns nicht nur, weil sie von oben beschlossen wurden und wir sie passiv hinnehmen müssen. Wenn die Psychologin zwischen zwei Kundensitzungen Zeit hat, geht sie jetzt immer auf das Facebook-Profil des Ministerpräsidenten. Diese Woche war sie mehrmals täglich auf Facebook, denn in Ungarn gibt es gerade eine Energiekrise. Das einzige AKW stand kurz davor, abgeschaltet werden zu müssen. Modja ist zum AKW gefahren und hat jeden Schritt erklärt, dass die Kühlung nicht mehr gewährleistet werden kann aufgrund des niedrigen Wasserpegels in der Donau und. Früher kannten wir solche Details nicht. Daran zeigt sich, wie er fähig ist zu vermitteln, was hinter einer Entscheidung steckt.
12: Seit dem 12. April dreht sich in Ungarn nicht alles ausschließlich um Viktor Orbán, und das ist doch gut so.
10: Unter Viktor Orbán war freier Journalismus kaum noch möglich. Daniel Acz gehört zu Ungarns bekanntesten Investigativjournalisten. Er hat zahlreiche Recherchen zum korrupten Orbán-System veröffentlicht.
12: In den meisten Fällen mussten wir sehr vorsichtig sein. Wir haben ständig darüber nachgedacht, keine Angriffsfläche zu geben. Wo sagen wir vor wem was?
10: Acz erzählt, dass Journalisten in Ungarn erst langsam begreifen, dass der Krieg der Politiker gegen kritischen Journalismus mit dem neuen Ministerpräsidenten vorbei sei.
12: Endlich ist Homophobie nicht das Erste, was ich in den Medien lese, wenn ich morgens mein Handy einschalte.
10: Zum ersten Mal seit Jahren war die Pride nicht eine Protestveranstaltung, sondern ein Fest. Nur ein Jahr zuvor hatte Orbáns Regierung die LGBTQ-Veranstaltung noch verboten. Trotzdem kamen Hunderttausende. Dieses Mal genehmigte die Polizei die Pride. Zehntausende feierten in Budapest.
12: Seit den Wahlen haben wir keinerlei negative Kommentare von der Regierung gehört. Und es wurden auch sogar einige ermutigende Reden im Parlament gehalten. Adoption gleichgeschlechtlicher Paare. Wir sind also vorsichtig optimistisch.
10: Es sind weniger die konkreten Maßnahmen als die gute Stimmung im öffentlichen Leben. Die Innenarchitektin freut sich auf die Zukunft, erzählt, dass es sich anfühlt wie in den Flitterwochen. Mit der neuen Regierung ist die Hoffnung gewachsen, dass mein kleines Mädchen eine Schule besuchen kann, in der es gute Lehrer gibt, wo es eine durchdachtere öffentliche Bildung geben wird, wo es möglich sein wird, ein Buch für Kinder auszuwählen, aus dem man auch lernen kann. Die Flitterwochen in Ungarn dauern jetzt schon fast 100 Tage. Viele hoffen darauf, dass sie nie zu Ende gehen.
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Willkommen zur Tagesschau. Mindestens 16 Tote bei russischen Angriffen auf Einkaufszentrum in der Ukraine. Mehr als 130 Menschen wurden laut Behördenangaben verletzt. Präsident Selenskyj nannte den Angriff in seiner Heimatstadt Kryvyi Rih zynisch und verabscheuungswürdig. Nach dem ersten Treffer, der einen Brand auslöste, sei ein weiterer Angriff auf die Rettungskräfte gefolgt, so Selenskyj. TikTok muss in den USA 400 Millionen Dollar zahlen. Die US-Regierung hatte dem Kurzvideounternehmen und seinem chinesischen Mutterkonzern ByteDance vorgeworfen, persönliche Daten von Kindern unter 13 Jahren ohne die Zustimmung der Eltern gesammelt zu haben. Die Klage des US-Justizministeriums werde damit beigelegt, teilte die Behörde mit. TikTok äußerte sich vorerst nicht zu dem Vergleich. Angriff mit Schwert in einer schwedischen Schule. Nach Behördenangaben tötete ein Mann in der Kleinstadt Fagasta dabei einen Menschen. Drei weitere wurden zum Teil schwer verletzt. Der mutmaßliche Täter konnte von der Polizei festgenommen werden. Bei ihm soll es sich um einen 18-jährigen ehemaligen Schüler der Schule handeln. Deutsche Springreiter holen Gold bei der Reit-WM. Bei dem Heimweltmeisterschaft in Aachen war dem Team aus Markus Ehning, Sophie Hinners, Daniel Deusser und Richard Vogel schon nach drei Durchgängen der Titel nicht mehr zu nehmen. Deutschland holt den Weltmeistertitel damit erstmals seit 2010. DFB-Pokal in erste Runde gestartet. Das Spiel Mannheim gegen Kaiserslautern musste zwischendurch wegen Fanausschreitungen unterbrochen werden. Kaiserslautern setzte sich nach Verlängerung mit 1:0 durch. Die weiteren Ergebnisse: Rostock-Stuttgart 0:4, Münster-Karlsruhe 1:2 und Eintracht Frankfurt gegen den Oberligisten Tönis 11:0. Das Wetter: wechselhaft mit örtlichen Schauern und Gewittern, im Süden sowie im Nordosten eher trocken. Den meisten Sonnenschein gibt es südlich der Donau. Im Norden windig, Höchstwerte 17 bis 23 Grad.

0: Hallo Berlin und schönen guten Abend. Gut 400.000 Berlinerinnen und Berliner sind vermutlich so etwas wehmütig gerade, denn die Ferien sind fast vorbei. Für Berlins Schüler beginnt Montag der Unterricht. Wie immer kurz vor Beginn des Schuljahres hat heute die Bildungssenatorin berichtet, wie gut die Schulen vorbereitet sind. Und die große Frage auch diesmal, gibt's denn genug Lehrer und genug Klassenräume?
1: Die Ferien fast vorbei. Das neue Schuljahr kann kommen, zumindest für Schulleiterin Maria Fuhrmann an der Hausburg-Grundschule in Friedrichshain.
2: Bei uns sieht es sehr entspannt aus. Also wir sind voll ausgestattet. Wir haben aktuell 101% an Lehrkräften. Das ist nicht normal, dass es so ist, aber es ist so, dass bei uns ein sehr angenehmes Schulklima herrscht.
1: Anderen Schulen geht es nicht so gut. Dort stellt man sich eher auf ein neues Schuljahr mit Herausforderungen ein. Denn laut Senatsverwaltung für Bildung gibt es berlinweit so viel Schüler wie noch nie. Fast 405.000 Kinder und Jugendliche besuchen im neuen Schuljahr den Unterricht. Das heißt, es wird voll. Zwar sind tausende neue Schulplätze entstanden, vor allem durch Schulbau, aber es fehlen noch Zehntausende. Es gibt auch mehr Lehrer. 2000 Vollzeitstellen wurden besetzt zum neuen Schuljahr. Aber es fehlen trotzdem 500 Lehrkräfte, nach Rechnung der Senatsverwaltung für Bildung. Die Gewerkschaft für Erziehung und Wissenschaft zweifelt die Zahlen an. Zum Beispiel, weil Referendare mehr Unterrichtsstunden geben müssen, zulasten ihrer Ausbildung.
3: Die 500 fehlenden Vollzeitstellen, da haben wir ein bisschen einen anderen Blick drauf, weil da natürlich auch die Senatsbildungsverwaltung aus unserer Sicht sich die Zahlen ein bisschen zurechtrechnet, indem beispielsweise die ReferendarInnen wesentlich mehr eingespannt werden. Wir würden eher sagen, dass der Mangel noch bei über 1000 Vollzeitstellen liegt.
1: Und jetzt noch eine schlechte Nachricht für Schülerinnen und Schüler. Für einige Klassenstufen bringt das neue Schuljahr auch mehr Tests mit sich. Weil Berlins Schülerinnen und Schüler in der Klasse 3 und 8 bei Vergleichsarbeiten in Deutsch und Mathe regelmäßig schlecht abgeschnitten haben, müssen sie die nun in der Klasse 4 und 9 wiederholen. Die Ergebnisse sollen digital ausgewertet werden.
2: Jetzt können wir mit diesen Daten dann tatsächlich arbeiten. Wir können diese Daten einmal erheben, dann bestimmte Sachen umsetzen und dann im nächsten Schuljahr können wir dann überprüfen.
1: Auch die Eltern halten das für eine gute Idee.
4: Was uns gefällt, ist tatsächlich, dass es mehr Verbindlichkeit gibt, dass diese Tests dann eben auch, also die Testergebnisse in die Schulentwicklung einfließen und dass es dann eben in den Folgejahren auch nochmal diese sogenannten Retests gibt, um zu schauen, ob die Maßnahmen, die man entwickelt hat, innerhalb dieses Schuljahres auch greifen.
1: Ab Montag startet das neue Schuljahr und dann wird sich zeigen, ob diese Maßnahmen ausreichen oder nicht.
0: Katharina Günther-Wünsch ist bei mir, die Bildungssenatorin. Schönen guten Abend.
5: Guten Abend.
0: Fangen wir mal mit den Lehrerstellen an. Die GEW sagt, das sind nicht nur 500, die fehlen, das sind eher 1000. Haben Sie es schön gerechnet?
5: Nein, wir haben nichts schön gerechnet. Aber mir ist bewusst, dass die GEW immer gerne wieder mit der Erhöhung der Referendarstunden kommt. Ich bleibe tatsächlich dabei, dass ich sage, wir haben uns noch nicht mal ganz an den Bundesdurchschnitt angenähert. Wir haben den Anteil der Unterrichtsstunden erhöht, aber es hat nichts mit Schummelei zu tun, sondern tatsächlich mit dem Blick auf die Realität. Und auch unsere Referendare unterrichten jetzt zunehmend, so wie in der restlichen Republik auch.
0: Hm. Was macht das denn mit der Qualität? Also ich will jetzt die Referendare nicht schlecht reden und auch die Quereinsteiger nicht schlecht reden, aber es gibt ja Gründe dafür, dass wir eigentlich ausgebildete Lehrer haben. Also wenn ich den Anteil der nicht voll ausgebildeten Lehrer erhöhe, heißt das, dass die Qualität insgesamt sinkt?
5: Ich muss ja deshalb, Herr Hinks, weil das ja auch in den anderen 15 Bundesländern nicht der Fall ist, wo schon deutlich mehr unterrichtet wird durch Referendare. Und ich sage es ganz deutlich, wir haben zum kommenden Schuljahr das erste Mal sogenannte Qualifizierungslehrkräfte, also Mentoren für unsere Referendare an den Berliner Schulen. Das hat es so noch nie gegeben. Wir nehmen dafür zusätzliches Personal in die Hand. Wir haben das Personal qualifiziert in den Monaten vor dem Schuljahresanfang. Das heißt, sie unterrichten 2 Stunden mehr, aber sie haben auch einen Mentoren an ihrer Seite, der sie dabei begleitet.
0: Wenn wir gerade über die Qualität reden, es gibt ja diese Vergleichstests, die jetzt noch mal in weiteren Schuljahren gemacht werden sollen. Das ist ja gut, um festzustellen, wie gut die Kinder sind. Aber zur Begründung heißt es ja unter anderem, weil Berlin bei diesen Tests in der Vergangenheit relativ schlecht abgeschnitten hat im Vergleich zu anderen. Von dem Test selber werden die Schüler ja noch nicht besser.
5: Das stimmt. Deswegen haben wir mehr getan, als nur den Test verpflichtend zu machen. Sondern ab sofort müssen unsere Schulen, wenn sie Schüler in dem Test haben, die halt die sogenannten Mindeststandards, also die Grundvoraussetzungen nicht schaffen, gezielt fördern. Und das ist zur Pflicht geworden mit dem kommenden Schuljahr. Das heißt, da haben die Schulen noch nicht die Möglichkeit, einfach nur den Test wieder in der Schublade verschwinden zu lassen. Haben die meist noch nicht getan. Ab sofort müssen aber alle gezielte und auch individuelle Fördermaßnahmen ergreifen.
0: Da höre ich jetzt im Hintergrund von meinem geistigen Ohr sozusagen die GEW, die sagt, ja gut, aber zum Fördern dann brauche ich dann auch die Mittel. Da brauche ich mehr Personal, da brauche ich mehr Geld.
5: Also es ist ja nicht eine Frage des Geldes und des Personals. Ich sage das gerne immer wieder. Berlin hat das meiste Personal an seinen Schulen im Vergleich zu allen anderen Bundesländern. Aber ja, man muss jetzt überlegen, wie man das Personal einsetzt. Ob das das Leseband ist, was unsere Startchancen-Schulen seit 2 Jahren machen, ob das die Doppelsteckung ist, ob das eine Fördergruppe ist. Wir haben einen ganzen Maßnahmenkatalog den Schulen zur Verfügung gestellt und auswählen können die Schulen selber. Und das sind ganz unterschiedliche Strukturen. Auch manchmal sind es binnendifferenzierte Materialien, also dass ich unterschiedliche Aufgaben rausgebe. Aber das entscheiden die Schulen.
0: In den vergangenen Jahren gab es durchaus große Diskussionen, weil manche Schulen gezwungen waren, zusätzlich Klassen aufzumachen und dazu Räume zu nehmen, die eigentlich andere, auch wichtige Zwecke hatten. Was ist denn daraus geworden? Also wie steht es um die Raumlage, wie steht es um die oft zitierte Schulbauoffensive?
5: Da bin ich wirklich ganz optimistisch und auch sehr glücklich, dass wir sagen können, zum kommenden Schuljahr bauen wir das erste Mal das rechnerische Defizit ab. Das klingt sehr technisch, aber das heißt, wir kommen tatsächlich das erste Mal in die Situation, dass wir weniger fehlende Schulplätze haben. Das heißt, die Schulbauoffensive ist in vollem Gange. Wir bauen so viel wie noch nie zuvor, alleine von dem letzten Jahr zu diesem Jahr knapp 8.500 neue Schulplätze durch überwiegend neue Schulbauten. Wir fahren in diesem Tempo fort und das bedeutet auch, und das ist ja zum Beispiel eine der Vereinbarungen mit der GEW, dass wir die Klassenfrequenzen bei unseren Erstklässlern, insbesondere dort, wo die Schulen noch in herausfordernder Lage sind, das erste Mal senken können.
0: Frau Günther-Wünsch, vielen herzlichen Dank.
5: Danke.
0: Das Gespräch haben wir aus Termingründen schon vorher so aufgezeichnet. Achtung Autofahrer, am Wochenende wird es schwierig rund ums Dreieck Funkturm. Da werden gleich mehrere Anschlüsse und Straßen gesperrt und da drohen dann Stau und Umwege.
6: Noch fließt der Verkehr vor der Messe auf der Hallenseestraße Ost. Ab Samstag 20 Uhr darf hier aber für 26 Stunden kein Auto mehr langfahren.
7: Ab morgen Abend wird über der Hallenseestraße Ost ein Traggerüst eingebaut. Ein Traggerüst, was dann den Überbau aufnehmen soll, der betoniert wird über die Hallenseestraße, weil die Ringbahnbrücke alleine nützt uns nichts.
6: Denn die endet aktuell noch im Nichts und soll über diese gelbblaue Vorkonstruktion über die Hallenseestraße verlängert werden. Für die Arbeiten wird die Hallenseestraße Ost ab Rathenauplatz in Richtung Messedamm voll gesperrt. Auch die Überleitung von der A115 zum Messedamm entfällt. Der Verkehr von Süden kommend mit Fahrtrichtung Hamburg wird über den Rastplatz Avus, die alte Jaffee-Straße und den Messedamm bis zur Anschlussstelle Spandauer Damm geleitet. Mindestens eine halbe Stunde länger dauert das, ausgerechnet am letzten Feriensonntag.
7: Ursprünglich hat man das sogar vom Freitag zum Samstag geplant und da haben wir noch mal mit der Firma diskutiert und das auf den Samstagabend verschoben. Da ist bekanntermaßen der Rückreiseverkehr eigentlich schon fast durch. Lkw-Verkehr haben wir kaum vom Samstag zum Sonntag.
6: Wer kann, möge die Sperrung weiträumig umfahren oder auf andere Verkehrsmittel ausweichen. Nicht ganz einfach, denn am Wochenende fahren auch keine Ringbahnen zwischen Hallensee und Westend wegen Kabelarbeiten für die Westendbrücke.
0: Vor einer Woche hatte eine geplante Veranstaltung im Schwimmbad vor der Volksbühne für Diskussionen gesorgt. Sie erinnern sich, eine Veranstaltung für Schwarze, konkret für Kinder und Jugendliche, die dann wegen Sicherheitsbedenken abgesagt wurde. Heute nun gab es für die Veranstalter eine Solidaritätskundgebung. Laut Polizei haben sich da rund 300 Teilnehmer vor dem Theater am Rosa-Luxemburg-Platz versammelt. Es kam wiederholt zu Streitereien mit Bloggern, die sich da unter die Menge gemischt haben und die von den Demonstrierenden als rechtsextrem verortet wurden. Freitag war die Veranstaltung des Vereins Each One Teach One aufgrund rassistischer Drohungen abgesagt worden. Mehr zu alledem nachher bei RBB 24 Berlin um 21.45 Uhr. Und noch eine Meldung: In einem Wald in Brandenburg an der Landesgrenze zu Berlin ist Ende letzten Jahres ein geheimes Waffenversteck entdeckt worden, hat der Bundesinnenminister Dobrindt heute bestätigt. Die Bundesanwaltschaft habe da die Ermittlungen übernommen und laut Dobrindt vermuten die Sicherheitsbehörden, dass mit den beiden Handfeuerwaffen, die da gefunden wurden, samt Munition Anschläge verübt werden sollten. Es gäbe da Hinweise auf Anschlagspläne in Rumänien. Dort wiederum wurde bereits im vergangenen Jahr ein Verdächtiger festgenommen. Dobrindt sprach von einer hohen Gefährdungslage.
8: Ist es ein Low-Level-Agent? Ja, so wird er von uns eingestuft. Hat er Aufträge für Anschläge, hat er Anschlagsplanungen? Ja, davon gehen wir aus. Also diese Waffen, die gefunden worden sind, auch die Munition, die ist sicherlich vorgesehen gewesen, um Anschlagsplanungen durchzuführen. Davon gehen wir auch aus, weil an anderer Stelle, eben in einem Zusammenhang mit einer Thematik in Rumänien, man auch von Anschlagsplanungen ausgehen muss.
0: Und hier kommen noch mehr aktuelle Meldungen.
9: Ein überparteiliches Bündnis hat nach eigenen Angaben knapp 7.500 Unterschriften für das Bürgerbegehren Milieuschutz Spandau im Wahlamt des Bezirks übergeben. Ziel ist es, in Spandau 3 weitere Milieuschutzgebiete einzurichten. Am Germersheimer Platz, in der Rudolf-Wiesel-Siedlung und in Teilen der Siemensstadt. Für ein erfolgreiches Bürgerbegehren sind rund 5.300 gültige Unterschriften nötig. Dann muss sich die Spandauer Bezirksverordnetenversammlung mit dem Thema befassen. Der Bezirk ist allerdings nicht verpflichtet, die zusätzlichen Milieuschutzgebiete einzurichten.
10: Nach einer Serie von Einbrüchen, unter anderem beim deutschen Handballmeister Füchse Berlin, muss ein Mann 6 Jahre und 9 Monate in Haft. Das Landgericht sprach ihn unter anderem des Diebstahls in 26 Fällen schuldig. Im November war der Täter in die Geschäftsstelle des Vereins eingebrochen und hatte die Meisterschale nach eigenen Angaben versteckt. Aus Jux, wie er im Prozess angab. Die Trophäe wurde im Februar im Keller der Geschäftsstelle wiederentdeckt.
11: In Berlin haben im vergangenen Jahr mehr Rentnerinnen und Rentner gelebt. Knapp 824.000 Menschen bezogen eine gesetzliche, private oder betriebliche Rente, gut 1.000 mehr als im Jahr zuvor. Frauen erhielten mit durchschnittlich 1.608 Euro monatlich etwas mehr als Männer, die im Durchschnitt 1.589 Euro erhielten.
0: Vermutlich 4 lange Tage konnten unbekannte Hacker Daten aus der Berliner Senatsverwaltung abgreifen. Und noch immer sind 2 Verwaltungen, Bau und Verkehr, deshalb vom Internet abgeklemmt. Die können nur noch per Telefon, per Fax oder per Rauchzeichen mit der Außenwelt kommunizieren. Und je länger das dauert, desto mehr Berliner bekommen das auch direkt zu spüren.
12: Wer als Schankwirt seine Kundschaft auch auf dem Bürgersteig bedienen will, hat zurzeit genauso Probleme wie Bauunternehmen, die eine Baustelle einrichten wollen. Beides sind genehmigungspflichtige Sondernutzungen von öffentlichem Straßenland. Und diese Anträge lassen sich aufgrund des Cyberangriffs digital vorerst nicht mehr stellen. Ähnlich ergeht es allen, die für ihre Kinder Zuschüsse für Schulranzen und Schreibwaren aus dem Bildungs- und Teilhabepaket beantragen wollen, Wohngeld brauchen oder einen Wohnberechtigungsschein. Wie es um die Cybersicherheit der Berliner Verwaltung bestellt ist, wissen Senat und Abgeordnetenhaus seit mindestens rund 3 Jahren aus berufenem Mund. Schon im Dezember 2023 warnten 3 Sachverständige für IT-Sicherheit vor dem zuständigen Ausschuss.
13: Wenn im Koalitionsvertrag allenfalls nach Dutzenden von Seiten zu Verwaltungsdigitalisierung und Dutzenden von Seiten zur Start-up-Förderung und zur Wirtschaftsförderung ein einziger Satz zum Thema Sicherheit vorkommt, und gleichzeitig aber in den innenpolitischen Absätzen ganz viel über Menschenschutz geredet wird. Und das passt nicht zusammen.
12: Gefordert wurde unter anderem ein Lagebericht zur Cybersicherheit.
14: Ein solcher Lagebericht zur Cybersicherheit, der Kriminalität, Spionage und andere böswillige Aktivitäten aus- und im Cyberraum zusammenfasst und analysiert, wäre jedoch notwendig, um entsprechende Handlungsoptionen abzuleiten.
12: Außerdem, so ein Experte, würden staatliche Stellen derzeit weniger IT-Sicherheitsauflagen zu befolgen haben als Privatunternehmen im Bereich kritischer Infrastrukturen, sogenannte Kritisbetreiber.
15: Das kann eigentlich nicht sein. Das heißt, die Lösung der AG Kritis wäre, eine Kritisverordnung für das Land Berlin zu erlassen, so wie es auch jedes andere Bundesland benötigt und umsetzen muss.
12: Wie sehr diese Appelle genutzt haben, ist seit Montag allgemein bekannt.
0: Mein Kollege Sebastian Schöbel aus unserer Politikredaktion ist bei mir. Sebastian, es ist ein Desaster mit Ansage, ne? Aber man fragt sich, also wenn das so lange bekannt war, all diese Punkte, haben die geträumt, haben die es verschlafen?
16: Sie haben das Thema nicht ernst genommen. Und man kann sogar noch weiter zurückgehen als zum Jahr 2023. 2013 bereits hat der Landesrechnungshof in einem langen Kapitel in seinem Jahresbericht all die Verfehlungen und Probleme bei der IT-Sicherheit im Land Berlin aufgezählt. Da zählten so basale Sachen dazu, wie dass die Serverräume in einigen Verwaltungen einfach offen zugänglich sind. Da kann jeder rein, kann sich den Schlüssel aus der Schüssel da im Büro nehmen oder die Putzkraft kann da einfach reinlaufen, weil die Tür nicht abgeschlossen ist. Jetzt Anfang des Jahres hatten wir wieder einen Jahresbericht. Jahresbericht vom Landesrechnungshof, da wurde das mal für den Bezirk Marzahn-Hellersdorf durchdekliniert. Da waren die gleichen Probleme immer noch da. Und das ist nicht nur dieser eine Bezirk, sondern das ist überall so. Und das ist ein riesengroßes Problem. Die Politik hat das Thema nicht ernst genommen.
0: Und zwar offenbar dann auch wirklich auf allen Ebenen, Bezirk, Senat und so weiter. Nun ist in der aktuellen Krise die Kritik ja auch an der, am Senat, an der Art, wie man da mit der Krise umgeht, mit der IT-Sicherheit umgeht, relativ groß. Ist das berechtigt?
16: Ja, das ist stückweit berechtigt. Also man muss die Verwaltung da in Schutz nehmen, dass sie jetzt nicht alle Informationen direkt auf den Tisch legen kann, weil sie viele ja auch noch gar nicht haben. Die Ermittlungen laufen ja noch. Aber die Kommunikationspolitik war zum Teil auch ziemlich verworren. Es wurde erst gar nicht wirklich da gesagt, dass es ein Hackerangriff ist oder ein Hackerangriff ist, sondern es ging um eine Inkriminierung des Netzes. Da wurde die Tragweite erst gar nicht klar gemacht am Montag. Dann hieß es, wir haben es am Freitag festgestellt. Dann kam kleckerweise heraus, naja, am Freitag wurde es festgestellt, aber wahrscheinlich waren die Angreifer viel länger schon im System. Und wir wissen immer noch nicht genau, wo die überall hingekommen sind und was da alles abgeflossen ist. Der Senat war sich sicher, da sind keine sensiblen Daten rausgegangen. Wir beim RBB haben da noch ganz andere Sachen aus der Verwaltung gehört. Insofern, die Kommunikationspolitik war nicht gut. Und ich habe auch wieder das Gefühl, dass versucht wird, das Ganze irgendwie runterzureden. Dabei ist es eigentlich wirklich ein schwerwiegender Vorfall.
0: Nun gibt es ja in Berlin eigentlich eine Zentralstelle, das IT-Dienstleistungszentrum, wo das alles gebündelt werden soll, wo die IT von Fachleuten sozusagen für alle Behörden gemacht werden soll, was nie so wirklich passiert ist. Sie haben nicht für alles gebündelt, aber es heißt immer, das sei die Lösung. Ist es wirklich die Lösung?
16: Nicht in dem Zustand, in dem es im Augenblick ist. Das ITDZ, so heißt dieses IT-Dienstleistungszentrum, soll eigentlich die zentrale Stelle für die IT-Sicherheit, vor allem auch hier im Land Berlin sein. Weite Teile der Verwaltung sind dem noch nicht unterstellt. Und gleichzeitig ist die Verwaltung auch ein sehr schlechter Kunde. Da werden Rechnungen nicht bezahlt, man streitet sich übers Geld. Das ITDZ ist unterfinanziert. Es wurden auch wieder Mittel gestrichen für das Thema IT-Sicherheit aus dem Haushalt. Und das ITDZ

0: und sicher nichts für Kinder, falls die jetzt vorm Fernseher sitzen.
1: Hallo?
2: Straßenstrich am Kurfürstenkiez. Ich begleite ein Team von Streetworkern, das Sexarbeitende auf der Straße unterstützt.
1: Jetzt kommen Leute da, wo die arbeiten. Okay, einmal Kamera weg, Kamera weg. Hallo? Ja, ja, nicht euch filmen, wir filmen euch nicht. Wie geht's? Wollt ihr was vom Fahrrad? Nein, nein, nein, er filmt nicht dein Gesicht. Nur die Hände. Das ist für Muschi Creme.
3: Ja.
1: Nicht Gel für Sex, sondern nach Sex.
2: Das Team verteilt Hygieneartikel, Kondome, Drogenutensilien.
1: Wir sagen manchmal, wir sind ein bisschen wie ein DM auf Rädern.
2: Kasper Tate und seine Kollegen gehören zu Trans-Sex-Works. Das Team hilft besonders trans- und nicht-binären Sexarbeitenden.
1: Aber das Angebot ist für alle Personen, die hier am Straßenstrich arbeiten.
2: Tate ist selbst Sexarbeiter, allerdings nicht auf der Straße. Dani ist Sozialwissenschaftlerin, Palo studiert. Nachts sind sie ehrenamtlich unterwegs.
1: Wir fordern Unterstützung für die Menschen. Was ist passiert?
4: Jetzt mal passiert bei mir von jetzt mal. Ich bin ohne.
1: Dass du ohne Wohnung bist? Ja. Ja. Ich weiß, es ist schwer.
4: Ja, was mach ich? Ich weiß nicht.
1: Ich weiß, ja.
4: Ich weiß nicht, was mach ich.
1: Ja. Und hast du versucht bei Hallisches Tor, bei Happy Bed Hostel?
2: Viele Frauen sind obdachlos und oft drogenabhängig.
1: Wenn wir diesen Frauen irgendwas anbieten könnten hier nachts, dann würden Sachen sich auch verbessern, dann würden Menschen auch aus solchen ausbeuterischen Verhältnissen rauskommen.
2: Stattdessen schließen Hilfeeinrichtungen, weil Mietverträge nicht verlängert werden. Wie beim Café Neustadt. Der christliche Träger kann die Entscheidung seines Vermieters nachvollziehen und ist selbst der Meinung, dass die Zustände nicht mehr tragbar wären.
1: Die Zustände auf der Straße und vor unserer Einrichtung. Der Müll, der Lärm, die Belästigung und Bedrohungen von Bewohnern. Wir wissen, wer schuld ist.
5: Naja, Kaspar, aber da ist natürlich auch was dran. Und hier wohnen Menschen, ja. Die Eltern, die Familien, die haben Angst. Angst um ihre Kinder.
1: Aber ja, wo hat sie Angst? Ja,
6: nee, aber dann musst du zu der Quelle des Problems hingehen, die Ursache des Problems. Warum hat sich die Situation hier eskaliert? Wir kennen auch. Es gibt Cuts in der Finanzierung von Projekten, die Projekte werden zugemacht, es gibt Cuts. Wie viele Konsumräume gibt es?
1: Wenn uns jetzt heute Nacht eine Frau sagen würde, ich möchte nicht mehr Heroin konsumieren, helft mir bitte. Und sie hat keine Krankenversicherung, können wir ihr jetzt nichts machen. Willst du Kondome?
2: Diese Frau ist heroinabhängig, gerade stark entzügig und hat große Schmerzen.
1: Aber komm, willst du dich mal hinsetzen? Wir setzen uns einmal rüber, okay? Ich verstehe. Ich weiß, du hast Schmerzen. Es tut mir sehr leid. Ich verstehe, das ist, was du brauchst, aber wir haben das leider nicht.
4: Methadon.
1: Ich weiß, ich habe aber kein Methadon. Aufpassen. Achso, ich weiß
4: es. Du hast es gemacht, du halt.
1: Du hast das ist runter. Das hat war in der Hand. Hey, jetzt nicht ausrasten, okay? Wir gehen jetzt weiter, okay? Bis bald.
4: Bis bald, ciao.
1: Ciao.
2: Gerade nachts gibt es keinen Ort, an dem Frauen wie sie gehen können. Trans-Sex-Works wollte ein Nachtcafé vor Ort einrichten, doch eine Wohnungsbaugesellschaft im Kiez habe schließlich abgesagt.
1: Wir glauben einfach, dass generell man sich erhofft, dass man es hinbekommt, den Kiez so zu gentrifizieren, dass hier niemand mehr arbeiten wird. Aber wir glauben nicht, dass das passieren wird. Wir glauben einfach nur, dass das Elend einfach zunehmen wird.
2: Wo der Schutzraum für die Frauen entstehen sollte, ist heute ein Beauty-Salon.
0: Ja, für das Thema gibt es keine einfachen Lösungen. Wir werden natürlich auch weiterhin dahin schauen, insbesondere auch nach der Wahl. Kann ja sein, dass neue Mehrheiten dann auch neue Lösungen vorschlagen. Ganz anderes Thema. Bei den Namen von bekannten DDR-Schriftstellerinnen, da fällt Ihnen jetzt bestimmt Christa Wolf ein, Brigitte Reimann vielleicht oder Maxi Wander. Aber den Namen Gerti Tetzner, den haben viele noch nie gehört. Das ändert sich gerade sehr. Die Schriftstellerin wird in diesem November 90 Jahre alt und gelangt jetzt doch noch zu spätem Ruhm. Denn erst jetzt ist ihr bislang unveröffentlichter zweiter Roman Gegenwind erschienen. Der entstand in der DDR, klar, aber die Staatssicherheit hatte das Buch einst verhindert.
7: So viel öffentliche Aufmerksamkeit ist Gerti Tetzner nicht gewöhnt, seit vielen Jahrzehnten nicht.
8: Das Schreiben ist was Stilles und das Lesen auch. Ich bin gar nicht so scharf auf so viel Lärm. Publicity, das muss halt sein. Ich muss es hinter mich bringen, aber ich bin nicht scharf darauf.
7: Gerti Tetzner liest zum ersten

0: ersten Mal aus ihrem Roman Gegen Wind. Er erscheint erst jetzt, 45 Jahre nachdem sie ihn schrieb. Er durfte nie in der DDR veröffentlicht werden. In Gegen Wind geht es um eine junge Kindergartenleiterin, die sich gegen den Drill, gegen die Manipulation des DDR-Erziehungssystems auflehnt, stattdessen einen Garten schafft, in dem Kinder sich frei entwickeln können. Wie ihre Protagonistin in ihrem Roman scheiterte Gerti Tetzner am System. Im Westen soll ihr Roman erscheinen, doch die Konsequenz, so macht es ihr die Stasi klar, sei ihre Ausweisung. Ihre Tochter wäre in der DDR zurückgeblieben. Für Gerti Tetzner war ihre Entscheidung sofort klar.
1: Wenn alle hätten weggehen wollen, deren Bücher nicht erscheinen, wäre es ganz schön einsam geworden. Ja, ja. Und dann hat ja meine Tochter hier gelebt, das käme überhaupt nicht in Frage. Irgendwo anders hinzugehen, wo da eine Grenze dazwischen ist.
0: Nur ein Schreibmaschinenmanuskript ihres Romans, der zunächst Die Oase heißen soll, überlebt, ohne dass es jemand wusste. In der Schreibtischschublade eines Kollegen wurde erst jetzt wiederentdeckt und nun veröffentlicht. Gerti Tetzner lebt in Pankow. Erst im letzten Jahr erschien ihr erster Roman Karen W. erneut. Mitte der 70er Jahre war er ein großer Erfolg, sowohl in ihrer Heimat, der DDR, als auch im Westen. Das DDR-Fernsehen vermeldet stolz einen Trend, Literatur von Frauen für Frauen.
2: Ist das Thema Emanzipation eine Domäne für Schriftstellerinnen?
3: Trotz der Gleichberechtigung, die wir juristisch haben, und es eine Frau ungleich schwerer hat, mit den Anforderungen, die von ringsum an sie gestellt werden, zurechtzukommen. Sie ist immer Mensch in Bezug auf sehr viele Dinge und nur ein Teil ihres Lebens gehört ihr.
0: Schon in Karen W. steckte eine Menge Biografie. Wie ihre Protagonistin war Gerti Tetzner eine aufstrebende Juristin, die aneckt, ausbricht aus ihrer Ehe, ihrem Beruf. Auch Gerti Tetzner gab einst ihre Karriere als angehende Richterin auf, weil sie die Ideologie nicht ertrug. Sie wird Hilfsarbeiterin auf dem Land. In ihrem Roman Karen W. beschreibt sie die Menschen, die sie trifft, den ganz normalen Alltag einer Frau in der DDR. Mitte der 80er, nachdem ihr zweites Buch nicht erscheinen durfte, verschwand auch Karen W. aus den Läden. Gerti Tetzner schrieb dann nur noch Kinderbücher, dann gar nicht mehr. Keine Kompromisse. Lieber arbeitete sie in der Schuldnerberatung. Jetzt wird sie im November 90, auch wenn man ihr das überhaupt nicht ansieht.
1: Ich lebe viel mit jungen Leuten. Also auch mit meiner Enkelin, die habe ich betreut seit der Geburt. Und da hat man eigentlich gar keine Zeit, alt zu werden.
0: Mittlerweile schreibt Gerti Tetzner natürlich von Hand an ihrem dritten Roman. Und schon im nächsten Jahr erscheint ein neuer Band mit Erzählungen von ihr.
4: Immer freitags unsere Tipps fürs Wochenende. Und beginnen wir doch mal auf dem Gelände des ehemaligen Krematoriums im Wedding. Da hat sich nämlich seit 2013 ein einmaliges Kulturquartier entwickelt, das Silent Green. Mit Ateliers, Ausstellungsflächen, mit viel Platz für Konzerte, Lesungen, Theater, alles Mögliche, Filme auch, Gastronomie natürlich. Mittlerweile ist da auch die neue Heimat des Kinos Arsenal. All das lässt sich entdecken beim großen Silent Green Sommerfest. Morgen zwischen 14 und 20 Uhr auf dem gesamten Gelände an der Gerichtsstraße im Wedding. Der Eintritt ist frei und es gibt auch ein Kinderprogramm und historische Führungen. Und dann gibt es das Jüdische Museum. 25 Jahre gibt es das jetzt schon. Ein Vierteljahrhundert in diesem markanten Bau von Daniel Liebeskind, den kennen Sie. Jüdische Kultur in Geschichte und Gegenwart, das wird gefeiert. Und zwar mit einem großen Sommerfest am Sonntag im Museumsgarten. Auch da mit Musik, mit Führungen, Workshops und vielen weiteren kostenfreien Angeboten. Von 13 bis 19 Uhr. Bei schlechtem Wetter wird das Fest dann in den Glashof verlegt. Und es gibt das Radio 1 Parkfest, das startet wieder ab morgen. Da bespielen unsere Kollegen von Radio 1 wieder den Park am Gleis Dreieck. 9 Tage volles Programm mit Live-Sendungen, Konzerten, mit Comedy, mit Lesungen, Kinderveranstaltungen, sogar Sport, all das im Park. Los geht's mit dem Kinderprogramm morgen schon um 13 Uhr und dann jagt bis zum späten Abend ein Radio 1 Highlight das nächste. Wir schalten live für die Abendschau dann auch dorthin. Sonntag übrigens bestreitet ab 13 Uhr Radio 3 das Programm. Das Ganze ist wie immer 9 Tage lang kostenfrei. Leni und Lotti haben Geburtstag. Morgen vor einem Jahr sind die Panda-Zwillinge im Zoo geboren worden. Am Anfang, Sie erinnern sich, haben die gerade mal 150 Gramm auf die Waage gebracht. Und jetzt, da wiegen die beiden Damen stattliche 60 bzw. 70 Kilo.
5: Schon heute gab es im Zoo eine große Eistorte aus Wasser und Fruchtsaft. Noch fühlen sich die beiden Pandas, die im Berliner Zoo geboren wurden, hier sehr wohl. Doch auch Leni und Lotti werden, wie die ersten beiden deutschen Panda-Zwillinge Pitt und Paule, nach China gehen. Wann genau, ist noch unklar.
6: Das hängt ein bisschen natürlich von den Tieren ab und wie sie sich mit ihrer Mutter vertragen. Im Moment vertragen sie sich noch alle drei hervorragend, aber so im natürlichen Lebensraum mit etwa zwei Jahren, verlassen sie normalerweise das Muttertier.
5: Der Zoo hofft jedoch darauf, auch noch den dritten Geburtstag mit den Zwillingen zu feiern. Bei der Panda-Zucht arbeitet der Zoo Berlin mit der chinesischen Chengdu Panda Base zusammen. Der große Panda gilt weiterhin als gefährdet. Weniger als 2000 Tiere leben in freier Wildbahn.
4: Ja, und dann lese ich Ihnen mal noch vor, was unsere Meteorologen aufgeschrieben haben. In der Nacht stark bewölkt, gebietsweise etwas Regen, Tiefstwerte zwischen 15 und 13 Grad. Morgen ein Wechsel aus etwas Sonne und dichten Wolken, gelegentlich auch Schauer. Am Abend gibt es dann da ein paar mehr Auflockerungen. Die Temperaturen erreichen bei Böen nur noch Werte um 20 Grad. Und wenn man die Aussichten gucken, der Sonntag wenig geänderte Temperaturen mit Auflockerungen, aber meist trocken, allenfalls so vereinzelt schwache Schauer. Montag dann eine trockene Mischung aus Sonne und Wolken, Dienstag wiederum viel Sonnenschein und da wird es dann auch wieder wärmer mit 25 Grad. Ich freue mich drauf, wenn Sie morgen wieder dabei sind. Bis dahin wünsche ich Ihnen einen schönen Abend mit dem RBB-Fernsehen und so oder so schon mal einen schönen Start ins Wochenende. Tschüss.
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0: Der aktuelle Bericht, guten Abend. Der große Waldbrand bei Illingen ist dort immer noch Gesprächsthema. Die Politik zieht Schlüsse daraus. Innenminister Joost will die Zusammenarbeit beim Katastrophenschutz über die Staats- und Landesgrenzen hinaus ausbauen. Ein kleines Bundesland, zwei zoologische Gärten. Kann oder soll sich das Saarland das leisten? Und Techno im Kulturerbe. Wir sind gleich live beim Ferrer-Festival in der Völklinger Hütte. 185 Mal hat es im Saarland in diesem Jahr schon in Wäldern oder auf Wiesen gebrannt. Der große Brand vom vergangenen Wochenende ist rund um Illingen immer noch Gesprächsthema. Laut Innenministerium war es der größte Vegetationsbrand seit gut 70 Jahren. Das Ministerium will daraus nun einzelne Lehren ziehen, um den Katastrophenschutz zu stärken. Felix Schneider berichtet.
1: Mit dem Einsatz des Luxemburger Löschroboters beim Großbrand in Illingen gab es bereits in den vergangenen Tagen grenzüberschreitende Unterstützung. Diese Zusammenarbeit über Staats- und Landesgrenzen hinaus will der saarländische Innenminister ausbauen. Der Plan? Eine gemeinsame Einheit für Vegetationsbrände. Zusammen mit Luxemburg, dem Saarland, Rheinland-Pfalz und Frankreich.
2: Mit Blick auf das Thema Personal, die gemeinsam üben, die sich aber auch darüber im Klaren sind, mit was für Herausforderungen es auch in der Topografie und der Lage zu tun hat, aber auch mit Blick auf das Material, Einheitlichkeit, standardisierte Fahrzeuge, die hochgeländegängig sind, die auch von den einzelnen Einheiten unabhängig davon, wo sie stationiert sind, letztendlich auch bedient werden können. Das Zusammenarbeiten ist das Entscheidende.
1: Im Oktober will Joost mit seinen Amtskollegen eine Absichtserklärung unterzeichnen. Im Anschluss wollen die Innenminister über die Europäische Union Gelder zur Umsetzung beantragen. Die Unterstützung durch lokale Landwirte in Illingen beim Ankarren des Wassers und beim Löschen war aus Sicht des Landesbrandinspekteurs eine wichtige Hilfe. Künftig soll diese Ressource aber noch besser organisiert werden.
3: Im Moment funktioniert schon sehr gut, dass die Landwirte, wenn die ein Problem bei sich selbst sehen, was hier auch war, auf den Feldern etc., sich selbst organisieren und an die Einsatzstelle kommen. Es wäre für uns auch schön, wenn sie gesamt organisiert werden, dass wir sie wirklich strategisch einbinden können. Und das ist unser Ziel.
1: Landwirte könnten etwa wie die Feuerwehr mit Meldern ausgestattet werden. Zur Brandursache in Illingen liegen laut Joost noch keine belastbaren Erkenntnisse vor. Bei der Kostendeckung des mehrtägigen Einsatzes hat das Land bereits Unterstützung angekündigt.
2: Alles das, was beispielsweise an Verbrauchsmaterial dort letztendlich nicht mehr brauchbar ist und ersetzt werden muss, das wollen und werden wir auch finanziell über Bedarfszuweisungen mit unterstützen und auch begleiten. Wir lassen die kommunale Seite da nicht allein.
1: Wie hoch die Kosten in Illingen waren, konnte Joost noch nicht sagen. In diesem Jahr hat das Innenministerium bislang 185 Wald- und Vegetationsbrände im Saarland registriert.
0: Und wir hoffen, dass das Wochenende für die Feuerwehrleute ruhig bleibt. Alles andere als ruhig geht es an diesem Wochenende im Weltkulturerbe Völklinger Hütte zu. Dort wummert's seit heute Nachmittag beim Ferrer-Festival. Industriekultur trifft Technokultur. Pauline Deichelmann ist für uns in Völklingen. Pauline, was passiert da gerade heute?
4: Also heute wird hier vor allem eins, und zwar getanzt und gefeiert. Hinter mir, das ist der größte Floor, den es hier auf dem Ferrer-Festival gibt. 5 Stück gibt es insgesamt hier über das ganze Gelände der Völklinger Hütte verteilt. Und ja, wenn man sich hier mal so umguckt, dann merkt man echt, es ist schon eine ziemlich besondere Atmosphäre, wo das Festival heute stattfindet. Es ist zum ersten Mal, dass es das gibt, aber es wird ziemlich gut angenommen. Und es sind fast alle Tickets weg, also das spricht, glaube ich, für sich. Und ja, wenn man sich hier mal so umschaut, ist es wirklich toll, hier zwischen den Hochöfen zu stehen. Und man sieht richtig diese alte Industriekultur. Also besser könnte die Location für so ein Techno-Festival eigentlich nicht sein. Früher wurde hier hart gearbeitet, heute wird hier hart gefeiert. Und wir konnten uns auch schon heute am Nachmittag so ein bisschen umschauen hier auf dem Gelände. 5 Floors gibt es insgesamt, auf denen 60 Künstlerinnen und Künstler auftreten. Und jeder bringt da so ein bisschen eine eigene Variante, ein bisschen ein eigenes Konzept mit rein. Also ja, und man sieht natürlich dann ganz viele Leute tanzen zwischen den Orten hier in der Völklinger Hütte. Es ist schon wirklich eine besondere Atmosphäre, die es hier gibt. Los ging es schon um 15 Uhr. Da haben die Tore hier geöffnet. Und ja, es ist seitdem so ein bisschen am Anlaufen. aber es füllt sich so langsam. Ich meine, der Abend ist ja auch noch jung, bis 5:30 morgens wird hier gefeiert. Und damit so ein Festival überhaupt stattfinden kann, braucht es eine Menge Organisation. Und bei mir ist jetzt einer der Mitveranstalter des Festivals, Herr Schleich. Jetzt, wo Sie hier sind, ist es so, wie Sie es sich vorgestellt haben, hier auf dem Gelände?
5: Also bis jetzt ist es absolut, wie wir es uns vorgestellt haben. Wir sind total happy. Jetzt haben wir heute Nachmittag aufgemacht. Die ersten Gäste sind langsam angekommen. Ich denke, dass es so sich ab 22, 23 Uhr füllt. Wir sind morgen almost ausverkauft, heute auch. Ich denke, dass wir ja gegen die Abendstunden morgen früh an beiden Tagen ausverkauft sind, was wirklich super, super geil ist. Wir sind total happy fürs erste Jahr. Es ist eine besondere Location. Es ist gar nicht so einfach, hier zu veranstalten. Und wir selber hatten auch noch keine Berührungspunkte mit dem Saarland. Deswegen sind wir als Veranstalter unglaublich happy, so wie es jetzt gelaufen ist.
4: Was macht denn den Reiz so besonders aus, solche Locations wie die Völklinger Hütte für solche Festivals zu nutzen?
5: Also generell die Völklinger Hütte als UNESCO-Weltkulturerbe ist natürlich schon ein ikonisches Bauwerk. Als wir das erste Mal hier besucht haben, die ganzen riesigen Hallen, alles aus Stahl, alles aus Rost, das hat für uns nach Techno geschrien. Es gibt so viel zu entdecken, viele Kontraste. Es ist so richtige, raue Naturgewalt, natürlich von Menschen geschaffen, aber irgendwie jetzt ja hier von der Natur zurückerobert. Das ist so ein Mix aus Natur und Stahl. Und da dachten wir, also das schreit nach Techno. Deswegen war es uns ein inneres Anliegen, hier eine geile Veranstaltung zu machen. Und deswegen ist jetzt die Erstausgabe vom Ferrer Festival.
4: Vielen Dank. Ja, und später, da begeben wir uns noch nach ganz da unten. Denn wir wollen natürlich auch noch fragen, wie das Festival bei den Besuchern ankommt. Und treffen dann auch noch eine Künstlerin, die hier auflegen wird.
0: Vielen Dank, Pauline. Also dann bis gleich in der Sendung. Schaffe, schaffe, Häusle baue. Den Schwaben sagt man's nach. Die Saarländer, die haben's gemacht. Die Eigenheimquote liegt hier weit über dem Bundesschnitt. Eine Immobilie kaufen oder bauen ist aber schwieriger geworden. Die Preise sind in der Vergangenheit deutlich gestiegen, auch wenn momentan kaum Bewegung bei den Immobilienpreisen festzustellen ist. Das zeigt die aktuelle Erhebung des Immobilienverbandes Deutschland. Laszlo Mura war unter anderem mit einem Makler unterwegs.
6: Ein Haus in Saarbrücken-Rußhütte. Ein Immobilienmakler und ein Eigentümer, der das Haus verkaufen möchte. Alle Räume werden genauestens begutachtet. Die Kunden, beobachtet Makler Ludwig Schöpf, sind anspruchsvoller geworden.
7: Wie ist das Dach? Wie ist der Zustand des Daches? Welche Fenster sind verbaut? Welche Heizungsanlage und welche energetischen Sanierungen wurden gemacht? Wurde die Fassade gedämmt? Da hat früher kein Hahn danach gekräht, aber heute ist das halt wichtig für die Leute.
6: Nicht nur für die Leute, sondern auch für die Banken, sagt der Immobilienverband IVD. Die seien bei der Kreditvergabe deutlich strenger geworden. Ohne Eigenkapital gehe nicht mehr viel. Die Preise für Wohnimmobilien seien im Vergleich zum Vorjahr zwar stabil geblieben, aber erhöhte Preisvorstellungen der Verkäufer sorgten oft dafür, dass es länger dauere zu verkaufen. Nachfrage und Angebot seien aber da.
8: Je ländlicher, desto größer ist das Angebot. Sie haben also in den städtischeren Bereichen wie Saarbrücken, wie Saarlouis, auch Merzig einen engeren Markt, größere Nachfrage. Und wenn Sie dann in die ländlichen Lagen gehen, Gau, ab Wallerfangen zum Beispiel oder hinter Saarbrücken, dann wird es deutlich breiter, das Angebot.
6: Die Wohnungsmieten im Saarland seien leicht gestiegen, in Dillingen mit 4% am stärksten. Der Maklerverband sieht hier derzeit aber kein Entwicklungspotenzial mehr.
8: Die Betriebskosten, die machen uns im Moment sehr, sehr zu schaffen, gestiegene Energiekosten. Wir haben bei der Warmmiete meistens die Grenze erreicht. Deshalb ist die Luft für nennenswerte Erhöhungen erreicht.
6: Gleichzeitig fehlen dem Mietmarkt weiterhin Wohnungen. Auch deshalb, weil viele Mieter beim Hauskauf zögern und so lange in Miete bleiben, bis sie das Traumhaus wirklich gefunden haben.
7: Eigentlich suchen fast alle das Gleiche. Also meistens sind es junge Paare oder Paare mittleren Alters mit einem oder zwei Kindern. Die wollen natürlich ein freistehendes Einfamilienhaus, wenn möglich mit ebenerdigem Garten und vielleicht noch eine Garage wäre super. Ne?
6: Im bundesweiten Vergleich sind Immobilien im Saarland immer noch günstig. Und ein nennenswerter Anstieg ist laut Immobilienverband auch nicht in Sicht.
0: Das hier sind Katas, die gibt's auf Madagaskar oder in den Zoos von Neunkirchen und Saarbrücken. Die besuchen jedes Jahr zusammen rund 300.000 Menschen. Sehr hoch ist aber auch die Zahl derer, die Zoos ablehnen oder ganz abschaffen wollen. Wenn wir über Zoos berichten, dann melden sich danach regelmäßig Befürworter und Gegner. Klar ist, zoologische Gärten sind Einrichtungen für alle Bürger und leben von öffentlichen Zuschüssen. Und das Saarland hat gleich zwei davon. Brauchen wir die? Bettina Rau hat nachgefragt.
9: Der Zoo Neunkirchen. 621 Tiere leben hier. Als GmbH wird der Zoo von der Stadt Neunkirchen dieses Jahr mit rund 1,5 Millionen Euro bezuschusst. Das Defizit lag zuletzt bei über 200.000 Euro. Die Besucherzahlen waren in den Pandemiejahren schwankend, sind zuletzt aber gestiegen. Der Zoo Saarbrücken beherbergt 1000 Tiere. Eigentümerin ist die Stadt. Sie will in den nächsten Jahrzehnten 100 Millionen Euro in ein neues Klimazonenkonzept investieren. Das Defizit lag zuletzt bei rund 5 Millionen Euro. Die Besucherzahlen blieben jahrelang konstant, mit Ausreißern Pandemie und Wetter bedingt. In Neunkirchen will der neue Zoodirektor künftig vor allem den Lebensraum für Tiere verbessern. So bekommen die Kragenbären demnächst ein Schattensegel und der Boden im Elefantenhaus soll mit Sand ausgebaut werden. Vorbei die Zeiten, in denen die Tiere, die Auslauf brauchen, in diesen engen Boxen standen.
10: Wir haben natürlich an einigen Stellen Bedarf, dass wir dort für unsere Tiere, die wir schon haben, erweitern. Das ist einmal im Giraffenhaus der Fall, da muss ein großer Anbau erfolgen. Und bei den Orang-Utans, das beides sind Tierarten, die für unseren Zoo sehr wichtig sind, die man im Saarland auch nur hier sehen kann.
9: Braucht das Saarland mit seinen klammen Kommunen zwei Zoos? Der Tierschutzbeauftragte des Landes, Ludes, meint, der Zoo helfe mit, Arten zu erhalten und bilde Heranwachsende. Tiere massenhaft zu verlegen, sei nicht tierschutzgerecht.
11: Es ist auch durchaus, sagen wir mal, von der Bevölkerungszahl hier im Raum Neunkirchen und dann in der Landeshauptstadt vertretbar, dass da zwei Zoos sind. In Nordrhein-Westfalen finden Sie in jeder größeren Stadt einen Zoo.
9: Ganz anders sehen das Aktionsbündnis für eine zoofreie Stadt in Saarbrücken und der Deutsche Tierschutzbund. Exotische Tiere gefangen zu halten, sei nicht mehr zeitgemäß, auch nicht das neue Konzept des Zoos Saarbrücken.
12: Es ist auch so, dass es eher einem Erlebnispark gleicht. Das heißt, Artenschutz steht gar nicht im Vordergrund, auch wenn es gerne genannt wird. Aber es geht wirklich darum, dass es einen Massenmagnet gibt, weil man natürlich den Zoo als wirtschaftlichen Aspekt auch hat und man möchte keinen Verlust machen. Umso mehr überlegt man sich natürlich, wie bekommen wir die Menschen an diesen Ort.
9: Ginge es nach den Tierschützern, würden die Zoos von den Besuchern boykottiert. Die Zoos halten mit neuen Konzepten dagegen.
0: Er wollte einen 18-jährigen Tankstellenräuber festnehmen und wurde dabei erschossen. Heute, vor einem Jahr, wurde der Polizist Simon Bohr im Dienst getötet. Die Tat erschütterte das ganze Land. Und auch ein Jahr danach ist die Betroffenheit noch groß. Das wurde bei einer Gedenkveranstaltung in Völklingen heute deutlich. Rund 200 Polizistinnen und Polizisten waren dabei. Das ist eines unserer Themen gleich im aktuellen Bericht. Nach den Nachrichten im Studio heute Abend ist Verena Biesle.
13: Guten Abend. Die Landesregierung setzt sich dafür ein, das bundesweite KI-Sicherheitszentrum ins Saarland zu holen. Das zeigen mehrere Schreiben, die dem SR vorliegen. Digitalminister Barke hat demnach bei den zuständigen Stellen in Berlin für das Saarland als Standort geworben. Ministerpräsidentin Rehlinger hat zudem angeboten, dass sich das Land etwa an den Mietkosten beteiligt. Die CDU im Landtag und die Grünen im Saarland hatten zuletzt mehr Engagement der Landesregierung für die Ansiedlung gefordert. Als Beispiel nannten sie Bayern, das offensiv für den Standort München werbe. Auch im Saarland dürfen Daten aus Blitzern verwertet werden, die keine Rohmessdaten speichern. Das hat das Oberlandesgericht in Saarbrücken mitgeteilt. Die bisherige Rechtsprechung des Saarländischen Verfassungsgerichtshofes werde durch eine höherrangige Entscheidung des Bundesgerichtshofes überholt. Temposünder können nun verurteilt werden, auch wenn das Messsystem keine Rohdaten speichert und sie Widerspruch einlegen. Bislang konnten Gerichte im Saarland die Messergebnisse in solchen Fällen nicht verwerten. In allen anderen Bundesländern wurden sie aber als verwertbar angesehen.
14: Die Gemeinde Schiffweiler hat nach eigenen Angaben einen leitenden Mitarbeiter des Bauhofs vorläufig vom Dienst freigestellt. Nach SR-Informationen soll er Material des Bauhofs abgezweigt und beim Umbau seines Privathauses eingesetzt haben. Die Rede ist unter anderem von mehreren Kubikmetern Beton, Steinen und einem WC. Die Gemeinde ermittelt derzeit die Höhe des Schadens. Vor 2 Jahren war in Schiffweiler ein Techniker des Bauamts wegen Untreue und Korruption vom Dienst suspendiert worden. Als Reaktion hatte die Gemeinde eine Compliance-Stelle eingerichtet und Arbeits- und Kontrollprozesse geändert.
13: Die Opernfestspiele werden im kommenden Jahr an der ehemaligen Sendeanlage von Europe 1 bei Berus stattfinden. Das haben das Produktionsteam und die saarländische Staatskanzlei bekannt gegeben. Laut Veranstalter kann die riesige Glasfassade des Gebäudes in das Bühnenbild integriert werden. Außerdem gäbe es genügend Platz für Zuschauertribüne, Parkplätze und Gastronomie. Das Polygon an der Halde Ensdorf steht im kommenden Jahr wegen Bauarbeiten nicht zur Verfügung.
15: Im Landtag hat eine Sondersitzung des Wissenschaftsausschusses zur CISPA-China-Affäre keine neuen Erkenntnisse gebracht. Nach Aussage der Vorsitzenden Quinten, SPD, hatten Vertreter des Cybersicherheitsinstituts CISPA und des Bundesforschungsministeriums schriftlich mitgeteilt, dass sie sich wegen der laufenden Sonderprüfung derzeit nicht äußern. Dabei soll geklärt werden, ob sensibles Forschungswissen nach China abgeflossen sein könnte. Die CDU-Fraktion, die Sitzung beantragt hatte, zeigte sich unzufrieden. Man könne zwar verstehen, dass keine Untersuchungsdetails bekannt wurden, man habe sich aber Antworten auf politischer Ebene erhofft, etwa wann die Landesregierung von den Vorwürfen der Spionage erfahren habe. CISPA-Gründungsdirektor Backes ist derzeit freigestellt, wehrt sich aber gerichtlich dagegen.
13: Die Saarbahn fährt weiter nach dem Ersatzkonzept. Wie das Unternehmen mitteilte, hat die Lokführergewerkschaft GDL um 17 Uhr erneut zum Streik aufgerufen. Wie lange dieser andauern wird, sei nicht abzusehen. Deswegen könne die Saarbahn den Regelbetrieb nicht hochfahren.
1: Das Saarland hat bundesweit die höchste Zahl an Hitzetoten gemessen an der Einwohnerzahl. Das geht aus aktuellen Schätzungen des Robert-Koch-Instituts hervor. Seit 1995 sind die Zahlen mit Schwankungen gestiegen und haben in diesem Jahr mit 460 Personen einen neuen Höchstwert erreicht. Dabei ist es häufig nicht die Hitze allein, die zu den Todesfällen führt. Dies gilt nicht nur für ältere Menschen.
16: Sie sind ja schwer vorerkrankt an verschiedenen Organsystemen, Herz-Kreislauf, Lunge, Niere, Herz. Und die sehr hohen Temperaturen führen einfach dazu, dass diese Organe versagen und die Patienten nicht mehr gegenregulieren können.
1: Das RKI schätzt die Zahl der Hitzetoten, indem es die statistisch erwartbare Sterberate mit der tatsächlichen Zahl der Todesfälle während einer Hitzewelle vergleicht. Die Differenz wird dann der Hitze zugerechnet.
13: Bis ein neuer Bischof im Bistum Speyer bestimmt wird, könnte es ein Jahr oder länger dauern. Anders als im Nachbarbistum Trier wählt hier nicht das Domkapitel den Bischof aus einer römischen Liste, sondern der Papst selbst bestimmt ihn. Das dauert erfahrungsgemäß länger. Vorgestern war der Speyerer Bischof Wiesemann aus gesundheitlichen Gründen zurückgetreten.
14: Die Gemeinde Tholey hat nach 5 Monaten Bauzeit das Richtfest ihres neuen Kindercampus gefeiert. Das Gebäude wird in Modulbauweise errichtet. Es soll Platz für 22 Krippen und 100 Kita-Plätze bieten. Gleichzeitig entstehen Räume für die angrenzende freiwillige Ganztagsschule.
17: Der Kindercampus ist für uns eigentlich das Idealbild der Verbindung von Schule und Kita. Wir haben hier gegenüber die Bestandsgrundschule, wir mussten eine neue Kita bauen und das an einem Ort mit einer Sporthalle direkt daneben. Das ist eigentlich die perfekte Symbiose, genau das wollten wir erreichen und genau das wird hier gerade Wirklichkeit.
14: Die Kosten für den gesamten Campus mit Außenanlagen liegen bei rund 9 Millionen Euro und werden zum Teil von Land und Landkreis übernommen. Die Gemeinde geht derzeit davon aus, dass die Schule ihre Räume ab kommenden März nutzen kann. Passend zum neuen Kindergartenjahr soll dann auch die Kita umgezogen sein.
13: Soweit der Nachrichtenüberblick in SR Info. Um 9:45 bringen wir Sie noch mal auf den neuesten Stand. Hier geht's zurück zu Joachim.
0: Vielen Dank, Verena. Genau heute vor einem Jahr haben die tödlichen Schüsse auf den Polizisten Simon Buhr in Völklingen das Land erschüttert und das Leben seiner Familie aus der Bahn geworfen. Heute haben Kollegen des Getöteten und die politische Landesspitze am Tatort an ihn erinnert, mit Reden und mit einer Schweigeminute. An einem 24-stündigen Spendenlauf im Warnstadion zeigten hunderte Bürger ihre Solidarität. Barbara Spitzer.
18: Die Witwe des getöteten Polizisten zusammen mit Politikerinnen und Politikern beim Gedenken an dem Ort, wo Simon Bohr vor einem Jahr im Dienst erschossen wurde. Hörbar ergriffen richtet Innenminister Joost das Wort an die Witwe, die Angehörigen und die rund 200 Polizistinnen und Polizisten, die gekommen sind.
19: Auch ein Jahr später fällt es schwer, diesen Verlust in Worte zu fassen, denn manche Wunden, sie schließen sich einfach nicht.
18: Hier war der 18-jährige Ahmed G. an die Dienstwaffe eines Kollegen von Simon Bohr gekommen und hatte damit den Polizisten erschossen. Ahmed G. wurde später wegen einer psychischen Erkrankung als schuldunfähig vom Mord freigesprochen und dauerhaft in der Psychiatrie untergebracht. Ein umstrittenes Urteil, das den Umgang mit der Tat immer noch schwer mache, so der Vorsitzende der Gewerkschaft der Polizei.
20: Wir hätten uns dort eine wesentlich bessere Kommunikation, eine wesentlich bessere Begründung des Urteils und der Urteilsgründe gewünscht, weil man dort allenthalben vermittelt bekommen hat, dass dieses Urteil nochmal, auch wenn es noch so rechtsstaatlich und juristisch korrekt zustande gekommen ist, dass die Menschen es aber ohne weiteres, ohne Erläuterung, ohne Erklärung schlichtweg nicht verstehen. Und wenn man etwas nicht versteht, kann man etwas auch nur sehr schwer akzeptieren.
18: Auch das Warnstadion in Luttweiler stand einen Tag lang im Zeichen der Tat vor einem Jahr. Bei einem 24-stündigen Spendenlauf sammelten rund 650 Läuferinnen und Läufer einen fünfstelligen Spendenbetrag für traumatisierte Polizisten und ihre Angehörigen. Dazu aufgerufen hatte die Deutsche Polizeigewerkschaft. Um kurz vor 14 Uhr wurde hier mit einer Schweigeminute Simon Bohrs gedacht. Gleichzeitig wurde auch am Tatort und in allen Polizeidienststellen eine Minute lang innegehalten. Im Gedenken und als Zeichen des Mitgefühls mit den Betroffenen.
0: In Bexbach läuft seit Mittwoch ein großes Rollenspiel, LARP. LARP bedeutet Live Action Roleplay. Die Teilnehmer kleiden sich mit Fantasiekostümen, tauchen in eine Fantasiewelt ein und spielen dort bestimmte Rollen. In Bexbach steht LARP schon seit 2009 im Veranstaltungskalender. In diesem Jahr sind laut Veranstalter etwa 1500 Menschen auf dem über 100 Hektar großen Gelände unterwegs. Für den aktuellen Bericht hat Felix Alsfasser die Rolle des Reporters übernommen.
21: Das hinter mir ist gerade kein Scharmützel, nämlich die Pilger wurden gerade angegriffen. Neben mir steht Matthias Biroth. Du organisierst das hier mit deinem Team. Was passiert hier gerade?
22: Das war einer der wesentlichen Aspekte unserer Veranstaltung. Eine große Schlacht, knapp 200, 300 Leute, wie sie mehrmals am Tag hier stattfinden. Die Leute kämpfen für ihre Ziele, um sie in dieser Welt umzusetzen, für ihren Glauben, für ihre Götter und alles, was sie hier im Spiel umsetzen wollen.
21: Hier gibt es verschiedene Lager. Was gibt es denn hier alles?
22: Wir haben tatsächlich von High-Fantasy-Lagern wie den Elben, den Orks, den Horden des Chaos bis hin zu klassischen mittelalterlichen Lagern, wie wir es gerade bei den Pilgern gesehen haben. Aber auch die Antike, das Norrelack, die eher skandinavische Charaktere spielen. Also eine bunte Mischung aus verschiedenen Epochen und Fantasy-Charakteren.
21: Und ich würde sagen, die Schlacht hier geht weiter, aber wir schauen uns jetzt erstmal die Elben an.
6: Wie sich das gehört, sind die aber schwer zu finden.
21: Hier wird es direkt etwas mystischer. Wir sind hier im Elbenwald und hier leben Hochelben und Waldelben friedlich zusammen. Und ich bin hier bei Marco. Marco, du bist ein Waldelbe. Wen spielst du denn hier?
23: Hallo Felix. Genau, ich bin stelle einen Waldelben dar. Der Charakter heißt Rovandir und hat hier im Lager verschiedene Aufgaben. Unter anderem kümmere ich mich um die Verteidigung, weil innerhalb des Lagers ist es zwar friedlich, aber die anderen Lager sind nicht immer ganz so friedlich uns gegenüber.
6: Zurück bei den Pilgern. Eine traurige Szene.
21: Wir sind hier zurück bei der Schlacht. Die Schlacht ist geschlagen, aber sie hat ihren Tribut gefordert. Hinter mir ist Oleandra. Sie ist Heilerin. Oleandra, wie wird man Heilerin?
24: Wie wird man Heilerin? Das kommt darauf an, welchen Weg die Herren für einen vorsieht. Das kann über den Bader, den Kräuterkundler, den Chirurgen, den Medikus sein. Es gibt bei uns keine feste Zunft oder feste Ausbildung. Da arbeiten wir noch dran. Jeder findet so ein bisschen seinen eigenen Weg und seinen eigenen Meister.
6: Das Ganze geht noch bis Sonntagmorgen, Sonnenaufgang. Und bis dahin werden sicher noch einige Schlachten geschlagen.
0: Und aus den Fantasiewelten von LARP tauchen wir jetzt wieder ein in die Techno-Welt, die an diesem Wochenende von der Völklinger Hütte Besitz ergreift. Unsere Reporterin Pauline Deichelmann hat sich schon ein bisschen umgehört Pauline, wie ist denn die Stimmung unter den Leuten?
2: Also die Stimmung ist mittlerweile richtig gut. Es hat sich sehr gefüllt in den letzten Minuten. Und so langsam fühlt es sich wirklich richtig nach Festivalnacht an. Die Lichter kommen, bis sie mehr durch ist, und ziemlich viel getanzt. Also die Stimmung ist wirklich sehr, sehr gut gerade. Und damit man diese Stimmung hier erleben kann, sind viele teilweise auch von echt weit her angereist. Natürlich aus ganz Deutschland. Aber ich habe auch Leute getroffen aus Frankreich, aus der Schweiz oder aus Dänemark. Und ja, ich habe mich heute Mittag schon mal umgehört, wie die Leute das hier so finden.
3: Mega. Also aktuell, wir haben noch nicht viel gesehen, wir laufen gerade rum, aber bisher sehr beeindruckend.
4: Mega.
3: Ja.
5: Okay. Ich habe das Line-Up gesehen und so 90% der Namen habe ich gekannt und dann weißt du, okay, ich muss dahin.
8: Location auf jeden Fall, und weil das erste Mal ist, dass es hier stattfindet, dann probieren wir es mal aus. Und ja.
2: Also so Techno gepaart mit einer coolen Location zieht.
8: Ja, genau, auf jeden Fall, ja. Gerade das Industrial halt, ne? Perfekt.
3: Ich bin eigentlich eher so die Hausmaus, aber es macht trotzdem ganz viel Spaß. Ne?
4: Von der Industrial Location finde ich voll nice. Und wir sind gerade mal durchgelaufen an die Spinde und so. Ich finde es mega top Location. So ich.
2: Also man merkt, vor der Bühne kommt das Festival schon mal ziemlich gut an. Aber es braucht ja auch welche, die hinter den Decks stehen und ordentlich für Stimmung sorgen. Und eine davon ist Elli. Elli, du legst hier morgen auf. Freust du dich schon drauf oder ist es mehr Nervosität, wenn du das hier alles so siehst?
25: Also gerade geht's noch, aber morgen meistens kurz vor dem Auftritt ist es dann schon ein bisschen mehr mit der Nervosität. Aber die Vorfreude überwiegt natürlich, in so einer tollen Location zu spielen. Also das ist ja schon was sehr Besonderes.
2: Ja, also ist es das erste Mal, dass du in so einer Location auftrittst oder spielst du sonst in Clubs oder wie sieht's sonst bei dir aus?
25: Ich habe schon mal in der Burg auf einem Festival oder so gespielt, aber das ist natürlich schon was ganz Besonderes. Also ist ja eine Wahnsinnskulisse, von daher... ja, sowas Besonderes hatte ich dann auch noch nicht.
2: Okay, das ist ja schön. Und wenn du jetzt dir hier die Leute so anguckst heute, nimmst du irgendwas mit für dein Set morgen?
25: Ja, auf jeden Fall die gute Energie. Die Leute sind sehr gut drauf. Ich glaube, die freuen sich alle, dass wir die Musik hier hinbringen. Und ja, das schwappt dann natürlich auch auf mich als Artist über.
2: Schön, dann wünsche ich dir ganz viel Spaß morgen. Ja, und hier, es geht erst so richtig los bis 5:30. Morgen früh wird hier noch gefeiert. Also die Nacht ist hier auf jeden Fall noch sehr lang.
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Willkommen zur Tagesschau. TikTok muss in den USA 400 Millionen Dollar zahlen. Die US-Regierung hatte dem Kurzvideounternehmen und seinem chinesischen Mutterkonzern ByteDance vorgeworfen, persönliche Daten von Kindern unter 13 Jahren ohne die Zustimmung der Eltern gesammelt zu haben. Die Klage des US-Justizministeriums werde damit beigelegt, teilte die Behörde mit. TikTok äußerte sich vorerst nicht zu dem Vergleich. Mindestens 16 Tote bei russischen Angriffen auf Einkaufszentrum in der Ukraine. Mehr als 130 Menschen wurden laut Behördenangaben verletzt. Präsident Zelensky nannte den Angriff in seiner Heimatstadt Kryvyi Rih zynisch und verabscheuungswürdig. Nach dem ersten Treffer, der einen Brand auslöste, sei ein weiterer Angriff auf die Rettungskräfte erfolgt, so Zelensky. Angriff mit Schwert in einer schwedischen Schule. Nach Behördenangaben tötete ein Mann in der Kleinstadt Fagersta dabei einen Menschen. Drei weitere wurden zum Teil schwer verletzt. Der mutmaßliche Täter konnte von der Polizei festgenommen werden. Bei ihm soll es sich um einen 18-jährigen ehemaligen Schüler der Schule handeln. Deutsche Springreiter holen Gold bei der Reit-WM. Bei der Heimweltmeisterschaft in Aachen war der Teamforce Markus Ehning, Sophie Hinners, Daniel Deusser und Richard Vogel schon nach drei Durchgängen der Titel nicht mehr zu nehmen. Deutschland holt den Weltmeistertitel damit erstmals seit 2010. DFB-Pokal in erste Runde gestartet. Das Spiel Mannheim gegen Kaiserslautern musste zwischendurch wegen Fanausschreitungen unterbrochen werden. Kaiserslautern setzte sich nach Verlängerung mit 1:0 durch. Die weiteren Ergebnisse: Rostock-Stuttgart 0:4, Münster-Karlsruhe 1:2 und Eintracht Frankfurt gegen den Oberligisten Tönnies mit 11:0. Das Wetter wechselhaft mit örtlichen Schauern und Gewittern. Im Süden sowie im Nordosten eher trocken. Den meisten Sonnenschein gibt es südlich der Donau. Im Norden windig. Höchstwerte 17 bis 23 Grad.

0: Herzlich willkommen am Freitag. Schön, dass Sie Hessenschau gucken. Vor dem Wochenende noch mal ein Schockmoment für Menschen in Hofgeismar. Denn heute Morgen ist ein Mann mit seinem Auto in die Fußgängerzone reingefahren und hat dieses Bild der Verwüstung hinterlassen. Und sofort denken einige Menschen zum Beispiel an die Amokfahrt von Volkmarsen. Aber die Polizei sagt, der Mann habe wohl ernsthafte gesundheitliche Probleme gehabt. Und Gott sei Dank sind Menschen nur leicht verletzt worden.
1: Der 68-jährige Fahrer dieses Mercedes soll am Vormittag mit aufheulendem Motor und relativ hoher Geschwindigkeit in die Fußgängerzone gefahren sein. Zuerst rammt er bei der Eisdiele am Eck einen Blumenkübel und Bestuhlung. Dann streift er offenbar die Schaufensterscheibe des Kaufhauses und fährt Verkaufsständer um. Kurz darauf kommt er durch eine Laterne zum Stehen.
2: Wir konnten dann nur schnell die Leute rufen hören, springt an der Seite, passt auf. Ne? Also es war auf einmal ein Geschrei hier in der Fußgängerzone.
3: Ich habe nur auf das Auto geguckt und habe gedacht, warum beschleunigt er denn jetzt noch? Und bin dafür prädestiniert, sofort zu zittern. Ich war dann in so einem Schockzustand, weil das für mich so wie ein Attentat aussah, ehrlich gesagt.
4: Ich bin hinterhergerannt, weil ich halt panische Angst hatte, dass er meine Tochter erwischt hat. Hatte er aber Gott sei Dank nicht. Und dann hat man schon dieses ganze Ausmaß gesehen, also die ganzen umgefallenen Kleiderständer bei dem Geschäft dort hinten.
1: 8 Erwachsene werden leicht verletzt. Sie erleiden Schürfwunden, Prellungen oder einen Schock. Offenbar wird niemand frontal erfasst. Ein Glück, dass auf der 150 Meter langen Strecke durch die Fußgängerzone nicht mehr passiert.
3: Also ich bin da sehr geschockt, weil unsere kleinen Kinder, die aus der Rappelkiste hier 2 Minuten vorher lang gelaufen sind und das hat mich sehr unter Schock gesetzt, dass die so viel Glück hatten heute.
1: Den genauen Unfallhergang soll ein Gutachten klären. Die Polizei spricht von einem medizinischen Notfall des Fahrers.
5: Wir haben jetzt auch die Rückmeldung von den behandelnden Ärzten, dass hier also alles auf ein medizinisches Problem hindeutet. Wir haben keinerlei Hinweise auf eine andere Ursache als diese.
1: Möglicherweise ein Herzinfarkt. Zeugen wollen das Problem des Fahrers gesehen haben. Warum er nicht anhalten konnte, ist unklar. Und noch eine Frage stellt sich heute. Wäre es vermeidbar gewesen, dass ein Auto so einfach in die Fußgängerzone fahren kann?
3: Ein Trost in dem Sinne, dass es kein Attentat war. Aber trotz alledem, wir in Hofgeismar jetzt mal überdenken müssen, wie einfach man hier in die Fußgängerzone rauschen kann, auch mit so einem medizinischen Notfall.
6: Man denkt sich dann auch, warum dann so eine lange Strecke er durchziehen konnte und andere Menschen dann doch noch so stark mitgefährdet, ne?
1: Bürgermeister Torben Busse sagt uns dazu heute telefonisch, ausfahrbare Poller seien hier bereits geplant. Auf der anderen Seite der Fußgängerzone seien sie sogar schon installiert.
0: Ja, wir werden natürlich weiterhin zu diesem Fall recherchieren. Solche Läden mit haufenweise alten Büchern sind wirklich was für Experten. Also Leute, die Literaturliebhaber sind, die sammeln, die wirklich viel, viel lesen. Bücherwürmer eben. Jetzt berichten aber Händler solcher Antiquariate, dass sie sehr, sehr große Bestellungen haben in jüngster Vergangenheit, nämlich aus Nordamerika. Und da liegt der Verdacht nahe, dass es große Tech-Konzerne gibt, wie Meta oder wie Google, die ihre künstliche Intelligenz mit neuer Nahrung füttern, nämlich dem menschlichen Wissen aus diesen alten Büchern.
7: Winfried Jenior hat in seinen 46 Jahren als Buchantiquar schon fast alles erlebt. Kein Buchwunsch ist zu exotisch für seine Sammlung. Doch der Buchgeschmack eines speziellen Kunden macht ihn immer wieder stutzig. Neulich kam zum Beispiel so eine Bestellung rein.
8: Die Wahl der Qual, Folter durch Polizei und Militär, Körle, Empfershausen, Lobenhausen, Wagenfurt, Endlos und Unzerstörbar Gedichte auch mal, Spanien für Gleitschirm und Drachenflieger, Hamburg Ahoi auch, die peruanische Kunst des Kochens.
9: Acht kamen plötzlich 10, 20 Bestellungen von einer Firma zu völlig unterschiedlichen Themen. Teilweise sehr preiswerte Bücher für 4-5 Euro pro Buch und die auch schon lange bei uns standen. Und wir haben uns gewundert, was ist da los?
7: Hinter den Bestellungen steckt ein großer Buchhändler aus Kanada. Der verkauft die Bücher weiter. Doch an wen? Winfried Jenior und andere Antiquare vermuten, die Bücher werden von großen KI-Anbietern eingescannt. Seit Jahren sind die auf der Suche nach neuen Texten und Daten, um damit ihre künstlichen Intelligenzen zu trainieren. Je mehr Texte, desto schlauer sollen die KI-Produkte am Ende werden, so der Plan. Mit dem gesammelten Wissen wollen die KI-Firmen Milliarden verdienen. Die Autoren der Bücher gehen aber leer aus, sagen Kritiker. Die Urheber bekämen nicht einmal mit, wenn eines ihrer Bücher von den KI-Firmen verwendet wird.
10: Aus unserer Sicht ist das ein klarer Verstoß gegen das Urheberrecht. Denn wenn Bücher verwendet werden, geistiges Eigentum, ohne die AutorInnen, ohne die Verlage zu fragen und ohne eine Vergütung zu geben, ist das ganz klar ein Verstoß und unterminiert im Endeffekt, also es zerstört die Grundlage für neue geistige Schöpfungen auch.
7: Die KI-Firmen agieren in einer rechtlichen Grauzone. Das Urheberrecht greift erst, wenn ein Werk ungefragt kopiert wird. Doch das tun die KI-Firmen erstmal nicht. Das Training von KI-Modellen mit fremden Texten ist grundsätzlich erlaubt.
11: Und zwar unter bestimmten Voraussetzungen. Diese Voraussetzungen sind, dass zum einen das zulässig erworben ist, also die Daten aus einer zulässigen Quelle kommen. Das ist, wenn ich ein Buch regulär gekauft habe, dann ist das völlig unproblematisch. Und es keinen Vorbehalt gibt. Dieser Vorbehalt, den der Urheber gegeben hat, dass er nicht damit einverstanden ist.
7: Bei neuen Büchern verbieten die meisten Urheber ausdrücklich, dass ihr Werk für KI-Trainings verwendet wird. Das Verbot kann auch rückwirkend für ältere Bücher ausgesprochen werden. Der Urheber muss aber tätig werden. Experten vermuten, dass es die KI-Firmen deshalb auf jahrzehntealte Bücher von kleinen Verlagen abgesehen haben. Bücher, für die sich schon lange niemand mehr interessiert. Beobachtet auch der Antiquar aus Kassel.
9: Das sind nämlich wirklich keine wertvollen Altbücher gewesen, sondern Sachbücher aus den 70er, 80er Jahren vorwiegend, die wir schon lange hier stehen haben und die irgendwann vielleicht sogar von uns aussortiert worden wären.
7: Für den Antiquar sind die zusätzlichen Verkäufe ein nettes Zubrot. Er will auch weiter Bücher an den mysteriösen Großhändler aus Nordamerika verkaufen. Ein dumpfes Bauchgefühl bleibt aber. Am liebsten wäre ihm, Menschen würden seine Bücher lesen und keine Maschinen.
0: Ja, einige Buchhändler haben sich auch gewehrt und solche Bestellungen storniert. Wir schauen mal, was bei dieser Geschichte rauskommt. In Kassel hat es in der Nacht in einem Hochhaus gebrannt. Jetzt kommen die Nachrichten. Mit dir, Claudia.
12: Das Gefährliche an dem Brand war, dass sich im Treppenhaus eine regelrechte Flammenfront gebildet hatte. Die Bewohner konnten dadurch nicht ins Freie flüchten. Einige von ihnen warteten an den Fenstern auf Hilfe, andere flüchteten aufs Dach. Feuerwehrleute bahnten sich dann einen Weg in den 9. Stock und konnten den Brand schnell löschen. Niemand wurde verletzt. Knapp eine Woche nach der Tötung eines jungen Mannes in Frankfurt ist in Großbritannien der mutmaßliche Täter festgenommen worden. Der 24-Jährige soll nach einem Streit vor einem Wohnhaus im Frankfurter Stadtteil Nied einen gleichaltrigen Mann mit einem Messer so schwer verletzt haben, dass dieser noch am Tatort starb. Dann soll er zunächst zu Fuß geflohen sein und da es dann Hinweise gab, dass er sich in Großbritannien aufhalten könnte, wurde auch dort nach ihm gefahndet. An Deutschlands Flughäfen sollen Drohnen künftig schneller und früher entdeckt werden. In den An- und Abflugbereichen der Flughäfen soll kurzfristig eine Interimstechnik der deutschen Flugsicherung zum Einsatz kommen, teilte Bundesverkehrsminister Steffen Bilger mit. Damit könne die Detektion von Drohnen auch am Frankfurter Flughafen deutlich verbessert werden. Alkohol ja oder nein? Der Rechtsstreit zwischen einem Gießener Tennisclub und den Pächtern des Vereinsheims soll jetzt möglichst gütlich geeinigt werden. Das Verfahren werde an einen Güterichter verwiesen, sagte die Richterin bei der Verhandlung im Oberlandesgericht Frankfurt. Das Pächter-Ehepaar möchte in dem Vereinsheim keinen Alkohol ausschenken. Der Tennisclub besteht jedoch darauf. Wegen des fehlenden Alkoholausschanks hatte der Club den Pächtern fristlos gekündigt und Räumungsklage eingereicht. Und das war's von den Nachrichten erstmal. Teil 2 kommt später.
0: Ja, danke und bis gleich, Claudia. Ja, wir haben jetzt einen Fall. Über solche Fälle haben wir schon häufiger berichtet. Es geht um den Bürgermeister von Riedstadt, Markus Kretschmann. Er berichtet uns das, was uns viele sagen. Er fühlt sich bedroht und beleidigt, gilt vielen als Buhmann, weil es gerade nicht so gut läuft. Die Stadtkasse hat ein Minus von 1 Million Euro, die Grundsteuer im Ort ist erhöht worden. Er wird beleidigt und bedroht, das sagen übrigens 41% von Kommunalpolitikern, dass sie sich mindestens einmal in ihrer Amtszeit genauso fühlen. Und das scheint hier auch der Fall zu sein.
13: Das Rathaus von Riedstadt, eine Zielscheibe für Vandalismus. Ein Dreckhaufen mit Hundekot vor der Eingangstür. Ein offenbar mutwillig verstopfter Abfluss in der Herrentoilette. Aufgestautes Wasser tropft durch die Decke. Für den Riedstädter Bürgermeister Markus Kretschmann geht das zu weit.
14: Wir sind ein offenes Rathaus. Hier kann zu den Öffnungszeiten jeder rein und raus kommen. Und hier sind auch Mitarbeiterinnen und Mitarbeiter, die hier arbeiten. 5 Meter weiter ist ein Büro, wo die Tür offen steht. Und das beängstigt nicht nur mich, sondern natürlich auch die Mitarbeiterinnen und Mitarbeiter.
13: Die Stadt Riedstadt hat Anzeige erstattet. Die Vermutung, was dahinter steckt?
14: Es ist einmal der Unmut, der da ist, aber natürlich auch das Anheizen. Was auch natürlich über die sozialen Medien, dass man so enthemmt ist und tatsächlich dann auch gegen Sachen und dann die nächste Stufe ist dann gegen Personen vorgeht, das hätte ich nicht für möglich gehalten.
13: Riedstadt hat hessenweit den höchsten Hebesatz bei der Grundsteuer B. Über 1600 Prozentpunkte. Der Bürgermeister sieht die Ursachen beim Land oder Bund. Bei Facebook gibt es wütende Kommentare gegen ihn. Auch diese Karikatur nimmt den Bürgermeister selbst ins Visier.
14: Da habe ich gelernt, das muss man aushalten. Wenn es in Beleidigungen geht und in persönliche Anfeindungen, dann ist auch eine Grenze überschritten. Und wo es kritisch ist, ist halt immer, es werden halt auch sehr viele Unwahrheiten verbreitet. Und da wünsche ich mir halt, dass man auch mal Dinge hinterfragt.
13: Hundekot, Vandalismus und Anfeindungen gegen den Bürgermeister wegen der hohen Grundsteuer B. Wie sehen das die Menschen auf der Straße in Riedstadt?
15: Kann ich voll nachvollziehen. Die sind alle geschockt, die Leute. Ich kenne so viele Rentnerinnen, die das in den Geldbeutel haut. Ne?
16: Der Bürgermeister ist wohl nicht allein der Schuldige. Aber es ist wie im ganzen Leben. Wenn man sonst niemand anders greifen kann, ist er der Haupt. Verantwortliche dafür.
17: Ich finde gerade vor allem, wenn man sich Riedstadt anschaut, die eigentlich ziemlich klein ist und wir müssen zusammenhalten und dann dürfen wir doch nicht so jemanden so sehr verkraulen eigentlich. Vor allem, es sind ja auch teilweise ein bisschen mit Karikaturen und so persönliche Angriffe.
13: Dass ein Bürgermeister angefeindet wird, ist keine Seltenheit. Das beobachtet auch der Hessische Städtetag. Eine angespannte Haushaltslage ist nicht der Grund, sondern einer der vielen möglichen Anlässe, welche bei einer wachsenden Anzahl von Einwohnern oder Bürgern unverhältnismäßige Reaktionen auslöst. Im Kreis Groß-Gerau will Landrat Thomas Will das Thema der Anfeindungen deshalb jetzt zur Chefsache machen.
18: Ich glaube, allein der Austausch darüber und wie wir darauf reagieren, ist wichtig, weil es gibt ja zwei Möglichkeiten. Das eine ist es totzuschweigen, sagen, es zieht an mir vorbei. Das andere ist es offensiv damit umzugehen, vielleicht sogar in die Kommentaraktivitäten einzusteigen. Wobei da die Frage ist, wo sind die Grenzen? Und darüber sollten wir uns einfach mal committen.
13: In Riedstadt läuft aktuell eine Petition gegen die hohe Grundsteuer B. Für den Bürgermeister ein guter Weg und immerhin eine Möglichkeit, sich auszutauschen.
0: Auszutauschen und sich aufzuregen. Ein richtiger Aufreger vor 25 Jahren war der erste hessische teilprivatisierte Knast. Was heißt das eigentlich? Ist es sicher? Das waren die Diskussionen. Das heißt, dass Beamte des Landes Hessens die Justizvollzugsanstalt leiten, für die Sicherheit zuständig sind, aber für die Reinigung, für das Essen, für die IT ein privater Dienstleister. Und die Emotionen kochten hoch und eine Stadt in Hessen sagte, nee, das wollen wir nicht haben, dieses Vorzeigeprojekt, das erste in ganz Deutschland. Eine andere Stadt sagte, jawohl, machen wir. Und? Hat sich's gelohnt, haben wir uns gefragt.
19: Tief im wilden Osthessen. In dieser Stadt sammeln sich Gesetzlose und Hüter des Gesetzes. Denn hier herrscht organisierter Strafvollzug. Hünfeldische Gardinen, die hält der Bürgermeister.
20: Für einen absoluten Glücksfall für unsere Stadt. Und jeden Tag aufs Neue bewahrheitet sich das, dass die damaligen Befürworter einer Ansiedlung mit ihren Argumenten recht hatten.
19: Die Justizvollzugsanstalt. Vor 25 Jahren fiel die Entscheidung. Und hier steht sie jetzt, in Hünfeld. Und hier steht sie nicht. Denn beim Duell um die JVA schießt einer gar nicht. Schlüchtern. Eigentlich sollte der Knast nämlich dahin, auf den Neidhof. aber nicht mit der Bürgerinitiative, mitgegründet von Hans-Konrad Neuroth.
2: Ich sag's klar, für mich war das ein Thema, dass ich sagte, dieses Areal, was mir lieb war, da haben wir als Kinder gespielt, da haben viele Schlüchterner ihre Freizeit verbracht. Für uns war dieses Areal für den Bau einer JVA ungeeignet. Und aus diesem Grund haben wir gesagt, das können wir nicht haben.
19: Das Gelände am Neidhof, schon Anfang der 80er Jahre vom Land gekauft, das Baurecht für die JVA eingeräumt. 2000 aber dann, hi nun, Aufstand, Angst.
2: Dass verschiedentlich dann auch irgendwelche Leute entweichen. Und da kommen emotionale Ängste. Naja, das war ja das Beispiel. Wer weiß, ob unsere Handwerker und Bäcker hier noch bleiben.
19: Außerdem Duelle im Stadtparlament.
21: Ich persönlich bin für ein Gefängnis. Ich war vor 15 Jahren dafür. Ich bin nach wie vor dafür.
22: Dann müssen wir einfach feststellen, dass ein solches Image unter dem Ruf, das erste privat betriebene Gefängnis Deutschlands zu beherbergen, leidet.
19: Showdown im September 2000. Die Stadtverordneten kippen den Bebauungsplan. Die JVA in Schlüchtern weggepustet. Hünfeld aber sagt, Strafvollzug muss sein, gerne hier. Und jetzt? Ist es die gemiedene Stadt, in die keiner mehr einen Fuß setzt?
23: Wenn ich mir einfach nur die reinen Touristenübernachtungszahlen anschaue, sind die natürlich in den 25 Jahren kontinuierlich gestiegen. Die Bürgerinnen und Bürger profitieren von dieser JVA. Zum einen diejenigen, die dort eine Arbeitsstelle gefunden haben. Zum anderen profitieren wir alle ja tagtäglich davon. Ein Behördenstandort, attraktive Arbeitsplätze und natürlich auch diese finanziellen Zuwendungen, die aus der Ansiedlung resultieren.
19: 5 Millionen Mark Prämie gab es, den Ausbau der Justizbehörden, jedes Jahr Zuwendungen von etwa 250.000 Euro.
24: Das hat auf jeden Fall was gebracht. Von der

0: 90-Jährigen angerufen und ihm mitgeteilt, dass ein Verwandter einen tödlichen Unfall verursacht hätte. Nur eine Kaution würde helfen, eine drohende Gefängnisstrafe abzuwenden. Der 90-Jährige übergab daraufhin Münzen, Goldbarren sowie Bargeld an einen unbekannten Abholer in Höhe von 450.000 Euro. Das Opfer erzählte seinem Nachbarn davon und der rief dann sofort die Polizei. Bei der Frankfurter Polizei im 4. Revier im Gutleutviertel ist offenbar eine Dienstwaffe verschwunden. Die Süddeutsche Zeitung berichtet, dass es den Verdacht gebe, ein Polizist habe sie gestohlen. Auf die Anfrage des HR bestätigte die Polizei das Fehlen einer Dienstwaffe. Ob sie verloren ging oder entwendet wurde, sei jetzt Gegenstand der Ermittlungen. Mehr Züge schneller reparieren. In Butzbach im Wetteraukreis ist jetzt die neue Instandhaltungsanlage der Hessischen Landesbahn in Betrieb genommen worden. Die Regionalbahnen des Unternehmens werden dort jetzt repariert und gewartet. Auf 73.000 Quadratmetern ist in gut 2 Jahren eine große Anlage mit Werkstatthallen und Waschanlage entstanden. Die Hessische Landesbahn hatte in Butzbach schon Werkstätten, doch die haben nicht mehr ausgereicht. In den neuen Werkstätten können die Mitarbeitenden jetzt mehrere Züge gleichzeitig reparieren und untersuchen. Auch Anfragen von anderen Bahnunternehmen gäbe es schon. Im Rhein-Main-Gebiet soll es 2 weitere Schnellradwege geben. Einmal zwischen Seligenstadt und dem Frankfurter Flughafen. Dort sei eine 38 Kilometer lange Radschnellverbindung geplant, sowie eine 18 Kilometer lange Verbindung zwischen Frankfurt über Maintal nach Hanau. Hessens Wirtschaftsminister Mansouri hat dafür Förderbescheide in Höhe von insgesamt 2,3 Millionen Euro an den Regionalverband Frankfurt-Rhein-Main übergeben. Und das war's von Nachrichten, Christine.
1: Ja, danke schön, Claudia. Hier sehen wir Winzer Stefan Müller und er lugt durch seine Reben hindurch. Und wir zeigen ihn heute, weil er Hessens höchsten Weinberg bewirtschaftet. Und der befindet sich nicht im Rheingau, nicht an der Bergstraße, sondern in Simmershausen. Simmershausen wo oder was, fragen Sie sich vielleicht, liegt in der Rhön, 500 Meter über dem Meeresspiegel. Er macht das im Nebenjob und das hier ist gefragt.
2: Große Maschinen auf dem Winzerhof von Stefan Müller, Fehlanzeige. Hier wird alles mit der Hand gemacht, zum Beispiel auch das Gießen an trockenen Tagen. Auf etwas mehr als einem Hektar wachsen rund 3500 Reben, klein, aber fein eben.
3: Am Anfang war es nur ein Gedanke zum Ausprobieren. Da war jetzt kein tieferer Hintergrund, dass wir irgendwann ein großes Weingut werden wollen. Es war einfach die Freude daran, im Endeffekt in der Natur zu arbeiten und mit der Natur zu arbeiten. Und man hat ein schönes Produkt. Und Wein trinken sind Emotionen. Und ich glaube, bei uns merkt man schon das Herzblut, was da drin steckt.
2: Die Idee, Wein auf dem Hof seiner Schwiegereltern anzubauen, hatte Stefan vor 11 Jahren. In Weinbauzeitrechnung ist er also noch ein Start-up. Seine Vision von Anfang an, den Weinberg in die Natur der Rhön integrieren. Biodiversität ist hier das Zauberwort.
3: Am Ende geht es darum, den Hofkreislauf. Wir versuchen, am Ende mit der Natur zu arbeiten, so viel wie möglich zu nutzen von den Ressourcen, die wir haben. Auf der anderen Seite auch die Ressourcen so gut wie möglich zu schützen, um am Ende ein gesundes, vitales Produkt zu erzeugen.
2: Hier soll Natur Natur bleiben. Zwischen den Weinreben finden sich spezielle Blühstreifen für Insekten, Bienenstöcke und auch Schafe, die bei der Landschaftspflege helfen. Für Stefan Müller sieht so der Weinberg der Zukunft aus.
3: Diese ganzen präventiven Maßnahmen, begrünte Böschungen, begrünte Zeilen, Steinriegel im Weinberg, um einfach Biodiversität im Weinberg zu fördern, zu halten und die Bodenqualität zu verbessern. Es sind ganz, ganz viele oder ganz, ganz wichtige Schritte, um langfristig den Weinberg gesund zu halten, um langfristig gute, gesunde Trauben zu erzielen.
2: Stichwort Trauben. Auf dem Winzerhof in Simmershausen wachsen ausschließlich pilzresistente Sorten, die mit dem rauen Klima der Rhön klarkommen. Und um die kümmert sich die ganze Familie. Dass hier pro Jahr um die 4000 Liter Wein hergestellt werden, ist Teamarbeit. Stefans Ehefrau Christina macht zum Beispiel das Marketing für den Hauswein.
4: Das ist ein Cuvée aus hellen Trauben und der ist ganz besonders fruchtig und hat eine wunderbare Note von Ananas und ein bisschen Grapefruit. Und ist so ganz besonders gut.

0: Für so einen lauer Sommerabend auf der Terrasse, mit Freunden am besten schön gekühlt, da kann man den ganz wunderbar genießen.
1: Die Müllers stellen einen Rotling her, auch einen Sekko, aber hauptsächlich ist ihr Geschäft Weißwein. Kostenpunkt 5 bis 12 Euro. Verkauft werden die Weine ausschließlich regional rund um Fulda und bei Weinproben auf dem Hof.
2: Ich merke schon, dass wir am Ende, wenn wir eine Veranstaltung, also ein Event oder irgendwas im Hintergrund bieten, dann viel leichter an unseren Wein verkaufen können oder an den Kunden bringen können, als wenn wir den einfach in irgendeinen Markt ins Regal stellen. Also der Kunde möchte um den Wein immer etwas geboten bekommen.
1: Bisher ist der Winzerhof mehr Hobby als Geschäft. Platz zum Wachsen wäre auf jeden Fall da. Und wenn sich irgendwann ein automatisches Bewässerungssystem lohnen sollte, muss vielleicht auch nicht mehr von Hand gegossen werden.
3: Gestern Abend großes Europa Open Air am Frankfurter Mainufer. Unser hr-Sinfonieorchester hat dort ein Gratiskonzert gegeben. 10.000 Menschen kamen zum Genießen. Ja, und weil es so schön war, zeigen wir Ihnen die schönsten Momente für Auge und vor allem fürs Ohr.
4: Bekannte Kompositionen und packende Klänge. Das Europa Open Air 2026 lieferte Emotion pur, gestern an der Weseler Werft in Frankfurt. Los ging's am Nachmittag bei bestem Wetter. Grammy-Preisträger Kurt Elling und die HR Big Band spielen auf und bringen das Publikum in Schwung. Tausende sind gekommen, um diesen kostenlosen musikalischen Abend zu genießen, waren teils schon Stunden vorher da, für gute Plätze.
5: Es hat so ein bisschen so Frank Sinatra, Michael Bublé Vibes gegeben, also ich fand's cool.
6: Sehr schön, sehr, sehr schön. So ein bisschen Barmusik, bisschen Jazz, also hat mir sehr gut gefallen.
7: Boah, es war top. Also ich bin ja ein riesen Jazz-Fan, das ging ja schon eher in die Richtung, dementsprechend 1A.
4: Einen gelungenen Start liefern der US-Amerikaner und die HR Big Band. Das Konzert ist gewissermaßen ein Geschenk des HR-Sinfonieorchesters und der Europäischen Zentralbank an die Bürger. Und die nehmen es gerne an.
8: Finde ich, dass alles passt perfekt. Und guck mal, die Leute dort hier ja, mit diesen kleinen Boots oder Picknick, alles ist also wunderschön. Also es ist nicht nur Musik.
9: Auf jeden Fall spitze. Also ich bin das erste Mal hier gewesen und gefällt mir sehr gut, vor allem bei dem Wetter hier.
10: Tolle erste Jazzman. Der hat gewisse Atmosphäre eingebracht und hat mir sehr gut gefallen. Jetzt freue ich mich aufs zweite Teil.
4: Moderator Tobi Kämmerer führt durchs Programm.
11: Was für ein Feiertag. Was eine Kulisse. Wir haben alles, was wir brauchen.
4: Der Höhepunkt dann das traumhaft schöne Konzert des hr-Sinfonieorchesters. Mit Star-Akkordeonist Richard Gaiano.
12: Fantastisch. Ganz, ganz, ganz toll. Es ist so emotional und es berührt einen so sehr.
13: Mega, mega. Jedes Jahr ein Mega-Event. Andere fahren irgendwo hin nach, was weiß ich, Ravenna oder an den Gardasee. Du brauchst hier nur nach Frankfurt fahren. Ein Mega-Event, wirklich.
14: Ich bin begeistert. Ich bin das erste Mal hier. Ich habe sonst immer nur im Fernsehen gesehen. Und ich komme also wieder auf jeden Fall.
4: Viele waren live dabei. Mehr als 10.000 am Main und fast 500.000 am Fernseher. Orchester und Publikum freuen sich schon jetzt aufs nächste Mal.
3: Tja, ich freue mich auch. Auch die Eintracht-Fans dürfen sich freuen. In der ersten Runde des DFB-Pokals hat die Eintracht mit 11 Toren den SC St. Tönis weggeschossen, kann man schon fast sagen. Da kann es mal losgehen, die Saison.
15: Ah, da freut sich Christine doch. 21:45 gibt es nochmal die späte Hessenschau.
3: Tschüss.
15: Ciao.
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23: Guten Abend und herzlich willkommen zu Buten und Binnen. Gleich mehrere schwere Fälle in Bremen beschäftigen Polizei und Staatsanwaltschaft heute und damit auch uns. Aber eins nach dem anderen. Hier sind unsere Themen. Nach tödlichem Streit Tatverdächtiger ermittelt. Drogen im Bremer Knast, Details der Korruptionsvorwürfe und Tanzen für die Einheit. Auch Sie können dabei sein. Eine Nachricht, die uns am späten Nachmittag erreicht hat. In Woltmarshausen, da hat ein unbekannter Täter offenbar auf einen Mann geschossen. Dag Behfeld fasst zusammen, was bislang bekannt ist.
24: Um 15 Uhr sind die Schüsse nach Angaben der Polizei gefallen. Hier an der Woltmarshauser Straße, Ecke Dangaster Straße, nicht weit entfernt von dem Tunnel, der Woltmarshausen mit der Neustadt verbindet. Der unbekannte Täter hatte offenbar auf einen 40-jährigen Mann geschossen. Das Opfer wurde schwer verletzt in ein Krankenhaus gebracht. Der Schütze flüchtete zu Fuß. Die Polizei fahndet nach ihm. Er soll 1,75 Meter groß sein und eine Glatze haben. Die Hintergründe der Tat sind noch unklar.
23: In einem anderen Fall können die Ermittlungsbehörden nun einen Erfolg melden. Fast zwei Wochen hatten sie nach einem Mann gefahndet, der Anfang August in der Bremer Neustadt einen 56-Jährigen niedergeschlagen haben soll. Ein Streit auf offener Straße, der innerhalb weniger Augenblicke tödlich geendet ist. Das hat viele Menschen erschüttert, weit über die Neustadt hinaus. Jetzt gibt es einen Verdächtigen. Annelie Eckert.
25: Hier im Kirchweg ist der Streit vor zwei Wochen eskaliert. Der Fußgänger starb noch vor Ort, der Autofahrer floh. Nachdem die Ermittler nun das Kennzeichen des Fahrzeugs ausfindig machen konnten, hat sich der Halter laut Staatsanwaltschaft selbst gemeldet.
26: Der aktuelle Ermittlungsstand ist der, dass sich der Autofahrer, der im Verdacht steht, für den Tod des Fußgängers verantwortlich zu sein, am Mittwochnachmittag zusammen mit seinem Anwalt gestellt hat.
25: Bei dem Tatverdächtigen, der hier den 56-jährigen Mann zu Tode geschlagen haben soll, handelt es sich um einen 33-jährigen Mann. Dass er den Wagen gefahren hat, hat er laut Staatsanwaltschaft zugegeben. Zur Tat selbst hat er sich bisher aber noch nicht geäußert. Aktuell ist der Verdächtige auf freiem Fuß.
26: Es gibt aktuell keinen Haftbefehl. Ein Haftbefehl als solches setzt voraus, dass Sie zum einen dringenden Tatverdacht benötigen, den haben wir hier, aber darüber hinaus auch Haftgründe vorhanden sein müssen, zum Beispiel Fluchtgefahr. Dadurch, dass sich der Tatverdächtige hier gestellt hat, kann man eine Fluchtgefahr nicht annehmen und insofern ist es aktuell auch nicht möglich, ihn in Untersuchungshaft zu nehmen.
25: Die Ermittlungen zum Hintergrund und zum genauen Tathergang laufen weiter.
23: Und auch der nächste Fall, der beschäftigt die Ermittler weiter, der mutmaßliche Korruptionsskandal in der JVA Bremen. Kokain, synthetische Drogen, Handys und andere Gegenstände sollen reingeschmuggelt worden sein. Und ausgerechnet Gefängnismitarbeiter sollen dabei geholfen haben. Auch einen Tag danach sind viele Fragen offen. Maren Schubert.
27: So kann es aussehen, wenn der Drogenspürhund der JVA Bremen auf der Suche ist. Aufnahmen einer Vorführung im vergangenen Jahr. Der Hund ist immer wieder in der Haftanstalt im Einsatz, denn Drogen im Gefängnis, das ist immer ein Thema. Nachdem gestern aber hier in Oslepshausen durchsucht und bekannt wurde, dass unter anderem gegen 10 Gefangene und 6 Mitarbeitende ermittelt wird, haben JVA und Justizressort reagiert.
0: Drei der Mitarbeitenden, nämlich die, bei denen durchsucht wurde, die sind vom Dienst freigestellt. Die anderen drei Mitarbeitenden haben ihren Dienst wieder angetreten. Der Anstaltsleiter hat da direkt das Gespräch gesucht und die Personen haben auch, soweit ich weiß, alle kooperiert.
27: Auch die Gefangenen, gegen die ermittelt wird, habe man mittlerweile getrennt voneinander und auch in Bremerhaven untergebracht. 166 Drogenfunde gab es in der JVA Bremen im vergangenen Jahr. Im ersten Halbjahr 2026 waren es laut Justizressort 120. Ein Gefängnis ohne Drogen, das gibt es nicht, weiß auch die Opposition. FDP-Mann Marcel Schröder sieht vor allem das Vertrauen in staatliche Institutionen gefährdet.
1: Der Staat kann das natürlich nicht zu 100% verhindern. Dennoch ist es noch mal eine andere Qualität, wenn Staatsbedienstete selber damit unter der Decke stecken. Und da muss jetzt genau geschaut werden, welche Abläufe in der JVA haben dazu geführt, dass das möglich war.
2: Und wenn sich bewahrheiten sollte, was die Staatsanwaltschaft gesagt hat, dass 1 Kilogramm Kokain in die Haftanstalt geschmuggelt wurde, dann brauchen wir auch eine Überprüfung der Sicherheitsmaßnahmen.
27: Doch es herrsche großer Suchtdruck in den Gefängnissen. Viele der Menschen, die einsitzen, sind suchtkrank oder werden es im Knast, sagt Svenja Böning vom Verein Hoppenbank, der Menschen in Haft begleitet. Sie schätzt sogar, dass jeder Zweite konsumiert.
5: Die Menschen, die in Haft sind, die konsumieren nicht unbedingt, weil sie sich nichts Schöneres vorstellen können, sondern weil sie eine Suchterkrankung haben, weil sie damit vielleicht was anderes überdecken wollen und weil sie was anderes vergessen wollen. Und da müssen wir ansetzen, um zu gucken, warum konsumieren sie, was können wir tun, damit dann an anderer Stelle der Druck, damit Drogen ins Gefängnis kommen, gar nicht mehr so groß ist.
27: In Bremen sei die Drogenhilfe im Knast schon recht gut aufgestellt und das sei wichtig. Die Ermittlungen im Umfeld der JVA Bremen werfen nun einen Fokus auf Korruption und Drogen im Knast. Kommende Woche soll sich der Rechtsausschuss der Bürgerschaft damit beschäftigen.
23: Das tut weh in Bremens Geldbeutel. Eigentlich wollte sich die Stadt die Kosten für eine modernere und digitalere Telefonanlage mit Sachsen-Anhalt teilen. Doch weil diese Kooperation jetzt offenbar geplatzt ist, wird die Umstellung teurer. Die Kosten, die sind offenbar so hoch, dass sich heute der Haushalts- und Finanzausschuss damit beschäftigen musste. Hauke Hirsinger.
6: Wenn in Bremen zukünftig eines der 17.000 Behördentelefone benutzt wird, dann wird es teurer. Bremen wechselt 2027 den Anbieter. Von der Brecom zu Dataport, eigentlich ein gemeinsamer Anbieterwechsel mit Sachsen-Anhalt. Heute im Haushalts- und Finanzausschuss Hafer sorgt diese sogenannte Multiländer-Telefonielösung für Unruhe. Denn jetzt ist klar, Sachsen-Anhalt steigt aus.
7: Wir sind enttäuscht. Wir reden natürlich noch mit den Kollegen dort. Es ist tatsächlich auch nicht ausgeschlossen, dass die irgendwann auch noch mal zurückkommen.
6: Aber so wird der Anbieterwechsel erstmal teurer für Bremen. Statt bisher veranschlagten 57 Millionen Euro müssen jetzt mehr als 63 Millionen dafür berappt werden. Ein Plus von mehr als 6 Millionen Euro bis zum Jahr 2033 fürs Telefonieren. Auf Nachfrage bestätigt die Staatskanzlei Sachsen-Anhalt ihren Rückzug und schreibt: Es gibt hier noch technischen Klärungsbedarf. Mehr als 6 Millionen Euro mehr. Im Hafer sorgt das für Ärger.
8: Wir haben gehört, dass die bisherigen Planungen in Sachsen-Anhalt als zu teuer angesehen wurden, die Dataport vorangetrieben hat. So scheint es für uns jetzt nicht nur eine teure, sondern eine sehr teure Lösung zu sein.
6: Immerhin, Dataport erklärt heute, dass zumindest in Bremen alles nach Plan verlaufe und verspricht neue Telefonie ab Januar 2027.
23: Eine Woche lang hat die internationale KI-Elite Bremen zum Forschungshotspot gemacht. Die internationale Messe, die geht heute zu Ende. Gleich schauen wir, was dieser Besuch der Stadt gebracht hat.
22: In den Ausbildungsfonds zahlen Unternehmen ein, die nicht ausbilden. 4 Millionen Euro werden für verschiedene Maßnahmen verwendet. Das hat heute der Verwaltungsrat beschlossen. Geplant sind im Wesentlichen Hilfe bei der Berufsorientierung, also Praktika und Workshops, Sprachförderung am Arbeitsplatz, Prüfungstrainings durch externe Fachkräfte und Ausbildungsbegleiter in Betrieben.
3: Wir sind der Überzeugung, dass diese 4 Millionen wirklich gut investiert sind, weil wir passgenaue Maßnahmen uns ausgedacht haben, wo wir genau die Betriebe gefragt haben, was sie benötigen, die Kammern gefragt haben, wo sie den Bedarf sehen.
22: An den Maßnahmen waren auch die Gegner des Ausbildungsfonds beteiligt, diejenigen, die sogar geklagt hatten gegen die Abgabe. Sie wollen konstruktiv mitmachen, obwohl sie ihre Meinung grundsätzlich nicht geändert haben.
4: Die Handelskammer, die Arbeitgeberseite der Handwerkskammer und die Unternehmensverbände lehnen den Ausbildungsunterstützungsfonds weiterhin ab und halten ihn juristisch für nicht haltbar.
22: Die beschlossenen Maßnahmen werden wohl zum Ende des Jahres in den Betrieben umgesetzt. Für Samstag warnt die Polizei vor erheblichen Verkehrsbehinderungen in ganz Bremen. Ab mittags ist die Innenstadt wegen des CSDs weitgehend gesperrt.
26: Wir werden alle Straßenbahnlinien umleiten müssen. 3 Linien, die 2, 5 und 8 werden entfallen den Tag über bis ca. 18 Uhr. Alle anderen fahren teilweise nur am Rand der Innenstadt.
22: Auswirkungen hat das auch für alle Fußballfans. Nachmittags findet das DFB-Pokalspiel im Weserstadion statt. Auch hier ist rundherum der Verkehr eingeschränkt. Und dann abends noch eine Veranstaltung. Die Punkband Broilers ist auf der Bürgerweide. Fans sollten auch hier bei ihrer Anreise mit Einschränkungen rechnen. Der Transfer ist abgeschlossen. Karim Koulibaly wechselt von Werder Bremen nach Frankreich zu Racing Straßburg. Die Bremer kassieren dafür rund 20 Millionen Euro, der zweiteuerste Verkauf in der Vereinsgeschichte. Vor 2 Jahren ist Koulibaly nach Bremen gekommen, ablösefrei. Vergangene Saison hat sich der 19-Jährige in der Bundesliga etabliert. Die Einnahmen braucht Werder, um andere Transfers zu finanzieren.
23: Eine Woche lang war Bremen also so etwas wie die Hauptstadt der künstlichen Intelligenz. Expertinnen und Experten aus aller Welt waren zu Gast bei einer der renommiertesten KI-Konferenzen überhaupt. Was dort diskutiert wird, dürfte unseren Alltag in den kommenden Jahren ziemlich verändern. Heute geht der Kongress zu Ende. Und was bleibt für Bremen? Felix Ihlemann zieht Bilanz.
9: Vieles bleibt für Außenstehende rätselhaft und verschlossen. Aber für das Fachpublikum hat es dieser Kongress in sich. Bremen, das Zentrum der KI-Welt. Tausende internationale Forschende sind dafür nach Bremen gereist. Für den Bremer Start-up-Gründer und KI-Wissenschaftler Raphael Reisenhofer ein Glücksfall.
10: Es ist einfach was ganz Besonderes, dass diese Messe hier stattfindet. Also die Messe hat jetzt eine Vorlaufzeit von mehreren Jahren, dass zu dem Thema gerade hier die relevantesten Akteure der Welt nach Bremen kommen und wir quasi mit denen in Interaktion treten können, den neuesten Stand der Forschung erleben können und auch unsere Lösungen präsentieren, ist sehr spannend für uns.
9: Reisenhofer hat sich darauf spezialisiert, Luftaufnahmen unter verschiedenen Aspekten mithilfe von KI auszuwerten. Er ist einer von wenigen Deutschen, die hier ausstellen. Mehr als 6000 Forschende hatten sich um eine solche Präsentationsfläche beworben. Rund 800 durften ihre Arbeiten dann tatsächlich zeigen. Ein Großteil von ihnen kommt aus China. Programmchef Diego Calvanese hat die wichtigsten ausgewählt.
11: Hier werden wird Grundforschung getrieben. Also das, was in wenigen vielleicht Monaten oder auch Jahren oder längerfristig auch dann relevant sein wird, das wird hier vorgetragen und vorgeschlagen. Also ist auch ein großes Interesse seitens der Industrie zu sehen, wo die Entwicklung geht.
9: KI-Robotik, KI fürs Gemeinwohl und KI für die Gesundheit. Das sind die bestimmenden Themen auf der IGCAI. Die klare Botschaft der Konferenz, die KI verlässt das Labor und kommt zur Anwendung.
10: Ich war sehr fasziniert, weil es eigentlich eine akademische Konferenz ist und wir hier als Startup eigentlich jetzt in einer kommerziellen Rolle sind, dass es hier auch durchaus von einigen Leuten, die gekommen sind, Interesse an unseren Anwendungen gab. Das fand ich sehr schön.
9: Erst zum zweiten Mal überhaupt ist die älteste KI-Messe der Welt in Deutschland. Nach Bremen wird sie wohl nie wiederkommen. Und trotzdem hat die Stadt als Standort für KI-Forschung an Renommee gewonnen.
11: Andere Konferenzen könnten durch den Erfolg und die Leistung, die hervorragende Leistung, die das Bremen-Team hier gezeigt hat, könnten interessiert sein, dann auch nach Bremen zu kommen.
9: Die nächste Ausgabe findet dann im Jahr 2027 in Kyoto statt.
23: So viel geballte Intelligenz in dieser Woche in Bremen. Was passiert eigentlich mit unserer eigenen? Also wenn wir doch die künstliche Intelligenz jederzeit ranziehen können. Teil 5 unserer Wochenserie geht genau dieser Frage nach. Johanne Bischoff und Annalena Borchert.
12: Es ist ja auch zu verlockend. Warum all die Bücher lesen, wenn einem Chatbots wie ChatGPT oder Claude ganze Hausarbeiten schreiben? Bremen hat mit dem Chatbot namens Telly sogar offiziell künstliche Intelligenz im Unterricht erlaubt. Und auch an der Uni nutzen viele Studierende die Technik.
13: Wenn man Sachen vorher nicht versteht, dann kann man nochmal nachfragen, nochmal nachgucken. Manchmal erklärt es das auch ein Stück weit einfacher und besser.
14: Ich benutze oft einfach nur, um zu überprüfen, was ich gemacht habe.
15: Ich würde sagen, dass man gewisse beispielsweise Recherchewege oder Informationszusammenfassungen schneller bekommt als vorher. Ich würde nicht sagen, dass es einen fauler oder dümmer macht.
12: Aber wirklich nicht? Wenn sich Menschen daran gewöhnen, komplexe Texte nicht mehr zu lesen, sondern durch KI zusammenfassen zu lassen, verliert die Person, die die eigenen Denkaufgaben an die KI auslagert, nicht auch die Kompetenzen? Die Professorin Sarah Brommer setzt sich mit den Auswirkungen von KI in den Sprachwissenschaften auseinander.
16: Man kann das sicherlich auf eine Weise nutzen, die ungut ist, dahingehend, dass sie dazu verleitet, Lernwege abzukürzen und in der Hinsicht auch das Herausbilden von bestimmten Kompetenzen zu verlernen, beziehungsweise sich gar nicht erst anzueignen. Aber man kann es sicherlich auch in einer lernförderlichen Weise nutzen. Das kommt halt dann sehr stark auf das Setting drauf an.
12: Die Expertin sagt, Hochschulen und Unis müssen ihre Lernziele und Prüfungsformen an die KI anpassen.
17: Ja, da kann ich mit Tanja Schulz direkt anknüpfen. Sie lehrt nämlich an einer Universität. Sie ist Professorin für kognitive Systeme hier in Bremen. Sie ist Informatikerin, hat zuvor aber auch ein Lehramtsstudium absolviert und sie ist eine der Mitorganisatorinnen dieser Konferenz. Moin, Frau Schulz.
19: Moin.
17: Sie sind ja selbst in der Lehre tätig und das auch schon eine ganze Weile. Sie haben also den Vergleich. Machen Sie an Ihren Studierenden Veränderungen aus, die Sie dann auch der KI zuschreiben?
19: Wir machen viele Veränderungen aus. Ob die alle an der KI liegen, da bin ich mir nicht so ganz sicher. Aber das ging ja eigentlich schon mit dem Taschenrechner los. Ich war damals in der Schule, als der Taschenrechner eingeführt wurde. Und auch da hat man sich gefragt, hören die Kinder jetzt auf zu rechnen? Und die Antwort ist, manche ja und manche nein.
17: Okay, aber ist dann mit anderen Worten diese Sorge vor, ich sage jetzt mal salopp, Verblödung durch KI, ist die unberechtigt? Es gibt ja durchaus Studien, die belegen, dass es eine messbare Denkfaulheit gibt dadurch und auch eine geringere Problemlösungskompetenz.
19: Also zunächst mal würde ich sagen, ist KI ja erstmal ein Werkzeug. Und dann hängt es davon ab, wie man es nutzt. Es ist wie mit dem Hammer, den kann ich nutzen, um einen Nagel in die Wand zu schlagen.
17: Oder um mir auf den Daumen zu schlagen.
19: Genau, und so ist es mit KI auch. Also wenn ich KI nutze, ohne selber nachzudenken und ohne auch zu überprüfen, ob das, was mir die KI sagt, richtig sein könnte, dann ist es eigentlich schädlich oder zumindest nicht nützlich.
17: Ja.
19: Und wenn es dazu führt, dass man aufhört nachzudenken, dann kommen die Effekte raus, von denen Sie gerade sprachen.
17: Aber wie verhindern wir das? Wie verhindern wir, dass Studierende oder Menschen überhaupt KI anwenden und dann irgendwann an den Punkt kommen, dass sie ohne gar nicht mehr können? Und dass sie auch selber im Prinzip gar nicht mehr in der Lage sind zu überprüfen, hat die KI mir hier gerade richtig oder falsch geholfen?
19: Also ich glaube, wir brauchen Mechanismen. Bei den Taschenrechnern war es so, dass man uns in der Schule gelehrt hat, Überschlagsrechnungen zu machen. Also den Rechenschieber haben wir weggelegt, den hatte ich noch in der Hand, aber den brauchten wir dann nicht mehr. Aber man hat uns gelehrt, wenn du deine Zahlen in den Taschenrechner eintippst, dann überleg dir vorher, was du für eine Zahl erwartest, die da rauskommen sollte. Und wenn die Größenordnung nicht stimmt, dann ist was falsch. Und genau so eine Überschlagsrechnung brauchen wir für die KI auch. Das heißt, bevor ich in die KI was eintippe und mir irgendwas prompte, muss ich eine Vorstellung davon entwickelt haben, was ich denke, was in welche Richtung es gehen könnte. Und dann muss ich das, was die KI mir sagt, auch wirklich aktiv nutzen, um zu überprüfen, ob das sein kann.
17: Inwiefern muss ich die Lehre, ich bleibe jetzt mal beim Beispiel Universitäten, aber Schulen letztendlich auch, umstellen und auf die KI einstellen, damit genau eben das nicht passiert, was wir hier gerade beschreiben?
19: Ja, zum einen, glaube ich, muss man tatsächlich die Aufgabenstellung ändern. Das heißt, mehr kreative Dinge abfragen als Wissensfragen. Die werden ergoogelt oder erkait. Aber ich glaube, wir müssen auch in der Überprüfung der Leistungsfähigkeit, da müssen wir vieles ändern. Und eine Sache, die wir vermehrt jetzt auch wieder tun, ist, dass wir die Leute über ihre Resultate befragen.
0: Ja, das finde ich hochspannend, weil sie müssen ja Leistung auch irgendwie noch bewerten können. Wie soll das gehen, wenn alle dasselbe Tool nutzen und zum selben Ergebnis kommen? Ja?
19: Aber wenn jemand mit einem Bericht zu mir kommt und ich dann sagen kann, okay, erklär mir mal, wie du dazu gekommen bist, dann kann man Spollenweizen ganz schnell voneinander trennen.
0: Wo sehen Sie denn auch Vorteile beim Einsatz von KI in der Lehre zum Beispiel, auch für sich selber vielleicht?
19: Also der Vorteil ist, wenn man es wirklich gezielt nutzt für Dinge, die Routinetätigkeiten sind, zum Beispiel übersetzen. Ja, man kann also relativ schnell Sachen oder Tippfehler rausfischen oder auch mal was zu kürzen. Also da ist die KI tatsächlich super hilfreich und einfach auch von der Geschwindigkeit unschlagbar. Aber wichtig ist es eben auch, dass man es kenntlich macht.
0: Ja, okay. Also ein durchaus nützliches Tool, das bei richtigem Einsatz dann auch keinen Schaden verursacht. Man muss schon so ein bisschen vorsichtig sein im Umgang, das höre ich daraus. Frau Schulz, ganz herzlichen Dank für das Gespräch.
19: Ja, bitteschön.
23: Wir haben es schon gehört, morgen wird gut was los sein in der Bremer Innenstadt. Viele Großveranstaltungen und eine davon, der Pflichtspielauftakt im Weserstadion. Nicht mit Werder, aber mit der SV Hemeling. Um 15.30 Uhr trifft der Fünftligist auf Hannover 96. Mehr als 12.000 Fans werden erwartet. Das Duell gegen den Zweitligisten ist natürlich ein großes Ding für die Hemelinger. Till Grupe und Dino Bernabeu über die Hemelinger Vorfreude aufs DFB-Pokal.
1: Die kleine SV Hemelingen zurück im großen Weserstadion.
2: Aufregung ist noch gar nicht so groß. Wir machen es jetzt das zweite Mal hier. Ich freue mich einfach nur brutal drauf.
1: Der Fünftligist ist selbstbewusst. Vor dem Duell mit dem Zweitligisten.
18: Hannover kocht mit Wasser, wir kochen mit Wasser, deswegen mal gucken.
1: Das einmalige Spiel im Weserstadion bekommen die Amateurkicker bereits zum zweiten Mal.
20: Das ist schon wirklich ein Vorteil, wenn man das schon miterlebt hat.
1: Rückblick. Vor einem Jahr haben die Hemelinger schon mal im Weserstadion gespielt, vor knapp 7000 Fans. Gegner in der ersten DFB-Pokalrunde damals, Ex-Bundesligist Wolfsburg. Das Ergebnis? Ein deutliches 0-9.
20: Wir haben natürlich, hoffe, unsere Lehren daraus gezogen.
1: Das größte Spiel der Vereinsgeschichte wird dieses Jahr nochmal getoppt. Mehr als 12.000 Tickets sind schon verkauft. Allein Hannover bringt knapp 7.000 Fans mit. Das Team von Trainer Tietz ist die vergangenen 3 Jahre immer in der ersten Pokalrunde ausgeschieden. In der Liga hat 96 diese Saison einen Fehlstart hingelegt. 2 Spiele, 2 Niederlagen.
20: Wir wollen hier wirklich alles reinwürfen und am Ende des Tages vielleicht auch die Unsicherheit von Hannover 96 derzeit ausnutzen.
1: Medienrummel, Sondertrikot und ein neuer Hauptsponsor. Die Hemelinger profitieren von der großen Aufmerksamkeit. Finanziell könnte sich das Pokalspiel für den kleinen Verein richtig lohnen.
21: Statt jetzt sind wir sogar mit dem aktuellen Verkaufsstand zufrieden, was die wirtschaftlichen Faktoren angeht. Aber am Ende wird abgerechnet. Und vielleicht wird es ja ein bisschen mehr. Wie gesagt, man will dran glauben. Ich drücke es mal anders aus. Ich glaube dran und wir spielen auf Sieg. Und da gibt es vielleicht noch ein paar mehr Taler.
1: Die Hemelinger träumen von der Pokalsensation. Dafür müssen sie sich ganz schön strecken. Morgen gegen Hannover.
23: Am 3. Oktober schaut ganz Deutschland auf uns. Weil Bremen gerade den Bundesrat anführt, finden hier in diesem Jahr die zentralen Feierlichkeiten zur deutschen Einheit statt. Große politische Bühne, hunderttausende Gäste werden zum Bürgerfest erwartet. Und seit heute Mittag ist raus, wer für einen der musikalischen Höhepunkte sorgen wird. Die Fantastischen Vier kommen nach Bremen. Alle vier stehen also am 3. Oktober live auf dem Domshof mitten in der Bremer Innenstadt. Und ich sag mal so, das passt ziemlich gut zu dem, was wir uns bei Radio Bremen für diesen Tag vorgenommen haben. Zu ihrem Song Zusammen wollen wir am 3. Oktober möglichst viele Menschen gemeinsam tanzen sehen. Seit heute kann jeder die Choreo lernen und sein eigenes Video einschicken. Wie das funktioniert, das sehen Sie jetzt. Und bevor jemand sagt, ich kann nicht tanzen, gucken Sie erst mal.
24: So sieht er aus, der Tanz, den am Tag der Deutschen Einheit alle in Bremen gemeinsam tanzen sollen. Zum Song Zusammen von den Fantastischen Vier. Beim Refrain machen alle die gleichen Schritte. Drumherum darf jeder seinen eigenen Stil mitbringen. Heute machen das hier noch die Profis.
3: Bewege noch mal schneller.
15: Begeisterung.
24: Aber auch Felix und ich wollen mitmachen. Und es gibt Dinge, bei denen wir uns vor der Kamera ziemlich sicher fühlen.
3: Achtung!
24: Das hier gehört allerdings nicht dazu. Benny behauptet trotzdem, das kriegen wir hin.
4: Ey, das sieht bei mir aus, als wäre ich so ein Transformer. Der so.
15: Es geht ja auch nicht darum, perfekt das zu tanzen, sondern einfach mitzumachen und einfach die Freude zu erleben dabei.
24: Er hat gut reden. Benjamin Fellbusch hat sich die Schritte schließlich selbst ausgedacht. Er ist Trainer in der Tanzarena und Choreograf, auch beim weltweit erfolgreichsten Tanzsportverein, dem Grün-Gold-Club aus Bremen. Und jetzt ist Benny gewissermaßen der Tanzlehrer für ganz Deutschland.
15: Ein Seifen nach links.
24: Denn bestenfalls lernen möglichst viele seine Schritte.
15: 7 und ein Finger zeigen, 8.
5: Er war super. Wir haben das sofort verstanden und das soll was heißen.
6: Ja. Wenn wir es verstanden haben, dann können die anderen das auch.
24: Und das ist ja auch die Idee hinter all dem. Radio Bremen möchte einen gemeinsamen Tanzmoment schaffen. Läuft der Song erstmal, fängt auch der Programmchef an zu tanzen.
7: Der Tag der Deutschen Einheit steht ja auch für eine Wiedervereinigung, steht dafür, dass Menschen aus Ost und West zusammengekommen sind. Und natürlich bei der Maueröffnung, wer dabei war und ich war, durfte damals dabei sein, diesen historischen Moment miterleben. Da haben die Menschen getanzt. Und dazu hat Tanz natürlich auch einen großen Bezug für Bremen. Wenn wir irgendwo Weltmeister sind, dann im Tanzen.
24: Und diese Choreo kommt vom Weltmeisterclub aus Bremen. Tanzen Sie auch mit am Tag der Deutschen Einheit auf dem Domshof live oder schicken Sie uns vorher Ihr Video. Dafür Choreo lernen, aufnehmen und hochladen auf radiobremen.de/zusammen.
8: In dem Moment, wo man sich gemeinsam bewegt, die gleichen Bewegungen macht, hat man natürlich immer eine Energie, die man zusammen kreieren kann, wo man eine Kraft entwickelt, wo sich vielleicht auch Leute trauen, die sich alleine nicht trauen. Und das macht einfach Tanzen.
15: Herr und Herr, nicht denken, tanzen, da, da, da.
24: Felix und ich haben inzwischen verstanden, was Arme und Beine da machen müssen.
15: Hin und hin, jetzt das Winken, wink. Super, Leute.
5: Und was wir können, das könnt ihr schon lange. Außerdem ist ja noch ein bisschen Zeit. Wir sehen uns.
4: Es ist Pippi leicht.
24: Soll er sich mal nicht so anstellen, oder? Bis zum 3. Oktober wird Ihnen der Tanz noch öfter begegnen. Im Radio, online und in den sozialen Netzwerken. Mehr von unserer Probe gibt's in der Instagram-Story von Buten und Binnen zu sehen. Ja, viel Spaß dabei. Und wenn Sie könnten, würden Sie bestimmt auch mittanzen, die Bremer Stadtmusikanten. Wobei mit KI ist selbst das inzwischen ja gar kein Problem mehr. Sprechen können Sie auf jeden Fall schon in unserer neuen Comedy-Reihe von Schlecki Silberstein. Sitzen die vier jeden Freitag am Kneipentresen. Heute geht's um Bremens Raumfahrtmacht.
25: Also Bremen ist ja in Sachen Weltraumtechnik ganz vorn mit dabei, ne?
27: Ja, seit den 60ern sogar.
28: Ich verstehe das nicht. Wieso muss man denn jetzt auch noch im Weltraum alle verrückt machen?
27: Oh, Schatzi, man will halt wissen, was so los ist umzu. Findest du das nicht interessant?
28: Ja, aber hat denn da mal irgendjemand mal irgendwas entdeckt? Also Strontiumplasma oder so?
29: Was ist denn Strontiumplasma?
28: Weiß ich nicht. Irgend so ein Zeug, das unsere Energieprobleme löst.
29: Soll erst mal einer unser Sturmproblem lösen.
27: Das wäre doch mal was. Naja, wir leben ja nicht nur auf der Erde, wir leben ja im ganzen Universum. Vielleicht finden wir ja irgendeinen bezahlbaren Stürmer da draußen.
30: Das ist ja das Erste, dass du einen Außerirdischen fragst. Moin. Könntest du dir vorstellen, für Vera zu spielen?
29: Du, in der aktuellen Situation wäre das auch meine erste Frage.
25: Also ich glaube ja, die Außerirdischen leben längst unter uns.
29: Ich habe mal nachgeguckt. Unter mir lebt nur mein Nachbar.
28: Erst dieser beknackte VAR und jetzt auch noch Außerirdische? Das nicht mehr mein Fußball.
27: Naja, vielleicht hat so ein Alien ja auch Talente, die ihn für Vera attraktiv machen können.
30: Ja, vielleicht kann er mit seinen Gedanken den Ball steuern.
29: Also mir würde das ja schon reichen, wenn er mit seinen Gedanken die Mannschaft steuert.
28: Das ist doch jetzt alles Quatsch, oder nicht? Ich bin mir einigermaßen sicher, dass die UEFA-Statuten keine Außerirdischen zulassen.
30: Na ja, Real Madrid nimmt man ja auch die Galaktischen, ne?
29: Ja, von daher muss er so locker klar gehen.
27: Wenn der mit der Atmosphäre klarkommt.
25: Die würde sich ja verbessern, wenn er trifft.
27: Nee, ich meine die Erdatmosphäre. Der wird einen ganz anderen Blutdruck haben.
30: Weil dann kriegt er halt Blutdrucksenker.
29: Ist noch was anderes. Wie nennt man Koch auf dem Raumschiff?
25: Keine Ahnung.
29: Gastronaut.
24: Ja, die Witze am Ende finde ich am besten. Ich wünsche Ihnen jetzt ein wunderschönes Wochenende. Das Wetter, das hat jetzt Heiko Happen für uns. Bis dann. Tschüss.
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Willkommen zur Tagesschau. TikTok muss in den USA 400 Millionen Dollar zahlen. Die US-Regierung hatte dem Kurzvideounternehmen und seinem chinesischen Mutterkonzern ByteDance vorgeworfen, persönliche Daten von Kindern unter 13 Jahren ohne die Zustimmung der Eltern gesammelt zu haben. Die Klage des US-Justizministeriums werde damit beigelegt, teilte die Behörde mit. TikTok äußerte sich vorerst nicht zu dem Vergleich. Mindestens 16 Tote bei russischen Angriffen auf Einkaufszentrum in der Ukraine. Mehr als 130 Menschen wurden laut Behördenangaben verletzt. Präsident Selenskyj nannte den Angriff in seiner Heimatstadt Kryvyi Rih zynisch und verabscheuungswürdig. Nach dem ersten Treffer, der einen Brand auslöste, sei ein weiterer Angriff auf die Rettungskräfte erfolgt, so Selenskyj. Angriff mit Schwert in einer schwedischen Schule. Nach Behördenangaben tötete ein Mann in der Kleinstadt Fagersta dabei einen Menschen. Drei weitere wurden zum Teil schwer verletzt. Der mutmaßliche Täter konnte von der Polizei festgenommen werden. Bei ihm soll es sich um einen 18-jährigen ehemaligen Schüler der Schule handeln. Deutsche Springreiter holen Gold bei der Reit-WM. Bei der Heimweltmeisterschaft in Aachen war der Team von Markus Ehning, Sophie Hinners, Daniel Deusser und Richard Vogel schon nach drei Durchgängen der Titel nicht mehr zu nehmen. Deutschland holt den Weltmeistertitel damit erstmals seit 2010. DFB-Pokal in erste Runde gestartet. Das Spiel Mannheim gegen Kaiserslautern musste zwischendurch wegen Fanausschreitungen unterbrochen werden. Kaiserslautern setzte sich nach Verlängerung mit 1:0 durch. Die weiteren Ergebnisse: Rostock-Stuttgart 0:4, Münster-Karlsruhe 1:2 und Eintracht Frankfurt gegen den Oberligisten Tönnies mit 11:0. Das Wetter: wechselhaft mit örtlichen Schauern und Gewittern. Im Süden sowie im Nordosten eher trocken. Den meisten Sonnenschein gibt es südlich der Donau. Im Norden windig. Höchstwerte 17 bis 23 Grad.

0: Die erste Schulwoche nach den Ferien ist erledigt, die erste Woche Alltag damit auch und wir alle sind es wahrscheinlich auch. Schön, dass Sie es noch mit letzter Kraft vor den Fernseher geschafft haben. Moin. Hier ist volle Kraft voraus angesagt auf der Baustelle der U5. Die soll den Hamburger Nordwesten ans U-Bahn-Netz anschließen. Aber vielleicht baggern und buddeln Sie hier gleich noch ein Stückchen weiter bis über die Grenze zu uns nach Schleswig-Holstein, bis nach Schenefeld.
1: Noch fährt hier nur der Bus. Aber das könnte sich für die 20.000 Menschen in Schenefeld und ihre Bürgermeisterin ändern. Die Stadt, der Kreis und der Hamburger Verkehrssenator haben eine Machbarkeitsstudie auf den Weg gebracht. Zu einer möglichen Verlängerung der Hamburger U-Bahn-Linie 5.
2: Es geht um den Kosten-Nutzen-Faktor, also um die Wirtschaftlichkeit. Rechnet sich das Ganze? Weil es werden ja extreme Investitionskosten entstehen. Und dann muss man schon schauen, gibt es genug Fahrgäste, die das dann auch in Anspruch nehmen würden.
1: 500.000 Euro soll die Studie kosten. Aufgeteilt auf das Land Schleswig-Holstein, den Kreis Pinneberg und die Stadt Schenefeld. Die Bauarbeiten zur U5 haben in Hamburg 2022 begonnen. Sie soll, wenn fertig, den Osten mit dem Westen verbinden. Nach Schenefeld im Kreis Pinneberg wären es dann nur noch knapp 2 Kilometer mehr.
2: Eine Schienenverbindung wäre für die Einpendler und Auspendler. Und wir haben auch tatsächlich viele Einpendler. Ein Riesenstandortvorteil.
3: Es sind zwar viele Busse, aber ich finde schon, eine U-Bahn bleibt besser für Schenefeld.
4: Weil viele Leute hier wohnen und das wird ja immer mehr. Also ich würde es gut finden.
5: So langsam denke ich mal, bei den Leuten, die hier jetzt wohnen, ist das ein Muss geworden. Es wird auch Zeit, ne?
1: Zeit, die braucht's. Die Eröffnung einer möglichen U-Bahn-Haltestelle in Schenefeld würde wohl erst nach 2040 erfolgen.
0: Ein Hausverwalter aus Flensburg ist heute wegen Untreue zu 3 Jahren Haft verurteilt worden. Es geht laut Landgericht Kiel um insgesamt knapp 1,3 Millionen Euro. Die soll er unrechtmäßig auf sein Privatkonto überwiesen haben, von den Gemeinschaftskonten der Wohnungseigentümer, die er betreute. Das Urteil ist noch nicht rechtskräftig. An der Westküste Schleswig-Holsteins gibt es ja viele Traditionen. Grünkohl essen, Boßeln, Bieke brennen und um diese Jahreszeit die Rindermastbereisung. Das ist jetzt nicht unbedingt was, zu dass man sich im Freundeskreis verabredet, aber der Landesbauernverband, Viehhalter und Politiker, die treffen sich, um über die Lage der Branche zu sprechen. Heute in Tastedt bei Schleswig.
6: Betrieb 3 von 4 bei der heutigen Rindermastbereisung. Judith und Michael Petersen stellen den rund 60 Gästen ihren Milchviehbetrieb bei Tastedt vor. Das Paar züchtet Anglerrinder, die sich durch viel Fleisch und eine gute Milchleistung auszeichnen. Die Gras- und Getreideernte war hier in Angeln gut. Kein Thema deshalb Futtermittelknappheit und Notschlachtung wie in Süddeutschland. Experten halten die Auswirkungen einer dadurch ausgelösten Fleischschwemme auf dem Markt für gering.
7: Das kann jetzt natürlich dazu führen, dass wir kurzzeitig noch mal wieder ein erhöhtes Angebot bekommen werden. Also kurzfristig dann auch, wir haben ja schon gesehen, gegenüber dem letzten Jahr sind die Preise ja schon etwas gesunken. So, auf der anderen Seite muss man aber eben auch noch mal sehen, wir haben die insgesamt auch international eine relativ geringe Rindfleischversorgung. Die EU ist auch großer Importeur von Rindfleisch, sodass wir jetzt, denke ich, nicht dafür ausgehen, dass das langfristig zu einer deutlichen Preisreduzierung führen wird.
6: Der Landesbauernverband nutzt den Tag auch, um bei den Verantwortlichen aus Politik und Behörden für schnellere Genehmigungen und weniger Auflagen bei Neubauten zu werben.
0: Das war eine absolute Sensation 1960 bei den Olympischen Spielen in Rom. Der Ratzeburger Achter holt Gold. Und diese Außenseiter-Erfolgsgeschichte, aus der ist jetzt ein Kinofilm geworden. Im Herbst können wir den überall sehen und heute Abend, da läuft er schon in Ratzeburg. Wo auch sonst. Da feiert er Weltpremiere.
8: Karl Adam vom frisch gegründeten Ratzeburger Ruderclub.
9: Der Ratzeburger Rudertrainer Karl Adam hatte eine Vision.
8: Wo man herkommt, ist belanglos. Wichtig ist, wo man hin will.
10: Wo wollen Sie denn hin?
8: Zur Olympischen Spielen in Rom.
9: Schauspieler Oliver Masucci hat die älteste Tochter des echten Rudertrainers bei den Dreharbeiten kennengelernt. Gisela Adam.
11: Ich bin überwältigt von Gisela, weil Gisela stand und hatte Tränen in den Augen. Natürlich, wenn du deinen verstorbenen Papa da siehst. Und sie meinte, der sah aus wie mein Papa. Wie der Alte, nannte sie ihn. Ne? Klaus Bittner kam mit seiner Goldmedaille, die Strahlkraft bis heute hat. Ne? Der Mann ist 86 Jahre, der einzige Überlebende des Deutschlandachters von 1960. Und du merkst, toll, der hat das mit 18, 20 oder so gewonnen. Aber es strahlt noch 66 Jahre nach, ne?
9: Der Film zeigt nicht nur die Geschichte von einem Außenseiter-Team, sondern auch von einem Land, das sich finden muss.
12: Da war nur Hass.
13: Aber da können wir nichts für, oder?
12: Auch natürlich, weil wir Deutsche sind.
9: Drehort war natürlich Ratzeburg. Die Schauspieler haben monatelang richtiges Rudertraining gehabt mit echten Ruderprofis.
14: Wir hatten schon, glaube ich, einige Besucher am Set. Genau, ist aufregend. Und den ganzen Support zu spüren von der Stadt, das war auf jeden Fall toll. Es ist ein unheimliches Privileg, in Ratzeburg diesen Film drehen zu dürfen, in dem Originalboot. Und das, diese Chance hat man eigentlich kaum.
9: Adams 8, der Film über den deutschen Erfolgsachter, ab dem 17. September bundesweit im Kino.
0: Und heute Abend die Weltpremiere Open Air direkt am Küchensee in Ratzeburg. Das ist unsere Reporterin Inga Wonnemann. Inga, noch hält das Wetter und einmal Premiere feiern, das reicht ja da auch gar nicht in Ratzeburg.
15: Nee, absolut nicht. Also das Interesse ist riesig. 700 Tickets alleine heute Abend und es gibt noch zwei weitere Veranstaltungen. Auch die sind restlos ausverkauft und das auch relativ schnell. Das Ganze veranstaltet Martin Turowski. Das Interesse so riesig. Hätten Sie das gedacht?
16: Ja, also ganz klar. Es ist ein großartiger deutscher Film, dessen Geschichte hier spielt, der hier gedreht wurde. Und natürlich muss er hier gezeigt werden. Ich hätte 10 oder 12 ausverkaufte Vorstellungen ganz schnell machen können.
15: Was würden Sie sagen, wie viel Karl Adam steckt denn heute noch in Ratzeburg?
16: Ja, also ganz viel. Im Endeffekt sind wir alle Karl Adam, ein Stück weit. Also das prägt uns. Und egal, wo man vielleicht mal außerhalb Ratzeburgs ist, was ich niemandem empfehlen würde, aber selbst dann hört man immer, ah, Karl Adam war doch bei euch, der Ratzeburger Achter. Und das ist großartig zu hören.
15: Und jetzt sehen wir hier im Hintergrund schon die Stühle. Das sind ja die VIP-Plätze. Wer wird denn heute alles erwartet?
16: Ja, also natürlich kommt der Cast, Oliver Masucci ganz vorne vorweg, das ist, glaube ich, das Wichtigste. Und dann natürlich die Regie, Produzenten, alle, die auch da im Hintergrund das gemacht haben. Es ist die Weltpremiere, es ist die Uraufführung dieses Films und wir sind so froh, dass wir das genau dort zeigen, wo der Film auch entstanden ist.
15: Genau, und zwar genau hier hinter mir oder hinter uns sieht man den Küchensee und das ist eben auch einer der Drehorte gewesen. Die Filmvorstellung heute jetzt auch direkt am Küchensee, super schön. Und die DLRG ist auch vor Ort, falls jemand reinfällt. Also so nah sind wir hier am See. Und vor Ort werden heute auch Familie und Freunde von den Originalruderern sein, die auch damals da waren. Und auch einer der noch lebenden Ruderer, nämlich Klaus Büttner. Und das wird auf jeden Fall was ganz Besonderes hier heute Abend. Und wir freuen uns alle schon drauf.
0: Und wir sehen das nachher auch nochmal im Schleswig-Holstein-Magazin um 19.30 Uhr. Das vielleicht schönste Open-Air-Kino Schleswig-Holsteins heute. Vielen Dank, Inga, für diese Eindrücke aus Ratzeburg. Weiter geht's auch im Wasser. Eisbären sind ja die Stars, auch in jedem Tierpark. Denken wir nur an Knut aus dem Berliner Zoo und den Hype um ihn. Mit niedlichem Nachwuchs wird's in Schleswig-Holstein etwas schwierig. Bei uns im Land lebt nämlich nur noch ein einziger Eisbär. Der heißt Vitus, ist im Tierpark Neumünster zu Hause und in Norddeutschland geboren. Aber ob er sich hier wirklich wohlfühlt, das ist wohl eine ganz andere Frage.
17: Schleswig-Holsteins einziger Eisbär Vitus lebt im Tierpark Neumünster. 9 Jahre lang war er hier mit Eisbärin Larissa zusammen. Letzten Monat musste sie eingeschläfert werden. Seitdem lebt Vitus allein. Für Eisbären grundsätzlich normal. In der Natur sind sie meist Einzelgänger.
18: Wir hatten Glück mit den beiden Bären, dass die sich sehr gut verstanden haben, dass die auch zusammen hierher gekommen sind und dass wir nie Probleme hatten mit Aggression oder dergleichen. Aber wir haben jetzt wirklich das Gefühl, dass wir einen sehr entspannten Eisbären gerade sehen.
17: Ein Außenbereich, ein Tauchbecken und ein auf 17 Grad gekühlter Innenraum sind seine Welt.
19: Was bei ihm zum Beispiel sehr stark zu sehen ist, ist eben dieses standardmäßige Drangwandern, also stereotyp hin und her laufen oder eben auch zum Beispiel eine Acht schwimmen, immer mit der Zunge lecken, den Kopf werfen. Das sind ganz klassische Verhaltensweisen, die darauf hindeuten, dass bei den Haltungsbedingungen Dinge nicht stimmen.
17: Der Tierpark beobachtet das auch, ordnet es aber anders ein. Die Bewegung sei grundsätzlich positiv. Futter an wechselnden Stellen, Gegenstände und Training sollen ihn zusätzlich beschäftigen.
19: Auch dieses sogenannte Enrichment, dass ich dem Tier irgendwelche Plastikbälle mit ein bisschen Futter drin oder sowas hinwerfe, das kann ich mal eine Woche lang machen. Aber das ist dann halt irgendwann keine Bereicherung mehr. Dann ist es bekannt und dann wird es langweilig.
17: Vitus hat jetzt die ganzen 500 Quadratmeter für sich. Er stammt aus einer Zucht in Rostock.
18: Es werden keine Eisbären mehr aus der Natur entnommen, um sie in Zoos auszustellen. Diese Eisbären kennen Pfleger von Anfang an und sie kennen eben auch ihre Anlagen von Anfang an. Sie kennen es nicht, am Tag 100 Kilometer, 50 Kilometer geradeaus laufen zu müssen und jagen zu müssen.
19: Diese Tiere sind aufgrund ihres genetischen Codes für bestimmte Verhaltensweisen und Bedürfnisse quasi programmiert. Und die haben sie so in sich, dass wir sie in Haltung, wenn sie schlecht gemacht ist, automatisch immer unterdrücken. Die ideale Eisbärenhaltung wird es in menschlicher Obhut nicht geben. Deswegen ist das eine der Tierarten, wie zum Beispiel eben auch Delfine oder Menschenaffen, die für die Haltung in menschlicher Obhut schlicht nicht geeignet sind, egal welche Bedingungen ich den Tieren anbiete.
17: Dass sich die Haltung grundsätzlich verändern müsse, das sagt auch der Tierpark Neumünster. Aber wohl nicht mehr für Vitus. Seine Welt bleibt auf 500 Quadratmeter beschränkt.
0: Egal, was wo im Land passiert, unsere Reporterinnen und Reporter, die sind ja überall in Schleswig-Holstein nah dran. Das geht dank unserer 5 Studios im Land, eins davon in Kiel.
20: Gute Geschichten entstehen durch persönlichen Kontakt, auch durch ein Vertrauen. Und das hat sehr viel mit einer Nahbarkeit zu tun.
0: Ja, auch in Heide, in Norderstedt, Flensburg und Lübeck halten unsere Kolleginnen und Kollegen Sie auf dem Laufenden über die gesamte Region. 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Und da war heute richtig was los. Die große 80er-Show. Julian Krafzig und Jan Bastik, die haben den ganzen Tag ihre 80er-Wünsche gespielt. Und ganz offensichtlich hat nicht nur den beiden das irre viel Spaß gemacht, sondern auch ihnen unsere kleine Zeitreise. Wir haben super viele Nachrichten bekommen und sogar Verpflegung haben einige Hörerinnen und Hörer vorbeigebracht. Stilecht, unter anderem diese Mettmelone. Also herzlichen Dank auch dafür. Und ich glaube, die beiden, die können das eigentlich jeden Tag machen. Aber um 18 Uhr war es leider damit vorbei. Unsere Sendung, die geht jetzt auch zu Ende. Nachher das Schleswig-Holstein-Magazin mit Harriet und Christopher. Und gleich im Anschluss jetzt noch das Wetter fürs Wochenende mit Sebastian. Hier schon mal die Kurzzusammenfassung quasi im Bild. Den Himmel über der Hamburger Hallichen hat Franziska Kolm aus Dannau festgehalten. Herzlichen Dank dafür. Und Ihnen allen auch fürs Gucken diese Woche. Ich wünsche Ihnen einen schönen Abend und vor allem auch ein entspanntes Wochenende. Bis zum nächsten Mal.

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5: Es ist eine einzigartige Landschaft. Unendliche Weite, hohe Berge, steile Felsen und Meer. Dazu viele kleine Städtchen mit den typisch skandinavischen Holzhäusern. Die Lofoten in Nordnorwegen. Jedes Jahr locken sie mehr als 1 Million Touristen an. Und die Zahl steigt weiter. Viele fahren mit dem Wohnwagen her, wollen ganz nah an der atemberaubenden Natur sein.
6: Norwegen war schon immer ein großes Mysterium, das erkundet werden wollte. Und jetzt hatten wir die Zeit und den Camper.
7: Wir möchten Norwegen auch mal ausprobieren und dann warte spontan in Sommerferien. Ein bisschen der Hitze entkommen, Natur, Wandern, Ruhe.
5: Sie halten sich an die Regeln. Andere Touristen kommen den Einheimischen aber zu nah. Bauer Anders Nielsen ist inzwischen vor allem genervt. Sein Grundstück muss er absperren.
8: Ich hänge da ab.
9: Wenn ich dieses Schild nicht aufhänge, stehen plötzlich 100 oder 200 Wohnwagen auf meinem Feld. Die Leute glauben, die Fläche werde nicht genutzt. Dann fahren sie einfach drauf und campen. Und dabei zerstören sie das Futter für unsere Tiere.
5: Besonders im Sommer wird es manchmal eng. Hunderte Autos und Wohnwagen versuchen vor seinem Feld aneinander vorbeizukommen.
9: Das hier ist doch gar nichts. Wenn es hier 25 Grad warm ist, dann ist hier vollständiges Chaos.
5: Die Lofoten haben sich dank ihrer milden Temperaturen im Sommer vom Geheimtipp zum Hotspot entwickelt.
9: Früher kamen hier nur ein paar deutsche Touristen. Das war völlig in Ordnung. Heute kommen die Menschen aus der ganzen Welt. Aus Asien, aus ganz Europa.
5: Viel Müll, volle Parkbuchten und zu enge Straßen, auf denen nur schwer mehrere große Wagen aneinander vorbeikommen. Die Infrastruktur hier auf den Lofoten kommt mit dem Touristenboom bisher nicht mit. Das sieht auch Hotelbesitzer Ola Kjeset. Der Schreiner hat in den 90er Jahren angefangen, alte Fischerhütten zu Ferienwohnungen umzubauen.
10: Wir auf den Lofoten haben gelernt, gute Gastgeber zu sein. Früher haben wir hier hunderte Fischer über Wochen beherbergt. Deshalb sind wir seit jeher gewohnt, Menschen von außerhalb zu empfangen.
5: Doch inzwischen ist es selbst ihm zu viel geworden. Und das, obwohl er von den Touristen lebt.
10: Wir sind gerade mal 25.000 Menschen, die hier auf den Lofoten leben, aber haben inzwischen mehr als 1 Million Touristen im Jahr. Natürlich stellt uns das für große Herausforderungen. Wer diesen exklusiven und schönen Ort erleben möchte, soll deshalb ruhig einen Beitrag zahlen.
5: Die Kommunen in Norwegen dürfen jetzt deshalb eine Touristensteuer einführen. Bis zu 3% des Übernachtungspreises werden dann zusätzlich fällig. Erhoben wird der Betrag vermutlich aber erst ab Januar 2027. Denn die Kommunen müssen Konzepte vorlegen, dass das Geld tatsächlich in Infrastruktur für Touristen fließt. So wie hier. An diesem Wanderweg wurden erst vor kurzem Toiletten aufgestellt, damit die Touristen nicht mehr in die Büsche machen.
11: Wir haben uns sehr für die Steuer eingesetzt. Wir werden damit noch mehr Toiletten bauen. Außerdem wollen wir weitere Wanderwege anlegen und Parkplätze schaffen, damit sowohl Touristen als auch Einheimische genügend Parkmöglichkeiten haben.
5: Doch das neue Gesetz gilt nur für gebuchte Übernachtungen, zum Beispiel in Hotels oder Ferienwohnungen. Wildcamper, die sich nirgends anmelden, können nicht abgerechnet werden.
11: Wer auf einem Campingplatz übernachtet, wird zum Beispiel die Abgabe zahlen müssen. Wer dagegen mit seinem Wohnwagen auf einem öffentlichen Parkplatz steht oder zeltet, von dem können wir die Abgabe nicht verlangen.
5: Auf den Lofoten wird die Touristensteuer voraussichtlich ab Januar erhoben. Aber würden die 3% Preisaufschlag überhaupt viele aufhalten?
9: Ich würde alles zahlen, um das Nordkap zu sehen.

0: Lofoten zu einem Traumziel gemacht. Die neue Touristensteuer soll dabei helfen, dass Einheimische und Besucher in Zukunft gleichermaßen vom Tourismus profitieren.
1: Angekommen in Europa am Touristenstrand auf Kreta. 3 Tage lang war diese Gruppe laut Küstenwache auf dem Meer unterwegs. 76 Menschen in diesem Kahn. Aufgebrochen sind sie auf der anderen Seite des Meeres in Ostlibyen. Nun wird eine Taverne freigeräumt, um die Geflüchteten zu registrieren. Mit ihnen sprechen dürfen wir nicht. Anweisung der Polizei. Ausnahmezustand auf der Urlaubsinsel. Er betreut viele der Geflüchteten, Andreas Mamantopoulos, Arzt beim griechischen Roten Kreuz, und hat festgestellt, oft kommen sie schon verletzt in Griechenland an.
2: Viele Personen haben in letzter Zeit genau dieselben Wunden an den Beinen. Einer von ihnen hat schließlich verraten, wo sie herkommen. Die Wunden sind auf Folter in Libyen zurückzuführen. Die Betroffenen haben mir berichtet, dass die Sicherheitskräfte in Libyen auf diese barbarische Art und Weise für Ordnung sorgen.
1: Wir gehen der Sache nach, reisen nach Athen, wohin viele Geflüchtete gebracht werden. Hier dürfen wir mit ihnen sprechen. Nia Kemwak ist aus dem Sudan geflüchtet, erzählt sie. Dort tobt ein brutaler Krieg. Eigentlich habe sie im Nachbarland Libyen bleiben wollen, doch das Leben dort habe sich als Hölle entpuppt.
3: Nachts konnten wir nicht schlafen. Die Polizei ist mitten in der Nacht in die Zimmer gestürmt, hat uns schlimme Dinge angetan. Sie haben so viele Frauen vergewaltigt. Ich war hochschwanger, deswegen haben sie das mit mir nicht angestellt. Mich haben sie nur geschlagen, zur Arbeit gezwungen und ins Gefängnis geworfen. Es ist irre.
1: Die gefährliche Reise übers Meer habe sie angetreten, um dieser Hölle zu entfliehen. Kurz nach ihrer Ankunft in Griechenland kam ihr Baby zur Welt. Was ist das für ein Land, aus dem Migranten solche Gewalt schildern? Bilder aus dem Osten Libyens, eine Region, die fast 10 Jahre Bürgerkrieg hinter sich hat. Er ist der Machthaber hier, Khalifa Haftar, ein Milizenführer, der lange gegen die anerkannte Regierung im Westen Libyens gekämpft hat. Seither ist das Land zweigeteilt. Haftar und seine Söhne gelten laut Amnesty International als rücksichtslose Autokraten. Haftars Parallelregierung wird von der EU nicht anerkannt. Doch plötzlich hat er einen Trumpf in der Hand: Flüchtlinge. Wolfram Lacher beschäftigt sich für die Stiftung Wissenschaft und Politik mit Libyen. Er warnt, Haftar habe die Migrationsroute nach Kreta erst geschaffen und zwinge Europa damit an den Verhandlungstisch.
4: Haftar und seine Söhne sind in der Lage, diese Migrationsrouten zu öffnen und zu schließen, so wie sie wollen. Und man macht sich im Grunde erpressbar und die EU geht darauf ein.
1: Die EU will die Zusammenarbeit mit Haftar nun deutlich ausbauen. Report Mainz und dem Spiegel liegen zahlreiche vertrauliche Dokumente vor, die den Plan detailliert darlegen. Darin ist von langfristigen Trainings der Libyer die Rede, vom Bau einer Radarstation, von einer neuen Leitstelle in Benghazi. Das Ziel klar formuliert: die Migrationsströme nach Europa reduzieren. Wird Haftar also zum Partner, damit er die Fluchtroute schließt, die er selbst geschaffen hat? Wir reisen weiter nach Lampedusa, zur italienischen Insel, die als Ziel tausender Geflüchteter Schlagzeilen machte. Schauplatz von Schiffsunglücken mit vielen Toten. Von hier aus fliegt Sea-Watch, eine Organisation, die Flüchtlingen hilft, über das Mittelmeer Richtung Libyen. Ziel: dokumentieren, was vor Europas Grenzen passiert. Unterwegs halten sie Ausschau nach libyschen Einheiten. Mitten im Meer finden sie ein Boot. Leer, ohne Motor. Nur einige Kleidungsstücke sind noch an Bord.
3: Wenn wir so ein Boot finden, dann sind die Insassen wahrscheinlich von libyschen Milizen abgefangen und zurück nach Libyen gebracht worden. Es sieht noch recht frisch aus. Das könnte diesen Morgen oder vielleicht vergangene Woche passiert sein.
1: Immer wieder entdecken sie eine umstrittene Einheit, die Tarek bin Seyad Brigade, kurz TBZ. Sie untersteht dem Sohn von Milizenführer Khalifa Haftar. Menschenrechtsorganisationen werfen ihr Kriegsverbrechen vor. Ein Vorfall vom Oktober 2025 zeigt, wozu die TBZ fähig ist. Flüchtlinge filmen, wie ein mit

0: Der Miliz verbundene Schiff, ihr Boot stoppt. Bei den Insassen herrscht Panik. Uns liegt dazu ein interner Bericht der EU-Grenzschutzbehörde Frontex vor. Darin heißt es, die Crew der Tarek bin Seyad habe auf die Flüchtlinge geschossen. Es gab 3 Schwerverletzte. Fazit, die Tibisat habe das Leben der Menschen gefährdet. Einer der Verletzten wurde in diesem Krankenhaus auf Sizilien behandelt. Wir treffen den Arzt, der ihm das Leben gerettet hat. Dem 15-jährigen Jungen sei der Schädel zertrümmert worden.
1: Das hat eine Gehirnverletzung verursacht. Es wurde genau der Bereich im Hirn beschädigt, wo das Sprachzentrum sitzt.
0: Eine brutale Miliz, die Europas Außengrenze mit Gewalt abriegelt. Insider schildern uns, in letzter Zeit trete die Tibisat weniger offen in Erscheinung. Zu umstritten sei der Name inzwischen. Doch am Verhalten der Männer habe sich nichts geändert. Sind das die neuen Partner Europas? Die EU-Kommission teilt auf Anfrage mit, sie unterhalte keine Kontakte zur Tibisat. Ziel der EU sei es, Migration zu managen und gleichzeitig die Bedingungen für Migranten zu verbessern, sowie die Einhaltung internationaler Standards zu gewährleisten. Wir finden mehrere Posts in den sozialen Medien. Sie zeigen, schon jetzt werden ostlibische Einheiten in europäischen Ländern ausgebildet, zum Beispiel in Griechenland. Stolz präsentieren die Teilnehmer ihre Urkunden. Wir schauen uns die Personen genauer an, stoßen auf ihn. Ein Soldat am Steuer eines libyschen Schiffes. Anhand der Registrierung können wir es identifizieren. Es ist ein Schiff mit dem Namen Tibisat 13. Endnutzer des Schiffes war laut einem UNO-Bericht die Tibisat-Brigade. Er und ein weiterer Teilnehmer aus Griechenland posten ein Bild, schreiben darunter Tibisat, die Familie. Offenbar wurden Anhänger der Mördermiliz in Europa trainiert.
2: Jeder weiß, dass die eigentliche Macht in Ostlibyen in den Händen der Haftar-Söhne liegt. Und das bedeutet eben Einheiten wie Tibisat. Wenn man mit denen zusammenarbeitet, ja, dann arbeitet man eben mit Kriminellen, mit Kriegsverbrechern und Schleusern zusammen.
0: Report Mainz und dem Spiegel liegen vertrauliche Unterlagen vor, die belegen, wie die EU sich von Haftar unter Druck setzen lässt. In einem internen Vermerk gibt das Auswärtige Amt ein Treffen in Brüssel wieder. Haftars nutzten Migranten als Mittel zum Zweck und Geschäftsmodell. Die EU habe Ostlibyen bisher nichts anbieten können. Dies werde sich hoffentlich ändern. Für dieses Angebot an Haftar will die EU nun auch eine Marinemission umbauen. Die Operation Irini, hier ein Imagevideo, sollte gegen Waffenschmuggel nach Libyen und Ölschmuggel aus Libyen vorgehen. Auch gegen Khalifa Haftar. Nun soll die Mission einen neuen Fokus bekommen. Ausrüstung und Training für Haftars Einheiten. Der Kommandeur von Irini schreibt in einem internen Vermerk, die EU dürfe sich kein Zögern erlauben, sonst würde der Migrationsdruck wieder angeheizt.
2: Es geht für die Europäer in Libyen im Grunde nur noch um Migration, nur noch um die Ankunftszahlen. Das hat oberste Priorität und da spielen weder Menschenrechte eine Rolle, noch spielt die längerfristige Stabilisierung des Landes eine Rolle.
0: Diese Flüchtlinge haben es über Libyen nach Kreta geschafft. UNO-Organisationen gehen davon aus, dass im Osten Libyens noch Zehntausende auf die Überfahrt warten. Machthaber Haftar treibt die EU also weiter vor sich her.
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8: Das Duell der Discounter. Hallo, wieder zu Max. Dass es so richtig zur Sache geht zwischen Lidl und Aldi, ist ja klar. Der Einzelhandel ist einer der härtesten Märkte überhaupt. Aber Leute, fair ist das ja nicht gerade, was da so abläuft, auch uns Kunden gegenüber. Oder wie finden Sie das? Dass nur derjenige den besten Preis bekommt, der auch eine App dazu hat auf dem Handy. Also ich habe das nicht. Sie?
9: Günstig und das ohne App? Aldi greift an, Lidl kontert und der Discounter-Zoff ist perfekt.
10: Ich glaube tatsächlich, dass sie sich damit deutlich differenzieren können von allen anderen. Und ich glaube auch, dass es ein erfolgreicher Weg sein kann.
9: Denn nicht alle wollen die Apps nutzen und damit Daten freigeben.
11: Ich nutze fast keine Apps, weil es mir zu nervig ist.
12: Also ich finde das irgendwie blöd. Und was ich oberblöd finde, sage ich mal, wenn dann die Leute, die eine App haben, das nochmal günstiger bekommen.
13: Ich fühle mich da auch so ein bisschen diskriminiert, muss ich ganz ehrlich sagen.
9: Der einsame Weg von Aldi. Wird der Discounter langfristig die bessere Strategie fahren? Günstig ohne Bonus-App. So positionieren sich derzeit Aldi Nord und Aldi Süd gegen den Coupon-Dschungel der Konkurrenz. Und das, obwohl laut einer Nick-Studie rund 65% der Deutschen mindestens eine Händler-App besitzen. Doch das alleine reicht nicht aus, sagt Handelsexperte Stefan Rüschen von der Dualen Hochschule Baden-Württemberg Heilbronn.
10: Wir wissen, dass die eine App haben, dass nur ca. 50% der Kunden die App und das Bonusprogramm tatsächlich nutzen. Und die anderen nutzen es eben nicht aus zwei Gründen. Das eine oder drei Gründe. Das eine ist, es ist ihnen zu kompliziert. Es ist ihnen zu viel, sich damit zu beschäftigen beim täglichen Lebensmitteleinkauf. Und das dritte ist aber auch die Gefahr, dass die es nicht nutzen, werden jetzt preislich schlechter gestellt wie diejenigen, die es nutzen. Und da entsteht natürlich auch eine gewisse Unzufriedenheit.
9: Und genau auf diese Kunden setzt Aldi.
11: Ich finde es auch gut, dass Aldi das so macht. Also ich finde, die haben auch so immer abwechslungsreiche Angebote. Da braucht man nicht noch eine extra App.
14: Ich finde das so grausam, dass man immer da eine App haben muss. Und dann ist es auch preiswerter. So irgendwie finde ich das ungerecht.
15: Als ältere Person und sehbehindert, fast blind, ich finde das auch ganz gut, dass man die App da nicht benutzen muss, weil ich komme damit überhaupt nicht zurecht. Und dann sage ich mir immer, warum soll ich mehr bezahlen?
9: Den besten Preis für alle Kunden ganz ohne Smartphone-Zwang. Datenausgabe oder das Aktivieren von digitalen Coupons, das verspricht Geschäftsführer Simon Gelzer von Aldi Süd.
16: Es liegt einfach in unserer DNA. Aldi Süd steht für den Aldi-Preis und Gutes für alle. Das heißt, wir wollen Gutes für alle leistbar machen. Und deshalb bekommt bei uns jeder den gleichen Preis in der Filiale. Und zwar ohne Bedingungen oder ohne Wenn und Aber. Was heißt es, wenn Sie bei uns in die Filiale gehen, dann sehen Sie einen Preis am Regal. Und der ist eben für alle Kundinnen und Kunden gültig.
9: Klingt nach Marketing. Fakt aber ist, jeder bekommt den gleichen Preis, ganz ohne Bedingungen. Genau das will Lidl nicht auf sich sitzen lassen und holt zum Gegenschlag aus. Es geht um die wohl berühmteste, aber unsichtbare Grenze Hessens. Genau hier verläuft sie. Die Trennlinie zwischen Aldi Süd und Nord, der Aldi-Äquator. Dazu schreibt Lidl, erst Deutschland in Nord und Süd aufteilen und dann stolz von einem Preis für alle ohne App sprechen. Ihr habt Humor. Lidl spielt darauf an, dass die Preise bei Aldi Nord und Aldi Süd oft unterschiedlich seien. Unsere Stichprobe bestätigt das. Fast immer ist Aldi Süd im Beispiel günstiger. Die Ananas kostet im Süden 1,49 Euro, im Norden 1,79. Das Bio-Rinderhackfleisch gibt es bei Aldi Süd für 6,29, bei Aldi Nord 6,49. Und die Mango kostet bei Aldi Süd 1,11 Euro. Bei Nord 1,59 Euro. Insgesamt finden wir 20 Produkte mit unterschiedlichen Preisen, alle aus dem Frische-Bereich. Ein wesentlicher Preisfaktor bei Aldi insgesamt ist aber der hohe Anteil an Eigenmarken, betont Geschäftsführer Simon Gelzer.
16: Wir fahren ja ein ganz anderes Geschäftsmodell als ganz viele unserer Wettbewerber. Sprich, unser Sortiment ist fast ausschließlich auf Eigenmarken aufgebaut. Die sind, das wurde auch mehrfach erhoben, bis zu 50% günstiger als vergleichbare Markenartikel. Und deshalb ist für unsere Kundinnen und Kunden dann ganz entscheidend, egal was sie in den Einkaufswagen legen, sie bekommen einen vollen Einkaufswagen zum günstigsten Preis.
9: Und wie sieht es bei Lidl, Rewe und Co. aus? Wird das Gesamtpreisniveau für die Nicht-App-Nutzer steigen? Werden sie langfristig die vielen Rabatte finanzieren? Nein, sagt Handelsexperte Stefan Rüschen. Es gibt aber einen anderen Effekt.
10: Also das kann man schon beobachten, dass die Anzahl der Artikel im sogenannten Handzettel, das ist zurückgegangen. Und damit könnte man relativ platt sagen, dass Sie und ich, wir sind immer noch die beiden, die das Bonusprogramm nicht nutzen, jetzt sozusagen ein bisschen mitzahlen, indem jetzt weniger Artikel im Handzettel sind, merken wir natürlich gar nicht, weil es ja schleichend ist, weil der Handzettel jetzt nicht um 50% gekürzt wird, sondern es sind halt irgendwie 10-20% weniger Artikel, was wir jetzt so nicht realisieren, aber es trotzdem der Fall ist, ja.
9: Durch die Apps gibt es also tatsächlich weniger Angebote in den Prospekten. Spielt das Aldi in die Hände? Wer wird langfristig die bessere Strategie fahren?
10: Wenn Sie mich fragen, wenn ich einschätzen müsste, ich glaube, Aldi wird damit sehr gut fahren.
9: Der Kunde hat die Wahl. Entweder er bezahlt beim Lebensmitteleinkauf mit seinen Daten oder er setzt auf das klassische Prinzip.
8: Ich wette, in Ihrer Region, Kommune, Stadt, sind Sie auch unterwegs. Die Glasfaservertriebler, über ein Drittel aller hessischen Haushalte, hat ja schon Glasfaser. Aber da geht noch was, da ist noch Luft nach oben. Viele haben bereits ja schon eine Anbindung ans Glasfaser. Da kann es mit dem Anschluss dann ganz schnell gehen. Und da muss man die Kunden dann einfach nur an der Haustür klar machen und schon hat man seine Provision. Ja, manche scheinen das aber eindeutig zu übertreiben. Und das ist dann gar nicht mehr in Ordnung.
17: Der Glasfaseranschluss in Hessen wird scheinbar mit allen Mitteln vorangetrieben.
18: Wo auch sehr oft mit Druck, Angst gearbeitet wird, statt mit Transparenz und offener Kommunikation.
17: Der Fall von André Wunder-Seebahn steht für viele andere unlautere Vertragsgespräche.
19: Vielleicht sind das sogar Betrüger gewesen. Bin ich drauf reingefallen?
17: Max will wissen, werden beim Vertrieb von Glasfaseranschlüssen die Kunden übers Ohr gehauen? Wir treffen André Wunder-Seebahn in seiner Eigentumswohnung in Pfungstadt. Er ist für eine Firma als Einkäufer tätig und CDU-Politiker. Er erzählt uns, was sich Anfang Mai hier zugetragen hat.
19: Als ich dann so ein paar Minuten daheim war, habe ich eben von der Straße her Geschrei gehört und habe dann eben mal nach unten geguckt, was los ist.
17: Zwei Vertriebsmitarbeiter im Auftrag der Deutschen Telekom wollen den Menschen vor Ort Glasfaseranschlüsse verkaufen. André Wunder-Seebahn mischt sich ein und ist, ohne es zu merken, plötzlich selbst mitten in einem Vertragsgespräch.
19: Gesagt, also ich werde jetzt hier draußen keinen Vertrag unterschreiben oder irgendwas. Und er sagte, nein, das ist doch kein Vertrag. Das ist ja nur mal eine Datenaufnahme, weil wenn es dann so weit ist, dann sind die Wartezeiten so lange. Also es ist eine Art Voranmeldung.
17: Doch noch am gleichen Tag ruft eine Frau mit einer Düsseldorfer Nummer an und will plötzlich eine Vertragsbestätigung haben.
19: Und sie sagte, ja, sie haben ja folgenden Vertrag abgeschlossen mit folgenden Details und die Aufzeichnung, die läuft jetzt und jetzt müssten sie nochmal alles bestätigen. Da sage ich, was für ein Vertrag? Ich habe keinen Vertrag unterschrieben. Doch, heute Mittag bei unserem Kollegen. Und da sage ich, nein.
17: André Wunder-Seebahn ist auch deshalb auf den Vertriebler reingefallen, weil er ihn für einen Mitarbeiter direkt von der Telekom hielt.
19: Also dadurch, dass er gesagt hat, er ist von der Deutschen Telekom, hatte ich natürlich Vertrauen. Ich bin Telekom-Kunde, komme aus dem Elternhaus mit Telekom-Bezug. Ich sag mal so, hätte ich gewusst, dass es nicht die Telekom wäre, hätte ich dort auch im Lebtag meine Daten nicht rausgegeben. Ja.
17: André Wunder-Seebahn ist offenbar kein Einzelfall. Auch andere Bewohner der Wohnanlage beschweren sich über denselben Vertriebsmitarbeiter. Die Beschwerden landen schließlich bei der Hausverwaltung in Darmstadt.
20: Also die Beschwerden waren einfach, dass die Verkaufsstrategien sehr, sehr aggressiv wären und dass es schon von den Bewohnern als sehr, sehr unangenehm und sehr aufdringlich und sehr übergriffig empfunden wurde.
17: Die Konsequenz, die Hausverwaltung spricht ein Hausverbot aus.
20: Und als es dann zu einer erneuten Beschwerde aus dem Haus kam, habe ich dem Herrn gesagt, er möge sich bitte von dem Haus entfernen und möge da auch nicht mehr auftauchen.
17: Wir finden heraus, dass der betroffene Mitarbeiter nicht direkt für die Deutsche Telekom, sondern für die Vertriebsfirma Ranger arbeitet. Wir konfrontieren die Marketingfirma mit den Vorwürfen und erhalten eine Antwort-Mail. Die von Ihnen beschriebenen Verhaltensweisen, durch Angstmacherei KundInnen unter Druck zu setzen, entsprechen nicht den Beratungsstandards, die Ranger für seine Vertriebstätigkeit definiert hat und von seinen Mitarbeitenden einfordert. Solche Vertriebskonstruktionen seien im Telekommunikationsmarkt aber üblich. Doch gerade an der Haustür fühlten sich viele Verbraucher überrumpelt, erzählt uns Olesja Jäger von der Verbraucherzentrale Frankfurt.
1: Wir beobachten, dass Verbraucher beispielsweise mit falschen Behauptungen gelockt werden, Verträge zu unterzeichnen, wie zum Beispiel DSL-Anschluss wird abgeschaltet und sie sind verpflichtet, einen Glasfaservertrag zu unterzeichnen.
17: Verbraucher berichten Olesja Jäger von Zeitdruck, missverständlichen Aussagen oder dem Eindruck, sie müssten handeln. Aber das müssen sie nicht.
1: Und solche Verträge müssen nicht an der Haustür abgeschlossen werden. Das Angebot, was heute ist, habe ich auch morgen. Und tatsächlich liegt hier, finde ich, das Rezept in der Ruhe, liegt die Kraft. Und sich die Information auch einholen, über andere Kommunikationswege den Anbieter zu kontaktieren und nicht direkt an der Haustür.
17: Der Markt wächst rasant. Die Telekommunikationsunternehmen drängen zum Teil sehr aggressiv die Verbraucher zu einem Abschluss. 38% der Haushalte verfügen bereits über einen direkten Glasfaseranschluss. 61% haben schon eine technische Anbindung und damit liegt Hessen bundesweit bei den Anschlüssen auf Platz 4. Bis 2030 soll ganz Hessen ans Glasfasernetz angeschlossen sein. Die Kosten für einen Glasfaseranschluss liegen durchschnittlich zwischen 25 und 50 Euro pro Monat. Im Fall von André Wunder-Seban endet die Geschichte glimpflich. Er macht von seinem gesetzlichen Widerrufsrecht Gebrauch und kommt aus dem Vertrag wieder heraus.
19: Ich bin trotz allem sehr froh, dass ich Sie jetzt heute nicht einladen musste, damit Sie irgendeinen Rücktritt durchsetzen müssen. Das ist ja auch mal was Positives. Aber mir ist halt unheimlich wichtig, dass die Funkstädter Bürgerinnen und Bürger eben Bescheid wissen, wenn da wieder solche Herren auftreten, mit wem sie da eigentlich interagieren.
17: Und auch die Deutsche Telekom hat sich bei Max gemeldet und uns diese Antwort gegeben. Beschwerden nehmen wir sehr ernst. Es wird dann sofort mit dem verantwortlichen Mitarbeitenden gesprochen und konsequent nachgesteuert. Dies wird auch im von Ihnen genannten Fall geschehen. Die Maßnahmen reichen von Nachschulungen bis hin zu personalrechtlichen Konsequenzen. Unser Fazit: Auch wenn Glasfaser die digitale Zukunft sein mag, Verträge sollten nicht zwischen Tür und Angel zustande kommen. Denn Verbraucher sind so anfällig für Drucksituationen und Fehlentscheidungen.
8: Haustürgeschäfte sind eigentlich nie eine richtig gute Idee. Und für mich ja sowieso nicht, wenn da jemand stehen würde und würde mir, ja, wer weiß was über neue Kosmetik, Trends, Serien, Vitamine erzählen. Also ich wäre sowas von anfällig, das dann auch zu kaufen. Ich bin da wirklich Opfer. Kosmetik ist ja ein ganz großes Versprechen. Und mit gesundem Menschenverstand kommt man da überhaupt nicht weit. Und es gibt ja immer wieder was Neues. Ganz viel aus Asien. Das ist ein gigantischer Milliardenmarkt, der immer weiter wächst. Denn ein Produkt allein reicht ja nicht.
21: Es ist nicht gerade wenig, was Melina Picht und ihre Mutter Sandra jeden Tag an Kosmetik brauchen.
22: Also jeden Tag habe ich mein Vitamin C Serum. Danach nehme ich immer meine Botox-Creme halt, um die Falten schön zu mildern. Und dann kommt halt der Primer, das Make-up, ein bisschen Puder.
21: Und noch so einiges mehr.
22: Man wird ja nicht jünger und mit Ende 40 muss man ein bisschen was tun, damit die Haut so bleibt.
21: Das Geschäft mit der Schönheit ist ein Milliardenbusiness und Mutter und Tochter sind gute Kundinnen. Obwohl die 19-jährige Melina noch in der Ausbildung ist, gibt sie jeden Monat rund 50 Euro für Make-up und Co. aus. Der Wert der Basisausstattung?
23: Ich würde mal so sagen, ungefähr im Dreh von 300 bis 400 Euro, wenn man alles einmal neu anschafft.
22: Also ich würde sagen, Melina gibt mehr Geld für Kosmetik aus.
21: Super Zeiten also für Kosmetikfirmen? Die Umsätze sehen auf den ersten Blick sehr gut aus. Allerdings wachsen sie vor allem, weil die Verkaufspreise der Kosmetikprodukte steigen. Das Problem? Das Budget der Kundinnen verteilt sich auf immer mehr Marken. Zuletzt drängte SheGlam auf den Markt. Die Kosmetikmarke der Shein-Gruppe aus China ist seit Herbst auch bei der Drogeriekette DM gelistet. Mehr als 10 Millionen Follower bei TikTok verfolgen die Trends. Außerdem K-Beauty aus Korea auf allen Kanälen und Eigenkreationen von Promis wie Reality-Star Kylie Jenner oder Beauty-Bloggerin Huda mit ihren eigenen Marken. Beide zusammen vereinen auf ihren Beauty-Kanälen rund 95 Millionen Follower.
23: Die Trends ändern sich mittlerweile sehr schnell durch die Plattform mittlerweile. Also da kann jede Woche ein neuer Trend aufkommen. Das ist, glaube ich, einfach so ein bisschen der Gruppenzwang manchmal auch, weil man das im Internet dann sieht und sich denkt, ach ja, cool, das möchte ich auch haben.
21: Können deutsche Firmen bei diesem Tempo mithalten? Wir besuchen Cosnova in Sulzbach im Taunus. Dazu gehören die Marken Catrice und Essence, zu finden in vielen großen Drogerien und Supermärkten. Im Social-Media-Studio arbeiten festangestellte Content-Creator. Gerade läuft ein Shooting für den Sommerlook mit Eis. Fürs perfekte Bild wählt man hier eine Mischung aus künstlichem und echtem Eis. Drin steckt ein Nagellack der Marke Essence. Und so sieht das später auf Instagram aus.
0: Ja, ich glaube einfach, dass wir keine Produkte verkaufen am Ende des Tages. Wir verkaufen Stories. Für mich auch ein schönes Beispiel ist unsere Birthday Bomb, was riecht und schmeckt wie ein Cupcake. Und wir sagen, wir verkaufen hiermit kein Lippenprodukt, sondern das Gefühl von, ich habe Geburtstag.
21: Das inhabergeführte Unternehmen hat sich so nach eigenen Angaben auf Platz 5 der Make-up-Marken weltweit hochgearbeitet. Dabei ist die Firma erst 25 Jahre alt.
2: Wir hatten gar nicht die Gelder oder die Marketingbudgets, in große Fernsehkampagnen zu investieren und sind deswegen sehr, sehr früh schon in Social Media eingestiegen und haben auch sehr, sehr früh erkannt, dass dort die junge Zielgruppe auch unterwegs ist und uns deswegen das eine Möglichkeit gibt, mit denen auch in Kontakt zu treten.
21: Doch auch hier muss man sich für die Zukunft aufstellen, denn der Markt ist in Bewegung.
2: Die Tanzfläche wird voller. Ne? Es kommen immer mehr Konkurrenten tatsächlich auf den Markt und die machen auch tatsächlich gerade in den Märkten, wo sie herkommen, sehr viel richtig. Wir nehmen die auch als Konkurrenz sehr ernst.
21: Im Gegensatz dazu haben Traditionsfirmen mehr zu kämpfen. Beim Kosmetikriesen Beiersdorf sorgt ausgerechnet die Kernmarke Nivea für Sorgenfalten. Trotz Social-Media-Kampagne mit Promis wie Nazan Ekes. Im ersten Quartal 2026 erlitt Nivea einen Umsatzrückgang von 7%. Laut Marktforschungsinstitut YouGov würden immer mehr Menschen die DM-Eigenmarke Balea dem Klassiker Nivea vorziehen. Generell greifen die Kundinnen immer öfter zu günstigen Eigenmarken, sagt Wirtschaftswissenschaftler Martin Fasnacht.
3: Eigenmarken des Handels, Balea ist eine Eigenmarke von DM, sind besser geworden, sind emotionaler geworden. Aus Konsumentinnen-Sicht sind das mittlerweile schon Herstellermarken. Und sie sind auch wichtig für DM, dass DM als Marke, als Dachmarke DM, besser rüberkommt, zeitgemäßer, cooler rüberkommt.
21: Bei der Parfümeriekette Douglas beobachtet man, die Kundinnen und Kunden werden wählerischer. Die Älteren lassen sich ausführlich beraten, bevor sie Geld ausgeben. Bei den Jungen stehen Trends wie Influencer-Brands im Vordergrund. Kosmetik aus Asien geht sogar noch besser. Viele greifen zu angesagten Fernostprodukten, die der einheimischen Konkurrenz etwas voraus haben.
5: Was wir bei der sogenannten Korean Beauty, K-Beauty sehen, ist neue Texturen, neue Produkte. Sei es ein Toner, sei es eine Essenz, die neue Schritte in der Routine sind, die es so in unserer westlichen Schönheitsroutine nicht gegeben hat. Und das ja, rüttelt ein bisschen die alteingesessenen Marken auf, die sich dann auch überlegen, ob sie vielleicht ein Reinigungsöl oder eine Tuchmaske oder eben eine Essenz anbieten.
21: Trends, die man auch in Sulzbach im Taunus beobachtet. Maria Nguyen ist Trendmanagerin, will die Kundenwünsche verstehen. Sie reist regelmäßig nach Shanghai, Tokio oder Seoul. Das Neueste, was sie mitgebracht hat, kleine Rouge-Kissen für die Handtasche.
24: Das ist genauso ein beliebtes Produkt oder eine beliebte Kategorie in Asien, nennt sich Cushion. Da liegt dieses Kissen drin und dann nimmt man eben so einen Sponge und macht dann tap, tap, tap, tap. Und das ist eben das Format, das in Korea, aber auch woanders in Asien sehr beliebt ist, weil das kann man mitnehmen, in die Handtasche tun und zwischendurch immer mal tap, tap, tap machen.
21: Trendprodukte wie diese bringt Cosnova in hoher Geschwindigkeit auf den Markt. Im Schnitt einmal pro Monat gibt es in den Regalen was Neues. Zu den bisherigen Make-up-Marken kommt jetzt Skincare. Das Unternehmen hat einen spanischen Hautpflegehersteller gekauft mit Produkten zum Beispiel gegen Hautunreinheiten, aber auch Hautalterung.
2: Also grundsätzlich ist Skincare der größte Wachstumsmarkt, den wir gerade sehen im Bereich Beauty. Deswegen war es für uns natürlich auch der logische nächste Schritt, um zu schauen, wenn wir weiter wachsen wollen und uns auch international weiter etablieren wollen, dass wir auch im Skincare ein stärkeres Standbein brauchen.
21: Neben dem Versprechen von schöner Haut und gutem Aussehen zählt aber in Krisenzeiten noch etwas anderes.
2: In einer Welt, wo man nichts kontrollieren kann, ist ja die Frage, was kann ich kontrollieren? Und wenn ich meinen Style kontrollieren kann und wenn ich meine Make-up-Sachen kontrollieren kann, die ich ausprobiere, dann ist es ein ganz schöner Augenblick, den die fast so ein bisschen wie, ich fliehe kurz aus der Realität.
21: Sie hat verstanden, dass das gerade junge Kundinnen wie Melina bewegt.
8: Und jetzt Vorsicht, Achtung, Klischee-Alarm, Kosmetik. Egal, wie viel man dafür ausgibt und Spaß daran hat, Kosmetik, Mode, gutes Aussehen und Kompetenz schließen sich nicht aus. Und da draußen tut sich deshalb auch so ein bisschen was. Selbst in der Finanzwelt. Börse, Banken, Trading ist natürlich immer noch so ein klassisch hartes Pflaster für Frauen. Und ja, einfach ist es nicht. Und Manon Bär hat die Frage nicht losgelassen, warum gibt es im Verhältnis gerade in der Finanzbranche weniger Frauen?
4: Geld bewegt die Welt, aber wer bewegt das Geld und warum sind Frauen immer noch in dieser Branche die Ausnahme?
6: Wer über Geld spricht, kommt an diesem Ort nicht vorbei, die Frankfurter Börse. Symbol für Märkte, Macht und Millionen. Für Edda Vogt seit Jahrzehnten Arbeitsplatz und Herzensort. Seit 1997 arbeitet sie hier. Heute macht sie Finanzbildung, will Privatpersonen an die Börse bringen. Besonders Frauen, sagt sie, müssten oft erst ermutigt werden.
7: Frauen sind besonders davon betroffen, Börse für ein Casino zu halten, nicht über Geld zu reden. Vielleicht auch von vornherein schon zu sagen, das ist doch überhaupt nicht mein Thema, das verstehe ich gar nicht. Das macht mein Mann. Und Männer sagen tendenziell, ach, das klappt schon, das kriege ich schon irgendwie hin. Und das hindert einen natürlich daran, am Kapitalmarkt aktiv zu werden, weil hier geht es ums Managen von Risiken und nicht ums Reich über Nacht.
6: Edda Vogt organisiert Netzwerke, spricht mit Anlegerinnen, ist selbst in einem Anlegerinnen-Stammtisch. Ihre Erfahrung, es fehlt nicht unbedingt am Interesse, oft eher an Zutrauen, Vorbildern und dem Gefühl, dass Börse auch für mich sein kann.
7: Ja, wir reden nicht über Geld. Es gibt immer noch Zahlen, die besagen, dass die Mehrheit der Ehepartner nicht weiß, was der andere oder die andere verdient. Bekannte von mir, die Vermögensverwalterin, die sagt, wir sollten Finanz- und Lifestyle-Thema machen. Genauso wie wir über Kosmetik reden, über Friseure und über das beste Freibad, können wir doch auch mal über Geld sprechen.
6: Ihr Credo, besser wenig tun als gar nichts. Frauen sind durchaus da, aber selten dort, wo entschieden wird. Ist das die Formel, frage ich mich. Mehr reden, mehr investieren, mehr zutrauen. Die neue Finanzwelt? Krypto gilt als jung, digital und international. Aber ist dieser moderne Finanzmarkt auch offener für Frauen als der klassische Börsenhandel? Die 28-jährige Anne Wauder arbeitet als Kryptotraderin in Frankfurt. Die studierte Mathematikerin analysiert Märkte, erkennt Muster und trifft Entscheidungen oft innerhalb kurzer Zeit.
12: Es kann eine Riesensumme sein. Es kann wirklich, also wenn man redet über mehrere Millionen in Krypto, ist das schon viel, wenn man sich anschaut, was so das Marktvolumen ist täglich. Und das machen wir schon auch manchmal, auf jeden Fall.
13: Wie kannst du denn nachts noch schlafen?
12: Also wir haben teilweise Nachtschichten.
13: Nicht wegen den Schichten, sondern einfach auch wegen dieser Verantwortung.
12: Ja, wir wechseln es ab. Also das hilft. Wir sind schon ein relativ großes Team. Also man kann wenigstens ab und zu mal abschalten, auf jeden Fall.
6: Der Weg in die Finanzwelt war kein Familienerbe. Klassische Vorbilder hatte sie zu Hause nicht. Heute arbeitet Anne in einem internationalen Umfeld. Dabei beobachtet sie, in Deutschland sind Frauen im Trading noch seltener vertreten als in Großbritannien, USA oder Asien. Die Branche hat hier noch Nachholbedarf.
12: Und ich glaube, so typische Sachen, wofür man in der Finanzbranche eingestellt wird und wenn man erfolgreich ist, ist, wenn man sehr selbstbewusst ist, sehr gut sich im Vordergrund stellen kann und so weiter. Und ich glaube, dass historisch das einfach Frauen weniger beigebracht wird. So, man muss schon anders kommunizieren.
6: Und sie bekommt auch alte Muster zu spüren. Oft musste sie erst beweisen, dass hinter der äußeren Erscheinung auch Kompetenz steckt.
12: Dass der Counterpart dann erstmal nur mit dem Mann spricht oder nur den Mann anspricht, auch wenn ich eigentlich
10: mehr über das Thema weiß. Oder auch so, dass man sich mit Leuten trifft und dann schicken die nur an den Mann am Ende so eine LinkedIn-Einladung und so. Das passiert auch. Man kann ja gar nichts dagegen tun. Also es hilft nichts, das anzusprechen. Man muss einfach nur sorgen, dass die langfristig einsehen, dass man gut ist.
6: Unter den Frauen, die es in der Trading-Branche gibt, erfährt sie viel Unterstützung und Zusammenhalt. Was mich an Anne interessiert, sie spricht über Geld nicht als Statussymbol. Für sie ist Geld Anerkennung, Belohnung für ihre Leistungen. Mit Geld Geld verdienen, das will sie auch in Zukunft machen.
10: Ich mag die Atmosphäre, ich glaube auch für mein Alter ist es sehr gut. Ich mag es jetzt viel, beschäftigt zu sein, viel zu lernen. Ich glaube, das wendet sich irgendwann, wahrscheinlich, wenn man ein bisschen älter wird, aber im Moment fühle ich mich voll wohl da. Ja.
6: Anne zeigt, auch in einer Branche voller Zahlen geht es um etwas sehr Persönliches, um Selbstvertrauen, Sichtbarkeit und Mut, seinen Platz einzunehmen. Mein Fazit, Börse oder Krypto, die Finanzwelt verändert sich rasant. Doch wer sie mitgestaltet, das wird nur langsam vielfältiger.
8: Ja, die ganz schnelle Veränderung, die gibt's halt nicht. Auch wenn man sich das so sehr wünscht. Jetzt zum Beispiel nach der Hitze. Da geht's ja auch rauf und runter mit den Fragen, okay, was verändern wir denn jetzt bitteschön konkret in unseren Städten? Und auch das ist eben nicht so einfach zu beantworten. Ganz gutes Beispiel findet man in Düsseldorf. Dort soll ein altes Gebäude abgerissen werden und ein Hochhaus entstehen. Wenn man nämlich jetzt Wohnungsnot und Klimaanpassung zusammenbringen will, da muss man sich noch mehr Gedanken machen. Und nicht alle werden damit wahrscheinlich glücklich sein.
11: Wir werden mit diesem Haus ganz viel machen können. Nicht einfach wegknallen.
14: Sie sind fassungslos.
15: Aber jetzt wurde sich beeilt.
16: Es wird ja oft erst abgerissen, wenn eine Baugenehmigung vorliegt. Und die gibt es ja noch gar nicht.
14: Ein 120 Meter hoher Büroturm soll entstehen. Und ein zweiter Turm mit Luxuswohnungen.
16: Es gibt wahnsinnig viel leeren Büroraum. Und jetzt soll noch mehr kommen, obwohl die Menschen hier Wohnungen suchen. Das ärgert uns sehr. Mich stört vor allem die geplante Dimension von diesem Turm. Also so ein Bürogebäude in der Höhe, damit könnte man leben. Aber 120 Meter im Vergleich zu diesem da gegenüber, das ist 89, das ist ja noch mal ein Drittel mehr. Und das ist, was mich vor allem stört.
14: Sie alle wohnen hier im Viertel. Mit ihrer Bürgerinitiative kämpfen sie für eine lebenswerte Stadt. Über 50 Jahre stand das Bürogebäude hier, wurde 2012 noch saniert. Wie gestalten wir unsere Städte? In Zeiten des Klimawandels heiß diskutiert. Besonders bei den Anwohnern. Hohe Bürotürme verändern die Frischluftzufuhr, heizen die Umgebung noch weiter auf, so fürchten sie hier.
16: Die Hitze, die war ja jetzt in dieser Hitzeperiode hier gerade so hoch. Also ich kenne mindestens 3 Familien, die hier das nicht mehr ausgehalten haben, die ausziehen mussten für eine Woche, weil man nicht mehr in der Wohnung sein konnte. Und anstatt Sachen zu machen, die das begünstigen, dass es kühler wird, stellt man Hochhäuser hin.
14: Der Abriss ist ein Fehler, meint auch er. Professor Jörg Leser, Architekturprofessor.
25: Bei Neuentwicklungen muss man sich dann immer überlegen, blockiere ich da gerade eine Windzufuhr?
14: Diese und andere Fragen hat der Professor an seine Studierenden der Hochschule Düsseldorf gegeben. Sie haben das alte Gebäude neu geplant, Büros in bezahlbare Wohnungen verwandelt. Die jungen Architekten von morgen haben alles berechnet. Schallschutz, Hitzeschutz.
26: Ich finde, man sieht in unseren Entwürfen, dass es mehr als genug Ideen gibt, um das umzubauen.
14: Sie wollten die Außenfassade geschickt umgestalten mit Laubengängen.
27: Und gleichzeitig für das Klima natürlich toll, weil durch die Verschattung, die indirekte Verschattung, ist dann auch diese Hitze von der Südfassade dann besser.
14: Entwürfe mit flexiblem Privat- und Gemeinschaftsbereichen.
26: Das heißt, Menschen, die dort wohnen, können zum Beispiel auch dann raustreten und sagen, ich möchte jetzt hier Tomaten anbauen, ich möchte einfach Pflanzen anbauen. Und wenn ich dann jetzt in die Etage da drüber gehe zum Kochen, dann nehme ich mir die Tomaten einfach mit.
14: So einen Umbau hätten die Anwohner gerne im Viertel gesehen. Als Dank haben sie ein Hochhaus gebacken.
28: Es
1: Beste, was man mit Bürohochhäusern machen kann, ist aufessen.
14: Und die Architekturstudierenden haben noch mehr Ideen, um die Stadt trotz Klimakrise lebenswert zu machen.
8: Tja, da sind wir gespannt, wie unsere Nachhaltigkeitsexpertin Frau Professor Erika Graf das sieht. Fragen wir sie jetzt. Hallo Frau Graf.
9: Hallo.
8: Also ein Hochhaus scheint ja nicht die Lösung zu sein, sagt jedenfalls ja auch diese Bürgerinitiative. Wie sehen Sie das?
9: Also ein Hochhaus ist per se nicht schlecht. Es kommt darauf an, wie es gemacht ist, dass es möglichst energieeffizient ist, ein entsprechender Wärmeschutz da ist. Die Ideen der Studierenden, dass man es eben außen begrünt, das sind alles Möglichkeiten, auch ein Hochhaus sinnvoll zu gestalten. Man kann es aber nicht isoliert betrachten, sondern muss es in der Umgebung betrachten. Ist es nun wirklich etwas, was Frischluftzufuhr behindert? Letztlich ist es so, dass ein Hochhaus natürlich auch viel Wohnraum auf wenig Fläche schafft.
8: Ja, Sie sagen es, ist doch genau jetzt diese Zuspitzung auf der einen Seite Wohnungsnot und auf der anderen Seite Klimaanpassung. Aus Ihrer Sicht, wie kriegt man das denn dann zusammen? Die einen sagen, wir brauchen Wohnungen, die anderen sagen, hallo, uns ist zu heiß.
9: Ja, also da gibt es keine pauschale Lösung für diesen Zielkonflikt. Man muss das immer wieder an den einzelnen Zielen ökonomisch, ökologisch und wirtschaftlich betrachten. Wichtig ist aber aus meiner Sicht, dass wir nicht den Hitzeschutz nun vor den Klimaschutz stellen. Weil zuallererst müssen wir uns darum kümmern, dass es nicht noch heißer wird.
8: Wenn Sie jetzt entscheiden können, unabhängig von Politikern, Wahlen und so weiter. Wenn man sagen will, Frau Professor Graf entscheidet jetzt für 10 Jahre, was gemacht wird, würden Sie dann erst Klimaanpassung machen, Klimaschutz, was wäre Ihre Priorität?
9: Ja, also es gibt eine Reihe von Lösungen, die wir relativ schnell umsetzen könnten, aber an denen wir immer wieder diskutieren. Sollen wir an den Klimaschutzzielen festhalten? Was ist mit dem Verbrenner aus, mit der Elektromobilität? Was ist zum Beispiel, es gibt eine Menge Sachen, über die wir schon mehrfach auch gesprochen haben, die immer wieder diskutiert werden und da müsste es einfach mal vorangehen.
8: Okay, aber dann sagen Sie, Priorität wäre erstmal zu gucken, was machen wir mit Klima, erneuerbare Energien. So, und wenn wir jetzt sagen, hier ist Rhein-Main-Gebiet, Frankfurt, das war ein Backofen. Städtebaulich, was wären dann Ihre ersten Maßnahmen? Überall entsiegeln, ist ja auch wieder nicht die Lösung, oder?
9: Ja, genau, das ist das Problem. Wir haben auf der einen Seite diese Wohnungsnot und Entsiegelung bedeutet, es gehen Flächen verloren, Parkplätze, das ist auch immer wieder ein Thema der Anwohner, die eine Wohnung haben. Diejenigen, die keine Wohnung haben, die sind natürlich eher für Nachverdichtung und das bedeutet, dass Flächen eben auch genutzt werden.
8: Gut, aber da müssen wir noch klare Haltung haben und sagen, so, wir vergessen jetzt mal Parkplätze und das alles, sondern wir entsiegeln jetzt mal ganz entschieden. Ist das überhaupt theoretisch möglich?
9: Das wäre dann pro Wohnungsbau, aber natürlich gegen den Hitzestau, der dann in den Städten entsteht. Also wir brauchen auch freie Flächen und Frischluftzufuhr.
8: Was können wir denn von südlichen Ländern lernen? Also da war es ja gerade sehr heiß, mal oder unabhängig von den ganzen Bränden. Von dort, was können wir da lernen?
9: Ja, also zum einen haben die natürlich das lange geplant oder sich lange darauf eingestellt, während wir immer gedacht haben, naja, wir sind ja Klima in einem relativ milden Klima und müssen uns um sowas nicht kümmern. Was aber sicherlich geht, ist, dass wir uns anschauen, helle Flächen, kleinere Fenster, Innenhöfe gestalten, eine Verschattung ermöglichen. Das sind alles Dinge, die wir auch eben umsetzen könnten, aber nicht von heute auf morgen, sondern das braucht Zeit.
8: Und alles das, was so schön ist, Design, Boden, nahe Fenster, eigentlich ja alles nicht. Ah, Riesenthema. Nicht das letzte Mal, dass wir drüber reden. Also wie kühlt man denn die Städte runter? München hat da einen eigenen Weg gefunden und darüber sprechen wir jetzt auch noch.
17: Tief unter dem Münchner Karlsplatz Stachus liegt die Kältekammer der Innenstadt, das größte Fernkältenetz Deutschlands.
18: Hier befinden wir uns in der Kältezentrale vom Stachus und von hier aus kühlen wir die Innenstadt von München.
17: Ein 25 Kilometer langes unterirdisches Wasserleitungssystem, mit dem die Stadtwerke München hunderte Häuser in der Innenstadt mit natürlicher Kälte versorgen.
18: Hotels, Rechenzentren, Kaufhäuser, Bürogebäude, aber auch, ich sag mal, Wohngebäude, die aufgrund der klimatischen Außenverhältnisse auch Kühlung benötigen.
17: Das Prinzip: kaltes Wasser aus der Isar und dem unterirdischen Stadtbach wird in die Kältezentrale geleitet. Dort wird die Kälte über Wärmetauscher an die Lüftungssysteme der Endverbraucher weitergegeben. Das erwärmte Wasser des Baches fließt wieder dorthin zurück. Ein umweltfreundliches System ohne Klimaanlagen. 2 Etagen tiefer wird dazu Eis produziert. Nicht zum Schlecken, sondern für zusätzliche Kälte.
18: Hier ist die riesen Tiefkühltruhe. Und dort nutzen wir den Phasenübergang von Wasser auf Eis, um Kälte einspeichern zu können.
17: Auch in Aalen in Baden-Württemberg nutzt man natürliche Kälte. Parkplätze wurden entsiegelt, der Fluss Kocher renaturiert, die Stadtautobahn verkleinert, um der Hitze etwas entgegenzusetzen.
0: Es gab schon Widerstände. Viele haben gekämpft für den Erhalt der Parkplätze. Aber wir haben eine Mehrheit im Gemeinderat bekommen. Die Menschen haben sich überzeugen lassen von der Idee.
17: Bei Schulneubauten schafft die Stadt durch ausgetüftelte Lüftungssysteme kalte Luft in die Räume zu bringen für niedrigere Temperaturen in den Klassenzimmern.
3: Hier ist echt angenehm zum Lernen. Im anderen Gebäude ist es wirklich anstrengend, man schwitzt.
5: Es ist kühler und ich finde, dadurch kann man sich auch mehr konzentrieren.
17: Aalen und München, 2 Städte, 2 Konzepte, um der Hitze zu begegnen.
8: So, und da haben wir Kühlung durch Flüsse mit der Isar, Belüftung hatten wir auch gerade. Fangen wir mal mit den Flüssen an. Isar, ist das für München wahrscheinlich eine tolle Lösung, oder?
9: Ja, Wasser wird zunehmend eine knappe Ressource werden. Und in München ist das Beispiel insofern natürlich gut, weil sie eine relativ hohe Dichte an Gebäuden haben, die eben nah beieinander stehen und die Isar nutzen können oder den Fluss nutzen können. Aber wir erleben ja auch, dass dann, wenn es besonders heiß ist, die Flüsse wenig Wasser haben. Die Frage ist, kann man dann noch Wasser entnehmen? Und das erwärmte Wasser wird zurückgeführt, heizt es dann den Fluss nicht zusätzlich auf?
8: Ja,
9: das sind Fragen, die eben noch zu beobachten sind.
8: Nun ist die Isar ja auch besonders kalt. Das ist schön für München, aber es ist nicht übertragbar, oder? Jetzt auf Rhein-Main-Gebiet oder so.
9: Ich glaube nicht, dass wir den Main hier nutzen können.
8: Es ist zu warm. Entsiegelung hatten wir eben ja schon. Belüftung haben wir jetzt gerade ja auch gesehen in den Schulräumen. Ist das was, was man schneller umsetzen könnte, weil ja viel darüber geredet wird, Krankenhäuser, Schulen, die haben ja extrem gelitten bei der Hitze.
9: Ja, Sie sehen ja, dass es dort bauliche Veränderungen gegeben hat, dass eben ein Lüftungssystem dort etabliert wurde. Die Frage ist, wo kommt die kühle Luft her? Dinge, die einfacher zu machen sind, sind auf jeden Fall, dass man Außenjalousien hat. Also, dass die Hitze erst gar nicht ins Gebäude kommt, da muss ich auch gar nicht so viel kühlen.
8: Ja, südliche Länder hatten wir gerade eben schon. Verschattung wird ja auch gesagt für Krankenhäuser oder für Pflegeheime. Also was relativ preiswert wäre und Kommunen, Städte und Länder doch im Grunde jetzt sagen müssen, Leute, wir brauchen jetzt ganz viel Geld, um für nächstes Jahr gerüstet zu sein. Also Jalousien, was noch?
9: Also was auf jeden Fall machbar ist, dass man einige kühle Räume schafft, in denen Leute sich gegebenenfalls zurückziehen können, wenn es in ihren eigenen Wohnungen zu heiß ist und sie es wirklich nicht mehr aushalten. Das ist natürlich nur eine Zwischenlösung, aber so schnell wird es nicht möglich sein, jede der einzelnen Wohnungen, die so unterm Dach sind, zu kühlen.
8: Dann fasse ich mal zusammen. Also das Wichtigste, sagt Frau Graf, wir müssen was gegen die Erderwärmung tun und städtebaulich eben auch, das ist auch ganz wichtig, entschlossen handeln. Also mal eine Haltung zeigen, sagen wir, machen das jetzt. Da, wo es Sinn macht, entsiegeln, verschatten, hatten Sie gerade auch gesagt, und begrünen. Frau Graf, vielen Dank. Bis zum nächsten Mal.
9: Sehr gerne.
8: Und das Gespräch, wie die ganze Sendung, natürlich auch in der ARD-Mediathek zu haben. Zu googeln, das ist ja ein bisschen wie Licht anschalten, oder? Komplett selbstverständlich. Wenn man eine Frage hat, wie hieß nochmal die Schauspielerin, ne? Wie hieß die? Sofort hat man eine Antwort. Und das ist toll, dieser rund um die Uhr Zugang zum Wissen. Aber es ist auch eine gigantische Marktmacht. Geht's auch ohne? Und wenn ja, wie?
19: Man sucht, man recherchiert, aber man googelt halt.
20: Ja.
19: Genau, es hat sich so eingebürgert irgendwo.
22: Die Suchmaschine ist dann doch Google.
20: Ist ja auch so in den Sprachgebrauch übergegangen. Man sagt ja nicht irgendwie, man recherchiert was. Man sagt ja wirklich, ich google das. Und ich glaube, das ist wirklich so das, worauf man eigentlich gar nicht mehr verzichten kann.
23: Könnten Sie ohne Google leben?
19: Schwer. Ganz schwer.
24: Auch für Heike Kukanisch ist ein Alltag ohne Google-Apps kaum noch vorstellbar.
2: Privat und auch für ihre Arbeit als Grundschullehrerin nutzt sie die Anwendungen. Ganz gleich, ob den Browser Chrome, die Suchmaschine, das Mailprogramm oder die Streaming-Plattform YouTube.
4: Google ist Fluch und Segen. Es ist im Alltag, hilft es oft, weil ich kriege gute Ergebnisse. Also ich gebe was in die Suchleiste ein, habe eine Formulierung, die auch für Kinder passt.
2: In unserem Auftrag will sie versuchen, 2 Wochen ohne Google-Apps zu leben, stattdessen Alternativen zu nutzen. Aber welche gibt es überhaupt?
7: Es gibt verschiedene. Es gibt DuckGoGo, es gibt dieses Planet Earth.
10: Explorer. Also es gibt schon viele.
12: Ja, halt Mozilla, Chrome, DuckDuckGo, glaube ich. Ecosia ist eine.
2: Tech-Experte Florian Zandt auf dem Weg zu Heike Kukanisch, für die es gleich ernst wird.
4: Hallo.
13: Hallo.
4: Heike Kukanisch.
13: Florian Zandt, freut mich.
2: Er wird ihr Mentor bei dem Google-Entzug sein, hilft ihr bei der Umstellung, vor allem beim Löschen der gewohnten und Installation der neuen Apps.
13: So, als nächstes verabschiedet sich Google Maps.
10: Jetzt wird's wirklich.
13: Jetzt wird's Docs, jetzt wird's hier, genau.
10: Oh Gott.
13: Jetzt geht's ans Berufliche.
10: Okay.
13: Aber da müssen wir jetzt auch durch. Docs verschwindet. Und damit sind jetzt alle Google-Apps verschwunden.
4: Okay, ich bin Google-frei.
13: Jetzt Google-frei.
4: Kriege ich denn die Nummer zum Anrufen, falls ich Fragen habe?
13: Natürlich, gar kein Problem. Das kriegen wir hin.
2: Fehlen nur noch die Ersatz-Apps. Für Gmail und Google Docs bekommt sie Infomaniac Mail und Infomaniac K-Drive. Der Chrome-Browser wird ersetzt durch Vivaldi und Ecosia.
4: Also ich bin schon echt aufgeregt, weil das total spannend ist. Ich habe mich bisher auf viele Anwendungen verlassen. Die sind jetzt weg, definitiv. Und schauen wir mal, wo ich hinkomme.
2: Wie wird Heike Kukanisch mit den alternativen 2 Wochen zurechtkommen? Wir wollen herausfinden, welchen Einfluss Google und die Suchergebnisse auf Nutzer haben. Dazu sollen mehrere Probanden in unserem Auftrag verschiedene Google-Produktsuchen durchführen. Die Sensoren messen dabei die Aufmerksamkeit und den Stress der Tester.
21: Bei der Google-Produktsuche sind die ersten 3 Links extrem wichtig für den Erfolg. Wenn ich nicht unter den ersten 3 bin, dann habe ich natürlich eine abnehmende Wahrscheinlichkeit, geklickt zu werden.
2: Und das nutzt Google beim Verkauf von Werbung in den Suchmaschinenergebnissen aus. So sehr, dass Google in den USA als Monopol in der digitalen Werbetechnologie 2025 verurteilt wurde, weil es diese Macht jahrelang missbraucht hat. Dabei ging es auch um den Schutz der Verbraucher, sagt der damalige stellvertretende Generalstaatsanwalt.
24: Eine monopolartige Macht bei Werbung führt zu höheren Preisen für die ganze Wirtschaft. Kunden, Konsumenten, Unternehmen, alle Menschen sind schlechter dran, wenn es Monopole gibt. Sie zahlen mehr, die Qualität sinkt, Innovationen gehen zurück.
2: Wir wollen herausfinden, welche Preise bei Google in der Rubrik Shopping ganz oben angezeigt werden. Von den SWR-Datenanalysten lassen wir 10 der meistverkauften Produkte bei Amazon in der Google-Suche anfragen. 3 Wochen lang werten die Datenanalysten die ersten 5 Treffer im Google-Preisvergleich aus. Das Ergebnis nach rund 800 Suchanfragen. In der Spitze waren die Preise bei Google bis zu 13% teurer als bei der deutschen Preisvergleichsplattform Idealo. Im Schnitt gut 3% teurer. Wie kann das sein? Wir fragen bei Google Deutschland nach. Dort weist man darauf hin, dass Google Shopping zur Produktentdeckung diene, nicht zur reinen Preisanalyse. Standardmäßig basiert das Ranking von Produktbeschreibungen auf dem Shopping-Tab auf der Relevanz für die aktuellen Suchbegriffe eines Nutzers und nicht nur auf dem Preis.
28: Nach 250 Metern an der zweiten Stelle.
2: Heike Kukanisch hat die Hälfte ihres 2-wöchigen Google-Verzichts hinter sich. Seit rund einer Woche muss sie statt mit Google Maps mit Magic Earth klarkommen.
4: Finde mich. Die Stimme war kurz gewöhnungsbedürftig, aber das ist einfach was, wo man sich halt einfach dran gewöhnen muss. Die Alternative zu Google Maps ist total zuverlässig. Ich werde es weiter nutzen, hat mich immer gefunden, hat mich dorthin gebracht, wo ich hin wollte.
2: Dennoch hat die Stauanzeige von Google Maps auch Vorteile. Allerdings würden ihre Nutzerdaten von dem Konzern verwendet werden, der das womöglich für eigene Zwecke nutzen kann.
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11: Wir waren stark, wir hatten das Gefühl, stark zu sein und etwas bewirken zu können.
14: Viele haben sich ja nicht getraut, nach Kreuzberg zu kommen. So, oh, Zürich Six Boys, die sind ja gefährlich.
15: Es ist die Straße, die ist rau, aber sie ist vor allen Dingen auch herzlich und sie kann ein Zuhause sein.
16: Wir waren die Helden in unserem Viertel, aber woanders waren wir nicht willkommen.
14: Das ist der Hof, wo es alles angefangen hat. Das ist unser Treffpunkt gewesen von Zürich Six Boys. Wir haben uns alle in diesem Hof hier getroffen. Einige haben hier gewohnt. Ich heiße Mustafa Tosun. Mich nennt man auf der Straße Muji Tosun. Bin 1975 geboren in Berlin und arbeite zurzeit in der Sicherheitsbranche. Ich bin hier aufgewachsen, in diesem Hof eigentlich. Und ja, wir haben da oben in der dritten Etage gewohnt, in der Zeit 1980. Und hier hat das alles angefangen mit Zürich Six Boys. Gang heißt ja nicht immer brutal oder Dings. Der Zusammenhalt war für uns sehr wichtig und das war immer da. Und das ist, wir waren wie eine Familie. Deswegen wollten auch viele zu uns gehören. Oh, die haben geguckt, Mann, die halten ja zusammen, die sind ja richtig cool. Da hast du wirklich wahre Freunde gehabt. Freunde, Freunde, wirklich.
16: Ich heiße Nijo Cilic, bin 51, bin in Berlin-Kreuzberg geboren und bin Theater- und Filmemacher. Das fing ja alles in den 80er Jahren an. Ich war 15, 16. Es war eine sehr bedrückende Zeit, wenn man so zurückschaut. Es war sehr dunkel. Wir haben in einer Viertel gewohnt, wo sozusagen quasi Endstation war. Also im Grunde bin ich sehr dicht an der Mauer am Marianplatz aufgewachsen. Ja, die Muskauer Straße 31. Das ist der Ort, wo meine Kindheitserinnerungen beginnen. Und interessant war das zu der Zeit, dass das ganze Haus leer war. Nur, also so sind meine Erinnerungen. Und in einer Wohnung, das war hier im ersten Stock, das haben wir bewohnt. Und jetzt ist es natürlich eine unglaublich teure Straße geworden. Jetzt kann man hier kaum Wohnungen bekommen oder bezahlen. Unsere Eltern haben gearbeitet und hatten den Plan, wie jeder Gastarbeiter, wieder zurückzufahren. Das ist daraus nichts geworden, weil sie diesen Plan ohne uns gemacht haben. Wir wurden älter, wir hatten andere Pläne. Wir sind in einer anderen Gesellschaft aufgewachsen und haben dann gesagt, nee, wir machen andere Dinge.

bis zu diesem Zeitpunkt hat man ja keine Notiz von uns genommen. So. Wir waren ja, wie gesagt, Kreuzberger Kinder, so. Wir waren Kinder von Gastarbeitern. Es war auch nicht geplant, dass wir in der Gesellschaft auftauchen und uns bemerkbar machen. Das war die erste Generation von Migranten, die gesagt hat, hey Leute, wir sind auch noch da und so wie es aussieht, werden wir hier auch bleiben. So. Am besten, ihr freundet euch damit an. Ich bin Chanel, 48 Jahre alt, komme aus Kreuzberg und bin Graffiti-Sprüher und nebenher betreue ich Jugendliche. Die 36 taucht immer in meinen Bildern immer wieder auf. Es ist die alte Postleitzahl von Kreuzberg und steht auch für den Abschnitt so. Und das ist für mich Heimat. Auch die Berliner Skyline, die arbeite ich immer wieder in meine Bilder ein. So. Die benutze ich auch sehr oft. So. Das ist halt so eines meiner Markenzeichen, so. Einfach damit jeder weiß, wo wir herkommen, wer wir sind. Du warst Teil einer Familie, Teil einer Gemeinschaft, die wirklich in jeder Lebenslage da ist für dich. So. Egal was ist, selbst in den extremsten Situationen, wir waren für uns da, füreinander da. Wenn es dir an Geld gefehlt hat oder wenn du mal alleine auf dich gestellt warst, und wir hatten ja einige Freunde so, dann sind wir losgezogen, haben Geld besorgt und haben dir deinen Kühlschrank voll gemacht. Geklaut und getan haben wir alle. Wir hatten Bedürfnisse, Mittel waren Dings, so. Aber wir haben uns unsere Sachen schon irgendwie besorgt, auch Sprühdosen zum Beispiel unter anderem. Aber was

0: A, kommen wir jetzt dazu, wie sich die Wege von mir und den 36 Boys getroffen haben. Ich habe einen Vater gehabt, der mich zwischen 9 und 13 miserabelst verprügelt hat für nichts, nur aus Frust. Und ich habe nichts Böses gemacht. Ich war ein lieber, wohlerzogener Junge, der gerne in die Schule gegangen ist, der fleißig war, der gute Noten hatte, Einsen und Zweien. Und diese Demütigung, die ich durch meinen Vater erlebt habe, die hat eine Aggression in mir geschürt, die hat ein schwarzes Kernkraftwerk des Hasses tief in mir drinnen ausgelöst, das, wo ich dann mit 14 irgendwann mal wieder zwischen hin und her hier gelandet bin. Kein Opfer sein wollte, auf gar keinen Fall. Und auf der Straße gab es dann eben meine späteren Freunde, Jugendliche, die eben auch gedemütigt wurden von diesem Staat, die nicht akzeptiert wurden, die nicht integriert wurden, denen nicht zugehört wurde. Und dann habe ich einfach angefangen, am Kotti abzuhängen mit denen. Um aber Teil des Ganzen zu werden, musste man ein Aufnahmeritual absolvieren, das ich bis heute unter dem Auge trage, denn es war so, dass man gegen zwei andere angetreten ist und 3 Minuten gegen die bestehen sollte.
1: Hier vorne hat sich Tim bewiesen, dass er zu 36 Boys gehört, in diesen Rasen hier. Und ja, hat er sich hier tapfer geschlagen, sage ich mal.
0: Das kann man sich nicht vorstellen, wenn man sich selber nie geprügelt hat. Da fährt die Zeit runter Richtung Zeitlupe, das Adrenalin schießt durch den Körper und der Fluchtreflex sagt dir eigentlich: Rennen. Du darfst aber nicht rennen, weil dann lässt du die anderen im Stich und dann geht es darum, dabei zu bleiben.
1: Tim hat es geschafft und ja, er gehört zur Familie.

Ich habe mit meiner Mutter da oben gewohnt, im allerobersten Stockwerk. Und das Haus war nicht annähernd so hübsch, wie es jetzt ist. Das Verhältnis mit meiner Mutter war geprägt von natürlich auch nicht wirklichem Verstehen. Meine Mutter hatte ihre eigenen Probleme, hat teilweise in ihrer eigenen Welt gelebt. Ich habe in Erinnerung, sie war viel krank, viel getrunken, viel geraucht. Es gab wenig zu essen, sie konnte nicht kochen. Ich war immer hungrig, ich hatte immer Hunger. Und das, was mich am meisten geprägt hat in meiner Jugend und in meiner Kindheit, war, dass die Eltern meiner türkischen Freunde, die wirklich wenig hatten, die haben mich dann zum Essen eingeladen. Die haben, obwohl sie 5, 6, 7 Kinder hatten, mich noch an ihrem Tisch Platz nehmen lassen, haben die Arme ausgebreitet, haben die Türen für mich geöffnet. Und das hat mich geprägt, weil das ist das, was Kreuzberg ist, miteinander. Selbst wenn du wenig hast, teilst du.

0: Das ist das ehemalige A6. Hier haben wir uns halt früher mit der Antifa Genstedt getroffen, um uns halt gegen die zunehmenden Fremdenfeindlichkeiten, Übergriffe zu mobilisieren und ein bisschen was dagegen zu setzen. Wir hatten Ideale, der Raum hatte eine Philosophie, weißt du so, wir wollten die Welt verändern, schöner machen. Und hier ist sozusagen auch der Widerstand gegen die Nazis entstanden, so der migrantische Widerstand. So.
1: Nach der Maueröffnung und Meldungen von rechtsradikalen Übergriffen in Ostdeutschland haben viele Ausländer Angst. Die ausländischen Jugendgangs haben ihre Antwort auf die Bedrohung gefunden. Sie haben eine unsichtbare Mauer errichtet, zum Beispiel in Kreuzberg.
2: Sagen wir mal hier vom ehemaligen Osten, ne? Kommt irgend so ein Idiot an und sagt zu mir, ich soll in meine Heimat gehen. Na verdammte Scheiße, wo ist meine Heimat? Ich bin doch hier aufgewachsen und so. Meine Eltern haben doch hier für Steuern gezahlt. Und eigentlich ist er der Fremde hier, weißt du?
1: Adalbertstraße Ost, Treffpunkt rechtsgerichteter deutscher Jugendgruppen. Adalbertstraße West, Heimat von Türkengangs, die ihren Kiez gen Osten verteidigen.
3: Kommen die auch manchmal hier rüber nach Kreuzberg in Westen?
2: Nein, ich schätze nicht.
3: Warum nicht?
2: Na, das wäre nicht so gesund für die Gesundheit, weißt du?
0: Für die Skinheads und für die Nazis war das eine Mutprobe, wenn die mit dem U-Bahn, die sind rangefahren, unten in der U8.

0: sind ausgestiegen, haben einen Zug abgewartet und sind dann wieder abgefahren. Das war deren Mutprobe. Und wir haben versucht, die immer dazwischen abzufangen. So. Ja, wir haben auch ein paar erwischt. Ja.
1: Auf diesem Foto ist, wo wir eine Trainingseinheit für die Straße gemacht haben. Das war in der Garage Reichelt. Da haben wir Hälfte, Hälfte, 5-5 oder 6-6, in dem sprechen, wie viel wir da waren, gekämpft, ja, und eben trainierten, falls man Skinhead über den Weg kommt oder eine von der rechten Szene oder wie wir uns dann eben verteidigen. Wir haben auch Gaswaffen gehabt, ja, wir waren nicht volljährig, aber haben wir gehabt, meistens Messer und Knüppel, also nicht Spitzbohrschläge, aber so kleine Knüppels. Die rechte Szene war ja extrem damals, ne? Das war nur Eigenschutz.
2: Sie nennen sich Fighters, Giants, 36 Boys, Black Panther, Junkie Girls oder Criminal Angels. Sie lieben Hip-Hop-Music, Breakdance und sind nicht nur harmlos. Görlitzer Ufer in SO36, das Revier der 36 Boys.
3: Wir haben uns zusammengefunden, weil wir auch die meisten nicht Angst, aber man kann sich auf die Straße nicht mehr trauen mit guten Klamotten, weil es gibt andere Gruppen, die ziehen ab.
1: Abgezogen ist so, zieh mal die Jacke aus, Dankeschön. So nach dem Motto. Damals war es, wenn ich jetzt heute, darüber lache ich. Klar, für denjenigen, der hat Angst, der hat die Jacke übergeben. Die Jacke konnten wir uns leider nicht leisten.
0: Zu dem Zeitpunkt wurden wir als kriminell und gewalttätig wahrgenommen. Und ja. Wir waren ja auch etwas, was so nicht geplant war. Also, wie sagt man so, selbstbewusst und versucht, seinen Platz in der Gesellschaft einzunehmen und zu behaupten, das wollte man nicht. Das war auch nicht gewünscht. Die Hauptreaktionen waren eher, glaube ich, Furcht und aus der Furcht heraus auch dann irgendwann auch Respekt.
4: Es wurde wirklich derart so kriminalisiert, als wären die Leute Terroristen, ja, oder also in Kategorien, die wir heute jetzt kennen. Und damals waren das nur Jugendliche, ja, und die missgebaut haben, klar, selbstverständlich.
5: Sie sind die Stars im Kiez. Ihre Lieblingsbeschäftigung? Sie sprayen Graffitis.
6: Das kostet ja auch viel Geld mit den Spraydosen. Wo kriegt er denn die her?
7: Na, meistens irgendwie
8: ausleihen.
6: Ausleihen?
8: Ja.
9: Oder für ein Bitchquid?
6: Also was heißt ausleihen?
8: Ausleihen.
9: Ausleihen ist ausleihen.
6: Wo ausleihen?
8: Von Läden. Karstadt. Die schenken wir noch. Ja. Sehr schnelle Leute.
10: Im Umfeld von Banden betätigen sich viele Jugendliche kreativ. Jugendliche im Stil New Yorker Disc-Jockeys und der Tänzer aus den amerikanischen Ghettos.
0: Zu unserer Zeit bestand die Hip-Hop-Kultur aus 4-5 Elementen. So, das war das DJing, das Rappen, Beatboxing, Breakdance und auch Graffiti und so. Das war halt alles zusammen. Wir haben dann halt durch Hip-Hop irgendwie uns unsere eigene Identität und Kultur geschaffen. So, und das hat uns auf jeden Fall sehr geholfen.
11: Die Hip-Hop-Kultur und auch die Rap-Kultur, die von den Schwarzen aus den USA kam, die waren dort diejenigen, die in der gesellschaftlichen Ordnung ganz unten waren. Und das war halt das Gefühl meiner türkischen Freunde hier. Denn sie wurden nicht integriert. Unser Land war viel zu bescheuert dafür.
12: Ich bin Schmitty, komme aus Kreuzberg, geboren, aufgewachsen. Man kennt sich aus der Kindheit, Jugend. Die 36 Boys ist eine ältere Generation, also ich bin eher so aus dem Kreis der Juniors. Und ein Teil von denen war mein Freundeskreis und man hat halt zusammen rumgehangen und zusammen was gemacht oder einfach durch den Austausch hier in Nauniritze etc. auf den Jams. Die Nauniritze an sich ist halt ein Jugendfreizeitzentrum und die Nauniritze hat schon immer auch einen besonderen Rat zu den Jugendlichen im Kiez gehabt, würde ich sagen. Hat immer schon eine große Unterstützung geleistet, weil immer sehr gute Sozialarbeiter hier waren, auch früher, die Jugendlichen auch so genommen haben, wie sie waren. Und die haben uns immer viel Raum gegeben, uns zu entfalten.

0: war damals ja auch so ein Straßenkind, will ich mal sagen, so ein Kleingangster. Und erst durch das Breaken und durch gewisse Personen, die ich dadurch kennengelernt habe, habe ich ein ganz anderes Mindset bekommen und auch einen Umgang mit meinem Umfeld. So. Also es ist nicht mehr so ein Tanz der Kriminellen. Wenn ich früher in den Trainingsraum gekommen bin, dann habe ich da 3 Monate Ausgang, 5 Monate Ausgang, 1 Jahr Bewährung gesehen. Und wenn ich heute in den Trainingsraum gehe, sehe ich da einen Doktor der Chemie, einen Doktor der Physik und einen Informatiker.
1: Wir sind jetzt hier in der Neunienritze. Das war halt unser Treffpunkt, wo wir jeden Tag hier waren und wirklich fast den ganzen Tag auch hier verbracht haben. Sehr, sehr krasser Spot hier. Also das ist schon, was hier alles passiert ist. Wenn die Behörden sprechen könnten, dann die würden euch was erzählen. Schon echt heftig. Hier fanden die ersten Hip-Hop-Jams statt. Auch der türkische Rap hat seinen Ursprung hier, die ersten Gehversuche. Das Baby hat hier angefangen zu lernen, laufen. So. Und inzwischen ist es ein Riesending geworden. Das ist mein Geburtshaus, wo ich hier aufgewachsen bin. Wir hatten 7 Zimmer, war halt groß, wir waren ja auch eine große Familie. Aber ansonsten waren die Wohnungen halt schon ziemlich runtergekommen. Wir hatten Außen-WC, Ofenheizung und auch kein warmes Wasser. Und immer wenn wir baden wollten, war das eine Prozedur halt so. Wasser wurde manuell gewärmt, so. Meine Mutter hat das auf dem Herd warm gemacht. Und war immer so, dass der Erste immer zu heiß gebadet hat und der Letzte zu kalt. So. Ich bin in der Mitte, ich hatte Glück immer. Bei mir war das Wasser immer lau, warm. Nicht mehr ganz sauber, aber warm. Wir hatten nicht wirklich so diesen Bezug zu unseren Eltern, um dass wir hätten unsere Situation darstellen können. Zu Hause hatten wir eine andere Welt, eine andere Mentalität und auch eine komplett andere Zielsetzung für das Leben. So. Aber wir selber, wir waren ja in Deutschland aufgewachsen, sind zum Teil hier geboren und, weißt du, wir waren hier Heimische. Also, wir sind hier groß geworden, unsere Eltern nicht. So, und das waren schon 2 verschiedene Welten, die immer wieder miteinander kollidiert haben. So. Darum, wir haben uns unseren Eltern eher wenig geöffnet. So. Das heißt, wir mussten alles mit uns selber ausmachen.
2: Wie steht ihr heute zueinander?
3: Immer noch, nach wie vor. Er ist immer noch eine Respektperson. So.
4: Der ist wirklich echter Kreuzberger.
3: Nur mit deinem Segen.
4: Dankeschön.
5: Genk war wie meine Familie, muss ich ehrlich sagen. Also, ich sag das heute immer wieder. Wir waren mehr zusammen als unsere Familie selber zu Hause. Also wir waren wirklich nach der Schule den ganzen Tag nur zusammen. Ja, schönste Abenteuer, sage ich mal. Ja, wir waren eben die Kings.
6: Es war unglaublich ein großes Vertrauen da. Es war unglaublich ein Schutz da. Wie gesagt, weil man in 2 Leben gelebt hat, eben das Zuhause und das Draußen, war das draußen ein Stück weit viel, viel wichtiger, weil du mehr Zeit draußen verbracht hast. Manche haben übertrieben. Sie haben sich in diese Gangsache immer mehr ins Zeug gelegt und die dachten, das würde immer weiter so gehen. Und dann sind Sachen passiert natürlich, die sehr tragisch ausgegangen sind. Ja. Manche sind gestorben, manche haben sich so böse verletzt, dass sie die Namen heutzutage noch tragen. Na, ich kann das jetzt aus der jetzigen Situation analysieren, aber damals hat man ja das nicht begriffen. Die Kunst war für mich die Rettung, geistig, seelisch. Ja. körperlich. Es war eine Passion, die nicht zu löschen war.
7: Das ist 35 Jahre her, das Bild.
8: Der Rose ist älter als was
7: nicht. Guck mal, ich dachte, ich nenne mich auch noch Leonardo da Vinci, Leonardo da Vinci. Wir haben so Verarschungen.
8: Da war es, ich glaube, 16 oder 17, weiß nicht.
7: Es war eine der ersten Aktionen, die auf der Leinwand stattgefunden haben. Graffiti-Künstler malen das eigentlich auf die Wände und ist vergänglich. Und wir haben gesagt, so okay, wir werden mal auf Leinwände malen.
8: Ich halte meine Vergangenheit.
7: Danke, dass du darauf aufgepasst hast. Ich habe mich gar nicht daran erinnert.
8: Diese Jungs haben damals dieses Bauchgefühl gehabt, nicht gewollt zu sein. Und diese Nicht-Gewollt-Sein hat eine Wutursache. Mit dem Wut haben wir agiert und einen Weg geöffnet, um in die Mitte der Gesellschaft ranzukommen. 30 Jahre gedauert. Aber trotzdem, dass diese Jungs haben den Anfang gemacht.
1: Es kam zu Auseinandersetzungen, wenn unsere Eltern herablassend behandelt wurden. Die haben das ja damals sprachlich auch nicht wirklich verstanden. Und das hat denen auch nicht wirklich viel ausgemacht. Auch selbst wenn sie es verstanden haben, sie haben es ignoriert. Weißt du, haben einfach ihr Ding durchgezogen. So. Aber uns fiel das halt schwer, weil wir sind hier aufgewachsen, wir beherrschen die Sprache so, weißt du. Und wenn du dann merkst, wie deine Eltern herablassend behandelt wurden, dann rastest du halt aus. Und dann haben wir die Leute wieder zurück auf den Boden der Tatsachen geholt. So. Ja, da infolgedessen haben wir halt auch viele Anzeigen kassiert. Es gab auch so einige Probleme. Wir haben zum Beispiel Strafarbeiten bekommen. Einige von uns sind halt auch in Gefängnissen gelandet. Ich war im Gefängnis beide Male, also einmal im Jugendgefängnis und einmal auch im JVA Moabit. War schon mal wegen Körperverletzung, schwere Körperverletzung. Ich habe mich gerne geprügelt. Wie gesagt, ich bin ein intensiver Mensch, ich berühre immer gerne alles. Das war.
5: Diesen Raum, wenn ich eintrete, dieser Schweißgeruch, den man hier sich erarbeitet hat. Hier bin ich, hier hat es bei mir alles angefangen. Ich bin hier deutscher Meister im Kickboxen, Europameister im Kickboxen, Weltmeister im Kickboxen geworden. Durch Freunde bin ich zum Kampfsport gekommen, weil die meinen, du bist schnell, du bist mutig. Warum machst du keinen Kampfsport? Eigentlich sollte ich Fußballer werden, weil mein Vater Fußballtrainer war früher. Aber weil ich meinen Vater sehr früh verloren habe, mit 13, da war ich 13, Übergang zu 14. Ja, dann habe ich keine Lust mehr gehabt, Fußball zu spielen. Meiner Meinung nach, der Sport betreibt, egal welche Sportarten, du kommst von der Straße weg. Es hat mir geholfen, von der Straße wegzukommen. Okay, wir haben nicht was Schlimmes gemacht, aber trotzdem, du wurdest als Gang gesehen, als brutaler Bezirksgang. Es ist immer gut, wenn man dann natürlich Sport betreibt.
9: Und dann würde ich die Mousse-Grundmasse mitnehmen, dass ich da halt nur Gelatine ranmachen muss, geschlagene Sahne und fertig ist es. Okay? Die Sachen,
10: die wir nicht frieren. Das große Problem in der Küche dieser Qualität ist, dass es nicht um Minuten geht. Wir wissen hier, dass es hier um Sekunden geht, dass der Kaisergranat von perfekt glasig auf einmal zu durchtrocken und damit eben auch in der Bewertungshierarchie mindestens eine Liga nach unten fällt, was auch bedeutet, dass deine Preise um eine Liga nach unten fallen, dass das Interesse der Gäste um eine Liga nach unten fällt, dass du auch nicht mehr ganz so viel Angestellte haben kannst, deine Wirtschaftlichkeit nach unten fällt. Also es hängt unfassbar viel dran. Das hier ist Champions League. Das muss man wollen. Jeden Tag. Man muss das lieben.
11: Die Küche war Ende der 80er, Anfang der 90er ein widerwärtiger Ort der Aggression und der Gewalt, wo Drogen- und Alkoholkonsum, um den Stress, den du in so einer Küche hast, zu kompensieren. Ich bin da reingekommen und mich hat das nicht beeindruckt. Wenn du einmal in der ersten Reihe gestanden hast und so mit 50 36 Boys gegen 60, 70 Giants angetreten bist, dann ist dir das egal, ob dein Küchenchef mit der Pfanne irgendwo draufhaut oder dich anschreit, weil du siehst den Typen an, du siehst seine Augen und du siehst, dass der schwach ist. Du weißt, dass der dir keine hämmern kann und dass du stärker bist und dass du ihn umhaust. Und du nimmst das auch nicht ernst. Und das hat mir geholfen. Ich habe einfach in dieser Küche vom ersten Moment an funktioniert.
7: Wir befinden uns hier auf dem Marianplatz. Hier wurde eine Leinwand aufgebaut, Lautsprecher und so und ein Projektor. Und dann wurde hier direkt dieser Film Juice vorgeführt. Es war so faszinierend. Damals war diese Kultur vom Freiluftkino noch nicht verbreitet. Und es wurde hier vorgeführt und als Jugendlicher stand man davor und hat diese Rapper gesehen in diesem Film. Es war einmalig. Das war einer der Schlüsselmomente für mich, wo ich gesagt habe, ich muss auch Filme machen, die hier einmal vorgeführt werden. Ich bin gerade in einem Projekt, der hier bald starten soll. Es ist ein spannendes Moment, wo man zum ersten Mal in Babelsberg drehen kann. Und darauf freue ich mich sehr. Ich habe eine Familienserie gemacht. Und Gangs haben nicht die Rolle gespielt, die wir jetzt hier thematisieren. Es waren eher Eltern, die eben Kinder hatten, die Tänzer sind. Aber natürlich, ich will irgendwann mal, klar, unsere Geschichte verfilmen.

Mein Glaube bedeutet mir sehr viel. Es gab schon oft sehr extreme Momente in meinem Leben, wo ich halt von meinem Glauben profitiert habe. Ja, ich versuche mich an die Gebote des Korans zu halten, ein guter Mensch zu sein, zu helfen, ein Fesse überall ansprechbar zu sein und irgendwie bei Problemen da einzugreifen und zu helfen und zu schlichten, zu machen, so wie es mir halt mein Glaube auch vorsagt.

0: Dass ich jetzt hier einen Auftrag von seiner großen Baustofffirma bekommen habe, bedeutet ja unter anderem, dass wir uns durchgesetzt haben mit Graffiti und dass sie inzwischen akzeptiert wird. So. Und sich auch als Kunst- und Ästhetikform durchgesetzt hat. Das finde ich gut. Ja, beim Sprühen habe ich halt eine Freiheit, mich selber auszudrücken, Farbe an die Wand bringen. Das ist ja manchmal, macht glücklich.
1: Die waren ganz unten und dann gab es halt so eine Mittelschicht und dann noch mal eine Oberschicht. So, die war sowieso immer noch ganz weit weg. Aber zwischen Mittelschicht und uns war halt eine dicke Betonschicht. So, haben die sich eingerichtet so, und wir waren für ganz unten vorgesehen. So, und wir waren die Generation und auch die Crew, die diese Schicht aufgebrochen hat und sich in die Mitte geboxt hat.
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3: Willkommen zu den Weltbildern. Wir gucken heute unter anderem nach Asien. Im südchinesischen Meer erleben wir, wie hart um Gewässer, Inseln, Macht und Einfluss gerungen wird und wie selbstbewusst die chinesische Küstenwache dabei vorgeht. In Vietnam lernen wir, wie eine Bäuerin aus Kokospalmen Nektar gewinnt und damit richtig erfolgreich ist. In den USA fahren wir auf der Mutter aller Straßen, die von Chicago nach Los Angeles führt. Die legendäre Route 66 wird in diesem Jahr 100 Jahre alt. Aber zuerst aufs offene Meer. Einer der wichtigen Schifffahrtswege der Welt führt durch ein Gebiet, um das erbittert gestritten wird. Das südchinesische Meer zwischen den Anrainern China, Philippinen und Vietnam. Peking will das gesamte Seegebiet kontrollieren. Die chinesische Küstenwache blockiert dabei philippinische Fischer in ihren angestammten Fanggebieten und blockiert die Versorgung der Menschen dort. Die fühlen sich gestrandet in der eigenen Heimat. Unser Korrespondent Uli Mengen begleitet Helfer, die die Fischer und andere Bewohner auf den Inseln unterstützen wollen.
4: Wir fahren ins Streitgebiet zwischen China und den Philippinen. Bald sitzt uns jemand im Nacken.
5: Es ist nur so, dass sie anscheinend uns die ganze Zeit auf den Fersen bleiben.
4: Unser Ziel, eine Insel auf der Philippina leben. Aber China hat was dagegen.
5: Die Situation hat sich jetzt doch ein bisschen zugespitzt.
4: Streit um das südchinesische Meer. Erreichen wir die Insel oder werden wir geblockt?
6: Es ist fast so, als würden wir uns selbst zur Zielscheibe machen.
5: Willkommen in China.
4: Manila gegen 6 Uhr am Morgen. Der Startpunkt einer Reise in die Konfliktzone. 5 Tage an Bord dieses Charterschiffs.
5: Ehrlich gesagt, ich habe noch nie so eine lange Seereise gemacht. Bin schon ein bisschen nervös jetzt. Und dann auch noch so ein Seegebiet, das so umstritten ist. Also man weiß gar nicht, was einen jetzt erwartet eigentlich.
4: Waffen trägt das Schiff nicht. Allein seine Präsenz sorgt für Zündstoff. Eine philippinische Organisation hat das Boot gechartert.
5: Das ist das Erkennungszeichen von der Organisation. Ateng Ito bedeutet, es gehört uns. Und gemeint sind die Inseln im südchinesischen Meer.
4: Sie sprechen vom westphilippinischen Meer. Dahinter steht ein ziviles Bündnis. Fischer- und Bauernverbände, Politiker und Jugendgruppen. Sie wollen ein Zeichen setzen. Eine Fahrt mitten hinein in das umstrittene Seegebiet. Ziel sind die Spratly-Inseln. Um sie streiten die Anrainer seit Jahren. Die Besitzrechte nicht abschließend geklärt. China vertreibt philippinische Boote immer wieder mit Wasserkanonen. Es kommt auch zu Kollisionen.
7: Die
4: Die Philippinen alleine militärisch unterlegen. An ihrer Westküste üben sie daher gemeinsam mit den USA, bauen auf deren Unterstützung. Während China mit einer Miliz aus zivilen Booten an vielen Stellen Fakten schafft. Mit Gottes Beistand wollen sie die philippinischen Interessen auf See verteidigen. Die Aktivisten haben Sachspenden gesammelt für Landsleute draußen auf den Inseln. Die 25-jährige Jen gehört zu den Freiwilligen an Bord.
7: Wir wollen auch zeigen, dass wir dahin fahren können. Es gehört uns.
4: Auch die Parlamentsabgeordnete Dada Ismula versteht sich als Sprachrohr der Inselbewohner.
8: Sie stehen für uns an der Frontlinie. Da wohnen Menschen. Wir wollen auch für uns herausfinden, was erleben sie in ihrem Alltag.
4: Der erste Morgen auf See. Noch fahren wir durch die ausschließliche Wirtschaftszone der Philippinen. Aber schon hier will China offenbar genauer wissen, um was es geht. Die chinesische Küstenwache nähert sich auf Sichtweite.
5: Es ist nur so, dass die anscheinend uns die ganze Zeit auf den Fersen bleiben und uns beobachten werden. Ich bin mal gespannt, ob noch mehr auftauchen oder ob sie vielleicht noch näher kommen. Das kann man im Moment nicht so genau sagen. Es ist schon ein merkwürdiges Gefühl, wenn so ein Konflikt, der ja durchaus auch mal heißer werden kann, wenn der einem so quasi gleich gegenübersteht, fast zum Greifen nah.
4: China beansprucht fast das ganze südchinesische Meer für sich. Ein neutrales Schiedsgericht in Den Haag hat das zurückgewiesen. Aber China akzeptiert die Entscheidung nicht. Ein endloser Streit um Seegrenzen, Besitzrechte und Fanggründe. Von der Brücke aus erleben wir ihn aus nächster Nähe. Der Kapitän und die zivile Leiterin der Fahrt wissen um das Risiko einer Konfrontation.
9: Sie wollen uns einschüchtern, indem sie uns beschatten. Wir hatten das schon erwartet. Wir halten einfach weiter unseren Kurs. Es ist seit jeher ihre üble Angewohnheit.
4: Kameradrohnen aus chinesischer Herstellung rühren sich plötzlich nicht mehr. Etwa 1000 Kilometer vom chinesischen Festland entfernt verlangt das Gerät eine Flugerlaubnis der chinesischen Behörden.
5: In den Augen des Herstellers dieser Drohnen, des chinesischen Herstellers dieser Drohnen, befinden wir uns hier eigentlich schon in der Volksrepublik China.
4: Die Geräte gelten heute als selbstverständlicher Teil der Ausrüstung von Kamerateams. Sie lahmzulegen bedeutet, Medienarbeit einzuschränken. Auch so funktioniert Kontrolle. Wer hier das Sagen hat oder haben will, für alle sichtbar, auch auf dem Handy.
5: So, das ist die Nachricht, die der Kollege hier gerade bekommen hat, von einem chinesischen Netzbetreiber. Willkommen in China.
4: Nach 2 Tagen nähern wir uns den Spratly-Inseln. Mittendrin liegt Thitu. Die Philippiner nennen es Pagasa, das heißt Hoffnung. Mit einer Landebahn für Militär- und Versorgungsflüge. Ein Dorn im Auge der Chinesen. Sie bauen selbst einen Stützpunkt in der Nähe. Die Hoffnung der Philippiner unter ständigem Druck aus China. Schon öfter wurden Boote auf dem Weg behindert. Eine Warnung in gebrochenem Englisch dröhnt aus dem Funkgerät.
10: Ihr Schiff unterliegt in diesen Gewässern der Zuständigkeit von China. Melden Sie Ihre Position und drehen Sie ab.
4: Der Kapitän antwortet nicht, um eine Eskalation zu vermeiden. Noch mehr chinesische Schiffe werden gesichtet.
5: Die Situation hat sich jetzt doch ein bisschen zugespitzt. Sie können aber wohl nicht mehr verhindern, dass wir die Insel erreichen.
4: Wir haben das Ziel vor Augen, aber im flachen Wasser kommt unser Schiff nicht weiter. Ein Transportboot der Insulaner nähert sich. Nur wie kommen wir hinüber auf das kleinere Boot? Die See ist unruhig. Einen Steg können wir nicht anlegen. Für einen Moment scheint es, als müssten wir umkehren. Aber die erfahrenen Bootsleute lassen sich nicht beirren. Dann müssen die Passagiere eben springen. Jeder Einzelne schafft es.
11: Ein Horror bei aufgewühlter See von einem Boot aufs andere rüberspringen. Ich weiß nicht, ich stehe ehrlich gesagt ein bisschen unter Schock.
4: Im Bauch des Holzbootes erreichen wir unser Ziel nach Mitternacht. Am nächsten Morgen wieder festen Boden unter den Füßen. Seit mehr als 50 Jahren verwalten die Philippinen diese Insel. Nur Philippiner wohnen hier, illegal nach Auffassung Chinas. Peking beansprucht das Eiland für sich. Umso mehr feiern die 400 Einwohner die Gäste aus Manila. Besuch bekommen sie hier selten. Nur Schiffe aus China am Horizont, große Fischtrawler, zivile Miliz, Küstenwache. Sogar ein chinesisches Kriegsschiff liegt vor der Insel. Die Abgeordnete Ismola riskiert eine Geste des Widerstands. In aller Frühe schlüpft sie mit einem Schlauchboot an den Bewachern vorbei zu einer Sandbank, auf der die Chinesen sonst keine Philippiner dulden. Für ein paar Minuten gewinnen jetzt die Philippiner die Kontrolle. Diese Aktion wird noch ein Nachspiel haben. Kämpferische Gesten auch auf Situ. Tatsächlich wächst die Einwohnerzahl sogar, obwohl die Lage schwieriger wird. Die Aussichten für die lokalen Fischer trübe. Die chinesische Konkurrenz vertreibt sie aus den besten Fanggebieten. Larry Hugo erlebte das als einer der Ersten. Bei der Arbeit auf See filmte er mit dem Handy ein chinesisches Küstenwachenboot, das ihn fast rammte. Hugo wurde über die Insel hinaus bekannt. Der Fischer von einst pflegt jetzt einen Gemeindegarten. Hier sollen sich die Inselbewohner mit Gemüse eindecken. Die Regierung schickt zusätzlich regelmäßig Lebensmittel. Mit dem Fischfang geht es dagegen bergab.
10: Wir kommen manchmal noch durch, aber nur mit viel Mühe, weil sie uns blockieren. Manche Fischer schaffen es trotzdem, andere werden von den Chinesen zurückgedrängt. So ist das bei uns. Es ist fast so, als würden wir uns selbst zur Zielscheibe machen. Es tut mir leid wegen meiner Kollegen, die keine andere Arbeit haben außer dem Fischfang. Es macht mich traurig, denn sie sind ja auch Mitglieder unserer Fischerorganisation. Ihr ganzes Leben hängt vom Meer ab.
4: Er fährt nur noch am Wochenende hinaus. Ohne Zugang zu den besseren Fanggebieten lohnt es sich kaum noch.
11: Die Menschen, die so lange hier von der Fischerei gelebt haben, das hat das Leben auf dieser Insel ja überhaupt erst möglich gemacht. Diese Menschen werden diese Einkommensquelle bald verlieren.
4: Die Abgeordnete Ismola kehrt von der Sandbank zurück auf die Insel. Die symbolische Aktion bekommt Applaus von philippinischer Seite. Die chinesische Botschaft in Manila hingegen beklagt sich später als verantwortungslos.
8: Unsere Mission war erfolgreich. Wir konnten unsere Flagge hissen und das Banner von Atinito. Pagasa gehört wirklich uns. Das westphilippinische Meer auch.
4: Zwischen Wunschdenken und Trotz. Die Spenden aus Manila neben Reis und Diesel für die Bootsmotoren, Geschenke für die Schulkinder, die hier draußen aufwachsen. Dazu medizinische Hilfe, denn auch einen Arzt gibt es hier nicht. Eine willkommene Unterstützung für die Bewohner. Ein Mittel gegen die Ungewissheit leider nicht dabei. Aber die Philippiner reden inzwischen öfter Tacheles. Mit den Aktivisten angereist, die Hip-Hop-Band Moro Beats, bekannt für klare Ansagen auch an die Adresse der Chinesen. Das ist unser Territorium, heißt es in einem ihrer Songs. Und sinngemäß, wir haben schon so viel davon hergegeben, aber den Rest geben wir nicht auf. Das menschliche Bollwerk auf der Insel Tito verhindert bisher, dass die Philippinen die Insel verlieren. Und mit ihr das umkämpfte Meer, das schon in großen Teilen die chinesische Konkurrenz dominiert.
3: Das Mekong-Delta im Süden Vietnams gilt als eine der fruchtbarsten Regionen Südostasiens. Millionen Menschen leben dort von der Landwirtschaft. Doch es gibt ein Problem. Der Mekong verliert Wasser, weil Länder flussaufwärts gigantische Staudämme gebaut haben. Durch Klimawandel, bedingte Trockenheit und steigende Meeresspiegel lassen ihn zusätzlich versalzen. All das gefährdet Pflanzen und die Ernten. Eine junge Kokosbäuerin hat nun einen Weg gefunden, um wirtschaftlich überleben zu können, mit Nektar aus Palmen. Florian Barth war da.
12: Mit schickem Elektroroller und traditionellem Khmer-Outfit durchs Mekong-Delta. Schon das ist ungewöhnlich. Und auch sonst wagt Chal Thi was Neues. Schon ihre Vorfahren haben Kokospalmen kultiviert. Allerdings ernten sie hier längst nicht mehr so viel wie noch vor ein paar Jahren. Immer mehr mickrige Exemplare. Sie alle ahnen, Schuld ist ein zerstörerisches Zusammenspiel aus Staudammbau, Klimawandel und dem hohen Salzgehalt.
13: Hier sieht man, dass diese Kokospalme von Salzwasserintrusion betroffen ist. Alle Kokosnüsse sind klein. Und wenn man genauer hinschaut, innen sind sie völlig ausgetrocknet. Es gibt kein Kokoswasser mehr. Für einen Experten oder einen Käufer ist klar, bei diesen Kokosnüssen lohnt sich die Ernte nicht.
12: Damit kämpfen fast alle hier im Mekong-Delta. Auf einer Fläche so groß wie die Schweiz leben 17 Millionen Menschen, vor allem von der Landwirtschaft. Reis, Obst und eben Kokosnüsse. Der Megastrom lieferte immer zuverlässig gutes Wasser, doch jetzt geht alles den Bach runter. Auch die Farm der Eltern drohte daran zu zerbrechen. So kann es nicht weitergehen, dachte sich Chal Thi.
13: Meine Eltern haben mir total leid getan. Ich bin in die Stadt gezogen, nach Ho Chi Minh City, um Lebensmitteltechnologie zu studieren. Da ist mein Plan gereift, wie ich uns und den Bauern in meiner Heimat helfen kann, wie wir das Geschäft wieder ankurbeln können.
12: Ihre Idee, sie krempelt die Kokosfarm um, auf die Produktion von Kokosblütennektar. Denn dafür reicht es auch mit miesen Umweltbedingungen noch. Die Methode ist mehr als 100 Jahre alt, geriet aber lange in Vergessenheit. Jetzt zapfen Arbeiter wie Touch Sarai hier täglich literweise Nektar ab. Ich klopfe erstmal vorsichtig auf die Blüte. Dabei muss ich genau auf den Klang achten. Nicht zu fest und auch nicht zu leicht. Es kommt auf die richtige Intensität an. Danach schneide ich die alte Schicht der Blüte ab, damit neuer Nektar fließen kann. Eine lange Plastikflasche fängt den Saft dann auf. Riskant bei dem Projekt, einmal auf Nektar umgestellt, gibt es auf der Kokosfarm kein Zurück mehr. Chal Thi musste ihre Eltern also erstmal überzeugen. Ihr Vater wusste keine Alternative und willigte ein, vertraute seiner Tochter. Die hat mittlerweile Preise und Pokale für den Kokosblütennektar abgeräumt. In der Region hat sich der Name der jungen Unternehmerin herumgesprochen. Ich freue mich einfach, auch für meine Tochter. Es war so schwer für sie, dieses Geschäft aufzubauen. So viele Herausforderungen. Und als Vater bin ich einfach nur stolz und glücklich. Von Chal This Erfolg profitieren jetzt auch die Nachbarn in der Gegend, so wie Se San. Mit ihm und 50 anderen Bauern hat Chal Thi langfristige Verträge geschlossen. Sie haben ebenfalls neu strukturiert auf Nektarproduktion und profitieren doppelt vom neuen Know-how und besserem Einkommen. Vorher habe ich nur Reis angebaut, aber damit konnte ich kaum noch was verdienen. Der Kokosnektar ist viel lukrativer, unser Einkommen ist gestiegen, unser Lebensstandard hat sich verbessert. Früher habe ich in einer Art Hütte gelebt, jetzt baue ich mein eigenes Haus. Und ich kann sogar noch Geld zurücklegen, um meine Kinder zur Schule zu schicken. Das alles gibt mir ein bisschen mehr Sicherheit. Im sozialistisch regierten Vietnam boomt die Wirtschaft. Fast 8% Wachstum. Davon profitieren alle Schichten. Auch den Menschen im Mekong-Delta geht es stetig besser. Aber weil hier fast alle von der Landwirtschaft leben, sind Klimarisiken deutlich krasser. Jeden Morgen bringen Se San und die anderen Bauern aus der Kooperative den Nektar literweise zur Produktionshalle von Chalti. Die macht daraus Kokosblütenzucker. Der schmeckt fast genauso süß wie Rohrzucker, lässt sich aber besser verkaufen. Denn viele Verbraucher finden, Kokos klingt natürlicher und gesünder. Sie exportiert mittlerweile nach Europa, Japan, in die USA. Vielleicht sogar bald nach China, hofft sie. Das Unternehmen wächst immer rasanter, auch das EU-Ökosiegel ein Verkaufsargument. Die Kokosfarm blüht wieder auf. Chalti ist zuversichtlich und will anderen Menschen Mut machen, dass es trotz der Rückschläge wieder aufwärts gehen kann.
13: Wir müssen uns der Realität stellen. Der Klimawandel hat sich in den letzten Jahren verschärft. Auch das Ausmaß der Salzwasserintrusion ist gestiegen. Aber ich glaube an die nächste Generation. Ich hoffe, wir bekommen die Möglichkeit zu lernen, wie man dem Klimawandel begegnet und wie landwirtschaftliche Technologien funktionieren, damit wir neue Wege finden, uns an diese Veränderungen anzupassen.
12: Die Menschen im Mekong-Delta müssen sich entscheiden, ob sie sich anpassen oder wegziehen und was ganz anderes machen. Chalti hat den mühsameren Weg gewählt, bislang mit Erfolg.
3: Get your kicks on Route 66. Das Motto gilt seit 100 Jahren, denn der Highway feiert Geburtstag. Die legendäre Autobahn ist touristisches Highlight, Kulturgut und Sehnsuchtsort. Was ist übrig geblieben von dem Symbol für die Hoffnung auf ein besseres Leben, den Aufbruch nach Westen, den amerikanischen Traum? Torben Burgers ist im Cabrio 1000 Kilometer auf dem Highway gefahren, bis zum Ende der Straße am Pazifik in Santa Monica.
14: Wir haben noch 15 Meilen im Tank, sind aber noch 16 Meilen bis zur nächsten Tankstelle.
15: Nicht das einzige Problem. Rund 1000 Kilometer liegen vor mir, die so ganz anders verlaufen werden, als ich anfangs dachte. In 4 Tagen will ich am Santa Monica Pier ankommen, am Ende der legendären Route 66.
14: Ich will wissen, was heute noch von diesem Mythos übrig ist.
15: Was ich noch nicht ahne, meine Reise wird weitaus schwieriger als gedacht.
16: Hier steht, dass es nicht mehr weitergeht, was sehr schade ist.
15: Ich treffe Menschen, ohne die diese Straße längst Geschichte wäre, und erlebe Abenteuer, die man nicht mehr vergisst.
14: Das war mein Route 66-Moment.
15: Meine erste Station ist der Laden von Mirna Delgadillo. Ihre Familie versucht, sich mit der Route 66 am Leben zu erhalten und hat den ersten Fanshop mit Andenken der legendären Strecke gegründet.
17: Das hier ist das Mekka der Route 66, der erste Laden dieser Art auf der Welt.
15: Mirna kennt die Probleme von Anfängern wie mir und gibt mir einen gut gemeinten Ratschlag mit auf den Weg. Die Route 66 ist nämlich alles andere als ein Superhighway.
17: Es ist schwierig, wenn man selbst fährt und niemanden hat, der einem den Weg weist. Teilweise ist die Route 66 nur noch ein Feldweg, auf dem man leicht in einer Sackgasse landen kann. Man braucht unbedingt sehr gute Karten, die einem zeigen, wo man auffährt und wo man wieder abfährt.
15: Früher sind mal tausende Autos täglich durch Orte wie Seligman, Arizona gefahren. Dann wurde nebenan ein Highway eröffnet und der Verkehr kam über Nacht zum Erliegen. Für Mirnas 99-jährigen Vater eine traumatische Erinnerung.
18: Die Stadt starb am 22. September 1978 gegen 14.30 Uhr. Der Verkehr kam zum Erliegen. Seligman wurde zu einer Geisterstadt. Es macht mich traurig und wütend, darüber zu sprechen, weil sich niemand um uns gekümmert hat.
15: Angel hat sich nicht damit abgefunden und erfolgreich dafür gekämpft, die Route 66 als historisches Kulturgut anzuerkennen. Seitdem gilt er als ihr Retter und ist selbst zu einer Legende geworden. Schon kurz hinter Seligman wird mir klar, was Angel und Mirna meinen, wenn sie von den dunklen Zeiten der Route 66 sprechen. Nach wenigen Meilen verläuft die Landstraße nämlich plötzlich parallel zu dem Highway, der ihr zwischenzeitliches Ende bedeutet hat. Wer hier fährt, kommt deutlich schneller voran. Dass die Route 66 keine Prachtstraße ist, spüre ich eine gute halbe Stunde später.
14: Die Straße ist oft uneben, sind Schlaglöcher drin, keine Befestigung an den Seiten. Und wir fahren so im Durchschnitt, würde ich sagen, 70-80 km/h. Das ist also eher was fürs gemütliche Reisen. Wenn man schnell von A nach B kommen will, dann ist die Route 66 nicht das Richtige.
15: Dafür belohnt sie einen mit spektakulären Aussichten. Wie vom Sitgreaves Pass in den Black Mountains. Die engen Serpentinen und steilen Anstiege hier waren der Grund für den Bau des Highways und damit der Sargnagel für die ursprüngliche Route 66 und ehemalige Goldgräberstätte wie Oatman, Arizona. Jeden Tag um Punkt 12 veranstaltet Outlaw Willie hier eine Wildwest-Show. Ich soll heute einen Ganoven spielen und möglichst viele Schaulustige anlocken.
19: You gotta be good.
5: Mm-hmm. Alrighty, perfect. Thank you so much.
19: See how that fits.
5: So I just put it in here?
19: Yep. I'm ready for gunfight!
18: Seid ihr bereit für eine Schießerei? Begrüßt Tombstone Torben.
19: Tombstone Torben!
15: Die Story ist schnell erzählt. Wir rauben eine Bank aus und wer am Ende das Gold in der Hand hat, wird erschossen. In diesem Fall leider ich. Nach 15 Minuten ist die Show vorbei. Zeit zum Spendensammeln für ein Kinderkrankenhaus. Bevor es weitergeht, verrät mir Outlaw Willie noch, wie wichtig die Route 66 für Oatman war und ist.
18: Als dies noch eine Goldgräberstadt war, lebten hier bis zu 15.000 Menschen. Es gab 200 Goldminen. Doch sobald der Highway eröffnet wurde, war es vorbei. Es kam niemand mehr. Da muss man wirklich Nerven aus Stahl haben. Denn oft sitzt man da und denkt sich, ich weiß nicht weiter. Aber man macht einfach weiter.
15: Einfach weitermachen gilt auch für uns. Erst die Hälfte der Strecke ist geschafft. Dumm nur, wenn man plötzlich in einer Sackgasse landet.
14: Wir wären jetzt gerne geradeaus weitergefahren bis nach Amboy, unsere nächste Station. Aber hier steht, dass es nicht mehr weitergeht, was sehr schade ist. Weil Essex, die nächste Stadt, das wäre eine Geisterstadt gewesen. Die lassen wir jetzt wohl mal aus.
15: Nach einem Umweg hat uns die Route 66 wieder und wartet schon mit der nächsten Herausforderung. Angesichts der spektakulären Landschaft kann man nämlich schnell den Blick fürs Wesentliche verlieren. Die Tankanzeige.
14: Wir haben noch 15 Meilen im Tank, sind aber noch 16 Meilen bis zur nächsten Tankstelle. Ich hoffe jetzt einfach mal, dass da noch so ein heimlicher Rest ist, damit es irgendwie gut geht.
15: Mein Ziel ist Roy's Motel und Café, ein ikonischer Zwischenstopp und die einzige Tankstelle weit und breit. Ich erreiche Roy's Motel auf den letzten Tropfen und treffe auf Ken Large, den Manager der Tankstelle. Er erklärt mir die Original-Zapfsäulen aus den 60ern.
18: Das funktioniert so. Man legt einfach diesen Hebel um und schon kann es losgehen.
15: Ausnahmsweise darf ich selbst tanken, sonst macht das immer ein Mitarbeiter. Das mechanische Zählwerk ist nämlich nicht an den Computer angeschlossen. Menge und Preis müssen manuell eingetippt werden, ehe ich bezahlen kann. Für Ken ist die Route 66 mehr als nur eine Straße, für ihn ist sie eine Ikone.
18: Die Route 66 steht für das Erwachsenwerden Amerikas. In ihrer Blütezeit war sie buchstäblich die Mutter aller Straßen, auf der wir von Pferden, Kutschen und Dampflokomotiven zum modernen Automobil übergegangen sind. Ich würde sie nicht als tot bezeichnen, aber sie lag lange Zeit im Dornröschenschlaf.
15: Was das bedeutet, wird mir auf meiner vorletzten Station klar, am Drehort des deutschen 80er-Jahre-Kultfilms Out of Rosenheim. Dem legendären Bagdad-Café. Hier findet heute ein Oldtimer-Treffen statt. Mike McHenry zeigt mir seinen ganzen Stolz. Einen Studebaker von 1942. Für ihn ist die Route 66 verbunden mit einem ganz bestimmten Gefühl.
20: Part of it is the freedom.
18: Es geht einfach um die Freiheit der Straße, den Aufbruch, die Ostküste oder andere Teile der USA hinter sich zu lassen, nach Kalifornien zu gehen und etwas komplett Neues anzufangen.
15: Was er damit meint, zeigt er mir auf einer kleinen Spritztour. Einmal richtig Gas geben. Dann darf ich das Steuer übernehmen als erster fremder Fahrer überhaupt.
14: Das war mein Route 66-Moment.
15: Die letzte Herausforderung, rechtzeitig zum Sonnenuntergang am Santa Monica Pier ankommen. Gar nicht so leicht, im Stadtverkehr von Los Angeles. Dann ist das Ziel endlich in Sicht, nach gut 1000 gefahrenen Kilometern. Jetzt muss ich nur noch das berühmte Schild finden, das das Ende der Route 66 markiert. Und vor dem sich jeder fotografieren lässt, ob er die Strecke selbst gemeistert hat oder auch nicht. Auch wenn vieles, was von der ursprünglichen Route 66 übrig geblieben ist, eigentlich ein bisschen zu touristisch und ein bisschen zu künstlich war, überkommt es dann auch mich. Dieses ganz besondere Sehnsuchtsgefühl auf Amerikas heimlicher Hauptstraße. Are we there yet?
3: Das waren die Weltbilder. Wir sehen uns wieder am 1. September.
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25: Alarm im Cockpit. Auf Flugrouten im Ostseeraum.
26: Pull up. Rain ahead. Pull up. Rain ahead. Pull up. Pull up.
25: Flugzeuge melden Störungen ihrer Navigationssysteme.
27: Besorgnis ist sicher der richtige Ausdruck. Ich weiß von Kollegen, dass sie es täglich haben.
25: Doch wo genau kommen die Störungen her?
28: Der Ort heißt Okonjevo. Es ist eine russische Militärbasis.
25: Und wie soll Europa damit umgehen?
29: Sehen Sie GPS-Störungen als hybride Angriffe?
30: Ja, natürlich. Wir dürfen das nicht hinnehmen als neue Normalität.
25: Auch Schiffe sind betroffen. Die Mannschaften müssen sich irgendwie auf die neue Situation einstellen.
31: Man muss immer im Kopf haben, dass es kommen kann. Jetzt passiert es gerade.
25: Auch russische Schiffe stehen als Störer unter Verdacht. Die deutsche Marine beäugt sie. Die Ostsee wird immer mehr zur Konfliktzone.
32: Die Gefahr ist sehr nah und jeder versteht, dass es eine Gefahr gibt.
25: Nur, wie ist die Gefahr zu stoppen?

0: Flughafen Kopenhagen. Der übliche Kontrollgang. Pilot Oliver Kvita soll gleich etwa 60 Passagiere auf die Ostseeinsel Bornholm fliegen. Gleich kommen die Fluggäste. Alle Plätze der Maschine der Airline DATS sind ausgebucht.
1: Guten Tag, meine Damen und Herren. Willkommen auf unserem Flug nach Bornholm. Hier im Cockpit sind wir startbereit.
0: Die Piloten haben die Route vorgeplant und im Bordcomputer abgespeichert. Mit Hilfe des Autopiloten werden sie die Wegpunkte präzise abfliegen. Bis hin zur Landebahn. Selbst wenn sie wie heute etwas im Dunst versteckt ist. 50, 40, 30, 20, 10. Dass die Piloten immer genau wissen, wo sie sind, liegt am satellitengestützten GPS-System, auf das sich Luft- und Seefahrt seit langem stützen.
2: Wir haben also sogenannte Navigationspunkte, die eben auf Satellitennavigation basieren. Die konventionelle Navigation ist fast nicht mehr vorhanden. Das heißt, wir werden also nicht mehr von einem Funkfeuer zum anderen fliegen, so wie wir das früher gemacht haben. Und von daher ist die Satellitennavigation extrem wichtig.
0: Doch nun gibt es damit im Ostseeraum immer wieder Probleme. Das GPS-System wird gestört.
2: Also wir bekommen dann eine Nachricht von unserem Flight Management System hier vorne. Und daran könnten wir sehen, okay, jetzt haben wir ein Problem. Wir würden dem Radarlotsen sagen, wir haben die Satellitennavigation verloren. Wir bräuchten ein sogenanntes Heading. Dann gibt er uns einen Kurs vor. Dem müssen wir dann folgen. Und solange, bis das System wieder verfügbar ist oder eben auch bis zur Landung.
0: Normalerweise garantiert das GPS-System mit Hilfe von Satellitendaten, dass Verkehrsflugzeuge jederzeit wissen, wo sie sich befinden. Empfänger an Bord kommunizieren mit den Satelliten. So lässt sich die Position genau bestimmen. Doch über der Ostsee werden genau diese Signale mittlerweile häufig blockiert, durch Störsignale vom Boden. Fachleute nennen das Jamming. Das Empfangsgerät an Bord meldet dann einen Fehler und kann die Position nicht mehr bestimmen.
2: Die Störungen haben seit 2022 extrem zugenommen, ja. Ich habe es in den letzten 5 Jahren etwa 3 bis 4 Mal erlebt. Ich weiß von Kollegen, die regelmäßig Richtung Finnland ins Baltikum fliegen, dass sie es täglich haben.
0: Wir machen uns auf den Weg nach Frankfurt. In der Nähe des Flughafens besuchen wir die Deutsche Flugsicherung. In diesem Kontrollraum sitzen Radarlotsen. Sie tragen große Verantwortung. Überwachen den Flugverkehr über Deutschland. Piloten, die Probleme mit dem GPS haben, melden sich hier. Jeder Störungsfall bedeutet,

0: Störung käme, auch langanhaltende Störung käme und die Menge der und die Anzahl der gejammten Flugzeuge sich stark erhöhen würde und alle nach Radarführung fragen würden, dann hätte es natürlich den Effekt, dass der Lotse irgendwann an seine Belastungsgrenze kommt und die Kapazität in diesem Sektor entsprechend eingeschränkt werden müsste, weil der Lotse nur eine bestimmte Anzahl von Flugzeugen auf diese Weise führen kann, weil es einfach mehr Aufmerksamkeit vom Lotsen erfordert, sicherzustellen per Radarbild, dass das Flugzeug halt seinem Kurs folgt.
1: Doch wo kommen die Eingriffe ins GPS her? Wir sind in Polen im Großraum Gdansk. Ganz in der Nähe befindet sich die russische Enklave Kaliningrad. In dieser Gegend gibt es besonders viele Störungen. Darauf deuten Daten der Plattform GPS-Wise hin. Sie wertet Daten von Flugzeugen aus. Diese Gegend ist ein Störungshotspot. Warum? Jarosław Sidejko ist Experte für GPS. Auf dem Dach seiner Universität in Gdynia steht einer von mehreren Sensoren. Damit untersucht er, aus welcher Richtung Störsignale kommen.
2: Eine Quelle ist in Jastania, das ist hier auf der Halbinsel. Das hier ist die zweite. Eine ist in Gdansk, da bei den Kränen. Und die letzte ist weiter landeinwärts, nahe der Grenze in Fromburg. Kaliningrad ist da drüben, es ist also nicht weit.
3: Nicht zu sehen von hier?
2: Nein, zu weit weg.
3: So 100 Kilometer?
2: 100 Kilometer, ja.
1: Sidejko hat vor gut 2 Jahren mit der Forschung begonnen, als die Probleme auffällig zunahmen.
2: Es ist ziemlich ungewöhnlich. Diese Störungen sind sehr stark, sehr häufig. Also haben wir beschlossen, einen Schritt weiter zu gehen, um zu bestätigen, dass sie wirklich aus dieser Enklave Kaliningrad kommen und nicht von sonst wo. Es hat einige Monate gedauert, bis wir das Netzwerk aufgebaut hatten, denn eine Lokalisierung durchzuführen ist keine einfache Aufgabe. Man kann das nicht von einem einzigen Punkt aus machen. Man muss tatsächlich ein Netzwerk von Beobachtungspunkten schaffen, das einem anzeigt, woher die Störung kommt.
1: So konnte er gemeinsam mit Wissenschaftlern der US-Universitäten Colorado und Stanford mehrere Quellen in Kaliningrad identifizieren.
2: Das sind unsere Sensoren. Und mit unserer Technik bekommen wir solche Kurven.
1: Da, wo sich die Kurven treffen, ist seiner Berechnung zufolge eine Quelle.
2: Also diese Basis ist hier. Das ist die Anlage. Eigentlich, wenn Sie hingehen, wir können das auch jetzt machen, wenn Sie zu Google Earth gehen und einfach reinzoomen, dann sehen Sie hier diesen Mast.
1: Insgesamt 2 mögliche Störquellen hat Sidejko zunächst identifizieren können. Sie liegen an der Küste von Kaliningrad. Eine in Hafennähe, die andere in einem Waldstück. Wir können nicht einfach rüber nach Russland fahren und schauen, was genau an diesen Punkten ist. Uns bleibt nur der Blick vom Strand. Und von unserer Drohne aus. Die Störanlage muss irgendwo am Horizont liegen. Im Internet kommen wir aber noch etwas weiter. Auf diesem Satellitenbild ist eine Anlage zu erkennen. Öffentlich zugängliche Fotos vom Strand zeigen eine große Antenne. Der Forscher Sidejko rechnet sie dem russischen Militär zu.
2: Dieser Ort heißt Okunjevo und es ist bestätigt, man kann es sogar auf den Satellitenbildern sehen, dass es sich hier um eine russische Basis für elektronische Verteidigung oder elektronische Kriegsführung handelt. Die haben dort Spezialausrüstung, man kann sie sehen.
1: Und wir finden noch etwas heraus. GPS-Manipulationen lassen sich steigern. Vom bloßen Stören des Systems hin zum bewussten Tor.

0: täuschen, mithilfe gefälschter Signale, sodass sich Flugzeuge auf einem falschen Kurs wähnen und ihre Sicherheitssysteme deshalb Alarm auslösen. Piloten nennen das Spoofing.
1: Niklas Ahrens trifft es heute nur in einem Simulator.
2: Wenn die GPS-Position da verfälscht wird, kann es zu einer großen Zahl an Fehlwarnungen kommen. Und das ist das, was wir auch in gewissen Lufträumen in den letzten ein, zwei Jahren zunehmend beobachtet haben.
1: Bei Instagram finden sich inzwischen diverse Videos, die weltweit in Cockpits aufgenommen wurden. Es sind Fehlwarnungen, ausgelöst vom sogenannten erweiterten Bodenannäherungswarnsystem. Es soll verhindern, dass eine Maschine etwa in einen Berg fliegt.
2: Im Reiseflug sind diese Warnungen ja im Regelfall auch Fehlwarnungen. Das heißt, man schaltet dann einfach das System aus. Und je nachdem, ob die GPS-Position dann wiederkommt oder nicht, bleibt es in diesem ausgeschalteten Zustand mit allen Konsequenzen. Oder wenn die GPS-Position wiederkommt und die GPS-Empfänger wieder eine Position haben, dann würde man es ganz einfach wieder einschalten.
1: Piloten berichten uns, dass sie das erweiterte Warnsystem in manchen Fällen bis zur Landung ausschalten, da sich der GPS-Empfänger erst nach einem Computerneustart erholt. Niklas Ahrens beunruhigt das.
2: Das ist ein System, was vor 40 Jahren circa eingeführt wurde und verhindern soll, dass ein an sich funktionierendes Flugzeug, gelinde gesagt, in einen Berg fliegt.
3: Wenn Sie dieses System jetzt abschalten müssen, was bedeutet das dann?
2: Naja, das Ganze ist natürlich zweischneidig. Wir verhindern dadurch Fehlwarnungen, indem wir dieses System abschalten. Andererseits nehmen wir uns aber auch das Sicherheitsnetz, was uns unter Umständen geschützt hätte in bestimmten Fällen.
1: Niklas Ahrens beschäftigt sich bei der Pilotengewerkschaft Vereinigung Cockpit mit den Auswirkungen der GPS-Störungen. Beim Spoofing, also dem Vortäuschen falscher Positionen, werden die ursprünglichen Satellitensignale an das Flugzeug von einer Störquelle überlagert, um ihm dann falsche Signale zu senden. Das Bordsystem wähnt sich dann etwa in einer anderen Flughöhe oder einer anderen Position, als das Flugzeug tatsächlich ist. Und warnt dann womöglich auch vor einem Hindernis, das es dort in Wahrheit gar nicht gibt. Wir haben bei mehreren großen Airlines, die Ziele im Ostseeraum anfliegen, angefragt, ob Passagiere sich Sorgen machen müssen wegen der Störungen. Ein Interview wollte uns dort niemand geben, aber wir haben schriftliche Antworten erhalten. Die Lufthansa Group bestätigt uns, GPS-Spoofing sei eine schwerwiegende Beeinträchtigung der Sicherheit der Zivilluftfahrt. Auch Finnair bestätigt, unsere Piloten berichten seit 2022 von einer Zunahme solcher Vorfälle. Wir fragen nach, ob es üblich ist, dass Piloten deshalb das erwähnte Warnsystem abschalten. Die Lufthansa antwortet darauf im Einzelfall. Das System werde nach Verlassen eines betroffenen Gebietes wieder in den Normalbetrieb zurückgeführt. Die polnische Airline LOT schreibt uns dazu, das System vorübergehend zu deaktivieren könne sicherer sein, als auf unzuverlässige Warnungen zu reagieren, die durch fehlerhafte Positionsdaten ausgelöst werden. Andere Warnfunktionen blieben eingeschaltet. Und abschließend noch einmal die Lufthansa. Man sehe die Sicherheit durch bestehende Systeme gewährleistet. Die internationale Organisation Ops Group hat 2024 etwa 2000 Piloten zum Thema GPS-Störungen befragt. Von ihnen gaben 69% an, deshalb sehr oder extrem besorgt zu sein.
2: Besorgnis ist sicher der richtige Ausdruck. Und die Besorgnis teilen wir als Pilotengemeinschaft auch, dass GPS-Störungen, so wie sie derzeit vorkommen und auch weiter zunehmen, und das ist eigentlich das Erschreckende, einen Einfluss auf die zivile Luftfahrt haben.
1: Weil die Flugzeuge die Fehlermeldungen automatisch an Bodenstationen senden, lässt sich festhalten, in Europa ist die Ostsee ein Hotspot der Störungen. Hier die Spoofing-Fälle eines einzigen Tages im April.
0: Aber warum sollte Russland gezielt den europäischen Luftverkehr stören? Nico Lange ist Wissenschaftler am Center for European Policy Analysis.
4: Man kann mit solchen Manipulationen großen Schaden anrichten. Man versucht gezielt, Leute in die Irre zu führen, gezielt zu manipulieren. Man guckt mal, wie weit man kommt. Das ist das, was ich meine mit dem Austesten der Grauzonen. Und Russland wird ja versuchen, auf diese Art und Weise Schaden anzurichten. Also Jamming und Spoofing gehört für Russland ganz sicher in den Bereich der Kriegführung.
0: Wir fragen beim Auswärtigen Amt ein Interview an. Wie blickt man hier auf die Störungen im Luftverkehr? Die Pressestelle vermittelt uns einen Staatsminister, Florian Hahn von der CSU.
1: Welche Mittel hat Deutschland denn da, um auf Russland einzuwirken, dass das nicht mehr stattfindet?
5: Russland will zeigen, dass es das tatsächlich kann, will natürlich uns, will den Westen, will die Europäische Union, will die Anrainerstaaten durch solche Maßnahmen unter Druck setzen und will eben vor allem zeigen, dass es in der Lage dazu ist, noch verstärkter für Chaos zu sorgen, als es das eh schon tut. Und die Frage ist, wie wir uns dagegen wehren. Und wir sehen eben auch, Russland schläft nicht, Russland lernt sehr stark, lernt aus dem Krieg in der Ukraine, lernt auch technologisch. Das heißt, wir müssen alles tun, in der Geschwindigkeit zuzulegen, damit wir auf Augenhöhe sind und damit wir der steigenden Bedrohung auch eine steigende Abschreckung entgegensetzen können. Putin ist sehr intelligent, leider auch böse, aber er weiß auch, wann er sozusagen einen Schritt tut und wann nicht. Und er geht nur Schritte dann, wenn er davon überzeugt ist, dass er auch gewinnen kann. Und diese Überzeugung müssen wir ihm konsequent in jeder Disziplin nehmen.
0: Was bedeutet das für den Alltag der deutschen Marine? Wir gehen an Bord der Korvette Erfurt. Sie absolviert ein mehrtägiges Manöver. Seit Beginn des russischen Angriffskriegs konzentriert sich der Einsatz solcher Marineschiffe auf die Nord- und Ostsee. An Bord gibt es besondere Sensoren, die erkennen, ob neue Störquellen sich als Satelliten ausgeben. So lässt sich die Lage hinsichtlich GPS-Störungen genau beobachten.
6: Würde jetzt die Anzahl der Satelliten sich in irgendeiner Art und Weise plötzlich verändern, würde das System einen Störeinfluss feststellen. Und dann würde auch die Störrichtung ermittelt werden können. Also sobald wir eine Richtung haben, aus der ein Störer auf uns wirkt und die GPS-Position schmälern möchte, also nicht mehr so genau machen möchte, ist das schon ein Indikator dazu, mal zu schauen, wer das ist und was er dazu tut.
0: Denn die Störungen können laut Marine auch von Schiffen kommen.
7: Die Bandbreite ist, Sie hatten es angesprochen, russische Schattenflotte, definitiv, russische Überwasserkriegsschiffe, definitiv. Sie brauchen Equipment, sie brauchen große Antennen, sie brauchen eine gewisse Leistung, die rausgeht, um tatsächlich für einen gewissen Bereich das GPS so stören zu können, dass es Einfluss auf die Schifffahrt hat.
0: Die Mannschaft der deutschen Marine bekommt einen Auftrag.
7: Schwammoptisch.
0: Ein russisches Kriegsschiff halte sich in der Mecklenburger Bucht auf. Die Mannschaft soll feststellen, was das Schiff vorhat und ob es das GPS stört.
6: Wir haben Informationen erhalten, dass eine Einheit der russischen Seekriegsstreitkräfte in der Mecklenburger Bucht operiert. Und jetzt ist natürlich von uns von Interesse, was sie dort tut.
8: Neuer Kurs, neue Geschwindigkeit. Wir gehen mal von 15 aus, genau.
0: Das russische Kriegsschiff Seleni Doll. Schiffe wie dieses tauchen mittlerweile vermehrt vor der deutschen und der dänischen Küste auf. Die Ostsee ist hier sehr schmal und damit ein geopolitisches Nadelöhr, in dem eine Konfrontation schnell große Auswirkungen haben könnte. Der Kommandant nimmt uns mit in die geheime Operationszentrale. Von hier aus wird das russische Schiff genau beobachtet. Mit verschiedenen Kameras und Sensorik. Was hat das Schiff oder der Überwasserkontakt, wie die Soldaten sagen, vor?
7: Die jüngste Entwicklung, die wir beobachten konnten, war, dass der russische Überwasserkontakt zunächst der ganz normalen Handelsroute und der Schifffahrtslinie gefolgt ist. Und in dem Moment, in dem er ein Frachtschiff passiert hatte, was ursprünglich aus St. Petersburg ausgelaufen ist, hat er eingedreht und hat sich jetzt ca. eine Meile hinter diesem Frachter stationiert.
0: Störungen des GPS werden nicht festgestellt. In diesem Fall verhält sich das russische Schiff offenbar regelkonform. Doch es ist nicht das einzige russische Kriegsgerät, das hier gerade unterwegs ist. Auch die russische Luftwaffe ist in der Nähe. Die deutsche Korvette kann mit ihren Sensoren hunderte Kilometer weit den Luftraum absuchen.
7: Neben der Situation hier in der Mecklenburger Bucht haben wir östlich von Rügen einen Seefernaufkleber der russischen Luftstreitkräfte aufgefasst, der auch wieder durch NATO-Alliierte mit Kampfflugzeugen begleitet wurde und der dort einen Aufklärungsflug gestartet hat, entlang der Hoheitsgewässer und des Luftraums Deutschlands, Dänemarks und Schwedens.
0: Russlands sogenannte Seefernaufklärer tauchen immer wieder über der Ostsee auf. Aufklärungsflugzeuge, die spezielle Sensoren, Kamerasysteme und Antennen an Bord haben sollen. Und laut Experten zu Spionagezwecken eingesetzt werden. Diese Aufnahmen hat das polnische Militär gemacht. Zuletzt flogen sogar diese russischen Kampfjets einfach in den NATO-Luftraum. Im September 2025 sind es gleich drei Flieger, die mehrere Minuten lang über Estland unterwegs sind. Aus Sicht der estnischen Regierung ein aggressiver Akt. Die Spannungen rund um die Ostsee steigen immer weiter. Dazu kommt, dass sich in Russlands Krieg gegen die Ukraine das Kampfgeschehen ausgeweitet hat, etwa durch Drohnenschläge der Ukraine gegen kriegswichtige russische Ölhäfen.

0: Ist das der Grund, weshalb es in der Gegend so viele GPS-Störungen gibt? Die Antwort darauf suchen wir in London. Am Royal Institute of Navigation treffen wir Ramsay Farragher. Er hat vor kurzem einen langen Bericht über die Auswirkungen der Störungen veröffentlicht.
1: Das Problem sind Konfliktgebiete, in denen heutzutage schlicht sehr viele Drohnen und auch herkömmliche Marschflugkörper eingesetzt werden. Das Stören des GPS ist deshalb in modernen Konflikten üblich geworden. Und wenn man das tut, reichen diese Störsignale über Hunderte von Kilometern weit. Also auch weit über das Konfliktgebiet hinaus. Und das betrifft dann Luftfahrt, Schifffahrt, sogar Leute, die Auto fahren und Smartphones benutzen.
0: Das Aufeinandertreffen von Drohnenkrieg und Luftverkehr kann verheerend sein, wie ein Fall zeigt, den Farragher analysiert hat.
2: Es gab bereits einen Absturz, aus dessen Ereigniskette man folgern kann. Wenn es dort keine GPS-Störungen gegeben hätte, wäre das Flugzeug höchstwahrscheinlich nicht abgestürzt.
0: Die Maschine der Aserbaidschan Airlines ist damals auf dem Weg von Baku ins russische Grozny. Als sie versucht, dort zu landen, herrscht dichter Nebel. Dazu melden die Piloten Störungen des GPS. Sie können nicht landen, so steht es im vorläufigen Untersuchungsbericht. Gleichzeitig sollen sich ukrainische Drohnen im Luftraum befinden.
2: Die Piloten haben die ganze Zeit um Hilfe gebeten, um Richtungsangaben. Aber die Flugsicherung hat ihnen einfach weiter Anweisungen auf Basis des GPS gegeben. Und es gab dieses Hin und Her. Sie meldeten, das GPS geht nicht, es geht nicht, bitte gebt uns Anweisungen. Das Flugzeug hätte spätestens 30 Minuten nach Beginn des Anflugs landen sollen. Nach einer Stunde war es immer noch in der Luft, es ist zweimal durchgestartet. Vermutlich hat das russische Militär nach Drohnen gesucht, das Flugzeug als verdächtiges Objekt gesehen und dann mit einer Bodenluftrakete darauf geschossen.
0: Die Piloten versuchen noch, das beschädigte Flugzeug irgendwie zu landen. Doch das misslingt. 38 der 67 Insassen sterben. Ramsay Farragher sieht Handlungsbedarf. Mit Blick auf den Luftverkehr, aber auch für Schiffe. Denn auch sie benötigen intakte Navigationslösungen.
2: In Konfliktzonen werden immer Drohnen eingesetzt und bekämpft. Das bleibt so. Also müssen wir die zivile Navigation besser schützen.
0: Zurück in Polen. An der Universität von Gdynia hat uns der Forscher Jarosław Sidejko noch etwas berichtet. Er hat eine weitere mutmaßliche Störanlage nahe Kaliningrad ausgemacht.
3: In den vergangenen Monaten ist ein dritter Punkt hinzugekommen. Unsere Beobachtungen deuten darauf hin, dass es eine Plattform im Meer ist. Nicht in der Bucht von Gdansk. Es ist näher an litauischen Gewässern. Aus der Gegend kommen Störsignale.
0: Sidejko hat sich bei Branchendiensten angesehen, was sich an dieser Stelle befindet. Demnach ist es eine russische Bohrinsel. Hier fotografiert an Orten, an denen sie sich vorher befunden habe. 2024 sei sie offenbar nach Kaliningrad geschleppt worden. An Bord könnte eine Störanlage installiert worden sein. Ein Beweisbild aber gibt es dafür bislang nicht.
3: Ich denke, sie wurde im März oder April dort installiert. Vorher war sie ganz sicher nicht da.
0: Mit diesen womöglich drei Störanlagen gilt das GPS in der Gegend als nicht mehr vertrauenswürdig. Auch im benachbarten Litauen schaut man mit Sorge nach Russland. Das dortige Verteidigungsministerium schreibt uns auf Anfrage: Russland fährt seine feindlichen Aktivitäten gegen europäische Staaten hoch.
3: Ich kann Ihnen die Statistiken zeigen. In einigen Monaten ist das Signal in 60% oder sogar 70% der Zeit gestört. Es sind nicht immer die starken Störungen, aber nur 20-30% im Monat sind störungsfrei. Und es gibt Tage, an denen das Signal durchgängig gestört ist.
0: Und das sind nur die Störungen um Kaliningrad. In anderen Ostseegebieten sieht es offenbar nicht besser aus.
4: Der Hafen Vuosaari in Helsinki, Finnland. Die ganze Nacht lang wird diese Frachtfähre beladen, die Finn Echo 2. Fast 240 Meter lang. Der Seeverkehr ist für Finnland extrem wichtig. Ein Großteil der Versorgung des Landes erfolgt über die Ostseehäfen. Ablegen um kurz vor 6. Kapitän Jarmo Metelle soll das Schiff ins finnische Kotka steuern. Eine Stadt nahe der russischen Grenze und eine Gegend mit vielen GPS-Störungen. Die Wasserstraßen sind hier schmal. Es gibt viele Inseln und Untiefen. Das GPS hilft beim Navigieren immens.
5: Es ist die wichtigste Quelle, um die Position des Schiffs zu bestimmen. Es ist also wirklich wichtig. Im Grunde sind alle Geräte davon abhängig.
4: Das Ziel von vermutlich vielen Schiffen, die hier in der Gegend ankern, die russischen Ölhäfen. Viele Tanker warten zu dieser Zeit. Nach den ukrainischen Drohnenangriffen in den vergangenen Wochen müssen die Terminals in den Häfen offenbar erst repariert werden. Russland und der Krieg sind hier ganz nah. Und damit auch die GPS-Störung.
6: To be honest, you cannot never say where is the spoofing. Like I said,
5: um ehrlich zu sein, weiß man nie, wo das Spoofing stattfindet. Es kann von der Küste kommen oder von einem Flugzeug oder von einem anderen Schiff. Also man muss immer im Kopf haben, dass es kommen kann. Jetzt passiert es gerade.
4: Was passiert?
5: Jetzt sind wir in der gelben Warnstufe. Es gibt eine Störung, aber es ist noch nicht rot. Mal sehen, ob die Position gleich ganz weg ist.
4: Die Crew muss die Störung genau beobachten.
6: So basically, this is our electronic chart display.
5: Das sind unsere elektronische Seekarte und die navigatorischen Sensoren. Sie können hier sehen, dass wir unterschiedliche Quellen benutzen. Und das Wichtigste, worauf wir achten, ist das GPS. Wir haben zwei Empfänger an Bord und Sie sehen, Nummer 1 ist gelb. Das heißt, er bekommt keine verlässlichen Daten.
4: Das Schiff ist laut Crew gut ausgestattet. So erkennt sie die Störsignale schnell und weiß, auf welche Systeme sie sich gerade noch verlassen kann und auf welche nicht. Auch andere Schiffe in der Gegend haben zu dieser Zeit Probleme. Die zuständige Behörde teilt uns im Nachgang mit, dass 16 Schiffe eine Störung gemeldet hätten. Das Problem trete häufiger auf. Die Quelle der Störsignale liege in Russland.
6: It's a dangerous game.
5: Es ist ein gefährliches Spiel, gezielt das Positionssignal zu manipulieren. Also aus meiner Sicht ist es ein Risiko. Aber was kannst du als Einzelner tun? Nichts. Du musst es einfach akzeptieren und irgendwie damit umgehen.
4: Die Finn Echo 2 fährt am Ende sicher in den Hafen.
0: Doch wie geht Europa mit diesem Problem um? Wir sind in Brüssel und treffen die EU-Außenbeauftragte Kaja Kallas. Sind GPS-Störungen für Sie hybride Attacken?
7: Ja, natürlich. Es sorgt für Probleme an Flughäfen und in Häfen. Eindeutig.
0: Als wir mit Seeleuten über die GPS-Störungen gesprochen haben, wirkt es so, als sei die Situation akzeptiert. Russland stört die Navigation und man hat sich daran gewöhnt. Sollte nicht etwas getan werden?
7: Nein, es darf natürlich nicht akzeptiert werden. Die Frage ist, wie wir damit umgehen können. Wir haben die Sanktionen wegen der hybriden Angriffe, aber wir müssen auch innerhalb der NATO diskutieren. Wir haben die NATO-Mission in der Ostsee zum Schutz der kritischen Infrastruktur. Das mindert schon Risiken. Was können wir noch tun gegen Jamming, denn das ist sehr, sehr gefährlich. Natürlich müssen wir da mehr tun und dürfen das nicht als neue Normalität hinnehmen.
4: Wir machen uns auf den Weg ins finnische Turku. Wir haben gehört, die Schifffahrtsbranche stellt sich hier tatsächlich schon auf die Störungen ein. Als neue Normalität. In diesem Gebäude stehen 8 Schiffssimulatoren.
1: Wir sind bereit.
8: Okay, das ist erstmal zum Warmwerden.
4: Magnus Winberg gibt hier diverse Trainings. Mittlerweile auch zum Umgang mit GPS-Störungen.
8: Die Herausforderung ist, Sie müssen merken, dass etwas falsch ist. Und dann müssen Sie damit umgehen und es lösen.
1: Wir können jetzt loslegen.
6: Okay, ready to go.
8: Alles klar, auf dann.
6: Running now. Bon voyage.
8: Gute Reise.
6: Ja, I think there's the.
8: Es gab jetzt mehrere Generationen von Seefahrern, die daran gewöhnt sind, dass es immer funktioniert. Und dann funktioniert es plötzlich nicht mehr.
4: Magnus Winberg macht es den beiden Seefahrern schwer. Zur schlechten Sicht kommen gleich noch Störungen hinzu. Kande und David sind bereits nautische Offiziere. Ihre Reedereien schicken sie hier regelmäßig zu Fortbildungen her. Erkennen Sie die Störung?
5: Sieht aus, als würde was nicht stimmen. Wir sind schon an diesen Bojen vorbei, aber das System zeigt etwas anderes an.
1: Du kannst sehen, dass es springt. Hier ist die Route, aber es zeigt uns hier. Das ist ein Fehler. Es springt hin und her.
8: Ich glaube, dass vor allem solche Crews ein Problem sind, die in die Ostsee kommen, ohne zu wissen, dass es diese Gefahr gibt. Und ich habe Angst, dass etwas passiert, dass ein Schiff auf Grund läuft oder vor einer Kollision.
4: Denn im schlimmsten Fall läuft es so. Dieser Frachter aus Bangladesch läuft im März 2025 in der Ostsee auf Grund. So erzählt es der leitende technische Offizier des Schiffs in einem Video, das er auf YouTube veröffentlicht hat. Experten bestätigen uns die Erzählung. Demnach kam das Schiff wegen GPS-Störungen vom Kurs ab und fuhr gegen einen Unterwasserfelsen. Dabei wurde der Rumpf beschädigt, das Schiff brauchte Hilfe. Sagen Sie wirklich Unfälle voraus?
8: Ich befürchte es. Ich hoffe nicht, aber das Risiko ist hoch.
4: Die Ostsee ist für die Versorgung vieler Anrainerstaaten extrem wichtig. Der Schutz der Seewege daher essentiell. Im März 2026 findet ein Manöver von Kriegsschiffen aus 9 Nationen statt. unter deutscher Führung. Inka von Puttkammer ist die Kommandeurin.
9: Meine Ziele für dieses Manöver sind zum einen, dass wir ein gutes Lagebild von der Ostsee und von dem Seeraum, in dem wir uns befinden, haben, aufbauen und halten. Mein zweites Ziel ist, dass wir mit unseren Partnernationen zusammen üben. Und das dritte Ziel ist Abschreckung gegenüber dem Gegner.
4: Die Kommandeurin besucht während der Übung jedes Schiff. Internationale Zusammenarbeit sei wichtig angesichts der Lage.
9: Die Gefahr ist sehr nah, denn jeder unserer Soldaten kennt die Lage auf der Ostsee und jeder versteht, dass es eine Gefahr gibt. Und jeder versteht daraufhin auch, wie wichtig das ist, was wir machen, dass wir Präsenz zeigen, dass wir da sind, dass wir auch unser Waffensystem beherrschen und jederzeit bereit sind, das einzusetzen. Jamming und Spoofing würde ich als Provokationen bezeichnen, mit denen unsere Grenzen ausgetestet werden und vor allem auch unsere Reaktionen. Was machen wir? Kommt da eine Reaktion oder kommt da gar keine? Und wenn ja, welche?
4: Wie die deutsche Marine reagieren kann und darf, das ist auch eine politische Entscheidung.
10: Man muss im Zweifel eben sich auch überlegen, das tun wir ja aktuell noch nicht. Aber man muss sich eben auch überlegen, ob man im Zweifel ähnliche Maßnahmen auch selber aktiv einsetzt, asymmetrisch, um zu sagen, Moment mal, das, was du da tust, das könnten wir im Zweifel auch. Also lassen wir es lieber ganz. Das heißt, wir müssen tatsächlich eben abschreckend werden.
11: Und gerade bei der Abschreckung sind wir schwach. Aber das weiß jeder aus eigener Erfahrung. Ja? Wenn mir schwere Konsequenzen drohen, wenn ich etwas machen will, dann denke ich dreimal drüber nach, ob ich das mache oder nicht. Die Intuition muss doch aber sein, der russischen Seite klarzumachen, das habt ihr jetzt einmal gemacht, wir haben das gesehen. Jetzt müsst ihr auch gar nichts abstreiten, sondern wir sehen, was ihr da macht. Wenn ihr das nochmal macht, dann tritt eine Folge ein, dann machen wir euch da drüben das Licht aus. Dann stören wir eure Systeme so, dass ihr gewaltige Probleme kriegt. Und dann wird man sehen, weil das respektiert wird, Abschreckung ist ja eine Form der Kommunikation, dass das Ganze aufhört.
0: Doch bisher klappt das offenbar nicht. Es werden immer wieder Stör- und Sabotagefälle bekannt, die der Verfassungsschutz Russland zuordnet. Deutschland sei demnach zwar nicht im Krieg, aber auch nicht mehr im Frieden.
7: Die hybriden Aktivitäten Russlands haben wirklich zugenommen. Die machen das, um Chaos zu stiften und den europäischen Staaten zu schaden. Und all das noch eben unter der Schwelle von Artikel 5 der NATO. Man kann also nicht sagen, das ist ein militärischer Angriff, aber es verursacht ganz klar Störungen.
11: Das Beunruhigende ist, in den letzten Jahren, dass vieles darauf hindeutet, dass das, was Russland da macht, so etwas wie eine Vorbereitung ist. Also elektronische Kampfführung ist ein klassisches Mittel, um ein Schlachtfeld vorzubereiten für künftige militärische Aktivitäten. Und da das im Ostseeraum so stark passiert, muss man annehmen, dass Russland zumindest gedanklich, aber auch militärisch, planerisch sich mit der Frage militärischer Operationen im Ostseeraum beschäftigt. Die sind dann gegen die Anrainerstaaten gerichtet, auch gegen uns.
4: Auf unsere Anfrage bezeichnet die russische Botschaft den Vorwurf hybrider Attacken als unbegründete und haltlose Anschuldigungen. Für den Westen nichts Neues, was aber tun?
12: Aktuell 10 Uhr Abstand 30.
13: 10 Uhr Abstand 30.
4: Bei der deutschen Marine hören wir, Russland selbst hybrid anzugreifen, also selbst großflächig Jamming oder Spoofing einzusetzen, gelte als Tabu. Zumindest bisher.
12: Du musst schneller drehen, weil die Flieger sind wieder anfliegend. Gib Gas.
4: Und trotzdem will man vorbereitet sein. Dass die Mannschaft der Korvette Erfurt das, was sie übt, einmal einsetzen muss, ist vorstellbarer geworden.
14: 3 Uhr nach 6 Uhr.
12: Hart Steuerbord, komm!
14: Hochflieger auf Tisch.
12: Durch die Bedrohungsrichtung.
4: Tatsächlich haben sich auch bei der Marine inzwischen die Regeln geändert. Die Schwelle, ab wann auf verdächtige Drohnen scharf zu schießen ist, so bestätigen uns Verantwortliche, wurde zuletzt gesenkt. Und das wird geübt.
15: Denn dass Russland auf und über der Ostsee den Westen wohl zumindest testet, zeigt sich jeden Tag.

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0: Guten Tag und herzlich willkommen bei uns bei Tagesschau 24. Bundesaußenminister Wadefuhl ist zu einem Besuch in der Ukraine eingetroffen. In Kiew sagte er dem Land weitere deutsche Unterstützung zu. Dabei gehe es vor allem um Militärhilfe angesichts der anhaltenden brutalen russischen Angriffe auf zivile Infrastruktur, so Wadefuhl. Nie habe Russland mehr Raketen auf sein Nachbarland abgefeuert wie in den vergangenen Wochen. Wegen fehlender Flugabwehrsysteme hat die ukrainische Armee zunehmend Schwierigkeiten, russische Luftangriffe abzuwehren. Auch in dieser Nacht kamen bei Angriffen wieder zahlreiche Menschen ums Leben.
1: Mit dem Zug kommt der Außenminister am Morgen in Kiew an. Wie so häufig war auch dieser Besuch aus Sicherheitsgründen nicht vorher angekündigt worden. Wadefuhl macht deutlich, dass Deutschland die Ukraine auch weiterhin im Krieg gegen Russland unterstützen werde. Er richtet seinen Blick dabei auch schon auf den kommenden Winter.
2: Wir haben im vergangenen Winter gesehen, dass Putin insbesondere die Versorgungsinfrastruktur dieses Landes angegriffen hat. Deswegen habe ich gemeinsam mit meinem französischen Kollegen Jean-Noël Barrot jetzt schon zahlreiche Staaten angeschrieben und sie gebeten, dafür Vorsorge zu treffen, dass dieses Land den Winter wird gut überstehen können.
1: Die Angriffe Russlands auf die Ukraine gehen indes weiter. In Kryvyi Rih, der Heimatstadt des ukrainischen Präsidenten Selenskyj, wurde am Abend ein Einkaufszentrum angegriffen. Selenskyj sprach dabei von 2 Angriffswellen mit Drohnen. Eine halbe Stunde nach dem ersten Treffer und dem Ausbruch eines Brandes habe es einen erneuten Angriff auf die Rettungskräfte gegeben, so der ukrainische Präsident. Selenskyj sprach von einem vorsätzlichen Feigenangriff der Russen. Die Ukraine werde darauf antworten.
0: Der Krieg in der Ukraine betrifft längst auch die Nachbarn im Westen. Die Grenze zu den NATO-Staaten wird von russischen Flugkörpern regelmäßig überschritten. Angesichts der Bedrohung durch Russland stärken Deutschland und Polen gemeinsam die europäische Ostflanke. Polen grenzt im Osten an das mit Russland verbündete Belarus und im Norden direkt an die russische Exklave Kaliningrad. Die Nord- und Ostgrenze Polens sollen mit einem neuen Verteidigungssystem gesichert werden. Am Aufbau sind auch deutsche Pioniere beteiligt. In der Region um Gaudab hatten unsere Reporter die seltene Gelegenheit, in diesem Gebiet zu drehen.
3: Unterwegs mit der Bundeswehr in militärisches Sperrgebiet, der Nordosten Polens, ganz nah an der russischen Grenze. Polnische und deutsche Soldaten zeigen, wie sie an der Ostflanke der NATO einen Schutzwall errichten. Wir bauen hier Befestigungsanlagen. Der potenzielle Gegner blickt dann auf einen Panzergraben. Dahinter kommt die erste Reihe der Stahlbetonigel. Dann folgt nochmal eine freie Fläche für Minen und danach gibt es noch eine zweite Reihe aus Panzerigeln. Bis 2028 soll der sogenannte Ostschild Polens und der NATO stehen, entlang der Grenze zu Russland und Belarus, mehr als 700 Kilometer. Der Ostschild ist kein exklusiv polnisches Projekt. Er ist Teil einer umfassenderen regionalen Architektur der gesamten Allianz für die Abschreckung und für die Verteidigung. Das Ziel? Truppen bei einem möglichen Einmarsch ausbremsen.
4: Je besser wir vorbereitet sind, uns zu verteidigen, desto geringer ist die Wahrscheinlichkeit, dass Russland sich auf irgendwelche militärischen Abenteuer einlässt.
3: Die deutschen Pioniere bleiben bis Oktober. Danach kommen Franzosen, US-Amerikaner und Briten und unterstützen die polnische Armee an der Ostflanke.
0: In Schweden ist bei einem Angriff in einer Schule ein Mensch ums Leben gekommen. 3 Personen wurden verletzt. Der mutmaßliche Täter war mit einem Schwert bewaffnet. Schwedischen Medien zufolge soll es sich um einen ehemaligen Schüler handeln. Die Polizei nahm ihn fest. Im Schulgebäude fand sie später eine leblose Person. Die Tat ereignete sich in der Gemeinde Fagersta, nordwestlich von Stockholm. Über ein mögliches Motiv macht die Polizei keine Angaben. Die Kurzvideoplattform TikTok hat mit einer 3-stelligen Millionensumme eine juristische Auseinandersetzung mit der US-Regierung beigelegt. Der Konzern zahlt insgesamt 400 Millionen Dollar. Im Gegenzug stoppt die US-Justiz die Ermittlungen wegen Verstößen gegen die Privatsphäre von Kindern. Die Regierung hatte TikTok vorgeworfen, persönliche Daten von unter 13-Jährigen ohne Zustimmung der Eltern gesammelt zu haben. Laut Justiz hat das Unternehmen seine Geschäftspraktiken inzwischen geändert. Bundesjustizministerin Hubig drängt darauf, den Schutz queerer Menschen ins Grundgesetz aufzunehmen. Als Reaktion auf den islamistischen Terroranschlag am Rande des Berliner Christopher Street Day müsse die Verfassung angepasst werden, sagte die SPD-Politikerin der Rheinischen Post. Artikel 3 Absatz 3 verbiete bereits die Benachteiligung von Menschen, etwa aufgrund ihrer Abstammung, ihres Glaubens oder ihrer politischen Anschauungen, so Hubig. Es sei nur logisch, auch Ungleichbehandlungen aufgrund der sexuellen Identität zu verbieten. Aus der Union kommen dagegen Vorbehalte. Bei dem Terroranschlag am 25. Juli im Berliner Tiergarten war eine Person getötet worden, 31 weitere wurden verletzt. Bundeskanzler Merz will heute das Waldbrandgebiet in der Eifel besuchen, um sich über die Situation vor Ort zu erkundigen und den Helferinnen und Helfern zu danken. Der Waldbrand rund um die Gemeinde Hürtgenwald war vor einer Woche ausgebrochen und konnte vorgestern endgültig gelöscht werden. Zeitweise hatten etwa 1.800 Menschen ihre Häuser aus Sicherheitsgründen verlassen müssen. Für Merz ist es der erste öffentliche Termin nach seiner Sommerpause. Im September stehen wichtige Wahlen im Osten des Landes an. Den Auftakt macht Sachsen-Anhalt Anfang des Monats. Dann folgen Mecklenburg-Vorpommern und Berlin am 20. September. In Mecklenburg-Vorpommern und in der Hauptstadt sind auch Jugendliche ab 16 Jahren wahlberechtigt. Mittlerweile haben schon 7 Bundesländer das Wahlalter bei Landtagswahlen entsprechend gesenkt.
5: Rund 4 Wochen vor der Berlin-Wahl liegen mehrere Parteien noch eng beieinander. Nicht ausgeschlossen scheint, dass am Ende nur wenige Stimmen den Ausschlag geben, etwa die der Jungwähler. Erstmals darf berlinweit schon ab 16 Jahren gewählt werden.
6: Ich denke, 16 ist eigentlich schon eine relativ gute Grenze, denn mit 16 machen viele schon einen Abschluss und gehen ins Berufsleben. Wenn sie mit 16 ihren mittleren Schulabschluss machen und dann ihre Ausbildung anfangen, sollten sie auch mitbestimmen können.
7: Und wir tragen natürlich auch genauso Verantwortung wie die Erwachsenen für das, was die künftige Regierung machen wird.
8: Ich finde es auch gut, weil man eben mitbestimmen kann und was mitbekommen kann und man sich auch einbezogen fühlt, weil es ja eben auch um die eigene Entscheidung geht.
5: Die Hauptstadt verfügt bereits über erste Erfahrungen mit dem Wählen ab 16. 2023 wurde in Teilen Berlins das Abgeordnetenhaus neu gewählt, weil eine Wiederholungswahl nötig war. Wahlberechtigt auch damals bereits Personen ab 16 Jahren. Forscher haben die Absenkung des Wahlalters untersucht. Die Ergebnisse unterstützen die neue Regelung.
9: Wir haben eine Reihe von Studien durchgeführt, wo wir in der Tat 16, 17, 18, 19-Jährige verglichen haben und haben eigentlich an keiner Stelle große Unterschiede gefunden. Also diese Altersunterschiede gibt es so nicht. Und insofern kann man auch sagen, warum sollen die 16, 17-Jährigen dann in einer Demokratie nicht wählen?
5: In Berlin sind am 20. September etwa 2,5 Millionen Menschen wahlberechtigt, ca. 50.000 davon unter 18 Jahren.
0: Im September 2024 sind an allen deutschen Landesgrenzen vorübergehend Kontrollen eingeführt worden, zum Schutz der inneren Sicherheit und gegen irreguläre Migration. Nach Angaben der Bundespolizei sind seitdem illegale Einreisen nach Deutschland etwa um die Hälfte zurückgegangen. Auch deshalb hat Innenminister Dobrindt in dieser Woche die EU-Kommission um eine weitere Verlängerung der Kontrollen gebeten. Überprüfen können die Grenzbeamten aber nur stichprobenartig, schon aus praktischen Gründen. Etwa 4.500 Straßen, Wege und Pfade führen über die deutsche Grenze.
10: Die Grenzpolizisten Leon und Dominik brechen auf zu ihrer Patrouille. Ihre vollen Namen dürfen wir nicht nennen. Sie arbeiten für die Polizeiinspektion Kempten, die mehr als 200 Kilometer Grenze zu Österreich überwacht. Ihr erster Einsatz, Kontrolle eines Busses an der A96.
11: Good morning, it's the Federal Police for Border Control.
10: Die beiden prüfen, ob die Passagiere einreisen dürfen. Einen Libanesen mit griechischem Visum nehmen sie mit, um sein Gepäck zu untersuchen. Es ist aber alles in Ordnung. Diesen Bus kontrollieren sie, aber nicht jedes andere Fahrzeug.
12: Wir haben grundsätzlich uns ja auch ans SGK zu halten, also an Schengener Grenzkodex. Das heißt, wir dürfen auch nur stichprobenartig kontrollieren.
10: Nur Stichproben also. Und es gibt die sogenannte grüne Grenze. Tausende Straßen und Wege, die nicht dauerhaft kontrolliert werden. Dafür bräuchte es deutlich mehr Personal, sagt die Gewerkschaft der Polizei. Stattdessen oft Überstunden und Kompromisse. Leon und Dominik machen die nächste Kontrolle. Ein vollbesetztes Auto mit jungen Männern.
13: Alle einmal aussteigen und auf die Bank drüben beim Kollegen hinsetzen.
10: Die Beamten durchsuchen den Wagen. Die Reisenden sichtlich nervös. Doch auch hier finden die Polizisten nichts Verdächtiges.
14: Was hat's denn alles dabei? Spanngurte, Tröte.
10: An anderen Tagen ist das anders, denn trotz aller Schwierigkeiten. Im vergangenen Jahr haben Leon, Dominik und ihr Team fast dreimal so viele illegal Einreisende festgenommen wie noch im Jahr zuvor.
0: Vermissen Sie zufällig ein paar Goldbarren und auch einen Haufen Goldmünzen? Und Sie können sich ganz dunkel erinnern, die mal irgendwo in Belgien eingemauert zu haben? Ja, dann melden Sie sich doch am besten bei der Polizei in Dendermonde. Allerdings ist die Frage, ob Sie da durchkommen, denn Sie wären nicht allein mit dieser Idee. Seid ein Student, der gerade auf dem Bau jobbt, bei Abrissarbeiten Gold im Millionenwert entdeckt hat, rätselt nicht nur der Ort, wem der Schatz gehört.
15: Dendermonde in Ostflandern. Die Stadt wirkt verschlafen, das Wetter ist belgisch. Seit letzter Woche ist hier der Teufel los. Das hat uns alle ehrlich gesagt überwältigt. Ich konnte es erst gar nicht glauben mit dem Goldfund, als mich die Polizei angerufen hat. Und danach ging es sofort rund. Erst kam das belgische Fernsehen und dann alle internationalen Sender. Sogar die New York Times war hier. In diesem Herrenhaus in Sint-Gillis hat irgendjemand vor Jahrzehnten 9 Millionen Euro in Goldbarren und Münzen eingemauert. Gefunden wurde es beim Umbau. Vom momentan berühmtesten Studenten Belgiens.
16: Hey, ich bin Kobe,
15: 18 Jahre alt und ich jobbe auf dem Bau bei der Firma De Brandt und habe am Dienstagabend mit meinen Kollegen das Gold gefunden. Wir sind darauf gestoßen, als wir hier ein Abwasserrohr verlegen mussten. Die 49 Goldbarren liegen mittlerweile in Brüssel im Tresor, dazu der Eimer mit Goldmünzen. Im kleinen Dendermonde wird der Fund weiter heftig debattiert. Das ist ja eine irre Geschichte, besonders, dass das ein Student gefunden hat, der das dann wirklich gemeldet hat. Also, das nenne ich mal ehrlich. Das ist eine wirklich große Sache hier. Also im Ernst, ich hätte schon gern die Hälfte davon oder vielleicht so einen kleinen Goldbarren. Ich würde mir von 9 Millionen was kaufen, meinen Kindern was kaufen, meinen Freunden was kaufen und den Rest verschenken. Ich würde ihn aber sicher nicht einmauern, sondern zur Bank bringen. Noch aber weiß hier niemand, wem der Fund gehört. Viele reklamieren das Gold für sich. Bei der Polizei steht das Telefon nicht still. Es gab den Anrufer aus Lettland, der sagte, sein Opa hätte in Dendermonde gearbeitet und das Geld versteckt. Aber es kam noch besser. Wir haben jemanden gehabt, der sagt, ich habe in meinem vorigen Leben Gold versteckt. Ich bin ja jetzt in einer anderen Reinkarnation. Ich hatte das komplett vergessen. Aber jetzt, wo ich die Fernsehbilder sehe, weiß ich wieder, dass ich in Dendermonde schon einmal gelebt habe. Und? Hat so etwas wirklich Aussicht auf Erfolg? Vielleicht werde ich das in meinem nächsten Leben erleben, dass das funktioniert. Im Moment sehe ich das nicht. Sollte in den nächsten 5 Jahren nicht eindeutig geklärt werden können, wer der rechtmäßige Eigentümer ist, fällt das Geld wohl zu gleichen Teilen an die Stadt und an den Grundstückseigner. Das ist in dem Fall eine Stiftung für Obdachlose. Wir hoffen, dass das dann so hinhaut und dass zumindest ein Teil des Geldes an uns geht. Wir können doch mit dem Geld etwas wirklich Vernünftiges anfangen. Nicht wenige hier wünschen sich, dass der Goldfund am Ende wirklich zu wohltätigen Zwecken verwendet wird. Und alle in Dendermonde sind der Meinung, dass der ehrliche Student auf dem Bau dann bitte auch belohnt werden sollte.
0: Das Wetter ist wechselhaft bei Sonne, dichten Wolken, örtlichen Schauern und einzelnen Gewittern. Im Nordosten sowie in Alpennähe eher trocken und am meisten Sonnenschein südlich der Donau. Im Norden windig, 16 bis 24 Grad. In 2 Wochen wird in Sachsen-Anhalt gewählt und ganz Deutschland dürfte auf diese Landtagswahl schauen. In Umfragen liegt die AfD mit über 40% der Stimmen vorn, die regierende CDU weit abgeschlagen dahinter. Sogar eine Alleinregierung der AfD wäre unter bestimmten Bedingungen in Reichweite. Meine Kollegin Wiebke Schindler war für die Tagesthemen mittendrin in Mertendorf in Sachsen-Anhalt, wo die Wahl auch die örtliche Fußballmannschaft stark beschäftigt.
17: Das ist immer das Problem. Die denken immer nur von Wahlperiode zu Wahlperiode. Nee, ich muss ja darüber hinaus denken. Ich muss ja sagen, wo will jetzt Sachsen-Anhalt, wo wollen wir in 20 Jahren sein?
18: Ihre Zukunft, die Zukunft der Menschen in Sachsen-Anhalt, das wird noch Thema sein. Doch jetzt erstmal Fußball, Anpfiff fürs Training.
19: Männer, wir starten einmal hier, einmal da unten parallel.
18: Einmal pro Woche trifft sich die erste Herrenmannschaft des SV Mertendorf hier zum Fußballspielen. Der Fußball verbindet sie. Doch politisch ticken sie ganz unterschiedlich. Wir werden das nach dem Training noch genauer erfahren. Dass hier viele junge Männer mitspielen, darauf ist man beim SV Mertendorf sehr stolz. Viele andere Vereine in der Umgebung seien über die Jahre verschwunden.
20: Die Geburten gehen zurück, aber es gibt auch immer weniger Leute, Erwachsene, die sich halt dazu begeistern lassen, halt auch mal die Kinder mit den Kindern Training zu machen.
18: Und da wird es auch schon politisch. Und Themen gibt es genug. Trainer Nils Parulski arbeitet als Kabelmonteur, ein körperlich anstrengender Beruf. Ob er das bis zur Rente machen kann, weiß er nicht. Und überhaupt, Rente, schwieriges Thema.
21: Da geht es ja schon bei den älteren Leuten los. Die arbeiten bis 60, 65, 67 und kriegen dann Rente, was lächerlich ist teilweise. Die sind 40 Jahre arbeiten und kriegen dann einen Bruchteil von dem, was sie in ihrem Leben verdient haben, was sie sich erarbeitet haben.
18: An diesem Abend ist auch die AfD Thema. In Sachsen-Anhalt liegt sie laut Umfragen bei mehr als 40%.
22: Ist ja vielleicht mal nicht schlecht, dass es mal Umbruch ist. Also man muss ja auch mal was Neues probieren. Ich kann auch nicht aufs Feld gehen und jetzt mal dieselbe Aufstellung machen, dieselben Spieler bringen. Das macht ja keinen Sinn.
18: Daniel Müller hat 4 Kinder. An ihm könne der Geburtenrückgang in Sachsen-Anhalt nicht liegen, sagt er, mit Augenzwinkern. Doch der nächste Satz ist ernst gemeint. Mit dem Schulalltag seiner Kinder ist er nicht zufrieden.
23: Stellenweise ist es echt grenzwertig, sag ich mal. Da sind die Lehrer krank, da sind die Lehrer, gibt's keine Lehrer. Da sind Quereinsteiger, werden dann hinzugezogen. Weiß ich nicht, ob das sinnvoll ist, aber ja, es gibt viel Ausfall. Und da muss man echt was machen.
18: Auch für ihn heißt das, er will im September die AfD wählen. Er sagt, er wolle damit ein Zeichen setzen, hoffe auf einen anderen Wind. Ihm gegenüber sitzt Julian Goethe. Ihm macht die AfD in Sachsen-Anhalt Sorgen.
24: Könnte ich mir vorstellen, wenn der AfD irgendwie die Mehrheit kriegt, dass das in Sachsen-Anhalt dann erstmal voll in die Hose geht.
18: Der 26-Jährige ist Landwirt, wünscht sich mehr Handeln in der Politik, was den Klimaschutz betrifft.
24: Ich treibe gerade vieles um. Wir haben jetzt die Hitzewelle hinter uns. Da ist natürlich in einer gewissen Art und Weise der Klimaschutz dabei. Ja, da könnte man viel machen, glaube ich, aber nicht so sinnlose Sachen. Also ich glaube, viel wird einfach aus Affekt so aufgelegt.
18: An diesem Tisch kommen unterschiedliche politische Meinungen zusammen. Richtig Streit gibt es hier trotzdem nicht. Zu sehr sehen sich die Männer als Mannschaft. Und in einer Sache scheinen sie sich einig zu sein, in dem Gefühl von Politikerinnen und Politikern nicht gesehen zu werden.
20: Die haben von den Sorgen und Nöten des normalen kleinen Mannes, sage ich jetzt mal so, des normalen Arbeiters, des normalen Hausverwalters, des normalen Hausmeisters, des normalen Baggerfahrers, keine Ahnung. Wie bezahle ich meine Rechnung, wie bezahle ich mein Telefon, wie bezahle ich meine Miete? Ja? Wie komme ich rum? Welche Kosten habe ich gerade im ländlichen Raum? Ich brauche 2 Autos und so weiter. Das sind alles studierte Politikwissenschaftler, hochqualifiziert, aber die erkennen manchmal die Realität nicht.
18: Die Realität der Männer? Morgen wieder früh aufstehen, Familie, Arbeit und als Ausgleich der Fußball. Erst vor wenigen Wochen hat der SV Mertendorf den Aufstieg in die Kreisoberliga gefeiert. Ihr Fußballverein wird auch nach der Wahl ihre gemeinsame Konstante bleiben, trotz aller Meinungsunterschiede.

0: Beim DFB-Pokalspiel zwischen Mannheim und Kaiserslautern hat es schwere Ausschreitungen gegeben. Dutzende Polizeibeamte und Fans wurden verletzt. Kurz vor Ende der regulären Spielzeit eskalierte die Situation. Mannheimer Fans stürmten den Platz, es flogen Feuerwerkskörper. Die Polizei ermittelt unter anderem wegen Landfriedensbruch. Der DFB hat eine Untersuchung der Vorfälle angekündigt. Die Partie endete nach Verlängerung mit 1:0 für Kaiserslautern. Das späte Abendspiel im DFB-Pokal bestritt der VfB Stuttgart beim Drittligisten Hansa Rostock. Hier stand das Sportliche im Vordergrund und der VfB gewann deutlich mit 4:0. Auch dank drei Treffern der Nummer 17, Jenan Pečinović.
1: Wenn die Stimmung so entspannt und fröhlich nach dem ersten Pflichtspiel der Saison aussieht, dann ist einiges richtig gelaufen. Der VfB Stuttgart lässt schon von Beginn an kein Zweifel aufkommen, wer hier in Rostock die zweite DFB-Pokalrunde erreicht. Pečinović trifft zum 1:0 in der 18. Minute. Der Neuzugang aus Wolfsburg mit einem Traumeinstand für seinen neuen Verein. Aber damit nicht genug, der 21-Jährige trifft in der 37. Minute gleich ein zweites Mal. Das 2:0 allerdings auch begünstigt durch die alles andere als stabile Hansa-Defensive. Der Mann der ersten Hälfte, Jenan Pečinović. Aber auch in den zweiten 45 Minuten hat der Drittligist keine Chance gegen den Champions League-Teilnehmer. Tomáš lässt Hansa-Keeper unbehauen keine Chance, das 3:0 in der 47. Minute. Der Schlusspunkt, das 4:0 in der 82. Minute. Torschütze wieder Pečinović. Der VfB Stuttgart zieht damit souverän in die zweite Runde des DFB-Pokals ein.
0: Die deutschen Springreiter sind die derzeit Besten der Welt. Im Teamwettbewerb holte die Equipe um Daniel Deusser gestern Abend in Aachen WM-Gold. Es war ein souveräner Sieg des deutschen Teams.
2: Zum insgesamt vierten Mal ist Deutschland Mannschaftsweltmeister im Springreiten. Die Entscheidung zugunsten der deutschen Equipe fiel bereits nach dem dritten von vier Reitern. Vor 40.000 Zuschauern in Aachen bleibt Markus Ehning, der erste deutsche Reiter, fehlerfrei. Sophie Hinners, die WM-Debütantin als Zweite, ebenfalls ohne Abwurf, überschreitet ganz knapp die zulässige Zeit. Ein Fehlerpunkt ohne Konsequenz. Daniel Deusser als dritter deutscher Reiter bleibt genau wie Ehning fehlerfrei und macht somit schon vor Schlussreiter Richard Vogel alles klar. Vogel, der Einzeleuropameister des vergangenen Jahres, kann anschließend völlig ohne Druck reiten, sorgt mit einem weiteren sehr guten Ritt für Partystimmung in der Aachener Söhrs. Deutschlands Equipe triumphiert vor den Teams aus Belgien und Großbritannien.

0: für Sprachkurse, Russisch lernen an der Spree oder eine szenisch-musikalische Lesung zu Tschaikowski. Das russische Haus in der Mitte Berlins, nach eigenen Angaben ein rein kulturelles Zentrum. Doch parteiübergreifend sind viele deutsche Politiker überzeugt, das Haus diene auch anderen Zwecken.
1: Der Titel Kulturinstitution ist im Grunde eine Lüge. Anders kann man es nicht bezeichnen. Das russische Haus in Berlin ist Propagandazentrum und gleichzeitig Ausgangsort für Geheimdienstaktivitäten.
2: Das russische Haus in Berlin ist ein Hub für Desinformation und Spionage. Und deshalb ist es nicht vertretbar, mit Blick auf die Sicherheit unserer Bürgerinnen und Bürger, dass dieses Haus weiter geöffnet bleibt.
0: Denn rund um das Gebäude gibt es viele Fragezeichen. WDR und Süddeutsche Zeitung zitieren französische Regierungsstellen, die das russische Haus in Berlin als Tarnung für russische Geheimdienste ansehen. Unklar ist auch, wer in den Wohnungen in einem der Obergeschosse untergebracht ist.
3: Bis vor kurzem waren dort fast 100 Personen gemeldet auch. Also da gibt es auch Menschen, die dort wohnen in diesem Gebäude. Es ist ein sehr großer Gebäudekomplex, neben denen jetzt auch ein Teil des Digitalministeriums einziehen soll.
0: Die Leitung des russischen Hauses wollte laut Recherche, Zitat, innenpolitische Diskussionen nicht kommentieren. Es zu schließen ist nicht so einfach. Verträge zwischen Deutschland und Russland regeln nicht nur den Betrieb des russischen Hauses in Berlin, sondern auch des Goethe-Instituts in Moskau.
4: Diese beiden Institutionen sind also unmittelbar miteinander verbunden. Weiteres Vorgehen gegen das eine hätte unmittelbare Folgen, auch in Bezug auf das andere.
0: Im Berliner Wahlkampf fordert auch der SPD-Spitzenkandidat die Schließung. Der Bundes-AfD fehlen allerdings Beweise. Null Toleranz gegenüber ausländischer Spionage. Zugleich darf Deutschland gerade in einer Phase tiefgreifender politischer Spannungen kulturelle und gesellschaftliche Gesprächskanäle zu Russland nicht leichtfertig und ohne klare Beweisgrundlage kappen. Dennoch, die Vorfälle häufen sich. Innenminister Dobrindt bestätigte den Fund von Waffen bei Berlin im vergangenen Oktober, die für Agenten vorgesehen waren.
5: Das Ermittlungsverfahren ist gegen geheimdienstliche Agententätigkeit gerichtet und gegen die Vorbereitung einer schweren staatsgefährdenden Straftat. Die Ermittlungen laufen.
0: NDR, WDR und Süddeutsche Zeitung berichten, dass es sich um russische Agententätigkeit handeln soll. In diesem Zusammenhang sitzt in Rumänien ein Mann in Haft. Was will die Bundesregierung unternehmen gegen Russlands Geheimdienstaktivitäten? Im Auswärtigen Amt und anderen Ministerien werden sie darüber nun beraten, angesichts zahlreicher Vorfälle mit mutmaßlichem Bezug zu Russland.
6: In Panama fehlt Regen. Der Panama-Kanal stellt sich auf eine längere Niedrigwasserphase ein. Die Schleusen an dieser kürzesten Verbindung zwischen Pazifischem und Atlantischem Ozean verbrauchen viel Süßwasser und können deshalb in den nächsten Monaten deutlich weniger Schiffe bewältigen. Hinter dem Wassermangel steckt ein Klimaphänomen, das seit Jahrhunderten beobachtet wird: El Niño. Alle paar Jahre führt El Niño zu Extremwetterereignissen in Mittel- und Südamerika, aber auch in Asien.
7: Sintflutartige Regenfälle, Überschwemmungen und Erdrutsche mit vielen Todesopfern, etwa in den vergangenen Tagen in Peru. Heftige Schneefälle in Argentinien. Und andererseits Dürren und wie in Indonesien schwere Waldbrände, die durch die Trockenheit begünstigt werden und den Klimawandel weiter anfachen. Für all das sorgt zurzeit das Klimaphänomen El Niño. Das El Niño-Phänomen tritt auf, wenn sich der Pazifik vor Südamerika ungewöhnlich stark erwärmt. Normalerweise wehen die Passatwinde von Osten über den Pazifik. Sie treiben warmes Oberflächenwasser Richtung Asien. Vor Südamerika kann dadurch kaltes Tiefenwasser aufsteigen. In El Niño-Jahren nehmen die Winde allerdings stark ab oder drehen sich sogar um. Das warme Oberflächenwasser verbleibt dann vor der Küste Südamerikas. Das hat mehr Verdunstung und zum Teil massive Regenfälle zur Folge an Küsten, die sonst trocken sind. In Asien regnet es dafür weniger, oft kommt es zu Dürren. Mit dem Klimawandel hat das Entstehen von El Niño aber nichts zu tun. Es tritt regelmäßig alle 2 bis 7 Jahre auf, mal stärker und mal schwächer. Erst 2023 gab es einen starken El Niño und dieses Jahr könnte es sogar noch schlimmer werden, sagen Klimaexperten.
8: Also die Wahrscheinlichkeit ist sehr hoch, dass es ein besonders starker El Niño wird, also wahrscheinlich 95% Wahrscheinlichkeit. Es könnte sogar der stärkste El Niño seit dem Beginn der genauen Aufzeichnungen 1950 werden.
7: Die Folgen könnten vielerorts verheerend sein.

0: Doch anders als in Asien oder Südamerika wirkt sich der El Niño-Effekt in Europa vergleichsweise wenig aus. Trotzdem kursieren gerade vor allem im Netz Meldungen darüber, dass der kommende Winter besonders hart werden könnte. Denn das war bei früheren El Niños durchaus mal der Fall. Das hängt aber davon ab, wo im Pazifik die maximale Wassertemperatur erreicht wird.
1: Diese El Niño ist ostpazifisch. Diese kältere Winter in Europa treten in der Regel mit dem zentralpazifischen El Niño auf. Das heißt, von diesem ostpazifischen El Niño ist kein besonders kalter Winter zu erwarten.
0: Wenn es aber doch frostig und schneereich wird, dann liegt das höchstwahrscheinlich nicht an El Niño. Allerdings könnte sich das Klimaphänomen in Europa trotzdem bemerkbar machen durch steigende Preise aufgrund von Ernteausfällen in den betroffenen Pazifikregionen.
2: Und während Mittelamerika den Regen herbeisehnt, leidet der Süden des Kontinents in den El Niño-Jahren unter extremen Niederschlägen. Zu viel Wasser für die Flüsse, für die Bauern und viel zu viel für die Städte. Montevideo, die Hauptstadt von Uruguay, versucht sich an den immer wiederkehrenden El Niño anzupassen.
3: Ist das die Ruhe vor dem Sturm? Kioskbesitzer Pablo Bras ist angespannt, denn Extremwetter wird erwartet. Hier in Uruguay, in ganz Südamerika. Überschwemmungen drohen. Die Frage sei nicht ob, sondern wann. Es heißt, es kommt der Super Niño und ich kann dir sagen, wir haben alle Angst. Wenn man sieht, was in Uruguay los ist, die Orte, die vor 2 Wochen überschwemmt wurden, es macht Angst. Nur zu gut hat Pablo in Erinnerung, wie sich auch seine Straße vor 4 Jahren in einen reißenden Fluss verwandelte. Wenn es anfängt stark zu regnen, ist es schrecklich. Wir zittern alle. Uruguays Hauptstadt ist direkt am Wasser gebaut. Schon seit Jahren steigt ohnehin der Pegelstand durch den Klimawandel. Dazu kommen Überschwemmungen durch Regen. Denn Montevideo ist zu betoniert, praktisch wasserdicht. Und das will Ignacio Marrero ändern. Der Bauingenieur forscht mit durchlässigem Straßenbelag, der aussieht wie Puffreis. Der durchlässige Beton bremst den Überflutungsprozess. Wir konnten zeigen, dass das Wasser nicht mit derselben Geschwindigkeit abfließt, mit der es hineinfließt. Auf die Mischung kommt es an. Ein Parkplatz hat andere Erfordernisse als eine Straße. Die Wissenschaftler begleiten und beraten Unternehmen. Wer heute in Uruguay baut, ist verpflichtet, sich darum zu kümmern, was mit dem Regenwasser passiert. Jeder kann heute seinen Teil dazu beitragen, um Überschwemmungen zu verhindern, die letztendlich allen schaden. Ein Teil sickert in den Boden, ein anderer fließt beispielsweise hierhin, in die Rückhaltebecken. Die hat die Stadt in den vergangenen Jahren nach und nach ausgebaut. 7 gibt es bereits, mehr sollen kommen. Es funktioniert wie ein Damm. Das Regenwasser läuft hier rein und füllt allmählich den Raum. Was hier reinfließt, ist nicht draußen auf der Straße. Überall in der Stadt entstehen Regengärten. Die Erde, die Wurzeln, auch sie helfen, das erste Regenwasser zu binden. 65 sind in Montevideo in Planung. Uruguay versucht, sich an die Wetterextreme anzupassen. Aber die Sorge vor Überschwemmungen bleibt bei Pablo Bras. Reichen die Maßnahmen für das, was der befürchtete Super Niño bringen wird?
2: Guten Tag, hier ist die Tagesschau in 100 Sekunden. Wadefuhl besucht die Ukraine. In Kiew sagte der Bundesaußenminister dem Land weitere deutsche Unterstützung zu. Russland greife weiter brutal zivile Infrastruktur an, so Wadefuhl. Bei einer Attacke auf ein Einkaufszentrum in der Stadt Kriviri gestern Abend starben mindestens 16 Menschen. TikTok legt juristischen Streit mit US-Justiz bei. Die Kurzvideoplattform zahlt 400 Millionen Dollar. Im Gegenzug stoppt die Justiz die Ermittlungen wegen Verstößen gegen die Privatsphäre von Kindern. Die US-Regierung hatte TikTok vorgeworfen, Daten von unter 13-Jährigen ohne Zustimmung der Eltern gesammelt zu haben. Justizministerin Hubig will Schutz queerer Menschen ins Grundgesetz aufnehmen. Als Reaktion auf den Terroranschlag beim Berliner Christopher Street Day solle Artikel 3 Absatz 3 angepasst werden. Er verbietet bereits Diskriminierung aufgrund des Geschlechts, der Religion oder der politischen Anschauung. Es sei nur logisch, auch die Ungleichbehandlung aufgrund der sexuellen Identität zu verbieten, so Hubig gegenüber der Rheinischen Post. Merz besucht Waldbrandgebiet in der Eifel. Dort will sich der Kanzler am Nachmittag einen Eindruck von der Lage verschaffen und den Helferinnen und Helfern danken. Der Brand in der Nähe der Gemeinde Hürtgenwald war vor einer Woche ausgebrochen und ist seit vorgestern endgültig gelöscht. Schwere Ausschreitungen beim DFB-Pokalspiel zwischen Mannheim und Kaiserslautern. Dabei wurden 35 Polizisten verletzt. Beide traditionell rivalisierenden Vereine kritisierten die Randalierer scharf, ebenso der DFB. Die Polizei ermittelt unter anderem wegen Landfriedensbruch. Die Verantwortlichen entschieden sich gegen einen Spielabbruch. Die Partie endete mit 1:0 für Kaiserslautern. Das Wetter: wechselhaft mit Sonne, dichten Wolken, örtlichen Schauern und einzelnen Gewittern. Im Süden und im Nordosten eher trocken. Am meisten Sonne südlich der Donau. Höchstwerte 16 bis 24 Grad. Bundesaußenminister Wadefuhl ist zu einem Besuch in der Ukraine eingetroffen. In Kiew sagte er dem Land weitere deutsche Unterstützung zu. Dabei gehe es vor allem um Militärhilfe angesichts der anhaltenden brutalen russischen Angriffe auf zivile Infrastruktur, so Wadefuhl. Nie habe Russland mehr Raketen auf sein Nachbarland abgefeuert wie in den vergangenen Wochen. Wegen fehlender Flugabwehrsysteme hat die ukrainische Armee zunehmend Schwierigkeiten, russische Luftangriffe abzuwehren. Auch in dieser Nacht kamen bei Angriffen wieder zahlreiche Menschen ums Leben.
4: Mit dem Zug kommt der Außenminister am Morgen in Kiew an. Wie so häufig war auch dieser Besuch aus Sicherheitsgründen nicht vorher angekündigt worden. Wadefuhl macht deutlich, dass Deutschland die Ukraine auch weiterhin im Krieg gegen Russland unterstützen werde. Er richtet seinen Blick dabei auch schon auf den kommenden Winter.
5: Wir haben im vergangenen Winter gesehen, dass Putin insbesondere die Versorgungsinfrastruktur dieses Landes angegriffen hat. Deswegen habe ich gemeinsam mit meinem französischen Kollegen Jean-Noël Barrot jetzt schon zahlreiche Staaten angeschrieben und sie gebeten, dafür Vorsorge zu treffen, dass dieses Land den Winter wird gut überstehen können.
4: Die Angriffe Russlands auf die Ukraine gehen indes weiter. In Kryvyi Rih, der Heimatstadt des ukrainischen Präsidenten Selenskyj, wurde am Abend ein Einkaufszentrum angegriffen. Selenskyj sprach dabei von 2 Angriffswellen mit Drohnen. Eine halbe Stunde nach dem ersten Treffer und dem Ausbruch eines Brandes habe es einen erneuten Angriff auf die Rettungskräfte gegeben, so der ukrainische Präsident. Selenskyj sprach von einem vorsätzlichen Feigenangriff der Russen. Die Ukraine werde darauf antworten.
2: Der Krieg in der Ukraine betrifft längst auch die Nachbarn im Westen. Die Grenze zu den NATO-Staaten wird von russischen Flugkörpern regelmäßig überschritten. Angesichts der Bedrohung durch Russland stärken Deutschland und Polen gemeinsam die europäische Ostflanke. Polen grenzt im Osten an das mit Russland verbündete Belarus und im Norden direkt an die russische Exklave Kaliningrad. Die Nord- und Ostgrenze Polens sollen mit einem neuen Verteidigungssystem gesichert werden. Am Aufbau sind auch deutsche Pioniere beteiligt. In der Region um Gaudab hatten unsere Reporter die seltene Gelegenheit, in diesem Gebiet zu drehen.
6: Unterwegs mit der Bundeswehr in militärisches Sperrgebiet, der Nordosten Polens, ganz nah an der russischen Grenze. Polnische und deutsche Soldaten zeigen, wie sie an der Ostflanke der NATO einen Schutzwall errichten. Wir bauen hier Befestigungsanlagen. Der potenzielle Gegner blickt dann auf einen Panzergraben. Dahinter kommt die erste Reihe der Stahlbetonigel. Dann folgt noch mal eine freie Fläche für Minen und danach gibt es noch eine zweite Reihe aus Panzerigeln. Bis 2028 soll der sogenannte Ostschild Polens und der NATO stehen, entlang der Grenze zu Russland und Belarus, mehr als 700 Kilometer. Der Ostschild ist kein exklusiv polnisches Projekt. Er ist Teil einer umfassenderen regionalen Architektur der gesamten Allianz für die Abschreckung und für die Verteidigung. Das Ziel? Truppen bei einem möglichen Einmarsch ausbremsen.
7: Je besser wir vorbereitet sind, uns zu verteidigen, desto geringer ist die Wahrscheinlichkeit, dass Russland sich auf irgendwelche militärischen Abenteuer einlässt.
6: Die deutschen Pioniere bleiben bis Oktober. Danach kommen Franzosen, US-Amerikaner und Briten und unterstützen die polnische Armee an der Ostflanke.
2: In unserem Update an diesem Samstagmorgen vertiefen wir jetzt einige Themen dieses Tages. Das machen wir heute mit meinem Kollegen Alexander Franz aus der Tagesschau-Redaktion. Alex, und zunächst schauen wir mal auf eine Einigung in den USA. Da gab es Streit zwischen der US-Justiz und dem Videoportal TikTok. Und TikTok bezahlt jetzt 400 Millionen Dollar. Worum geht es da genau bei diesem Streit?
8: Ja, das US-Justizministerium hatte TikTok im Jahr 2024 verklagt. Damals war noch Joe Biden Präsident der USA. Und der Vorwurf war, dass TikTok es zugelassen habe, dass auch Kinder unter 13 Jahren sich ohne Zustimmung der Eltern einen Account bei TikTok anlegen konnten. Damit habe TikTok gegen das Gesetz zum Datenschutz bei Kindern verstoßen, so das Justizministerium. TikTok habe wissentlich und wiederholt die Privatsphäre von Kindern verletzt und damit die Sicherheit von Millionen Kindern im ganzen Land gefährdet. So hieß es von den Klägern. Jetzt aber enden die Ermittlungen gegen TikTok eben mit diesem 400 Millionen Dollar Vergleich. Aber entscheidend, dieser Vergleich stellt nicht automatisch auch ein Schuldeingeständnis dar. Das Justizministerium hat auch betont, dass TikTok seit Einreichung dieser Klage seine Geschäftspraktiken und auch seine Datenschutzrichtlinien erheblich geändert habe. TikTok selbst hat sich bislang zu diesem Vergleich noch nicht geäußert.
2: Dann schauen wir auf einen Terminplan eines berühmten, bekannten Mannes, nämlich des Bundeskanzlers. Friedrich Merz ist ja heute zu seinem ersten offiziellen Termin nach seinem Sommerurlaub aufgebrochen. Und dafür reist er in die Eifel, ins Waldbrandgebiet. Es gab vorher Kritik daran, dass er sich nicht früher dort blicken hat lassen. Wie sieht der Tag da aus? Was weißt du darüber?
8: Ja, Merz wird also in den Hürtgenwald reisen, wird sich dann dort vor Ort mit Helfern treffen, wird ihnen für ihren Einsatz in den vergangenen Tagen im Hürtgenwald bei diesem Waldbrand danken, wird sich über den Verlauf dieses Einsatzes informieren. Seit 2 Tagen gilt der Brand in der Eifel ja gelöscht. Nach Einschätzung der Landesregierung in NRW war es der größte Brand in der Geschichte des Bundeslandes. Und Merz wird dann heute Nachmittag im Hürtgenwald erwartet. Wie gesagt, wird dann mit Helfern ins Gespräch kommen, sich nochmal genau informieren, wie dieser Einsatz in den vergangenen Tagen abgelaufen ist. Und damit ist Merz auch der erste Vertreter der Bundesregierung, der jetzt in die Eifel, in dieses Waldbrandgebiet reist. Seinen bislang öffentlichen letzten Auftritt hatte er Ende Juli vor seinem Sommerurlaub. Und du hast es gesagt, es gab Kritik daran, durchaus von der Opposition, die sie in den vergangenen Tagen und Wochen immer wieder kritisiert haben, dass der Kanzler ja gewissermaßen untätig war bei der Bekämpfung des Klimawandels. Also bleibt abzuwarten, ob Merz sich dazu heute Nachmittag in irgendeiner Form äußern wird. Die Themen Hitzeschutz und Klimawandel, die werden dann auch im Kabinett in den nächsten Wochen nochmal auf der Tagesordnung stehen.
2: Nicht so richtig schöne Bilder gab es gestern beim DFB-Pokal am Rande des Derbys zwischen Waldhof Mannheim und dem 1. FC Kaiserslautern. Da gab es Ausschreitungen. Wie fällt die Bilanz der Polizei aus? Was ist genau passiert?
8: Ja, 85 Menschen sind bei diesen Krawallen gestern Abend verletzt worden, darunter 35 Polizisten. 8 Menschen sind so schwer verletzt worden, dass sie auch im Krankenhaus behandelt werden mussten. Das Spiel galt auch ohnehin als brisante Begegnung. Mannheim gegen Kaiserslautern, das ist ein Südwest-Derby mit durchaus verfeindeten Fangruppen. Und nach der regulären Spielzeit stand es noch 0:0. Und dann nach Abpfiff der regulären Spielzeit sind zunächst die Spieler aufeinander losgegangen. Und danach ist die Lage dann so eskaliert, dass Kaiserslautern-Fans Feuerwerkskörper in Richtung der Tribünen geschossen haben. Mannheim-Anhänger sind aufs Spielfeld gestürmt und die Polizei hat dann mit insgesamt 1.400 Kräften versucht, die Lage dort in den Griff zu bekommen. Das Spiel war dann längere Zeit unterbrochen, wurde aber nach Beratung doch wieder fortgesetzt. Am Ende hat sich Kaiserslautern dann noch mit 0:1 in der Verlängerung durchgesetzt, aber das Ergebnis war am Ende dann nur Nebensache. Der DFB hat bereits angekündigt, dass man diesen Vorfall gründlich untersuchen wird.
2: Ja, klar ist, sportlich ist sowas auf gar keinen Fall. Alex, danke dir erstmal für das Update.
8: Gerne.
2: Das Rekordniedrigwasser der Donau hat Relikte aus vergangenen Zeiten freigelegt. In der ungarischen Metropole Budapest zum Beispiel kamen die Überreste von 2 Wehrmachtssoldaten mit Erkennungsmarken und außerdem ein Motorrad und eine Tellermine zum Vorschein. Zur Freude von Historikern sind besonders die Gegenstände durch die Lagerung im Schlamm außergewöhnlich gut erhalten.
9: Rostig, noch ein wenig Sediment in den Zwischenräumen, aber die Reifen noch funktionstüchtig. Für Oberleutnant Josef Bokondi ist das Motorrad aus dem Zweiten Weltkrieg ein einzigartiger Fund. Wenn wir auf die andere Seite des Motorrads gehen, diese Seite lag die ganze Zeit im Schlamm, können wir sehen, dass die Lackierung des Motorblocks sehr schön erhalten geblieben ist. Mehr als 80 Jahre hat das Motorrad in der Donau bei Budapest gelegen. Wie es dahin gekommen ist, unklar. Wir wissen, dass dieses Motorrad zur Wehrmacht gehörte. Es war einer technischen Einheit der Panzerdivision Feldherrnhalle zugeordnet und gehörte zu deren Bestand. Die Division hatte im letzten Kriegsjahr bei der Schlacht um Budapest gekämpft. Was den Fund so spannend macht, neben dem Motorrad wurden auch menschliche Knochen und diese beiden Erkennungsmarken gefunden. Der Volksbund Deutsche Kriegsgräberfürsorge muss nun herausfinden, wer die Menschen hinter den Nummern sind.
10: Weil die Erkennungsmarke, die Konstellation der Nummer und auch der Truppe ist einmalig. Also da gibt es eine eindeutige Zuordnung.
9: Um die Identität einwandfrei festzustellen, helfen auch persönliche Gegenstände, wie zum Beispiel diese Ringe. Erst dann können auch die Nachfahren ermittelt werden.
10: Angehörige sind in der Regel verwundert, überrascht, aber auch gleichzeitig überglücklich und dem Volksbund dankbar, dass er diese Aufgaben immer noch erfüllt, nicht aufgibt, weiter nach den Toten, nach den Vermissten zu suchen, damit doch die Familien endlich ihre Schicksale, ihre Familiengeschichte ein Stück weit klären können.
9: Aber mehr als 1 Million Schicksale sind laut Volksbund noch nicht gelöst.
2: Als Kind sang Georgi Gigashvili in Georgien bei The Voice und gewann. Und später beschloss er, Pianist zu werden und gastierte im Rahmen der Förderinitiative Echo Rising Star in den wichtigsten Konzerthäusern Europas. Der 26-Jährige ist einer der vielseitigsten und vielversprechendsten Musiker seiner Generation und kombiniert in seinen Konzerten schon mal klassische Stücke mit Volksliedern aus seiner Heimat.

0: Es ist ein Glück, ihn spielen zu hören und ihm zu begegnen.
1: I only play what I really love. And I don't care about pieces which I'm not enjoying. And also some
2: promoters. Ich spiele nur, was ich wirklich liebe. Manche Veranstalter wollen, dass man bestimmte Stücke spielt, weil das gerade gut passt. Aber das interessiert mich nicht.
0: Er passt in keine Schublade. Klischeesatz, klar. Aber Georgi Gigashvili liebt so unterschiedliche Arten von Musik und mit einer solchen Begeisterung, wie wir es selten erlebt haben. Probe in der Elbphilharmonie. Bach liebt er seit seiner Kindheit.

0: Das ist sein Instagram-Profil. So sieht es aus, wenn man Rachmaninow probt, schreibt er zu diesem Foto.
1: Ich liebe Mode. Sieht man vielleicht gerade nicht. Aber ich kann euch versichern, das tue ich.
0: Und er sammelt Vinyl. Pop, Elektro, Hip-Hop.
1: An Popmusik mag ich, dass sie direkt ist. Ein Song kann aus nur 4 Akkorden bestehen, ist ganz leicht zu verstehen und erreicht sehr viele Herzen.
0: Mit 14 sang er bei The Voice Kids in Georgien und gewann. Warum er sich dann für Klassik entschied? Ein Konzert der großen Martha Argerich war sein Aha-Erlebnis. Sie hat ihn später gefördert.
1: Ich habe gemerkt, dass ich durch Singen nicht alles ausdrücken kann. Mit klassischer Musik kann ich alles sagen, was ich will.
2: And with classical music I can say anything I want.
1: Es ist ein großes Glück, etwas zu finden, das nicht in einem selbst liegt, sondern das da ist. Und damit zu kommunizieren und dadurch Frieden zu finden. Frieden mit allem anderen.
0: Hier eine jazzige Neuinterpretation von Bach, die er für das Philharmonische Staatsorchester Hamburg arrangiert hat.

Seit er vor 4 Jahren Georgien verließ, ist er ständig unterwegs. Mit Berlin als Basis. Aber seine Heimat vergisst er nicht. Dieses georgische Liebeslied mag er besonders, singt es manchmal als Zugabe.

0: Ich mag die Regierung meines Landes nicht. Sie versucht, den Georgiern ihren freien Willen, ihr Recht zu sprechen, ihre Demokratie zu stehlen. Und das wühlt mich am meisten auf. Denn die Georgier haben viel gekämpft, um sich frei fühlen zu können.
1: That's what's bothering me the most. Because I think Georgian people have fought a lot to feel free.
2: Musik heilt, sagt er. Die, die sie spielen, und die, die sie hören.
3: Thank you.
4: Wie kann es gelingen, möglichst gesund alt zu werden? Das ist eine Frage, mit der sich Forschende schon sehr lange beschäftigen. Und auch immer mehr Menschen kümmern sich um ihre Gesundheit. Und so ist das Thema Longevity, zu Deutsch Langlebigkeit, mittlerweile überall präsent. Aber ist es nur ein Hype oder gibt es da auch wirklich wissenschaftliche Fakten? Genau darüber möchte ich sehr gerne reden mit Professor Dr. Stefan Kluge. Er ist der Direktor der Klinik für Intensivmedizin am Universitätsklinikum Hamburg-Eppendorf. Hallo Herr Kluge, ich grüße Sie.
5: Hallo Frau Martin.
4: Herr Kluge, wir haben das Thema gesunde Lebensführung. Aus Ihrer Sicht als Mediziner, was gehört dazu, um ein gesundes Leben zu führen?
5: Ja, unsere Lebenserwartung wird natürlich ein bisschen definiert durch unsere Gene. Das spielt zu 20-30% eine Rolle. Aber zu 70-80% haben wir es in der Hand. Und da sind die wichtigsten Maßnahmen eigentlich bekannt und erstaunlich unspektakulär. Nicht rauchen, regelmäßig bewegen, Übergewicht vermeiden, ausgewogen essen, ausreichend schlafen und Risikofaktoren wie Blutdruck und Blutzucker adäquat kontrollieren.
4: Sie sind Facharzt für innere Medizin und auch Pneumologie, also die Lungenheilkunde spielt bei Ihnen eine große Rolle. Das sind nun mal schon mal zwei Themen, die sehr wichtig sind, wenn ich auf das schaue, was Sie gerade gesagt haben. Die Forschung zum Thema Langlebigkeit gibt es auch schon sehr lange. Worauf guckt man als Forschender, wenn man über Langlebigkeit genau was wissen will? Also zum Beispiel auf das Herz oder was sind die Themen?
5: Ja, zum einen werden diese klassischen Dinge, die ich eben genannt habe, natürlich weiter erforscht. Man versucht herauszuarbeiten, wie viel Sport, welche Art von Sport ist denn besonders hilfreich bei der Langlebigkeit? Welche Belastung brauche ich auch? Mache ich das an der Herzfrequenz fest oder an andere Dingen? Oder beim Schlaf, über welche Schlafqualität reden wir und welche Dauer von Schlaf ist hilfreich? Und dann gibt es dann natürlich ganz neue Entwicklungen auch aus Tierexperimenten, wo wir sehen, dass mit Medikamenten oder gewissen Ernährungsumstellungen bei Tieren es wirklich möglich ist, das Leben schon zu verlängern im Tiermodell. Und das versuchen natürlich viele, gerade auch aus den USA kommend als Trend, auf das menschliche Modell zu übertragen, auch wenn das noch Zukunftsmusik ist. Und gleichzeitig sehen wir natürlich, dass die Technik, KI und die Vermessung des Körpers durch verschiedene Sensoren und Wearables auch immer weitergeht. Und da gibt es sicherlich in Zukunft schon einige Möglichkeiten, um uns bei der Langlebigkeit zu unterstützen.
4: Und rund um dieses Thema hat sich auch ein Riesenmarkt entwickelt. Sie haben einige Teile gerade schon angesprochen, zum Beispiel Uhren. Nahrungsergänzungsmittel sind ein großes Thema oder zumindest fast das größte. Wenn wir darauf gucken, wir haben Vitamin B, wir haben Omega-3, Fettsäuren, wir haben alles Mögliche oder Zink, alles Mögliche, um nur die bekanntesten zu nennen. Wie sicher sind denn diese ganzen Nahrungsergänzungsmittel mittlerweile erforscht?
5: Ja, wir haben für viele Hypes und Trends, die jetzt die letzten Jahre aufgekommen sind, leider keine belastbare Datenlage. Oft spielen hier auch kommerzielle Interessen eine wichtige Rolle und da muss man sehr, sehr aufpassen. Immer wenn Dinge nicht erstattet werden durch die Krankenkassen und viel Geld kosten, dann sollte man besonders hellhörig sein, weil im Regelfall sind dann Dinge halt nicht durch Studien belegt. Und dass man mit teuren Tests, Supplementen oder technischen Verfahren einen ungesunden Lebensstil kompensieren könnte, dafür gibt es natürlich erst recht keine Evidenz. Also man muss sehr, sehr vorsichtig sein. Wer propagiert was, ist das wirklich auch unabhängig, weil dort, Sie haben es gesagt, viele Milliarden Euro verdient werden mit diesem ganzen Hype um das Thema Langlebigkeit und Longevity.
4: Aber als normaler Mensch, der sich für die Gesundheit interessiert, ist es doch ein Riesenproblem, da wirklich durchzusteigen. Es gibt Kuren, die angeboten werden. Man geht in Eiskammern. All das gibt es mittlerweile. Kryotechnik. Wie finde ich mich da durch?
5: Ja, das ist sicherlich ein Problem. Also der Hausarzt, der ärztliche Ansprechpartner, den es heutzutage auch nicht mehr immer überall gibt, soll hier natürlich der Lotse sein und sagen, was ist evidenzbasiert. So nennen wir das ja, wenn Studien wirklich belegen können, dass solche Interventionen helfen. Ich glaube, wenn man sehr genau schaut, was empfehlen die Ärztekammern, was empfiehlt die Deutsche Gesellschaft für Ernährung, die Fachgesellschaften, da kann man sich schon ein gutes Bild machen. Man muss halt wirklich sehr vorsichtig sein bei allen, die irgendwie ein kommerzielles Interesse haben. Und das ist oft ja doch relativ klar ersichtlich. Wir starten jetzt ein neues Kongressformat, wo wir das versuchen rauszuarbeiten. Was ist wissenschaftlich gesichert? Was ist Hype, Zukunftsmusik? Und was ist nicht belegbar, um hier auch wirklich bei der Aufklärung zu helfen?
4: Das ist ein Kongress, der am 4. September in Hamburg stattfindet. Und es sind sowohl ist das Fachpublikum daran interessiert, an diesem Kongress, aber Sie laden auch das Publikum ein, oder?
5: Ja, wir haben zwei Stränge. Einmal für Wissenschaftler, Ärztinnen und Ärzte, die wirklich schon jetzt eine medizinische Ausbildung haben und sehr tief im Thema drin sind. Und dann laden wir alle anderen interessierten Gesundheitsbewussten ein. Wir sehen aber bei beiden Fraktionen, selbst bei Ärzten, dass viele offene Fragen da sind, auch viele einfache Fragen. Muss ich Muskeltraining machen? Wird das jetzt für alle empfohlen, um im Alter wirklich mehr Stürze zu vermeiden? Und viele Dinge, was ist mit Schlaf? Was ist mit Supplementen? Ein Riesenmarkt. Welchen Stellenwert hat Vitamin D, Omega-3-Fettsäuren? Also es gibt bei Profis, bei Expertinnen und bei normalen Menschen wie du und ich sicherlich viele Fragen. Und wir wollen wirklich den Hype etwas trennen von dem, was klar wissenschaftlich empfohlen wird. Wir geben ja in Deutschland sehr viel Geld aus fürs Gesundheitssystem. Trotzdem liegen wir bei der Lebenserwartung so eher im letzten Drittel. Und Ziel ist natürlich gemeinsam, dass wir uns als Gesellschaft hier stärker positionieren und auch besser werden. Das ist unser Anspruch.
4: Aber hat es denn, also Forschung zu dem Thema gibt es ja und es gibt ja auch wirklich die Altersforschung. Hat es da zu wenig Aufmerksamkeit gegeben in den letzten Jahren oder woran liegt diese Lücke des Wissens?
5: Ich glaube, das wird sehr stark beeinflusst durch monetäre Interessen. So klar muss man das sagen. Es gibt neue Innovationen auch auf dem bei der Medikamentenentwicklung. Denken Sie nur an die GLP-1-Medikamente, die Abnehmspritze, die für gewisse Risikokonstellationen, Übergewicht und Zuckerkrankheit ja wirklich sehr vorteilhaft zu sein scheinen. Also es gibt viel an Entwicklung, aber man muss wirklich trennen zwischen moderner technischer Entwicklung, auch im Übrigen bei den Blutzuckersensoren, bei den Diabetikern. Auch da gibt es viel Erleichterung durch Technik von Hype. Und natürlich wird das Ganze immer durch Geldflüsse beeinflusst. Und so klar muss man es benennen. Und insofern muss man das ganz sauber aufarbeiten.
4: Das Heilsversprechen, was am Ende steht, ist ja ein möglichst langes Leben. Kann das sinnvoll sein?
5: Das ist natürlich eher eine ethische Frage. Also ich denke schon, dass man lange leben möchte. Noch wichtiger ist natürlich die Healthspan, also die Zeit, die man lange lebt, aber ohne schwere körperliche Gebrechen. Weil wir natürlich sehen, gerade auch am Ende des Lebens, 50% der Deutschen sterben in Krankenhäusern oder sind pflegebedürftig die letzten Jahre vor dem Versterben. Und da fließt natürlich auch nochmal extrem viel Geld aus dem Gesundheitssystem dann ab. Und ich denke, sowohl für Patienten als auch für die Kosten, wir müssen heute ja immer über Geld sprechen, wäre es hilfreich, wenn wir die sogenannte Healthspan einfach verlängern, dass wir möglichst vital, möglichst gesund altern. Ich denke, das ist einfach ein Ziel und da sind wir in Europa jetzt nicht besonders gut. Insofern glaube ich schon gut, dass dieser Ansatz zielgerichtet ist und auch umsetzbar ist in Deutschland.
4: Sie haben diesen Kongress ins Leben gerufen. Was ist Ihr Ziel? Was wollen Sie damit erreichen am Ende?
5: Ja, wir wollen wirklich informieren. Also wir sehen, dass das Interesse an diesem Thema, gesund zu altern, enorm ist. Gleichzeitig wächst dieser Longevity-Markt mit diesem Begriff, der sich ja im Moment überall ausbreitet, auf die Zahnmedizin, auf die Hautmedizin. Überall ist von dem Begriff Longevity die Rede. Und wir wollen ganz klar mit 100% seriösen Referentinnen und Referenten, die im Regelfall alle Professoren sind, Ärzte und Wissenschaftler, trennen, was ist wirklich evidenzbasiert, wissenschaftlich belegt, was ist Hype und was ist definitiv nicht zu empfehlen und wo gebt ihr dann nur umsonst viel teures Geld aus. Und das ist das hehre Ziel, was wir mit diesem Kongress haben und ich denke, wir sind da wirklich auf einem guten Weg.
4: Außerdem sind bei diesem Kongress auch die verschiedensten Fachrichtungen dabei, oder?
5: Ja, natürlich. Also wir haben Menschen, die sich sehr wissenschaftlich stark mit dem Thema Schlaf beschäftigen. Wir haben Neurologen. Auch das Thema Demenz ist natürlich ein Riesenproblem. Was bringt es mir, wenn ich körperlich relativ fit bin, aber dann eine Demenz habe mit 65? Auch das ist ein Riesenthema. Was können wir tun, um Demenz zu vermeiden? Also das ganze Thema Sportmedizin, Ernährungsmedizin ist natürlich ein Schwerpunkt. Aber auch solche Themen wie Lärmbelästigung, Umweltverschmutzung und natürlich die medikamentöse Therapie und der ganze Supplementmarkt, den werden wir aufarbeiten. Welche Vitamine haben überhaupt einen Stellenwert? Welche Nahrungsergänzungsmittel? Welche Supplemente? Ich kann Ihnen aber schon sagen, dass da nicht besonders viel übrig bleibt. Aber das wollen wir halt darstellen durch wirklich kompetente, seriöse Referenten und Referenten. Was ist evidenzbasiert, wissenschaftlich belegt und was ist einfach nicht zu empfehlen?
4: Stefan Kluge, ich danke Ihnen sehr für dieses Gespräch.
5: Vielen Dank.
6: Das Wetter ist wechselhaft bei Sonne, dichten Wolken, örtlichen Schauern und einzelnen Gewittern. Im Nordosten sowie in Alpennähe eher trocken und am meisten Sonnenschein südlich der Donau. Im Norden windig, 16 bis 24 Grad. Guten Tag und herzlich willkommen bei uns bei Tagesschau 24. Bundesaußenminister Wadefuhl ist zu einem Besuch in der Ukraine eingetroffen. In Kiew sagte er dem Land weitere deutsche Unterstützung zu. Dabei gehe es vor allem um Militärhilfe angesichts der anhaltenden brutalen russischen Angriffe auf zivile Infrastruktur, so Wadefuhl. Nie habe Russland mehr Raketen auf sein Nachbarland abgefeuert wie in den vergangenen Wochen. Wegen fehlender Flugabwehrsysteme hat die ukrainische Armee zunehmend Schwierigkeiten, russische Luftangriffe abzuwehren. Auch in dieser Nacht kamen bei Angriffen wieder zahlreiche Menschen ums Leben.
7: Mit dem Zug kommt der Außenminister am Morgen in Kiew an. Wie so häufig war auch dieser Besuch aus Sicherheitsgründen nicht vorher angekündigt worden. Wadefuhl macht deutlich, dass Deutschland die Ukraine auch weiterhin im Krieg gegen Russland unterstützen werde. Er richtet seinen Blick dabei auch schon auf den kommenden Winter.
8: Wir haben im vergangenen Winter gesehen, dass Putin insbesondere die Versorgungsinfrastruktur dieses Landes angegriffen hat. Deswegen habe ich gemeinsam mit meinem französischen Kollegen Jean-Noël Barrot jetzt schon zahlreiche Staaten angeschrieben und sie gebeten, dafür Vorsorge zu treffen, dass dieses Land den Winter wird gut überstehen können.
7: Die Angriffe Russlands auf die Ukraine gehen indes weiter. In Kryvyi Rih, der Heimatstadt des ukrainischen Präsidenten Selenskyj, wurde am Abend ein Einkaufszentrum angegriffen. Selenskyj sprach dabei von zwei Angriffswellen mit Drohnen. Eine halbe Stunde nach dem ersten Treffer und dem Ausbruch eines Brandes habe es einen erneuten Angriff auf die Rettungskräfte gegeben, so der ukrainische Präsident. Selenskyj sprach von einem vorsätzlichen Feigenangriff der Russen. Die Ukraine werde darauf antworten.
6: Der Krieg in der Ukraine betrifft längst auch die Nachbarn im Westen. Die Grenze zu den NATO-Staaten wird von russischen Flugkörpern regelmäßig überschritten. Angesichts der Bedrohung durch Russland stärken Deutschland und Polen gemeinsam die europäische Ostflanke. Polen grenzt im Osten an das mit Russland verbündete Belarus und im Norden direkt an die russische Exklave Kaliningrad. Die Nord- und Ostgrenze Polens sollen mit einem neuen Verteidigungssystem gesichert werden. Am Aufbau sind auch deutsche Pioniere beteiligt. In der Region um Gaudab hatten unsere Reporter die seltene Gelegenheit, in diesem Gebiet zu drehen.
9: Unterwegs mit der Bundeswehr in militärisches Sperrgebiet, der Nordosten Polens, ganz nah an der russischen Grenze. Polnische und deutsche Soldaten zeigen, wie sie an der Ostflanke der NATO einen Schutzwall errichten. Wir bauen hier Befestigungsanlagen. Der potenzielle Gegner blickt dann auf einen Panzergraben. Dahinter kommt die erste Reihe der Stahlbetonigel. Dann folgt noch mal eine freie Fläche für Minen und danach gibt es noch eine zweite Reihe aus Panzerigeln. Bis 2028 soll der sogenannte Ostschild Polens und der NATO stehen, entlang der Grenze zu Russland und Belarus, mehr als 700 Kilometer. Der Ostschild ist kein exklusiv polnisches Projekt. Er ist Teil einer umfassenderen regionalen Architektur der gesamten Allianz für die Abschreckung und für die Verteidigung. Das Ziel? Truppen bei einem möglichen Einmarsch ausbremsen.
10: Und je besser wir vorbereitet sind, uns zu verteidigen, desto geringer ist die Wahrscheinlichkeit, dass Russland sich auf irgendwelche militärischen Abenteuer einlässt.
9: Die deutschen Pioniere bleiben bis Oktober. Danach kommen Franzosen, US-Amerikaner und Briten und unterstützen die polnische Armee an der Ostflanke.
6: In Schweden ist bei einem Angriff in einer Schule ein Mensch ums Leben gekommen. 3 Personen wurden verletzt. Der mutmaßliche Täter war mit einem Schwert bewaffnet. Schwedischen Medien zufolge soll es sich um einen ehemaligen Schüler handeln. Die Polizei nahm ihn fest. Im Schulgebäude fand sie später eine leblose Person. Die Tat ereignete sich in der Gemeinde Fagersta, nordwestlich von Stockholm. Über ein mögliches Motiv macht die Polizei keine Angaben. Die Kurzvideoplattform TikTok hat mit einer 3-stelligen Millionensumme eine juristische Auseinandersetzung mit der US-Regierung beigelegt. Der Konzern zahlt insgesamt 400 Millionen Dollar. Im Gegenzug stoppt die US-Justiz die Ermittlungen wegen Verstößen gegen die Privatsphäre von Kindern. Die Regierung hatte TikTok vorgeworfen, persönliche Daten von unter 13-Jährigen ohne Zustimmung der Eltern gesammelt zu haben. Laut Justiz hat das Unternehmen seine Geschäftspraktiken inzwischen geändert. Bundesjustizministerin Hubig drängt darauf, den Schutz queerer Menschen ins Grundgesetz aufzunehmen. Als Reaktion auf den islamistischen Terroranschlag am Rande des Berliner Christopher Street Day müsse die Verfassung angepasst werden, sagte die SPD-Politikerin der Rheinischen Post. Artikel 3 Absatz 3 verbiete bereits die Benachteiligung von Menschen, etwa aufgrund ihrer Abstammung, ihres Glaubens oder ihrer politischen Anschauungen, so Hubig. Es sei nur logisch, auch Ungleichbehandlungen aufgrund der sexuellen Identität zu verbieten. Aus der Union kommen dagegen Vorbehalte. Bei dem Terroranschlag am 25. Juli im Berliner Tiergarten war eine Person getötet worden, 31 weitere wurden verletzt. Bundeskanzler Merz will heute das Waldbrandgebiet in der Eifel besuchen, um sich über die Situation vor Ort zu erkundigen und den Helferinnen und Helfern zu danken. Der Waldbrand rund um die Gemeinde Hürtgenwald war vor einer Woche ausgebrochen und konnte vorgestern endgültig gelöscht werden. Zeitweise hatten etwa 1.800 Menschen ihre Häuser aus Sicherheitsgründen verlassen müssen. Für Merz ist es der erste öffentliche Termin nach seiner Sommerpause. Im September stehen wichtige Wahlen im Osten des Landes an. Den Auftakt macht Sachsen-Anhalt Anfang des Monats. Dann folgen Mecklenburg-Vorpommern und Berlin am 20. September. In Mecklenburg-Vorpommern und in der Hauptstadt sind auch Jugendliche ab 16 Jahren wahlberechtigt. Mittlerweile haben schon 7 Bundesländer das Wahlalter bei Landtagswahlen entsprechend gesenkt.
11: Rund 4 Wochen vor der Berlin-Wahl liegen mehrere Parteien noch eng beieinander. Nicht ausgeschlossen scheint, dass am Ende nur wenige Stimmen den Ausschlag geben, etwa die der Jungwähler. Erstmals darf berlinweit schon ab 16 Jahren gewählt werden.
12: Ich denke, 16 ist eigentlich schon eine relativ gute Grenze, denn mit 16 machen viele schon einen Abschluss und gehen ins Berufsleben. Wenn sie mit 16 ihren mittleren Schulabschluss machen und dann ihre Ausbildung anfangen, sollten sie auch mitbestimmen können.
13: Und wir tragen natürlich auch genauso Verantwortung wie die Erwachsenen für das, was die künftige Regierung machen wird.
14: Ich finde es auch gut, weil man eben mitbestimmen kann und was mitbekommen kann und man sich auch einbezogen fühlt, weil es ja eben auch um die eigene Entscheidung geht.
11: Die Hauptstadt verfügt bereits über erste Erfahrungen mit dem Wählen ab 16. 2023 wurde in Teilen Berlins das Abgeordnetenhaus neu gewählt, weil eine Wiederholungswahl nötig war. Wahlberechtigt auch damals bereits Personen ab 16 Jahren. Forscher haben die Absenkung des Wahlalters untersucht. Die Ergebnisse unterstützen die neue Regelung.
15: Wir haben eine Reihe von Studien durchgeführt, wo wir in der Tat 16-, 17-, 18-, 19-Jährige verglichen haben und haben eigentlich an keiner Stelle große Unterschiede gefunden. Also diese Altersunterschiede gibt es so nicht. Und insofern kann man auch sagen, warum sollen die 16-, 17-Jährigen dann in einer Demokratie nicht wählen?
11: In Berlin sind am 20. September etwa 2,5 Millionen Menschen wahlberechtigt, ca. 50.000 davon unter 18 Jahren.
6: Im September 2024 sind an allen deutschen Landesgrenzen vorübergehende Kontrollen eingeführt worden, zum Schutz der inneren Sicherheit und gegen irreguläre Migration. Nach Angaben der Bundespolizei sind seitdem illegale Einreisen nach Deutschland etwa um die Hälfte zurückgegangen. Auch deshalb hat Innenminister Dobrindt in dieser Woche die EU-Kommission um eine weitere Verlängerung der Kontrollen gebeten. Überprüfen können die Grenzbeamten aber nur stichprobenartig, schon aus praktischen Gründen. Etwa 4.500 Straßen, Wege und Pfade führen über die deutsche Grenze.
16: Die Grenzpolizisten Leon und Dominik brechen auf zu ihrer Patrouille. Ihre vollen Namen dürfen wir nicht nennen. Sie arbeiten für die Polizeiinspektion Kempten, die mehr als 200 Kilometer Grenze zu Österreich überwacht. Ihr erster Einsatz, Kontrolle eines Busses an der A96.
17: Good morning, it's the ferry, please, for border control.
16: Die beiden prüfen, ob die Passagiere einreisen dürfen. Einen Libanesen mit griechischem Visum nehmen sie mit, um sein Gepäck zu untersuchen. Es ist aber alles in Ordnung. Diesen Bus kontrollieren sie, aber nicht jedes andere Fahrzeug.
18: Wir haben grundsätzlich uns ja auch ans SGK zu halten, also an Schengener Grenzkodex. Das heißt, wir dürfen auch nur stichprobenartig kontrollieren.
16: Nur Stichproben also. Und es gibt die sogenannte grüne Grenze. Tausende Straßen und Wege, die nicht dauerhaft kontrolliert werden. Dafür bräuchte es deutlich mehr Personal, sagt die Gewerkschaft der Polizei. Stattdessen oft Überstunden und Kompromisse. Leon und Dominik machen die nächste Kontrolle. Ein vollbesetztes Auto mit jungen Männern.
19: Alle einmal aussteigen und auf die Bank drüben beim Kollegen hinsetzen.
16: Die Beamten durchsuchen den Wagen. Die Reisenden sichtlich nervös. Doch auch hier finden die Polizisten nichts Verdächtiges.
20: Was hat's denn alles dabei? Spanngurte, Tröte.
16: An anderen Tagen ist das anders. Denn trotz aller Schwierigkeiten. Im vergangenen Jahr haben Leon, Dominik und ihr Team fast dreimal so viele illegal Einreisende festgenommen wie noch im Jahr zuvor.
6: Vermissen Sie zufällig ein paar Goldbarren und auch einen Haufen Goldmünzen? Und Sie können sich ganz dunkel erinnern, die mal irgendwo in Belgien eingemauert zu haben? Ja, dann melden Sie sich doch am besten bei der Polizei in Dendermonde. Allerdings ist die Frage, ob Sie da durchkommen, denn Sie wären nicht allein mit dieser Idee. Seid ein Student, der gerade auf dem Bau jobbt, bei Abrissarbeiten Gold im Millionenwert entdeckt hat, rätselt nicht nur der Ort, wem der Schatz gehört.
21: Dendermonde in Ostflandern. Die Stadt wirkt verschlafen, das Wetter ist belgisch. Seit letzter Woche ist hier der Teufel los. Das hat uns alle ehrlich gesagt überwältigt. Ich konnte es erst gar nicht glauben mit dem Goldfund, als mich die Polizei angerufen hat. Und danach ging es sofort rund. Erst kam das belgische Fernsehen und dann alle internationalen Sender. Sogar die New York Times war hier. In diesem Herrenhaus in Sint-Gillis hat irgendjemand vor Jahrzehnten 9 Millionen Euro in Goldbarren und Münzen eingemauert. Gefunden wurde es beim Umbau. Vom momentan berühmtesten Studenten Belgiens.
22: Hey, ich bin
21: Kobe. Hi, ich bin Kobe, 18 Jahre alt und ich jobbe auf dem Bau bei der Firma De Brandt und habe am Dienstagabend mit meinen Kollegen das Gold gefunden. Wir sind darauf gestoßen, als wir hier ein Abwasserrohr verlegen mussten. Die 49 Goldbarren liegen mittlerweile in Brüssel im Tresor, dazu der Eimer mit Goldmünzen. Im kleinen Dendermonde wird der Fund weiter heftig debattiert. Das ist ja eine irre Geschichte, besonders, dass das ein Student gefunden hat, der das dann wirklich gemeldet hat. Also, das nenne ich mal ehrlich. Das ist eine wirklich große Sache hier. Also im Ernst, ich hätte schon gern die Hälfte davon oder vielleicht so einen kleinen Goldbarren. Ich würde mir von 9 Millionen was kaufen, meinen Kindern was kaufen, meinen Freunden was kaufen und den Rest verschenken. Ich würde ihn aber sicher nicht einmauern, sondern zur Bank bringen. Noch aber weiß hier niemand, wem der Fund gehört. Viele reklamieren das Gold für sich. Bei der Polizei steht das Telefon nicht still. Es gab den Anrufer aus Lettland, der sagte, sein Opa hätte in Dendermonde gearbeitet und das Geld versteckt. Aber es kam noch besser. Wir haben jemanden gehabt, der sagt, ich habe in meinem vorigen Leben Gold versteckt. Ich bin ja jetzt in einer anderen Reinkarnation. Ich hatte das komplett vergessen. Aber jetzt, wo ich die Fernsehbilder sehe, weiß ich wieder, dass ich in Dendermonde schon einmal gelebt habe. Und? Hat so etwas wirklich Aussicht auf Erfolg? Vielleicht werde ich das in meinem nächsten Leben erleben, dass das funktioniert. Im Moment sehe ich das nicht. Sollte in den nächsten 5 Jahren nicht eindeutig geklärt werden können, wer der rechtmäßige Eigentümer ist, fällt das Geld wohl zu gleichen Teilen an die Stadt und an den Grundstückseigner. Das ist in dem Fall eine Stiftung für Obdachlose. Wir hoffen, dass das dann so hinhaut und dass zumindest ein Teil des Geldes an uns geht. Wir können doch mit dem Geld etwas wirklich Vernünftiges anfangen. Nicht wenige hier wünschen sich, dass der Goldfund am Ende wirklich zu wohltätigen Zwecken verwendet wird. Und alle in Dendermonde sind der Meinung, dass der ehrliche Student auf dem Bau dann bitte auch belohnt werden sollte.
6: Das Wetter ist wechselhaft bei Sonne, dichten Wolken, örtlichen Schauern und einzelnen Gewittern. Im Nordosten sowie in Alpennähe eher trocken und am meisten Sonnenschein südlich der Donau. Im Norden windig, 16 bis 24 Grad. In zwei Wochen wird in Sachsen-Anhalt gewählt und ganz Deutschland dürfte auf diese Landtagswahl schauen. In Umfragen liegt die AfD mit über 40% der Stimmen vorn, die regierende CDU weit abgeschlagen dahinter. Sogar eine Alleinregierung der AfD wäre unter bestimmten Bedingungen in Reichweite. Meine Kollegin Wiebke Schindler war für die Tagesthemen mittendrin in Mertendorf in Sachsen-Anhalt, wo die Wahl auch die örtliche Fußballmannschaft stark beschäftigt.
0: Das ist immer das Problem. Die denken immer nur von Wahlperiode zu Wahlperiode. Nee, ich muss ja darüber hinaus denken. Ich muss ja sagen, wo will jetzt Sachsen-Anhalt, wo wollen wir in 20 Jahren sein?
1: Ihre Zukunft, die Zukunft der Menschen in Sachsen-Anhalt, das wird noch Thema sein. Doch jetzt erstmal Fußball, Anpfiff fürs Training.
2: Menos, wir starten einmal hier, einmal da unten parallel.
1: Einmal pro Woche trifft sich die erste Herrenmannschaft des SV Mertendorf hier zum Fußballspielen. Der Fußball verbindet sie. Doch politisch ticken sie ganz unterschiedlich. Wir werden das nach dem Training noch genauer erfahren. Dass hier viele junge Männer mitspielen, darauf ist man beim SV Mertendorf sehr stolz. Viele andere Vereine in der Umgebung seien über die Jahre verschwunden.
0: Die Geburten gehen zurück, aber es gibt auch immer weniger Leute, Erwachsene, die sich halt dazu begeistern lassen, halt auch mal die Kinder mit den Kindern Training zu machen.
1: Und da wird es auch schon politisch. Und Themen gibt es genug. Trainer Nils Parulski arbeitet als Kabelmonteur, ein körperlich anstrengender Beruf. Ob er das bis zur Rente machen kann, weiß er nicht. Und überhaupt, Rente, schwieriges Thema.
23: Da geht es ja schon bei den älteren Leuten los. Die arbeiten bis 60, 65, 67 und kriegen dann Rente, was lächerlich ist teilweise. Die sind 40 Jahre arbeiten und kriegen dann einen Bruchteil von dem, was sie in ihrem Leben verdient haben, was sie sich erarbeitet haben.
1: An diesem Abend ist auch die AfD Thema. In Sachsen-Anhalt liegt sie laut Umfragen bei mehr als 40%.
24: Ist ja vielleicht mal nicht schlecht, dass es mal ein Umbruch ist. Also man muss ja auch mal was Neues probieren. Ich kann auch nicht aufs Feld gehen und jetzt mal dieselbe Aufstellung machen, dieselben Spieler bringen. Das macht ja keinen Sinn.
1: Daniel Müller hat 4 Kinder. An ihm könne der Geburtenrückgang in Sachsen-Anhalt nicht liegen, sagt er, mit Augenzwinkern. Doch der nächste Satz ist ernst gemeint. Mit dem Schulalltag seiner Kinder ist er nicht zufrieden.
25: Stellenweise ist es echt grenzwertig, sag ich mal. Da sind die Lehrer krank, da sind die Lehrer, gibt's keine Lehrer. Da sind Quereinsteiger, werden dann hinzugezogen. Weiß ich nicht, ob das sinnvoll ist, aber ja, es gibt viel Ausfall. Und da muss man echt was machen.
1: Auch für ihn heißt das, er will im September die AfD wählen. Er sagt, er wolle damit ein Zeichen setzen, hoffe auf einen anderen Wind. Ihm gegenüber sitzt Julian Goethe. Ihm macht die AfD in Sachsen-Anhalt Sorgen.
26: Könnte ich mir vorstellen, wenn der AfD irgendwie die Mehrheit kriegt, dass das in Sachsen-Anhalt dann erstmal voll in der Hose geht.
1: Der 26-Jährige ist Landwirt, wünscht sich mehr Handeln in der Politik, was den Klimaschutz betrifft.
26: Ich treibe gerade vieles um. Wir haben jetzt die Hitzewelle hinter uns. Da ist natürlich in einer gewissen Art und Weise der Klimaschutz dabei. Ja, da könnte man viel machen, glaube ich, aber nicht so sinnlose Sachen. Also ich glaube, viel wird einfach aus Affekt so aufgelegt.
1: An diesem Tisch kommen unterschiedliche politische Meinungen zusammen. Richtig Streit gibt es hier trotzdem nicht. Zu sehr sehen sich die Männer als Mannschaft. Und in einer Sache scheinen sie sich einig zu sein, in dem Gefühl von Politikerinnen und Politikern nicht gesehen zu werden.
0: Die haben von den Sorgen und Nöten des normalen kleinen Mannes, sage ich jetzt mal so, des normalen Arbeiters, des normalen Hausverwalters, des normalen Hausmeisters, des normalen Baggerfahrers, keine Ahnung. Wie bezahle ich meine Rechnung, wie bezahle ich mein Telefon, wie bezahle ich meine Miete? Ja? Wie komme ich rum? Welche Kosten habe ich gerade im ländlichen Raum? Ich brauche 2 Autos und so weiter. Das sind alles studierte Politikwissenschaftler, hochqualifiziert. Aber die erkennen manchmal die Realität nicht.
1: Die Realität der Männer? Morgen wieder früh aufstehen, Familie, Arbeit und als Ausgleich der Fußball. Erst vor wenigen Wochen hat der SV Mertendorf den Aufstieg in die Kreisoberliga gefeiert. Ihr Fußballverein wird auch nach der Wahl ihre gemeinsame Konstante bleiben, trotz aller Meinungsunterschiede.

0: Gestern beherrschte der Fund eines Waffendepots nahe Berlin die Schlagzeilen. Laut WDR, NDR und Süddeutscher Zeitung gibt es Hinweise, dass das Versteck von russischen Agenten angelegt wurde. Zuvor hatte die Recherchekooperation eine russische Einrichtung in der Hauptstadt näher beleuchtet, das russische Haus der Wissenschaft und Kultur. Hier habe sich der Verdacht erhärtet, dass das Gebäude von russischen Geheimdiensten genutzt werde.
1: An der Fassade Ankündigungen für Sprachkurse, Russisch lernen an der Spree oder eine szenisch-musikalische Lesung zu Tschaikowski. Das russische Haus in der Mitte Berlins, nach eigenen Angaben ein rein kulturelles Zentrum. Doch parteiübergreifend sind viele deutsche Politiker überzeugt, das Haus diene auch anderen Zwecken.
2: Der Titel Kulturinstitution ist im Grunde eine Lüge. Anders kann man es nicht bezeichnen. Das russische Haus in Berlin ist Propagandazentrum und gleichzeitig Ausgangsort für Geheimdienstaktivitäten.
3: Das russische Haus in Berlin ist ein Hub für Desinformation und Spionage. Und deshalb ist es nicht vertretbar, mit Blick auf die Sicherheit unserer Bürgerinnen und Bürger, dass dieses Haus weiter geöffnet bleibt.
1: Denn rund um das Gebäude gibt es viele Fragezeichen. WDR und Süddeutsche Zeitung zitieren französische Regierungsstellen, die das russische Haus in Berlin als Tarnung für russische Geheimdienste ansehen. Unklar ist auch, wer in den Wohnungen in einem der Obergeschosse untergebracht ist.
4: Bis vor kurzem waren dort fast 100 Personen gemeldet auch. Also da gibt es auch Menschen, die dort wohnen in diesem Gebäude. Es ist ein sehr großer Gebäudekomplex, neben dem jetzt auch ein Teil des Digitalministeriums einziehen soll.
1: Die Leitung des russischen Hauses wollte laut Recherche, Zitat, innenpolitische Diskussionen nicht kommentieren. Es zu schließen ist nicht so einfach. Verträge zwischen Deutschland und Russland regeln nicht nur den Betrieb des russischen Hauses in Berlin, sondern auch des Goethe-Instituts in Moskau.
5: Diese beiden Institutionen sind also unmittelbar miteinander verbunden. Weiteres Vorgehen gegen das eine hätte unmittelbare Folgen, auch in Bezug auf das andere.
1: Im Berliner Wahlkampf fordert auch der SPD-Spitzenkandidat die Schließung. Der Bundes-AfD fehlen allerdings Beweise. Null Toleranz gegenüber ausländischer Spionage. Zugleich darf Deutschland gerade in einer Phase tiefgreifender politischer Spannungen kulturelle und gesellschaftliche Gesprächskanäle zu Russland nicht leichtfertig und ohne klare Beweisgrundlage kappen. Dennoch, die Vorfälle häufen sich. Innenminister Dobrindt bestätigte den Fund von Waffen bei Berlin im vergangenen Oktober, die für Agenten vorgesehen waren.
6: Das Ermittlungsverfahren ist gegen geheimdienstliche Agententätigkeit gerichtet und gegen die Vorbereitung einer schweren staatsgefährdenden Straftat. Die Ermittlungen laufen.
1: NDR, WDR und Süddeutsche Zeitung berichten, dass es sich um russische Agententätigkeit handeln soll. In diesem Zusammenhang sitzt in Rumänien ein Mann in Haft. Was will die Bundesregierung unternehmen gegen Russlands Geheimdienstaktivitäten? Im Auswärtigen Amt und anderen Ministerien werden sie darüber nun beraten, angesichts zahlreicher Vorfälle mit mutmaßlichem Bezug zu Russland.
0: In Panama fehlt Regen. Der Panama-Kanal stellt sich auf eine längere Niedrigwasserphase ein. Die Schleusen an dieser kürzesten Verbindung zwischen Pazifischem und Atlantischem Ozean verbrauchen viel Süßwasser und können deshalb in den nächsten Monaten deutlich weniger Schiffe bewältigen. Hinter dem Wassermangel steckt ein Klimaphänomen, das seit Jahrhunderten beobachtet wird.

0: Wind tritt auf, wenn sich der Pazifik vor Südamerika ungewöhnlich stark erwärmt. Normalerweise wehen die Passatwinde von Osten über den Pazifik. Sie treiben warmes Oberflächenwasser Richtung Asien. Vor Südamerika kann dadurch kaltes Tiefenwasser aufsteigen. In El Niño-Jahren nehmen die Winde allerdings stark ab oder drehen sich sogar um. Das warme Oberflächenwasser verbleibt dann vor der Küste Südamerikas. Das hat mehr Verdunstung und zum Teil massive Regenfälle zur Folge an Küsten, die sonst trocken sind. In Asien regnet es dafür weniger, oft kommt es zu Dürren. Mit dem Klimawandel hat das Entstehen von El Niño aber nichts zu tun. Es tritt regelmäßig alle 2 bis 7 Jahre auf, mal stärker und mal schwächer. Erst 2023 gab es einen starken El Niño und dieses Jahr könnte es sogar noch schlimmer werden, sagen Klimaexperten.
1: Also die Wahrscheinlichkeit ist sehr hoch, dass es ein besonders starker El Niño wird, also wahrscheinlich 95% Wahrscheinlichkeit. Es könnte sogar der stärkste El Niño seit dem Beginn der genauen Aufzeichnungen 1950 werden.
0: Die Folgen könnten vielerorts verheerend sein. Doch anders als in Asien oder Südamerika wirkt sich der El Niño-Effekt in Europa vergleichsweise wenig aus. Trotzdem kursieren gerade vor allem im Netz Meldungen darüber, dass der kommende Winter besonders hart werden könnte. Denn das war bei früheren El Niños durchaus mal der Fall. Das hängt aber davon ab, wo im Pazifik die maximale Wassertemperatur erreicht wird.
1: Diese El Niño ist ostpazifisch. Kältere Winter in Europa treten in der Regel mit dem zentralpazifischen El Niño auf. Das heißt, von diesem ostpazifischen El Niño ist kein besonders kalter Winter zu erwarten.
0: Wenn es aber doch frostig und schneereich wird, dann liegt das höchstwahrscheinlich nicht an El Niño. Allerdings könnte sich das Klimaphänomen in Europa trotzdem bemerkbar machen durch steigende Preise aufgrund von Ernteausfällen in den betroffenen Pazifikregionen.
2: Und während Mittelamerika den Regen herbeisehnt, leidet der Süden des Kontinents in den El Niño-Jahren unter extremen Niederschlägen. Zu viel Wasser für die Flüsse, für die Bauern und viel zu viel für die Städte. Montevideo, die Hauptstadt von Uruguay, versucht sich an den immer wiederkehrenden El Niño anzupassen.
3: Ist das die Ruhe vor dem Sturm? Kioskbesitzer Pablo Bras ist angespannt, denn Extremwetter wird erwartet. Hier in Uruguay, in ganz Südamerika. Überschwemmungen drohen. Die Frage sei nicht ob, sondern wann. Es heißt, es kommt der Super Niño und ich kann dir sagen, wir haben alle Angst. Wenn man sieht, was in Uruguay los ist, die Orte, die vor 2 Wochen überschwemmt wurden, es macht Angst. Nur zu gut hat Pablo in Erinnerung, wie sich auch seine Straße vor 4 Jahren in einen reißenden Fluss verwandelte. Wenn es anfängt stark zu regnen, ist es schrecklich. Wir zittern alle. Uruguays Hauptstadt ist direkt am Wasser gebaut. Schon seit Jahren steigt ohnehin der Pegelstand durch den Klimawandel. Dazu kommen Überschwemmungen durch Regen. Denn Montevideo ist zu betoniert, praktisch wasserdicht. Und das will Ignacio Marrero ändern. Der Bauingenieur forscht mit durchlässigem Straßenbelag, der aussieht wie Puffreis. Der durchlässige Beton bremst den Überflutungsprozess. Wir konnten zeigen, dass das Wasser nicht mit derselben Geschwindigkeit abfließt, mit der es hineinfließt. Auf die Mischung kommt es an. Ein Parkplatz hat andere Erfordernisse als eine Straße. Die Wissenschaftler begleiten und beraten Unternehmen. Wer heute in Uruguay baut, ist verpflichtet, sich darum zu kümmern, was mit dem Regenwasser passiert. Jeder kann heute seinen Teil dazu beitragen, um Überschwemmungen zu verhindern, die letztendlich allen schaden. Ein Teil sickert in den Boden, ein anderer fließt beispielsweise hierhin, in die Rückhaltebecken. Die hat die Stadt in den vergangenen Jahren nach und nach ausgebaut. 7 gibt es bereits, mehr sollen kommen. Es funktioniert wie ein Damm. Das Regenwasser läuft hier rein und füllt allmählich den Raum. Was hier reinfließt, ist nicht draußen auf der Straße. Überall in der Stadt entstehen Regengärten. Die Erde, die Wurzeln, auch sie helfen, das erste Regenwasser zu binden. 65 sind in Montevideo in Planung. Uruguay versucht, sich an die Wetterextreme anzupassen. Aber die Sorge vor Überschwemmungen bleibt bei Pablo Bras. Reichen die Maßnahmen für das, was der befürchtete Super Niño bringen wird?
2: Beim DFB-Pokalspiel zwischen Mannheim und Kaiserslautern hat es schwere Ausschreitungen gegeben. Dutzende Polizeibeamte und Fans wurden verletzt.

0: Kurz vor Ende der regulären Spielzeit eskalierte die Situation. Mannheimer Fans stürmten den Platz, es flogen Feuerwerkskörper. Die Polizei ermittelt unter anderem wegen Landfriedensbruch. Der DFB hat eine Untersuchung der Vorfälle angekündigt. Die Partie endete nach Verlängerung mit 1:0 für Kaiserslautern. Das späte Abendspiel im DFB-Pokal bestritt der VfB Stuttgart beim Drittligisten Hansa Rostock. Hier stand das Sportliche im Vordergrund und der VfB gewann deutlich mit 4:0. Auch dank drei Treffern der Nummer 17, Jenan Pejcinovic.
1: Wenn die Stimmung so entspannt und fröhlich nach dem ersten Pflichtspiel der Saison aussieht, dann ist einiges richtig gelaufen. Der VfB Stuttgart lässt schon von Beginn an kein Zweifel aufkommen, wer hier in Rostock die zweite DFB-Pokalrunde erreicht. Pejcinovic trifft zum 1:0 in der 18. Minute. Der Neuzugang aus Wolfsburg mit einem Traumeinstand für seinen neuen Verein. Aber damit nicht genug. Der 21-Jährige trifft in der 37. Minute gleich ein zweites Mal. Das 2:0 allerdings auch begünstigt durch die alles andere als stabile Hansa-Defensive. Der Mann der ersten Hälfte, Jenan Pejcinovic. Aber auch in den zweiten 45 Minuten hat der Drittligist keine Chance gegen den Champions League-Teilnehmer. Tomáš lässt Hansa-Keeper unbehauen keine Chance, das 3:0 in der 47. Minute. Der Schlusspunkt, das 4:0 in der 82. Minute. Torschütze wieder Pejcinovic. Der VfB Stuttgart zieht damit souverän in die zweite Runde des DFB-Pokals ein.
0: Die deutschen Springreiter sind die derzeit Besten der Welt. Im Teamwettbewerb holte die Equipe um Daniel Deusser gestern Abend in Aachen WM-Gold. Es war ein souveräner Sieg des deutschen Teams.
2: Zum insgesamt vierten Mal ist Deutschland Mannschaftsweltmeister im Springreiten. Die Entscheidung zugunsten der deutschen Equipe fiel bereits nach dem dritten von vier Reitern. Vor 40.000 Zuschauern in Aachen bleibt Markus Ehning, der erste deutsche Reiter, fehlerfrei. Sophie Hinners, die WM-Debütantin als Zweite, ebenfalls ohne Abwurf, überschreitet ganz knapp die zulässige Zeit. Ein Fehlerpunkt ohne Konsequenz. Daniel Deusser als dritter deutscher Reiter bleibt genau wie Ehning fehlerfrei und macht somit schon vor Schlussreiter Richard Vogel alles klar. Vogel, der Einzeleuropameister des vergangenen Jahres, kann anschließend völlig ohne Druck reiten, sorgt mit einem weiteren sehr guten Ritt für Partystimmung in der Aachener Söhrs. Deutschlands Equipe triumphiert vor den Teams aus Belgien und Großbritannien.
0: Guten Tag, hier ist die Tagesschau in 100 Sekunden. Wadefuhl besucht die Ukraine. In Kiew sagte der Bundesaußenminister dem Land weitere deutsche Unterstützung zu. Russland greife weiter brutal zivile Infrastruktur an, so Wadefuhl. Bei einer Attacke auf ein Einkaufszentrum in der Stadt Kryvyi Rih gestern Abend starben mindestens 16 Menschen. TikTok legt juristischen Streit mit US-Justiz bei. Die Kurzvideoplattform zahlt 400 Millionen Dollar. Im Gegenzug stoppt die Justiz die Ermittlungen wegen Verstößen gegen die Privatsphäre von Kindern. Die US-Regierung hatte TikTok vorgeworfen, Daten von unter 13-Jährigen ohne Zustimmung der Eltern gesammelt zu haben. Justizministerin Hubig will Schutz queerer Menschen ins Grundgesetz aufnehmen. Als Reaktion auf den Terroranschlag beim Berliner Christopher Street Day solle Artikel 3 Absatz 3 angepasst werden. Er verbietet bereits Diskriminierung aufgrund des Geschlechtes, der Religion oder der politischen Anschauung. Es sei nur logisch, auch die Ungleichbehandlung aufgrund der sexuellen Identität zu verbieten, so Hubig gegenüber der Rheinischen Post. Merz besucht Waldbrandgebiet in der Eifel. Dort will sich der Kanzler am Nachmittag einen Eindruck von der Lage verschaffen und den Helferinnen und Helfern danken. Der Brand in der Nähe der Gemeinde Hürtgenwald war vor einer Woche ausgebrochen und ist seit vorgestern endgültig gelöscht. Schwere Ausschreitungen beim DFB-Pokalspiel zwischen Mannheim und Kaiserslautern. Dabei wurden 35 Polizisten verletzt. Beide traditionell rivalisierenden Vereine kritisierten die Randalierer scharf, ebenso der DFB. Die Polizei ermittelt unter anderem wegen Landfriedensbruch. Die Verantwortlichen entschieden sich gegen einen Spielabbruch. Die Partie endete mit 1:0 für Kaiserslautern. Das Wetter wechselhaft mit Sonne, dichten Wolken, örtlichen Schauern und einzelnen Gewittern. Im Süden und im Nordosten eher trocken. Am meisten Sonne südlich der Donau. Höchstwerte 16 bis 24 Grad. Bundesaußenminister Wadefuhl ist zu einem Besuch in der Ukraine eingetroffen. In Kiew sagte er dem Land weitere deutsche Unterstützung zu. Dabei gehe es vor allem um Militärhilfe angesichts der anhaltenden brutalen russischen Angriffe auf zivile Infrastruktur, so Wadefuhl. Nie habe Russland mehr Raketen auf sein Nachbarland abgefeuert wie in den vergangenen Wochen. Wegen fehlender Flugabwehrsysteme hat die ukrainische Armee zunehmend Schwierigkeiten, russische Luftangriffe abzuwehren. Auch in dieser Nacht kamen bei Angriffen wieder zahlreiche Menschen ums Leben.
3: Mit dem Zug kommt der Außenminister am Morgen in Kiew an. Wie so häufig war auch dieser Besuch aus Sicherheitsgründen nicht vorher angekündigt worden. Wadefuhl macht deutlich, dass Deutschland die Ukraine auch weiterhin im Krieg gegen Russland unterstützen werde. Er richtet seinen Blick dabei auch schon auf den kommenden Winter.
4: Wir haben im vergangenen Winter gesehen, dass Putin insbesondere die Versorgungsinfrastruktur dieses Landes angegriffen hat. Deswegen habe ich gemeinsam mit meinem französischen Kollegen Jean-Noël Barrot jetzt schon zahlreiche Staaten angeschrieben und sie gebeten, dafür Vorsorge zu treffen, dass dieses Land den Winter wird gut überstehen können.
3: Die Angriffe Russlands auf die Ukraine gehen indes weiter. In Kryvyi Rih, der Heimatstadt des ukrainischen Präsidenten Selenskyj, wurde am Abend ein Einkaufszentrum angegriffen. Selenskyj sprach dabei von 2 Angriffswellen mit Drohnen. Eine halbe Stunde nach dem ersten Treffer und dem Ausbruch eines Brandes habe es einen erneuten Angriff auf die Rettungskräfte gegeben, so der ukrainische Präsident. Selenskyj sprach von einem vorsätzlichen Feigenangriff der Russen. Die Ukraine werde darauf antworten.
0: Der Krieg in der Ukraine betrifft längst auch die Nachbarn im Westen. Die Grenze zu den NATO-Staaten wird von russischen Flugkörpern regelmäßig überschritten. Angesichts der Bedrohung durch Russland stärken Deutschland und Polen gemeinsam die europäische Ostflanke. Polen grenzt im Osten an das mit Russland verbündete Belarus und im Norden direkt an die russische Exklave Kaliningrad. Die Nord- und Ostgrenze Polens sollen mit einem neuen Verteidigungssystem gesichert werden. Am Aufbau sind auch deutsche Pioniere beteiligt. In der Region um Gaudab hatten unsere Reporter die seltene Gelegenheit, in diesem Gebiet zu drehen.
5: Unterwegs mit der Bundeswehr in militärisches Sperrgebiet, der Nordosten Polens, ganz nah an der russischen Grenze. Polnische und deutsche Soldaten zeigen, wie sie an der Ostflanke der NATO einen Schutzwall errichten. Wir bauen hier Befestigungsanlagen. Der potenzielle Gegner blickt dann auf einen Panzergraben. Dahinter kommt die erste Reihe der Stahlbetonigel. Dann folgt noch mal eine freie Fläche für Minen und danach gibt es noch eine zweite Reihe aus Panzerigeln. Bis 2028 soll der sogenannte Ostschild Polens und der NATO stehen, entlang der Grenze zu Russland und Belarus, mehr als 700 Kilometer. Der Ostschild ist kein exklusiv polnisches Projekt. Er ist Teil einer umfassenderen regionalen Architektur der gesamten Allianz für die Abschreckung und für die Verteidigung. Das Ziel? Truppen bei einem möglichen Einmarsch ausbremsen.
6: Je besser wir vorbereitet sind, uns zu verteidigen, desto geringer ist die Wahrscheinlichkeit, dass Russland sich auf irgendwelche militärischen Abenteuer einlässt.
5: Die deutschen Pioniere bleiben bis Oktober. Danach kommen Franzosen, US-Amerikaner und Briten und unterstützen die polnische Armee an der Ostflanke.
0: In unserem Update an diesem Samstagmorgen vertiefen wir jetzt einige Themen dieses Tages. Das machen wir heute mit meinem Kollegen Alexander Franz aus der Tagesschau-Redaktion. Alex, und zunächst schauen wir mal auf eine Einigung in den USA. Da gab es Streit zwischen der US-Justiz und dem Videoportal TikTok. Und TikTok bezahlt jetzt 400 Millionen Dollar. Worum geht es da genau bei diesem Streit?
7: Ja, das US-Justizministerium hatte TikTok im Jahr 2024 verklagt. Damals war noch Joe Biden Präsident der USA. Und der Vorwurf war, dass TikTok es zugelassen habe, dass auch Kinder unter 13 Jahren sich ohne Zustimmung der Eltern einen Account bei TikTok anlegen konnten. Damit habe TikTok gegen das Gesetz zum Datenschutz bei Kindern verstoßen, so das Justizministerium. TikTok habe wissentlich und wiederholt die Privatsphäre von Kindern verletzt und damit die Sicherheit von Millionen Kindern im ganzen Land gefährdet. gefährdet, so hieß es von den Klägern. Jetzt aber enden die Ermittlungen gegen TikTok eben mit diesem 400 Millionen Dollar Vergleich. Aber entscheidend, dieser Vergleich stellt nicht automatisch auch ein Schuldeingeständnis dar. Das Justizministerium hat auch betont, dass TikTok seit Einreichung dieser Klage seine Geschäftspraktiken und auch seine Datenschutzrichtlinien erheblich geändert habe. TikTok selbst hat sich bislang zu diesem Vergleich noch nicht geäußert.
0: Dann schauen wir auf einen Terminplan eines berühmten, bekannten Mannes, nämlich des Bundeskanzlers. Friedrich Merz ist ja heute zu seinem ersten offiziellen Termin nach seinem Sommerurlaub aufgebrochen. Und dafür reist er in die Eifel, ins Waldbrandgebiet. Es gab vorher Kritik daran, dass er sich nicht früher dort blicken hat lassen. Wie sieht der Tag da aus? Was weißt du darüber?
7: Ja, Merz wird also in den Hürtgenwald reisen, wird sich dann dort vor Ort mit Helfern treffen, wird ihnen für ihren Einsatz in den vergangenen Tagen im Hürtgenwald bei diesem Waldbrand danken, wird sich über den Verlauf dieses Einsatzes informieren. Seit 2 Tagen gilt der Brand in der Eifel ja gelöscht. Nach Einschätzung der Landesregierung in NRW war es der größte Brand in der Geschichte des Bundeslandes. Und Merz wird dann heute Nachmittag im Hürtgenwald erwartet. Wie gesagt, wird dann mit Helfern ins Gespräch kommen, sich nochmal genau informieren, wie dieser Einsatz in den vergangenen Tagen abgelaufen ist. Und damit ist Merz auch der erste Vertreter der Bundesregierung, der jetzt in die Eifel, in dieses Waldbrandgebiet reist. Seinen bislang öffentlichen letzten Auftritt hatte er Ende Juli vor seinem Sommerurlaub. Und du hast es gesagt, es gab Kritik daran, durchaus von der Opposition, die sie in den vergangenen Tagen und Wochen immer wieder kritisiert haben, dass der Kanzler ja gewissermaßen untätig war bei der Bekämpfung des Klimawandels. Also bleibt abzuwarten, ob Merz sich dazu heute Nachmittag in irgendeiner Form äußern wird. Die Themen Hitzeschutz und Klimawandel, die werden dann auch im Kabinett in den nächsten Wochen nochmal auf der Tagesordnung stehen.
0: Nicht so richtig schöne Bilder gab es gestern beim DFB-Pokal am Rande des Derbys zwischen Waldhof Mannheim und dem 1. FC Kaiserslautern. Da gab es Ausschreitungen. Wie fällt die Bilanz der Polizei aus? Was ist genau passiert?
7: Ja, 85 Menschen sind bei diesen Krawallen gestern Abend verletzt worden, darunter 35 Polizisten. 8 Menschen sind so schwer verletzt worden, dass sie auch im Krankenhaus behandelt werden mussten. Das Spiel galt auch ohnehin als brisante Begegnung. Mannheim gegen Kaiserslautern, das ist ein Südwest-Derby mit durchaus verfeindeten Fangruppen. Und nach der regulären Spielzeit stand es noch 0:0. Und dann nach Abpfiff der regulären Spielzeit sind zunächst die Spieler aufeinander losgegangen. Und danach ist die Lage dann so eskaliert, dass Kaiserslautern-Fans Feuerwerkskörper in Richtung der Tribünen geschossen haben. Mannheim-Anhänger sind aufs Spielfeld gestürmt und die Polizei hat dann mit insgesamt 1.400 Kräften versucht, die Lage dort in den Griff zu bekommen. Das Spiel war dann längere Zeit unterbrochen, wurde aber nach Beratung doch wieder fortgesetzt. Am Ende hat sich Kaiserslautern dann noch mit 0:1 in der Verlängerung durchgesetzt, aber das Ergebnis war am Ende dann nur Nebensache. Der DFB hat bereits angekündigt, dass man diesen Vorfall gründlich untersuchen wird.
0: Ja, klar ist, sportlich ist sowas auf gar keinen Fall. Alex, danke dir erstmal für das Update.
7: Gerne.
0: Das Rekordniedrigwasser der Donau hat Relikte aus vergangenen Zeiten freigelegt. In der ungarischen Metropole Budapest zum Beispiel kamen die Überreste von 2 Wehrmachtssoldaten mit Erkennungsmarken und außerdem ein Motorrad und eine Tellermine zum Vorschein. Zur Freude von Historikern sind besonders die Gegenstände durch die Lagerung im Schlamm außergewöhnlich gut erhalten.
8: Rostig, noch ein wenig Sediment in den Zwischenräumen, aber die Reifen noch funktionstüchtig. Für Oberleutnant Josef Bokondi ist das Motorrad aus dem Zweiten Weltkrieg ein einzigartiger Fund. Wenn wir auf die andere Seite des Motorrads gehen, diese Seite lag die ganze Zeit im Schlamm, können wir sehen, dass die Lackierung des Motorblocks sehr schön erhalten geblieben ist. Mehr als 80 Jahre hat das Motorrad in der Donau bei Budapest gelegen. Wie es dahin gekommen ist, unklar. Wir wissen, dass dieses Motorrad zur Wehrmacht gehörte. Es war einer technischen Einheit der Panzerdivision Feldherrnhalle zugeordnet und gehörte zu deren Bestand. Die Division hatte im letzten Kriegsjahr bei der Schlacht um Budapest gekämpft. Was den Fund so spannend macht, neben dem Motorrad wurden auch menschliche Knochen und diese beiden Erkennungsmarken gefunden. Der Volksbund Deutsche Kriegsgräberfürsorge muss nun herausfinden, wer die Menschen hinter den Nummern sind.
9: weil die Erkennungsmarke, die Konstellation der Nummer und auch der Truppe ist einmalig. Also da gibt es eine eindeutige Zuordnung.
8: Um die Identität einwandfrei festzustellen, helfen auch persönliche Gegenstände, wie zum Beispiel diese Ringe. Erst dann können auch die Nachfahren ermittelt werden.
9: Angehörige sind in der Regel verwundert, überrascht, aber auch gleichzeitig überglücklich und dem Volksbund dankbar, dass er diese Aufgaben immer noch erfüllt, nicht aufgibt, weiter nach den Toten, nach den Vermissten zu suchen, damit doch die Familien endlich ihre Schicksale, ihre Familiengeschichte ein Stück weit klären können.
8: Aber mehr als 1 Million Schicksale sind laut Volksbund noch nicht gelöst.
0: Als Kind sang Georgi Gigashvili in Georgien bei The Voice und gewann. Und später beschloss er, Pianist zu werden und gastierte im Rahmen der Förderinitiative Echo Rising Star in den wichtigsten Konzerthäusern Europas. Der 26-Jährige ist einer der vielseitigsten und vielversprechendsten Musiker seiner Generation und kombiniert in seinen Konzerten schon mal klassische Stücke mit Volksliedern aus seiner Heimat.

0: Es ist ein Glück, ihn spielen zu hören und ihm zu begegnen.
1: I only play what I really love. And I don't care about pieces which I'm not enjoying. And also some promote.
2: Ich spiele nur, was ich wirklich liebe. Manche Veranstalter wollen, dass man bestimmte Stücke spielt, weil das gerade gut passt. Aber das interessiert mich nicht.
0: Er passt in keine Schublade. Klischeesatz, klar. Aber Georgi Gigashvili liebt so unterschiedliche Arten von Musik und mit einer solchen Begeisterung, wie wir es selten erlebt haben. Probe in der Elbphilharmonie. Bach liebt er seit seiner Kindheit.

0: das ist sein Instagram-Profil. So sieht es aus, wenn man Rachmaninow probt, schreibt er zu diesem Foto.
1: Ich liebe Mode. Sieht man vielleicht gerade nicht. Aber ich kann euch versichern, das tue ich.
0: Und er sammelt Vinyl. Pop, Elektro, Hip-Hop.
1: An Popmusik mag ich, dass sie direkt ist. Ein Song kann aus nur 4 Akkorden bestehen, ist ganz leicht zu verstehen und erreicht sehr viele Herzen.
0: Mit 14 sang er bei The Voice Kids in Georgien und gewann. Warum er sich dann für Klassik entschied? Ein Konzert der großen Martha Argerich war sein Aha-Erlebnis. Sie hat ihn später gefördert.
1: Ich habe gemerkt, dass ich durch Singen nicht alles ausdrücken kann. Mit klassischer Musik kann ich alles sagen, was ich will.
2: And with classical music I can say anything I want.
1: Es ist ein großes Glück, etwas zu finden, das nicht in einem selbst liegt, sondern das da ist. Und damit zu kommunizieren und dadurch Frieden zu finden. Frieden mit allem anderen.
0: Hier eine jazzige Neuinterpretation von Bach, die er für das Philharmonische Staatsorchester Hamburg arrangiert hat.

Seit er vor 4 Jahren Georgien verließ, ist er ständig unterwegs. Mit Berlin als Basis. Aber seine Heimat vergisst er nicht. Dieses georgische Liebeslied mag er besonders. Singt es manchmal als Zugabe. Sie

0: Ich mag die Regierung meines Landes nicht. Sie versucht, den Georgiern ihren freien Willen, ihr Recht zu sprechen, ihre Demokratie zu stehlen. Und das wühlt mich am meisten auf. Denn die Georgier haben viel gekämpft, um sich frei fühlen zu können.
1: That's what's bothering me the most. Because I think Georgian people have fought a lot to feel free.
2: Musik heilt, sagt er. Die, die sie spielen, und die, die sie hören.
3: Thank you.
4: Wie kann es gelingen, möglichst gesund alt zu werden? Das ist eine Frage, mit der sich Forschende schon sehr lange beschäftigen. Und auch immer mehr Menschen kümmern sich um ihre Gesundheit. Und so ist das Thema Longevity, zu Deutsch Langlebigkeit, mittlerweile überall präsent. Aber ist es nur ein Hype oder gibt es da auch wirklich wissenschaftliche Fakten? Genau darüber möchte ich sehr gerne reden mit Professor Dr. Stefan Kluge. Er ist der Direktor der Klinik für Intensivmedizin am Universitätsklinikum Hamburg-Eppendorf. Hallo Herr Kluge, ich grüße Sie.
5: Hallo Frau Martin.
4: Herr Kluge, wir haben das Thema gesunde Lebensführung. Aus Ihrer Sicht als Mediziner, was gehört dazu, um ein gesundes Leben zu führen?
5: Ja, unsere Lebenserwartung wird natürlich ein bisschen definiert durch unsere Gene. Das spielt zu 20-30% eine Rolle. Aber zu 70-80% haben wir es in der Hand. Und da sind die wichtigsten Maßnahmen eigentlich bekannt und erstaunlich unspektakulär. Nicht rauchen, regelmäßig bewegen, Übergewicht vermeiden, ausgewogen essen, ausreichend schlafen und Risikofaktoren wie Blutdruck und Blutzucker adäquat kontrollieren.
4: Sie sind Facharzt für Innere Medizin und auch Pneumologie, also die Lungenheilkunde spielt bei Ihnen eine große Rolle. Das sind nun mal schon mal zwei Themen, die sehr wichtig sind, wenn ich auf das schaue, was Sie gerade gesagt haben. Die Forschung zum Thema Langlebigkeit gibt es auch schon sehr lange. Worauf guckt man als Forschender, wenn man über Langlebigkeit genau was wissen will? Also zum Beispiel auf das Herz oder was sind die Themen?
5: Ja, zum einen werden diese klassischen Dinge, die ich eben genannt habe, natürlich weiter erforscht. Man versucht herauszuarbeiten, wie viel Sport, welche Art von Sport ist denn besonders hilfreich bei der Langlebigkeit? Welche Belastung brauche ich auch? Mache ich das an der Herzfrequenz fest oder an andere Dingen? Oder beim Schlaf, über welche Schlafqualität reden wir und welche Dauer von Schlaf ist hilfreich? Und dann gibt es natürlich ganz neue Entwicklungen auch aus Tierexperimenten, wo wir sehen, dass mit Medikamenten oder gewissen Ernährungsumstellungen bei Tieren es wirklich möglich ist, das Leben schon zu verlängern im Tiermodell. Und das versuchen natürlich viele, gerade auch aus den USA kommend als Trend, auf das menschliche Modell zu übertragen, auch wenn das noch Zukunftsmusik ist. Und gleichzeitig sehen wir natürlich, dass die Technik, KI und die Vermessung des Körpers durch verschiedene Sensoren und Wearables auch immer weitergeht. Und da gibt es sicherlich in Zukunft schon einige Möglichkeiten, um uns bei der Langlebigkeit zu unterstützen.
4: Und rund um dieses Thema hat sich auch ein Riesenmarkt entwickelt. Sie haben einige Teile gerade schon angesprochen, zum Beispiel Uhren. Nahrungsergänzungsmittel sind ein großes Thema oder zumindest fast das größte. Wenn wir darauf gucken, wir haben Vitamin B, wir haben Omega-3, Fettsäuren, wir haben alles Mögliche oder Zink, alles Mögliche, um nur die bekanntesten zu nennen. Wie sicher sind denn diese ganzen Nahrungsergänzungsmittel mittlerweile erforscht?
5: Ja, wir haben für viele Hypes und Trends, die jetzt die letzten Jahre aufgekommen sind, leider keine belastbare Datenlage. Oft spielen hier auch kommerzielle Interessen eine wichtige Rolle und da muss man sehr, sehr aufpassen. Immer wenn Dinge nicht erstattet werden durch die Krankenkassen und viel Geld kosten, dann sollte man besonders hellhörig sein, weil im Regelfall sind dann Dinge halt nicht durch Studien belegt. Und dass man mit teuren Tests, Supplementen oder technischen Verfahren einen ungesunden Lebensstil kompensieren könnte, dafür gibt es natürlich erst recht keine Evidenz. Also man muss sehr, sehr vorsichtig sein. Wer propagiert was, ist das wirklich auch unabhängig, weil dort, Sie haben es gesagt, viele Milliarden Euro verdient werden mit diesem ganzen Hype um das Thema Langlebigkeit und Longevity.
4: Aber als normaler Mensch, der sich für die Gesundheit interessiert, ist es doch ein Riesenproblem, da wirklich durchzusteigen. Es gibt Kuren, die angeboten werden. Man geht in Eiskammern. All das gibt es mittlerweile. Kryotechnik. Wie finde ich mich da durch?
5: Ja, das ist sicherlich ein Problem. Also der Hausarzt, der ärztliche Ansprechpartner, den es heutzutage auch nicht mehr immer überall gibt, soll hier natürlich der Lotse sein und sagen, was ist evidenzbasiert. So nennen wir das ja, wenn Studien wirklich belegen können, dass solche Interventionen helfen. Ich glaube, wenn man sehr genau schaut, was empfehlen die Ärztekammern, was empfiehlt die Deutsche Gesellschaft für Ernährung, die Fachgesellschaften, da kann man sich schon ein gutes Bild machen. Man muss halt wirklich sehr vorsichtig sein bei allen, die irgendwie ein kommerzielles Interesse haben. Und das ist oft ja doch relativ klar ersichtlich. Wir starten jetzt ein neues Kongressformat, wo wir das versuchen rauszuarbeiten. Was ist wissenschaftlich gesichert? Was ist Hype, Zukunftsmusik? Und was ist nicht belegbar, um hier auch wirklich bei der Aufklärung zu helfen?
4: Das ist ein Kongress, der am 4. September in Hamburg stattfindet. Und es sind sowohl ist das Fachpublikum daran interessiert, an diesem Kongress, aber Sie laden auch das Publikum ein, oder?
5: Ja, wir haben zwei Stränge. Einmal für Wissenschaftler, Ärztinnen und Ärzte, die wirklich schon jetzt eine medizinische Ausbildung haben und sehr tief im Thema drin sind. Und dann laden wir alle anderen interessierten Gesundheitsbewussten ein. Wir sehen aber bei beiden Fraktionen, selbst bei Ärzten, dass viele offene Fragen da sind, auch viele einfache Fragen. Muss ich Muskeltraining machen? Wird das jetzt für alle empfohlen, um im Alter wirklich mehr Stürze zu vermeiden und viele Dinge? Was ist mit Schlaf? Was ist mit Supplementen? Ein Riesenmarkt. Welchen Stellenwert hat Vitamin D, Omega-3-Fettsäuren? Also es gibt bei Profis, bei Expertinnen und bei normalen Menschen wie du und ich sicherlich viele Fragen. Und wir wollen wirklich den Hype etwas trennen von dem, was klar wissenschaftlich empfohlen wird. Wir geben ja in Deutschland sehr viel Geld aus fürs Gesundheitssystem. Trotzdem liegen wir bei der Lebenserwartung so eher im letzten Drittel. Und Ziel ist natürlich gemeinsam, dass wir uns als Gesellschaft hier stärker positionieren und auch besser werden. Das ist unser Anspruch.
4: Aber hat es denn, also Forschung zu dem Thema gibt es ja und es gibt ja auch wirklich die Altersforschung. Hat es da zu wenig Aufmerksamkeit gegeben in den letzten Jahren oder woran liegt diese Lücke des Wissens?
5: Ich glaube, das wird sehr stark beeinflusst durch monetäre Interessen. So klar muss man das sagen. Es gibt neue Innovationen auch auf dem bei der Medikamentenentwicklung. Denken Sie nur an die GLP-1-Medikamente, die Abnehmspritze, die für gewisse Risikokonstellationen, Übergewicht und Zuckerkrankheit ja wirklich sehr vorteilhaft zu sein scheinen. Also es gibt viel an Entwicklung, aber man muss wirklich trennen zwischen moderner technischer Entwicklung, auch im Übrigen bei den Blutzuckersensoren, bei den Diabetikern. Auch da gibt es viel Erleichterung durch Technik von Hype. Und natürlich wird das Ganze immer durch Geldflüsse beeinflusst. Und so klar muss man es benennen. Und insofern muss man das ganz sauber aufarbeiten.
4: Das Heilsversprechen, was am Ende steht, ist ja ein möglichst langes Leben. Kann das sinnvoll sein?
5: Das ist natürlich eher eine ethische Frage. Also ich denke schon, dass man lange leben möchte. Noch wichtiger ist natürlich die Healthspan, also die Zeit, die man lange lebt, aber ohne schwere körperliche Gebrechen. Weil wir natürlich sehen, gerade auch am Ende des Lebens, 50% der Deutschen sterben in Krankenhäusern oder sind pflegebedürftig die letzten Jahre vor dem Versterben. Und da fließt natürlich auch nochmal extrem viel Geld aus dem Gesundheitssystem dann ab. Und ich denke, sowohl für Patienten als auch für die Kosten, wir müssen heute ja immer über Geld sprechen, wäre es hilfreich, wenn wir die sogenannte Healthspan einfach verlängern, dass wir möglichst vital, möglichst gesund altern. Ich denke, das ist einfach ein Ziel und da sind wir in Europa jetzt nicht besonders gut. Insofern glaube ich schon gut, dass dieser Ansatz zielgerichtet ist und auch umsetzbar ist in Deutschland.
4: Sie haben diesen Kongress ins Leben gerufen. Was ist Ihr Ziel? Was wollen Sie damit erreichen am Ende?
5: Ja, wir wollen wirklich informieren. Also wir sehen, dass das Interesse an diesem Thema, gesund zu altern, enorm ist. Gleichzeitig wächst dieser Longevity-Markt mit diesem Begriff, der sich ja im Moment überall ausbreitet. Auf die Zahnmedizin, auf die Hautmedizin, überall ist von dem Begriff Longevity die Rede. Und wir wollen ganz klar mit 100% seriösen Referentinnen und Referenten, die im Regelfall alle Professoren sind, Ärzte und Wissenschaftler, trennen, was ist wirklich evidenzbasiert, wissenschaftlich belegt, was ist Hype und was ist definitiv nicht zu empfehlen und wo gebt ihr dann nur umsonst viel teures Geld aus? Und das ist das hehre Ziel, was wir mit diesem Kongress haben und ich denke, wir sind da wirklich auf einem guten Weg.
4: Außerdem sind bei diesem Kongress auch die verschiedensten Fachrichtungen dabei, oder?
5: Ja, natürlich. Also wir haben Menschen, die sich sehr wissenschaftlich stark mit dem Thema Schlaf beschäftigen. Wir haben Neurologen. Auch das Thema Demenz ist natürlich ein Riesenproblem. Was bringt es mir, wenn ich körperlich relativ fit bin, aber dann eine Demenz habe mit 65? Auch das ist ein Riesenthema. Was können wir tun, um Demenz zu vermeiden? Also das ganze Thema Sportmedizin, Ernährungsmedizin ist natürlich ein Schwerpunkt, aber auch solche Themen wie Lärmbelästigung, Umweltverschmutzung und natürlich die medikamentöse Therapie und der ganze Supplementmarkt, den werden wir aufarbeiten. Welche Vitamine haben überhaupt einen Stellenwert? Welche Nahrungsergänzungsmittel, welche Supplemente? Ich kann Ihnen aber schon sagen, dass da nicht besonders viel übrig bleibt. Aber das wollen wir halt darstellen durch wirklich kompetente, seriöse Referentinnen und Referenten. Was ist evidenzbasiert, wissenschaftlich belegt und was ist einfach nicht zu empfehlen?
4: Stefan Kluge, ich danke Ihnen sehr für dieses Gespräch.
5: Vielen Dank.
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10: Guten Tag und herzlich willkommen bei uns bei Tagesschau 24. Bundesaußenminister Wadefuhl ist zu einem Besuch in der Ukraine eingetroffen. In Kiew sagte er dem Land weitere deutsche Unterstützung zu. Dabei gehe es vor allem um Militärhilfe angesichts der anhaltenden brutalen russischen Angriffe auf zivile Infrastruktur, so Wadefuhl. Nie habe Russland mehr Raketen auf sein Nachbarland abgefeuert wie in den vergangenen Wochen. Wegen fehlender Flugabwehrsysteme hat die ukrainische Armee zunehmend Schwierigkeiten, russische Luftangriffe abzuwehren. Auch in dieser Nacht kamen bei Angriffen wieder zahlreiche Menschen ums Leben.
11: Mit dem Zug kommt der Außenminister am Morgen in Kiew an. Wie so häufig war auch dieser Besuch aus Sicherheitsgründen nicht vorher angekündigt worden. Wadefuhl macht deutlich, dass Deutschland die Ukraine auch weiterhin im Krieg gegen Russland unterstützen werde. Er richtet seinen Blick dabei auch schon auf den kommenden Winter.
12: Wir haben im vergangenen Winter gesehen, dass Putin insbesondere die Versorgungsinfrastruktur dieses Landes angegriffen hat. Deswegen habe ich gemeinsam mit meinem französischen Kollegen Jean-Noël Barrot jetzt schon zahlreiche Staaten angeschrieben und sie gebeten, dafür Vorsorge zu treffen, dass dieses Land den Winter wird gut überstehen können.
11: Die Angriffe Russlands auf die Ukraine gehen indes weiter. In Kryvyi Rih, der Heimatstadt des ukrainischen Präsidenten Selenskyj, wurde am Abend ein Einkaufszentrum angegriffen. Selenskyj sprach dabei von zwei Angriffswellen mit Drohnen. Eine halbe Stunde nach dem ersten Treffer und dem Ausbruch eines Brandes habe es einen erneuten Angriff auf die Rettungskräfte gegeben, so der ukrainische Präsident. Selenskyj sprach von einem vorsätzlichen Feigenangriff der Russen. Die Ukraine werde darauf antworten.
10: Der Krieg in der Ukraine betrifft längst auch die Nachbarn im Westen. Die Grenze zu den NATO-Staaten wird von russischen Flugkörpern regelmäßig überschritten. Angesichts der Bedrohung durch Russland stärken Deutschland und Polen gemeinsam die europäische Ostflanke. Polen grenzt im Osten an das mit Russland verbündete Belarus und im Norden direkt an die russische Exklave Kaliningrad. Die Nord- und Ostgrenze Polens sollen mit einem neuen Verteidigungssystem gesichert werden. Am Aufbau sind auch deutsche Pioniere beteiligt. In der Region um Gaudab hatten unsere Reporter die seltene Gelegenheit, in diesem Gebiet zu drehen.
13: Unterwegs mit der Bundeswehr in militärisches Sperrgebiet, der Nordosten Polens, ganz nah an der russischen Grenze. Polnische und deutsche Soldaten zeigen, wie sie an der Ostflanke der NATO einen Schutzwall errichten. Wir bauen hier Befestigungsanlagen. Der potenzielle Gegner blickt dann auf einen Panzergraben. Dahinter kommt die erste Reihe der Stahlbetonigel. Dann folgt noch mal eine freie Fläche für Minen und danach gibt es noch eine zweite Reihe aus Panzerigeln. Bis 2028 soll der sogenannte Ostschild Polens und der NATO stehen. Entlang der Grenze zu Russland und Belarus. Mehr als 700 Kilometer. Der Ostschild ist kein exklusiv polnisches Projekt. Er ist Teil einer umfassenderen regionalen Architektur der gesamten Allianz für die Abschreckung und für die Verteidigung. Das Ziel? Truppen bei einem möglichen Einmarsch ausbremsen.
8: Je besser wir vorbereitet sind, uns zu verteidigen, desto geringer ist die Wahrscheinlichkeit, dass Russland sich auf irgendwelche militärischen Abenteuer einlässt.
13: Die deutschen Pioniere bleiben bis Oktober. Danach kommen Franzosen, US-Amerikaner und Briten und unterstützen die polnische Armee an der Ostflanke.
10: In Schweden ist bei einem Angriff in einer Schule ein Mensch ums Leben gekommen. Drei Personen wurden verletzt. Der mutmaßliche Täter war mit einem Schwert bewaffnet. Schwedischen Medien zufolge soll es sich um einen ehemaligen Schüler handeln. Die Polizei nahm ihn fest. Im Schulgebäude fand sie später eine leblose Person. Die Tat ereignete sich in der Gemeinde Fagersta, nordwestlich von Stockholm. Über ein mögliches Motiv macht die Polizei keine Angaben. Die Kurzvideoplattform TikTok hat mit einer dreistelligen Millionensumme eine juristische Auseinandersetzung mit der US-Regierung beigelegt. Der Konzern zahlt insgesamt 400 Millionen Dollar. Im Gegenzug stoppt die US-Justiz die Ermittlungen wegen Verstößen gegen die Privatsphäre von Kindern. Die Regierung hatte TikTok vorgeworfen, persönliche Daten von unter 13-Jährigen ohne Zustimmung der Eltern gesammelt zu haben. Laut Justiz hat das Unternehmen seine Geschäftspraktiken inzwischen geändert. Bundesjustizministerin Hubig drängt darauf, den Schutz queerer Menschen ins Grundgesetz aufzunehmen. Als Reaktion auf den islamistischen Terroranschlag am Rande des Berliner Christopher Street Day müsse die Verfassung angepasst werden, sagte die SPD-Politikerin der Rheinischen Post. Artikel 3 Absatz 3 verbiete bereits die Benachteiligung von Menschen, etwa aufgrund ihrer Abstammung, ihres Glaubens oder ihrer politischen Anschauungen, so Hubig. Es sei nur logisch, auch Ungleichbehandlungen aufgrund der sexuellen Identität zu verbieten. Aus der Union kommen dagegen Vorbehalte. Bei dem Terroranschlag am 25. Juli im Berliner Tiergarten war eine Person getötet worden, 31 weitere wurden verletzt. Bundeskanzler Merz will heute das Waldbrandgebiet in der Eifel besuchen, um sich über die Situation vor Ort zu erkundigen und den Helferinnen und Helfern zu danken. Der Waldbrand rund um die Gemeinde Hürtgenwald war vor einer Woche ausgebrochen und konnte vorgestern endgültig gelöscht werden. Zeitweise hatten etwa 1.800 Menschen ihre Häuser aus Sicherheitsgründen verlassen müssen. Für Merz ist es der erste öffentliche Termin nach seiner Sommerpause. Im September stehen wichtige Wahlen im Osten des Landes an. Den Auftakt macht Sachsen-Anhalt Anfang des Monats. Dann folgen Mecklenburg-Vorpommern und Berlin am 20. September. In Mecklenburg-Vorpommern und in der Hauptstadt sind auch Jugendliche ab 16 Jahren wahlberechtigt. Mittlerweile haben schon 7 Bundesländer das Wahlalter bei Landtagswahlen entsprechend gesenkt.
14: Rund 4 Wochen vor der Berlin-Wahl liegen mehrere Parteien noch eng beieinander. Nicht ausgeschlossen scheint, dass am Ende nur wenige Stimmen den Ausschlag geben, etwa die der Jungwähler. Erstmals darf berlinweit schon ab 16 Jahren gewählt werden.
15: Na, ich denke, 16 ist eigentlich schon eine relativ gute Grenze, denn mit 16 machen viele schon einen Abschluss und gehen ins Berufsleben. Wenn sie mit 16 ihren mittleren Schulabschluss machen und dann ihre Ausbildung anfangen, sollten sie auch mitbestimmen können.
16: Und wir tragen natürlich auch genauso Verantwortung wie die Erwachsenen für das, was die künftige Regierung machen wird.
17: Ich finde es auch gut, weil man eben mitbestimmen kann und was mitbekommen kann und man sich auch einbezogen fühlt, weil es ja eben auch um die eigene Entscheidung geht.
14: Die Hauptstadt verfügt bereits über erste Erfahrungen mit dem Wählen ab 16. 2023 wurde in Teilen Berlins das Abgeordnetenhaus neu gewählt, weil eine Wiederholungswahl nötig war. Wahlberechtigt auch damals bereits Personen ab 16 Jahren. Forscher haben die Absenkung des Wahlalters untersucht. Die Ergebnisse unterstützen die neue Regelung.
18: Wir haben eine Reihe von Studien durchgeführt, wo wir in der Tat 16-, 17-, 18-, 19-Jährige verglichen haben und haben eigentlich an keiner Stelle große Unterschiede gefunden. Also diese Altersunterschiede gibt es so nicht. Und insofern kann man auch sagen, warum sollen die 16-, 17-Jährigen dann in einer Demokratie nicht wählen?
14: In Berlin sind am 20. September etwa 2,5 Millionen Menschen wahlberechtigt, ca. 50.000 davon unter 18 Jahren.
10: Im September 2024 sind an allen deutschen Landesgrenzen vorübergehende Kontrollen eingeführt worden zum Schutz der inneren Sicherheit und gegen irreguläre Migration. Nach Angaben der Bundespolizei sind seitdem illegale Einreisen nach Deutschland etwa um die Hälfte zurückgegangen. Auch deshalb hat Innenminister Dobrindt in dieser Woche die EU-Kommission um eine weitere Verlängerung der Kontrollen gebeten. Überprüfen können die Grenzbeamten aber nur stichprobenartig, schon aus praktischen Gründen. Etwa 4.500 Straßen, Wege und Pfade führen über die deutsche Grenze.
13: Die Grenzpolizisten Leon und Dominik brechen auf zu ihrer Patrouille. Ihre vollen Namen dürfen wir nicht nennen. Sie arbeiten für die Polizeiinspektion Kempten, die mehr als 200 Kilometer Grenze zu Österreich überwacht. Ihr erster Einsatz, Kontrolle eines Busses an der A96.
19: Good morning, it's the Federal Police for Border Control.
13: Die beiden prüfen, ob die Passagiere einreisen dürfen. Einen Libanesen mit griechischem Visum nehmen sie mit, um sein Gepäck zu untersuchen. Es ist aber alles in Ordnung. Diesen Bus kontrollieren sie, aber nicht jedes andere Fahrzeug.
20: Wir haben grundsätzlich uns ja auch ans SGK zu halten, also an Schengener Grenzkodex. Das heißt, wir dürfen auch nur stichprobenartig kontrollieren.
13: Nur Stichproben also. Und es gibt die sogenannte grüne Grenze. Tausende Straßen und Wege, die nicht dauerhaft kontrolliert werden. Dafür bräuchte es deutlich mehr Personal, sagt die Gewerkschaft der Polizei. Stattdessen oft Überstunden und Kompromisse. Leon und Dominik machen die nächste Kontrolle. Ein vollbesetztes Auto mit jungen Männern.
20: Alle einmal aussteigen und auf die Bank drüben beim Kollegen hinsetzen.
13: Die Beamten durchsuchen den Wagen. Die Reisenden sichtlich nervös. Doch auch hier finden die Polizisten nichts Verdächtiges.
21: Es hat alles dabei. Spanngurte, Tröte.
13: An anderen Tagen ist das anders. Denn trotz aller Schwierigkeiten. Im vergangenen Jahr haben Leon, Dominik und ihr Team fast dreimal so viele illegal Einreisende festgenommen wie noch im Jahr zuvor.
10: Vermissen Sie zufällig ein paar Goldbarren und auch einen Haufen Goldmünzen? Und Sie können sich ganz dunkel erinnern, die mal irgendwo in Belgien eingemauert zu haben? Ja, dann melden Sie sich doch am besten bei der Polizei in Dendermonde. Allerdings ist die Frage, ob Sie da durchkommen, denn Sie wären nicht allein mit dieser Idee. Seit ein Student, der gerade auf dem Bau jobbt, bei Abrissarbeiten Gold im Millionenwert entdeckt hat, rätselt nicht nur der Ort, wem der Schatz gehört.
22: Dendermonde in Ostflandern. Die Stadt wirkt verschlafen, das Wetter ist belgisch. Seit letzter Woche ist hier der Teufel los. Das hat uns alle ehrlich gesagt überwältigt. Ich konnte es erst gar nicht glauben mit dem Goldfund, als mich die Polizei angerufen hat. Und danach ging es sofort rund. Erst kam das belgische Fernsehen und dann alle internationalen Sender. Sogar die New York Times war hier. In diesem Herrenhaus in Sint-Gillis hat irgendjemand vor Jahrzehnten 9 Millionen Euro in Goldbarren und Münzen eingemauert. Gefunden wurde es beim Umbau. Vom momentan berühmtesten Studenten Belgiens.
23: Hey, ich bin Kobe.
22: Hi, ich bin Kobe, 18 Jahre alt und ich jobbe auf dem Bau bei der Firma De Brandt und habe am Dienstagabend mit meinen Kollegen das Gold gefunden. Wir sind darauf gestoßen, als wir hier ein Abwasserrohr verlegen mussten. Die 49 Goldbarren liegen mittlerweile in Brüssel im Tresor, dazu der Eimer mit Goldmünzen. Im kleinen Dendermonde wird der Fund weiter heftig debattiert. Das ist ja eine irre Geschichte, besonders, dass das ein Student gefunden hat, der das dann wirklich gemeldet hat. Also, das nenne ich mal ehrlich. Das ist eine wirklich große Sache hier. Also im Ernst, ich hätte schon gern die Hälfte davon oder vielleicht so einen kleinen Goldbarren. Ich würde mir von 9 Millionen was kaufen, meinen Kindern was kaufen, meinen Freunden was kaufen und den Rest verschenken. Ich würde ihn aber sicher nicht einmauern, sondern zur Bank bringen. Noch aber weiß hier niemand, wem der Fund gehört. Viele reklamieren das Gold für sich. Bei der Polizei steht das Telefon nicht still. Es gab den Anrufer aus Lettland, der sagte, sein Opa hätte in Dendermonde gearbeitet und das Geld versteckt. Aber es kam noch besser. Wir haben jemanden gehabt, der sagt, ich habe in meinem vorigen Leben Gold versteckt. Ich bin ja jetzt in einer anderen Reinkarnation. Ich hatte das komplett vergessen. Aber jetzt, wo ich die Fernsehbilder sehe, weiß ich wieder, dass ich in Dendermonde schon einmal gelebt habe. Und? Hat so etwas wirklich Aussicht auf Erfolg? Vielleicht werde ich das in meinem nächsten Leben erleben, dass das funktioniert. Im Moment sehe ich das nicht. Sollte in den nächsten 5 Jahren nicht eindeutig geklärt werden können, wer der rechtmäßige Eigentümer ist, fällt das Geld wohl zu gleichen Teilen an die Stadt und an den Grundstückseigner. Das ist in dem Fall eine Stiftung für Obdachlose. Wir hoffen, dass das dann so hinhaut und dass zumindest ein Teil des Geldes an uns geht. Wir können doch mit dem Geld etwas wirklich Vernünftiges anfangen. Nicht wenige hier wünschen sich, dass der Goldfund am Ende wirklich zu wohltätigen Zwecken verwendet wird. Und alle in Dendermonde sind der Meinung, dass der ehrliche Student auf dem Bau dann bitte auch belohnt werden sollte.
10: Das Wetter ist wechselhaft bei Sonne, dichten Wolken, örtlichen Schauern und einzelnen Gewittern. Im Nordosten sowie in Alpennähe eher trocken und am meisten Sonnenschein südlich der Donau. Im Norden windig, 16 bis 24 Grad. Thüringens Ministerpräsident und CDU-Chef Vogt ist derzeit in einer schwierigen Situation. Kommende Woche muss er sich im Landtag erneut einem Misstrauensvotum stellen, beantragt von der AfD. Seine Koalition mit SPD und BSW steht zwar, aber auf wackligen Füßen. Hintergrund ist, dass die Technische Universität Chemnitz Vogt den Doktortitel entzogen hat, wegen Plagiatsvorwürfen. Bereits heute steht er vor einem Stimmungstest, und zwar in seiner eigenen Partei. Die CDU Thüringen ist in Eisenach zum Landesparteitag zusammengekommen. Vogt tritt als Vorsitzender zur Wiederwahl an. Und unser Kollege Malte Pieper ist für uns in Eisenach. Malte, wir sehen gerade im Hintergrund, spricht Mario Vogt. Ist denn tatsächlich der Rückhalt für ihn bei dir in Eisenach zu spüren?
0: Ja, absolut. Hier hat es gerade einer der Redner gesagt, wir wollen hier Geschlossenheit zeigen, wir wollen Entschlossenheit zeigen. Und die Stimmung hinter Mario Vogt ist groß, was ein bisschen damit zu tun hat, dass es diese Angriffe von außen gegeben hat, dass es die Aberkennung des Doktortitels durch die TU Chemnitz gegeben hat, dass es eine andere Affäre gegeben hat von Mario Vogt. Er hat in seinen Namensartikeln, er hat in seinen Reden zum Teil zu 100% seine Texte durch künstliche Intelligenz schreiben lassen. Das alles hat für sehr viel Unruhe gesorgt im Land, das hat für sehr viel Kopfschütteln gesorgt. Und jetzt wollen ihm die Delegierten hier das Zeichen geben, wir stehen hinter unserem Ministerpräsidenten.
10: Bei seiner Wahl zum Parteichef wird heute vor allem auf das Ergebnis geschaut. Was wird diese Prozentzahl, die dann da irgendwann stehen wird, darüber verraten, wie fest Vogt in der eigenen Partei steht?
0: Ganz ehrlich gesagt, eigentlich nicht allzu viel. Beim letzten Mal hat er 88% der Delegierten hinter sich gebracht. Wenn er dieses Mal wieder eine 8 vorne hat, wenn er in die Nähe der 88% kommt, dann ist das vor allen Dingen Kosmetik. Dann geht es vor allen Dingen um dieses Zeichen, was ich gerade schon gesagt habe. Die Thüringer CDU, trotz aller Vorwürfe, trotz allen Drucks, den es gibt, sie wackelt nicht. Sie steht hinter dem Vorsitzenden, hinter dem Ministerpräsidenten. Ob die Stimmung wirklich so gut ist, wie diese Zahl dann aussagen wird, wenn man sich mit Kreisvorsitzenden unterhält, mit Delegierten unterhält, dann wird schon deutlich hinter vorgehaltener Hand, es gibt Kritik an Mario Vogt, aber sie will im Moment niemand öffentlich groß äußern.
10: Und die Frage ist ja auch, was für eine politische Alternative es gäbe, denn man muss ja auch auf den Konflikt in der Regierungskoalition selber schauen. Das BSW ist Teil der Regierungskoalition in Thüringen. Jetzt fordert die Bundesspitze in Berlin das Ende eben dieser Regierungskoalition. Die Thüringer Fraktion des BSW will aber weiter regieren. Was bedeutet dieser zusätzliche Konflikt für Vogts Regierung?
0: Das sind unsere Werte. Dass es weiter unruhig hier bleibt. Du hast es angesprochen, es gab in den letzten Tagen sehr viel hin und her, auch innerhalb des BSW in Thüringen. Der Führung hier ist es gelungen, das Ganze wieder zu beruhigen. Man hat sich jetzt gewissermaßen vertagt. Es soll einen Sonderparteitag geben, bei dem dann alle Mitglieder des BSW in Thüringen teilnehmen können. Da will dann die Partei eine Entscheidung treffen, ob man weiter hinter Mario Vogt, hinter dieser sogenannten Brombeer-Koalition mit CDU und SPD steht. Das wird aber noch einige Wochen dauern. Und wenn man genauer hinschaut, ist es ja inzwischen auch im Lager von Sarah Wagenknecht deutlich ruhiger geworden. Jetzt ist der ganze, manche sagen hier, der Spuk erst einmal vorbei, vertagt. In ein paar Wochen wird man mehr wissen.
10: Am kommenden Freitag, muss man sagen, kommt schon die nächste Bewährungsprobe. Ich habe es schon angedeutet, die AfD will Vogt mit einem Misstrauensvotum als Ministerpräsident ablösen und schickt Björn Höcke als Gegenkandidaten ins Rennen. Wie gefährlich kann ihm diese Abstimmung tatsächlich werden? Wie schätzt du das ein?
0: Überhaupt nicht. Das haben wir schon hier in Thüringen ein, zweimal gesehen. Es wird wieder so sein, dass Björn Höcke antritt. Es wird wieder so sein, dass alle anderen demokratischen Fraktionen Björn Höcke ablehnen werden. Björn Höcke selbst glaubt auch gar nicht daran, dass er hier Ministerpräsident wird. Das Ganze hat ein Ziel. Das hat das Ziel, die Regierung, die regierungstragenden Fraktionen, aber auch die Linkspartei durch stetigen Druck zu destabilisieren, quasi auszuhöhlen und eben dafür zu sorgen, dass es immer mal wieder vielleicht Abweichler gibt, dass es mal ein, zwei Stimmen mehr für Höcke gibt, um eben zu zeigen, wir als AfD können dafür sorgen, dass was passiert und sei es nur, dass Thüringen instabil wird.
10: Spannend bleibt es auf jeden Fall bei euch in Thüringen. Mal ganz grundsätzlich gefragt, diese Koalition hat im Landtag nur 44 von 88 Sitzen und braucht ja bei wichtigen Entscheidungen Unterstützung aus der Opposition. Wie sehr prägt das eigentlich mittlerweile den Regierungsalltag bei euch im Land?
0: Es hat sich eingespielt. Es ist klar, dass CDU, SPD und BSW, also die Koalition, immer wieder auf die Linkspartei zugehen muss, um Stimmen der Linkspartei einzusammeln, damit die Gesetze das passieren können. Die Linkspartei pokert dann ein bisschen, kann meist in die Gesetze noch etwas hineinschreiben. Manchmal wird es dann einfach teurer als vorher. Aber das ist ein Ablauf, der inzwischen gut eingeübt ist. Und dass es wirklich kritisch geworden wäre für die Koalition, für Mario Vogt und sein Kabinett, das konnte man bislang nicht sehen. Bislang hat man immer die Kurve gekriegt. Und vielleicht trifft es das Wort durchwursteln ganz gut. Das funktioniert in Thüringen. Solange die Legislatur läuft, wird das Ganze auch so weitergehen.
10: Malte Pieper, vielen Dank für deine Eindrücke und Einordnungen. Danke nach Eisenach. Beim DFB-Pokalspiel zwischen Mannheim und Kaiserslautern hat es schwere Ausschreitungen gegeben. Dutzende Polizeibeamte und Fans wurden verletzt. Kurz vor Ende der regulären Spielzeit eskalierte die Situation. Mannheimer Fans stürmten den Platz, es flogen Feuerwerkskörper. Die Polizei ermittelt unter anderem wegen Landfriedensbruch. Der DFB hat eine Untersuchung der Vorfälle angekündigt. Die Partie endete nach Verlängerung mit 1:0 für Kaiserslautern. Und unser Sportkollege Daniel Günther hat das Spiel gestern verfolgt. Daniel, weißt du etwas erstmal darüber, wie es den Verletzten geht?
1: Also nach dem, was die Polizei uns mitgeteilt hat, gibt es zum Glück keine Schwerverletzten. Von den 85 verletzten Personen mussten 8 ins Krankenhaus, aber die Polizei sagte, dass es sich dabei um eher leichtere Verletzungen handelt, also zum Glück keine Schwerverletzten. Das ist zumindest der aktuelle Stand.
10: Diese Begegnung Waldhof-Mannheim gegen den 1. FC Kaiserslautern galt ja im Grunde genommen vor dem Angriff schon als risikoreiches Spiel. Warum ist dieses Derby zwischen den beiden so brisant?
1: Also dass Vereine mit einer geografischen Nähe eine große Rivalität pflegen, das ist ja nichts Neues. Aber zwischen dem 1. FC Kaiserslautern und dem SV Waldhof wurde es über die Jahrzehnte eine regelrechte Feindschaft. Und dazu kommt, dass diese beiden Vereine ja gar nicht so oft im Ligabetrieb aufeinander getroffen sind in den letzten Jahren. Und ich habe ja schon viele Spiele erlebt in meiner Karriere, aber ich muss ganz ehrlich sagen, so eine vergiftete Atmosphäre wie gestern Abend, schon lange bevor das Spiel angepfiffen wurde, habe ich ganz selten erlebt. Und es war jedem im Stadion klar, bei der geringsten Eskalation gerät die Sache komplett aus den Fugen.
10: Was war denn letztlich der Auslöser für diese massiven Ausschreitungen?
1: Also angefangen hat es alles mit einer Rudelbildung kurz vor Ende der regulären Spielzeit. Dann war das Spiel möglicherweise abgepfiffen oder unterbrochen. Die Spiele des 1. FC Kaiserslautern gingen zu ihrer Auswechselbank. Daraufhin flogen Gegenstände von der Haupttribüne Richtung Spieler des 1. FC Kaiserslautern. Daraufhin feuerten Fans des FCK aus ihrem Block Feuerwerkskörper Richtung Haupttribüne. Daraufhin wiederum stürmten Fans des SV Waldhof den Platz. Also das komplette Chaos. Und jetzt geht es natürlich darum, was war der Auslöser? Man schiebt sich auch zwischen den Vereinen die Schuld so ein bisschen gegenseitig hin und her. Fakt ist, es waren Bilder der Schande, die wir gestern Abend in diesem Stadion gesehen haben.
10: Tatsächlich, so viel Polizei und Pferde sogar auf dem Fußballplatz hat man, glaube ich, selten gesehen. Zwischenzeitlich drohte das Spiel ja sogar abgebrochen zu werden. Warum haben sich die Verantwortlichen dagegen entschieden und das Spiel dann überhaupt noch angepfiffen?
1: Also ein Spielabbruch ist natürlich die härteste Sanktion und während der Unterbrechung haben sich Schiedsrichter, Sicherheitskräfte und die Vereine natürlich beraten und man hatte womöglich die Befürchtung, dass ein Spielabbruch die Sache nochmal zusätzlich eskalieren würde. Dann stellt sich natürlich auch die Frage, wie bringt man bei einem Spielabbruch die Zuschauer sicher aus dem Stadion heraus? Also hat man alles versucht, dieses Spiel fortzusetzen. Und man muss sagen, während der Verlängerung war es dann auf den Rängen auch verhältnismäßig ruhig. Der Stadionsprecher hat beiden Fanlagern klargemacht, bei der nächsten Rakete, die abgefeuert wird,

0: nicht zu. Vom DFB haben wir noch keine offizielle Stellungnahme gehört. Man wird natürlich auch abwarten, was steht dann im Schiedsrichterbericht, was sagen die Sicherheitskräfte. Das erwartet man natürlich ab, bevor man da irgendeine Stellungnahme abgibt. Aber das wird den DFB ganz sicher beschäftigen, überhaupt keine Frage. Aber man hatte auch nach dem Spiel nicht den Eindruck, dass jetzt die Vereine versuchen, irgendwie die Sache zu beruhigen. Das waren auch zwischen den Verantwortlichen keine schönen Bilder, die man da gestern gesehen hat nach dem Abpfiff. Also das war ein Spiel, von dem man wusste, da kann etwas passieren, aber dass es so gravierend wird, dass man dermaßen oder dass man solche Eskalationen erlebt, das hat uns dann doch alle leider negativ überrascht.
1: Noch ganz kurz zum Schluss, welche Strafen könnten diesen Vereinen drohen?
0: Ja, das geht natürlich von Geldstrafe bis hin zum Zuschauerausschluss, möglicherweise Teilausschluss von Fans beim nächsten Pokalspiel, vielleicht im Ligabetrieb. Also auch das ist reine Spekulation. Aber sowohl der SV Waldhof wie auch der SFC Kaiserslautern sind ja keine Unschuldslämmer, was solche Geschichten angeht. Also da wird man sich beim DFB beraten. Aber ganz ehrlich, ich befürchte, wie auch immer die Strafe ausfallen wird, ein Grund, dass sich die Sache wesentlich bessert, speziell zwischen diesen beiden Vereinen. Ich glaube, den sehe ich nicht.
1: Daniel Günther, danke für deine Einordnungen. Danke dir nach Karlsruhe. Das späte Abendspiel im DFB-Pokal bestritt der VfB Stuttgart beim Drittligisten Hansa Rostock. Hier stand das Sportliche im Vordergrund und der VfB gewann deutlich mit 4:0. Auch dank drei Treffern der Nummer 17, Jenan Pejcinovic.
2: Wenn die Stimmung so entspannt und fröhlich nach dem ersten Pflichtspiel der Saison aussieht, dann ist einiges richtig gelaufen. Der VfB Stuttgart lässt schon von Beginn an kein Zweifel aufkommen, wer hier in Rostock die zweite DFB-Pokalrunde erreicht. Pejcinovic trifft zum 1:0 in der 18. Minute. Der Neuzugang aus Wolfsburg mit einem Traumeinstand für seinen neuen Verein. Aber damit nicht genug. Der 21-Jährige trifft in der 37. Minute gleich ein zweites Mal. Das 2:0 allerdings auch begünstigt durch die alles andere als stabile Hansa-Defensive. Der Mann der ersten Hälfte, Jenan Pejcinovic. Aber auch in den zweiten 45 Minuten hat der Drittligist keine Chance gegen den Champions League-Teilnehmer. Tomáš lässt Hansa-Keeper unbehauen keine Chance, das 3:0 in der 47. Minute. Der Schlusspunkt, das 4:0 in der 82. Minute. Torschütze wieder Pejcinovic. Der VfB Stuttgart zieht damit souverän in die zweite Runde des DFB-Pokals ein.
1: Die deutschen Springreiter sind die derzeit Besten der Welt. Im Teamwettbewerb holte die Equipe um Daniel Deusser gestern Abend in Aachen WM-Gold. Es war ein souveräner Sieg des deutschen Teams.
3: Zum insgesamt vierten Mal ist Deutschland Mannschaftsweltmeister im Springreiten. Die Entscheidung zugunsten der deutschen Equipe fiel bereits nach dem dritten von vier Reitern. Vor 40.000 Zuschauern in Aachen bleibt Markus Ehning, der erste deutsche Reiter, fehlerfrei. Sophie Hinners, die WM-Debütantin als Zweite, ebenfalls ohne Abwurf, überschreitet ganz knapp die zulässige Zeit. Ein Fehlerpunkt ohne Konsequenz. Daniel Deusser als dritter deutscher Reiter bleibt genau wie Ehning fehlerfrei und macht somit schon vor Schlussreiter Richard Vogel alles klar. Vogel, der Einzeleuropameister des vergangenen Jahres, kann anschließend völlig ohne Druck reiten, sorgt mit einem weiteren sehr guten Ritt für Partystimmung in der Aachener Söhrs. Deutschlands Equipe triumphiert vor den Teams aus Belgien und Großbritannien.
1: Guten Tag, hier ist die Tagesschau in 100 Sekunden. Wadefuhl besucht die Ukraine. In Kiew sagte der Bundesaußenminister dem Land weitere deutsche Unterstützung zu. Russland greife weiter brutal zivile Infrastruktur an, so Wadefuhl. Bei einer Attacke auf ein Einkaufszentrum in der Stadt Kryvyi Rih gestern Abend starben mindestens 16 Menschen. TikTok legt juristischen Streit mit US-Justiz bei. Die Kurzvideoplattform zahlt 400 Millionen Dollar. Im Gegenzug stoppt die Justiz die Ermittlungen wegen Verstößen gegen die Privatsphäre von Kindern. Die US-Regierung hatte TikTok vorgeworfen, Daten von unter 13-Jährigen ohne Zustimmung der Eltern gesammelt zu haben. Justizministerin Hubig will Schutz queerer Menschen ins Grundgesetz aufnehmen. Als Reaktion auf den Terroranschlag beim Berliner Christopher Street Day solle Artikel 3 Absatz 3 angepasst werden.

0: angepasst werden. Er verbietet bereits Diskriminierung aufgrund des Geschlechtes, der Religion oder der politischen Anschauung. Es sei nur logisch, auch die Ungleichbehandlung aufgrund der sexuellen Identität zu verbieten, so Hubig gegenüber der Rheinischen Post. Merz besucht Waldbrandgebiet in der Eifel. Dort will sich der Kanzler am Nachmittag einen Eindruck von der Lage verschaffen und den Helferinnen und Helfern danken. Der Brand in der Nähe der Gemeinde Hürtgenwald war vor einer Woche ausgebrochen und ist seit vorgestern endgültig gelöscht. Schwere Ausschreitungen beim DFB-Pokalspiel zwischen Mannheim und Kaiserslautern. Dabei wurden 35 Polizisten verletzt. Beide traditionell rivalisierenden Vereine kritisierten die Randalierer scharf, ebenso der DFB. Die Polizei ermittelt unter anderem wegen Landfriedensbruch. Die Verantwortlichen entschieden sich gegen einen Spielabbruch. Die Partie endete mit 1:0 für Kaiserslautern. Das Wetter wechselhaft mit Sonne, dichten Wolken, örtlichen Schauern und einzelnen Gewittern. Im Süden und im Nordosten eher trocken. Am meisten Sonne südlich der Donau. Höchstwerte 16 bis 24 Grad. Bundesaußenminister Wadefuhl ist zu einem Besuch in der Ukraine eingetroffen. In Kiew sagte er dem Land weitere deutsche Unterstützung zu. Dabei gehe es vor allem um Militärhilfe angesichts der anhaltenden, brutalen russischen Angriffe auf zivile Infrastruktur, so Wadefuhl. Nie habe Russland mehr Raketen auf sein Nachbarland abgefeuert wie in den vergangenen Wochen. Wegen fehlender Flugabwehrsysteme hat die ukrainische Armee zunehmend Schwierigkeiten, russische Luftangriffe abzuwehren. Auch in dieser Nacht kamen bei Angriffen wieder zahlreiche Menschen ums Leben.
1: Mit dem Zug kommt der Außenminister am Morgen in Kiew an. Wie so häufig war auch dieser Besuch aus Sicherheitsgründen nicht vorher angekündigt worden. Wadefuhl macht deutlich, dass Deutschland die Ukraine auch weiterhin im Krieg gegen Russland unterstützen werde. Er richtet seinen Blick dabei auch schon auf den kommenden Winter.
2: Wir haben im vergangenen Winter gesehen, dass Putin insbesondere die Versorgungsinfrastruktur dieses Landes angegriffen hat. Deswegen habe ich gemeinsam mit meinem französischen Kollegen Jean-Noël Barrot jetzt schon zahlreiche Staaten angeschrieben und sie gebeten, dafür Vorsorge zu treffen, dass dieses Land den Winter wird gut überstehen können.
1: Die Angriffe Russlands auf die Ukraine gehen indes weiter. In Kryvyi Rih, der Heimatstadt des ukrainischen Präsidenten Selenskyj, wurde am Abend ein Einkaufszentrum angegriffen. Selenskyj sprach dabei von zwei Angriffswellen mit Drohnen. Eine halbe Stunde nach dem ersten Treffer und dem Ausbruch eines Brandes habe es einen erneuten Angriff auf die Rettungskräfte gegeben, so der ukrainische Präsident. Selenskyj sprach von einem vorsätzlichen Feigenangriff der Russen. Die Ukraine werde darauf antworten.
0: In zwei Wochen wird in Sachsen-Anhalt gewählt und ganz Deutschland dürfte auf diese Landtagswahl schauen. In Umfragen liegt die AfD mit über 40% der Stimmen vorn, die regierende CDU weit abgeschlagen dahinter. Sogar eine Alleinregierung der AfD wäre unter bestimmten Bedingungen in Reichweite. Meine Kollegin Wiebke Schindler war für die Tagesthemen mittendrin in Mertendorf in Sachsen-Anhalt, wo die Wahl auch die örtliche Fußballmannschaft stark beschäftigt.
3: Das ist immer das Problem. Die denken immer nur von Wahlperiode zu Wahlperiode. Nee, ich muss ja darüber hinaus denken. Ich muss ja sagen, wo will jetzt Sachsen-Anhalt, wo wollen wir in 20 Jahren sein?
4: Ihre Zukunft, die Zukunft der Menschen in Sachsen-Anhalt, das wird noch Thema sein. Doch jetzt erstmal Fußball, Anpfiff fürs Training.
5: Menos, wir starten einmal hier, einmal da unten parallel.
4: Einmal pro Woche trifft sich die erste Herrenmannschaft des SV Mertendorf hier zum Fußballspielen. Der Fußball verbindet sie. Doch politisch ticken sie ganz unterschiedlich. Wir werden das nach dem Training noch genauer erfahren. Dass hier viele junge Männer mitspielen, darauf ist man beim SV Mertendorf sehr stolz. Viele andere Vereine in der Umgebung seien über die Jahre verschwunden.
3: Die Geburten gehen zurück, aber es gibt auch immer weniger Leute, Erwachsene, die sich halt dazu begeistern lassen, halt auch mal die Kinder mit den Kindern Training zu machen.
4: Und da wird es auch schon politisch. Und Themen gibt es genug. Trainer Nils Parulski arbeitet als Kabelmonteur, ein körperlich anstrengender Beruf. Ob er das bis zur Rente machen kann, weiß er nicht. Und überhaupt, Rente, schwieriges Thema.
6: Da geht es ja schon bei den älteren Leuten los. Die arbeiten bis 60, 65, 67 und kriegen dann Rente. was lächerlich ist teilweise. Die sind 40 Jahre arbeiten und kriegen dann einen Bruchteil von dem, was sie in ihrem Leben verdient haben, was sie sich erarbeitet haben.
4: An diesem Abend ist auch die AfD Thema. In Sachsen-Anhalt liegt sie laut Umfragen bei mehr als 40%.
7: Ist ja vielleicht mal nicht schlecht, dass mal Umbruch ist. Also man muss ja auch mal was Neues probieren. Ich kann auch nicht aufs Feld gehen und jetzt mal dieselbe Aufstellung machen, dieselben Spieler bringen. Das macht ja keinen Sinn.
4: Daniel Müller hat 4 Kinder. An ihm könne der Geburtenrückgang in Sachsen-Anhalt nicht liegen, sagt er, mit Augenzwinkern. Doch der nächste Satz ist ernst gemeint. Mit dem Schulalltag seiner Kinder ist er nicht zufrieden.
8: Stellenweise ist es echt grenzwertig, sag ich mal. Da sind die Lehrer krank, da sind die Lehrer, gibt's keine Lehrer. Da sind Quereinsteiger, werden dann hinzugezogen. Weiß ich nicht, ob das sinnvoll ist, aber ja, es gibt viel Ausfall. Und da muss man echt was machen.
4: Auch für ihn heißt das, er will im September die AfD wählen. Er sagt, er wolle damit ein Zeichen setzen, hoffe auf einen anderen Wind. Ihm gegenüber sitzt Julian Goethe. Ihm macht die AfD in Sachsen-Anhalt Sorgen.
9: Könnte ich mir vorstellen, wenn der AfD irgendwie die Mehrheit kriegt, dass das in Sachsen-Anhalt dann erstmal voll in der Hose geht.
4: Der 26-Jährige ist Landwirt, wünscht sich mehr Handeln in der Politik, was den Klimaschutz betrifft.
9: Ich treibe gerade vieles um. Wir haben jetzt die Hitzewelle hinter uns. Da ist natürlich in einer gewissen Art und Weise der Klimaschutz dabei. Ja, da könnte man viel machen, glaube ich, aber nicht so sinnlose Sachen. Also ich glaube, viel wird einfach aus Affekt so aufgelegt.
4: An diesem Tisch kommen unterschiedliche politische Meinungen zusammen. Richtig Streit gibt es hier trotzdem nicht. Zu sehr sehen sich die Männer als Mannschaft. Und in einer Sache scheinen sie sich einig zu sein, in dem Gefühl von Politikerinnen und Politikern nicht gesehen zu werden.
3: Die haben von den Sorgen und Nöten des normalen kleinen Mannes, sage ich jetzt mal so, des normalen Arbeiters, des normalen Hausverwalters, des normalen Hausmeisters, des normalen Baggerfahrers, keine Ahnung. Wie bezahle ich meine Rechnung, wie bezahle ich mein Telefon, wie bezahle ich meine Miete? Ja? Wie komme ich rum? Welche Kosten habe ich gerade im ländlichen Raum? Ich brauche 2 Autos und so weiter. Das sind alles studierte Politikwissenschaftler, hochqualifiziert. Aber die erkennen manchmal die Realität nicht.
4: Die Realität der Männer? Morgen wieder früh aufstehen, Familie, Arbeit und als Ausgleich der Fußball. Erst vor wenigen Wochen hat der SV Mertendorf den Aufstieg in die Kreisoberliga gefeiert. Ihr Fußballverein wird auch nach der Wahl ihre gemeinsame Konstante bleiben, trotz aller Meinungsunterschiede.

0: Gestern beherrschte der Fund eines Waffendepots nahe Berlin die Schlagzeilen. Laut WDR, NDR und Süddeutscher Zeitung gibt es Hinweise, dass das Versteck von russischen Agenten angelegt wurde. Zuvor hatte die Recherchekooperation eine russische Einrichtung in der Hauptstadt näher beleuchtet, das russische Haus der Wissenschaft und Kultur. Hier habe sich der Verdacht erhärtet, dass das Gebäude von russischen Geheimdiensten genutzt werde.
1: An der Fassade Ankündigungen für Sprachkurse, Russisch lernen an der Spree oder eine szenisch-musikalische Lesung zu Tschaikowski. Das russische Haus in der Mitte Berlins. Nach eigenen Angaben ein rein kulturelles Zentrum. Doch parteiübergreifend sind viele deutsche Politiker überzeugt, das Haus diene auch anderen Zwecken.
2: Der Titel Kulturinstitution ist im Grunde eine Lüge. Anders kann man es nicht bezeichnen. Das russische Haus in Berlin ist Propagandazentrum und gleichzeitig Ausgangsort für Geheimdienstaktivitäten.
3: Das russische Haus in Berlin ist ein Hub für Desinformation und Spionage. Und deshalb ist es nicht vertretbar, mit Blick auf die Sicherheit unserer Bürgerinnen und Bürger, dass dieses Haus weiter geöffnet bleibt.
1: Denn rund um das Gebäude gibt es viele Fragezeichen. WDR und Süddeutsche Zeitung zitieren französische Regierungsstellen, die das russische Haus in Berlin als Tarnung für russische Geheimdienste ansehen. Unklar ist auch, wer in den Wohnungen in einem der Obergeschosse untergebracht ist.
4: Bis vor kurzem waren dort fast 100 Personen gemeldet auch. Also da gibt es auch Menschen, die dort wohnen in diesem Gebäude. Es ist ein sehr großer Gebäudekomplex, neben dem jetzt auch ein Teil des Digitalministeriums einziehen soll.
1: Die Leitung des russischen Hauses wollte laut Recherche, Zitat, innenpolitische Diskussionen nicht kommentieren. Es zu schließen ist nicht so einfach. Verträge zwischen Deutschland und Russland regeln nicht nur den Betrieb des russischen Hauses in Berlin, sondern auch des Goethe-Instituts in Moskau.
5: Diese beiden Institutionen sind also unmittelbar miteinander verbunden. Weiteres Vorgehen gegen das eine hätte unmittelbare Folgen, auch in Bezug auf das andere.
1: Im Berliner Wahlkampf fordert auch der SPD-Spitzenkandidat die Schließung. Der Bundes-AfD fehlen allerdings Beweise. Null Toleranz gegenüber ausländischer Spionage. Zugleich darf Deutschland gerade in einer Phase tiefgreifender politischer Spannungen kulturelle und gesellschaftliche Gesprächskanäle zu Russland nicht leichtfertig und ohne klare Beweisgrundlage kappen. Dennoch, die Vorfälle häufen sich. Innenminister Dobrindt bestätigte den Fund von Waffen bei Berlin im vergangenen Oktober, die für Agenten vorgesehen waren.
6: Das Ermittlungsverfahren ist gegen geheimdienstliche Agententätigkeit gerichtet und gegen die Vorbereitung einer schweren staatsgefährdenden Straftat. Die Ermittlungen laufen.
1: NDR, WDR und Süddeutsche Zeitung berichten, dass es sich um russische Agententätigkeit handeln soll. In diesem Zusammenhang sitzt in Rumänien ein Mann in Haft. Was will die Bundesregierung unternehmen gegen Russlands Geheimdienstaktivitäten? Im Auswärtigen Amt und anderen Ministerien werden sie darüber nun beraten, angesichts zahlreicher Vorfälle mit mutmaßlichem Bezug zu Russland.
0: In Panama fehlt Regen. Der Panama-Kanal stellt sich auf eine längere Niedrigwasserphase ein. Die Schleusen an dieser kürzesten Verbindung zwischen Pazifischem und Atlantischem Ozean verbrauchen viel Süßwasser und können deshalb in den nächsten Monaten deutlich weniger Schiffe bewältigen. Hinter dem Wassermangel steckt ein Klimaphänomen, das seit Jahrhunderten beobachtet wird: El Niño. Alle paar Jahre führt El Niño zu Extremwetterereignissen in Mittel- und Südamerika, aber auch in Asien.
7: Sintflutartige Regenfälle, Überschwemmungen und Erdrutsche mit vielen Todesopfern, etwa in den vergangenen Tagen in Peru. Heftige Schneefälle in Argentinien. Und andererseits Dürren und wie in Indonesien schwere Waldbrände, die durch die Trockenheit begünstigt werden und den Klimawandel weiter anfachen. Für all das sorgt zurzeit das Klimaphänomen El Niño. Das El Niño-Phänomen tritt auf, wenn sich der Pazifik vor Südamerika ungewöhnlich stark erwärmt. Normalerweise wehen die Passatwinde von Osten über den Pazifik. Sie treiben warmes Oberflächenwasser Richtung Asien. Vor Südamerika kann dadurch kaltes Tiefenwasser aufsteigen. In El Niño-Jahren nehmen die Winde allerdings stark ab oder drehen sich sogar um. Das warme Oberflächenwasser verbleibt dann vor der Küste Südamerikas. Das hat mehr Verdunstung und zum Teil massive Regenfälle zur Folge an Küsten, die sonst trocken sind. In Asien regnet es dafür weniger, oft kommt es zu Dürren. Mit dem Klimawandel hat das Entstehen von El Niño aber nichts zu tun. Es tritt regelmäßig alle 2 bis 7 Jahre auf, mal stärker und mal schwächer. Erst 2023 gab es einen starken El Niño und dieses Jahr könnte es sogar noch schlimmer werden, sagen Klimaexperten.
8: Also die Wahrscheinlichkeit ist sehr hoch, dass es ein besonders starker El Niño wird, also wahrscheinlich 95% Wahrscheinlichkeit. Es könnte sogar der stärkste El Niño seit dem Beginn der genauen Aufzeichnungen 1950 werden.
7: Die Folgen könnten vielerorts verheerend sein. Doch anders als in Asien oder Südamerika wirkt sich der El Niño-Effekt in Europa vergleichsweise wenig aus. Trotzdem kursieren gerade vor allem im Netz Meldungen darüber, dass der kommende Winter besonders hart werden könnte. Denn das war bei früheren El Niños durchaus mal der Fall. Das hängt aber davon ab, wo im Pazifik die maximale Wassertemperatur erreicht wird.
8: Dieser El Niño ist ostpazifisch. Kältere Winter in Europa treten in der Regel mit dem zentralpazifischen El Niño auf. Das heißt, von diesem ostpazifischen El Niño ist kein besonders kalter Winter zu erwarten.
7: Wenn es aber doch frostig und schneereich wird, dann liegt das höchstwahrscheinlich nicht an El Niño. Allerdings könnte sich das Klimaphänomen in Europa trotzdem bemerkbar machen durch steigende Preise aufgrund von Ernteausfällen in den betroffenen Pazifikregionen.
0: Und während Mittelamerika den Regen herbeisehnt, leidet der Süden des Kontinents in den El Niño-Jahren unter extremen Niederschlägen. Zu viel Wasser für die Flüsse, für die Bauern und viel zu viel für die Städte. Montevideo, die Hauptstadt von Uruguay, versucht sich an den immer wiederkehrenden El Niño anzupassen.
9: Ist das die Ruhe vor dem Sturm? Kioskbesitzer Pablo Bras ist angespannt, denn Extremwetter wird erwartet. Hier in Uruguay, in ganz Südamerika. Überschwemmungen drohen. Die Frage sei nicht ob, sondern wann. Es heißt, es kommt der Super Niño und ich kann dir sagen, wir haben alle Angst. Wenn man sieht, was in Uruguay los ist, die Orte, die vor 2 Wochen überschwemmt wurden, es macht Angst. Nur zu gut hat Pablo in Erinnerung, wie sich auch seine Straße vor 4 Jahren in einen reißenden Fluss verwandelte. Wenn es anfängt stark zu regnen, ist es schrecklich. Wir zittern alle. Uruguays Hauptstadt ist direkt am Wasser gebaut. Schon seit Jahren steigt ohnehin der Pegelstand durch den Klimawandel. Dazu kommen Überschwemmungen durch Regen. Denn Montevideo ist zu betoniert, praktisch wasserdicht. Und das will Ignacio Marrero ändern. Der Bauingenieur forscht mit durchlässigem Straßenbelag, der aussieht wie Puffreis. Der durchlässige Beton bremst den Überflutungsprozess. Wir konnten zeigen, dass das Wasser nicht mit derselben Geschwindigkeit abfließt, mit der es hineinfließt. Auf die Mischung kommt es an. Ein Parkplatz hat andere Erfordernisse als eine Straße. Die Wissenschaftler begleiten und beraten Unternehmen. Wer heute in Uruguay baut, ist verpflichtet, sich darum zu kümmern, was mit dem Regenwasser passiert. Jeder kann heute seinen Teil dazu beitragen, um Überschwemmungen zu verhindern, die letztendlich allen schaden. Ein Teil sickert in den Boden, ein anderer fließt beispielsweise hierhin, in die Rückhaltebecken. Die hat die Stadt in den vergangenen Jahren nach und nach ausgebaut. 7 gibt es bereits, mehr sollen kommen. Es funktioniert wie ein Damm. Das Regenwasser läuft hier rein und füllt allmählich den Raum. Was hier reinfließt, ist nicht draußen auf der Straße. Überall in der Stadt entstehen Regengärten. Die Erde, die Wurzeln, auch sie helfen, das erste Regenwasser zu binden. 65 sind in Montevideo in Planung. Uruguay versucht, sich an die Wetterextreme anzupassen. Aber die Sorge vor Überschwemmungen bleibt bei Pablo Bras. Reichen die Maßnahmen für das, was der befürchtete Super Niño bringen wird?
0: Das Rekordniedrigwasser der Donau hat Relikte aus vergangenen Zeiten freigelegt. In der ungarischen Metropole Budapest zum Beispiel kamen die Überreste von 2 Wehrmachtssoldaten mit Erkennungsmarken und außerdem ein Motorrad und eine Tellermine zum Vorschein. Zur Freude von Historikern sind besonders die Gegenstände durch die Lagerung im Schlamm außergewöhnlich gut erhalten.
10: Rostig, noch ein wenig Sediment in den Zwischenräumen, aber die Reifen noch funktionstüchtig. Für Oberleutnant Josef Bokondi ist das Motorrad aus dem Zweiten Weltkrieg ein einzigartiger Fund. Wenn wir auf die andere Seite des Motorrads gehen, diese Seite lag die ganze Zeit im Schlamm, können wir sehen, dass die Lackierung des Motorblocks sehr schön erhalten geblieben ist. Mehr als 80 Jahre hat das Motorrad in der Donau bei Budapest gelegen. Wie es dahin gekommen ist, unklar. Wir wissen, dass dieses Motorrad zur Wehrmacht gehörte. Es war einer technischen Einheit der Panzerdivision Feldherrnhalle zugeordnet und gehörte zu deren Bestand. Die Division hatte im letzten Kriegsjahr bei der Schlacht um Budapest gekämpft. Was den Fund so spannend macht, neben dem Motorrad wurden auch menschliche Knochen und diese beiden Erkennungsmarken gefunden. Der Volksbund Deutsche Kriegsgräberfürsorge muss nun herausfinden, wer die Menschen hinter den Nummern sind.
11: Weil die Erkennungsmarke, die Konstellation der Nummer und auch der Truppe ist einmalig. Also da gibt es eine eindeutige Zuordnung.
10: Um die Identität einwandfrei festzustellen, helfen auch persönliche Gegenstände, wie zum Beispiel diese Ringe. Erst dann können auch die Nachfahren ermittelt werden.
11: Angehörige sind in der Regel verwundert, überrascht, aber auch gleichzeitig überglücklich und dem Volksbund dankbar, dass er diese Aufgaben immer noch erfüllt. Nicht aufgibt, weiter nach den Toten, nach den Vermissten zu suchen, damit doch die Familien endlich ihre Schicksale, ihre Familiengeschichte ein Stück weit klären können.
10: Aber mehr als 1 Million Schicksale sind laut Volksbund noch nicht gelöst.
0: Als Kind sang Georgi Gigashvili in Georgien bei The Voice und gewann. Und später beschloss er, Pianist zu werden und gastierte im Rahmen der Förderinitiative Echo Rising Star in den wichtigsten Konzerthäusern Europas. Der 26-Jährige ist einer der vielseitigsten und vielversprechendsten Musiker seiner Generation und kombiniert in seinen Konzerten schon mal klassische Stücke mit Volksliedern aus seiner Heimat.

0: Es ist ein Glück, ihn spielen zu hören und ihm zu begegnen.
1: I only play what I really love. And I don't care about pieces which I'm not enjoying. And also some
2: promoters. Ich spiele nur, was ich wirklich liebe. Manche Veranstalter wollen, dass man bestimmte Stücke spielt, weil das gerade gut passt. Aber das interessiert mich nicht.
0: Er passt in keine Schublade. Klischeesatz, klar. Aber Georgi Gigashvili liebt so unterschiedliche Arten von Musik und mit einer solchen Begeisterung, wie wir es selten erlebt haben. Probe in der Elbphilharmonie. Bach liebt er seit seiner Kindheit.

0: Und das ist sein Instagram-Profil. So sieht es aus, wenn man Rachmaninow probt, schreibt er zu diesem Foto.
1: Ich liebe Mode. Sieht man vielleicht gerade nicht. Aber ich kann euch versichern, das tue ich.
0: Und er sammelt Vinyl. Pop, Elektro, Hip-Hop.
1: An Popmusik mag ich, dass sie direkt ist. Ein Song kann aus nur 4 Akkorden bestehen, ist ganz leicht zu verstehen und erreicht sehr viele Herzen.
0: Mit 14 sang er bei The Voice Kids in Georgien und gewann. Warum er sich dann für Klassik entschied? Ein Konzert der großen Martha Argerich war sein Aha-Erlebnis. Sie hat ihn später gefördert.
1: Ich habe gemerkt, dass ich durch Singen nicht alles ausdrücken kann. Mit klassischer Musik kann ich alles sagen, was ich will.
2: And with classical music I can say anything I want.
1: Es ist ein großes Glück, etwas zu finden, das nicht in einem selbst liegt, sondern das da ist. Und damit zu kommunizieren und dadurch Frieden zu finden. Frieden mit allem anderen.
0: Hier eine jazzige Neuinterpretation von Bach, die er für das Philharmonische Staatsorchester Hamburg arrangiert hat.

Seit er vor 4 Jahren Georgien verließ, ist er ständig unterwegs. Mit Berlin als Basis. Aber seine Heimat vergisst er nicht. Dieses georgische Liebeslied mag er besonders, singt es manchmal als Zugabe.

0: Ich mag die Regierung meines Landes nicht. Sie versucht, den Georgiern ihren freien Willen, ihr Recht zu sprechen, ihre Demokratie zu stehlen. Und das wühlt mich am meisten auf. Denn die Georgier haben viel gekämpft, um sich frei fühlen zu können.
1: That's what's bothering me the most. Because I think Georgian people have fought a lot to feel free.
2: Musik heilt, sagt er. Die, die sie spielen, und die, die sie hören.
3: Thank you.
4: Wie kann es gelingen, möglichst gesund alt zu werden? Das ist eine Frage, mit der sich Forschende schon sehr lange beschäftigen. Und auch immer mehr Menschen kümmern sich um ihre Gesundheit. Und so ist das Thema Longevity, zu Deutsch Langlebigkeit, mittlerweile überall präsent. Aber ist es nur ein Hype oder gibt es da auch wirklich wissenschaftliche Fakten? Genau darüber möchte ich sehr gerne reden mit Professor Dr. Stefan Kluge. Er ist der Direktor der Klinik für Intensivmedizin am Universitätsklinikum Hamburg-Eppendorf. Hallo Herr Kluge, ich grüße Sie.
5: Hallo Frau Martini.
4: Herr Kluge, wir haben das Thema gesunde Lebensführung. Aus Ihrer Sicht als Mediziner, was gehört dazu, um ein gesundes Leben zu führen?
5: Ja, unsere Lebenserwartung wird natürlich ein bisschen definiert durch unsere Gene. Das spielt zu 20-30% eine Rolle. Aber zu 70-80% haben wir es in der Hand. Und da sind die wichtigsten Maßnahmen eigentlich bekannt und erstaunlich unspektakulär. Nicht rauchen, regelmäßig bewegen, Übergewicht vermeiden, ausgewogen essen, ausreichend schlafen und Risikofaktoren wie Blutdruck und Blutzucker adäquat kontrollieren.
4: Und rund um dieses Thema hat sich auch ein Riesenmarkt entwickelt. Sie haben einige Teile gerade schon angesprochen, zum Beispiel Uhren. Nahrungsergänzungsmittel sind ein großes Thema oder zumindest fast das größte. Wenn wir darauf gucken, wir haben Vitamin B, wir haben Omega-3, Fettsäuren, wir haben alles Mögliche oder Zink, alles Mögliche, um nur die bekanntesten zu nennen. Wie sicher sind denn diese ganzen Nahrungsergänzungsmittel mittlerweile erforscht?
5: Ja, wir haben für viele Hypes und Trends, die jetzt die letzten Jahre aufgekommen sind, leider keine belastbare Datenlage. Oft spielen hier auch kommerzielle Interessen eine wichtige Rolle und da muss man sehr, sehr aufpassen. Immer wenn Dinge nicht erstattet werden durch die Krankenkassen und viel Geld kosten, dann sollte man besonders hellhörig sein, weil im Regelfall sind dann Dinge halt nicht durch Studien belegt. Und dass man mit teuren Tests, Supplementen oder technischen Verfahren einen ungesunden Lebensstil kompensieren könnte, dafür gibt es natürlich erst recht keine Evidenz. Also man muss sehr, sehr vorsichtig sein. Wer propagiert was, ist das wirklich auch unabhängig, weil dort, Sie haben es gesagt, viele Milliarden Euro verdient werden mit diesem ganzen Hype um das Thema Langlebigkeit und Longevity.
4: Aber als normaler Mensch, der sich für die Gesundheit interessiert, ist es doch ein Riesenproblem, da wirklich durchzusteigen. Es gibt Kuren, die angeboten werden. Man geht in Eiskammern. All das gibt es mittlerweile. Kryotechnik. Wie finde ich mich da durch?
5: Ja, das ist sicherlich ein Problem. Also der Hausarzt, der ärztliche Ansprechpartner, den es heutzutage auch nicht mehr immer überall gibt, soll hier natürlich der Lotse sein und sagen, was ist evidenzbasiert. So nennen wir das ja, wenn Studien wirklich belegen können, dass solche Interventionen helfen. Ich glaube, wenn man sehr genau schaut, was empfehlen die Ärztekammern, was empfiehlt die Deutsche Gesellschaft für Ernährung, die Fachgesellschaften, da kann man sich schon ein gutes Bild machen. Man muss halt wirklich sehr vorsichtig sein bei allen, die irgendwie ein kommerzielles Interesse haben. Und das ist oft ja doch relativ klar ersichtlich. Wir starten jetzt ein neues Kongressformat, wo wir das versuchen rauszuarbeiten. Was ist wissenschaftlich gesichert? Was ist Hype, Zukunftsmusik? Und was ist nicht belegbar, um hier auch wirklich bei der Aufklärung zu helfen?
4: Das ist ein Kongress, der am 4. September in Hamburg stattfindet. Und es sind sowohl ist das Fachpublikum daran interessiert, an diesem Kongress, aber Sie laden auch das Publikum ein, oder?
5: Ja, wir haben zwei Stränge. Einmal für Wissenschaftler, Ärztinnen und Ärzte, die wirklich schon jetzt eine medizinische Ausbildung haben und sehr tief im Thema drin sind. Und dann laden wir alle anderen interessierten Gesundheitsbewussten ein. Wir sehen aber bei beiden Fraktionen, selbst bei Ärzten, dass viele offene Fragen da sind, auch viele einfache Fragen. Muss ich Muskeltraining machen? Wird das jetzt für alle empfohlen, um im Alter wirklich mehr Stürze zu vermeiden und viele Dinge? Was ist mit Schlaf? Was ist mit Supplementen? Ein Riesenmarkt. Welchen Stellenwert hat Vitamin D, Omega-3-Fettsäuren? Also es gibt bei Profis, bei Expertinnen und bei normalen Menschen wie du und ich sicherlich viele Fragen. Und wir wollen wirklich den Hype etwas trennen von dem, was klar wissenschaftlich empfohlen wird. Wir geben ja in Deutschland sehr viel Geld aus fürs Gesundheitssystem. Trotzdem liegen wir bei der Lebenserwartung so eher im letzten Drittel. Und Ziel ist natürlich gemeinsam, dass wir uns als Gesellschaft hier stärker positionieren und auch besser werden. Das ist unser Anspruch.
4: Außerdem sind bei diesem Kongress auch die verschiedensten Fachrichtungen dabei, oder?
5: Ja, natürlich. Also wir haben Menschen, die sich sehr wissenschaftlich stark mit dem Thema Schlaf beschäftigen. Wir haben Neurologen. Auch das Thema Demenz ist natürlich ein Riesenproblem. Was bringt es mir, wenn ich körperlich relativ fit bin, aber dann eine Demenz habe mit 65? Auch das ist ein Riesenthema. Was können wir tun, um Demenz zu vermeiden? Also das ganze Thema Sportmedizin, Ernährungsmedizin ist natürlich ein Schwerpunkt. Aber auch solche Themen wie Lärmbelästigung, Umweltverschmutzung und natürlich die medikamentöse Therapie und der ganze Supplementmarkt, den werden wir aufarbeiten. Welche Vitamine haben überhaupt einen Stellenwert? Welche Nahrungsergänzungsmittel? Welche Supplemente? Ich kann Ihnen aber schon sagen, dass da nicht besonders viel übrig bleibt. Aber das wollen wir halt darstellen durch wirklich kompetente, seriöse Referentinnen und Referenten. Was ist evidenzbasiert, wissenschaftlich belegt und was ist einfach nicht zu empfehlen?
4: Stefan Kluge, ich danke Ihnen sehr für dieses Gespräch.
5: Vielen Dank.
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1: Guten Tag, ich begrüße Sie zur Tagesschau. Bundesaußenminister Wadephul ist zu einem Besuch in die Ukraine gereist. In Kiew sagte er dem Land weitere Unterstützung zu. Dabei gehe es vor allem um Militärhilfe angesichts der anhaltenden, brutalen russischen Angriffe auf zivile Infrastruktur, so Wadephul. Wegen fehlender Flugabwehrsysteme hat die ukrainische Armee zunehmend Schwierigkeiten, russische Luftangriffe abzuwehren.
2: Den Bahnhof von Kiew kennt Außenminister Wadephul bereits. Heute ist er zum vierten Mal in seiner Amtszeit zu Besuch. Er verspricht der Ukraine am Morgen weitere Hilfen, auch für den nächsten Winter. Die Ukraine werde dem russischen Angriff widerstehen, so Wadephul.
3: Und dafür ist Deutschland mittlerweile der wichtigste bilaterale Helfer, Unterstützer, politisch, wirtschaftlich, militärisch geworden. Und das besteht fort. Und das möchte ich durch diesen Besuch hier unterstreichen.
2: Sein ukrainischer Außenministerkollege Sibiha zeigt ihm eine der gefürchteten Angriffsdrohnen, mit denen Russland immer wieder die Ukraine attackiert. In den vergangenen Monaten sind dabei besonders viele ukrainische Zivilisten getötet worden. So wie auch gestern bei einem russischen Angriff auf ein Einkaufszentrum in der Stadt Kryvyi Rih. Laut ukrainischen Angaben wurden dabei mindestens 16 Menschen getötet, mehr als 130 verletzt, darunter viele Kinder. Es ging alles so schnell, Rauch, Staub, keine Zeit, irgendwas zu verstehen. Alle haben geschrien, viele wurden verletzt. Rund eine halbe Stunde nach dem ersten Drohnenangriff, berichtet der ukrainische Präsident Selenskyj, schlägt eine zweite russische Drohne ein, ebenfalls in das Einkaufszentrum, als schon Rettungskräfte vor Ort waren. Mehrere Menschen werden nach Behördenangaben noch in den Trümmern vermisst.
1: Fragen wir nach bei Wassili Golod in Kiew. Deutschland und die Ukraine wollen auch bei der Entwicklung von Drohnen enger zusammenarbeiten. Was versprechen sich beide Seiten davon?
4: Es gibt bereits eine enge Kooperation. Diese Kooperation soll ausgeweitet werden, weil es eine Win-Win-Zusammenarbeit ist. Die Ukraine ist ja darauf angewiesen, immer wieder neue Innovationen zu entwickeln und sich vor russischen Angriffen zu schützen. Vor modernisierten russischen Kampfdrohnen ist in diesem Bereich also sehr, sehr weit. Deutschland kann von diesen Erfahrungen lernen und vor allem wichtig für die Ukraine, Deutschland kann die Entwicklungen in diesem Bereich finanzieren. Das heißt, das hilft der Ukraine kurzfristig, um beispielsweise viele Abfangdrohnen produzieren zu können und die eigenen Menschen im Land schützen zu können. Und Deutschland hilft das Know-how, um in Zukunft, wenn man selbst möglicherweise angegriffen wird, verteidigungsfähig zu sein.
1: Außenminister Wadephul hat Unterstützung für den kommenden Winter zugesagt. Was braucht die Ukraine am dringendsten?
4: Die Ukraine braucht vor allem jetzt kurzfristig und perspektivisch Munition für Patriot-Abfangsysteme, Abwehrsysteme. Diese Abfangraketen sind deshalb wichtig, weil aktuell Russland praktisch mit jeder ballistischen Rakete das eigene Ziel trifft, Zerstörung anrichtet und auch zunehmend wieder Energiekraftwerke angreift. Und das bedeutet eben möglicherweise ein kalter, dunkler Winter für die Menschen und eine große Gefahr für die Zivilbevölkerung. Deshalb vor allem Abwehrmunition in dieser Phase des Krieges.
1: Dankeschön, Wassili Golod. Der Krieg in der Ukraine betrifft längst auch die Nachbarn im Westen. Die Grenze zu den NATO-Staaten wird von russischen Flugkörpern regelmäßig überschritten. Angesichts der Bedrohung durch Russland stärken Deutschland und Polen gemeinsam die europäische Ostflanke. Polen grenzt im Osten an das mit Russland verbündete Belarus und im Norden direkt an die russische Exklave Kaliningrad. Die Nord- und Ostgrenze Polens soll mit einem neuen Verteidigungssystem gesichert werden. Am Aufbau sind auch Bundeswehrsoldaten beteiligt. In der Region um Godab hatten unsere Reporter die seltene Gelegenheit, in diesem Gebiet zu drehen.
5: Unterwegs mit der Bundeswehr in militärisches Sperrgebiet, der Nordosten Polens, ganz nah an der russischen Grenze. Polnische und deutsche Soldaten zeigen, wie sie an der Ostflanke der NATO einen Schutzwall errichten.
6: Wykonujemy Wir bauen hier Befestigungsanlagen. Der potenzielle Gegner blickt dann auf einen Panzergraben. Dahinter kommt die erste Reihe der Stahlbetonigel. Dann folgt nochmal eine freie Fläche für Minen und danach gibt es noch eine zweite Reihe aus Panzerigeln. Bis 2028 soll der sogenannte Ostschild Polens und der NATO stehen, entlang der Grenze zu Russland und Belarus, mehr als 700 Kilometer. Der Ostschild ist kein exklusiv polnisches Projekt. Er ist Teil einer umfassenderen regionalen Architektur der gesamten Allianz für die Abschreckung und für die Verteidigung. Das Ziel? Truppen bei einem möglichen Einmarsch ausbremsen.
7: Je besser wir vorbereitet sind, uns zu verteidigen, desto geringer ist die Wahrscheinlichkeit, dass Russland sich auf irgendwelche militärischen Abenteuer einlässt.
6: Die deutschen Pioniere bleiben bis Oktober. Danach kommen Franzosen, US-Amerikaner und Briten und unterstützen die polnische Armee an der Ostflanke.
1: Die Kurzvideoplattform TikTok hat mit einer dreistelligen Millionensumme eine juristische Auseinandersetzung mit der US-Regierung beigelegt. Der Konzern zahlt insgesamt 400 Millionen Dollar. Im Gegenzug stoppt die US-Justiz die Ermittlungen wegen Verstößen gegen die Privatsphäre von Kindern. Die Regierung hatte TikTok vorgeworfen, persönliche Daten von unter 13-Jährigen ohne Zustimmung der Eltern gesammelt zu haben. Laut Justiz hat das Unternehmen seine Geschäftspraktiken inzwischen geändert. Bundesjustizministerin Hubig drängt darauf, den Schutz queerer Menschen ins Grundgesetz aufzunehmen. Als Reaktion auf den islamistischen Terroranschlag am Rande des Berliner Christopher Street Day müsse die Verfassung angepasst werden, sagte die SPD-Politikerin der Rheinischen Post. Artikel 3 Absatz 3 verbiete bereits die Benachteiligung von Menschen etwa aufgrund ihrer Abstammung, ihres Glaubens oder ihrer politischen Anschauungen, so Hubig. Es sei nur logisch, auch Ungleichbehandlungen aufgrund der sexuellen Identität zu verbieten. Bundeskanzler Merz will heute das Waldbrandgebiet in der Eifel besuchen, um sich über die Situation vor Ort zu erkundigen und den Helfern zu danken. Der Waldbrand rund um die Gemeinde Hürtgenwald war vor einer Woche ausgebrochen und konnte vorgestern endgültig gelöscht werden. Zeitweise hatten etwa 1.800 Menschen ihre Häuser aus Sicherheitsgründen verlassen müssen. Für März ist es der erste öffentliche Termin nach seiner Sommerpause. Vor fast zwei Jahren sind an allen deutschen Landgrenzen vorübergehende Kontrollen eingeführt worden zum Schutz der inneren Sicherheit und gegen irreguläre Migration. Nun hat Innenminister Dobrindt in dieser Woche die EU-Kommission um eine weitere Verlängerung der Kontrollen gebeten. Überprüfen können die Grenzbeamten aber nur stichprobenartig, schon aus praktischen Gründen, denn über die deutsche Grenze führen etwa 4.500 Straßen, Wege und Pfade.
8: Die Grenzpolizisten Leon und Dominik brechen auf zu ihrer Patrouille. Ihre vollen Namen dürfen wir nicht nennen. Sie arbeiten für die Polizeiinspektion Kempten, die mehr als 200 Kilometer Grenze zu Österreich überwacht. Ihr erster Einsatz, Kontrolle eines Busses an der A96.
9: Good morning, it's the ferry, please, for border control.
8: Die beiden prüfen, ob die Passagiere einreisen dürfen. Einen Libanesen mit griechischem Visum nehmen sie mit, um sein Gepäck zu untersuchen. Es ist aber alles in Ordnung. Diesen Bus kontrollieren sie, aber nicht jedes andere Fahrzeug.
10: Wir haben grundsätzlich uns ja auch ans SGK zu halten, also an Schengener Grenzkodex. Das heißt, wir dürfen auch nur stichprobenartig kontrollieren.
8: Nur Stichproben also. Und es gibt die sogenannte grüne Grenze. Tausende Straßen und Wege, die nicht dauerhaft kontrolliert werden. Dafür bräuchte es deutlich mehr Personal, sagt die Gewerkschaft der Polizei. Stattdessen oft Überstunden und Kompromisse. Leon und Dominik machen die nächste Kontrolle. Ein vollbesetztes Auto mit jungen Männern.
11: Alle einmal aussteigen und auf die Bank drüben beim Kollegen hinsetzen.
8: Die Beamten durchsuchen den Wagen. Die Reisenden sichtlich nervös. Doch auch hier finden die Polizisten nichts Verdächtiges.
12: Was hat's denn alles dabei? Spanngurte, Tröte.
8: An anderen Tagen ist das anders. Denn trotz aller Schwierigkeiten. Im vergangenen Jahr haben Leon, Dominik und ihr Team fast dreimal so viele illegal Einreisende festgenommen wie noch im Jahr zuvor.
1: Im September stehen wichtige Wahlen im Osten des Landes an. Den Auftakt macht Sachsen-Anhalt Anfang des Monats. Dann folgen Mecklenburg-Vorpommern und Berlin am 20. September. In Mecklenburg-Vorpommern und in der Hauptstadt sind auch Jugendliche ab 16 Jahren wahlberechtigt. Mittlerweile haben schon 7 Bundesländer das Wahlalter bei Landtagswahlen entsprechend gesenkt.
13: Rund 4 Wochen vor der Berlin-Wahl liegen mehrere Parteien noch eng beieinander. Nicht ausgeschlossen scheint, dass am Ende nur wenige Stimmen den Ausschlag geben, etwa die der Jungwähler. Erstmals darf berlinweit schon ab 16 Jahren gewählt werden.
14: Ich denke, 16 ist eigentlich schon eine relativ gute Grenze, denn mit 16 machen viele schon einen Abschluss und gehen ins Berufsleben. Wenn sie mit 16 ihren mittleren Schulabschluss machen und dann ihre Ausbildung anfangen, sollten sie auch mitbestimmen können.
15: Und wir tragen natürlich auch genauso Verantwortung wie die Erwachsenen für das, was die künftige Regierung machen wird.
16: Ich finde es auch gut, weil man eben mitbestimmen kann und was mitbekommen kann und man sich auch einbezogen fühlt, weil es ja eben auch um die eigene Entscheidung geht.
13: Die Hauptstadt verfügt bereits über erste Erfahrungen mit dem Wählen ab 16. 2023 wurde in Teilen Berlins das Abgeordnetenhaus neu gewählt, weil eine Wiederholungswahl nötig war. Wahlberechtigt auch damals bereits Personen ab 16 Jahren. Forscher haben die Absenkung des Wahlalters untersucht. Die Ergebnisse unterstützen die neue Regelung.
17: Wir haben eine Reihe von Studien durchgeführt, wo wir in der Tat 16, 17, 18, 19-Jährige verglichen haben und haben eigentlich an keiner Stelle große Unterschiede gefunden. Also diese Altersunterschiede gibt es so nicht. Und insofern kann man auch sagen, warum sollen die 16, 17-Jährigen dann in einer Demokratie nicht wählen?
13: In Berlin sind am 20. September etwa 2,5 Millionen Menschen wahlberechtigt, ca. 50.000 davon unter 18 Jahren.
1: Beim DFB-Pokalspiel zwischen Mannheim und Kaiserslautern hat es schwere Ausschreitungen gegeben. Nach Polizeiangaben wurden 85 Menschen verletzt, unter ihnen 35 Beamte. Kurz vor Ende der regulären Spielzeit hatten Mannheimer Fans den Platz gestürmt. Feuerwerkskörper wurden abgefeuert, ein Abbruch des Spiels drohte. Die Polizei ermittelt unter anderem wegen Landfriedensbruchs. Der DFB kündigte eine Untersuchung an. Die Partie endete mit 1:0 für Kaiserslautern nach Verlängerung. Und im späten Abendspiel des DFB-Pokals war der VfB Stuttgart beim Drittligisten Hansa Rostock zu Gast. Der VfB gewann deutlich mit 4:0.
18: Wenn die Stimmung so entspannt und fröhlich nach dem ersten Pflichtspiel der Saison aussieht, dann ist einiges richtig gelaufen. Der VfB Stuttgart lässt schon von Beginn an kein Zweifel aufkommen, wer hier in Rostock die zweite DFB-Pokalrunde erreicht. Pejcinovic trifft zum 1:0 in der 18. Minute. Der Neuzugang aus Wolfsburg mit einem Traumeinstand für seinen neuen Verein. Aber damit nicht genug. Der 21-Jährige trifft in der 37. Minute gleich ein zweites Mal. Das 2:0 allerdings auch begünstigt durch die alles andere als stabile Hansa-Defensive. Der Mann der ersten Hälfte, Cenan Pejcinovic. Aber auch in den zweiten 45 Minuten hat der Drittligist keine Chance gegen den Champions League-Teilnehmer. Tomas lässt Hansa-Keeper unbehauen keine Chance, das 3:0 in der 47. Minute. Der Schlusspunkt, das 4:0 in der 82. Minute. Torschütze wieder Pejcinovic. Der VfB Stuttgart zieht damit souverän in die zweite Runde des DFB-Pokals ein.
1: Die deutschen Springreiter sind Weltmeister. Bei der Heim-WM in Aachen konnte sich die Mannschaft von Bundestrainer Otto Becker deutlich gegen die Konkurrenz durchsetzen. Zehntausende Fans feierten das erste deutsche Teamgold seit der Springreiter seit 16 Jahren.
19: Zum insgesamt 4. Mal ist Deutschland Mannschaftsweltmeister im Springreiten. Die Entscheidung zugunsten der deutschen Equipe fiel bereits nach dem 3. von 4 Reitern. Vor 40.000 Zuschauern in Aachen bleibt Markus Ehning, der erste deutsche Reiter, fehlerfrei. Sophie Hinners, die WM-Debütantin als Zweite, ebenfalls ohne Abwurf, überschreitet ganz knapp die zulässige Zeit. Ein Fehlerpunkt ohne Konsequenz. Daniel Deusser als dritter deutscher Reiter bleibt genau wie Ehning fehlerfrei und macht somit schon vor Schlussreiter Richard Vogel alles klar. Vogel, der Einzeleuropameister des vergangenen Jahres, kann anschließend völlig ohne Druck reiten, sorgt mit einem weiteren sehr guten Ritt für Partystimmung in der Aachener Söhrs. Deutschlands Equipe triumphiert vor den Teams aus Belgien und Großbritannien.
1: Die Tagesschau meldet sich wieder gegen 13:45 Uhr. Ich wünsche Ihnen einen schönen Tag.

0: diese Wegnahme der eigenen Geschichte ist, glaube ich, etwas, was im Groß- oder jetzt im Rückblick problematischer ist als der Wegfall der DDR.
1: Wir Schwaben sind ja eh die Meckerer, wir sind ja die Nörgler. Also nicht geschimpft ist genug gelobt, sagt man dann im Schwäbischen.
2: Das ist wirklich so ein, fast schon so ein Kampf, jeder gegen jeden. Und viele gönnen dem anderen nichts. Da ist so viel Neid im Spiel.
3: Das ist so ein bisschen eine kleine Wende von der sicheren Bank zu einer Unsicherheit.
4: Und ich denke, dass wir die Westdeutschen jetzt an dieser Stelle an die Hand nehmen sollten und sagen, fürchtet euch nicht. Es wird nicht schlimm, ganz im Gegenteil, es wird besser. 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

0: Zum fünften Mal machen wir uns auf die Reise auf den Spuren der Wut im Land und hören Menschen zu. In Sachsen-Anhalt, dem Land der Weinberge und der Chemie. Und im Südwesten, im wirtschaftlich starken Baden-Württemberg.
1: Nächste Abfahrt jetzt, verlassen wir die Autobahn und dann sind wir in Heilbronn.
2: Es gibt ja erstaunlicherweise immer noch viele Leute, die nicht weiter gekommen sind als bis zur Zonengrenze.
0: Wir treffen Winzer, die keine 40-Stunden-Woche haben und trotz Wut Freude an der Arbeit.
3: Die Politik spielt nicht immer so mit, wie wir wollen. Sie haben uns teilweise das Leben schwer gemacht.
0: An Saale und Unstrut fallen die Befunde ganz ähnlich aus.
4: Wie war dieser schöne Spruch? Geschichte wiederholt sich nicht, sie reimt sich.
0: Wie geht es eigentlich der Industrie an Neckar und Rhein?
5: Ja, es reduziert natürlich auch, ne? Aber bis jetzt machen wir uns noch keine Sorgen.
0: Wie ist die Lage im ostdeutschen Chemiedreieck?
6: Alle hier in der Region wissen, dass wenn die Industrie nicht funktioniert, haben wir hier wirklich ein großes Problem.
0: Und was tut man eigentlich auf dem Lande, wenn der Bus doch kommt?
7: Geht's da hin?
8: Voll nach dem Heine.
7: Sie sind der reguläre Bus oder was sind Sie? Okay, verstehe. Nett von Ihnen. Nett.
0: In der Gemeinde Muldestausee im Landkreis Anhalt-Bitterfeld kämpft eine Bürgerbewegung namens Gegenwind gegen neue, größere Windräder im Naturschutzgebiet Dübener Heide.
9: Wenn wir von der Dübener Heide sprechen, dann sprechen wir nicht einfach über Wald. Wir sprechen über einen besonderen Landschaftsraum, der Menschen seit Jahrhunderten als Natur, Heimat und Erholung.
0: Eine Gemeinderatssitzung soll die Entscheidung bringen, ob und welche Flächen man dem Land für die neuen Windräder anbietet. Die Stimmung ist angespannt.
10: Wir hatten Bitterfeld, ja. Diese Tagschleuder auf Deutsch. Ja. Es war nicht anders, musste so sein, weil wir halt die Kohle brauchten.
11: Ja.
10: So.
11: Wir jetzt waren sie sich anders gewöhnt.
10: Haben sie alle an die geschrien, dass hier die Seen entstanden sind. Hier kommen Urlauber her, alles drum und dran. Naturpark wie man hätte. Und dann kommt sowas hier.
12: Ich bin mit dem Thema Wut richtig hier.
13: Ja.
14: Ja.
12: Aber in den etablierten Sendungen mangelt es zu diesem Thema eben leider aber Vielfalt. Entschuldigung, ich kenne Sie nicht persönlich, Sie das anders machen, gut.
0: Am öffentlichen Teil der Sitzung dürfen wir teilnehmen.
15: Ich möchte die Sondersitzung des Gemeinderates eröffnen.
16: Argumente pro Windpark finanzieller Vorteil, die da in Anführungsstrichen für mich schön geredet werden. Entfernungsangaben im Antrag weichen von den Angaben erheblich ab. Verbessert man das? Ist das auch wieder eine bewusste Irreführung?
17: Ja gut.
16: Wie sieht die Gemeinde das?
18: Die zweite Abstimmung, die hier gelaufen ist, da frage ich mich, was soll das hier? Wie kann man so... Das ist eine bodenlose Frechheit.
19: Es ist kein gutes Zeichen, wenn man jetzt Planungsvorbereitungen trifft, dass dann alles geknickt werden soll. Ich glaube, da interessiert sich keiner mehr für die Gemeinde Muldestausee. Nur meine Meinung.
15: Danke.
20: Bitte. Foto. Foto.
0: Am Morgen danach treffen wir die Initiatoren der Bürgerbewegung. In dem Wald, in dem die fernsehturmhohen Anlagen entstehen sollen. Sagen Sie mal bitte, wie das gestern Abend jetzt eigentlich ausgegangen ist. Wir waren ja bei einer sehr bewegten Gemeinderatssitzung da.
21: Ja, also das in ein paar Worte zu fassen, ist fast unmöglich, weil es ist eine zweijährige Geschichte. Transparenz war nicht vorhanden. Die verdeckten Interessen offenzulegen, war auch unsere Aufgabe und das eigentlich haben wir ganz gut gemacht. Und zum Schluss konnte quasi hier das schlechtmöglichste Projekt für die Dübener Heide verhindert werden.
0: Sie haben eigentlich gewonnen.
21: Ja, wir haben so insofern gewonnen, das ist richtig.
22: Es fehlt aus meiner Sicht die große Strategie. Und die müsste transparent ganz vorne stehen, damit alle sich daran orientieren können. Und die müsste auch Bestand haben. Und die müsste auch wirklich wissenschaftlich fundiert sein. Wir haben zum Beispiel bei uns in der Gemeinde auf keiner größeren kommunalen Gebäude irgendwo eine Solaranlage in Eigenbetrieb und Eigenbewirtschaftung liegen. Das ist einfach 20 Jahre verpennt. Es gibt Länder wie zum Beispiel China, wo ich sehe, dass sie das aus der Position der wirtschaftlichen Stärke machen. Und wir verabschieden uns in Deutschland hier in eine Position der wirtschaftlichen Schwäche. Und dann wird es zum Schluss wird's Verteilungskämpfe geben, die ich für meine für jetzt schon sehe. Das wird nicht geräuschlos, das ist das Problem bei der Schicht. Das wird gesamtgesellschaftlich ein Problem.
13: Und das ist
22: Das ist ein Flügel einer Altanlage. Also eine plausible Erklärung, warum der jetzt noch hier rumliegt, weiß ich nicht.
13: Ist auch nicht ohne weiteres recycelbar oder aufzuarbeiten, oder?
22: Die sind in der Forschung, aber bisher gibt es für Verbundwerkstoffe momentan außer einer Zementindustrie und in der thermischen Verwertung, wie es so schön heißt, was nichts anderes wie thermische Entsorgung, also Verbrennen bedeutet, haben wir keine Exit-Strategie für die Massen, die uns dann nach Ende der Lebenszeit erwarten werden.
0: Wir lernen Caroline Mertens kennen. Sie stammt aus Köthen.
14: Als ich das Abiturzeugnis erhalten habe, bin ich nach Berlin gezogen, nach am gleichen Tag. Die Idee war wirklich, und es war dieses Gefühl, einfach nur weg zu wollen. Weg von sehr viel Öde und dahin, wo wirklich die Welt ist. Hier war nicht die Welt. Hier ist nichts passiert. Oder ja, Stillstand, Leere.
0: Sie arbeiten für die Universität in Oslo. Was tun Sie hier?
17: Also ich bin dort in einem Forschungsprojekt angestellt, das sich Wandlungsprozesse gerade im ländlichen Raum in Europa anschaut. Und aktuell spielt da eben die Energiewende und vor allem der Ausbau von Windkraftenergie eine große Rolle.
0: Jetzt haben wir gestern Abend in dem Gemeinderat in Poch was erlebt. Sie waren ja auch da. Wie haben Sie das empfunden, was da gestern Abend stattgefunden hat?
17: Was ich erlebt habe, ist, dass Leute in diesen Auseinandersetzungen, Darstellungen und Reden und Gegenreden sehr schnell eben auch sehr stark emotional im Negativen reagiert haben, also aggressiv. Aber das ist eine Aggression, die aus Frustration kommt und aus, ja, sich einen Ausdruck sucht einfach. Die ist aber abrufbar, die ist nicht unbedingt an das Thema gebunden. Nur.
0: Unsere Filme heißen ja Wut, wir sprechen aber gar nicht nur über Wut. Wir schauen auch ein bisschen, wo kommt sie möglicherweise her, weil rein äußerlich betrachtet sitzen wir in einem wunderschönen Naherholungsgebiet, in Naturparks. Wir sehen teilweise blühende Landschaften tatsächlich. Und trotzdem passiert hier gerade was.
17: Also einmal, was ich sehe, ist, dass die Landschaft, wie sie jetzt hier ist, dieses Seenland, aus einer Geschichte heraus entstanden ist, die Leute zumindest bis zu einer gewissen Generation noch sehr stark mitdenken. Die sehen nicht hier einfach nur diese Seenlandschaft, sondern die sehen auch den braunen

0: Was auch die Geschichte der Wiedervereinigung, die liegt ja auch mit auf dem Grund von dem See, wenn man so möchte. Und auch in dieser nachgestalteten, renaturierten Landschaft. Und es wäre vielleicht auch die Frage, ist das nicht auch Heimat? Ich glaube, meine Antwort darauf wäre, dass gerade hier in der Region ist Heimat vor allem die Geschichte hinter dem Ort oder innerhalb dieser Region und die Geschichte, die von Menschen eben erlebt wurde.
1: Weil Sie auch den Heimatbegriff in der Geschichte suchen, ist mir noch mal eingefallen, dass ja alles als Volkseigentum empfunden wurde, obwohl man nichts davon hatte zu keinem Moment in der DDR-Zeit.
0: Ich weiß gar nicht, ob ich das auf Eigentum wirklich im Sinne von Eigentumbesitz reduzieren würde, sondern eher auch einen Zugang dazu. Das sind Diskussionen, die haben Sie im Rahmen der Gottsche für das Naturschutzgebiet, wo es bestimmte Beschränkungen für Zugänge gibt. Da gibt es kritische Stimmen, die sagen, ja, aber das ist unsere Bergbaulandschaft, das ist das, wofür wir mitgearbeitet haben, dass es jetzt so schön ist. Das Gleiche mit dem Naturpark Dübener Heide. Aus Ihrer Sicht haben Sie einen Beitrag dazu geliefert, dass es diese Dübener Heide jetzt überhaupt gibt. Das ist ja auch so. Das ist ja der erste Naturpark, der eben aus einer Bürgerinitiative auch entstanden ist. Und das bindet natürlich an so eine Grundvorstellung von, das ist unsere Heimat, die sich sehr viel über Landschaft hier ausdrückt. Und die gehört uns allen. Und da hat niemand das Recht, das für sich in Anspruch zu nehmen.
2: Wer schreibt unsere Geschichte? So hieß kürzlich der Aufmacher einer neuen Zeitung, die stark auf eine ostdeutsche Perspektive setzen will. Wir fahren nach Berlin zu dem Mann, der im Frühjahr dieses Jahres die Ostdeutsche Allgemeine Zeitung gegründet hat. Holger Friedrich, seit 2019 auch Eigentümer der Berliner Zeitung. Für die ich als freier Journalist Transparenzerklärung zweimal als Autor geschrieben habe.
3: Herr Friedrich, Matthias Schmidt.
4: Freut mich, Sie kennenzulernen.
3: Sehr schön, dass wir uns empfangen. Das ist der Feiertag heute.
4: Ja. Werktag.
3: Werktag für Verleger ist immer Werktag. Ja?
4: Kreative Menschen.
3: Also vielen Dank.
4: Nee, sehr gerne. Kommen Sie ran.
1: Wie sind Sie rangegangen sozusagen? Wo will sich inhaltlich diese Zeitung etablieren auf dem Zeitungsmarkt?
5: Also ich habe in den letzten Wochen, als wir die OAZ vorbereitet haben, habe ich mich sehr viel in den 5 neuen Bundesländern umgetrieben. Ich habe eine Menge aufgeklärter Menschen, hochmotivierter Menschen getroffen, die versuchen, ihr Leben und das Leben ihrer Gemeinschaften drumherum auf eine hochpragmatische Art und Weise positiv zu beeinflussen, auch sehr, sehr verantwortungsvoll. Und egal, ob das jetzt Landräte sind, Ministerpräsidenten, Lokalpolitiker. Ich hatte da nie einen schlechten Eindruck, ganz im Gegenteil. Ich bin vollständig überrascht über diese Energie im System.
1: Was sind denn die Themen, wo Ostdeutsche tatsächlich ein bisschen anders herangehen, ein bisschen anders denken oder bewerten oder sich auch beschweren?
5: Also Sie beschreiben das so höflich und so zurückhaltend ein bisschen. Ich glaube, das ist fundamental. Ich denke, dass ausgehend von mir, dass man so eine ganz grundsätzliche Skepsis gegenüber Autoritäten ist. Ich habe keinen Respekt vor irgendeiner Autorität. Also wen ich hoch akzeptiere, ist alles, was Polizei ist, alles, was so Staatsanwalt und Richter sind. So, das Zweite ist, dass da auch eine gewisse Sympathie gegenüber der Veränderung ist. Und diese Ewigkeitsparagraphen, so dieses davon ausgehen, dass das, wie es ist, immer so sein soll, dass das die beste Demokratie ist, die wir jemals hatten, da zuckt man dann so mit den Schultern und sagt, ach, das heißt also, der Fortschritt ist ausgeschaltet. Und der dritte Punkt ist, weil man ein anderes gesellschaftliches System, auch ein anderes wirtschaftliches und kulturelles System erlebt hat und jetzt den Opponent dazu hat, kann man vergleichen und sich aus den jeweiligen Situationen nicht das Schlechte rausholen. Ja, und wir haben den Rückspiegel vor Augen und gucken ganz konzentriert zurück. Viel wichtiger ist ja, dass wir nach vorne schauen und aus diesem Vergleich das Bessere rausholen. Und deswegen halte ich es sehr für fahrlässig, dass man dieses Wissen, diese Erfahrung, dieser Stärke und strategische Stärke der ostdeutschen Gesellschaft vorsätzlich marginalisiert und aus den Eliten raushält.
1: Interessant auch, weil die Klischees natürlich über den Ostdeutschen im Raum stehen und an den Wahlergebnissen bestätigt sind. Was sind diese Klischees?
5: Ja, nein. Es ist so eine selbstmoralische, wirklich hyperarrogante, aber in letzter Konsequenz sehr feige Selbstüberhöhung westdeutsch geprägter Medien. Und diese Diskussion sollten wir sehr energisch führen, und zwar aus einer

0: westdeutschen Perspektive gegenhaltend, weil diese Stereotypen werden benutzt, um sich selber zu erhöhen. Und die Idioten gibt es in jeder Ecke von Deutschland. Also die können wir genauso in Baden-Württemberg oder in Nordrhein-Westfalen finden. Da brauchen wir beide genau eine Stunde, machen wir mal ein Foto, machen einen schönen Kommentar. Also das kriegen wir reproduziert. Es wäre nur nicht fair, es wäre nicht professionell, es wäre nicht progressiv. Insofern, wir machen das nicht, wir brauchen das nicht. Wir beweisen durch die Ergebnisse, dass wir es besser können.
1: Für uns beginnt jetzt ein Abenteuer auf der Straße nach Süden.
2: Die hole ich mir jetzt?
3: Nee, einfach stehen lassen. Die bleiben immer da stehen.
2: Komme ich hier gar nicht ran. Okay, danke.
1: Für Robert Kästner, der für eine sächsische Spedition rund 130.000 Kilometer jährlich fährt, ist einmal Autoteile nach Heilbronn ein Katzensprung.
4: Ja, Robert, wir haben beschlossen, uns zu duzen.
2: Ja.
4: Alle duzen sich.
2: Alle duzen sich.
4: Danke, dass wir mitfahren dürfen in deinem rollenden Wohnzimmer.
2: Sehr gern.
4: Du siehst was von der Welt und wirst dafür bezahlt.
2: Das ist noch so ein angenehmer Nebeneffekt, ja. Sonnenaufgänge, Sonnenuntergänge, das sind dann die Momente, wo du denkst, schön. Hast alles richtig gemacht.
4: Das ist natürlich Baden-Württemberg im Vergleich zu Sachsen-Anhalt. Hat ein gutes Angebot an Landschaft, glaube ich.
2: Ja, aber Baden-Württemberg fahre ich ungern, muss ich sagen. Das ist so, also ich würde es von der Landkarte löschen. Wenn es jetzt nur ums Fahren geht, würde ich es löschen. Gerade Stuttgart, das ist die Hölle.
4: Inwiefern spielt es für dich überhaupt noch eine Rolle, dass man Ost-West, Europa irgendwie durchquert?
2: Also was Ost-West angeht, spielt es für mich überhaupt gar keine Rolle. Für mich ist das alles eins. Gejammert wird in beiden Teilen gleich viel, habe ich das Gefühl. Aber im Westen wird's weniger angesprochen. Was das Problem ist, man gerne anders hätte. Uns wird niemand offen dafür verantwortlich gemacht. Das ist mein persönlicher Eindruck. Hier werden die Dinge beim Namen genannt.
4: Gerade dort, wo wir hinfahren, Heilbronn, ist vieles im Umbruch. Das Alte ist nicht mehr so selbstverständlich, wie es dort immer war für die. Ne?
2: Vielleicht sind die einfach ein bisschen verwöhnt. Was die Situation betrifft.
4: Aber wie empfindest du die Stimmung im Allgemeinen so?
2: Ich habe oft das Gefühl, dass die Menschen unzufrieden mit sich selbst sind. Und dass so gewisse Werte einfach nicht mehr gelebt werden, so wie früher. Ich mache meins und alles andere, ja, ist vielen einfach scheißegal.
4: Was für Werte meinst du zum Beispiel?
2: Miteinander. Das spürt man kaum noch. Und ich sehe das immer ganz deutlich, wenn ich 3 Wochen in Schweden war und komme hier wieder zurück. Das ist teilweise, das ist wie so ein Kulturschock. Und dann denke ich mir manchmal, du passt ja eigentlich gar nicht hin.
4: Also die sind entspannter.
2: Die sind viel entspannter und mit viel weniger zufrieden. Und das ist was ich mir wünschen würde, dass wir da wieder hinkommen. Dass halt die kleinen Dinge mehr Beachtung finden und dass man sich darüber mehr freut.
4: Also wenn man sich mit dir unterhält, kann man zu dem Schluss kommen, dass dich gar nichts wütend macht. Es sei denn, es gibt schon noch ein Thema, von dem du sagst, also ja, da bin ich auch auf der Palme.
2: Integration.
4: Ja.
2: Weil das läuft hier komplett schief. Das ist einfach so, das ist völlig aus dem Ruder gelaufen. Und da haben wir uns völlig übernommen. Und da muss ich lande irgendwie immer wieder bei Schweden. Aber die haben das genauso gemacht, wie das Deutschland jetzt seit Jahren macht. Und haben irgendwann gemerkt, wir haben ja nichts mehr unter Kontrolle. Also Malmö ist für mich so die schlimmste Ecke, da unten im Süden. Also wir brauchen ja nur mal meinen Auflieger angucken. Der ist ja ringsrum aufgeschlitzt.
4: Ja.
2: Und wir machen das ja schon so. Wenn du da unten mal parken musst, ich versuche das immer zu vermeiden. Entweder ich mache es noch in Dänemark oder fahre halt so weit ich kann noch Richtung Norden. Und das ist wirklich traurig, dass man da nie offen drüber reden darf, schon fast. dass da immer gleich mit der Keule jemand um die Ecke kommt und sagt, du bist Nazi, du bist rechts und das ist doch alles wunderschön. Nee, da ist, was das Thema betrifft, ist nichts mehr wunderschön. Ich würde da jetzt auch eine bestimmte Bevölkerungsgruppe nennen. Es geht um alle. Das ist von, klingt doof, aber es ist von allen viel zu viel.
4: Du sagst, man darf es schon fast nicht mehr sagen. Woran liegt das?
2: Ich habe keine Ahnung, wie das entstanden ist. Ich habe schon mal drüber nachgedacht, wann das eigentlich so wirklich angefangen hat. Aber ob das jetzt seit 2015 so deutlich geworden ist, ich habe keine Ahnung, das sind ja schon wieder 11 Jahre mittlerweile. Ist schon so viel Zeit vergangen.
1: Heilbronn. Im Krieg schwer zerstört, ohne die Gnade der späten Sanierung zügig wieder aufgebaut, dem realen Einkommen nach eine der reichsten Städte der Bundesrepublik. Gerade auf der Suche nach einem neuen Image. Eine freundliche Stadt, aber nicht ganz ohne Problemzonen. Hier besuche ich einen Mann, den ich vor mehr als 20 Jahren in Rudolstadt kennengelernt habe.
5: Grüß dich, hallo. Freut mich, dich hier in Heilbronn zu sehen.
4: Ja, zurück in Heilbronn nach einiger Zeit.
1: Bis zum Sommer hat Axel Vornam 18 Jahre lang sehr erfolgreich das Theater Heilbronn geleitet.
4: Axel, du bist vor 18 Jahren nach Heilbronn gekommen, aus Rudolstadt seinerzeit. Wie war das, aus dem Osten zu kommen, auch einen guten Teil des Teams mitzubringen aus dem Osten? Wie ist das in der Stadt so aufgenommen worden anfangs?
5: Das war ein nicht widerspruchsfreier Prozess. Also es gingen da so Dinge rum, jetzt kommt einer und der macht dann Agitprop-Theater. Wahrscheinlich wüssten die gar nicht, meisten gar nicht, was das ist. Und dann bringt er die Seilschaften mit aus dem Osten. Das waren zum Teil Diskussionen, wo ich dachte, die hat man eigentlich nach 18 Jahren Wiedervereinigung irgendwie überwunden. Das war aber nicht so. Und ich muss sagen, ich habe da ein relativ starkes Selbstbewusstsein gehabt. Ich habe da mit Rudolstadt ein Theater sozusagen erfolgreich gestaltet, das eigentlich am Boden lag. Wir können es und ich kann es. Und das ist auch manchmal etwas gewesen, was verstörend war, dass da einer kommt aus dem Osten, der sozusagen dem es nicht an Selbstbewusstsein mangelt.
4: Wie erklärt man den Schwaben, den Häuslebauer, wie ostdeutsche Prägungen sind?
5: Ich habe immer appelliert, dass man einen differenzierteren Blick entwickeln muss und genauer nachfragen muss, was da eigentlich im Osten war bis 89. Und wo ich immer gesagt habe, das Leben der anderen ist kein Dokumentarfilm, sondern das ist ein Aspekt des Lebens gewesen. Es ist aber vielfältiger gewesen. Und ich versucht habe auch zu erklären, welche Hoffnungen, auch Illusionen mit diesem Arbeiter- und Bauernstaat verbunden waren. Das wurde dann in dem Moment leichter, als es hier so die erste Krise gab im Zusammenhang mit der Wirtschaftskrise 8-9, wo Leute in Kurzarbeit geschickt wurden, die auf einmal nicht mehr die Raten fürs Häusle zahlen konnten und das nicht so glatt weitergeht wie seit dem Wirtschaftswunder. Und da hat man dann ganz spannende Gespräche entwickelt. Da haben die sich dann dafür interessiert, wie ist denn das gewesen für viele Leute, die von der Treuhand oder durch die Treuhand auf die Straße geflogen sind, wie sozusagen ganze Betriebe weggebrochen sind, wie man sich beruflich und privat neu orientieren musste. Und das sind aber Prozesse gewesen, die sich über die 18 Jahre entwickelt haben und wo dann auch, und das finde ich auch schön, dann Leute gesagt haben, wir fahren da jetzt mal hin.
4: Ich habe auf dem Markt gerade jemanden angesprochen und gefragt, wie können Sie in einem Satz diese Stadt beschreiben? Und der sagte, Wasser, Wein, Wissen.
5: Das ist eine sehr lebendige Stadt. Und dann sieht man dort hinten die verschiedenen Bauphasen und Stadien vom Bildungscampus. Und das ist natürlich sehr stark, also auch verflochten mit dem Dieter Schwarz, der über seine Schwarz-Stiftung diese Stadt wirklich extrem voranbringt und extrem vorantreibt. Ich kann mich erinnern, dass er mal irgendwann gesagt hat, die einzige Ressource, die wir haben hier in dieser Stadt und auch in Deutschland, ist eigentlich Bildung und sind die Köpfe.
1: Auch Heilbronn hat eine unabhängige Zeitung, die Stimme, im Familienbesitz seit 1946.
6: Ja, guten Tag. Mediengruppe.
7: Frau Distelbart, guten Tag. Sind Sie die Tochter des Verlegers Matthias
6: Genau,
7: Schmidt?
6: Das bin ich. Hallo.
7: Ja, wenn Sie uns ankündigen mögen. Wir
6: ja,
7: sind...
6: ich sag eben Bescheid. Hallo, Caro. Also mein Vater kann gern runterkommen.
7: Herr Distelbart. Matthias Schmidt.
8: Grüße Sie, Herr Schmidt.
7: Ich freue mich sehr, dass wir hier sein dürfen.
8: Ja, gerne.
7: 80 Jahre Heilbronner Stimme. Da, wo ich herkomme, sind ja viele Traditionen zweimal beschädigt oder zerstört worden. Mit Gründung der DDR, mit ihrem Ende nochmal. Und da ist es doch schön zu sehen, dass es Traditionen über längere Zeiträume gibt. Wie wichtig ist Ihnen das?
8: Wir sind als Zeitung entstanden, weil die Amerikaner den festen Willen hatten, in Deutschland eine Demokratie aufzubauen. Sicherlich auch als starkes Bollwerk gegen die Sowjetunion. Und mein Großvater war, als er von den Amerikanern die Lizenz bekommen hatte, war 66 Jahre alt und in einer Grundstimmung, das Land lag am Boden zerstört, auch moralisch, und dann zu sagen, so, und da bauen wir jetzt was auf. Hier kann man Stimmungsbällchen reinwerfen. Wie geht's mir denn heute?
4: Ach so.
8: Genau. Ja, gut. Ich habe jetzt zweimal.
7: Wir können diese Landesclaims nehmen. Ja, Baden-Württemberg hat gesagt, wir können alles außer Hochdeutsch. Und das hat funktioniert. Und Sachsen-Anhalt hat gesagt, wir stehen früher auf, und das hat nicht funktioniert.
8: Die wirtschaftlichen Unterschiede sind mit Sicherheit noch da, weil sich einfach wirtschaftliche Themen unterschiedlich entwickelt haben, auch direkt nach der Wiedervereinigung. Das ist nichts, was man jetzt groß zurückdrehen kann. Aber auf der anderen Seite die Dinge, die wir besucht haben, wir waren jetzt im Frühjahr in Dresden. Wow. Das heißt, es ist letztendlich, ist die Bundesrepublik ein Zusammenspiel von ganz unterschiedlichen Gegenden, Kulturen, Landschaften. Mich verwundert etwas, dass dieser große Graben da ist, wahrgenommen wird. Er könnte in meinen Augen deutlich kleiner sein. Das ist unser Visionssatz. Und dem heute einen Schritt voraus.
7: Wenn ich jetzt hier auf Ihre Region schaue, stelle ich fest, dass das ja auch eine Region im Wandel ist.
8: Der Wandel ist definitiv in Richtung Bildung, und das ist jetzt tatsächlich ein Zukunftsthema. Wir haben das Thema IPAI, der Park für künstliche Intelligenz, der in Heilbronn entsteht und sowas wie ein Nukleus werden soll, für ein Zentrum für künstliche Intelligenz für Deutschland, aber vielleicht auch übergreifend für Europa. Gleichzeitig sind wir eine sehr starke Automobilregion im Automotive-Bereich, im Bereich Maschinenbau, also Bereiche, wo es Insolvenzen gibt, wo Rückbau stattfindet. Insofern ist was im Wandel, ist was auch im Abbau begriffen, aber gleichzeitig gibt es eben auch diese Perspektive, im Bildungsbereich richtig nach vorne zu kommen.
1: Wir fahren nach Stuttgart, in die Herzkammer der kriselnden deutschen Automobilindustrie. Wir wollen fragen, ob diese Krise hier bereits spürbar ist.
7: Was für ein Treffpunkt. Paul, Matthias Schmidt, guten Tag.
9: Hallo Matthias, grüß dich.
7: Wie schön, dass du gekommen bist.
9: Ja, natürlich.
7: An einen Ort, der so irgendwie der Ort der Träume ist, oder?
9: Auf jeden Fall. Ich habe eine Ausbildung gemacht nach meinem Abi und zum Nutzfahrzeugmechatroniker, und dann war ganz klar, das ist meins. Ich bleibe Fahrzeug, also so LKWs, große Maschinen, das war cool, das wollte ich machen.
7: Paul, wenn man aus ostdeutscher Perspektive auf Baden-Württemberg guckt, dann entdeckt man ein stolzes Land, das sich leisten kann, zu sagen, wir können alles außer Hochdeutsch, das nicht diese Brüche erlebt hat, die wir im Osten hatten.
9: Man merkt schon auch, dass die Leute sich einfach auch, gerade mal wirtschaftlich gesehen, ein bisschen mehr Sorgen machen. Auch wenn man es noch nicht wirklich sieht, meiner Meinung nach. Es geht immer den meisten noch sehr gut. Aber man merkt, dass da was Neues dazukommt, was bis jetzt nicht so spürbar war oder was ich aus meiner Kindheit noch nicht so gekannt habe, ist das Unsichere. Bis jetzt war immer alles sicher. Und dann kommt jetzt was Neues. Diese Sorge, behalte ich meinen Job? Auch die Leute, die diese Traumjobs haben, haben natürlich auch die Sorge. Und mir kommt das Gefühl auch erst die letzten 2-3 Jahre so vor, dass da was realisiert wird, was sich natürlich in Absatzzahlen, in verkauften Autos und so weiter widerspiegelt, dass es nicht so weitergeht wie bisher.
7: Wie hast du darauf reagiert, auf diese kleine Sorge, die da im Hintergrund wächst?
9: Dann war mir klar, ich möchte eigentlich keinen Master machen, ich möchte jetzt in die Berufswelt. Und dann entwickelt man ja so ein Bauchgefühl, wo man sagt, jetzt, was könnte ich mir denn vorstellen? Und habe dann die Möglichkeit bekommen, von dem Fahrzeugsektor, in dem ich eigentlich immer wollte, hin zu Energiesektor zu wechseln. Die Firma, bei der ich angefangen habe, die hat Biogasanlagen, denen ich jetzt arbeite, das sind im Raum Ulm, aber auch in der Nähe von Altenburg, in Brandenburg und auch in der Nähe von Görlitz. Dieser Sektor, hatte ich jetzt auch den Eindruck, dass der Sektor gerade auch noch genau das, was immer so war mit dem Automobilsektor, dass der läuft.
1: Zurück in Berlin. Der Verkauf seiner Softwarefirma und Managerjobs in der Industrie ermöglichten Holger Friedrich, Verleger zu werden. 2019 erwirbt er den traditionsreichen Berliner Verlag.
7: Aber das ist ja noch das alte Berliner Verlagsgebäude, oder ist das schon
0: das Pressehaus? Und hier waren alle wesentlichen Presseorgane der Deutschen Demokratischen Republik versammelt. Und nach der Wende ist dieses ganze Gebäude verkauft worden. Es sind ja viele ehemalige Ostverlage über den Tisch gegangen. Ich glaube, ich weiß es jetzt nicht so genau, aber ich glaube, die FAZ hatte damals den Bauernverlag übernommen und hat damit dieses wunderbare Grundstück an Checkpoint Charlie bekommen.
7: Ach so.
0: Ja, ja. Aber gönnen wir es den Kollegen.
9: Danke.
0: Hier hat man so ein schönes Beispiel, an dem man einfach nicht vorbeikommt. Also Sie stellen sich jetzt bitte vor, Westminster Abbey in London und jemand würde versuchen, daneben ein Multifunktionsbürobau zu bauen. Der würde in London höchstwahrscheinlich erwürgt und in die Themse geworfen werden.
7: Aber ist das nicht eine ähnliche Diskussion wie um den Palast der Republik, der sozusagen unbedingt weg musste und dann aber im Humboldt-Forum eine Ausstellung stattfindet, die sagt, der war so ungeheuer wichtig, der war so ein Symbol für so vieles und dann habe ich gedacht, dafür mussten wir ihn doch nicht abreißen.
0: Was haben Sie damit erreicht? Sie haben sich blamiert vor den Eliten des Ostens, indem sie den Palast abreißen. So politisch kontaminiert wie er ist, ist er trotzdem ein wichtiger Bestandteil der deutschen Geschichte. Also hätten wir den einfach nur saniert für einen Bruchteil der Kosten und dann hätten wir heute einen Ort, wo die ganze Welt hinpilgern würde.
7: Ist das, was er mit seiner Hand macht, so die Kugel vom Fernsehturm halten?
0: Richtig, das, ja? Ja, ja, dafür, ja? In der Blickachse war das gestaltet. Natürlich ein Bauarbeiter, ein sozialistischer, der die Hauptstadt der Deutschen Demokratischen Republik aufbaut. Und wenn Sie jetzt mal hierher kommen, ja, und genau die Hand, die er da hält, dann sehen Sie, also es geht nicht mehr.
7: Ja, ja,
0: er würde jetzt die Kugel in der Hand haben.
7: Ja. Es wäre ein touristisches Fotomotiv.
0: Also Instagrammable.
7: Instagrammable.
0: Kommen Sie gut nach Hause.
7: Ja, okay, ja. In meinem Fall Leuna. Also, ja,
0: Leuna?
7: Ja, ich wohne in Leuna, ja.
0: Großartig.
7: Großartig. Ein bisschen Mitleid schwingt damit.
0: Nein, nein. Mittlerweile ist es ja wieder schön geworden. Man, das hat er nur durch diese industrielle Nutzung.
7: Ja, nein, das gibt eine Gartenstadt, darf ich ganz kurz schwärmen. Und ja, nach der einen Seite ist die Saale und Saale-Aue. Mhm. Und in die andere Richtung ist halt die Chemie. Mhm. So. Und da kann man aber sehr schön trotzdem mittendrin wohnen. Ja. Im Grünen.
0: Wir müssen Sie den Osten nicht verkaufen, Nick. Gut. Kommen Sie gut nach Hause.
7: Ja.
0: Danke. Ciao.
1: In Leuna schauen wir, wie es der Chemie geht. Von ehemals 28.000 Mitarbeitern in der DDR sind heute immerhin rund 15.000 übrig. Alles schien gut, bis der Krieg begann. In den letzten Monaten ging mit der Domo ein großes Chemieunternehmen gleich zweimal in die Insolvenz.
7: Herr Dr. Günther, guten Tag. Also auf die Sekunde könnte man
10: Hallo,
7: sagen.
10: Hallo, Herr Schmidt. Matthias Schmidt. Kennenzulernen.
7: Ja, wir freuen uns, dass wir hier sein dürfen und uns ein bisschen umschauen dürfen. Jetzt sind wir wirklich fast ganz oben angekommen oder ganz oben. Ja.
10: Ja.
7: Wenn man mit Menschen spricht hier in der Region, dann sagen viele, sie haben in den letzten Monaten mit großer Sorge die Nachrichtenlage verfolgt.
10: Ja, wir machen uns schon große Sorgen und ich kann das auch gut verstehen, wenn die Menschen sich Sorgen machen, denn alle hier in der Region wissen, wie wichtig diese Industrie für den Wohlstand der ganzen Region ist. Das ist eine bedrückende Situation und wir tun, was wir können, um uns gegen diese Entwicklung zu stemmen, aber das ist sehr, sehr herausfordernd im Moment.
1: Nach der Wiedervereinigung wurde die Chemie in und um Leuna gerettet. Nicht zuletzt, weil Helmut Kohl sich persönlich dafür einsetzte. Für viele hier geht es jetzt wieder um alles.
7: Ist einer der Unterschiede, dass man also auf dem Gebiet der alten Länder diesen harten Cut so nie erlebt hat. Man ist seit Jahrzehnten in der Transformation, aber irgendwie ist hier diese Wunde noch frischer.
10: Ja, das ist so. Im Westen hat das zu Lebzeiten noch keiner gesehen. Das ist also eine Krise mit einem Ausmaß, das ist gewaltig und das ist für alle eine große Bedrohung. Aber was uns jetzt besonders hart trifft, die Abstellung der Pipelines in Richtung Russland beispielsweise und die Abtrennung vom Erdgas und von den wichtigen Rohstoffen, das sind natürlich geopolitische Themen.
7: Brauchen wir das Gas vielleicht doch, was von dort kommt, Ihrer Meinung nach?
10: Ja, wir brauchen das Gas ganz dringend. Das ist ja auch Teil dieses Kohleausstiegs gewesen, dass man gesagt hat, wir müssen dann die wegfallende planbare Erzeugungsleistung, die wir ja von den Erneuerbaren nicht bekommen können, die müssen wir mit Erdgas auf die Beine stellen.
11: Wie schwer fällt Ihnen das, sich dann trotzdem zu äußern und zu sagen, ja, eigentlich würde uns das helfen oder wir brauchen es gar?
10: Ich muss selbst einen Moment überlegen. Also das Thema ist politisch einfach sehr brisant. Das ist so. Und da kommen wir an einen Punkt, wo man sich auch fragen muss, wie weit halten wir das durch? Also, wann ist der Punkt gekommen, wo politische Positionen und ökonomische Notwendigkeiten dann neu gewichtet werden müssen?
1: Nicht nur Leuna, auch weitere Standorte in Sachsen-Anhalt und Brandenburg sind in Gefahr. Schkopau, Piesteritz, Schwedt. Aber erstmal steigen wir mit Yvonne Drehkopf aufs Dach.
7: Der Schornsteinfeger oder Schornsteinfegerin ist ja auch der Glücksbringer sozusagen. Ja, also da wirst du sicherlich auch irgendwie...
12: Ja, also die Oma hat zum Beispiel den Wäschekorb unten im Keller. So, ich sehe, dass sie den gar nicht bis hoch kriegt, weil sie ja alt und muss noch eine Treppe hoch. Naja, dann packe ich einfach mit an. Ich bin zu Ossi-Zeiten groß geworden. Ich lebe bescheiden, ich weiß, was ich habe. Ja, ich versuche immer positiv zu denken, obwohl das bei mir nicht immer einfach ist, ja, weil ich auch sehr, ja, sehr temperamentvoll bin.
7: Was ist so dein Eindruck auch aus den Gesprächen und Begegnungen? Wie ist die Stimmung hier?
12: Die jetzt zum Beispiel alleine sind, keinen Partner hatten, die können kaum ihre Miete zahlen. Alleinstehende, die so kurz vor der Rente stehen, die haben vielleicht noch 3-4 Jahre bis zur 67, sagen aber, tja, wir müssen jetzt arbeiten. Ich kann meine Miete nicht bezahlen, haben aber ihr Leben lang gearbeitet. Ja, es gibt nicht nur Menschen, die reich sind und die Geld haben. Ja, es gibt auch kleine, arme Schweine. Ich habe ja noch Leute, die haben noch nicht mal eine Heizung. Die leben praktisch mit ihrem Kohleofen. Das tut mir eigentlich leid, dass wir so auch teilweise so gegängelt werden. Ja, das müssen wir machen, das müssen wir machen. Das heißt bloß immer, ihr müsst, ihr müsst, ihr müsst. Nee, wir müssen gar nichts. Sterben müssen wir.
7: Das ist schon auch Wut. Inwiefern betrifft dich als Unternehmerin? Also was ist da so deine eigene Stimmung?
12: Ja, ständig neue Verordnungen. Ich habe einen 10-Stunden-Tag von Montag bis Donnerstag. Freitag versuche ich ins Büro zu kommen. Manchmal sitze ich auch Sonntag, weil ich habe eine kleine Enkeltochter und ich liebe die über alles und ich möchte ihr eine gute Oma sein. Ja, und ich möchte da sein für sie. Und da ist egal, da sitzt man eben Sonntag bis in der Nacht. Aber das ist alles Arbeit, nach der Arbeit.
7: Ja, ja. Ja? Wilhelm Pieck, da ist er.
12: Ja. Da war die Welt noch in Ordnung. Nee, 1892. Oh, 1957.
7: Mhm. Naja, in Ordnung war sie ja auch nicht.
12: War sie auch nicht. Es war nicht richtig. Ja. Mhm. Wenn wir unsere Bundeskanzler früher angucken und gucken jetzt mal, ja, die letzten zwei. Also da kann ich nur sagen, schon alleine die Energie, die da fließt, da haut nichts mehr hin.
1: Was gut fließt an Saale und Unstrut, ist Wein. Wir sind auf dem Weg in eine Lieblingslandschaft. Am Tag zuvor hatte Winzer Gottfried Hage noch absagen wollen. Ein Zwischenfall.
13: Maschine gerettet?
14: Ja. Eine 40 mm starke Metallwelle ist gebrochen im Weinberg. Von jetzt auf gleich. Sind dann mit 3-4 Mann raus und erstmal die Maschine im Weinberg wieder zusammengeflickt.
11: Wir sind nicht im Weinberg, sondern mitten im Dorf.
14: Richtig. Dadurch, dass es ja vor 91 keine privaten Weingüter mehr damals in der DDR gab, sondern es gab bloß zwei Betriebe, die damalige Winzergenossenschaft Freiburg und das Landesweingut im Kloster Furtal. Es war damals auch so ein bisschen die Zeit des Wilden Ostens, also wer sich's zugetraut hat, durfte auch anfangen. Deswegen sind auch hier in der Region die ganzen Betriebe relativ jung. Ich bin Baujahr 89. Als es dann 98 mehr oder minder an das Aufbau des Weingutes dann ging, so peu à peu, war ich dann schon 10 Jahre. Also ich durfte schon Kabel mitziehen überall, als wir die Keller neu hochgezogen haben, Leitung.
15: Nicht ohne Grund war mein Vater Lehrer für Polytechnik. Ich hatte dann mit 18 Jahren schon meine ersten 10 Jahre Berufserfahrung weg.
7: Das ist ganz lustig, entschuldige, dass ich unterbreche, aber das ist ganz lustig, weil diese Polytechnik-Geschichte ja jetzt gerade wieder im Gespräch ist, ob wir das wieder machen. Also
15: also man erfindet es jetzt wieder neu. Mal einfach mal hier einen Weißburgunder. 2025er Weißburgunder aus der Flur Zeugfeld. Sehr schön burgundertypisch.
1: Arbeiten am Fuße der neuen Burg klingt nicht nach Wutgrund.
15: Dort ist mein Eishäuschen. Oh, der Efeu dran wächst. Wir haben jetzt ein neues Projekt, dass wir in den Steillagen mit moderner Technik Pflanzenschutz betreiben, mit einer Drohne. Dafür braucht man eine Sonderzulassung. Es sind mittlerweile 12 Winzer und Winzerinnen. Das sind für jedes Weingut oder für jeden Winzer oder Winzerin ist das eine Sonderbeantragung als Ausnahmeregelung für das Pflanzenschutzmittelrecht. Und es sind 23 Seiten Papier, die man ausfüllen muss. Die Verwaltung macht sich selbst so viel Arbeit, dass es am Schluss eine Verzögerung gibt, dass wir blockiert werden. Und wir sind nun mal in der Landwirtschaft tätig. Wir müssen dann arbeiten, wenn es die Natur zulässt. Und dann können wir nicht erst noch 8 Wochen warten, bis der Antrag bearbeitet wird.
7: Also da haben Sie ähnliche Probleme, egal jetzt welche Weinregion.
15: Die Probleme sind bundesweit einheitlich. Der Mangel an Fachwissen in den Bereichen, die Entscheidungsträger sind, ist eine Katastrophe für den, der am Schluss die Konsequenzen tragen muss.
16: Kurz vor dem Regen muss man Pflanzenschutz machen und nicht, wann uns die Politik vorsieht. Ja, das ist schwierig. Und oftmals werden halt Regeln vorgegeben von Leuten, die es in der Theorie irgendwas gelesen haben. Und den Praktikern werden Vorlagen gemacht, die einfach gar keinen Sinn machen. Das gibt es tatsächlich. Und da regt man sich auch ganz arg auf.
1: Von den Winzern am Neckar hörte man zuletzt Dramatisches. Flächenstilllegungen, Krise, Wut.
16: Also ich sage immer, Wein machen ist für uns ein Lifestyle. Bei uns ist nicht 40 Stunden die Woche und danach ist Feierabend und der Job aus dem Kopf, sondern bei uns ist Wein machen eigentlich und Privatleben und berufliches Leben eins. Und da darf man vielleicht auch nicht ganz jede Stunde zählen.
7: Wein und Winzer in Baden-Württemberg und da kommen ganz schnell die Meldungen aus dem letzten Herbst. Krise, Wut, Unruhe. Wie ist die Stimmung hier bei Ihnen?
16: Es ist gerade viel Bewegung in der Branche. Ja, wir sind vor große Herausforderungen gestellt. Wir haben eine Sonderkultur mit sehr kostenintensiver Produktion. Das ist nicht so einfach aktuell.
7: Und hier habe ich gesehen, liegen einige schon still, Flächen.
16: Ja, es wird auch, das ist jetzt erst der Anfang, es werden noch viele Flächen stillgelegt werden. Weil die Trauben abliefern und Traubengeld bekommen, die können nicht mehr wirtschaftlich arbeiten. Und da würden wir uns über mehr Support freuen. Auch, dass die Löhne da ein bisschen flexibler gestaltet werden und nicht so viele Sozialabgaben. Jede Generation hat dem Weingut was hinzugegeben. Und ja, mein Opa hat noch aus dem Scheunentor Wein verkauft. Heute muss man dem Gast ein bisschen mehr bieten. Wir waren alle im Ausland und haben da viel gesehen. So, dann probieren wir mal. Bin ich auch gespannt.
7: Ja, ich auch. So.
16: Ich glaube, viel zu wenig Stolz haben wir aktuell. Ich glaube, früher hatten wir ganz viel Stolz. Aber ich finde, wir sollten stolzer sein. Jetzt gerade die Weinbauern, die Wengerter, die sind gerade irgendwie, die ziehen gerade ihren Kopf ein teilweise, finde ich.
7: Das ist Lemberger.
16: Ja, wahrscheinlich Lemberger. Also es gibt auch ein paar Fässer, nicht auch Merlot oder Spätburgunder, aber 90% ist Lemberger. Ja, wenn man dann so ein Produkt im Glas hat, dann weiß man, wofür man arbeitet.
1: Wir sind durch ein Deutschland gereist, das sich verändert. In zwei sehr verschiedenen Bundesländern haben wir Menschen getroffen, denen es gut geht, die aber trotzdem nicht in Sommermärchenlaune sind. Nicht alle, aber die meisten von ihnen haben uns ihre Wutthemen anvertraut. Hüben wie drüben.
5: Ich würde es nicht Wut nennen, aber ich bin zornig. Seit Jahren wird erzählt, wir müssen eine Gesundheitsreform machen. Wir brauchen eine Rentenreform, wir brauchen eine Steuerreform, wir brauchen eine Bildungsreform. Das ist bekannt, sattsam, seit 20, 25 Jahren. Das, was passiert, sind Reformchen, wo aber grundhaft diese Probleme nicht gelöst werden. das ist, glaube ich, was nicht nur ich merke oder spüre, sondern was auch andere spüren.
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0: Guten Tag und herzlich willkommen bei Tagesschau 24. Bundesaußenminister Wadephul ist zu einem Besuch in die Ukraine gereist. In Kiew sagte er dem Land weitere Unterstützung zu. Dabei gehe es vor allem um Militärhilfe angesichts der anhaltenden brutalen russischen Angriffe auf zivile Infrastruktur, so Wadephul. Wegen fehlender Flugabwehrsysteme hat die ukrainische Armee zunehmend Schwierigkeiten, russische Luftangriffe abzuwehren.
1: Den Bahnhof von Kiew kennt Außenminister Wadephul bereits. Heute ist er zum vierten Mal in seiner Amtszeit zu Besuch. Er verspricht der Ukraine am Morgen weitere Hilfen, auch für den nächsten Winter. Die Ukraine werde dem russischen Angriff widerstehen, so Wadephul.
2: Und dafür ist Deutschland mittlerweile der wichtigste bilaterale Helfer, Unterstützer, politisch, wirtschaftlich, militärisch geworden. Und das besteht fort. Und das möchte ich durch diesen Besuch hier unterstreichen.
1: Sein ukrainischer Außenministerkollege Sibiha zeigt ihm eine der gefürchteten Angriffsdrohnen, mit denen Russland immer wieder die Ukraine attackiert. In den vergangenen Monaten sind dabei besonders viele ukrainische Zivilisten getötet worden. So wie auch gestern bei einem russischen Angriff auf ein Einkaufszentrum in der Stadt Kryvyi Rih. Laut ukrainischen Angaben wurden dabei mindestens 16 Menschen getötet, mehr als 130 verletzt, darunter viele Kinder. Es ging alles so schnell. Rauch, Staub, keine Zeit, irgendwas zu verstehen. Alle haben geschrien, viele wurden verletzt. Rund eine halbe Stunde nach dem ersten Drohnenangriff, berichtet der ukrainische Präsident Selenskyj, steckt eine zweite russische Drohne ein, ebenfalls in das Einkaufszentrum, als schon Rettungskräfte vor Ort waren. Mehrere Menschen werden nach Behördenangaben noch in den Trümmern vermisst.
0: Der Krieg in der Ukraine betrifft längst auch die Nachbarn im Westen. Die Grenze zu den NATO-Staaten wird von russischen Flugkörpern regelmäßig überschritten. Angesichts der Bedrohung durch Russland stärken Deutschland und Polen gemeinsam die europäische Ostflanke. Polen grenzt im Osten an das mit Russland verbündete Belarus und im Norden direkt an die russische Exklave Kaliningrad. Die Nord- und Ostgrenze Polens sollen mit einem neuen Verteidigungssystem gesichert werden. Am Aufbau sind auch Bundeswehrsoldaten beteiligt. In der Region um Gaudab hatten unsere Reporter die seltene Gelegenheit, in diesem Gebiet zu drehen.
3: Unterwegs mit der Bundeswehr in militärisches Sperrgebiet, der Nordosten Polens, ganz nah an der russischen Grenze. Polnische und deutsche Soldaten zeigen, wie sie an der Ostflanke der NATO einen Schutzwall errichten. Wir bauen hier Befestigungsanlagen. Der potenzielle Gegner blickt dann auf einen Panzergraben. Dahinter kommt die erste Reihe der Stahlbetonigel. Dann folgt noch mal eine freie Fläche für Minen und danach gibt es noch eine zweite Reihe aus Panzerigeln. Bis 2028 soll der sogenannte Ostschild Polens und der NATO stehen, entlang der Grenze zu Russland und Belarus, mehr als 700 Kilometer. Der Ostschild ist kein exklusiv polnisches Projekt. Er ist Teil einer umfassenderen regionalen Architektur der gesamten Allianz für die Abschreckung und für die Verteidigung. Das Ziel? Truppen bei einem möglichen Einmarsch ausbremsen.
4: Je besser wir vorbereitet sind, uns zu verteidigen, desto geringer ist die Wahrscheinlichkeit, dass Russland sich auf irgendwelche militärischen Abenteuer einlässt.
3: Die deutschen Pioniere bleiben bis Oktober. Danach kommen Franzosen, US-Amerikaner und Briten und unterstützen die polnische Armee an der Ostflanke.
0: Die Kurzvideoplattform TikTok hat mit einer dreistelligen Millionensumme eine juristische Auseinandersetzung mit der US-Regierung beigelegt. Der Konzern zahlt insgesamt 400 Millionen Dollar. Im Gegenzug stoppt die US-Justiz die Ermittlungen wegen Verstößen gegen die Privatsphäre von Kindern. Die Regierung hatte TikTok vorgeworfen, persönliche Daten von unter 13-Jährigen ohne Zustimmung der Eltern gesammelt zu haben. Laut Justiz hat das Unternehmen seine Geschäftspraktiken inzwischen geändert. Bundesjustizministerin Hubig drängt darauf, den Schutz queerer Menschen ins Grundgesetz aufzunehmen. Als Reaktion auf den islamistischen Terroranschlag am Rande des Berliner Christopher Street Day müsse die Verfassung angepasst werden, sagte die SPD-Politikerin der Rheinischen Post. Artikel 3 Absatz 3 verbiete bereits die Benachteiligung von Menschen, etwa aufgrund ihrer Abstammung, ihres Glaubens oder ihrer politischen Anschauungen, so Hubig. Es sei nur logisch, auch Ungleichbehandlungen aufgrund der sexuellen Identität zu verbieten. Bundeskanzler Merz will heute das Waldbrandgebiet in der Eifel besuchen, um sich über die Situation vor Ort zu erkundigen und auch den Helferinnen und Helfern zu danken. Der Waldbrand rund um die Gemeinde Hürtgenwald war vor einer Woche ausgebrochen und konnte vorgestern dann endgültig gelöscht werden. Zeitweise hatten etwa 1.800 Menschen ihre Häuser aus Sicherheitsgründen verlassen müssen. Für Merz ist es der erste öffentliche Termin nach seiner Sommerpause. Vor fast 2 Jahren sind an allen deutschen Landesgrenzen vorübergehende Kontrollen eingeführt worden, zum Schutz der inneren Sicherheit und gegen irreguläre Migration. Nun hat Innenminister Dobrindt in dieser Woche die EU-Kommission um eine weitere Verlängerung der Kontrollen gebeten. Überprüfen können die Grenzbeamten aber nur stichprobenartig, schon aus rein praktischen Gründen. Denn über die deutsche Grenze führen etwa 4.500 Straßen, Wege und Pfade.
5: Die Grenzpolizisten Leon und Dominik brechen auf zu ihrer Patrouille. Ihre vollen Namen dürfen wir nicht nennen. Sie arbeiten für die Polizeiinspektion Kempten, die mehr als 200 Kilometer Grenze zu Österreich überwacht. Ihr erster Einsatz, Kontrolle eines Busses an der A96.
6: Good morning, it's the Federal Police for Border Control.
5: Die beiden prüfen, ob die Passagiere einreisen dürfen. Einen Libanesen mit griechischem Visum nehmen sie mit, um sein Gepäck zu untersuchen. Es ist aber alles in Ordnung. Diesen Bus kontrollieren sie, aber nicht jedes andere Fahrzeug.
7: Wir haben grundsätzlich uns ja auch ans SGK zu halten, also an Schengener Grenzkodex. Das heißt, wir dürfen auch nur stichprobenartig kontrollieren.
5: Nur Stichproben also. Und es gibt die sogenannte grüne Grenze. Tausende Straßen und Wege, die nicht dauerhaft kontrolliert werden. Dafür bräuchte es deutlich mehr Personal, sagt die Gewerkschaft der Polizei. Stattdessen oft Überstunden und Kompromisse. Leon und Dominik machen die nächste Kontrolle. Ein vollbesetztes Auto mit jungen Männern.
8: Alle einmal aussteigen und auf die Bank drüben beim Kollegen hinsetzen.
5: Die Beamten durchsuchen den Wagen. Die Reisenden sichtlich nervös. Doch auch hier finden die Polizisten nichts Verdächtiges.
9: Was hat's denn alles dabei? Spanngurte, Tröte.
5: An anderen Tagen ist das anders. Denn trotz aller Schwierigkeiten. Im vergangenen Jahr haben Leon, Dominik und ihr Team fast dreimal so viele illegal Einreisende festgenommen wie noch im Jahr zuvor.
0: Beim DFB-Pokalspiel zwischen Mannheim und Kaiserslautern hat es schwere Ausschreitungen gegeben. Nach Polizeiangaben wurden 85 Menschen verletzt, unter ihnen 35 Beamte. Kurz vor Ende der regulären Spielzeit hatten Mannheimer Fans den Platz gestürmt, Feuerwerkskörper wurden abgefeuert, ein Abbruch des Spiels drohte. Die Polizei ermittelt unter anderem wegen Landfriedensbruchs. Der DFB kündigte eine Untersuchung an. Die Partie endete mit 1:0 für Kaiserslautern nach Verlängerung. Über die Ereignisse habe ich mit meinem Sportkollegen Daniel Günther gesprochen, der das Spiel verfolgt hat. Und ich habe ihn zunächst gefragt, wie es den Verletzten geht.
10: Also nach dem, was die Polizei uns mitgeteilt hat, gibt es zum Glück keine Schwerverletzten. Von den 85 verletzten Personen mussten 8 ins Krankenhaus, aber die Polizei sagte, dass es sich dabei um eher leichtere Verletzungen handelt. Also zum Glück keine Schwerverletzten, das ist zumindest der aktuelle Stand.
0: Diese Begegnung Waldhof-Mannheim gegen den 1. FC Kaiserslautern galt ja im Grunde genommen vor dem Angriff schon als risikoreiches Spiel. Warum ist dieses Derby zwischen den beiden so brisant?
10: Also dass Vereine mit einer geografischen Nähe eine große Rivalität pflegen, das ist ja nichts Neues. Aber zwischen dem 1. FC Kaiserslautern und dem SV Waldhof wurde es über die Jahrzehnte eine regelrechte Feindschaft. Und dazu kommt, dass diese beiden Vereine ja gar nicht so oft im Ligabetrieb aufeinander getroffen sind in den letzten Jahren. Und ich habe ja schon viele Spiele erlebt in meiner Karriere, aber ich muss ganz ehrlich sagen, so eine vergiftete Atmosphäre wie gestern Abend, schon lange bevor das Spiel angepfiffen wurde, habe ich ganz selten erlebt. Und es war jedem im Stadion klar, bei der geringsten Eskalation gerät die Sache komplett aus den Fugen.
0: Was war denn letztlich der Auslöser für diese massiven Ausschreitungen?
10: Also angefangen hat es alles mit einer Rudelbildung kurz vor Ende der regulären Spielzeit. Dann war das Spiel möglicherweise abgepfiffen oder unterbrochen. Die Spiele des 1. FC Kaiserslautern gingen zu ihrer Auswechselbank. Daraufhin flogen Gegenstände von der Haupttribüne Richtung Spieler des 1. FC Kaiserslautern. Daraufhin feuerten Fans des FCK aus ihrem Block Feuerwerkskörper Richtung Haupttribüne. Daraufhin wiederum stürmten Fans des SV Waldhof den Platz. Also das komplette Chaos. Und jetzt geht es natürlich darum, was war der Auslöser? Man schiebt sich auch zwischen den Vereinen die Schuld so ein bisschen gegenseitig hin und her. Fakt ist, es waren Bilder der Schande, die wir gestern Abend in diesem Stadion gesehen haben.
0: Tatsächlich, so viel Polizei und Pferde sogar auf dem Fußballplatz hat man, glaube ich, selten gesehen. Zwischenzeitlich drohte das Spiel ja sogar abgebrochen zu werden. Warum haben sich die Verantwortlichen dagegen entschieden und das Spiel dann überhaupt noch angepfiffen?
10: Also ein Spielabbruch ist natürlich die härteste Sanktion und während der Unterbrechung haben sich Schiedsrichter, Sicherheitskräfte und die Vereine natürlich beraten. Und man hatte womöglich die Befürchtung, dass ein Spielabbruch die Sache nochmal zusätzlich eskalieren würde. Dann stellt sich natürlich auch die Frage, wie bringt man bei einem Spielabbruch die Zuschauer sicher aus dem Stadion heraus? Also hat man alles versucht, dieses Spiel fortzusetzen. Und man muss sagen, während der Verlängerung war es dann auf den Rängen auch verhältnismäßig ruhig. Der Stadionsprecher hat beiden Fanlagern klargemacht, bei der nächsten Rakete, die abgefeuert wird, bei der nächsten Eskalation wird das Spiel abgebrochen. Dann hat man das Spiel tatsächlich halbwegs über die Bühne bringen können. Aber das, was vorher passiert ist, das war natürlich etwas, was man so auch nicht oft gesehen hat in dieser oder in den Fußballstadien.
0: Ja, mit dem Gedanken des Sports, auch mit Fairness und Respekt, hat das ja wirklich wenig zu tun. Wie haben sich denn die Vereine, wie hat sich denn auch der DFB zu diesem Vorfall geäußert? Wie will man damit jetzt umgehen?
10: Also wie ich bereits gesagt habe, die Vereine schieben sich gerade die Schuld so ein bisschen gegenseitig zu. Vom DFB haben wir noch keine offizielle Stellungnahme gehört. Man wird natürlich auch abwarten, was steht dann im Schiedsrichterbericht, was sagen die Sicherheitskräfte. Das erwartet man natürlich ab, bevor man da irgendeine Stellungnahme abgibt. Aber das wird den DFB ganz sicher beschäftigen, überhaupt keine Frage. Aber man hatte auch nach dem Spiel nicht den Eindruck, dass jetzt die Vereine versuchen, irgendwie die Sache zu beruhigen. Das waren auch zwischen den Verantwortlichen keine schönen Bilder, die man da gestern gesehen hat nach dem Abpfiff. Also das war ein Spiel, von dem man wusste, da kann etwas passieren. Aber dass es so gravierend wird, dass man dermaßen oder dass man solche Eskalationen erlebt, das hat uns dann doch alle leider negativ überrascht.
0: Noch ganz kurz zum Schluss, welche Strafen könnten diesen Vereinen drohen?
10: Ja, das geht natürlich von Geldstrafe bis hin zum Zuschauerausschluss, möglicherweise Teilausschluss von Fans beim nächsten Pokalspiel, vielleicht im Ligabetrieb. Also auch das ist reine Spekulation. Aber sowohl der SV Waldhof wie auch der SV Kaiserslautern sind ja keine Unschuldslämmer, was solche Geschichten angeht. Also da wird man sich beim DFB beraten. Aber ganz ehrlich, ich befürchte, wie auch immer die Strafe ausfallen wird, ein Grund, dass sich die Sache wesentlich bessert, speziell zwischen diesen beiden Vereinen, ich glaube, den sehe ich nicht.
0: Daniel Günther, danke für deine Einordnungen. Danke dir nach Karlsruhe. Im späten Abendspiel des DFB-Pokals war der VfB Stuttgart beim Drittligisten Hansa Rostock zu Gast. Der VfB gewann deutlich mit 4:0.
11: Wenn die Stimmung so entspannt und fröhlich nach dem ersten Pflichtspiel der Saison aussieht, dann ist einiges richtig gelaufen. Der VfB Stuttgart lässt schon von Beginn an kein Zweifel aufkommen, wer hier in Rostock die zweite DFB-Pokalrunde erreicht. Pejcinovic trifft zum 1:0 in der 18. Minute. Der Neuzugang aus Wolfsburg mit einem Traumeinstand für seinen neuen Verein. Aber damit nicht genug. Der 21-Jährige trifft in der 37. Minute gleich ein zweites Mal. Das 2:0 allerdings auch begünstigt durch die alles andere als stabile Hansa-Defensive. Der Mann der ersten Hälfte, Cenan Pejcinovic. Aber auch in den zweiten 45 Minuten hat der Drittligist keine Chance gegen den Champions-League-Teilnehmer. Tomasz lässt Hansa-Keeper unbehauen keine Chance, das 3:0 in der 47. Minute. Der Schlusspunkt, das 4:0 in der 82. Minute. Torschütze wieder Pejcinovic. Der VfB Stuttgart zieht damit souverän in die zweite Runde des DFB-Pokals ein.
0: Das Wetter ist wechselhaft bei Sonne, dichten Wolken, örtlichen Schauern und einzelnen Gewittern. Im Nordosten sowie in Alpennähe eher trocken und am meisten Sonnenschein südlich der Donau. Im Norden windig, 16 bis 24 Grad. Die nächsten Nachrichten bei uns, die gibt es um 14 Uhr. Hier im Programm geht es jetzt erstmal weiter mit der Dokumentation 100 Jahre Nürburgring, Geschichte einer Kultstrecke. Ich wünsche Ihnen einen schönen Samstag.
12: Wenn wir losfahren, dann fahren wir erstmal in die Sabine-Schmitz-Kurve, ja?
13: Hoch zur Quittelbacher Höhe, wo man mit allen vier Rädern in der Luft ist, wenn man gut ist.
12: Zum Schwedenkreuz.
14: Und beim Schwedenkreuz hatte ich auch meinen letzten schweren Unfall.
15: Ich persönlich bin überhaupt kein Fan der Nordschleife. Das liegt aber einfach daran, dass die Autos immer schneller geworden sind.
12: Nach der Fuchsröhre kommt der kritische Punkt für die Touristen. Das ist der Adenauer Forst. Die schlafen links rum und dann liegen sie am Dach.
14: Bei jeder Runde denkt dran an den Opa von Niki Lauda, kurz vor dem Bergwerk.
13: Genau, wenn man die Tanne anvisiert, erwischt man den Eingang des Karussells.
12: Über Schwanz, Döttinger Höhe.
14: Und dann freut man sich auf die lange Gerade, wo man ein bisschen verschnaufen kann.
13: Man ist eigentlich damit dabei, sich zu erholen. Man fährt geradeaus, Fullspeed.
12: Kommt noch eine Bremsschikane. Und Rundzimmer.
16: Das ist meine Welt. Nur das ist meine Welt. Man könnte mir 20 Millionen geben, dann musst du aber hier wegziehen, würde ich nicht nehmen.
17: Der Nürburgring im Herzen der Eifel. Die bekannteste und wohl auch gefährlichste Rennstrecke der Welt. Ein Mythos seit 100 Jahren. Die berühmte Rennstrecke liegt in Hörweite zum Hotel am Tiergarten von Ursula Schmitz.
16: Meine Eltern hatten eine Gaststätte hier in Nürburg, oben an der Kirche. Und das wollte ich aber nicht. Der Gaststätte, das war nicht so meins. Ich wollte Hotel. Und dann haben wir das Haus hier gebaut. Und da waren dann erst 12 Gästezimmer drin. Ja, das hat dann für den Anfang so gereicht. Aber das zweite Jahr, da wurde es schon eng. Es wurde immer enger hier. Jetzt haben wir noch ein Haus und hier oben noch ein Haus. Also insgesamt haben wir jetzt so 54 Zimmer.
17: Unterhalb der Nürburg, am Nürburgring, leben viele von der Rennstrecke. Auch der Betreiber der wohl bekanntesten Tankstelle der Region, Hans-Joachim Retterath. Er betreibt hier auch ein Hotel.
12: Hier oben ist ein Einzelzimmer, da hat man der Ecclestone gewohnt. 35 Mark mit Frühstück. Und er hat mir 70 Mark gegeben, 35 Mark Trinkgeld. Gut, ne?
17: Schon für Retteraths Vater wurde die Tankstelle zum Geschäft seines Lebens. Sie liegt unmittelbar neben dem Nürburgring.
12: Aber hier ist langweilig, Rennen zu gucken. Hier fahren die alle Vollgas. Das hat mich hier noch nie interessiert. Hier habe ich noch ganz alte Nürburgring-Hefte, 1927. Wird 100 Jahre alt.
17: 100 Jahre Rennbetrieb. Die Grundsteinlegung ist 2 Jahre zuvor. Und die Pläne für den Ring sind noch ein paar Jahre älter. Die Idee geht zurück auf den Anfang des 20. Jahrhunderts, als die Deutschen ihre Leidenschaft fürs Auto entdeckten. Autorennen werden zu Publikumsmagneten und bringen Geld in die Kassen.
18: Mitte der 20er Jahre war der Landkreis Adenau, auf dessen ehemaligen Gebiet wir uns hier befinden mit dem Nürburgring, war der ärmste Landkreis in ganz Preußen. Das heißt, Tourismus, es gab vielleicht mal ein paar Wanderer, aber mit denen kann man kein Geld verdienen. Durch die ganzen Berge und Täler, durch die schmalen Flüsse, durch die kleinen, teilweise sehr kaputten Straßen, war hier wirklich kein Anreiz für eine Industrie. Landwirtschaft durch den kargen Vulkanboden war außerordentlich schwierig. Und deswegen sind die Menschen hier tatsächlich in ihren Häusern zum Teil verhungert. Also die wirtschaftliche Situation war ganz, ganz schrecklich.
17: Preußisch-Sibirien wird die strukturschwache Eifel im fernen Berlin deshalb auch abfällig genannt. Die ersten europäischen Autorennen finden auf öffentlichen Straßen statt, für jeweils nur einige Stunden. Das bringt den Landrat von Adenau, Otto Kreutz, auf die Idee, Rennbegeisterte dauerhaft in die Eifel zu locken.
18: Dr. Otto Kreutz hat dann gesagt, lasst uns hier eine permanente Rennstrecke bauen, die wirklich nur für den Auto- und Motorradverkehr gedacht ist.
12: Die Tankstelle gibt es so lange wie den Nürburgring. Der Opa wohnte in Adenau. Und man ging abends in die gemütliche Ecke zum Trinken. Und da verkehrte auch der Landrat. Und da wurde das klar gemacht. Also die Baugenehmigung hier mit Sicherheit.
18: Der Nürburgring vom Ursprung her ist erstmal ein Wirtschaftsförderungsprojekt für den Tourismus. Und das ist er seit Beginn des Baus, nicht erst seit der Eröffnung.
19: Es wurden Arbeitslose engagiert, die wurden aus Berlin bezahlt und haben dann vor Ort am Bau des Nürburgrings entsprechend mitgewirkt. Das ist eins der vielen Barackenlager, die für die Arbeitskräfte während der Bauphase errichtet worden sind.
18: Die Bauarbeiter mussten hier irgendwo untergebracht werden. Die waren in Lohn und Brot, die haben einen Beruf gelernt, die hatten was im Lebenslauf. Und die haben natürlich von ihrem Lohn auch schon einen Teil hier in der Region gelassen. Das heißt, die Menschen hier in der Region haben schon in den Jahren vor der Eröffnung gemerkt, was diese Strecke für sie einmal bedeuten wird.
19: Das sind diese sogenannten Lorenbahnen, die man da verlegt hat, wo dann eben die Baustoffe von A nach B transportiert wurden.
17: Um die Transportwege möglichst kurz zu halten, konstruiert Architekt Gustav Eichler die Strecke entlang von Steinbrüchen. Die 2,5 Millionen Reichsmark, die der Ring ursprünglich kosten sollte, explodieren dennoch auf 14 Millionen. Vom ersten Spatenstich 1925 an werden 152.000 Kubikmeter Erdreich bewegt, 184.000 Kubikmeter Gestein geräumt und 11.000 Kubikmeter Beton verarbeitet.
18: Da waren samstags am 18. Juni 1927 morgens die Eröffnungsfeierlichkeiten und dann fanden die ersten Rennen statt. Das waren an diesem Samstag tatsächlich Motorradrennen. Und der erste Sieger eines Rennens überhaupt auf dem Nürburgring war Anton Bauhofer aus München auf einer BMW. Der hat auf Motorrad gewonnen und Sonntag am 19. Juni 1927 hat dann Rudolf Caracciola das Rennen der Wagen gewonnen. In den ersten beiden Jahren hat der Nürburgring wirtschaftlich außerordentlich gut funktioniert. Dann kam leider im Oktober 1929 die Weltwirtschaftskrise. Anfang der 30er Jahre, 1931, war etwa der Tiefpunkt erreicht. In diesen Jahren wurden auch verschiedene große Preise und ähnliche Rennen, die eigentlich schon im Voraus geplant waren, abgesagt. Und der Wandel kam durch die Nationalsozialisten.
17: Einer der erfolgreichsten Rennfahrer vor und während der NS-Zeit, Hans Stuck im Mercedes Silberpfeil. Gegen Ende der Weimarer Republik bekommt er von Julius Schreck, dem Leibwächter und Fahrer Adolf Hitlers, einen folgenschweren Tipp.
20: Und da sagte der Schreck zu mir, den ich einmal wieder getroffen habe, sagte, Mensch, geh doch mal zu unserem Hitler, der macht doch so groß jetzt in Propaganda. Vielleicht ist das für ihn eine Propaganda, wenn der Hans Stuck auf einem deutschen Wagen fährt. Ich habe auch mit Hitler gesprochen und sagte dann gleich zu mir, also das würde ich sehr gerne tun, das wäre eine ausgezeichnete Gelegenheit. Ich verspreche Ihnen, wenn ich am Ruder bin, dann wird für Sie ein deutscher Rennwagen gebaut, den Sie fahren sollen.
17: Hitler hält sein Versprechen. Der Opportunismus der Rennfahrer führt zu einer breiten Unterstützung des Rennsports durch die Nazis.
18: Hans Stuck mit Rudolf Caracciola, Tazio Nuvolari, Manfred von Brauchitsch. Bernd Rosemeyer mit der sehr bekannten Fliegerin Elli Beinhorn verheiratet, war natürlich für viele Fans ein Idol und für die Nationalsozialisten dann auf der anderen Seite auch eine Möglichkeit, den ganzen Motorsport für die Propaganda zu verwenden. Hier fanden Rennen in den 30er Jahren statt mit teilweise 200.000-300.000 Zuschauern. Wirtschaftlich brachten diese Rennen natürlich eine Riesenstabilität in die Eifel.
17: Doch dann enden die lukrativen goldenen Rennjahre abrupt.

0: durch diese Panzerketten hat die Strecke erheblichen Schaden genommen, sodass nach dem Krieg auch einige Stimmen aufkamen, die sagten, es würde sich gar nicht mehr rentieren, den Nürburgring aufzubauen.
1: Aber er wird wieder aufgebaut, und zwar schneller als der Rest von Deutschland.
0: 1947 konnte hier schon das erste Rennen stattfinden. Die Fahrer kamen aus allen möglichen Teilen Deutschlands auf ihrem Rennmotorrad und hatten zum Beispiel im Rucksack Brot, Bier, Schinken, Käse, was sie für sich brauchten und natürlich noch ein bisschen mehr, denn das konnte man eintauschen gegen Ersatzteile. Auch für die Zuschauer war das eine großartige Sache, denn für ein wirklich kleines Eintrittsgeld gab es noch Brot, Kartoffelsalat und ein Glas Wein dazu. Mit den Einnahmen aus diesem Rennen wurde dann für 1949 die größere Nordschleife wieder aufgebaut und ein Tag vor dem Erlass des Grundgesetzes war der Nürburgring komplett wiederhergestellt. Wir waren einen Tag schneller als die Bundesrepublik.
2: Nach 10-jähriger Pause wieder Rennen auf dem Nürburgring in großer Besetzung. Eine 250.000 Zuschauer. Die Strecke, die 10 Jahre brach lag, ist überholt worden und gut im Stand. Der Favorit des Rennens, Georg Meyer auf BMW, fuhr mit altgewohnter Bravour. Seine Kurventechnik ist unerreicht. Bei den Sportwagen bis 2000 Kubikzentimeter waren viele Eigenkonstruktionen am Start. Ein Sturz, der aber noch glimpflich für den Fahrer ablief. In diesem Rennen siegte Paul Kling auf BMW Veritas. Er fuhr mit einem Durchschnitt von 113,6 Stundenkilometern die Bestzeit aller Wagenfahrer.
3: Als ich dann so 6, 7 Jahre war, dann ging es schon los, dann brummte es schon. Und dann hinter dem Sporthotel, da hatten die so Werkstätten eingerichtet. Da hatten wir eine Box, wo unsere Tischtennisplatte drin stand. Also wir waren jeden Tag da oben. Wir turnten um den Mercedes-Turm rum. Das oben war unser Spielplatz.
4: Der Mercedes-Turm in den 1950ern. Fotografiert von Paul Klein, der in Adenau ein Fotogeschäft betrieb und unter anderem Postkarten vom Nürburgring verkaufte. Sein Enkel Wolfhard führt das Geschäft in der nun 4. Generation fort.
5: Wir sind hier am Adenauer Marktplatz, sozusagen dem Stammsitz meiner Familie, die hier 1865 geschäftlich als Landschaftsfotografin Fuß gefasst hatte. Einen großen Einschnitt für unser Unternehmen gab es natürlich mit dem Bau des Nürburgrings und mit der Eröffnung. Seit dem ersten Start oben ist auch mein Urgroßvater als erstes oben aufgetreten als Fotograf und hat die Rennen dort begleitet. Und da kam mein Urgroßvater dann auf die findige Idee, sogenannte Bauchläden zu entwerfen und zu bauen. Das Erfolgsrezept dieser Bauchläden war, dass die Aufnahmen, die gemacht wurden, am selben Tag entwickelt und vervielfältigt wurden. Meine Großeltern hatten dann eine Freitag-Nachtschicht eingeleitet und dann konnten die Aufnahmen am nächsten Tag direkt ausgegeben werden an die Bauchladenverkäufer oder auch hier im Geschäft und standen dann sozusagen direkt brandaktuell den Renngästen zur Verfügung.
6: Wir waren am Nürburgring, großer Preis von Europa und Deutschland. Ja. Sind wir da hochgefahren, 1,5 Stunden, eine Quittelbacher Höhe. Wir waren erst die Vorrennen und dann fiel mir auf, hinter den Zuschauern, die so in Zweierreihe standen, da lief immer einer vorbei, der hatte so einen Kasten um den Bauch gehabt.
5: Das wurde sich dann also quasi um den Hals gehangen und so sind die dann rumgelaufen. Hier noch ein kleiner Wetterschutz, um dem berühmt-berüchtigten Eifelwetter auch gerecht zu werden. Ich habe das jetzt so ein bisschen nochmal bestückt, quasi mit so einem originalen Sortiment. Also wir hatten hier die Postkarten eben in diesen Blechfächern drin gehabt. Und es ging aber nicht nur um die, sondern wir hatten noch kleine Souvenire, wie beispielsweise diese Wimpel, Abziehbilder, Schlüsselanhänger. Also im Grunde genommen alles, was so den Rennbesucherbedarf deckt.
6: Der hatte auch so eine schöne Trips-Postkarte, die ist hier irgendwo. Ja, jedenfalls habe ich dann diese Postkarte bekommen und das Rennprogramm. Oh, ich war happy.
4: Graf Berge von Trips, damals der deutsche Superstar auf dem Ring.
5: So, da

0: quasi die Persianer Aufnahme vom Kraftwerke vom Trips. Die ist an diesem Wochenende so oft verkauft worden, dass tatsächlich genug bei rumgesprungen ist, um meiner Großmutter dann einen Persianermantel zu kaufen, den sie sich die ganze Zeit gewünscht hatte.
1: 1950 wurde die Automobilweltmeisterschaft gegründet, später bekannt als Formel 1, die ab 1951 dann auch hier auf dem Nürburgring zu Gast war.
2: Zum ersten Mal starteten die großen Rennwagen der Formel 1 in diesem klassischen Rennen, das als vorletzter Lauf zur Weltmeisterschaft 1951 gewertet wurde.
1: Wir sprechen in den 50er Jahren von den legendären Namen Alberto Ascari, Farina, Juan Manuel Fangio, der ja in den 50er Jahren fünfmal Weltmeister wurde. Kommen solche Namen wie Phil Hill, Graham Hill, Stirling Moss, Jack Brabham.
3: Es gab zwei Wochen vor dem Grand Prix von Deutschland die Gelegenheit, mit Jackie Stewart in den Nürburgring zu fahren. Ich hatte natürlich einen Kassettenrekorder, und siehst du, ein modernes Ding wie diesen zwischen den Beinen. Legte eine Kassette ein, dann linke Hand Mikro, rechte Hand Überrollbügel und dann ging es schon los.
4: Im vierten Gang. Du schaltest in den vierten Gang, genau hier, wenn du springst. Du siehst die hohen Bäume und dann den Gang rein bei den Bäumen. Sehr schwer für das Auto. Furchtbar.
3: Man merkt durch die Erlebte diese Strecke. Das für die anderen, die sahen nur eine Summierung von Herausforderungen. Für Stewart war das ein Ganzes, ein Gesamtes, was er einfach mit allem drum und dran, auch mit allen Gefährlichkeiten durchlebte. Und man merkt richtig, es hat ihm Spaß gemacht.
5: Zwei Wochen später. Der Grand Prix, der große Preis von Deutschland am 4. August 1968, sollte die größte Nebel- und Regenschlacht der Formel-1-Geschichte werden.
6: Man konnte wirklich kaum noch was sehen. Man hat sich gefragt, wie dieses relativ hohe Tempo noch gefahren würde. Und deswegen ist Stewart, der mit über 4 Minuten gewonnen hat, in die Geschichte eingegangen.
2: Vor Graham Hill und Jochen Rindt siegt Jackie Stewart mit einem Rundendurchschnitt von 140 Kilometern. Der 29-jährige Engländer fährt erst seit 4 Jahren internationale Rennen.
1: Das war auch das Rennen um das herum, dieser berühmte Spitzname Grüne Hölle für den Nürburgring entstanden ist.
7: Eigentlich müsste es heißen, der himmlische Nürburgring. Heißt natürlich die grüne Hölle, weil durch viele Leute auch da schwere Unfälle hatten. Es ist ja da schon viel passiert, logischerweise. Wenn wir heute die neuen Strecken anschauen, die ja 100 Meter breite Auslaufzonen haben, wo eigentlich wirklich dumm passieren muss, wenn ein schwerer Unfall passiert. Am Nürburgring machst du einen Fehler, hast 2-3 Meter Gras und dann knallt es halt, gell? Die bisherige grüne Hölle finde ich absolut im positiven Sinn zutreffend für den Nürburgring. Ganz klar.

0: Der Begriff grüne Hölle steht in den 1960ern für dramatische Szenen und Tragödien. Der Ring immer noch komplett ungesichert. Das Ergebnis? Feuerunfälle und andere Dramen, bei denen immer wieder Rennfahrer tödlich verunglücken.
1: Auf der kurvenreichen Strecke kam es zu mehreren Zwischenfällen.
2: Überschattet vom Tod seines Schülers Marimon im Training.
3: Unfälle und Maschinenschäden haben das Feld gerichtet.
4: Die Grand Prix-Jagd zermürbt die Fahrzeuge. Immer mehr müssen aufgeben.
5: Es war einfach Bewegung drin, in jeder Form. Unabhängig davon, dass die Strecke natürlich viel anspruchsvoller, keine Auslaufzonen, kein nix. Hecke auf, Hecke zu, Auto weg.
0: Doch der Popularität, insbesondere der gefährlichen Nordschleife, können die Horrornachrichten vom Ring nichts anhaben.
6: 1966 fährt mit der Startnummer 8 auch ein junger Österreicher mit, dessen Name bisher nur wenigen Fachleuten geläufig ist. Jochen Brindt. Er wird Dritter. 4 Jahre später sollte der inzwischen zum Weltklassefahrer arrivierte Österreicher den ersten Fahrerboykott gegen den Ring in der Eifel auslösen.
0: Doch noch ist die Welt am Nürburgring in Ordnung. Und das nicht nur für die Profis. Jeder Mann und jede Frau kann auf der Rennstrecke fahren und die Aussicht genießen. Der Nürburgring lockt bis heute mit Touristenfahrten in Privatautos als ganz besondere Eifelrundfahrt.
7: Also die Touristenfahrten hier am Nürburgring ist ganz klassisch. Du kannst als Tourist, als normaler Mensch, wenn du Lust hast, eine Runde den Nürburgring zu erleben, dann ist es möglich, sich ein Ticket zu kaufen und dann kannst du durch die Schranke durchfahren.
0: Und Vollgas geben. Das geht sogar ohne eigenes Auto. Fahrgemeinschaft mit Nervenkitzel.
8: Sag mal, ich muss dich mal kurz was fragen. Ja. Du bist hier einfach zugestiegen.
9: Ich vertraue ihm einfach. Muss ja klappen und reichen, ne? Hat Spaß gemacht, super Erfahrung. Ich glaube, wir hatten eine Höchstgeschwindigkeit von 160 km/h hier auf der Geraden, habe ich gesehen. Zwischendrin aufgrund der Streckenverhältnisse natürlich ein bisschen langsamer. War ja ein bisschen nass noch, Restfeuchtigkeit auf der Strecke.
10: Ja, super. Ich kann mal Geschichten erzählen.
11: Guten Tag. Sie haben sogar eine Dame dabei. Fürchten Sie sich gar nicht?
12: Ich habe keine Angst.
11: Es geschehen hier aber ab und zu ziemlich schwere Unfälle, wissen Sie das?
13: Ich kenne den Ring und dann ist
11: es. Sie kennen den Ring.
14: Es gab sogar an 2 Stellen Haltebuchten damals, bis Anfang der 70er Jahre, wo man dann anhalten konnte und konnte mal ein bisschen rumschauen. Auf der Quittelbacher Höhe wurde 1963 ein riesen Parkplatz gebaut, wo man einfach rausgefahren ist, hat den Blick über die Landschaft bewundert. Zigarette geraucht, keine Ahnung. Und dann ging's weiter.
0: Oder auch nicht.

0: Die Nordschleife, ich persönlich bin überhaupt kein Fan der Nordschleife. Das liegt aber einfach daran, dass die Autos immer schneller geworden sind. Man hat zwar viel verändert, aber so als ehemaliger Formel-1-Fahrer in puncto Sicherheit, muss ich ganz ehrlich sagen, finde ich das sehr mutig, was viele Fahrer da machen.
1: Die Sicherheit, ein Dauerthema. Die Betreiber des Rings werden immer wieder ermahnt, die Rennstrecke sicherer zu machen, sogar von den Rennfahrern selbst.
2: 1970 wurde von der GPDA, von der Formel-1-Fahrergewerkschaft, nur wenige Wochen vor dem Großen Preis von Deutschland ein Riesenforderungskatalog an Modernisierungs- und Umbaumaßnahmen vorgelegt.
3: Die Fahrer würden nicht starten, wenn nicht bestimmte Bedingungen erfüllt würden. Zum Beispiel Leitplanken von rund 16 Kilometern Länge. Jochen Rindt und Graham Hill als Vertreter der GPDA ließen sich auf keinen Kompromiss ein.
4: Bedauerlicherweise lassen sich aufgrund der kurzen zur Verfügung stehenden Zeit diese Forderungen nicht mehr kurzfristig erfüllen.
5: Die Fahrer sind zu der Überzeugung gekommen, da muss sich was tun. Also wir können nicht einfach hier unsere Haut so zum Markte tragen.
6: Ich für meine Person fahre sehr, sehr gerne am Nürburgring. Und nur sind wir zur Erkenntnis gekommen, dass wesentlich mehr für die Sicherheit geschehen muss und dass Rennstrecken für Formel-1-Wagen noch wesentlich sicherer gemacht werden müssen.
7: Die Fahrer haben mal versucht, ihre Machtposition nach außen zu dokumentieren. Je mehr sie verdienen, je größer werden sie, je größer wird das Mundwerk dabei.
1: Das Ergebnis des Boykotts? 1970 findet der Grand Prix auf dem konkurrierenden Hockenheimring statt.
8: Ich bedauere sehr, dass der Grand Prix nicht auf dem Nürburgring stattfindet.
9: Ist der Nürburgring in Ihren Augen zu unsicher?
8: Nach meiner Ansicht ist es unser Fehler, der Fehler der GPDA, in so kurzer Zeit so viele Leitplanken zu verlangen. Wir hätten es 8 bis 10 Monate früher tun sollen.
9: Ist der Nürburgring nicht interessanter?
10: Wir können keine Fahrer verlieren, nur weil eine Strecke interessanter ist.
11: Letztendlich sollten sich doch die Veranstalter kümmern, dass die Rennstrecken sicher sind und nicht wir. Wir sind praktisch jetzt wie die Polizei, die immer wieder nachhilft.
1: Für Jochen Rindt lohnt sich das Rennen am Hockenheimring.
3: Vor 120.000 begeisterten Zuschauern gewinnt Jochen Rindt zum ersten Mal den Großen Preis von Deutschland.
2: Hier am Nürburgring wurde ab Herbst, Winter 1970 dann groß umgebaut. Im Prinzip kann man sagen, die Strecke wurde teilweise sogar entfernt und von Grund auf neu aufgebaut. Es wurden Auslaufzonen, mehr Fangzäune, damals noch doppelstöckige Leitplanken geschaffen. Es wurde die Rettungsinfrastruktur verstärkt und gefördert. Zuschauerplätze wurden weiter von der Strecke weggesetzt oder erhöht, sodass auch da keine Gefahr war.
5: Das wurde von vielen Fahrern als sehr positiv eingeschätzt. Der Belgier Jackie X hat damals dann aber gesagt, das Ganze ist eine Chance Élysée geworden und das hat mit dem Nürburgring nichts mehr zu tun. Also auch da ging die Meinung unter den Fahrern durchaus auseinander.
1: Die Formel 1 kommt zurück auf den Nürburgring. Aber Sicherheitsbedenken gibt es immer noch.
12: Immer wieder sind die Fahrer schuld. Wenn sie nicht fahren wollen oder nicht fahren können. Es muss einmal hergegangen werden, auch von Seite des Nürburgrings, aber genauso klar, wie wir heuer das Rennen fahren werden, bestätigt, dass der Nürburgring in Zukunft so sicher gemacht wird wie alle anderen Kurse.
2: Niki Lauda warnte immer wieder vor schweren Unfällen auf dem Nürburgring. Und bei ihm war es gerade der Aspekt zu sagen, das Schlimmste, was auf dem Nürburgring passieren kann, ist ein Feuerunfall an abgelegener Stelle.
13: Vorneweg mit der Nummer 1, Niki Lauda, der Weltmeister.

0: war ja auch in dem Rennen mit dabei und kam dann ziemlich als letzter zur Unfallstelle. Der Niki war schon draußen, bin ausgestiegen, habe mit ihm auch gesprochen, hat Verbrennung im Gesicht gesehen.
1: Die Dämpfe der brennenden Kunststoffkarosserie haben seine Atemorgane stark verätzt. Er droht zu ersticken. Selbst die Ärzte können nur noch hoffen.
2: Hast du gebetet? Eigentlich nicht. Man merkt genau, dass man eigentlich immer schwächer wird und am liebsten hätte man es, wenn man jetzt alles gehen lässt und sagt so, lass dich so wie in einen tiefen Brunnen, wie in ein tiefes Loch hineinfallen. Und im selben Moment bemüht man sich dagegen zu reagieren, das heißt, alles zu tun, damit man also nicht stirbt und mit den Gedanken sich zu bemühen, den Körper irgendwie aufzurichten. Und das war in dem Fall richtig.
3: Ohne diesen Unfall und ohne den Weggang der Formel 1 hätte es nicht die konkreten Überlegungen gegeben, hier an die Nordschleife, an die Stelle der ehemaligen Starten-Zielschleife und Südschleife, die Grand Prix-Strecke anzuschließen. Und ohne diese Grand Prix-Strecke, die Anfang der 80er Jahre gebaut wurde, hätte der Nürburgring keine Zukunft gehabt.
4: Die Urfassung der Grand Prix-Strecke ist das.
5: Eine stark verkürzte Grand Prix-Strecke mit wenig Kurven und vielen Auslaufzonen. Ganz anders als der ursprüngliche Ring. Sicherheit steht fortan an erster Stelle. Das Eröffnungsrennen 1984 gewinnt der damals noch völlig unbekannte Ayrton Senna. Es ist kein Formel-1-Rennen. Zwar kehrt die Formel 1 1984 und 85 kurzzeitig auf den Ring zurück, aber das bleibt ein Intermezzo.
6: Wirtschaftliche Erwägungen der Veranstalter haben den entscheidenden Impuls gegeben, dass die Formel 1 nicht mehr da ist. Weder der Hockenheimring, der es ja noch eine Zeit lang versucht hat, noch der Nürburgring konnten sich leisten, zweistellige Millionensummen draufzulegen. Dazu kam, dass die so dominant waren, die Veranstalter, ich denke da immer an Bernie Ecclestone. Ich habe ihm angesehen, dass er gar nicht versteht, dass 1000 Mark damals noch für so ein Wochenende für eine normale Familie nicht bezahlbar ist und dass man damit immer mehr Bevölkerungskreise ausschließt von diesem Sportereignis und damit eben, das war für mich spannend, die Akzeptanz natürlich in der Bevölkerung auch sinkt.
7: So, und da hatten wir gesagt, was machen wir jetzt? Man hat dann gesagt, wir müssen Alternativprogramme suchen, finden und zusammenstellen. Und da hat man zum Beispiel den Truck Grand Prix ins Leben gerufen, 1900, Mitte der 80er. Ja.
5: Und dieser Truck Grand Prix entwickelt sich zum Publikumsliebling und ist es bis heute. Es finden, das Eifelwetter macht es möglich, Husky-Rennen, Skilanglauf, Radsport und Marathonläufe statt. Alles auf der Rennstrecke. Aber Nürburgring, das steht für noch viel mehr.
4: Da kam dann das Rockkonzert. Das erste Rockkonzert, das war ein Fiasko hier, 85. Wir waren nicht drauf eingestellt. Die Toilettenanlagen nicht. Auch der Nachschub, gut, da konnte ich schon noch was bewegen. Aber diese Menschenmassen, die da zu dem Konzert kamen, und beim Rennen verlaufen die sich auf die 20 Kilometer. Und hier konzentriert sich das alles hier 2 Kilometer weg.
5: Bis heute ist Rock am Ring eines der größten Musikfestivals in Europa. Auf dem Festivalgelände wird jedes Jahr ein Pop-up-Supermarkt aufgebaut, der alles hat, was das Festivalbesucherherz höher schlagen lässt. Sie alle kommen, um die großen Bands zu sehen.
4: Italiano! Porco Dio!

0: Und über allem wacht die Nürburg. Rockkonzerte, Radsport, Marathonläufe. Der Nürburgring hat sich seit den legendären Silberpfeilen der 1930er Jahre stark verändert. Doch nach wie vor ist es, auch ohne Formel 1, ein Motorsport-Event, das in Sachen Besucherzahlen alle Rekorde bricht. Jeden Sommer kommen weit über 200.000 Zuschauer aus ganz Europa in die Eifel, um eine ganze Woche lang auf das 24-Stunden-Rennen auf dem Nürburgring hinzufiebern. Nachdem die Zelte an der Rennstrecke aufgebaut sind, besuchen die Fans die zahlreichen Veranstaltungen, die im Rahmen des 24-Stunden-Rennens stattfinden. Erstes Highlight am Mittwoch, der Adenauer Racing Day, rund um den Marktplatz. Ein Schaulaufen der Rennwagen und ihrer Piloten, die dann von Samstagnachmittag bis Sonntagnachmittag 24 Stunden lang über den Ring brettern werden. Eine der bekanntesten Rennfahrerinnen des 24-Stunden-Rennens war Sabine Schmitz.
1: Ach, Sabine war, die war gut. Schnell, äußerst schnell. Also am Nürburgring, so fährt wie die, dass, also, es gibt keine Frau, die am Nürburgring so gut und schnell war wie Sabine.
0: 1996 gewinnt sie als erste Frau das 24-Stunden-Rennen auf dem Nürburgring.
2: Ja, am Anfang haben sie einen schon belächelt. Ne? Die fangen dann an, ja, wo ist dein Kochtopf? Und so Sprüche muss man sich dann anhören. Aber dann muss man halt reinhalten und muss denen noch ein paar Mal die Tür fahren, weil die denken, sie könnten mit einem den Molly machen. Aber dann muss man dem aufs Eck fahren, da wissen die beim nächsten Mal Bescheid. Ne?
3: Sie hat sich mit 15, 16 mein Auto geklaut und ist um die Strecke gefahren. Das waren so die Anfänge.
2: Die Strecke habe ich praktisch als Kind kennengelernt. Da waren nur noch Testfahrer, die sind dann natürlich etwas schneller gefahren. Und wir natürlich auch immer schön zügig. Und wie wir dann den Führerschein hatten, meine Schwester und ich, dann sind wir natürlich auch mit darüber gebraten bis nach Adenau halt und dann einkaufen. Oder die Oma zum Friseur gefahren.
4: Das war schon hart. Ich hatte natürlich einen Rennschalensitz, aber meine Oma hatte nur einen normalen Sitz. Und dann meinte sie dann irgendwann zu mir, ja Kind, mir macht das ja nichts aus, wenn du so rast, aber ich krieg auch so einen Schalensitz.
3: Der hat aber gesagt, sag nichts der Mama. Okay, Oma hat nichts gesagt.
0: Eine Heldin des 24-Stunden-Rennens. Zwei Gesamtsiege. Die schnellste Frau der Nordschleife. Über 33.000 Runden hat sie absolviert. Sabine Schmitz. Ein Kind des Nürburgrings.
5: Wir haben viel zusammen gearbeitet. Wir sind auch beide zusammen Taxi gefahren.
0: Ohne Taxischein, versteht sich. Auf dem Nürburgring fahren seit Jahrzehnten ehemalige Profirennfahrer, wagemutige Touristen über die Nordschleife.
6: Die kamen ein Brünnchen runter, quer runter geflogen mit einem BMW mit zusätzlich drei Leuten im Auto. Hinten zwei, die flogen in dem Auto hin und her und hatten ihren Spaß. Und die hat das Auto rutschen und driften lassen und hat das voll unter Kontrolle gehabt.
2: Männer fahren besser, ist doch klar.
7: Ganz klar.
2: Mit Bus oder Bahn.
0: 2021 stirbt Sabine Schmitz an einem Krebsleiden. Noch im selben Jahr wird die allererste Kurve auf der Nordschleife nach ihr benannt. Die Sabine-Schmitz-Kurve. Anfang der 1990er Jahre finden auf dem Ring nur noch kleinere Rennserien statt. 1995 kehrt dann die Königsklasse überraschend zurück. Die Formel 1. Deutschland ist im Rennfieber, was auch an den neuen Stars liegt. Michael Schumacher und kurz darauf auch Ralf. Die Brüder lösen eine regelrechte Schumi-Mania aus.
6: Ein Schumacher, pass auf, wir stecken mal den Strom. Guck mal, was kommt. Ob er funktioniert. Hammer, oder? Ja, da waren ja hier wirklich über 100.000 Leute bei den Veranstaltungen. Und das waren Fans, das hat seitdem nicht mehr gegeben. Ich habe mit ihm auch Kartreifen draußen aufgepumpt, kannte ihn auch von Kerpen, von der Kartbahn. Wie übrigens auch sein Bruder Ralf.
8: Schön war die gemeinsame Zeit mit meinem Bruder in der Formel 1. Ich glaube, das ist was Besonderes, das wir erleben durften, gar keine Frage. Und schön war auch, wie viele Menschen uns unterstützt haben. Also Deutschland war ja zu der Zeit wirklich ein Formel-1-Land. Also wir hatten ja teilweise zweistellige Millionen Einschaltquoten. Und das war wirklich schon was ganz, ganz Besonderes.
0: Doch trotz des Hypes um die Schumachers, die hohen Startgelder der Formel 1 bleiben ein Problem. Der Nürburgring im Besitz des Landkreises Adenau und des Landes Rheinland-Pfalz schlittert in eine finanzielle Schieflage. Zusätzliche Angebote für den Nürburgring werden gesucht, um die teure Formel 1 halten zu können.
1: Wir wollten natürlich die Formel 1 behalten und da sich das Ganze wirtschaftlich tragen sollte, ging es darum, wie kann man durch Freizeitangebote eben dieses, wie es heute ist, ganzjährige Nutzung des Rings, des Umfelds etc. Verbessern. Daraus ist der Plan entstanden.
0: Der Plan, mit einem Freizeitpark ganzjährig zahlende Besucher an den Ring zu locken. Das Großbauprojekt Nürburgring 2009 soll die Rettung bringen.
7: Ich hatte ja Ende der 90er Jahre, Anfang dieses Jahrzehnts eine Vision.
9: Wir wollen mehr Betrieb am Nürburgring, wir wollen ganzjährig Betrieb am Nürburgring und wir wollen mehr Geschäft haben, nicht nur für uns, sondern für die gesamte Region.
10: Wir werden rund 500.000 mehr Menschen im Jahr.
1: Es gab eine Reihe von wirtschaftlichen Gutachten, die bestätigt haben, dass das auch erfolgreich sein kann. Sie sind so dann nicht zu treffen gewesen, aber das war die Motivation.
0: Die Landesregierung ist viel zu optimistisch. Es ist von Anfang an schwierig, private Investoren zu finden. Der damalige Finanzminister von Rheinland-Pfalz, Ingolf Däubel, präsentiert immer neue Geldgeber, die genauso schnell von der Bildfläche verschwinden, wie sie auftauchen. Zweifelhafte Berater, ungedeckte Schecks. Am Ende wird das Projekt Nürburgring trotzdem gebaut und 2009 eröffnet. Kosten über 330 Millionen.
11: Aus der Luft betrachtet ist ein gigantischer Komplex entstanden. Ringwerk, Flaniermeile, Achterbahn, ein Vier-Sterne-Hotel mit Hubschrauberlandeplatz und das Eifeldorf Grüne Hölle. Ein Partydorf mit Brauerei, Disco und Restaurants. Aber wo sind die Gäste?
0: Die rheinland-pfälzischen Steuerzahler zahlen am Ende die ganze Zeche. Einen Investor gibt es nicht. Finanzminister Däubel wird wegen Untreue und uneidlicher Falschaussage verurteilt. Der Nürburgring ist pleite.
12: Das ist eine bittere Wahrheit, dass das Insolvenzverfahren eingeleitet wird.
0: Auch Kurt Becks Nachfolgerin, Ministerpräsidentin Malu Dreyer, hat an dem Desaster zu knabbern.
3: Der Beck war ja dann weg, dann musste dann die Frau Dreyer ran. Ja, und dann hat ja die Frau Dreyer das dem Russen verkauft.
0: Einem Privatinvestor.
13: Ja, Viktor Karitonin ist einer der Hauptanteilseigner an der Holding AG. Man sieht, dass der Nürburgring auch insbesondere unter privater Hand sehr wirtschaftlich sehr erfolgreich geführt wird.
6: Und mittlerweile, glaube ich, hat man sich ganz schön damit abgefunden. Und es ist auch alles, selbst der Boulevard wird bespielt, doch, das sind Geschäfte. Es funktioniert, aber erst muss immer mal geschrien werden.
0: Das Projekt Nürburgring 2009 indes bleibt umstritten. Die vom TÜV nicht abgenommene Achterbahn steht heute als Mahnmal zwischen den Tribünen. Dabei sollte sie doch einst die schnellste Achterbahn der Welt werden.
13: Die Zukunft des Nürburgrings orientiert sich neben unseren eigenen Geschäftsfeldern natürlich auch immer ein Stück weit an der Entwicklung des Automobils. Das wird auch in Zukunft Bestand haben.
0: Teil des Zukunftsplans, diese unscheinbare Wiese. Hier sollen schon bald alternative Kraftstoffe hergestellt werden.
5: Den modernen Motorsport zu elektrifizieren, halte ich für ein sehr schwieriges Unterfangen. Die Ansätze haben wir ja gehabt. Es ist aber nicht das Gleiche. Es fehlen dort die Emotionen. Und damit werden wir noch sehr lange es beim Motorsport mit Verbrennungsmotoren zu tun haben. Kann man das? Will man das? Wie ist das mit dem Change zu vereinbaren? Stichwort Klimawandel etc. pp.
8: In meiner Karriere war ja das Thema Nachhaltigkeit noch nicht ganz so ein Thema. Klar, es sollte immer grün sein, aber das hat sich schon sehr verändert. Auch die Gesellschaft hat sich stark verändert. Und die Sponsoren haben gesagt, da müssen wir jetzt hin, die Formel 1 ist nicht mehr zeitgemäß. Siehe da, heute ist die Formel 1 stärker denn je, weil Teil Elektro, Teil Verbrenner. Ab 26 dann mit nachhaltigen Kraftstoffen, CO2-neutral, höherer Elektroanteil.
0: Nachhaltige, strombasierte Kraftstoffe, auch E-Fuels genannt. Hergestellt werden sie aus grünem Wasserstoff und aus der Luft gefiltertem CO2. Also ganz ohne Öl. Zu teuer für den Otto-Normalverbraucher, im Rennsport vielleicht eine Alternative.
14: Wenn alles gut geht, werden wir in ein paar Jahren dann hier die ganze Anlage verwirklichen können. Also nicht nur die Tankstelle, sondern auch die Produktionseinheiten. Und Ziel ist natürlich, dass wir alle Rennen, die auf dem Nürburgring dann stattfinden, tatsächlich mit dem Treibstoff versorgen können.
15: Wir definieren also den Begriff grüne Hölle neu.
16: Erinnern Sie sich an Ihr allererstes Mal am Nürburgring?
15: Allerdings. Sie werden es nicht glauben, ich war 9 Jahre alt. Mein Vater war ja Instruktor bei der Scuderia der Hanseat, dieser Rennfahrerschule, der Nürburgring-Schule. Ich auf 2 Kissen unterm Hintern bin ich dann mit 9 Jahren wirklich in 17 Minuten meine erste Nürburgring-Nordschleife-Runde gefahren.
17: Gerade nach politisch schwierigen Zeiten war der Nürburgring natürlich auch ein riesengroßes Symbol für die Völkerverständigung. Ich kenne in Deutschland und auch in Europa, ist mir auch außerhalb des Motorsports kein Ort bekannt, der seit so langer Zeit in dem Maße Menschen aus der gesamten Welt zusammenbringt, um gemeinsam eine Faszination zu erleben.
18: Ja, und damit, lieber Andreas, sind wir natürlich mitten in einem ganz spannenden Rennen. Denn das,
19: ich würde sagen, die schwierigste, schönste Rennstrecke der Welt. Mit Schwierigkeitsgraden, die also keine andere Strecke in der Form bietet. Schnee, Regen, Nebel, Sonnenschein, das wird geboten.
8: Natürlich, das Wetter ist manchmal eine Katastrophe, kann alles passieren, aber es ist schon schön in Nürburgring.
3: Wir lieben den Nürburgring hier. Das ist, ja, ist unsere Heimat, ist auch unsere Existenz, kann man auch so sagen.
6: Für mich bedeutet der alles. Ich möchte doch hier sterben. Wer wohnt denn so nah an der bekanntesten Rennstrecke und schönsten Rennstrecke der Welt? Wer wohnt denn so nah? Wer hört denn den Krach da jeden Tag? Das macht mir auch nichts aus. Ich kann mir nichts anderes vorstellen. Wer hat denn diese Möglichkeit hier so an der Rennstrecke und immer da zu sein? War ja immer hier.
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0: Guten Tag und willkommen bei Tagesschau 24. Bundesaußenminister Wadephul ist zu einem Besuch in die Ukraine gereist. In Kiew traf er auch Präsident Selenskyj. Wadephul sagte der Ukraine weitere Unterstützung zu. Dabei gehe es vor allem um Militärhilfe angesichts der anhaltenden, brutalen russischen Angriffe auf zivile Infrastruktur. Wegen fehlender Flugabwehrmunition hat die ukrainische Armee zunehmend Schwierigkeiten, russische Luftangriffe abzuwehren.
1: Den Bahnhof von Kiew kennt Außenminister Wadephul bereits. Heute ist er zum vierten Mal in seiner Amtszeit zu Besuch. Er verspricht der Ukraine am Morgen weitere Hilfen, auch für den nächsten Winter. Die Ukraine werde dem russischen Angriff widerstehen, so Wadephul.
2: Und dafür ist Deutschland mittlerweile der wichtigste bilaterale Helfer, Unterstützer, politisch, wirtschaftlich, militärisch geworden. Und das besteht fort. Und das möchte ich durch diesen Besuch hier unterstreichen.
1: Sein ukrainischer Außenministerkollege Sybiha zeigt ihm eine der gefürchteten Angriffsdrohnen, mit denen Russland immer wieder ukrainische Städte attackiert. Aber auch ukrainische Verteidigungs- oder Seedrohnen werden Wadephul präsentiert. Der ukrainische Außenminister kündigt verstärkte Kooperationen mit deutschen Firmen an. Es ist nur folgerichtig, dass das Land, das bei den Hilfsleistungen an erster Stelle steht, auch bei unserer Zusammenarbeit in puncto Sicherheit, Verteidigung und Wiederaufbau ganz vorne steht. Und all dies wird weiter ausgebaut. Was Drohnen anrichten können, hat erst gestern wieder ein russischer Angriff auf ein Einkaufszentrum in der Stadt Kryvyi Rih gezeigt. Laut ukrainischen Angaben wurden dabei mindestens 16 Menschen getötet, mehr als 130 verletzt, unter ihnen viele Kinder. Aber auch die Ukraine schlägt mit Drohnen zurück und hat dabei erneut ein Warenlager eines russischen Online-Versandhändlers angegriffen. Laut russischen Angaben wurden bei den Angriffen mehrere Menschen getötet.
0: Unsere Korrespondentin Claudia Buckenmeier ist uns aus Kiew zugeschaltet. Claudia, Wadephul ist erst seit wenigen Stunden in Kiew. Was erwartet die ukrainische Seite eigentlich ganz konkret von seinem Besuch?
3: Also sie hat die Hoffnung, dass es dem Thema Ukraine wieder deutlich mehr Aufmerksamkeit verschafft und vor allem dieser sehr, sehr schwierigen und gefährlichen Situation, in der sich die Menschen in der Ukraine im Moment befinden. Also es wurde heute mehrfach betont vom ukrainischen Außenminister, aber auch vom deutschen Außenminister, dass der Juli der Monat gewesen sei, in dem seit dem Beginn des Krieges, also seit mehr als 4 Jahren, die meisten Zivilisten getötet wurden. Es waren mehr als 470 und es sollen mehr als 2200 verletzt worden sein bei russischen Luftangriffen. Wir hatten alleine heute, seitdem wir hier sind, bereits 2-mal Luftalarm. In den letzten 48 Stunden sind auch an die 30 Menschen getötet worden. Also man merkt, dass dieser Druck sich wahnsinnig erhöht von russischer Seite auf die Ukraine, dass die Menschen hier verunsichert werden. Wir konnten vorher auch mal sehen, während eines Luftalarms, dass die Menschen in die Nähe von Unterführungen gelaufen sind, dort abgewartet haben, ob noch eine schlimmere Meldung kommt oder nicht, dass sie sich in Schutz bringen müssen. Wir waren in gepanzerten Fahrzeugen, deswegen war das für uns eine relativ sichere Situation. Aber man merkt einfach der Druck, der auf die Bevölkerung ausgeübt wird. Und das ist der Hintergrund. Außenminister Wadephul will mit seinem Besuch Aufmerksamkeit gewinnen. Es steht wirklich schlimm oder schwierig um die Ukraine und es braucht die Aufmerksamkeit der Weltöffentlichkeit.
0: Wir konnten gerade ein paar Bilder sehen vom Zusammentreffen Wadephuls mit dem Präsidenten. Selenskyj fordert ja gerade wieder ganz dringend, auch aufgrund deiner Beschreibungen, Raketen für die Patriot-Luftabwehr. Wie groß ist der Druck jetzt auch auf Deutschland, hier noch mehr zu tun?
3: Also es wird auf jeden Fall immer mit als eines der ersten Elemente gebracht, wenn man sich trifft, dass die Ukraine dringend mehr Patriot-Raketen braucht für die Abwehr der ballistischen Raketen aus Russland. Allerdings wird dann auch immer dazu gesagt in der Anwesenheit des deutschen Außenministers, dass Deutschland ja bereits sehr viel getan habe. Wadephul spürt diesen Druck und er sagt dann immer als Antwort, ja, er sei dabei, er sei in intensiven Gesprächen mit den Partnerländern, die noch Raketen vorrätig hätten. Dabei wird vor allem immer wieder an Griechenland und Spanien gedacht, ohne das namentlich zu erwähnen. Es soll auch noch Raketen in Japan und Südkorea geben. Er scheint die Hoffnung zu haben, dass wenn er aus der Ukraine zurückkommt mit neuen Eindrücken von der Bedrohungslage hier in Kiew, im Land insgesamt, dass er möglicherweise dann einfach mit sehr viel größerer Vehemenz den Partnerländern sagen kann, wir müssen wirklich dringend was tun, die brauchen die restlichen Raketen, die es gibt, auf jeden Fall. Aber die Länder, die noch Raketen haben, bringen halt auch immer ins Feld, dass sie selber eben eigene Sicherheitsbedenken haben, warum sie zumindest auf einen Grundstock nicht verzichten wollen.
0: Wadefuhl sagt auch, die Ukraine müsse unbedingt militärisch so stark werden, dass Russland irgendwann zu ernsthaften Verhandlungen ja quasi gezwungen ist. Wie will er das denn umsetzen? Wie realistisch ist denn seine Aussage?
3: Naja, das ist ein großer Wunschgedanke und ich will auch nicht zu fatalistisch klingen, aber das jetzt Wadefuhl als Außenminister, dass die bundesdeutsche Regierung das bewirken kann, das sehe ich nicht. Die Ukrainer sind selbst auf dem Weg, wirklich widerstandsfähig zu sein. Sie sind es bereits in vielen Bereichen, zum Beispiel was die Drohnenabwehr angeht, sind sie eindeutig sehr gut. Da haben sie sehr vieles selbst entwickelt. Als wir heute ins Außenministerium kamen, da war unten in der Empfangshalle war eine Ausstellung aufgebaut mit vielen Produkten, die die Ukraine in jüngster Zeit entwickelt hat, die bereits zum Einsatz kommen und die sehr effizient sein sollen in der Abwehr von russischen Drohnen zum Beispiel. Aber das hilft eben nicht gegen die ballistischen Raketen. Worin so ein bisschen etwas gesehen wird, was helfen kann, das sind deutsch-ukrainische Unternehmen, die zusammenarbeiten, Joint Ventures. Es sind auf dieser Reise des Außenministers auch 4 Vertreter von Wirtschaftsunternehmen dabei, die genau in diesem Bereich auch tätig sind und die hier Gespräche in der Ukraine führen.
0: Claudia Buckenmeier, vielen Dank für die Einordnungen. Danke nach Kiew. Thüringens Ministerpräsident und CDU-Chef Vogt ist derzeit in einer schwierigen Situation. Kommende Woche muss er sich im Landtag erneut einem Misstrauensvotum stellen, beantragt von der AfD. Seine Koalition mit SPD und BSW steht zwar, aber auf wackligen Füßen. Hintergrund ist, dass die Technische Universität Chemnitz Vogt den Doktortitel entzogen hat, wegen Plagiatsvorwürfen. Bereits heute gab es einen Stimmungstest, und zwar in seiner eigenen Partei. Beim Parteitag der CDU Thüringen in Eisenach trat Vogt zur Wiederwahl als Vorsitzender an und wurde im Amt bestätigt. Unser Kollege Malte Pieper ist für uns in Eisenach dabei. Malte, wie groß war denn der Rückhalt für Mario Vogt am Ende?
4: Gut 84% hat Mario Vogt hier bekommen von den Delegierten. Das ist etwas weniger, als er beim letzten Mal bekommen hat, aber trotzdem mehr, als viele vorher gedacht haben. Und wenn man nach dem Wahlgang mit ihm gesprochen hat, dann kam er eigentlich aus dem Strahlen nicht mehr heraus, weil er eben sagte, ich hätte fast schon mit weniger gerechnet. Denn man muss ja wissen, Vogt steht hier seit Monaten im Land schwer in der Kritik. Ihm ist die Doktorarbeit aberkannt worden, der Doktortitel ist ihm aberkannt worden, eben von der TU Chemnitz. Das war im Januar. Dann hat Vogt dagegen Beschwerde eingelegt. Die Entscheidung ist beibehalten worden. Die TU bleibt bei ihrer Entscheidung. Das ist vor wenigen Wochen bekannt geworden. Und seitdem gab es eben auch immer wieder Rücktrittsforderungen, vor allen Dingen aus der Opposition, von der Bundesspitze des Bündnis Sahra Wagenknecht, das hier in Erfurt mitregiert, aber eben auch von der AfD. Deshalb auch das konstruktive Misstrauensvotum in der kommenden Woche. Also es läuft alles andere als gut im Moment für Mario Vogt. Und deshalb war diese Rückendeckung durch die eigene Partei für ihn eben auch so wichtig.
0: Wie sehr stärkt das denn die CDU grundsätzlich in der Regierung in Thüringen?
4: Naja, jetzt ist erstmal, sagen wir es so, Ruhe im Schiff. Diese Unruhe, die es eben gegeben hat, die wurde von außen in diese Koalition hereingetragen. Bei der CDU führte das dazu, dass man die Reihen geschlossen hat. Angriffe von außen stärken immer den eigenen Kern. Das heißt, man hat sich hier untergehakt, man hat ein Zeichen der Geschlossenheit gesendet von diesem Parteitag hier in Eisenach. Das ist das, was man eben genau tun wollte, um deutlich zu machen, die CDU ist der Stabilitätsanker in diesem durchaus unübersichtlichen Thüringen. Denn anders als in den meisten westlichen Bundesländern verfügt die hiesige Regierung ja nicht über eine Mehrheit im Parlament und muss sich jedes Mal Stimmen bei der Opposition zusammensuchen. Da ist es eben ein wichtiges Signal, wenn die stärkste Partei einigermaßen geschlossen steht.
0: Unruhe, du hast es angesprochen, kam auch durch einen Koalitionspartner, nämlich das BSW, das ja eben Teil der Regierungskoalition in Thüringen ist. Die Bundesspitze hat ein Ende eben dieser Koalition gefordert. Die Thüringer Fraktion will aber weitermachen. Was bedeutet dieser Konflikt jetzt für die Regierung?
4: Das ist genau diese Unruhe, die eben hier hereingetragen wird. So sehen es viele im politischen Erfurt. Du hast es gesagt, es ist die Bundesspitze, es ist Sarah Wagenknecht, die ja schon lange über Kreuz liegt mit der Führung des BSW hier in Thüringen. In Thüringen setzt man auf konstruktives Regieren, einfach um die AfD von der Macht fernzuhalten. Im Bund hat sich Sarah Wagenknecht dafür entschlossen, vor allen Dingen auf Opposition zu setzen, möglichst alle ihre Untergruppen, ihre Landesverbände aus den Regierungen zurückzuziehen. In Sachsen ist man das gar nicht in die Koalition gegangen. In Brandenburg hat man die Koalition verlassen. Jetzt ist also nur noch Thüringen über. Und der Thüringer Landesverband will eben zeigen, dass das BSW konstruktiv regieren kann. Die Landesvorsitzende Katja Wolf, die hier Finanzministerin ist und stellvertretende Ministerpräsidentin, wiederholt das wieder und wieder. Und bislang kann sie sich in ihrem Landesverband durchsetzen, kann eben einigermaßen Ruhe ausstrahlen. Muss man gucken, wie lange das noch funktioniert. Es steht ein Sonderparteitag ins Haus. Aber eben die Botschaft ist erst einmal, es kann hier weiter regiert werden.
0: Man könnte sagen, die erste Bewährungsprobe ist heute geschafft für Mario Vogt. Die nächste steht nämlich aber schon wieder an, in der kommenden Woche. Die AfD will Vogt mit einem Misstrauensvotum als Ministerpräsident ablösen und schickt sogar ihren eigenen Kandidaten Björn Höcke ins Rennen, als Gegenkandidaten quasi. Wie gefährlich kann diese Abstimmung in der kommenden Woche nochmal für Vogt und die Regierung werden?
4: Eigentlich überhaupt nicht. Das ist ein Spiel, was Björn Höcke schon zweimal gespielt hat, indem er versucht hat, Mario Vogt zu stürzen. Es geht ihm eigentlich auch gar nicht darum, Ministerpräsident zu werden. Zumindest glaubt er das selber eigentlich nicht, wenn man ihn beobachtet. Es geht darum, Streit reinzubringen, zu gucken, ob man ein, zwei Abgeordnete von der CDU überzeugen kann, als Abweichler für die AfD zu stimmen, um eben die Koalition zu destabilisieren, um möglichst weiteren Streit in diese Koalition hereinzubringen. Denn das ist das Ziel von Björn Höcke, eben zu zeigen, dass die große demokratische Mehrheit im Thüringer Landtag, sagen wir es mal so, die Sache nicht im Griff hat und dass er und seine AfD dann eben kommen muss, um das Land quasi zu retten. Das ist die Erzählung, die er immer wieder bringt. Und bislang steht sowohl die Koalition von Mario Vogt als auch die Linkspartei hinter dieser Regierung, um sie zu stützen und, wie sie selber sagen, vor Björn Höcke zu verteidigen.
0: Malte, noch ganz kurz zum Schluss. Die Koalition, du hast es gesagt, hat keine Mehrheit in Thüringen, braucht aber bei wichtigen Entscheidungen die Unterstützung der Opposition. Wie sehr prägt das eigentlich den Regierungsalltag?
4: Das hat sich inzwischen in den fast zwei Jahren, in denen das hier läuft, eingespielt. Man bindet die Linkspartei ein, verhandelt lange, dann kann meist die Linkspartei noch ein, zwei Punkte von sich durchsetzen. Unter Umständen wird das Gesetz dann etwas teurer, als es vorher gewesen ist. Aber dass die Koalition gewankt hätte, dass sie keine Mehrheit bekommen hätte, dass ihre Vorhaben gescheitert wären, das hat es hier in Thüringen noch nie gegeben.
0: Malte Pieper, vielen Dank für die Einordnungen. Danke nach Eisenach. Angesichts der weiterhin hohen Spritpreise macht sich Bundesfinanzminister Klingbeil erneut für eine Übergewinnsteuer stark, die Mineralölkonzerne auf hohe Gewinne zahlen müssten. Gemeinsam mit fünf europäischen Kollegen schickte er einen Brief an den Finanzminister Irlands. Das Land hat derzeit die EU-Ratspräsidentschaft inne. In dem Brief fordern die Verfasser ein gemeinsames Vorgehen gegen die Profiteure der Krise. Das Thema soll auch beim EU-Finanzministertreffen Mitte September diskutiert werden. Bundesjustizministerin Hubig drängt darauf, den Schutz queerer Menschen ins Grundgesetz aufzunehmen. Als Reaktion auf den islamistischen Terroranschlag am Rande des Berliner Christopher Street Day müsse die Verfassung angepasst werden, sagte die SPD-Politikerin der Rheinischen Post. Artikel 3 Absatz 3 verbiete bereits, dass Menschen etwa aufgrund ihrer Abstammung, ihres Glaubens oder ihrer politischen Anschauung benachteiligt würden, so Hubig. Es sei nur logisch, dass das auch für die sexuelle Identität gelte. Beim DFB-Pokalspiel zwischen Mannheim und Kaiserslautern hat es schwere Ausschreitungen gegeben. Nach Polizeiangaben wurden 85 Menschen verletzt, unter ihnen 35 Beamte. Kurz vor Ende der regulären Spielzeit hatten Mannheimer Fans den Platz gestürmt, Feuerwerkskörper wurden abgefeuert und ein Abbruch des Spiels drohte. Die Polizei ermittelt unter anderem wegen Landfriedensbruch. Der DFB kündigte eine Untersuchung an. Die Partie endete mit 1:0 für Kaiserslautern nach Verlängerung.
5: Heute Nachmittag gibt's teils Wolken mit einzelnen Schauern oder Gewittern, teils Sonnenschein, vor allem erst im Süden, gegen Abend aber auch im übrigen Land. Dabei ist es besonders im Norden windig. Heute Nacht oft klar oder nur locker, im Norden auch dichter bewölkt und in Küstennähe sind ein paar Schauer unterwegs. An Flüssen und Seen können sich später stellenweise Nebelfelder bilden. An der See und im Erzgebirge heute unter 20, am Oberrhein bis 24 Grad. Heute Nacht 14 bis 10 Grad, in einigen Berglagen dagegen nur einstellige Werte.
0: Die nächsten Nachrichten bei uns, die sehen Sie um 15 Uhr. Hier im Programm geht es jetzt erstmal weiter mit der Dokumentation Störangriff auf die Ostsee, wie Russland Luft- und Seefahrt bedroht. Ich wünsche Ihnen einen schönen Samstag.
6: Alarm im Cockpit. Auf Flugrouten im Ostseeraum.
7: Pull up. Rain ahead. Pull up. Rain ahead. Pull up. Pull up.
6: Flugzeuge melden Störungen ihrer Navigationssysteme.
8: Besorgnis ist sicher der richtige Ausdruck.
9: Ich weiß von Kollegen, dass sie es täglich haben.
6: Doch wo genau kommen die Störungen her?
10: Der Ort heißt Okonjewo. Es ist eine russische Militärbasis.
6: Und wie soll Europa damit umgehen?
11: Sehen Sie GPS-Störungen als hybride Angriffe?
12: Ja, natürlich. Wir dürfen das nicht hinnehmen als neue Normalität.
6: Auch Schiffe sind betroffen. Die Mannschaften müssen sich irgendwie auf die neue Situation einstellen.
13: Man muss immer im Kopf haben, dass es kommen kann. Jetzt passiert es gerade.
6: Auch russische Schiffe stehen als Störer unter Verdacht. Die deutsche Marine beäugt sie. Die Ostsee wird immer mehr zur Konfliktzone.
14: Die Gefahr ist sehr nah und jeder versteht, dass es eine Gefahr gibt.
6: Nur, wie ist die Gefahr zu stoppen?

0: Flughafen Kopenhagen. Der übliche Kontrollgang. Pilot Oliver Kvita soll gleich etwa 60 Passagiere auf die Ostseeinsel Bornholm fliegen. Gleich kommen die Fluggäste. Alle Plätze der Maschine der Airline DAT sind ausgebucht.
1: Guten Tag, meine Damen und Herren. Willkommen auf unserem Flug nach Bornholm. Hier im Cockpit sind wir startbereit.
0: Die Piloten haben die Route vorgeplant und im Bordcomputer abgespeichert. Mit Hilfe des Autopiloten werden sie die Wegpunkte präzise abfliegen. Bis hin zur Landebahn. Selbst wenn sie wie heute etwas im Dunst versteckt ist.
2: 50, 40, 30, 20, 10.
0: Dass die Piloten immer genau wissen, wo sie sind, liegt am satellitengestützten GPS-System, auf das sich Luft- und Seefahrt seit langem stützen.
3: Wir haben also sogenannte Navigationspunkte, die eben auf Satellitennavigation basieren. Die konventionelle Navigation ist fast nicht mehr vorhanden. Das heißt, wir werden also nicht mehr von einem Funkfeuer zum anderen fliegen, so wie wir das früher gemacht haben. Und von daher ist die Satellitennavigation extrem wichtig.
0: Doch nun gibt es damit im Ostseeraum immer wieder Probleme. Das GPS-System wird gestört.
3: Also wir bekommen dann eine Nachricht von unserem Flight Management System hier vorne. Und daran könnten wir sehen, okay, jetzt haben wir ein Problem. Wir würden dem Radarlotsen sagen, wir haben die Satellitennavigation verloren. Wir bräuchten ein sogenanntes Heading. Dann gibt er uns einen Kurs vor. Dem müssen wir dann folgen. Und solange bis das System wieder verfügbar ist oder eben auch bis zur Landung.
0: Normalerweise garantiert das GPS-System mit Hilfe von Satellitendaten, dass Verkehrsflugzeuge jederzeit wissen, wo sie sich befinden. Empfänger an Bord kommunizieren mit den Satelliten. So lässt sich die Position genau bestimmen. Doch über der Ostsee werden genau diese Signale mittlerweile häufig blockiert, durch Störsignale vom Boden. Fachleute nennen das Jamming. Das Empfangsgerät an Bord meldet dann einen Fehler und kann die Position nicht mehr bestimmen.
3: Die Störungen haben seit 2022 extrem zugenommen, ja. Ich habe es in den letzten 5 Jahren etwa 3 bis 4 Mal erlebt. Ich weiß von Kollegen, die regelmäßig Richtung Finnland ins Baltikum fliegen, dass sie es täglich haben.
0: Wir machen uns auf den Weg nach Frankfurt. In der Nähe des Flughafens besuchen wir die deutsche Flugsicherung. In diesem Kontrollraum sitzen Radarlotsen. Sie tragen große Verantwortung, überwachen den Flugverkehr über Deutschland. Piloten, die Probleme mit dem GPS haben, melden sich hier. Jeder Störungsfall bedeutet mehr Aufwand.
4: Wir gehen im Moment davon aus, dass wir ungefähr eine sehr kleine zweistellige Zahl an Flügen haben, jeden Tag, die ein Jamming gemeldet haben. Auch gejammt in den deutschen Luftraum einfliegen. Das sind nicht unbedingt Fälle, in denen ein Jamming in Deutschland stattfindet. Wie gesagt, es sind auch in der Mehrzahl Flüge, die von außen gejammt einfliegen. Im Moment haben wir die Situation gut im Griff. Das heißt, wenn es mal zu Fällen kommt, wo ein Heading angefragt wird, kann der Lotse das bearbeiten. Wenn es nun natürlich gehäuft zu Störungen käme, auch langanhaltend Störungen käme und die Menge der und die Anzahl der gejammten Flugzeuge sich stark erhöhen würde und alle nach Radarführung fragen würden, dann hätte es natürlich den Effekt, dass der Lotse irgendwann an seine Belastungsgrenze kommt und die Kapazität in diesem Sektor entsprechend eingeschränkt werden müsste, weil der Lotse nur eine bestimmte Anzahl von Flugzeugen auf diese Weise führen kann, weil es einfach mehr Aufmerksamkeit vom Lotsen erfordert, sicherzustellen per Radarbild, dass das Flugzeug halt seinem Kurs folgt.
5: Doch wo kommen die Eingriffe ins GPS her? Wir sind in Polen im Großraum Gdansk. Ganz in der Nähe befindet sich die russische Enklave Kaliningrad. In dieser Gegend gibt es besonders viele Störungen. Darauf deuten Daten der Plattform GPS-Wise hin. Sie wertet Daten von Flugzeugen aus. Diese Gegend ist ein Störungshotspot. Warum? Jaroslav Sidejko ist Experte für GPS. Auf dem Dach seiner Universität in Gdynia steht einer von mehreren Sensoren. Damit untersucht er, aus welcher Richtung Störsignale kommen.
6: Eine Quelle ist in Jastania, das ist hier auf der Halbinsel. Das hier ist die zweite. Eine ist in Gdansk, da bei den Kränen. Und die letzte ist weiter landeinwärts, nahe der Grenze in Fromburg. Kaliningrad ist da drüben, es ist also nicht weit.
0: Nicht zu sehen von hier.
6: Nein, zu weit weg.
0: So 100 Kilometer?
6: 100 Kilometer, ja.
5: Sidejko hat vor gut 2 Jahren mit der Forschung begonnen, als die Probleme auffällig zunahmen.
6: Es ist ziemlich ungewöhnlich. Diese Störungen sind sehr stark, sehr häufig. Also haben wir beschlossen, einen Schritt weiter zu gehen, um zu bestätigen, dass sie wirklich aus dieser Enklave Kaliningrad kommen und nicht von sonst wo. Es hat einige Monate gedauert, bis wir das Netzwerk aufgebaut hatten, denn eine Lokalisierung durchzuführen ist keine einfache Aufgabe. Man kann das nicht von einem einzigen Punkt aus machen. Man muss tatsächlich ein Netzwerk von Beobachtungspunkten schaffen, das einem anzeigt, woher die Störung kommt.
5: So konnte er gemeinsam mit Wissenschaftlern der US-Universitäten Colorado und Stanford mehrere Quellen in Kaliningrad identifizieren.
6: Das sind unsere Sensoren. Und mit unserer Technik bekommen wir solche Kurven.
5: Da, wo sich die Kurven treffen, ist seiner Berechnung zufolge eine Quelle.
6: Also diese Basis ist hier. Das ist die Anlage. Eigentlich, wenn Sie hingehen, wir können das auch jetzt machen, wenn Sie zu Google Earth gehen und einfach reinzoomen, dann sehen Sie hier

0: und von unserer Drohne aus. Die Störanlage muss irgendwo am Horizont liegen. Im Internet kommen wir aber noch etwas weiter. Auf diesem Satellitenbild ist eine Anlage zu erkennen. Öffentlich zugängliche Fotos vom Strand zeigen eine große Antenne. Der Forscher Sidejko rechnet sie dem russischen Militär zu.
1: Dieser Ort heißt Okunjewo und es ist bestätigt, man kann es sogar auf den Satellitenbildern sehen, dass es sich hier um eine russische Basis für elektronische Verteidigung oder elektronische Kriegsführung handelt. Die haben dort Spezialausrüstung. Man kann sie sehen.
0: Und wir finden noch etwas heraus. GPS-Manipulationen lassen sich steigern. Vom bloßen Stören des Systems hin zum bewussten Täuschen, mithilfe gefälschter Signale. Sodass sich Flugzeuge auf einem falschen Kurs wähnen und ihre Sicherheitssysteme deshalb Alarm auslösen. Piloten nennen das Spoofing.
2: Niklas Ahrens trifft es heute nur in einem Simulator.
3: Wenn die GPS-Position da verfälscht wird, kann es zu einer großen Zahl an Fehlwarnungen kommen. Und das ist das, was wir auch in gewissen Lufträumen in den letzten ein, zwei Jahren zunehmend beobachtet haben.
2: Bei Instagram finden sich inzwischen diverse Videos, die weltweit in Cockpits aufgenommen wurden. Es sind Fehlwarnungen, ausgelöst vom sogenannten erweiterten Bodenannäherungswarnsystem. Es soll verhindern, dass eine Maschine etwa in einen Berg fliegt.
3: Im Reiseflug sind diese Warnungen ja im Regelfall auch Fehlwarnungen. Das heißt, man schaltet dann einfach das System aus. Und je nachdem, ob die GPS-Position dann wiederkommt oder nicht, bleibt es in diesem ausgeschalteten Zustand mit allen Konsequenzen. Oder wenn die GPS-Position wiederkommt und die GPS-Empfänger wieder eine Position haben, dann würde man es ganz einfach wieder einschalten.
2: Piloten berichten uns, dass sie das erweiterte Warnsystem in manchen Fällen bis zur Landung ausschalten, da sich der GPS-Empfänger erst nach einem Computerneustart erholt. Niklas Ahrens beunruhigt das.
3: Das ist ein System, was vor 40 Jahren circa eingeführt wurde und verhindern soll, dass ein an sich funktionierendes Flugzeug, gelinde gesagt, in einen Berg fliegt.
4: Wenn Sie dieses System jetzt abschalten müssen, was bedeutet das dann?
3: Naja, das Ganze ist natürlich zweischneidig. Wir verhindern dadurch Fehlwarnungen, indem wir dieses System abschalten. Andererseits nehmen wir uns aber auch das Sicherheitsnetz, was uns unter Umständen geschützt hätte in bestimmten Fällen.
2: Niklas Ahrens beschäftigt sich bei der Pilotengewerkschaft Vereinigung Cockpit mit den Auswirkungen der GPS-Störungen. Beim Spoofing, also dem Vortäuschen falscher Positionen, werden die ursprünglichen Satellitensignale an das Flugzeug von einer Störquelle überlagert, um ihm dann falsche Signale zu senden. Das Bordsystem wähnt sich dann etwa in einer anderen Flughöhe oder einer anderen Position, als das Flugzeug tatsächlich ist. Und warnt dann womöglich auch vor einem Hindernis, das es dort in Wahrheit gar nicht gibt. Wir haben bei mehreren großen Airlines, die Ziele im Ostseeraum anfliegen, angefragt, ob Passagiere sich Sorgen machen müssen wegen der Störungen. Ein Interview wollte uns dort niemand geben. Aber wir haben schriftliche Antworten erhalten. Die Lufthansa Group bestätigt uns, GPS-Spoofing sei eine schwerwiegende Beeinträchtigung der Sicherheit der Zivilluftfahrt. Auch Finnair bestätigt, unsere Piloten berichten seit 2022 von einer Zunahme solcher Vorfälle. Wir fragen nach, ob es üblich ist, dass Piloten deshalb das erwähnte Warnsystem abschalten. Die Lufthansa antwortet darauf im Einzelfall. Das System werde nach Verlassen eines betroffenen Gebietes wieder in den Normalbetrieb zurückgeführt. Die polnische Airline LOT schreibt uns dazu, das System vorübergehend zu deaktivieren

0: könne sicherer sein, als auf unzuverlässige Warnungen zu reagieren, die durch fehlerhafte Positionsdaten ausgelöst werden. Andere Warnfunktionen blieben eingeschaltet. Und abschließend noch einmal die Lufthansa. Man sehe die Sicherheit durch bestehende Systeme gewährleistet. Die internationale Organisation Ops Group hat 2024 etwa 2000 Piloten zum Thema GPS-Störungen befragt. Von ihnen gaben 69% an, deshalb sehr oder extrem besorgt zu sein.
1: Besorgnis ist sicher der richtige Ausdruck. Und die Besorgnis teilen wir als Pilotengemeinschaft auch, dass GPS-Störungen, so wie sie derzeit vorkommen und auch weiter zunehmen, und das ist eigentlich das Erschreckende, einen Einfluss auf die zivile Luftfahrt haben.
0: Weil die Flugzeuge die Fehlermeldungen automatisch an Bodenstationen senden, lässt sich festhalten, in Europa ist die Ostsee ein Hotspot der Störungen. Hier die Spoofing-Fälle eines einzigen Tages im April.
2: Aber warum sollte Russland gezielt den europäischen Luftverkehr stören? Nico Lange ist Wissenschaftler am Center for European Policy Analysis.
3: Man kann mit solchen Manipulationen großen Schaden anrichten. Man versucht gezielt, Leute in die Irre zu führen, gezielt zu manipulieren. Man guckt mal, wie weit man kommt. Das ist das, was ich meine mit dem Austesten der Grauzonen. Und Russland wird ja versuchen, auf diese Art und Weise Schaden anzurichten. Also Jamming und Spoofing gehört für Russland ganz sicher in den Bereich der Kriegführung.
2: Wir fragen beim Auswärtigen Amt ein Interview an. Wie blickt man hier auf die Störungen im Luftverkehr? Die Pressestelle vermittelt uns einen Staatsminister, Florian Hahn von der CSU.
0: Welche Mittel hat Deutschland denn da, um auf Russland einzuwirken, dass das nicht mehr stattfindet?
4: Russland will zeigen, dass es das tatsächlich kann, will natürlich uns, will den Westen, will die Europäische Union, will die Anrainerstaaten durch solche Maßnahmen unter Druck setzen und will eben vor allem zeigen, dass es in der Lage dazu ist, noch verstärkter für Chaos zu sorgen, als es das schon tut. Und die Frage ist, wie wir uns dagegen wehren. Und wir sehen eben auch, Russland schläft nicht, Russland lernt sehr stark, lernt aus dem Krieg in der Ukraine, lernt auch technologisch. Das heißt, wir müssen alles tun, in der Geschwindigkeit zuzulegen, damit wir auf Augenhöhe sind und damit wir der steigenden Bedrohung auch eine steigende Abschreckung entgegensetzen können. Putin ist sehr intelligent, leider auch böse, aber er weiß auch, wann er sozusagen einen Schritt tut und wann nicht. Und er geht nur Schritte dann, wenn er davon überzeugt ist, dass er auch gewinnen kann. Und diese Überzeugung müssen wir ihm konsequent in jeder Disziplin nehmen.
2: Was bedeutet das für den Alltag der deutschen Marine? Wir gehen an Bord der Korvette Erfurt. Sie absolviert ein mehrtägiges Manöver. Seit Beginn des russischen Angriffskriegs konzentriert sich der Einsatz solcher Marineschiffe auf die Nord- und Ostsee. An Bord gibt es besondere Sensoren, die erkennen, ob neue Störquellen sich als Satelliten ausgeben. So lässt sich die Lage hinsichtlich GPS-Störungen genau beobachten.
5: Würde jetzt die Anzahl der Satelliten sich in irgendeiner Art und Weise plötzlich verändern, würde das System einen Störeinfluss feststellen. Und dann würde auch die Störrichtung ermittelt werden können. Also sobald wir eine Richtung haben, aus der ein Störer auf uns wirkt und die GPS-Position schmälern möchte, also nicht mehr so genau machen möchte, ist das schon ein Indikator dazu, mal zu schauen, wer das ist und was er dazu tut.
2: Denn die Störungen können laut Marine auch von Schiffen kommen.
6: Die Bandbreite ist, Sie hatten es angesprochen, russische Schattenflotte, definitiv, russische Überwasserkriegsschiffe, definitiv. Sie brauchen Equipment, sie brauchen große Antennen, sie brauchen eine gewisse Leistung, die rausgeht, um tatsächlich für einen gewissen Bereich das GPS so stören zu können, dass es Einfluss auf die Schifffahrt hat.
2: Die Mannschaft der deutschen Marine bekommt einen Auftrag.
6: Schwammoptisch.
2: Ein russisches Kriegsschiff halte sich in der Mecklenburger Bucht auf. Die Mannschaft soll feststellen, was das Schiff vorhat und ob es das GPS stört.
5: Wir haben Informationen erhalten, dass eine Einheit der russischen Seekriegsstreitkräfte in der Mecklenburger Bucht operiert. Und jetzt ist natürlich von uns von Interesse, was sie dort tut.
7: Neuer Kurs, neue Geschwindigkeit. Wir gehen mal von 15 aus, genau.
2: Das russische Kriegsschiff Seleni Doll. Schiffe wie dieses tauchen mittlerweile vermehrt vor der deutschen und der dänischen Küste auf. Die Ostsee ist hier sehr schmal und damit ein geopolitisches Nadelöhr, in dem eine Konfrontation schnell große Auswirkungen haben könnte. Der Kommandant nimmt uns mit in die geheime Operationszentrale. Von hier aus wird das russische Schiff genau beobachtet. Mit verschiedenen Kameras und Sensorik. Was hat das Schiff oder der Überwasserkontakt, wie die Soldaten sagen, vor?
6: Die jüngste Entwicklung, die wir beobachten konnten, war, dass der russische Überwasserkontakt zunächst der ganz normalen Handelsroute und der Schifffahrtslinie gefolgt ist. Und in dem Moment, in dem er ein Frachtschiff passiert hatte, was ursprünglich aus St. Petersburg ausgelaufen ist, hat er eingedreht und hat sich jetzt circa eine Meile hinter diesem Frachter stationiert.
2: Störungen des GPS werden nicht festgestellt. In diesem Fall verhält sich das russische Schiff offenbar regelkonform. Doch es ist nicht das einzige russische Kriegsgerät, das hier gerade unterwegs ist. Auch die russische Luftwaffe ist in der Nähe. Die deutsche Korvette kann mit ihren Sensoren hunderte Kilometer weit den Luftraum absuchen.
6: Neben der Situation hier in der Mecklenburger Bucht haben wir östlich von Rügen einen Seefernaufkleber der russischen Luftstreitkräfte aufgefasst, der auch wieder durch NATO-Alliierte mit Kampfflugzeugen begleitet wurde und der dort einen Aufklärungsflug gestartet hat, entlang der Hoheitsgewässer und des Luftraums Deutschlands, Dänemarks und Schwedens.
2: Russlands sogenannte Seefernaufklärer tauchen immer wieder über der Ostsee auf. Aufklärungsflugzeuge, die spezielle Sensoren, Kamerasysteme und Antennen an Bord haben sollen. Und laut Experten zu Spionagezwecken eingesetzt werden. Diese Aufnahmen hat das polnische Militär gemacht. Zuletzt flogen sogar diese russischen Kampfjets einfach in den NATO-Luftraum. Im September 2025 sind es gleich drei Flieger, die mehrere Minuten lang über Estland unterwegs sind. Aus Sicht der estnischen Regierung ein aggressiver Akt. Die Spannungen rund um die Ostsee steigen immer weiter. Dazu kommt, dass sich in Russlands Krieg gegen die Ukraine das Kampfgeschehen ausgeweitet hat, etwa durch Drohnenschläge der Ukraine gegen kriegswichtige russische Ölhäfen.

0: Ist das der Grund, weshalb es in der Gegend so viele GPS-Störungen gibt? Die Antwort darauf suchen wir in London. Am Royal Institute of Navigation treffen wir Ramsay Farragher. Er hat vor kurzem einen langen Bericht über die Auswirkungen der Störungen veröffentlicht.
1: Das Problem sind Konfliktgebiete, in denen heutzutage schlicht sehr viele Drohnen und auch herkömmliche Marschflugkörper eingesetzt werden. Das Stören des GPS ist deshalb in modernen Konflikten üblich geworden. Und wenn man das tut, reichen diese Störsignale über Hunderte von Kilometern weit. Also auch weit über das Konfliktgebiet hinaus. Und das betrifft dann Luftfahrt, Schifffahrt, sogar Leute, die Auto fahren und Smartphones benutzen.
0: Das Aufeinandertreffen von Drohnenkrieg und Luftverkehr kann verheerend sein, wie ein Fall zeigt, den Farragher analysiert hat.
2: Es gab bereits einen Absturz, aus dessen Ereigniskette man folgern kann. Wenn es dort keine GPS-Störungen gegeben hätte, wäre das Flugzeug höchstwahrscheinlich nicht abgestürzt.
0: Die Maschine der Aserbaidschan Airlines ist damals auf dem Weg von Baku ins russische Grozny. Als sie versucht, dort zu landen, herrscht dichter Nebel. Dazu melden die Piloten Störungen des GPS. Sie können nicht landen, so steht es im vorläufigen Untersuchungsbericht. Gleichzeitig sollen sich ukrainische Drohnen im Luftraum befinden.
2: Die Piloten haben die ganze Zeit um Hilfe gebeten, um Richtungsangaben. Aber die Flugsicherung hat ihnen einfach weiter Anweisungen auf Basis des GPS gegeben. Und es gab dieses Hin und Her. Sie meldeten, das GPS geht nicht, bitte gebt uns Anweisungen. Das Flugzeug hätte spätestens 30 Minuten nach Beginn des Anflugs landen sollen. Nach einer Stunde war es immer noch in der Luft, es ist zweimal durchgestartet. Vermutlich hat das russische Militär nach Drohnen gesucht, das Flugzeug als verdächtiges Objekt gesehen und dann mit einer Bodenluftrakete darauf geschossen.
0: Die Piloten versuchen noch, das beschädigte Flugzeug irgendwie zu landen. Doch das misslingt. 38 der 67 Insassen sterben. Ramsay Farragher sieht Handlungsbedarf. Mit Blick auf den Luftverkehr, aber auch für Schiffe. Denn auch sie benötigen intakte Navigationslösungen.
2: In Konfliktzonen werden immer Drohnen eingesetzt und bekämpft. Das bleibt so. Also müssen wir die zivile Navigation besser schützen.
0: Zurück in Polen. An der Universität von Gdynia hat uns der Forscher Jarosław Sidejko noch etwas berichtet. Er hat eine weitere mutmaßliche Störanlage nahe Kaliningrad ausgemacht.
3: In den vergangenen Monaten ist ein dritter Punkt hinzugekommen. Unsere Beobachtungen deuten darauf hin, dass es eine Plattform im Meer ist. Nicht in der Bucht von Gdansk. Es ist näher an litauischen Gewässern. Aus der Gegend kommen Störsignale.
0: Sidejko hat sich bei Branchendiensten angesehen, was sich an dieser Stelle befindet. Demnach ist es eine russische Bohrinsel. Hier fotografiert an Orten, an denen sie sich vorher befunden habe. 2024 sei sie offenbar nach Kaliningrad geschleppt worden. An Bord könnte eine Störanlage installiert worden sein. Ein Beweisbild aber gibt es dafür bislang nicht.
3: Ich denke, sie wurde im März oder April dort installiert. Vorher war sie ganz sicher nicht da.
0: Mit diesen womöglich drei Störanlagen gilt das GPS in der Gegend als nicht mehr vertrauenswürdig. Auch im benachbarten Litauen schaut man mit Sorge nach Russland. Das dortige Verteidigungsministerium schreibt uns auf Anfrage: Russland fährt seine feindlichen Aktivitäten gegen europäische Staaten hoch.
3: Ich kann Ihnen die Statistiken zeigen. In einigen Monaten ist das Signal in 60% oder sogar 70% der Zeit gestört. Es sind nicht immer die starken Störungen, aber nur 20-30% im Monat sind störungsfrei. Und es gibt Tage, an denen das Signal durchgängig gestört ist.
0: Und das sind nur die Störungen um Kaliningrad. In anderen Ostseegebieten sieht es offenbar nicht besser aus.
4: Der Hafen Vuosaari in Helsinki, Finnland. Die ganze Nacht lang wird diese Frachtfähre beladen, die Finn-Eco 2. Fast 240 Meter lang. Der Seeverkehr ist für Finnland extrem wichtig. Ein Großteil der Versorgung des Landes erfolgt über die Ostseehäfen. Ablegen um kurz vor 6. Kapitän Jarmo Mettele soll das Schiff ins finnische Kotka steuern. Eine Stadt nahe der russischen Grenze und eine Gegend mit vielen GPS-Störungen. Die Wasserstraßen sind hier schmal. Es gibt viele Inseln und Untiefen. Das GPS hilft beim Navigieren immens.
5: Es ist die wichtigste Quelle, um die Position des Schiffs zu bestimmen. Es ist also wirklich wichtig. Im Grunde sind alle Geräte davon abhängig.
4: Das Ziel von vermutlich vielen Schiffen, die hier in der Gegend ankern, die russischen Ölhäfen. Viele Tanker warten zu dieser Zeit. Nach den ukrainischen Drohnenangriffen in den vergangenen Wochen müssen die Terminals in den Häfen offenbar erst repariert werden. Russland und der Krieg sind hier ganz nah. Und damit auch die GPS-Störung.
6: To be honest, you cannot never say where is the spoofing. Like I said,
5: um ehrlich zu sein, weiß man nie, wo das Spoofing stattfindet. Es kann von der Küste kommen oder von einem Flugzeug oder von einem anderen Schiff. Also man muss immer im Kopf haben, dass es kommen kann. Jetzt passiert es gerade.
4: Was passiert?
5: Jetzt sind wir in der gelben Warnstufe. Es gibt eine Störung, aber es ist noch nicht rot. Mal sehen, ob die Position gleich ganz weg ist.
4: Die Crew muss die Störung genau beobachten.
6: So basically this is our electronic chart display.
5: Das sind unsere elektronische Seekarte und die navigatorischen Sensoren. Sie können hier sehen, dass wir unterschiedliche Quellen benutzen. Und das Wichtigste, worauf wir achten, ist das GPS. Wir haben zwei Empfänger an Bord und Sie sehen, Nummer 1 ist gelb. Das heißt, er bekommt keine verlässlichen Daten.
4: Das Schiff ist laut Crew gut ausgestattet. So erkennt sie die Störsignale schnell und weiß, auf welche Systeme sie sich gerade noch verlassen kann und auf welche nicht. Auch andere Schiffe in der Gegend haben zu dieser Zeit Probleme. Die zuständige Behörde teilt uns im Nachgang mit, dass 16 Schiffe eine Störung gemeldet hätten. Das Problem trete häufiger auf. Die Quelle der Störsignale liege in Russland.
6: It's a dangerous game.
5: Es ist ein gefährliches Spiel, gezielt das Positionssignal zu manipulieren. Also aus meiner Sicht ist es ein Risiko. Aber was kannst du als Einzelner tun? Nichts. Du musst es einfach akzeptieren und irgendwie damit umgehen.
4: Die Finn-Eco 2 fährt am Ende sicher in den Hafen.
0: Doch wie geht Europa mit diesem Problem um? Wir sind in Brüssel und treffen die EU-Außenbeauftragte Kaja Kallas. Sind GPS-Störungen für Sie hybride Attacken?
7: Ja, natürlich. Es sorgt für Probleme an Flughäfen und in Häfen. Eindeutig.
0: Als wir mit Seeleuten über die GPS-Störungen gesprochen haben, wirkt es so, als sei die Situation akzeptiert. Russland stört die Navigation und man hat sich daran gewöhnt. Sollte nicht etwas getan werden?
7: Nein, es darf natürlich nicht akzeptiert werden. Die Frage ist, wie wir damit umgehen können. Wir haben die Sanktionen wegen der hybriden Angriffe, aber wir müssen auch innerhalb der NATO diskutieren. Wir haben die NATO-Mission in der Ostsee zum Schutz der kritischen Infrastruktur. Das mindert schon Risiken. Was können wir noch tun gegen Jamming, denn das ist sehr, sehr gefährlich. Natürlich müssen wir da mehr tun und dürfen das nicht als neue Normalität hinnehmen.
4: Wir machen uns auf den Weg ins finnische Turku. Wir haben gehört, die Schifffahrtsbranche stellt sich hier tatsächlich schon auf die Störungen ein. Als neue Normalität. In diesem Gebäude stehen 8 Schiffssimulatoren.
2: Wir sind bereit.
8: Okay, das ist erstmal zum Warmwerden.
4: Magnus Winberg gibt hier diverse Trainings. Mittlerweile auch zum Umgang mit GPS-Störungen.
8: Die Herausforderung ist, Sie müssen merken, dass etwas falsch ist. Und dann müssen Sie damit umgehen und es lösen.
2: Wir können jetzt loslegen.
6: Okay, ready to go.
8: Alles klar, auf dann.
6: Running now. Bon voyage.
8: Gute Reise. Es gab jetzt mehrere Generationen von Seefahrern, die daran gewöhnt sind, dass es immer funktioniert. Und dann funktioniert es plötzlich nicht mehr.
4: Magnus Winberg macht es den beiden Seefahrern schwer. Zur schlechten Sicht kommen gleich noch Störungen hinzu. Kande und David sind bereits nautische Offiziere. Ihre Reedereien schicken sie hier regelmäßig zu Fortbildungen her. Erkennen Sie die Störung?
5: Sieht aus, als würde was nicht stimmen. Wir sind schon an diesen Bojen vorbei, aber das System zeigt etwas anderes an.
2: Du kannst sehen, dass es springt. Hier ist die Route, aber es zeigt uns hier. Das ist ein Fehler. Es springt hin und her.
8: Ich glaube, dass vor allem solche Crews ein Problem sind, die in die Ostsee kommen, ohne zu wissen, dass es diese Gefahr gibt. Und ich habe Angst, dass etwas passiert, dass ein Schiff auf Grund läuft oder vor einer Kollision.
4: Denn im schlimmsten Fall läuft es so. Dieser Frachter aus Bangladesch läuft im März 2025 in der Ostsee auf Grund. So erzählt es der leitende technische Offizier des Schiffs in einem Video, das er auf YouTube veröffentlicht hat. Experten bestätigen uns die Erzählung. Demnach kam das Schiff wegen GPS-Störungen vom Kurs ab und fuhr gegen einen Unterwasserfelsen. Dabei wurde der Rumpf beschädigt, das Schiff brauchte Hilfe. Sagen Sie wirklich Unfälle voraus?
8: Ich befürchte es. Ich hoffe nicht, aber das Risiko ist hoch.
4: Die Ostsee ist für die Versorgung vieler Anrainerstaaten extrem wichtig. Der Schutz der Seewege daher essentiell. Im März 2026 findet ein Manöver von Kriegsschiffen aus 9 Nationen statt. unter deutscher Führung. Inka von Puttkammer ist die Kommandeurin.
9: Meine Ziele für dieses Manöver sind zum einen, dass wir ein gutes Lagebild von der Ostsee und von dem Seeraum, in dem wir uns befinden, haben, aufbauen und halten. Mein zweites Ziel ist, dass wir mit unseren Partnernationen zusammen üben. Und das dritte Ziel ist Abschreckung gegenüber dem Gegner.
4: Die Kommandeurin besucht während der Übung jedes Schiff. Internationale Zusammenarbeit sei wichtig angesichts der Lage.
9: Die Gefahr ist sehr nah, denn jeder unserer Soldaten kennt die Lage auf der Ostsee und jeder versteht, dass es eine Gefahr gibt. Und jeder versteht daraufhin auch, wie wichtig das ist, was wir machen, dass wir Präsenz zeigen, dass wir da sind, dass wir auch unser Waffensystem beherrschen und jederzeit bereit sind, das einzusetzen. Jamming und Spoofing würde ich als Provokationen bezeichnen, mit denen unsere Grenzen ausgetestet werden und vor allem auch unsere Reaktionen. Was machen wir? Kommt da eine Reaktion oder kommt da gar keine? Und wenn ja, welche?
4: Wie die deutsche Marine reagieren kann und darf, das ist auch eine politische Entscheidung.
10: Man muss im Zweifel eben sich auch überlegen, das tun wir ja aktuell noch nicht, aber man muss sich eben auch überlegen, ob man im Zweifel ähnliche Maßnahmen auch selber aktiv einsetzt, asymmetrisch, um zu sagen, Moment mal, das, was du da tust, das könnten wir im Zweifel auch. Also lassen wir es lieber ganz. Das heißt, wir müssen tatsächlich eben abschreckend werden.
11: Und gerade bei der Abschreckung sind wir schwach. Aber das weiß jeder aus eigener Erfahrung, ja? Wenn mir schwere Konsequenzen drohen, wenn ich etwas machen will, dann denke ich dreimal drüber nach, ob ich das mache oder nicht. Die Intuition muss doch aber sein, der russischen Seite klarzumachen, das habt ihr jetzt einmal gemacht, wir haben das gesehen. Jetzt müsst ihr auch gar nichts abstreiten, sondern wir sehen, was ihr da macht. Wenn ihr das nochmal macht, dann tritt eine Folge ein, dann machen wir euch da drüben das Licht aus. Dann stören wir eure Systeme so, dass ihr gewaltige Probleme kriegt. Und dann wird man sehen, weil das respektiert wird, Abschreckung ist ja eine Form der Kommunikation, dass das Ganze aufhört.
0: Doch bisher klappt das offenbar nicht. Es werden immer wieder Stör- und Sabotagefälle bekannt, die der Verfassungsschutz Russland zuordnet. Deutschland sei demnach zwar nicht im Krieg, aber auch nicht mehr im Frieden.
7: Die hybriden Aktivitäten Russlands haben wirklich zugenommen. Die machen das, um Chaos zu stiften und den europäischen Staaten zu schaden. Und all das noch eben unter der Schwelle von Artikel 5 der NATO. Man kann also nicht sagen, das ist ein militärischer Angriff, aber es verursacht ganz klar Störungen.
11: Das Beunruhigende ist, in den letzten Jahren, dass vieles darauf hindeutet, dass das, was Russland da macht, so etwas wie eine Vorbereitung ist. Also elektronische Kampfführung ist ein klassisches Mittel, um ein Schlachtfeld vorzubereiten für künftige militärische Aktivitäten. Und da das im Ostseeraum so stark passiert, muss man annehmen, dass Russland zumindest gedanklich, aber auch militärisch, planerisch sich mit der Frage militärischer Operationen im Ostseeraum beschäftigt. Die sind dann gegen die Anrainerstaaten gerichtet, auch gegen uns.
4: Auf unsere Anfrage bezeichnet die russische Botschaft den Vorwurf hybrider Attacken als unbegründete und haltlose Anschuldigungen. Für den Westen nichts Neues. Was aber tun?
12: Aktuell 10 Uhr Abstand 30.
13: 10 Uhr Abstand 30.
4: Bei der deutschen Marine hören wir, Russland selbst hybrid anzugreifen, also selbst großflächig Jamming oder Spoofing einzusetzen, gelte als Tabu. Zumindest bisher.
12: Du musst schneller drehen, weil die Flieger sind wieder anfliegend. Gib Gas.
4: Und trotzdem will man vorbereitet sein. Dass die Mannschaft der Korvette Erfurt das, was sie übt, einmal einsetzen muss, ist vorstellbarer geworden.
14: 3 Uhr nach 6 Uhr.
12: Hart Steuerbord, komm!
14: Hochflieger auf Tisch.
4: Tatsächlich haben sich auch bei der Marine inzwischen die Regeln geändert. Die Schwelle, ab wann auf verdächtige Drohnen scharf zu schießen ist, so bestätigen uns Verantwortliche, wurde zuletzt gesenkt. Und das wird geübt.
15: Denn dass Russland auf und über der Ostsee den Westen wohl zumindest testet, zeigt sich jeden Tag.

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0: Guten Tag und willkommen bei Tagesschau 24. Bundesaußenminister Wadephul ist zu einem Besuch in die Ukraine gereist. In Kiew traf er auch Präsident Selenskyj. Wadephul sagte der Ukraine weitere Unterstützung zu. Dabei gehe es vor allem um Militärhilfe angesichts der anhaltenden, brutalen russischen Angriffe auf zivile Infrastruktur. Wegen fehlender Flugabwehrmunition hat die ukrainische Armee zunehmend Schwierigkeiten, russische Luftangriffe abzuwehren.
1: Den Bahnhof von Kiew kennt Außenminister Wadephul bereits. Heute ist er zum vierten Mal in seiner Amtszeit zu Besuch. Er verspricht der Ukraine am Morgen weitere Hilfen, auch für den nächsten Winter. Die Ukraine werde dem russischen Angriff widerstehen, so Wadephul.
2: Und dafür ist Deutschland mittlerweile der wichtigste bilaterale Helfer, Unterstützer, politisch, wirtschaftlich, militärisch geworden. Und das besteht fort. Und das möchte ich durch diesen Besuch hier unterstreichen.
1: Sein ukrainischer Außenministerkollege Sybiha zeigt ihm eine der gefürchteten Angriffsdrohnen, mit denen Russland immer wieder ukrainische Städte attackiert. Aber auch ukrainische Verteidigungs- oder Seedrohnen werden Wadephul präsentiert. Der ukrainische Außenminister kündigt verstärkte Kooperationen mit deutschen Firmen an. Es ist nur folgerichtig, dass das Land, das bei den Hilfsleistungen an erster Stelle steht, auch bei unserer Zusammenarbeit in puncto Sicherheit, Verteidigung und Wiederaufbau ganz vorne steht. Und all dies wird weiter ausgebaut. Was Drohnen anrichten können, hat erst gestern wieder ein russischer Angriff auf ein Einkaufszentrum in der Stadt Kryvyi Rih gezeigt. Laut ukrainischen Angaben wurden dabei mindestens 16 Menschen getötet, mehr als 130 verletzt, unter ihnen viele Kinder. Aber auch die Ukraine schlägt mit Drohnen zurück und hat dabei erneut ein Warenlager eines russischen Online-Versandhändlers angegriffen. Laut russischen Angaben wurden bei den Angriffen mehrere Menschen getötet.
0: Unsere Korrespondentin Claudia Buckenmeier ist uns aus Kiew zugeschaltet. Claudia, Wadephul ist erst seit wenigen Stunden in Kiew. Was erwartet die ukrainische Seite eigentlich ganz konkret von seinem Besuch?
3: Also sie hat die Hoffnung, dass es dem Thema Ukraine wieder deutlich mehr Aufmerksamkeit verschafft und vor allem dieser sehr, sehr schwierigen und gefährlichen Situation, in der sich die Menschen in der Ukraine im Moment befinden. Also es wurde heute mehrfach betont vom ukrainischen Außenminister, aber auch vom deutschen Außenminister, dass der Juli der Monat gewesen sei, in dem seit dem Beginn des Krieges, also seit mehr als 4 Jahren, die meisten Zivilisten getötet wurden. Es waren mehr als 470 und es sollen mehr als 2200 verletzt worden sein bei russischen Luftangriffen. Wir hatten alleine heute, seitdem wir hier sind, bereits 2-mal Luftalarm. In den letzten 48 Stunden sind auch an die 30 Menschen getötet worden. Also man merkt, dass dieser Druck sich wahnsinnig erhöht von russischer Seite auf die Ukraine, dass die Menschen hier verunsichert werden. Wir konnten vorher auch mal sehen, während eines Luftalarms, dass die Menschen in die Nähe von Unterführungen gelaufen sind, dort abgewartet haben, ob noch eine schlimmere Meldung kommt oder nicht, dass sie sich in Schutz bringen müssen. Wir waren in gepanzerten Fahrzeugen, deswegen war das für uns eine relativ sichere Situation. Aber man merkt einfach der Druck, der auf die Bevölkerung ausgeübt wird. Und das ist der Hintergrund. Außenminister Wadephul will mit seinem Besuch Aufmerksamkeit gewinnen. Es steht wirklich schlimm oder schwierig um die Ukraine und es braucht die Aufmerksamkeit der Weltöffentlichkeit.
0: Wir konnten gerade ein paar Bilder sehen vom Zusammentreffen Wadephuls mit dem Präsidenten. Selenskyj fordert ja gerade wieder ganz dringend, auch aufgrund deiner Beschreibungen, Raketen für die Patriot-Luftabwehr. Wie groß ist der Druck jetzt auch auf Deutschland, hier noch mehr zu tun?
3: Also es wird auf jeden Fall immer mit als eines der ersten Elemente gebracht, wenn man sich trifft, dass die Ukraine dringend mehr Patriot-Raketen braucht für die Abwehr der ballistischen Raketen aus Russland. Allerdings wird dann auch immer dazu gesagt in der Anwesenheit des deutschen Außenministers, dass Deutschland ja bereits sehr viel getan habe. Wadephul spürt diesen Druck und er sagt dann immer als Antwort, ja, er sei dabei, er sei in intensiven Gesprächen mit den Partnerländern, die noch Raketen vorrätig hätten. Dabei wird vor allem immer wieder an Griechenland und Spanien gedacht, ohne das namentlich zu erwähnen. Es soll auch noch Raketen in Japan und Südkorea geben. Er scheint die Hoffnung zu haben, dass wenn er aus der Ukraine zurückkommt mit neuen Eindrücken von der Bedrohungslage hier in Kiew, im Land insgesamt, dass er möglicherweise dann einfach mit sehr viel größerer Vehemenz den Partnerländern sagen kann, wir müssen wirklich dringend was tun, die brauchen die restlichen Raketen, die es gibt, auf jeden Fall. Aber die Länder, die noch Raketen haben, bringen halt auch immer ins Feld, dass sie selber eben eigene Sicherheitsbedenken haben, warum sie zumindest auf einen Grundstock nicht verzichten wollen.
0: Wadephul sagt auch, die Ukraine müsse unbedingt militärisch so stark werden, dass Russland irgendwann zu ernsthaften Verhandlungen ja quasi gezwungen ist. Wie will er das denn umsetzen? Wie realistisch ist denn seine Aussage?
3: Naja, das ist ein großer Wunschgedanke und ich will auch nicht zu fatalistisch klingen, aber das jetzt Wadephul als Außenminister, dass die bundesdeutsche Regierung das bewirken kann, das sehe ich nicht. Die Ukrainer sind selbst auf dem Weg, wirklich widerstandsfähig zu sein. Sie sind es bereits in vielen Bereichen, zum Beispiel was die Drohnenabwehr angeht, sind sie eindeutig sehr gut. Da haben sie sehr vieles selbst entwickelt. Als wir heute ins Außenministerium kamen, da war unten in der Empfangshalle war eine Ausstellung aufgebaut mit vielen Produkten, die die Ukraine in jüngster Zeit entwickelt hat, die bereits zum Einsatz kommen und die sehr effizient sein sollen in der Abwehr von russischen Drohnen zum Beispiel. Aber das hilft eben nicht gegen die ballistischen Raketen. Worin so ein bisschen etwas gesehen wird, was helfen kann, das sind deutsch-ukrainische Unternehmen, die zusammenarbeiten, Joint Ventures. Es sind auf dieser Reise des Außenministers auch 4 Vertreter von Wirtschaftsunternehmen dabei, die genau in diesem Bereich auch tätig sind und die hier Gespräche in der Ukraine führen.
0: Claudia Buckenmeier, vielen Dank für die Einordnungen. Danke nach Kiew.
3: Also sie hat die Hoffnung, dass es dem Thema Ukraine wieder deutlich mehr Aufmerksamkeit verschafft und vor allem dieser sehr, sehr schwierigen und gefährlichen Situation, in der sich die Menschen in der Ukraine im Moment befinden. Also es wurde heute mehrfach betont vom ukrainischen Außenminister, aber auch vom deutschen Außenminister, dass der Juli der Monat gewesen sei, in dem seit dem Beginn des Krieges, also seit mehr als 4 Jahren, die meisten Zivilisten getötet wurden. Es waren mehr als 470 und es sollen mehr als 2200 verletzt worden sein bei russischen Luftangriffen. Wir hatten alleine heute, seitdem wir hier sind, bereits 2-mal Luftalarm. In den letzten 48 Stunden sind auch an die 30 Menschen getötet worden. Also man merkt, dass dieser Druck sich wahnsinnig erhöht von russischer Seite auf die Ukraine, dass die Menschen hier verunsichert werden. Wir konnten vorher auch mal sehen, während eines Luftalarms, dass die Menschen in die Nähe von Unterführungen gelaufen sind, dort abgewartet haben, ob noch eine schlimmere Meldung kommt oder nicht, dass sie sich in Schutz bringen müssen. Wir waren in gepanzerten Fahrzeugen, deswegen war das für uns eine relativ sichere Situation. Aber man merkt einfach der Druck, der auf die Bevölkerung ausgeübt wird. Und das ist der Hintergrund. Außenminister Wadephul will mit seinem Besuch Aufmerksamkeit gewinnen. Es steht wirklich schlimm oder schwierig um die Ukraine und es braucht die Aufmerksamkeit der Weltöffentlichkeit.
0: Wir konnten gerade ein paar Bilder sehen vom Zusammentreffen Wadephuls mit dem Präsidenten. Selenskyj fordert ja gerade wieder ganz dringend, auch aufgrund deiner Beschreibungen, Raketen für die Patriot-Luftabwehr. Wie groß ist der Druck jetzt auch auf Deutschland, hier noch mehr zu tun?
3: Also es wird auf jeden Fall immer mit als eines der ersten Elemente gebracht, wenn man sich trifft, dass die Ukraine dringend mehr Patriot-Raketen braucht für die Abwehr der ballistischen Raketen aus Russland. Allerdings wird dann auch immer dazu gesagt in der Anwesenheit des deutschen Außenministers, dass Deutschland ja bereits sehr viel getan habe. Wadephul spürt diesen Druck und er sagt dann immer als Antwort, ja, er sei dabei, er sei in intensiven Gesprächen mit den Partnerländern, die noch Raketen vorrätig hätten. Dabei wird vor allem immer wieder an Griechenland und Spanien gedacht, ohne das namentlich zu erwähnen. Es soll auch noch Raketen in Japan und Südkorea geben. Er scheint die Hoffnung zu haben, dass wenn er aus der Ukraine zurückkommt mit neuen Eindrücken von der Bedrohungslage hier in Kiew, im Land insgesamt, dass er möglicherweise dann einfach mit sehr viel größerer Vehemenz den Partnerländern sagen kann, wir müssen wirklich dringend was tun, die brauchen die restlichen Raketen, die es gibt, auf jeden Fall. Aber die Länder, die noch Raketen haben, bringen halt auch immer ins Feld, dass sie selber eben eigene Sicherheitsbedenken haben, warum sie zumindest auf einen Grundstock nicht verzichten wollen.
0: Wadephul sagt auch, die Ukraine müsse unbedingt militärisch so stark werden, dass Russland irgendwann zu ernsthaften Verhandlungen ja quasi gezwungen ist. Wie will er das denn umsetzen? Wie realistisch ist denn seine Aussage?
3: Naja, das ist ein großer Wunschgedanke und ich will auch nicht zu fatalistisch klingen, aber das jetzt Wadephul als Außenminister, dass die bundesdeutsche Regierung das bewirken kann, das sehe ich nicht. Die Ukrainer sind selbst auf dem Weg, wirklich widerstandsfähig zu sein. Sie sind es bereits in vielen Bereichen, zum Beispiel was die Drohnenabwehr angeht, sind sie eindeutig sehr gut. Da haben sie sehr vieles selbst entwickelt. Als wir heute ins Außenministerium kamen, da war unten in der Empfangshalle war eine Ausstellung aufgebaut mit vielen Produkten, die die Ukraine in jüngster Zeit entwickelt hat, die bereits zum Einsatz kommen und die sehr effizient sein sollen in der Abwehr von russischen Drohnen zum Beispiel. Aber das hilft eben nicht gegen die ballistischen Raketen. Worin so ein bisschen etwas gesehen wird, was helfen kann, das sind deutsch-ukrainische Unternehmen, die zusammenarbeiten, Joint Ventures. Es sind auf dieser Reise des Außenministers auch 4 Vertreter von Wirtschaftsunternehmen dabei, die genau in diesem Bereich auch tätig sind und die hier Gespräche in der Ukraine führen.
0: Claudia Buckenmeier, vielen Dank für die Einordnungen. Danke nach Kiew. Der Krieg in der Ukraine betrifft längst auch die Nachbarn im Westen. Die Grenze zu den NATO-Staaten wird von russischen Flugkörpern regelmäßig überschritten. Angesichts der Bedrohung durch Russland stärken Deutschland und Polen gemeinsam die europäische Ostflanke. Polen grenzt im Osten an das mit Russland verbündete Belarus und im Norden direkt an die russische Exklave Kaliningrad. Die Nord- und Ostgrenze Polens sollen mit einem neuen Verteidigungssystem gesichert werden. Am Aufbau sind auch Bundeswehrsoldaten beteiligt. In der Region um Gaudab hatten unsere Reporter die seltene Gelegenheit, in diesem Gebiet zu drehen.
4: Unterwegs mit der Bundeswehr in militärisches Sperrgebiet, der Nordosten Polens, ganz nah an der russischen Grenze. Polnische und deutsche Soldaten zeigen, wie sie an der Ostflanke der NATO einen Schutzwall errichten. Wir bauen hier Befestigungsanlagen. Der potenzielle Gegner blickt dann auf einen Panzergraben. Dahinter kommt die erste Reihe der Stahlbetonigel. Dann folgt noch mal eine freie Fläche für Minen und danach gibt es noch eine zweite Reihe aus Panzerigeln. Bis 2028 soll der sogenannte Ostschild Polens und der NATO stehen, entlang der Grenze zu Russland und Belarus, mehr als 700 Kilometer. Der Ostschild ist kein exklusiv polnisches Projekt. Er ist Teil einer umfassenderen regionalen Architektur der gesamten Allianz für die Abschreckung und für die Verteidigung. Das Ziel? Truppen bei einem möglichen Einmarsch ausbremsen.
5: Je besser wir vorbereitet sind, uns zu verteidigen, desto geringer ist die Wahrscheinlichkeit, dass Russland sich auf irgendwelche militärischen Abenteuer einlässt.
4: Die deutschen Pioniere bleiben bis Oktober. Danach kommen Franzosen, US-Amerikaner und Briten und unterstützen die polnische Armee an der Ostflanke.
0: Ministerpräsident und CDU-Chef Vogt ist derzeit in einer schwierigen Situation. Kommende Woche muss er sich im Landtag erneut einem Misstrauensvotum stellen, beantragt von der AfD. Seine Koalition mit SPD und BSW steht zwar, aber auf wackeligen Füßen. Hintergrund ist, dass die Technische Universität Chemnitz Vogt den Doktortitel entzogen hat, wegen Plagiatsvorwürfen. Bereits heute gab es einen Stimmungstest, und zwar in seiner eigenen Partei. Beim Parteitag der CDU Thüringen in Eisenach trat Vogt zur Wiederwahl als Vorsitzender an und wurde im Amt bestätigt. Unser Kollege Malte Pieper ist für uns in Eisenach dabei. Malte, wie groß war denn der Rückhalt für Mario Vogt am Ende?
6: Gut 84% hat Mario Vogt hier bekommen von den Delegierten. Das ist etwas weniger, als er beim letzten Mal bekommen hat. Aber trotzdem mehr, als viele vorher gedacht haben. Und wenn man nach dem Wahlgang mit ihm gesprochen hat, dann kam er eigentlich aus dem Strahlen nicht mehr heraus, weil er eben sagte, ich hätte fast schon mit weniger gerechnet. Denn man muss ja wissen, Vogt steht hier seit Monaten im Land schwer in der Kritik. Ihm ist die Doktorarbeit aberkannt worden. Der Doktortitel ist ihm aberkannt worden, eben von der TU Chemnitz. Das war im Januar. Dann hat Vogt dagegen Beschwerde eingelegt. Die Entscheidung ist beibehalten worden. Die TU bleibt bei ihrer Entscheidung. Das ist vor wenigen Wochen bekannt geworden. Und seitdem gab es eben auch immer wieder Rücktrittsforderungen, vor allen Dingen aus der Opposition, von der Bundesspitze des Bündnis Sahra Wagenknecht, das hier in Erfurt mitregiert, aber eben auch von der AfD. Deshalb auch das konstruktive Misstrauensvotum in der kommenden Woche. Also es läuft alles andere als gut im Moment für Mario Vogt. Und deshalb war diese Rückendeckung durch die eigene Partei für ihn eben auch so wichtig.
0: Wie sehr stärkt das denn die CDU grundsätzlich in der Regierung in Thüringen?
6: Naja, jetzt ist erstmal, sagen wir es so, Ruhe im Schiff. Diese Unruhe, die es eben gegeben hat, die wurde von außen in diese Koalition hereingetragen. Bei der CDU führte das dazu, dass man die Reihen geschlossen hat. Angriffe von außen stärken immer den eigenen Kern. Das heißt, man hat sich hier untergehakt und hat ein Zeichen der Geschlossenheit gesendet von diesem Parteitag hier in Eisenach. Das ist das, was man eben genau tun wollte, um deutlich zu machen, die CDU ist der Stabilitätsanker in diesem durchaus unübersichtlichen Thüringen. Denn anders als in den meisten westlichen Bundesländern verfügt die hiesige Regierung ja nicht über eine Mehrheit im Parlament und muss sich jedes Mal Stimmen bei der Opposition zusammensuchen. Da ist es eben ein wichtiges Signal, wenn die stärkste Partei einigermaßen geschlossen steht.
0: Unruhe, du hast es angesprochen, kam auch durch einen Koalitionspartner, nämlich das BSW, das ja eben Teil der Regierungskoalition in Thüringen ist. Die Bundesspitze hat ein Ende eben dieser Koalition gefordert. Die Thüringer Fraktion will aber weitermachen. Was bedeutet dieser Konflikt jetzt für die Regierung?
6: Das ist genau diese Unruhe, die eben hier hereingetragen wird. So sehen es viele im politischen Erfurt. Du hast es gesagt, es ist die Bundesspitze, es ist Sahra Wagenknecht, die ja schon lange über Kreuz liegt mit der Führung des BSW hier in Thüringen. In Thüringen setzt man auf konstruktives Regieren, einfach um die AfD von der Macht fernzuhalten. Im Bund hat sich Sahra Wagenknecht dafür entschlossen, vor allen Dingen auf Opposition zu setzen, möglichst alle ihre Untergruppen, ihre Landesverbände aus den Regierungen zurückzuziehen. In Sachsen ist man erst gar nicht in die Koalition gegangen. In Brandenburg hat man die Koalition verlassen. Jetzt ist also nur noch Thüringen über. Und der Thüringer Landesverband will eben zeigen, dass das BSW konstruktiv regieren kann. Die Landesvorsitzende Katja Wolf, die hier Finanzministerin ist und stellvertretende Ministerpräsidentin, wiederholt das wieder und wieder. Und bislang kann sie sich in ihrem Landesverband durchsetzen, kann eben einigermaßen Ruhe ausstrahlen. Muss man gucken, wie lange das noch funktioniert. Es steht ein Sonderparteitag ins Haus. Aber eben die Botschaft ist erst einmal, es kann hier weiter regiert werden.
0: Man könnte sagen, die erste Bewährungsprobe ist heute geschafft für Mario Vogt. Die nächste steht nämlich aber schon wieder an, in der kommenden Woche. Die AfD will Vogt mit einem Misstrauensvotum als Ministerpräsident ablösen und schickt sogar ihren eigenen Kandidaten Björn Höcke ins Rennen, als Gegenkandidaten quasi. Wie gefährlich kann diese Abstimmung in der kommenden Woche nochmal für Vogt und die Regierung werden?
6: Eigentlich überhaupt nicht. Das ist ein Spiel, was Björn Höcke schon zweimal gespielt hat, indem er versucht hat, Mario Vogt zu stürzen. Es geht ihm eigentlich auch gar nicht darum, Ministerpräsident zu werden. Zumindest glaubt er das selber eigentlich nicht, wenn man ihn beobachtet. Es geht darum, Streit reinzubringen, zu gucken, ob man ein, zwei Abgeordnete von der CDU überzeugen kann, als Abweichler für die AfD zu stimmen, um eben die Koalition zu destabilisieren, um möglichst weiteren Streit in diese Koalition hereinzubringen. Denn das ist das Ziel von Björn Höcke, eben zu zeigen, dass die große demokratische Mehrheit im Thüringer Landtag, sagen wir es mal so, die Sache nicht im Griff hat und dass er und seine AfD dann eben kommen muss, um das Land quasi zu retten. Das ist die Erzählung, die er immer wieder bringt. Und bislang steht sowohl die Koalition von Mario Vogt als auch die Linkspartei hinter dieser Regierung, um sie zu stützen und, wie sie selber sagen, vor Björn Höcke zu verteidigen.
0: Malte, noch ganz kurz zum Schluss. Die Koalition, du hast es gesagt, hat keine Mehrheit in Thüringen, braucht aber bei wichtigen Entscheidungen die Unterstützung der Opposition. Wie sehr prägt das eigentlich den Regierungsalltag?
6: Das hat sich inzwischen in den fast zwei Jahren, in denen das hier läuft, eingespielt. Man bindet die Linkspartei ein. verhandelt lange, dann kann meist die Linkspartei noch ein, zwei Punkte von sich durchsetzen. Unter Umständen wird das Gesetz dann etwas teurer, als es vorher gewesen ist. Aber dass die Koalition gewankt hätte, dass sie keine Mehrheit bekommen hätte, dass ihre Vorhaben gescheitert wären, das hat es hier in Thüringen noch nie gegeben.
0: Malte Pieper, vielen Dank für die Einordnungen. Danke nach Eisenach. Im September 2024 sind an allen deutschen Landesgrenzen vorübergehende Kontrollen eingeführt worden, zum Schutz der inneren Sicherheit und gegen irreguläre Migration. Nach Angaben der Bundespolizei sind seitdem illegale Einreisen nach Deutschland etwa um die Hälfte zurückgegangen. Auch deshalb hat Innenminister Dobrindt in dieser Woche die EU-Kommission um eine weitere Verlängerung der Kontrollen gebeten. Überprüfen können die Grenzbeamten aber nur stichprobenartig, schon aus praktischen Gründen. Etwa 4.500 Straßen, Wege und Pfade führen über die deutsche Grenze.
7: Die Grenzpolizisten Leon und Dominik brechen auf zu ihrer Patrouille. Ihre vollen Namen dürfen wir nicht nennen. Sie arbeiten für die Polizeiinspektion Kempten, die mehr als 200 Kilometer Grenze zu Österreich überwacht. Ihr erster Einsatz, Kontrolle eines Busses an der A96.
8: Good morning, it's the Federal Police for Border Control.
7: Die beiden prüfen, ob die Passagiere einreisen dürfen. Einen Libanesen mit griechischem Visum nehmen sie mit, um sein Gepäck zu untersuchen. Es ist aber alles in Ordnung. Diesen Bus kontrollieren sie, aber nicht jedes andere Fahrzeug.
9: Wir haben grundsätzlich uns ja auch ans SGK zu halten, also an Schengener Grenzkodex. Das heißt, wir dürfen auch nur stichprobenartig kontrollieren.
7: Nur Stichproben also. Und es gibt die sogenannte grüne Grenze. Tausende Straßen und Wege, die nicht dauerhaft kontrolliert werden. Dafür bräuchte es deutlich mehr Personal, sagt die Gewerkschaft der Polizei. Stattdessen oft Überstunden und Kompromisse. Leon und Dominik machen die nächste Kontrolle. Ein vollbesetztes Auto mit jungen Männern.
10: Alle einmal aussteigen und auf die Bank drüben beim Kollegen hinsetzen.
7: Die Beamten durchsuchen den Wagen. Die Reisenden sichtlich nervös. Doch auch hier finden die Polizisten nichts Verdächtiges.
11: Was hat's denn alles dabei? Spanngurte, Tröte.
7: An anderen Tagen ist das anders. Denn trotz aller Schwierigkeiten. Im vergangenen Jahr haben Leon, Dominik und ihr Team fast dreimal so viele illegal Einreisende festgenommen wie noch im Jahr zuvor.
0: Die Kurzvideoplattform TikTok hat mit einer dreistelligen Millionensumme eine juristische Auseinandersetzung mit der US-Regierung beigelegt. Der Konzern zahlt insgesamt 400 Millionen Dollar. Im Gegenzug stoppt die US-Justiz die Ermittlungen wegen Verstößen gegen die Privatsphäre von Kindern. Die Regierung hatte TikTok vorgeworfen, persönliche Daten von unter 13-Jährigen ohne Zustimmung der Eltern gesammelt zu haben. Laut Justiz hat das Unternehmen seine Geschäftspraktiken inzwischen geändert. Vermissen Sie zufällig ein paar Goldbarren und auch einen Haufen Goldmünzen? Und Sie können sich ganz dunkel erinnern, die mal irgendwo in Belgien eingemauert zu haben? Ja, dann melden Sie sich doch am besten bei der Polizei in Dendermonde. Allerdings ist die Frage, ob Sie da durchkommen, denn Sie wären nicht allein mit dieser Idee. Seit ein Student, der gerade auf dem Bau jobbt, bei Abrissarbeiten Gold im Millionenwert entdeckt hat, rätselt nicht nur der Ort, wem der Schatz gehört.
12: Dendermonde in Ostflandern. Die Stadt wirkt verschlafen, das Wetter ist belgisch. Seit letzter Woche ist hier der Teufel los. Das hat uns alle ehrlich gesagt überwältigt. Ich konnte es erst gar nicht glauben mit dem Goldfund, als mich die Polizei angerufen hat. Und danach ging es sofort rund. Erst kam das belgische Fernsehen und dann alle internationalen Sender. Sogar die New York Times war hier. In diesem Herrenhaus in Sint-Gillis hat irgendjemand vor Jahrzehnten 9 Millionen Euro in Goldbarren und Münzen eingemauert. Gefunden wurde es beim Umbau. Vom momentan berühmtesten Studenten Belgiens.
13: Hey, ich bin Kobe.
12: Hi, ich bin Kobe, 18 Jahre alt und ich jobbe auf dem Bau bei der Firma De Brandt und habe am Dienstagabend mit meinen Kollegen das Gold gefunden. Wir sind darauf gestoßen, als wir hier ein Abwasserrohr verlegen mussten. Die 49 Goldbarren liegen mittlerweile in Brüssel im Tresor, dazu der Eimer mit Goldmünzen. Im kleinen Dendermonde wird der Fund weiter heftig debattiert.
13: Das ist ja eine irre Geschichte, besonders, dass das ein Student gefunden hat, der das dann wirklich gemeldet hat. Also, das nenne ich mal ehrlich. Das ist eine wirklich große Sache hier. Also im Ernst, ich hätte schon gern die Hälfte davon oder vielleicht so einen kleinen Goldbarren. Ich würde mir von 9 Millionen was kaufen, meinen Kindern was kaufen, meinen Freunden was kaufen und den Rest verschenken. Ich würde ihn aber sicher nicht einmauern, sondern zur Bank bringen. Noch aber weiß hier niemand, wem der Fund gehört. Viele reklamieren das Gold für sich. Bei der Polizei steht das Telefon nicht still. Es gab den Anrufer aus Lettland, der sagte, sein Opa hätte in Dendermonde gearbeitet und das Geld versteckt. Aber es kam noch besser. Wir haben jemanden gehabt, der sagt, ich habe in meinem vorigen Leben Gold versteckt. Ich bin ja jetzt in einer anderen Reinkarnation. Ich hatte das komplett vergessen. Aber jetzt, wo ich die Fernsehbilder sehe, weiß ich wieder, dass ich in Dendermonde schon einmal gelebt habe. Und? Hat so etwas wirklich Aussicht auf Erfolg? Vielleicht werde ich das in meinem nächsten Leben erleben, dass das funktioniert. Im Moment sehe ich das nicht. Sollte in den nächsten 5 Jahren nicht eindeutig geklärt werden können, wer der rechtmäßige Eigentümer ist, fällt das Geld wohl zu gleichen Teilen an die Stadt und an den Grundstück.

0: Beim DFB-Pokalspiel zwischen Mannheim und Kaiserslautern hat es schwere Ausschreitungen gegeben. Dutzende Polizeibeamte und Fans wurden verletzt. Kurz vor Ende der regulären Spielzeit eskalierte die Situation. Mannheimer Fans stürmten den Platz, es flogen Feuerwerkskörper. Die Polizei ermittelt unter anderem wegen Landfriedensbruch. Der DFB hat eine Untersuchung der Vorfälle angekündigt. Die Partie endete nach Verlängerung mit 1:0 für Kaiserslautern. Das späte Abendspiel im DFB-Pokal bestritt der VfB Stuttgart beim Drittligisten Hansa Rostock. Hier stand das Sportliche im Vordergrund und der VfB gewann deutlich mit 4:0. Auch dank drei Treffern der Nummer 17, Jenan Pejcinovic.
1: Wenn die Stimmung so entspannt und fröhlich nach dem ersten Pflichtspiel der Saison aussieht, dann ist einiges richtig gelaufen. Der VfB Stuttgart lässt schon von Beginn an kein Zweifel aufkommen, wer hier in Rostock die zweite DFB-Pokalrunde erreicht. Pejcinovic trifft zum 1:0 in der 18. Minute. Der Neuzugang aus Wolfsburg mit einem Traumeinstand für seinen neuen Verein. Aber damit nicht genug. Der 21-Jährige trifft in der 37. Minute gleich ein zweites Mal. Das 2:0 allerdings auch begünstigt durch die alles andere als stabile Hansa-Defensive. Der Mann der ersten Hälfte, Jenan Pejcinovic. Aber auch in den zweiten 45 Minuten hat der Drittligist keine Chance gegen den Champions-League-Teilnehmer. Tomasz lässt Hansa-Keeper unbehauen keine Chance, das 3:0 in der 47. Minute. Der Schlusspunkt, das 4:0 in der 82. Minute. Torschütze wieder Pejcinovic. Der VfB Stuttgart zieht damit souverän in die zweite Runde des DFB-Pokals ein.
0: Die deutschen Springreiter sind die derzeit Besten der Welt. Im Teamwettbewerb holte die Equipe um Daniel Deusser gestern Abend in Aachen WM-Gold. Es war ein souveräner Sieg des deutschen Teams.
2: Zum insgesamt vierten Mal ist Deutschland Mannschaftsweltmeister im Springreiten. Die Entscheidung zugunsten der deutschen Equipe fiel bereits nach dem dritten von vier Reitern. Vor 40.000 Zuschauern in Aachen bleibt Markus Ehning, der erste deutsche Reiter, fehlerfrei. Sophie Hinners, die WM-Debütantin als Zweite, ebenfalls ohne Abwurf, überschreitet ganz knapp die zulässige Zeit. Ein Fehlerpunkt ohne Konsequenz. Daniel Deusser als dritter deutscher Reiter bleibt genau wie Ehning fehlerfrei und macht somit schon vor Schlussreiter Richard Vogel alles klar. Vogel, der Einzeleuropameister des vergangenen Jahres, kann anschließend völlig ohne Druck reiten, sorgt mit einem weiteren sehr guten Ritt für Partystimmung in der Aachener Söhrs. Deutschlands Equipe triumphiert vor den Teams aus Belgien und Großbritannien.
0: Das Rekordniedrigwasser der Donau hat Relikte aus vergangenen Zeiten freigelegt. In der ungarischen Metropole Budapest zum Beispiel kamen die Überreste von zwei Wehrmachtssoldaten mit Erkennungsmarken und außerdem ein Motorrad und eine Tellermine zum Vorschein. Zur Freude von Historikern sind besonders die Gegenstände durch die Lagerung im Schlamm außergewöhnlich gut erhalten.
3: Rostig, noch ein wenig Sediment in den Zwischenräumen, aber die Reifen noch funktionstüchtig. Für Oberleutnant Josef Bokondi ist das Motorrad aus dem Zweiten Weltkrieg ein einzigartiger Fund. Wenn wir auf die andere Seite des Motorrads gehen, diese Seite lag die ganze Zeit im Schlamm, können wir sehen, dass die Lackierung des Motorblocks sehr schön erhalten geblieben ist. Mehr als 80 Jahre hat das Motorrad in der Donau bei Budapest gelegen. Wie es dahin gekommen ist, unklar. Wir wissen, dass dieses Motorrad zur Wehrmacht gehörte. Es war einer technischen Einheit der Panzerdivision Feldherrnhalle zugeordnet und gehörte zu deren Bestand. Die Division hatte im letzten Kriegsjahr bei der Schlacht um Budapest gekämpft. Was den Fund so spannend macht, neben dem Motorrad wurden auch menschliche Knochen und diese beiden Erkennungsmarken gefunden. Der Volksbund Deutsche Kriegsgräberfürsorge muss nun herausfinden, wer die Menschen hinter den Nummern sind.
4: Weil die Erkennungsmarke, die Konstellation der Nummer und auch der Truppe ist einmalig. Also da gibt es eine eindeutige Zuordnung.
3: Um die Identität einwandfrei festzustellen, helfen auch persönliche Gegenstände, wie zum Beispiel diese Ringe. Erst dann können auch die Nachfahren ermittelt werden.
4: Angehörige sind in der Regel verwundert, überrascht, aber auch gleichzeitig überglücklich und dem Volksbund dankbar, dass er diese Aufgaben immer noch erfüllt. Nicht aufgibt, weiter nach den Toten, nach den Vermissten zu suchen, damit doch die Familien endlich ihre Schicksale, ihre Familiengeschichte ein Stück weit klären können.
3: Aber mehr als eine Million

0: und Schicksale sind laut Volksbund noch nicht gelöst.
1: Die nächsten Nachrichten bei Tagesschau 24 gibt es wieder um 16 Uhr. Hier bei uns geht es jetzt erstmal weiter mit unserem Wirtschaftsmagazin Plus Minus. Ihnen noch einen schönen Tag.

0: Schönen guten Abend. Herzlich willkommen zu Plus Minus, Ihrem Wirtschaftsmagazin im Ersten. Ob Blutdrucksenker, Herztabletten oder andere Arzneimittel, für Millionen Menschen gehören Medikamente zum Alltag. Sie verlassen sich darauf, dass in der Packung auch wirklich das steckt, was draufsteht. Aber genau das ist offenbar nicht immer sicher. Manche Verpackungen lassen sich öffnen und wieder verschließen, ohne dass man es von außen erkennt. Die Behörden wissen schon lange von dieser Sicherheitslücke, aber passiert ist bislang kaum etwas.
1: Heike Schulz hat viel zu tragen. Sie war an Brustkrebs erkrankt, hatte zwei Herzinfarkte und lebt mit Diabetes. Fast 20 Medikamente nimmt sie jeden Tag, viele davon lebenswichtig. Zu ihrer Behandlung gehören auch Insulin und eine Abnehmspritze, die ihren Blutzucker stabilisieren.
2: Ich vertraue darauf, dass drin ist, was draufsteht, was verordnet wurde, und kontrolliere die Verpackung, dass die nicht vorher geöffnet worden ist. Aber letztendlich den Inhalt kann ich selbst nicht prüfen.
1: Die Schachtel ist intakt, die Laschen verschlossen. Die Packung wirkt sicher. Doch was, wenn genau diese Sicherheit trügt? Patrick Michel arbeitet seit langem im europäischen Pharmagroßhandel. Die meisten Arzneimittel laufen auf dem Weg vom Hersteller zur Apotheke über Händler wie ihn. Als er einzelne Packungen genauer prüft, stößt er vor fast 3 Jahren auf etwas, das nicht sein dürfte.
3: Ich habe eine massive Sicherheitslücke entdeckt.
1: Etliche Arzneimittelpackungen lassen sich offenbar leicht manipulieren. Patrick Michel demonstriert die Schwachstellen in Videos. Mit einem Bügeleisen erwärmt er die verklebten Laschen der Packung.
3: Der Kleber wird durch Wärme flüssig. Und dann halten die Seitenlaschen nicht mehr und können leicht geöffnet werden.
1: Jetzt lässt sich der Inhalt herausnehmen und austauschen.
3: Und wenn man es abkühlt, dann wird der Kleber wieder fest und die Schachtel ist geschlossen. Und man kann nichts erkennen.
1: Ein Messer am Bügeleisen erhitzt, öffnet sogar das Schutzsiegel anderer Packungen. Der Inhalt wird ausgetauscht, das Siegel spurlos wieder angebracht. Die manipulierte Packung sieht aus wie normale Ware und könnte wieder in den regulären Handel gelangen. Eigentlich soll genau das nicht möglich sein. Nach Fälschungsskandalen hat die EU den Arzneimittelschutz vor Jahren verschärft. Seitdem muss jede Packung 2 Sicherheitsmerkmale tragen, eine individuelle Seriennummer und den sogenannten Erstöffnungsschutz, also ein Siegel oder eine andere Sicherung gegen Manipulation. Doch die Tests von Patrick Michel zeigen, bei zahllosen Arzneimittelpackungen verschiedener Pharmahersteller lässt sich dieser Schutz umgehen. Wir zeigen Heike Schulz die Videos. Auch Medikamente, die sie einnimmt, sind von der Sicherheitslücke betroffen.
2: Das ist beängstigend, wie einfach das ist. Wenn ich überlege, dass ich in einem Elektronikfachmarkt einen USB-Stick für 4,99 Euro in einer Verpackung habe, die ich also mit Mühe nur aufkriege, dann verstehe ich nicht, warum man Medikamente, die lebensnotwendig sind und die viel, viel teurer sind, einfach in so einer Pappschachtel ausliefert und sich darüber keinen Gedanken macht.
1: Patrick Michel hat die Sicherheitslücke sofort an europäische Aufsichtsbehörden gemeldet. Sein Hinweis geht auch an das Bundesinstitut für Arzneimittel und Medizinprodukte, kurz BfArM. Ein staatliches Labor prüft und wiederholt den Bügeleisentest. Plus minus liegt das Gutachten exklusiv vor. Das Prüflabor stellt fest, die Verpackung lässt sich unter Hitze öffnen und wieder verschließen. Im Gutachten heißt es: Somit besteht die Gefahr, dass der Inhalt des Fertigarzneimittels mit geringstem Aufwand manipuliert werden kann, ohne Anzeichen einer Fremdeinwirkung. Das Gutachten sieht darin ein ungenügendes Sicherheitsmerkmal zur Abwehr von Fälschungen. Professor Arndt Sinn ist Experte für Arzneimittelkriminalität an der Universität Osnabrück. Er hält das Ergebnis des Gutachtens für alarmierend.
4: Aus meiner Sicht ist es eine gravierende Sicherheitslücke. Dann besteht natürlich die Gefahr, dass die legale Lieferkette infiltriert wird, dass gefälschte Arzneimittel in den Handel kommen und damit auch Patientinnen und Patienten erreichen.
1: Würde eine Manipulation am Ende in der Apotheke auffallen? Wir treffen Franz Stadler. Der Apotheker führt vor, was kontrolliert wird. Er scannt die Packung.
5: Das System gegen Fälschungen überprüft nur die Seriennummer. Gibt es die noch oder gibt es sie nicht? Normalerweise Seriennummer okay, Packung okay, alles gut. So können wir es abgeben.
1: Dann sieht Stadler, wie leicht der Manipulationsschutz zu knacken ist.
5: Diese Sicherheitslücke ist sehr bedenklich aus meiner Sicht, weil wir können es nicht überprüfen. Und bis jetzt haben wir uns darauf verlassen, wenn etwas versiegelt ist, dass da auch das Original drin ist.
1: Arzneimittelfälschungen sind kein Randphänomen. Die Ermittler von Europol stellen bei Razzien immer wieder große Mengen gefälschter Arzneimittel sicher, vertrieben über kriminelle Netzwerke. Für Fälscher ist eine Originalpackung besonders wertvoll. Der Inhalt wird herausgenommen und weiterverkauft. Hinein kommt ein billiger oder gefälschter Ersatz. Weil die Seriennummer gültig ist, löst die Packung im Handel keinen Alarm aus. Eine Packung, doppelter Gewinn. Die Sicherheitslücke wird zum Einfallstor für Kriminelle.
4: Die Missbrauchsmöglichkeiten sind vielfältig. An erster Stelle ist natürlich das Gesundheitsrisiko für die Patientinnen und Patienten zu nennen, die durch gefälschte Arzneimittel in die Gefahr sogar des Todes gebracht werden können. Aber auch Pharmakonzerne können erpresst werden. Und das geht hin bis zu Sabotagemöglichkeiten, dass die ganze Lieferkette sabotiert wird.
1: Seit mehr als 2 Jahren fordert Patrick Michel die Behörden auf, die Sicherheitslücke zu schließen. Er erkämpft sich einen Blick in interne Dokumente. Sie zeigen den fragwürdigen Umgang mit seiner Warnung. Die Europäische Arzneimittelagentur EMA verweist vor allem auf die nationalen Behörden. Für Deutschland ist das BfArM zuständig. In einer internen Mail erklärt die Behörde 2024 noch: Bislang liegen uns keine Hinweise dafür vor, dass die von den Herstellern eingesetzten Sicherungen gegen Manipulation ihren Zweck grundsätzlich nicht erfüllen. Brisant: Zu diesem Zeitpunkt liegt dem BfArM bereits das Gutachten vor, das die Manipulierbarkeit bestätigt hat. Und wie reagieren betroffene Pharmahersteller? Sie verweisen gegenüber den Behörden auf Standards, die sie einhalten würden. Dabei gab es weitere Hinweise. Einer zuständigen EU-Expertengruppe war schon 2024 eine Studie amtliche Labore bekannt. Es wurden 26 Arzneimittelpackungen untersucht. Bei 19 war der Manipulationsschutz unzureichend. Doch die Sicherheitslücke bleibt.
4: Ich halte für fahrlässig, dass man anhand solcher deutlichen Zeichen, dass es eine gravierende Lücke im Sicherheitssystem gibt, nicht nachsteuert.
1: Patrick Michel hakt weiter nach. Dabei kommt ein heikler Mailverkehr zwischen den Aufsichtsbehörden in der EU ans Licht. Ende 2025 bewertet die slowenische Arzneimittelaufsicht die Sicherheitslücke als gravierend. Sie bemängelt, es fehlten gesetzlich verbindliche Vorgaben. Und sie verweist auf die Folgen. Tatsächlich wurde dieses Fehlen klarer Vorgaben bereits in einem untersuchten Fälschungsfall ausgenutzt. Fälscher nutzen die Schwachstelle also schon. Und hat sich die deutsche Behörde inzwischen bewegt? Intern meldet das BfArM an die EU-Ebene, man erkenne keinen Qualitätsmangel beim Manipulationsschutz.
4: Was jetzt passieren muss, ist, dass ein rechtlicher Rahmen hergestellt wird, in denen die Hersteller dazu gezwungen werden, die Sicherheit dieser Arzneimittelverpackungen herzustellen.
1: Denn es gibt technische Lösungen. Patrick Michel zeigt Verpackungen, die sich nicht spurlos öffnen lassen.
6: This packaging.
3: Diese Verpackung funktioniert anders. Sie beruht nicht auf Kleber, sondern auf einem mechanischen Schutz. Man muss den Karton zerreißen, wenn man ihn öffnen will.
1: Wir konfrontieren die zuständigen Beteiligten. Die Europäische Arzneimittelagentur EMA will sich derzeit nicht dazu äußern. Die EU-Kommission erklärt, sie sei nicht zuständig. Für sichere Verpackungen seien die Hersteller verantwortlich und für die Kontrolle die nationalen Behörden. Das deutsche BfArM teilt mit, der verwendete Manipulationsschutz entspreche den zurzeit geltenden EU-Regularien, räumt aber ein. Darin ist nicht festgelegt, wie resistent ein Manipulationsschutz gegenüber Hitze sein muss. Für Gesetzesanpassungen sei allerdings die EU-Kommission zuständig. Die Behörden greifen nicht durch. Und so bleibt das Risiko auch für Heike Schulz.
2: bei den Medikamenten, die ich nehme, steht mein Leben auf dem Spiel. Dass dort das drin ist, was die Ärzte mir verordnet haben, was mein Leben erhält und verlängert. Und es ist erschreckend, dass das über lange Zeit bekannt ist und verschleppt wird.
0: Und solange verbindliche Vorgaben fehlen, bleibt eine Sicherheitslücke. Und die kann gerade bei Medikamenten gefährlich werden. Elektroautos sind auf deutschen Straßen längst keine Seltenheit mehr. Sie sind leise, sauber und brauchen Strom statt Benzin. Deshalb will die Politik möglichst viele Ladestationen. Das Ziel: 1 Million öffentlich zugängliche Ladepunkte bis 2030. Aber ist das wirklich der richtige Weg? Einige Experten haben da Zweifel. Sie warnen davor, viel Geld für Ladesäulen im Nirgendwo auszugeben, die am Ende kaum genutzt werden.
6: Zwischen Hamburg und Bremen, mitten im ländlichen Niedersachsen, liegt der kleine Ort Thamstedt. Mittendrin das Autohaus Wahnke. Bereits in dritter Generation führt die Familie von Wolf Wahnke den Betrieb. Der technologische Umbruch im Autosektor hin zur Elektromobilität macht sich auch hier immer mehr an den Verkaufszahlen bemerkbar.
7: Es ist die Nachfrage im Zuge der Spritpreiserhöhung, die Nachfrage deutlich mehr geworden. Wir haben etwa 3/4 der Anfragen sind aktuell nach E-Autos, nach gebrauchten E-Autos. Und wir haben im April den Zeitpunkt erreicht, dass wir das erste Mal mehr elektrische Autos verkauft haben als Verbrenner.
6: Nicht nur die Reichweiten von Elektroautos sind in den vergangenen Jahren massiv gestiegen, sondern auch die Ladeleistung.
7: Die Technik entwickelt sich, dass die Ladeleistungen langsam, aber stetig ansteigen. Wir sind angefangen mit 50 kW maximaler Ladeleistung und wir sind jetzt im Bereich 150, 180 kW schon unterwegs. Das heißt, das hat sich auch etwa verdoppelt und verdreifacht. Das heißt, damit wird den Kunden natürlich sehr viel Unsicherheit genommen, weil im Falle eines Falles können sie schnell laden.
6: Der Trend zur Elektromobilität spiegelt sich auch in den bundesweiten Zulassungszahlen wider. Im Juli 2026 waren nur noch 30,7% aller neu zugelassenen Pkw Verbrenner. 29,3% dagegen reine Elektroautos. Rechnet man Plug-in-Hybridfahrzeuge hinzu, lag der Anteil der Neuwagen mit Elektroantrieb sogar bei 40,7%. Viele Jahre galten fehlende Ladesäulen als Hemmschuh. Die Politik will dem mit ehrgeizigen Ausbauzielen begegnen. Bis 2030 sollten bundesweit 1 Million öffentlich zugänglicher Ladepunkte gebaut werden. Beispiel Hamburg. Bis 2030 plant die Hansestadt 10.000 Ladepunkte im öffentlichen Raum.
8: Wir erhoffen uns davon, dass die Menschen noch sicherer eine Entscheidung für ein E-Auto treffen können. Wenn sie sich überlegen, sich eins anzuschaffen, können sie sich künftig darauf verlassen, dass die entsprechende Ladeinfrastruktur auch stadtweit zur Verfügung gestellt wird. Und davon erhoffen wir uns natürlich einen Beitrag für mehr saubere Luft in der Stadt und für die Nutzung von sauberen Energien.
6: Doch sind diese starren Ausbauziele tatsächlich sinnvoll? Oder orientiert sich die Politik an einer Zielgröße, die mit dem tatsächlichen Ladebedarf nur wenig zu tun hat? Die Geschäftsführer der Serentic GmbH haben einen sehr genauen Einblick in den Ladesäulenmarkt. Ihr Unternehmen bündelt Daten von Ladesäulenbetreibern und stellt sie Autoherstellern und Navigations-Apps zur Verfügung. So können E-Autofahrer sehen, wo Ladesäulen stehen, ob sie verfügbar sind und was das Laden kostet.
9: Das Argument, es gibt nicht genügend Ladeinfrastruktur und das hemmt den Absatz von Elektroautos, ist falsch. Das muss man ganz klar sagen. Die Ladeinfrastruktur ist da und die funktioniert auch gut, sodass, glaube ich, jeder zum Elektroauto greifen kann heute. Wir haben in unserer Datenbank rund 220.000 Ladepunkte in Deutschland registriert, davon ungefähr 58.000 auch Schnellladeinfrastruktur, was im internationalen Vergleich gerade bei der Schnellladeinfrastruktur tatsächlich führend ist in Europa.
6: Sogenannte Schnelllader übertragen Gleichstrom mit hoher Leistung und können so den Akku innerhalb kurzer Zeit mit größeren Energiemengen laden. Und das, wie auf der Fachmesse Power to Drive Europe in München gezeigt wurde, in immer kürzerer Zeit. Im Gegensatz dazu laden AC-Ladesäulen Elektroautos langsam. Sie eignen sich daher vor allem für längere Standzeiten in der heimischen Garage oder am Arbeitsplatz. Die Schnelllader spielen eine immer wichtigere Rolle. Seit Ende 2024 werden mehr Ladevorgänge über Schnelllader abgewickelt als über die langsamen AC-Lader. Viele öffentliche AC-Ladesäulen dürften inzwischen überflüssig sein.
9: Der technologische Wandel, sowohl auf der Fahrzeug- wie auf der Infrastrukturseite, ist ja enorm. Das heißt, dieses starre Verhältnis von 1 zu 10 seinerzeit, also 1 Million Ladepunkte für 10 Millionen Fahrzeuge, ist sicherlich überholt. Insbesondere aufgrund der Tatsache, dass wir ja heute über Analysemöglichkeiten verfügen und viel stärker uns fokussieren sollten, wo ist denn wirklich Nachfrage? Denn mit der Gießkanne Ladeinfrastruktur aufzubauen, macht keinen Sinn. Das ist für die Betreiber nicht gut, weil die nachher Ladepunkte im Land stehen haben, die nicht genutzt werden. Und für den Kunden natürlich auch nicht, weil der Kunde will ja Ladeinfrastruktur haben, da wo er sie wirklich braucht.
6: An der Universität Duisburg-Essen hat eine Studie unter Leitung von Jutta Geldermann am Beispiel der Stadt Essen mithilfe von Bewegungsprofilen und mathematischen Modellen berechnet, wie viele Ladepunkte in Großstädten benötigt werden.
10: Ich warne vor dem Gießkannenprinzip, dass man an jeder beliebigen Stelle Ladesäulen errichtet. Es ist wichtig, dass die dort platziert werden, wo sich die Menschen auch aufhalten, wo sie sich gerne aufhalten oder wo es in den Tagesablauf passt. Und zwar auch so passt, dass man dann lädt, wenn der kostengünstige Strom aus Erneuerbaren zur Verfügung steht.
6: Dazu haben die Wissenschaftler die Schwankungen des Strompreises in ihr Modell integriert.
10: Wir haben hier Prognosen für den Winter. Und hier für den Sommer. Und wir sehen, dass sowohl im Winter als auch im Sommer wir niedrige Preise um die Mittagszeit haben. Und das natürlich nicht die Zeiten sind, wo das Auto zu Hause steht und vor der Haustür geladen wird, sondern man sich anschauen muss, wo befinden sich die Fahrzeuge, sind die Menschen bei der Arbeit oder beim Einkaufen.
6: Dieser Befund deckt sich mit den aktuellen Beobachtungen der Firma Serantic.
9: Wir sehen halt eine klare Tendenz eben auch im Retail-Bereich, also sprich an Supermärkten, Baumärkten sind hochattraktive Ladestandorte. Einige der Supermarktketten sind mittlerweile unter den Top 10 in Europa der Ladeinfrastrukturbetreiber, was natürlich eine wahnsinns spannende Tendenz ist, die wir da sehen. Und in den Städten ist es natürlich eine große Thematik. Ich glaube, auch viele Städte sind willens, das weiter auszubauen. Das ist schwierig aufgrund von Genehmigungsverfahren, technischen Aspekten und dergleichen mehr. Dauert eben also sehr lange. Und da ist natürlich ein wichtiger Punkt, dass man stark auch in den halböffentlichen Raum geht, also auf Parkflächen, dort, wo E-Autos stehen und eine Zeit verbringen.
6: Befeuert wird die Entwicklung hin zu Schnellladern auch dadurch, dass der Preisabstand zwischen langsamen AC-Laden und Schnellladen gerade in jüngster Zeit immer weiter schrumpft. Die Zukunft der Mobilität ist elektrisch, ist Wolf Warnke überzeugt. Doch um auch in naher Zukunft noch mehr Menschen dafür zu begeistern, gäbe es eine entscheidende Stellschraube.
7: Es ist nicht die Zahl der Ladesäulen, aus meiner Sicht ganz klar, wenn, dann sind das die Tarife. Die Ladetarife müssen verständlich, transparent sein und der Ladestrom muss einen attraktiven Preis haben, um praktisch das Vertrauen der Kunden zu gewinnen und in die neue Technologie auch erfolgreich zu gehen.
6: Der Erfolg der Elektromobilität wird sich nicht an der Zahl der Ladepunkte messen lassen, sondern daran, ob Laden im Alltag funktioniert. Schnell, zuverlässig und genau dann, wenn es gebraucht wird.
0: Die deutsche Wirtschaft steckt in der Krise. Das hören wir schon seit Jahren. Trotzdem gründen so viele Menschen Startups wie nie zuvor. Vor allem künstliche Intelligenz treibt den Boom an. Aber beim wichtigen Risikokapital liegt Deutschland im Ländervergleich noch deutlich hinten. Wie gut sind die Bedingungen für Gründerinnen und Gründer und was braucht es, damit der Startup-Aufschwung anhält? Plus Minus hat nachgefragt.
11: Heute ist der große Tag für das junge Startup Ease und Gründerin Christina Habauer. Pilotversuch im Möbelhaus für die selbstentwickelte Hilfe beim Heben. Denn die Firma Ease konstruiert Exoskelette. 2025 gegründet, aktuell 5 Mitarbeiter.
12: Du kannst hier die Stärke der Unterstützung einstellen.
11: Wenn der 4-wöchige Test gut verläuft, könnte das Möbelhaus einer der ersten Kunden sein. Gründerin Habauer ist natürlich von ihrer Erfindung überzeugt, gerade im Vergleich zur Konkurrenz.
12: Andere Exoskelette machen nur Überkopf oder fokussieren sich nur auf den Rücken. Wir sind die Ersten, die auch die Arme mitnehmen, mit bis zu 20 Kilogramm Entlastung.
11: Lagermitarbeiter Peter Kiesel probiert es nun alleine mit einer schweren Kiste. Er ist gegenüber der Erfindung aufgeschlossen, besonders nach einer schmerzhaften Erfahrung mit einem schweren Tisch.
13: Ich wollte, aber meine Sehne wollte dann nicht. Also dabei ist mir meine Bizepssehne gerissen. Wo ich jetzt mal sagen würde, dass mit dieser Unterstützung sowas nicht passiert.
11: Welch hoffnungsvoller Auftakt. Und das gilt für die Start-up-Szene insgesamt. Die trotzt der deutschen Wirtschaftskrise. Immer mehr Start-ups werden gegründet. Im vergangenen Jahr der Allzeitrekord: 3568 Firmen, 29% plus. Und für dieses Jahr kann sich der Gründungsexperte am Münchner IFO-Institut Oliver Falk schon jetzt auf den nächsten Rekord freuen, auch wenn ein Treiber für den Gründungsboom dann doch die Wirtschaftskrise ist.
14: Das ist eine sehr, sehr positive Entwicklung. Das hat vielleicht aber auch so ein bisschen mit dem Arbeitsmarkt zu tun, dass eben auch in vielen etablierten Unternehmen Beschäftigte abgebaut werden, auch hochqualifizierte Beschäftigte abgebaut werden und die auch das jetzt als eine Gelegenheit oder als eine Chance sehen, sich selbstständig zu machen.
11: Die drei Gründer von Ease haben sich während der Promotion an der TU München kennengelernt. Dort lässt die Förderung mit Geld und Know-how inzwischen kaum mehr Wünsche offen.
15: Das Netzwerk um die Technische Universität München herum hat uns unglaublich stark geholfen. Am Anfang hatten wir eine Idee, eine Vision und ein kleines Team. Aber wir wussten noch nicht, wie gründet man ein Startup, wie funktioniert das alles, was ist eigentlich ein Businessplan.
11: In München ist ein ganzes Ökosystem für Startups entstanden, wie auch in Berlin. Von solchen Startbedingungen konnte 2009 Miriam Wohlfahrt nur träumen, als sie ihr erstes Startup gründete. Das Fintech RatePay wurde dennoch zum Unicorn, also mit mehr als 1 Milliarde Euro bewertet. Ihr drittes Startup-Baby heißt Banksware, vermittelt Kredite an kleinere und mittlere Unternehmen, 2020 gegründet mit aktuell 60 Mitarbeitern.
16: Viele Programme für Startups, die gab es damals auch noch nicht. Ja, also wenn man starten will, hat man heute bessere Rahmenbedingungen als früher. Aber wenn man einmal startet, ich glaube grundsätzlich geht es einfach darum, immer sehr viel auszuhalten und durchzuhalten und optimistisch zu bleiben.
11: Und das ist die neue Geschäftsidee. Ein Unternehmen braucht einen Kredit. Bekannte Plattformen, Broker oder Neobanken zeigen als Vertriebspartner die Angebote von Banksware. Das Startup übernimmt dann alles, ob Antrag oder Kreditprüfung, auf die sich dann traditionelle Banken wie zum Beispiel die Hypo Vereinsbank verlassen und das Geld direkt an das Unternehmen auszahlen. 24 Stunden zwischen Antrag und Auszahlung, das ist das Ziel. Und Geschwindigkeit zählt überall. Da wird auch, wie hier beim eigenen Podcast, improvisiert. Am Ende sieht's trotzdem professionell aus.
12: Ausgezahlt, der Podcast von Banksware.
11: Das Startup wird demnächst in neue Räume umziehen. Künstliche Intelligenz ermöglicht schnelles Wachstum.
16: Also bei uns ist die KI in jedem einzelnen Prozess vertreten. Wirklich von Kundenansprache über Risikomanagement, über die Kundenbetreuung, über alles, was dazugehört. Also überall sitzt im Prinzip ein virtueller Mitarbeiter oder 2, 3, 4, 5 mit im Raum und entscheidet mit.
11: Und so klingt hier ein großer Geschäftsabschluss. In diesem Jahr sollen Kredite für rund 1,7 Milliarden Euro vermittelt werden. Banksware selbst hat für das eigene Wachstum schon 35 Millionen Euro eingesammelt. Solches Risikokapital gibt es zum Beispiel hier bei B2 Venture, einem Finanzierer von Startups. Im Erfolgsfall landen sie dann an der Wall of Fame, wie zuvor das Übersetzungstool DeepL, die Anlageplattform Raisin, der Fitnessanbieter Urban Sports Club oder der KI-Gigant OpenAI. Ob Weltkonzern oder Pleite, alles ist möglich. Matthias Ockenfels, Partner bei B2 Venture, hat langjährige Erfahrungen mit der Startup-Finanzierung.
17: Vor 17 Jahren, als ich in Venture Capital gestartet habe, da gab es hier keine Fonds in Laufweite von unserem Büro. Und heute gibt es mehrere Dutzend, würde ich sogar sagen. Und die investieren Hunderte von Millionen in Startups in Deutschland und auch darüber hinaus.
11: Klingt super, doch Ernüchterung kommt schnell im internationalen Vergleich. Die USA in einer eigenen Liga. 724 Euro wurden im vergangenen Jahr dort pro Einwohner investiert. Israel, Singapur und die Schweiz folgen auf den nächsten Plätzen in der Top-30-Liste. Deutschland auf Platz 13 mit 86 Euro pro Kopf, also nur gut ein Zehntel so viel wie in den USA.
17: In den USA investieren Pensionskassen und Versicherungen im großen Stil in Fonds, in Venture-Capital-Fonds und im Risikokapitalbereich und in Europa und in Deutschland noch nicht. Ja, sie könnten es theoretisch, aber sie machen es einfach nicht, weil sie zu risikoavers sind.
11: In Laufweite zu Kapitalgebern das nächste Start-up, Empion. Personalmanagement mit KI. Gegründet 2022, aktuell 50 Mitarbeiter. Vor der Gründung hat Annika von Mutius im Silicon Valley für ein US-amerikanisches Startup gearbeitet. Ihr Vergleich überrascht.
18: Also es ist nicht so, glaube ich, dass wir uns vorstellen dürfen, hier in Europa ist alles kompliziert und hochregulatorisch und in den USA ist alles super easy. So ist die Situation nicht. Ja? Das soll jetzt nicht entschuldigen, warum wir hier hochkomplexen AI-Act haben und hochkomplexe Arbeitsmarktgesetze. Aber es ist nicht so, dass überall anders besser ist. Und ich glaube, das müssen wir uns auch vor Augen halten.
11: Auch hier Startup-Alltag in Reinkultur. Erfolge werden gefeiert. Und das ist die Geschäftsidee. Ein Unternehmen sucht neue Mitarbeiter. Empion analysiert mit KI-Hilfe erst die Unternehmenskultur beim Auftraggeber und weiß so, wo passende Kandidaten zu finden sind. Und zwar nach Qualifikation und Persönlichkeit. So bringt das Startup Mitarbeiter und Unternehmen zusammen. Erst die KI findet erstaunliche Zusammenhänge.
18: Einfache Korrelation als Beispiel wäre, Vertriebsmitarbeiter haben eine enge Korrelation hier in Berlin mit Union Berlin-Fans. Ja, das ist einer von wenigen und vielen Punkten, die man natürlich einsetzen kann, um zu verstehen, auf welchen Kanälen kann ich die Menschen denn erreichen. Denn am Ende sind es ja Persönlichkeitselemente, die ausmachen, wer ist wo unterwegs, wie kann ich die Person erreichen, wie kann sie vorqualifiziert werden und zu welchem Unternehmen passt sie.
11: Die künstliche Intelligenz schafft Anwendungen, die vor wenigen Jahren kaum vorstellbar waren. KI ist inzwischen der wichtigste Treiber bei der Gründung von Startups.
14: Hier entstehen völlig neue Geschäftsmodelle und viele etablierte Unternehmen tun sich eben schwer, diese Geschäftsmodelle auch aufzunehmen, weil sie damit ihr eigenes Geschäft, ihr etabliertes Geschäft zum Teil einfach kannibalisieren. Und deswegen ergibt sich hier eine sehr, sehr große Chance in diesem tiefgreifenden technologischen Wandel, gerade eben auch für Startups.
11: Und der KI-Boom hat gerade erst begonnen. So spricht vieles dafür, dass der Boom bei Startups auch noch lange anhält. Endlich mal eine richtig gute Nachricht aus der deutschen Wirtschaft.
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0: Guten Tag, der Samstag- oder Sonnabendnachmittag, ganz wie Sie mögen, hier bei Tagesschau 24, dem Nachrichtensender der ARD. Ja, zuletzt war die Kritik doch deutlich. Drohnenalarm in Deutschland, massive Dürre, verheerende Waldbrände, aber der Kanzler weilte im Urlaub. Nun aber ist Friedrich Merz zurück und hat heute als erstes das Waldbrandgebiet in der Eifel besucht, um sich vor Ort ein Bild von der Lage zu machen. Das Feuer rund um die Gemeinde Hürtgenwald war ja vor einer Woche ausgebrochen und ist erst seit vorgestern vollständig gelöscht. Und damit zu Pierre Dickmanns in Hürtgenwald. Ja, wie kommt denn der Besuch des Kanzlers bei den Menschen in der Eifel an?
1: Ich glaube, das kommt heute ganz darauf an, wen man hier fragt. Um uns herum stehen inzwischen bestimmt über mehrere hundert an Menschen, die dem Besuch des Kanzlers beiwohnen wollen. Und die sehen das Ganze doch auch durchaus kritisch. Wir hatten schon die Möglichkeit, mit einigen von denen zu sprechen. Die sagen, das ist eine Art PR-Stunt des Kanzlers. Für viele kommt dieser Besuch zu spät. Manche hätten ihn gar nicht gebraucht. Völlig anders sieht es eigentlich aus, wenn man mit den Einsatzkräften hier vor Ort spricht. Die freuen sich doch sehr über diese Form der Wertschätzung des Bundeskanzlers. Man hat uns da heute bestätigt, dass man sich insbesondere auch über den Zeitpunkt dieses Besuches freut. Ein Vertreter der Feuerwehr, der hatte uns gestern noch gesagt, wenn die Situation hier angespannt ist, dann brauche ich hier keinen Politiker, weil der kann mir im Zweifel keinen Schlauch halten. Und ich glaube, das fasst ganz gut zusammen, wie man hier zu diesem Besuch steht. Und das fasst ganz gut zusammen, dass dieser Besuch unterschiedlich wahrgenommen wird, gerade von den Menschen hier vor Ort.
0: Mit welcher Botschaft kommt der Kanzler denn zu den Menschen in die Eifel?
1: Ja, man muss vielleicht noch mal dazu sagen, dass dieser Besuch des Kanzlers primär erstmal dazu dient, sich bei den Einsatzkräften zu bedanken. Der Kanzler ist hier hinter mir gerade in der Feuerwache in Hürtgenwald-Gai vor einer guten halben Stunde angekommen. Und davor war er schon eine gute Stunde im Wald, hat sich selbst einen Blick, ein Bild von der Einsatzlage vor Ort gemacht und auch dem Ausmaß des Schadens, das das Feuer angerichtet hat. Und es geht hier weniger darum, anzukündigen, was man geplant hat, sondern wirklich eher in erster Linie seinen Dank auszudrücken über den Einsatz der Feuerwehrkräfte, die hier wirklich in den vergangenen Wochen Großes geleistet haben.
0: Stellt Merz dann mit Blick auf den Waldbrand einen Zusammenhang zum Thema Klimawandel her oder versucht er das sozusagen als einzelnes Unglück zu betrachten?
1: Nee, er hat diesen Zusammenhang heute doch noch mal klar festgestellt. Also die Pressekonferenz bzw. das Statement, was der Bundeskanzler abgegeben hat, das ist hier vor wenigen Minuten zu Ende gegangen. Und da hat er noch mal ganz klar gesagt, ich zitiere, Leute, wer nicht an den Klimawandel glaubt, der schaut sich das an. Das ist das, was wir davon haben. Konkrete Ausmaßnahmen oder was man dagegen tun möchte, da hat er aber nichts zugesagt. Sondern jetzt ist es erstmal an der Zeitpunkt gekommen, mit den Einsatzkräften zu danken für das, was hier geleistet wurde und nicht um konkrete Maßnahmen anzukündigen. Zumindest ist es das, was er heute hier zum Ausdruck gebracht hat.
0: Aber wenn er schon beim Thema war, sein Koalitionspartner SPD fordert ja, das Thema Klimaschutz ins Grundgesetz aufzunehmen. Gab es dazu ein Statement?
1: Nein, auch das hat der Bundeskanzler hier ausgelassen. Der Landrat, der hat mir hier bestätigt, dass man, der ist selbst von der SPD, der hat mir gesagt, man ist durchaus hier froh, dass der Bundeskanzler vor Ort gewesen ist. Man hat mir auch nochmal bestätigt, der Bundeskanzler, der hat auch während der kompletten Zeit über am Telefon sich mit den Behörden hier ausgetauscht, hat gesagt, was fehlt. Also es geht eher darum, dass man gerade evaluiert, was in den vergangenen Wochen passiert ist. Der Ausblick nach vorne, der ist hier heute erstmal ausgeblieben.
0: Merz war ja vorgeworfen worden, dass er in den vergangenen Wochen während seines Urlaubs quasi abgetaucht ist. Hat er sich dazu geäußert?
1: Nein, das hat er ja erstmal ausgelassen. Er hat aber ganz klar ist darauf eingegangen, denn es gab hier während dieser Pressekonferenz bzw. dieses Statements die ganze Zeit laute Buhrufe. Immer wieder haben Menschen versucht, ihm ins Wort zu fallen. Gerade eben auch gegen Ende der Pressekonferenz sind hier mehrere Landwirte vorbeigefahren und haben mit ihren Sirenen gehupt. Also haben versucht auch, glaube ich, kein Zeichen der Wertschätzung, um wirklich auszudrücken, dass man diesen Besuch ablehnt. Und viele haben gerufen, Merz, wie war der Urlaub? Also auch das kein Zeichen der Wertschätzung. Und der Bundeskanzler ist aber bewusst darauf eingegangen. Der hat nicht einfach auf Durchzug gestellt und das ignoriert, sondern der hat diese Kommentare aufgegriffen, hat gesagt, das war eine bewusste Entscheidung. Ich bin nicht weggeblieben aus Desinteresse, sondern der hat gesagt, mein Ziel war es, dass die Einsatzkräfte hier in Ruhe vor Ort ihren Job machen können. Ich habe gefragt, was braucht ihr, was können wir zur Verfügung stellen? Und ich hatte es ja gerade schon angesprochen, von Seiten der Verantwortlichen hier im Hürtgenwald wurde diese Einstellung durchaus geschätzt.
0: Jetzt haben ja zuletzt große Player in der deutschen Wirtschaft, wie zum Beispiel Mercedes-Benz und Siemens, die Koalition aufgefordert, jetzt aus ihrer Sicht endlich die Reformankündigung aus dem Koalitionsvertrag vollständig umzusetzen, ohne Abstriche. Nächste Woche ist Kabinettsklausur. Hat der Kanzler irgendwas angedeutet, was er jetzt als nächstes anpacken will?
1: Nein, auch dazu hat der Kanzler hier heute nichts gesagt. Gegen Ende des Statements hatten einige der Journalisten hier vor Ort versucht, den Kanzler gerade auch mit Blick auf die Frage, wie es in den kommenden Wochen weitergeht, um ein Statement zu bitten. Das hat der Kanzler jetzt erstmal ausgelassen. Ich hatte es angesprochen, er spricht gerade weiter mit den Einsatzkräften hier vor Ort. Gleich soll es dann auch noch ein paar Meter weitergehen in das Gemeindezentrum des Ortes hier. Da will man nochmal diesen Einsatz Revue passieren lassen, Learnings ziehen. Also wirklich erstmal die vergangene Woche anschauen, was kann man daraus lernen und welche Schlüsse kann man daraus ziehen, welche Konsequenzen das für die Politik hat oder was Herr Merz in den nächsten Wochen angehen möchte. Dazu wurde hier heute wirklich nichts gesagt.
0: Dann lass uns jetzt noch mal auf die Situation vor Ort schauen. Abschließend, Pierre, wie geht es in Hürtgenwald für die Menschen weiter?
1: Ja, im Hürtgenwald beginnt jetzt erstmal das große Aufräumen. Die Löscharbeiten, die sind ja seit dem vergangenen Donnerstag tatsächlich komplett abgeschlossen. Aktuell bleibt das Waldgebiet aber weiter streng abgesperrt. Die Polizei beobachtet, dass kein Mensch da reinkommt, denn die Lage dort ist weiter gefährlich. Wir haben einen ersten Eindruck bekommen über das Ausmaß der ökologischen Katastrophe vor Ort. Die Bäume sind zum großen Teil schwer beschädigt. Die müssen jetzt erstmal abgesägt werden, damit man sich sicher in dem Wald aufhalten kann. Und dann geht es im nächsten Schritt darum zu verstehen, wie groß ist doch tatsächlich das Ausmaß dieses Brandes. Was macht das mit der Natur? Es gibt ja durchaus auch Lichtblicke, denn es gibt Pflanzen, die können sich in diesem Gebiet wieder ansiedeln, die vorher gar nicht da waren. Aber jetzt geht es erstmal darum zu verstehen, was dieser Brand tatsächlich angerichtet hat, um dann in den nächsten Wochen zu entscheiden, wie kann es hier weitergehen und wann können die Menschen wieder in den Wald zurück. Fest steht jetzt schon zum jetzigen Zeitpunkt definitiv, bis der Wald wieder so aussieht wie vor dem Brand, werden definitiv noch Generationen vergehen.
0: Pierre Dickmanns, danke nach Hürtgenwald. Bundesaußenminister Wadephul ist zu einem Besuch in die Ukraine gereist. In Kiew traf er auch Präsident Selenskyj. Wadephul sagte der Ukraine dabei weitere Unterstützung zu. Dabei gehe es vor allem um Militärhilfe angesichts der anhaltenden brutalen russischen Angriffe auf zivile Infrastruktur. Wegen fehlender Flugabwehrmunition hat die ukrainische Armee ja zunehmend Schwierigkeiten, russische Luftangriffe abzuwehren.
2: Den Bahnhof von Kiew kennt Außenminister Wadephul bereits. Heute ist er zum vierten Mal in seiner Amtszeit zu Besuch. Er verspricht der Ukraine am Morgen weitere Hilfen, auch für den nächsten Winter. Die Ukraine werde dem russischen Angriff widerstehen, so Wadephul.
3: Und dafür ist Deutschland mittlerweile der wichtigste bilaterale Helfer, Unterstützer, politisch, wirtschaftlich, militärisch geworden. Und das besteht fort. Und das möchte ich durch diesen Besuch hier unterstreichen.
2: Sein ukrainischer Außenministerkollege Sybiha zeigt ihm eine der gefürchteten Angriffsdrohnen, mit denen Russland immer wieder ukrainische Städte attackiert. Aber auch ukrainische Verteidigungs- oder Seedrohnen werden Wadephul präsentiert. Der ukrainische Außenminister kündigt verstärkte Kooperationen mit deutschen Firmen an. Es ist nur folgerichtig, dass das Land, das bei den Hilfsleistungen an erster Stelle steht, auch bei unserer Zusammenarbeit in puncto Sicherheit, Verteidigung und Wiederaufbau ganz vorne steht. Und all dies wird weiter ausgebaut. Was Drohnen anrichten können, hat erst gestern wieder ein russischer Angriff auf ein Einkaufszentrum in der Stadt Kryvyi Rih gezeigt. Laut ukrainischen Angaben wurden dabei mindestens 16 Menschen getötet, mehr als 130 verletzt, unter ihnen viele Kinder. Aber auch die Ukraine schlägt mit Drohnen zurück und hat dabei erneut ein Warenlager eines russischen Online-Versandhändlers angegriffen. Laut russischen Angaben wurden bei den Angriffen mehrere Menschen getötet.
0: Mein Kollege Tim Behrendonk hat mit unserer Korrespondentin Claudia Buckenmeier in Kiew über die Reise des Außenministers gesprochen. Zuerst ging es um die Erwartungen der Ukraine an den Besuch.
4: Also sie hat die Hoffnung, dass es dem Thema Ukraine wieder deutlich mehr Aufmerksamkeit verschafft und vor allem dieser sehr, sehr schwierigen und gefährlichen Situation, in der sich die Menschen in der Ukraine im Moment befinden. Also es wurde heute mehrfach betont vom ukrainischen Außenminister, aber auch vom deutschen Außenminister, dass der Juli der Monat gewesen sei, in dem seit dem Beginn des Krieges, also seit mehr als 4 Jahren, die meisten Zivilisten getötet wurden. Es waren mehr als 470 und es sollen mehr als 2200 verletzt worden sein bei russischen Luftangriffen. Wir hatten alleine heute, seitdem wir hier sind, bereits 2-mal Luftalarm. In den letzten 48 Stunden sind auch an die 30 Menschen getötet worden. Also man merkt, dass dieser Druck sich wahnsinnig erhöht von russischer Seite auf die Ukraine, dass die Menschen hier verunsichert werden. Wir konnten vorher vorher auch mal sehen während eines Luftalarms, dass die Menschen in die Nähe von Unterführungen gelaufen sind, dort abgewartet haben, ob noch eine schlimmere Meldung kommt oder nicht, dass sie sich in Schutz bringen müssen. Wir waren in gepanzerten Fahrzeugen, deswegen war das für uns eine relativ sichere Situation. Aber man merkt einfach der Druck, der auf die Bevölkerung ausgeübt wird. Und das ist der Hintergrund. Außenminister Wadephul will mit seinem Besuch Aufmerksamkeit gewinnen. Es steht wirklich schlimm oder schwierig um die Ukraine und es braucht die Aufmerksamkeit der Weltöffentlichkeit.
5: Wir konnten gerade ein paar Bilder sehen vom Zusammentreffen Wadephuls mit dem Präsidenten. Selenskyj fordert ja gerade wieder ganz dringend, auch aufgrund deiner Beschreibungen, Raketen für die Patriot-Luftabwehr. Wie groß ist der Druck jetzt auch auf Deutschland, hier noch mehr zu tun?
4: Also es wird auf jeden Fall immer mit als eines der ersten Elemente gebracht, wenn man sich trifft, dass die Ukraine dringend mehr Patriot-Raketen braucht für die Abwehr der ballistischen Raketen aus Russland. Allerdings wird dann auch immer dazu gesagt in der Anwesenheit des deutschen Außenministers, dass Deutschland ja bereits sehr viel getan habe. Wadephul spürt diesen Druck und er sagt dann immer als Antwort, ja, er sei dabei, er sei in intensiven Gesprächen mit den Partnerländern, die noch Raketen vorrätig hätten. Dabei wird vor allem immer wieder an Griechenland und Spanien gedacht, ohne das namentlich zu erwähnen. Es soll auch noch Raketen in Japan und Südkorea geben. Er scheint die Hoffnung zu haben, dass wenn er aus der Ukraine zurückkommt mit neuen Eindrücken von der Bedrohungslage hier in Kiew, im Land insgesamt, dass er möglicherweise dann einfach mit sehr viel größerer Vehemenz den Partnerländern sagen kann, wir müssen wirklich dringend was tun, die brauchen die restlichen Raketen, die es gibt, auf jeden Fall. Aber die Länder, die noch Raketen haben, bringen halt auch immer ins Feld, dass sie selber eben eigene Sicherheitsbedenken haben, warum sie zumindest auf einen Grundstock nicht verzichten wollen.
5: Wadephul sagt auch, die Ukraine müsse unbedingt militärisch so stark werden, dass Russland irgendwann zu ernsthaften Verhandlungen ja quasi gezwungen ist. Wie will er das denn umsetzen? Wie realistisch ist denn seine Aussage?
4: Naja, das ist ein großer Wunschgedanke und ich will auch nicht zu fatalistisch klingen, aber das jetzt Wadephul als Außenminister, dass die bundesdeutsche Regierung das bewirken kann, das sehe ich nicht. Die Ukrainer sind selbst auf dem Weg, wirklich widerstandsfähig zu sein. Sie sind es bereits in vielen Bereichen, zum Beispiel was die Drohnenabwehr angeht, sind sie eindeutig sehr gut. Da haben sie sehr vieles selbst entwickelt. Als wir heute ins Außenministerium kamen, da war unten in der Empfangshalle war eine Ausstellung aufgebaut mit vielen Produkten, die die Ukraine in jüngster Zeit entwickelt hat, die bereits zum Einsatz kommen und die sehr effizient sein sollen in der Abwehr von russischen Drohnen zum Beispiel. Aber das hilft eben nicht gegen die ballistischen Raketen. Worin so ein bisschen etwas gesehen wird, was helfen kann, das sind deutsch-ukrainische Unternehmen, die zusammenarbeiten, Joint Ventures. Es sind auf dieser Reise des Außenministers auch 4 Vertreter von Wirtschaftsunternehmen dabei, die genau in diesem Bereich auch tätig sind und die hier Gespräche in der Ukraine führen.
5: Claudia Buckenmeier, vielen Dank für die Einordnungen. Danke nach Kiew.
0: Thüringens Ministerpräsident und CDU-Chef Vogt ist derzeit in einer schwierigen Situation. Kommende Woche muss er sich im Landtag erneut einem Misstrauensvotum stellen, beantragt von der AfD. Seine Koalition mit SPD und BSW steht zwar, aber auf wackeligen Füßen. Hintergrund ist, dass die Technische Universität Chemnitz Vogt den Doktortitel entzogen hat wegen Plagiatsvorwürfen. Schon heute gab es einen Stimmungstest und zwar in seiner eigenen Partei. Beim Parteitag der CDU Thüringen in Eisenach trat Vogt zur Wiederwahl als Vorsitzender an und wurde im Amt bestätigt. Über den Parteitag hat mein Kollege Tim Behrendonck mit Malte Pieper gesprochen, der den Parteitag für uns begleitet. Und zuerst ging es darum, wie groß der Rückhalt für Vogt jetzt ist.
6: Gut 84% hat Mario Vogt hier bekommen von den Delegierten. Das ist etwas weniger, als er beim letzten Mal bekommen hat. Aber trotzdem mehr, als viele vorher gedacht haben. Und wenn man nach dem Wahlgang mit ihm gesprochen hat, dann kam er eigentlich aus dem Strahlen nicht mehr heraus, weil er eben sagte, ich hätte fast schon mit weniger gerechnet. Denn man muss ja wissen, Vogt steht hier seit Monaten im Land schwer in der Kritik. Ihm ist die Doktorarbeit aberkannt worden. Der Doktortitel ist ihm aberkannt worden, eben von der TU Chemnitz. Das war im Januar. Dann hat Vogt dagegen Beschwerde eingelegt. Die Entscheidung ist beibehalten worden. Die TU bleibt bei ihrer Entscheidung. Das ist vor wenigen Wochen bekannt geworden. Und seitdem gab es eben auch immer wieder Rücktrittsforderungen, vor allen Dingen aus der Opposition, von der Bundesspitze des Bündnis Sahra Wagenknecht, das hier in Erfurt mitregiert, aber eben auch von der AfD. Deshalb auch das konstruktive Misstrauensvotum in der kommenden Woche. Also es läuft alles andere als gut im Moment für Mario Vogt. Und deshalb war diese Rückendeckung durch die eigene Partei für ihn eben auch so wichtig.
5: Wie sehr stärkt das denn die CDU grundsätzlich in der Regierung in Thüringen?
6: Naja, jetzt ist erstmal, sagen wir es so, Ruhe im Schiff. Diese Unruhe, die es eben gegeben hat, die wurde von außen in diese Koalition hereingetragen. Bei der CDU führte das dazu, dass man die Reihen geschlossen hat. Angriffe von außen stärken immer den eigenen Kern. Das heißt, man hat sich hier untergehakt, man hat ein Zeichen der Geschlossenheit gesendet von diesem Parteitag hier in Eisenach. Das ist das, was man eben genau tun wollte, um deutlich zu machen, die CDU ist der Stabilitätsanker in diesem durchaus unübersichtlichen Thüringen. Denn anders als in den meisten westlichen Bundesländern verfügt die hiesige Regierung ja nicht über eine Mehrheit im Parlament und muss sich jedes Mal Stimmen bei der Opposition zusammensuchen. Da ist es eben ein wichtiges Signal, wenn die stärkste Partei einigermaßen geschlossen steht.
5: Unruhe, du hast es angesprochen, kam auch durch einen Koalitionspartner, nämlich das BSW, das ja eben Teil der Regierungskoalition in Thüringen ist. Die Bundesspitze hat ein Ende eben dieser Koalition gefordert. Die Thüringer Fraktion will aber weitermachen. Was bedeutet dieser Konflikt jetzt für die Regierung?
6: Das ist genau diese Unruhe, die eben hier hereingetragen wird. So sehen es viele im politischen Erfurt. Du hast es gesagt, es ist die Bundesspitze, es ist Sahra Wagenknecht, die ja schon lange über Kreuz liegt mit der Führung des BSW hier in Thüringen. In Thüringen setzt man auf konstruktives Regieren, einfach um die AfD von der Macht fernzuhalten. Im Bund hat sich Sahra Wagenknecht dafür entschlossen, vor allen Dingen auf Opposition zu setzen, möglichst alle ihre Untergruppen, ihre Landesverbände aus den Regierungen zurückzuziehen. In Sachsen ist man das gar nicht in die Koalition gegangen. In Brandenburg hat man die Koalition verlassen. Jetzt ist also nur noch Thüringen über. Und der Thüringer Landesverband will eben zeigen, dass das BSW konstruktiv regieren kann. Die Landesvorsitzende Katja Wolf, die hier Finanzministerin ist und stellvertretende Ministerpräsidentin, wiederholt das wieder und wieder. Und bislang kann sie sich in ihrem Landesverband durchsetzen, kann eben einigermaßen Ruhe ausstrahlen. Muss man gucken, wie lange das noch funktioniert. Es steht ein Sonderparteitag ins Haus. Aber eben die Botschaft ist erst einmal, es kann hier weiter regiert werden.
5: Man könnte sagen, die erste Bewährungsprobe ist heute geschafft für Mario Vogt. Die nächste steht nämlich aber schon wieder an, in der kommenden Woche. Die AfD will Vogt mit einem Misstrauensvotum als Ministerpräsident ablösen und schickt sogar ihren eigenen Kandidaten Björn Höcke ins Rennen, als Gegenkandidaten quasi. Wie gefährlich kann diese Abstimmung in der kommenden Woche nochmal für Vogt und die Regierung werden?
6: Eigentlich überhaupt nicht. Das ist ein Spiel, was Björn Höcke schon zweimal gespielt hat, indem er versucht hat, Mario Vogt zu stürzen. Es geht ihm eigentlich auch gar nicht darum, Ministerpräsident zu werden. Zumindest glaubt er das selber eigentlich nicht, wenn man ihn beobachtet. Es geht darum, Streit reinzubringen, zu gucken, ob man ein, zwei Abgeordnete von der CDU überzeugen kann, als Abweichler für die AfD zu stimmen, um eben die Koalition zu destabilisieren, um möglichst weiteren Streit in diese Koalition hereinzubringen. Denn das ist das Ziel von Björn Höcke, eben zu zeigen, dass die große demokratische Mehrheit im Thüringer Landtag, sagen wir es mal so, die Sache nicht im Griff hat und dass er und seine AfD dann eben kommen muss, um das Land quasi zu retten. Das ist die Erzählung, die er immer wieder bringt. Und bislang steht sowohl die Koalition von Mario Vogt als auch die Linkspartei hinter dieser Regierung, um sie zu stützen und, wie sie selber sagen, vor Björn Höcke zu verteidigen.
5: Malte, noch ganz kurz zum Schluss. Die Koalition, du hast es gesagt, hat keine Mehrheit in Thüringen, braucht aber bei wichtigen Entscheidungen die Unterstützung der Opposition. Wie sehr prägt das eigentlich den Regierungsalltag?
6: Das hat sich inzwischen in den fast zwei Jahren, in denen das hier läuft, eingespielt. Man bindet die Linkspartei ein. verhandelt lange, dann kann meist die Linkspartei noch ein, zwei Punkte von sich durchsetzen. Unter Umständen wird das Gesetz dann etwas teurer, als es vorher gewesen ist. Aber dass die Koalition gewankt hätte, dass sie keine Mehrheit bekommen hätte, dass ihre Vorhaben gescheitert wären, das hat es hier in Thüringen noch nie gegeben.
0: Angesichts der weiterhin hohen Spritpreise macht sich Bundesfinanzminister Klingbeil erneut für eine Übergewinnsteuer stark, die Mineralölkonzerne auf hohe Gewinne zahlen müssten. Gemeinsam mit 5 europäischen Kollegen schickte er einen Brief an den Finanzminister Irlands. Das Land hat derzeit die EU-Ratspräsidentschaft inne. In dem Brief fordern die Verfasser ein gemeinsames Vorgehen gegen die Profiteure der Krise. Und das Thema soll auch beim EU-Finanzministertreffen Mitte September diskutiert werden, so die Forderung. Bundesjustizministerin Hubich drängt darauf, den Schutz queerer Menschen ins Grundgesetz aufzunehmen. Als Reaktion auf den islamistischen Terroranschlag am Rande des Berliner Christopher Street Day müsse die Verfassung angepasst werden, sagte die SPD-Politikerin der Rheinischen Post. Artikel 3 Absatz 3 verbiete bereits, dass Menschen etwa aufgrund ihrer Abstammung, ihres Glaubens oder ihrer politischen Anschauung benachteiligt würden, so Hubich. Es sei nur logisch, dass das auch für sexuelle Identität gelte. Beim DFB-Pokalspiel zwischen Mannheim und Kaiserslautern hat es schwere Ausschreitungen gegeben. Nach Polizeiangaben wurden dabei 85 Menschen verletzt, unter ihnen 35 Beamte. Kurz vor Ende der regulären Spielzeit hatten Mannheimer Fans den Platz gestürmt, Feuerwerkskörper wurden abgefeuert und ein Abbruch des Spiels drohte. Die Polizei ermittelt unter anderem wegen Landfriedensbruchs. Der DFB hat eine Untersuchung angekündigt. Die Partie endete mit 1:0 für Kaiserslautern nach Verlängerung. Über die Ereignisse hat mein Kollege Tim Behrendonk mit unserem Sportreporter Daniel Günther gesprochen, der das Spiel verfolgt hat. Er hat ihn zunächst gefragt, wie es denn den Verletzten geht.
7: Also nach dem, was die Polizei uns mitgeteilt hat, gibt es zum Glück keine Schwerverletzten. Von den 85 verletzten Personen mussten 8 ins Krankenhaus, aber die Polizei sagte, dass es sich dabei um eher leichtere Verletzungen handelt. Also zum Glück keine Schwerverletzten, das ist zumindest der aktuelle Stand.
5: Diese Begegnung Waldhof-Mannheim gegen den 1. FC Kaiserslautern galt ja im Grunde genommen vor dem Angriff schon als risikoreiches Spiel. Warum ist dieses Derby zwischen den beiden so brisant?
7: Also dass Vereine mit einer geografischen Nähe eine große Rivalität pflegen, das ist ja nichts Neues. Aber zwischen dem 1. FC Kaiserslautern und dem SV Waldhof wurde es über die Jahrzehnte eine regelrechte Feindschaft. Und dazu kommt, dass diese beiden Vereine ja gar nicht so oft im Ligabetrieb aufeinander getroffen sind in den letzten Jahren. Und ich habe ja schon viele Spiele erlebt in meiner Karriere, aber ich muss ganz ehrlich sagen, so eine vergiftete Atmosphäre wie gestern Abend, schon lange bevor das Spiel angepfiffen wurde, habe ich ganz selten erlebt. Und es war jedem im Stadion klar, bei der geringsten Eskalation gerät die Sache komplett aus den Fugen.
5: Was war denn letztlich der Auslöser für diese massiven Ausschreitungen?
7: Also angefangen hat es alles mit einer Rudelbildung kurz vor Ende der regulären Spielzeit. Dann war das Spiel möglicherweise abgepfiffen oder unterbrochen. Die Spieler des 1. FC Kaiserslautern gingen zu ihrer Auswechselbank. Daraufhin flogen Gegenstände von der Haupttribüne Richtung Spieler des 1. FC Kaiserslautern. Daraufhin feuerten Fans des FCK aus ihrem Block Feuerwerkskörper Richtung Haupttribüne. Daraufhin wiederum stürmten Fans des SV Waldhof den Platz. Also das komplette Chaos. Und jetzt geht es natürlich darum, was war der Auslöser? Man schiebt sich auch zwischen den Vereinen die Schuld so ein bisschen gegenseitig hin und her. Fakt ist, es waren Bilder der Schande, die wir gestern Abend in diesem Stadion gesehen haben.
5: Tatsächlich, so viel Polizei und Pferde sogar auf dem Fußballplatz hat man, glaube ich, selten gesehen. Zwischenzeitlich drohte das Spiel ja sogar abgebrochen zu werden. Warum haben sich die Verantwortlichen dagegen entschieden und das Spiel dann überhaupt noch angepfiffen?
7: Also ein Spielabbruch ist natürlich die härteste Sanktion und während der Unterbrechung haben sich Schiedsrichter, Sicherheitskräfte und die Vereine natürlich beraten. Und man hatte womöglich die Befürchtung, dass ein Spielabbruch die Sache nochmal zusätzlich eskalieren würde. Dann stellt sich natürlich auch die Frage, wie bringt man bei einem Spielabbruch die Zuschauer sicher aus dem Stadion heraus? Also hat man alles versucht, dieses Spiel fortzusetzen. Und man muss sagen, während der Verlängerung war es dann auf den Rängen auch verhältnismäßig ruhig. Der Stadionsprecher hat beiden Fanlagern klargemacht, bei der nächsten Rakete, die abgefeuert wird, bei der nächsten Eskalation wird das Spiel abgebrochen. Dann hat man das Spiel tatsächlich halbwegs über die Bühne bringen können. Aber das, was vorher passiert ist, das war natürlich etwas, was man so auch nicht oft gesehen hat in dieser oder in den Fußballstadien.
5: Ja, mit dem Gedanken des Sports, auch mit Fairness und Respekt, hat das ja wirklich wenig zu tun. Wie haben sich denn die Vereine, wie hat sich denn auch der DFB zu diesem Vorfall geäußert? Wie will man damit jetzt umgehen?
7: Also wie ich bereits gesagt habe, die Vereine schieben sich gerade die Schuld so ein bisschen gegenseitig zu. Vom DFB haben wir noch keine offizielle Stellungnahme gehört. Man wird natürlich auch abwarten, was steht dann im Schiedsrichterbericht, was sagen die Sicherheitskräfte. Das erwartet man natürlich ab, bevor man da irgendeine Stellungnahme abgibt. Aber das wird den DFB ganz sicher beschäftigen, überhaupt keine Frage. Aber man hatte auch nach dem Spiel nicht den Eindruck, dass jetzt die Vereine versuchen, irgendwie die Sache zu beruhigen. Das waren auch zwischen den Verantwortlichen keine schönen Bilder, die man da gestern gesehen hat nach dem Abpfiff. Also das war ein Spiel, von dem man wusste, da kann etwas passieren. Aber dass es so gravierend wird, dass man dermaßen oder dass man solche Eskalationen erlebt, das hat uns dann doch alle leider negativ überrascht.
5: Noch ganz kurz zum Schluss, welche Strafen könnten diesen Vereinen drohen?
7: Ja, das geht natürlich von Geldstrafe bis hin zum Zuschauerausschluss, möglicherweise Teilausschluss von Fans beim nächsten Pokalspiel, vielleicht im Ligabetrieb. Also auch das ist reine Spekulation. Aber sowohl der SV Waldhof wie auch der SFC Kaiserslautern sind ja keine Unschuldslämmer, was solche Geschichten angeht. Also da wird man sich beim DFB beraten. Aber ganz ehrlich, ich befürchte,

0: 4 Reitern. Vor 40.000 Zuschauern in Aachen bleibt Markus Ehning, der erste deutsche Reiter, fehlerfrei. Sophie Hinners, die WM-Debütantin als Zweite, ebenfalls ohne Abwurf, überschreitet ganz knapp die zulässige Zeit. Ein Fehlerpunkt ohne Konsequenz. Daniel Deusser als dritter deutscher Reiter bleibt genau wie Ehning fehlerfrei und macht somit schon vor Schlussreiter Richard Vogel alles klar. Vogel, der Einzeleuropameister des vergangenen Jahres, kann anschließend völlig ohne Druck reiten, sorgt mit einem weiteren sehr guten Ritt für Partystimmung in der Aachener Söhrs. Deutschlands Equipe triumphiert vor den Teams aus Belgien und Großbritannien.
1: Einen schönen guten Tag, hier ist die Tagesschau in 100 Sekunden. März im Waldbrandgebiet in der Eifel. Dort hat sich der Kanzler am Nachmittag einen Eindruck von der Lage gemacht und unter Buhrufen und Pfiffen den Helfern gedankt. Der Brand in der Nähe der Gemeinde Hürtgenwald war vor einer Woche ausgebrochen und ist seit vorgestern endgültig gelöscht. Wadefuhl besucht die Ukraine. In Kiew sagte der Bundesaußenminister dem Land weitere 50 Millionen Euro an Unterstützung aus Deutschland zu. Russland warf er wahllosen Mord an Zivilisten vor. Außerdem versprach Wadefuhl, gemeinsam mit den USA über eine Verbesserung der ukrainischen Flugabwehr zu beraten. Zahl der Toten in ukrainischem Einkaufszentrum gestiegen. Nach dem gestrigen russischen Drohnenangriff auf ein Einkaufszentrum in Kryvyi Rih ist die Zahl der Toten auf 16 gestiegen. 9 Menschen, darunter 2 Kinder, würden immer noch vermisst. Die Ukraine attackierte erneut eine russische Ölraffinerie und einen Logistikbetrieb. TikTok legt juristischen Streit mit US-Justiz bei. Die Kurzvideoplattform zahlt 400 Millionen Dollar. Im Gegenzug stoppt die Justiz die Ermittlungen wegen Verstößen gegen die Privatsphäre von Kindern. Die US-Regierung hatte TikTok vorgeworfen, Daten von unter 13-Jährigen ohne Zustimmung der Eltern gesammelt zu haben. Justizministerin Hubich will Schutz queerer Menschen ins Grundgesetz aufnehmen. Als Reaktion auf den Terroranschlag beim Berliner CSD solle der Artikel 3 angepasst werden. Er verbietet bereits Diskriminierung aufgrund des Geschlechts, der Religion oder politischer Anschauung. Nun soll auch die Ungleichbehandlung aufgrund der sexuellen Identität verboten werden. Das Wetter: morgen in vielen Landesteilen länger sonnig und einige Wolken, im Wechsel dazu meist trocken. Im Norden dagegen windiges Schauerwetter, an der Ostsee auch kurze Gewitter. Das Ganze bei 17 bis 25 Grad. Und die nächsten Nachrichten hier bei Tagesschau 24 gibt es wieder um 17 Uhr. Hier im Programm geht es jetzt erstmal weiter mit dem Auslandsmagazin Weltbilder.
2: Willkommen zu den Weltbildern. Wir gucken heute unter anderem nach Asien. Im südchinesischen Meer erleben wir, wie hart um Gewässer, Inseln, Macht und Einfluss gerungen wird. Und wie selbstbewusst die chinesische Küstenwache dabei vorgeht. In Vietnam lernen wir, wie eine Bäuerin aus Kokospalmen Nektar gewinnt und damit richtig erfolgreich ist. In den USA fahren wir auf der Mutter aller Straßen, die von Chicago nach Los Angeles führt. Die legendäre Route 66 wird in diesem Jahr 100 Jahre alt. Aber zuerst aufs offene Meer. Einer der wichtigen Schifffahrtswege der Welt führt durch ein Gebiet, um das erbittert gestritten wird, das südchinesische Meer zwischen den Anrainern China, Philippinen und Vietnam. Peking will das gesamte Seegebiet kontrollieren. Die chinesische Küstenwache blockiert dabei philippinische Fischer in ihren angestammten Fanggebieten und blockiert die Versorgung der Menschen dort. Die fühlen sich gestrandet in der eigenen Heimat. Unser Korrespondent Uli Mengen begleitet Helfer, die Fischer und andere Bewohner auf den Inseln unterstützen wollen.
3: Wir fahren ins Streitgebiet zwischen China und den Philippinen. Bald sitzt uns jemand im Nacken.
4: Es ist nur so, dass sie anscheinend uns die ganze Zeit auf den Fersen bleiben.
3: Unser Ziel, eine Insel auf der Philippiner leben. Aber China hat was dagegen.
4: Die Situation hat sich jetzt doch ein bisschen zugespitzt.
3: Streit um das südchinesische Meer. Erreichen wir die Insel oder werden wir geblockt?
5: Es ist fast so, als würden wir uns selbst zur Zielscheibe machen.
4: Willkommen in China.
3: Manila gegen 6 Uhr am Morgen. Der Startpunkt einer Reise in die Konfliktzone. 5 Tage an Bord dieses Charterschiffs.
4: Ehrlich gesagt, ich habe noch nie so eine lange Seereise gemacht. Bin schon ein bisschen nervös.

0: Bös jetzt. Und dann auch noch so ein Seegebiet, das so umstritten ist. Also man weiß gar nicht, was einen jetzt erwartet eigentlich.
1: Waffen trägt das Schiff nicht. Allein seine Präsenz sorgt für Zündstoff. Eine philippinische Organisation hat das Boot gechartert.
0: Das ist das Erkennungszeichen von der Organisation. Atenito bedeutet, es gehört uns. Und gemeint sind die Inseln im Südchinesischen Meer.
1: Sie sprechen vom Westphilippinischen Meer. Dahinter steht ein ziviles Bündnis. Fischer- und Bauernverbände, Politiker und Jugendgruppen. Sie wollen ein Zeichen setzen. Eine Fahrt mitten hinein in das umstrittene Seegebiet. Ziel sind die Spratly-Inseln. Um sie streiten die Anrainer seit Jahren. Die Besitzrechte nicht abschließend geklärt. China vertreibt philippinische Boote immer wieder mit Wasserkanonen. Es kommt auch zu Kollisionen. Die Philippinen alleine militärisch unterlegen. An ihrer Westküste üben sie daher gemeinsam mit den USA, bauen auf deren Unterstützung. Während China mit einer Miliz aus zivilen Booten an vielen Stellen Fakten schafft. Mit Gottes Beistand wollen sie die philippinischen Interessen auf See verteidigen. Die Aktivisten haben Sachspenden gesammelt für Landsleute draußen auf den Inseln. Die 25-jährige Jen gehört zu den Freiwilligen an Bord.
2: Wir wollen auch zeigen, dass wir dahin fahren können. Es gehört uns.
1: Auch die Parlamentsabgeordnete Dada Ismula versteht sich als Sprachrohr der Inselbewohner.
3: Sie stehen für uns an der Frontlinie. Da wohnen Menschen. Wir wollen auch für uns herausfinden, was erleben sie in ihrem Alltag.
1: Der erste Morgen auf See. Noch fahren wir durch die ausschließliche Wirtschaftszone der Philippinen. Aber schon hier will China offenbar genauer wissen, um was es geht. Die chinesische Küstenwache nähert sich auf Sichtweite.
0: Es ist nur so, dass sie anscheinend uns die ganze Zeit auf dem Fersen bleiben und uns beobachten werden. Ich bin mal gespannt, ob noch mehr auftauchen oder ob sie vielleicht noch näher kommen. Das kann man im Moment nicht so genau sagen. Es ist schon ein merkwürdiges Gefühl, wenn so ein Konflikt, der ja durchaus auch mal heißer werden kann, wenn der einem so quasi gleich gegenübersteht, fast zum Greifen nah.
1: China beansprucht fast das ganze Südchinesische Meer für sich. Ein neutrales Schiedsgericht in Den Haag hat das zurückgewiesen. Aber China akzeptiert die Entscheidung nicht. Ein endloser Streit um Seegrenzen, Besitzrechte und Fanggründe. Von der Brücke aus erleben wir ihn aus nächster Nähe. Der Kapitän und die zivile Leiterin der Fahrt wissen um das Risiko einer Konfrontation.
4: Sie wollen uns einschüchtern, indem sie uns beschatten. Wir hatten das schon erwartet. Wir halten einfach weiter unseren Kurs. Es ist seit jeher ihre üble Angewohnheit.
1: Kameradrohnen aus chinesischer Herstellung rühren sich plötzlich nicht mehr. Etwa 1000 Kilometer vom chinesischen Festland entfernt verlangt das Gerät eine Flugerlaubnis der chinesischen Behörden.
0: In den Augen des Herstellers dieser Drohnen, des chinesischen Herstellers dieser Drohnen, befinden wir uns hier eigentlich schon in der Volksrepublik China.
1: Die Geräte gelten heute als selbstverständlicher Teil der Ausrüstung von Kamerateams. Sie lahmzulegen bedeutet, Medienarbeit einzuschränken. Auch so funktioniert Kontrolle. Wer hier das Sagen hat oder haben will, für alle sichtbar, auch auf dem Handy.
0: So, das ist die Nachricht, die der Kollege hier gerade bekommen hat, von einem chinesischen Netzbetreiber. Willkommen in China.
1: Nach 2 Tagen nähern wir uns den Spratly-Inseln. Mittendrin liegt Thitu. Die Philippiner nennen es Pagasa, das heißt Hoffnung. Mit einer Landebahn für Militär- und Versorgungsflüge. Ein Dorn im Auge der Chinesen. Sie bauen selbst einen Stützpunkt in der Nähe. Die Hoffnung der Philippiner unter ständigem Druck aus China. Schon öfter wurden Boote auf dem Weg behindert. Eine Warnung in gebrochenem Englisch dröhnt aus dem Funkgerät.
5: Ihr Schiff unterliegt in diesen Gewässern der Zuständigkeit von China. Melden Sie Ihre Position und drehen Sie ab.
1: Der Kapitän antwortet nicht, um eine Eskalation zu vermeiden. Noch mehr chinesische Schiffe werden gesichtet.
0: Die Situation hat sich jetzt doch ein bisschen zugespitzt. Sie können aber wohl nicht mehr verhindern, dass wir die Insel erreichen.
1: Wir haben das Ziel vor Augen, aber im flachen Wasser kommt unser Schiff nicht weiter. Ein Transportboot der Insulaner nähert sich. Nur wie kommen wir hinüber auf das kleinere Boot? Die See ist unruhig. Einen Steg können wir nicht anlegen. Für einen Moment scheint es, als müssten wir umkehren. Aber die erfahrenen Bootsleute lassen sich nicht beirren. Dann müssen die Passagiere eben springen. Jeder Einzelne schafft es.
6: Ein Horror bei aufgewühlter See. Von einem Boot aufs andere rüberspringen. Ich weiß nicht, ich stehe ehrlich gesagt ein bisschen unter Schock.
1: Im Bauch des Holzbootes erreichen wir unser Ziel nach Mitternacht. Am nächsten Morgen wieder festen Boden unter den Füßen. Seit mehr als 50 Jahren verwalten die Philippinen diese Insel. Nur Philippiner wohnen hier, illegal nach Auffassung Chinas. Peking beansprucht das Eiland für sich. Umso mehr feiern die 400 Einwohner die Gäste aus Manila. Besuch bekommen sie hier selten. Nur Schiffe aus China am Horizont, große Fischtrawler, zivile Miliz, Küstenwache. Sogar ein chinesisches Kriegsschiff liegt vor der Insel. Die Abgeordnete Ismola riskiert eine Geste des Widerstands. In aller Frühe schlüpft sie mit einem Schlauchboot an den Bewachern vorbei zu einer Sandbank, auf der die Chinesen sonst keine Philippiner dulden. Für ein paar Minuten gewinnen jetzt die Philippiner die Kontrolle. Diese Aktion wird noch ein Nachspiel haben. Kämpferische Gesten auch auf Thitu. Tatsächlich wächst die Einwohnerzahl sogar, obwohl die Lage schwieriger wird. Die Aussichten für die lokalen Fischer trübe. Die chinesische Konkurrenz vertreibt sie aus den besten Fanggebieten. Larry Hugo erlebte das als einer der Ersten. Bei der Arbeit auf See filmte er mit dem Handy ein chinesisches Küstenwachenboot, das ihn fast rammte. Hugo wurde über die Insel hinaus bekannt. Der Fischer von einst pflegt jetzt einen Gemeindegarten. Hier sollen sich die Inselbewohner mit Gemüse eindecken. Die Regierung schickt zusätzlich regelmäßig Lebensmittel. Mit dem Fischfang geht es dagegen bergab.
5: Wir kommen manchmal noch durch, aber nur mit viel Mühe, weil sie uns blockieren. Manche Fischer schaffen es trotzdem, andere werden von den Chinesen zurückgedrängt. So ist das bei uns. Es ist fast so, als würden wir uns selbst zur Zielscheibe machen. Es tut mir leid wegen meiner Kollegen, die keine andere Arbeit haben außer dem Fischfang. Es macht mich traurig, denn sie sind ja auch Mitglieder unserer Fischerorganisation. Ihr ganzes Leben hängt vom Meer ab.
1: Er fährt nur noch am Wochenende hinaus. Ohne Zugang zu den besseren Fanggebieten lohnt es sich kaum noch.
0: Die Menschen, die so lange hier von der Fischerei gelebt haben, das hat das Leben auf dieser Insel ja überhaupt erst möglich gemacht. Diese Menschen werden diese Einkommensquelle bald verlieren.
1: Die Abgeordnete Ismola kehrt von der Sandbank zurück auf die Insel. Die symbolische Aktion bekommt Applaus von philippinischer Seite. Die chinesische Botschaft in Manila hingegen beklagt sich später als verantwortungslos.
3: Unsere Mission war erfolgreich. Wir konnten unsere Flagge hissen und das Banner von Atinito. Pagasa gehört wirklich uns. Das westphilippinische Meer auch.
1: Zwischen Wunschdenken und Trotz. Die Spenden aus Manila neben Reis und Diesel für die Bootsmotoren, Geschenke für die Schulkinder, die hier draußen aufwachsen. Dazu medizinische Hilfe, denn auch einen Arzt gibt es hier nicht. Eine willkommene Unterstützung für die Bewohner. Ein Mittel gegen die Ungewissheit leider nicht dabei. Aber die Philippiner reden inzwischen öfter Tacheles. Mit den Aktivisten angereist, die Hip-Hop-Band Moro Beats, bekannt für klare Ansagen auch an die Adresse der Chinesen. Das ist unser Territorium, heißt es in einem ihrer Songs und sinngemäß, wir haben schon so viel davon hergegeben, aber den Rest geben wir nicht auf. Das menschliche Bollwerk auf der Insel Thitu verhindert bisher, dass die Philippinen die Insel verlieren. Und mit ihr das umkämpfte Meer, das schon in großen Teilen die chinesische Konkurrenz dominiert.
7: Das Mekong-Delta im Süden Vietnams gilt als eine der fruchtbarsten Regionen Südostasiens. Millionen Menschen leben dort von der Landwirtschaft. Doch es gibt ein Problem. Der Mekong verliert Wasser, weil Länder flussaufwärts gigantische Staudämme gebaut haben. Durch Klimawandel, bedingte Trockenheit und steigende Meeresspiegel lassen ihn zusätzlich versalzen. All das gefährdet Pflanzen und die Ernten. Eine junge Kokosbäuerin hat nun einen Weg gefunden, um wirtschaftlich überleben zu können, mit Nektar aus Palmen. Florian Barth war da.
8: Mit schickem Elektroroller und traditionellem Khmer-Outfit durchs Mekong-Delta. Schon das ist ungewöhnlich. Und auch sonst wagt Chalti was Neues. Schon ihre Vorfahren haben Kokospalmen kultiviert. Allerdings ernten sie hier längst nicht mehr so viel wie noch vor ein paar Jahren. Immer mehr mickrige Exemplare. Sie alle ahnen, Schuld ist ein zerstörerisches Zusammenspiel aus Staudammbau, Klimawandel und dem hohen Salzgehalt.
9: Hier sieht man, dass diese Kokospalme von Salzwasserintrusion betroffen ist. Alle Kokosnüsse sind klein. Und wenn man genauer hinschaut, innen sind sie völlig ausgetrocknet. Es gibt kein Kokoswasser mehr. Für einen Experten oder einen Käufer ist klar, bei diesen Kokosnüssen lohnt sich die Ernte nicht.
8: Damit kämpfen fast alle hier im Mekong-Delta. Auf einer Fläche so groß wie die Schweiz leben 17 Millionen Menschen. Vor allem von der Landwirtschaft. Reis, Obst und eben Kokosnüsse. Der Megastrom lieferte immer zuverlässig gutes Wasser. Doch jetzt geht alles den Bach runter. Auch die Farm der Eltern drohte daran zu zerbrechen. So kann es nicht weitergehen, dachte sich Chai Ti.
9: Meine Eltern haben mir total leid getan. Ich bin in die Stadt gezogen, nach Ho Chi Minh City, um Lebensmitteltechnologie zu studieren. Da ist mein Plan gereift, wie ich uns und den Bauern in meiner Heimat helfen kann, wie wir das Geschäft wieder ankurbeln können.
8: Ihre Idee, sie krempelt die Kokosfarm um, auf die Produktion von Kokosblütennektar. Denn dafür reicht es auch mit miesen Umweltbedingungen noch. Die Methode ist mehr als 100 Jahre alt, geriet aber lange in Vergessenheit. Jetzt zapfen Arbeiter wie Touch Sarai hier täglich literweise Nektar ab. Ich klopfe erstmal vorsichtig auf die Blüte. Dabei muss ich genau auf den Klang achten. Nicht zu fest und auch nicht zu leicht. Es kommt auf die richtige Intensität an. Danach schneide ich die alte Schicht der Blüte ab, damit neuer Nektar fließen kann. Eine lange Plastikflasche fängt den Saft dann auf. Riskant bei dem Projekt, einmal auf Nektar umgestellt, gibt es auf der Kokosfarm kein Zurück mehr. Chalti musste ihre Eltern also erstmal überzeugen. Ihr Vater wusste keine Alternative und willigte ein, vertraute seiner Tochter. Die hat mittlerweile Preise und Pokale für den Kokosblütennektar abgeräumt. In der Region hat sich der Name der jungen Unternehmerin herumgesprochen. Ich freue mich einfach, auch für meine Tochter. Es war so schwer für sie, dieses Geschäft aufzubauen. So viele Herausforderungen. Und als Vater bin ich einfach nur stolz und glücklich. Von Chaltis Erfolg profitieren jetzt auch die Nachbarn in der Gegend, so wie Se San. Mit ihm und 50 anderen Bauern hat Chalti langfristige Verträge geschlossen. Sie haben ebenfalls neu strukturiert auf Nektarproduktion und profitieren doppelt vom neuen Know-how und besserem Einkommen. Vorher habe ich nur Reis angebaut, aber damit konnte ich kaum noch was verdienen. Der Kokosnektar ist viel lukrativer. Unser Einkommen ist gestiegen, unser Lebensstandard hat sich verbessert. Früher habe ich in einer Art Hütte gelebt, jetzt baue ich mein eigenes Haus. Und ich kann sogar noch Geld zurücklegen, um meine Kinder zur Schule zu schicken. Das alles gibt mir ein bisschen mehr Sicherheit. Im sozialistisch regierten Vietnam boomt die Wirtschaft. Fast 8% Wachstum. Davon profitieren alle Schichten. Auch den Menschen im Mekong-Delta geht es stetig besser. Aber weil hier fast alle von der Landwirtschaft leben, sind Klimarisiken deutlich krasser. Jeden Morgen bringen Se San und die anderen Bauern aus der Kooperative den Nektar literweise zur Produktionshalle von Chalti. Die macht daraus Kokosblütenzucker. Der schmeckt fast genauso süß wie Rohrzucker, lässt sich aber besser verkaufen. Denn viele Verbraucher finden, Kokos klingt natürlicher und gesünder. Sie exportiert mittlerweile nach Europa, Japan, in die USA. Vielleicht sogar bald nach China, hofft sie. Das Unternehmen wächst immer rasanter, auch das EU-Ökosiegel ein Verkaufsargument. Die Kokosfarm blüht wieder auf. Chalti ist zuversichtlich und will anderen Menschen Mut machen, dass es trotz der Rückschläge wieder aufwärts gehen kann.
9: Wir müssen uns der Realität stellen. Der Klimawandel hat sich in den letzten Jahren verschärft. Auch das Ausmaß der Salzwasserintrusion ist gestiegen. Aber ich glaube an die nächste Generation. Ich hoffe, wir bekommen die Möglichkeit zu lernen, wie man dem Klimawandel begegnet und wie landwirtschaftliche Technologien funktionieren, damit wir neue Wege finden, uns an diese Veränderungen anzupassen.
8: Die Menschen im Mekong-Delta müssen sich entscheiden, ob sie sich anpassen oder wegziehen und was ganz anderes machen. Chalti hat den mühsameren Weg gewählt, bislang mit Erfolg.
7: Get your kicks on Route 66. Das Motto gilt seit 100 Jahren, denn der Highway feiert Geburtstag. Die legendäre Autobahn ist touristisches Highlight, Kulturgut und Sehnsuchtsort. Was ist übrig geblieben von dem Symbol für die Hoffnung auf ein besseres Leben, den Aufbruch nach Westen, den amerikanischen Traum? Torben Burgers ist im Cabrio 1000 Kilometer auf dem Highway gefahren, bis zum Ende der Straße am Pazifik in Santa Monica.
10: Wir haben noch 15 Meilen im Tank, sind aber noch 16 Meilen bis zur nächsten Tankstelle.
11: Nicht das einzige Problem. Rund 1000 Kilometer liegen vor mir, die so ganz anders verlaufen werden, als ich anfangs dachte. In 4 Tagen will ich am Santa Monica Pier ankommen, am Ende der legendären Route 66.
10: Ich will wissen, was heute noch von diesem Mythos übrig ist.
11: Was ich noch nicht ahne, meine Reise wird weitaus schwieriger als gedacht.
12: Hier steht, dass es nicht mehr weitergeht, was sehr schade ist.
11: Ich treffe Menschen, ohne die diese Straße längst Geschichte wäre, und erlebe Abenteuer, die man nicht mehr vergisst.
10: Das war mein Route 66-Moment.
11: Meine erste Station ist der Laden von Mirna Delgadillo. Ihre Familie versucht, sich mit der Route 66 am Leben zu erhalten und hat den ersten Fanshop mit Andenken der legendären Strecke gegründet.
13: Das hier ist das Mekka der Route 66, der erste Laden dieser Art auf der Welt.
11: Mirna kennt die Probleme von Anfängern wie mir und gibt mir einen gut gemeinten Ratschlag mit auf den Weg, Die Route 66 ist nämlich alles andere als ein Superhighway.
13: Es ist schwierig, wenn man selbst fährt und niemanden hat, der einem den Weg weist. Teilweise ist die Route 66 nur noch ein Feldweg, auf dem man leicht in einer Sackgasse landen kann. Man braucht unbedingt sehr gute Karten, die einem zeigen, wo man auffährt und wo man wieder abfährt.
11: Früher sind mal tausende Autos täglich durch Orte wie Seligman, Arizona gefahren. Dann wurde nebenan ein Highway eröffnet und der Verkehr kam über Nacht zum Erliegen. Für Mirnas 99-jährigen Vater eine traumatische Erinnerung.
14: Die Stadt starb am 22. September 1978 gegen 14.30 Uhr. Der Verkehr kam zum Erliegen. Seligman wurde zu einer Geisterstadt. Es macht mich traurig und wütend, darüber zu sprechen, weil sich niemand um uns gekümmert hat.
11: Angel hat sich nicht damit abgefunden und erfolgreich dafür gekämpft, die Route 66 als historisches Kulturgut anzuerkennen. Seitdem gilt er als ihr Retter und ist selbst zu einer Legende geworden. Schon kurz hinter Seligman wird mir klar, was Angel und Myrna meinen, wenn sie von den dunklen Zeiten der Route 66 sprechen. Nach wenigen Meilen verläuft die Landstraße nämlich plötzlich parallel zu dem Highway, der ihr zwischenzeitliches Ende bedeutet hat. Wer hier fährt, kommt deutlich schneller voran. Dass die Route 66 keine Prachtstraße ist, spüre ich eine gute halbe Stunde später.
10: Die Straße ist oft uneben, sind Schlaglöcher drin, keine Befestigung an den Seiten. Und wir fahren so im Durchschnitt, würde ich sagen, 70-80 km/h. Das ist also eher was fürs gemütliche Reisen. Wenn man schnell von A nach B kommen will, dann ist die Route 66 nicht das Richtige.
11: Dafür belohnt sie einen mit spektakulären Aussichten. Wie vom Sitgreaves Pass in den Black Mountains. Die engen Serpentinen und steilen Anstiege hier waren der Grund für den Bau des Highways. Und damit der Sargnagel für die ursprüngliche Route 66 und ehemalige Goldgräberstätte wie Oatman, Arizona. Jeden Tag um Punkt 12 veranstaltet Outlaw Willie hier eine Wildwest-Show. Ich soll heute einen Ganoven spielen und möglichst viele Schaulustige anlocken.
15: You gotta be good.
16: Mm-hmm. All righty, perfect. Thank you so much.
15: See how that fits.
16: So I just put it in here?
15: Yep. I'm ready for a gunfight!
14: Seid ihr bereit für eine Schießerei? Begrüßt Tombstone Torben.
15: Tombstone Torben!
11: Die Story ist schnell erzählt. Wir rauben eine Bank aus und wer am Ende das Gold in der Hand hat, wird erschossen. In diesem Fall leider ich. Nach 15 Minuten ist die Show vorbei. Zeit zum Spendensammeln für ein Kinderkrankenhaus. Bevor es weitergeht, verrät mir Outlaw Willie noch, wie wichtig die Route 66 für Oatman war und ist.
14: Als dies noch eine Goldgräberstadt war, lebten hier bis zu 15.000 Menschen. Es gab 200 Goldminen. Doch sobald der Highway eröffnet wurde, war es vorbei. Es kam niemand mehr. Da muss man wirklich Nerven aus Stahl haben. Denn oft sitzt man da und denkt sich, ich weiß nicht weiter. Aber man macht einfach weiter.
11: Einfach weitermachen gilt auch für uns. Erst die Hälfte der Strecke ist geschafft. Dumm nur, wenn man plötzlich in einer Sackgasse landet.
10: Wir wären jetzt gerne geradeaus weitergefahren bis nach Amboy, unsere nächste Station. Aber hier steht, dass es nicht mehr weitergeht, was sehr schade ist. Weil Essex, die nächste Stadt, das wäre eine Geisterstadt gewesen. Die lassen wir jetzt wohl mal aus.
11: Nach einem Umweg hat uns die Route 66 wieder und wartet schon mit der nächsten Herausforderung. Angesichts der spektakulären Landschaft kann man nämlich schnell den Blick fürs Wesentliche verlieren. Die Tankanzeige.
10: Wir haben noch 15 Meilen im Tank, sind aber noch 16 Meilen bis zur nächsten Tankstelle. Ich hoffe jetzt einfach mal, dass da noch so ein heimlicher Rest ist, damit es irgendwie gut geht.
11: Mein Ziel ist Roy's Motel und Café, ein ikonischer Zwischenstopp und die einzige Tankstelle weit und breit.
12: Ich erreiche Roy's Motel auf den letzten Tropfen und treffe auf Ken Large, den Manager der Tankstelle. Er erklärt mir die Original-Zapfsäulen aus den 60ern.
14: Das funktioniert so. Man legt einfach diesen Hebel um und schon kann es losgehen.
12: Ausnahmsweise darf ich selbst tanken, sonst macht das immer ein Mitarbeiter. Das mechanische Zählwerk ist nämlich nicht an den Computer angeschlossen. Menge und Preis müssen manuell eingetippt werden, ehe ich bezahlen kann. Für Ken ist die Route 66 mehr als nur eine Straße, für ihn ist sie eine Ikone.
14: Die Route 66 steht für das Erwachsenwerden Amerikas. In ihrer Blütezeit war sie buchstäblich die Mutter aller Straßen, auf der wir von Pferden, Kutschen und Dampflokomotiven zum modernen Automobil übergegangen sind. Ich würde sie nicht als tot bezeichnen, aber sie lag lange Zeit im Dornröschenschlaf.
12: Was das bedeutet, wird mir auf meiner vorletzten Station klar, am Drehort des deutschen 80er-Jahre-Kultfilms Out of Rosenheim, dem legendären Bagdad-Café. Hier findet heute ein Oldtimer-Treffen statt. Mike McHenry zeigt mir seinen ganzen Stolz. Einen Studebaker von 1942. Für ihn ist die Route 66 verbunden mit einem ganz bestimmten Gefühl.
17: Part of it is the freedom.
14: Es geht einfach um die Freiheit der Straße, den Aufbruch, die Ostküste oder andere Teile der USA hinter sich zu lassen, nach Kalifornien zu gehen und etwas komplett Neues anzufangen.
12: Was er damit meint, zeigt er mir auf einer kleinen Spritztour. Einmal richtig Gas geben. Dann darf ich das Steuer übernehmen als erster fremder Fahrer überhaupt.
18: Das war mein Route 66-Moment.
12: Die letzte Herausforderung, rechtzeitig zum Sonnenuntergang am Santa Monica Pier ankommen. Gar nicht so leicht, im Stadtverkehr von Los Angeles. Dann ist das Ziel endlich in Sicht, nach gut 1000 gefahrenen Kilometern. Jetzt muss ich nur noch das berühmte Schild finden, das das Ende der Route 66 markiert. Und vor dem sich jeder fotografieren lässt, ob er die Strecke selbst gemeistert hat oder auch nicht. Auch wenn vieles, was von der ursprünglichen Route 66 übrig geblieben ist, eigentlich ein bisschen zu touristisch und ein bisschen zu künstlich war, überkommt es dann auch mich. Dieses ganz besondere Sehnsuchtsgefühl auf Amerikas heimlicher Hauptstraße. Are we there yet?
7: Das waren die Weltbilder. Wir sehen uns wieder am 1. September.
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0: Guten Tag, der Samstag- oder Sonnabendnachmittag, ganz wie Sie mögen, hier bei Tagesschau 24, dem Nachrichtensender der ARD. Ja, zuletzt war die Kritik doch deutlich. Drohnenalarm in Deutschland, massive Dürre, verheerende Waldbrände, aber der Kanzler weilte im Urlaub. Nun aber ist Friedrich Merz zurück und hat heute als erstes das Waldbrandgebiet in der Eifel besucht, um sich vor Ort ein Bild von der Lage zu machen. Das Feuer rund um die Gemeinde Hürtgenwald war ja vor einer Woche ausgebrochen und ist erst seit vorgestern vollständig gelöscht. Und damit zu Pierre Dickmanns in Hürtgenwald. Ja, wie kommt denn der Besuch des Kanzlers bei den Menschen in der Eifel an?
1: Ich glaube, das kommt heute ganz darauf an, wen man hier fragt. Um uns herum stehen inzwischen bestimmt über mehrere hundert an Menschen, die dem Besuch des Kanzlers beiwohnen wollen. Und die sehen das Ganze doch auch durchaus kritisch. Wir hatten schon die Möglichkeit, mit einigen von denen zu sprechen. Die sagen, das ist eine Art PR-Stunt des Kanzlers. Für viele kommt dieser Besuch zu spät. Manche hätten ihn gar nicht gebraucht. Völlig anders sieht es eigentlich aus, wenn man mit den Einsatzkräften hier vor Ort spricht. Die freuen sich doch sehr über diese Form der Wertschätzung des Bundeskanzlers. Man hat uns da heute bestätigt, dass man sich insbesondere auch über den Zeitpunkt dieses Besuches freut. Ein Vertreter der Feuerwehr, der hatte uns gestern noch gesagt, wenn die Situation hier angespannt ist, dann brauche ich hier keinen Politiker, weil der kann mir im Zweifel keinen Schlauch halten. Und ich glaube, das fasst ganz gut zusammen, wie man hier zu diesem Besuch steht. Und das fasst ganz gut zusammen, dass dieser Besuch unterschiedlich wahrgenommen wird, gerade von den Menschen hier vor Ort.
0: Mit welcher Botschaft kommt der Kanzler denn zu den Menschen in die Eifel?
1: Ja, man muss vielleicht noch mal dazu sagen, dass dieser Besuch des Kanzlers primär erstmal dazu dient, sich bei den Einsatzkräften zu bedanken. Der Kanzler ist hier hinter mir gerade in der Feuerwache in Hürtgenwald-Gai vor einer guten halben Stunde angekommen. Und davor war er schon eine gute Stunde im Wald, hat sich selbst ein Bild von der Einsatzlage vor Ort gemacht und auch dem Ausmaß des Schadens, das das Feuer angerichtet hat. Und es geht hier weniger darum, anzukündigen, was man geplant hat, sondern wirklich eher in erster Linie seinen Dank auszudrücken über den Einsatz der Feuerwehrkräfte, die hier wirklich in den vergangenen Wochen Großes geleistet haben.
0: Stellt Merz dann mit Blick auf den Waldbrand einen Zusammenhang zum Thema Klimawandel her oder versucht er das sozusagen als einzelnes Unglück zu betrachten?
1: Nee, er hat diesen Zusammenhang heute doch noch mal klar festgestellt. Also die Pressekonferenz bzw. das Statement, was der Bundeskanzler abgegeben hat, das ist hier vor wenigen Minuten zu Ende gegangen. Und da hat er noch mal ganz klar gesagt, ich zitiere, Leute, wer nicht an den Klimawandel glaubt, der schaut sich das an. Das ist das, was wir davon haben. Konkrete Ausmaßnahmen oder was man dagegen tun möchte, da hat er aber nichts zugesagt. Sondern jetzt ist es erstmal an der Zeitpunkt gekommen, mit den Einsatzkräften zu danken für das, was hier geleistet wurde und nicht um konkrete Maßnahmen anzukündigen. Zumindest ist es das, was er heute hier zum Ausdruck gebracht hat.
0: Mhm. Aber wenn er schon beim Thema war, sein Koalitionspartner SPD fordert ja, das Thema Klimaschutz ins Grundgesetz aufzunehmen. Gab es dazu ein Statement?
1: Nein, auch das hat der Bundeskanzler hier ausgelassen. Der Landrat, der hat mir hier bestätigt, dass man, der ist selbst von der SPD, der hat mir gesagt, man ist durchaus hier froh, dass der Bundeskanzler vor Ort gewesen ist. Man hat mir auch nochmal bestätigt, der Bundeskanzler, der hat auch während der kompletten Zeit über am Telefon sich mit den Behörden hier ausgetauscht, hat gesagt, was fehlt. Also es geht eher darum, dass man gerade evaluiert, was in den vergangenen Wochen passiert ist. Der Ausblick nach vorne, der ist hier heute erstmal ausgeblieben. Mhm.
0: Merz war ja vorgeworfen worden, dass er in den vergangenen Wochen während seines Urlaubs quasi abgetaucht ist. Hat er sich dazu geäußert?
1: Nein, das hat er ja erstmal ausgelassen. Er hat aber ganz klar ist darauf eingegangen, denn es gab hier während dieser Pressekonferenz bzw. dieses Statements die ganze Zeit laute Buhrufe. Immer wieder haben Menschen versucht, ihm ins Wort zu fallen. Gerade eben auch gegen Ende der Pressekonferenz sind hier mehrere Landwirte vorbeigefahren und haben mit ihren Sirenen gehupt. Also haben versucht auch, glaube ich, kein Zeichen der Wertschätzung, um wirklich auszudrücken, dass man diesen Besuch ablehnt. Und viele haben gerufen, Merz, wie war der Urlaub? Also auch das kein Zeichen der Wertschätzung. Und der Bundeskanzler ist aber bewusst darauf eingegangen. Der hat nicht einfach auf Durchzug gestellt und das ignoriert, sondern der hat diese Kommentare aufgegriffen, hat gesagt, das war eine bewusste Entscheidung. Ich bin nicht weggeblieben aus Desinteresse, sondern der hat gesagt, mein Ziel war es, dass die Einsatzkräfte hier in Ruhe vor Ort ihren Job machen können. Ich habe gefragt, was braucht ihr, was können wir zur Verfügung stellen? Und ich hatte es ja gerade schon angesprochen, von Seiten der Verantwortlichen hier im Hürtgenwald wurde diese Einstellung durchaus geschätzt. Mhm.
0: Jetzt haben ja zuletzt große Player in der deutschen Wirtschaft, wie zum Beispiel Mercedes-Benz und Siemens, die Koalition aufgefordert, jetzt aus ihrer Sicht endlich die Reformankündigung aus dem Koalitionsvertrag vollständig umzusetzen, ohne Abstriche. Nächste Woche ist Kabinettsklausur. Hat der Kanzler irgendwas angedeutet, was er jetzt als nächstes anpacken will?
1: Nein, auch dazu hat der Kanzler hier heute nichts gesagt. Gegen Ende des Statements hatten einige der Journalisten hier vor Ort versucht, den Kanzler gerade auch mit Blick auf die Frage, wie es in den kommenden Wochen weitergeht, um ein Statement zu bitten. Das hat der Kanzler jetzt erstmal ausgelassen. Ich hatte es angesprochen, er spricht gerade weiter mit den Einsatzkräften hier vor Ort. Gleich soll es dann auch noch ein paar Meter weitergehen in das Gemeindezentrum des Ortes hier. Da will man nochmal diesen Einsatz Revue passieren lassen, Learnings ziehen. Also wirklich erstmal die vergangene Woche anschauen, was kann man daraus lernen und welche Schlüsse kann man daraus ziehen, welche Konsequenzen das für die Politik hat oder was Herr Merz in den nächsten Wochen angehen möchte. Dazu wurde hier heute wirklich nichts gesagt.
0: Dann lass uns jetzt noch mal auf die Situation vor Ort schauen. Abschließend, Pierre, wie geht es in Hürtgenwald für die Menschen weiter?
1: Ja, im Hürtgenwald beginnt jetzt erstmal das große Aufräumen. Die Löscharbeiten, die sind ja seit dem vergangenen Donnerstag tatsächlich komplett abgeschlossen. Aktuell bleibt das Waldgebiet aber weiter streng abgesperrt. Die Polizei beobachtet, dass kein Mensch da reinkommt, denn die Lage dort ist weiter gefährlich. Wir haben einen ersten Eindruck bekommen über das Ausmaß der ökologischen Katastrophe vor Ort. Die Bäume sind zum großen Teil schwer beschädigt. Die müssen jetzt erstmal abgesägt werden, damit man sich sicher in dem Wald aufhalten kann. Und dann geht es im nächsten Schritt darum zu verstehen, wie groß ist doch tatsächlich das Ausmaß dieses Brandes. Was macht das mit der Natur? Es gibt ja durchaus auch Lichtblicke, denn es gibt Pflanzen, die können sich in diesem Gebiet wieder ansiedeln, die vorher gar nicht da waren. Aber jetzt geht es erstmal darum zu verstehen, was dieser Brand tatsächlich angerichtet hat, um dann in den nächsten Wochen zu entscheiden, wie kann es hier weitergehen und wann können die Menschen wieder in den Wald zurück. Fest steht jetzt schon zum jetzigen Zeitpunkt definitiv, bis der Wald wieder so aussieht wie vor dem Brand, werden definitiv noch Generationen vergehen.
0: Pierre Dickmanns, danke nach Hürtgenwald. Bundesaußenminister Wadephul ist zu einem Besuch in die Ukraine gereist. In Kiew traf er auch Präsident Selenskyj. Wadephul sagte der Ukraine dabei weitere Unterstützung zu. Dabei gehe es vor allem um Militärhilfe angesichts der anhaltenden brutalen russischen Angriffe auf zivile Infrastruktur. Wegen fehlender Flugabwehrmunition hat die ukrainische Armee ja zunehmend Schwierigkeiten, russische Luftangriffe abzuwehren.
2: Den Bahnhof von Kiew kennt Außenminister Wadephul bereits. Heute ist er zum vierten Mal in seiner Amtszeit zu Besuch. Er verspricht der Ukraine am Morgen weitere Hilfen, auch für den nächsten Winter. Die Ukraine werde dem russischen Angriff widerstehen, so Wadephul.
3: Und dafür ist Deutschland mittlerweile der wichtigste bilaterale Helfer, Unterstützer, politisch, wirtschaftlich, militärisch geworden. Und das besteht fort. Und das möchte ich durch diesen Besuch hier unterstreichen.
2: Sein ukrainischer Außenministerkollege Sybiha zeigt ihm eine der gefürchteten Angriffsdrohnen, mit denen Russland immer wieder ukrainische Städte attackiert. Aber auch ukrainische Verteidigungs- oder Seedrohnen werden Wadephul präsentiert. Der ukrainische Außenminister kündigt verstärkte Kooperationen mit deutschen Firmen an. Es ist nur folgerichtig, dass das Land, das bei den Hilfsleistungen an erster Stelle steht, auch bei unserer Zusammenarbeit in puncto Sicherheit, Verteidigung und Wiederaufbau ganz vorne steht. Und all dies wird weiter ausgebaut. Was Drohnen anrichten können, hat erst gestern wieder ein russischer Angriff auf ein Einkaufszentrum in der Stadt Kryvyi Rih gezeigt. Laut ukrainischen Angaben wurden dabei mindestens 16 Menschen getötet, mehr als 130 verletzt, unter ihnen viele Kinder. Aber auch die Ukraine schlägt mit Drohnen zurück und hat dabei erneut ein Warenlager eines russischen Online-Versandhändlers angegriffen. Laut russischen Angaben wurden bei den Angriffen mehrere Menschen getötet.
0: Mein Kollege Tim Behrendonk hat mit unserer Korrespondentin Claudia Buckenmeier in Kiew über die Reise des Außenministers gesprochen. Zuerst ging es um die Erwartungen der Ukraine an den Besuch.
4: Also sie hat die Hoffnung, dass es dem Thema Ukraine wieder deutlich mehr Aufmerksamkeit verschafft und vor allem dieser sehr, sehr schwierigen und gefährlichen Situation, in der sich die Menschen in der Ukraine im Moment befinden. Also es wurde heute mehrfach betont vom ukrainischen Außenminister, aber auch vom deutschen Außenminister, dass der Juli der Monat gewesen sei, in dem seit dem Beginn des Krieges, also seit mehr als 4 Jahren, die meisten Zivilisten getötet wurden. Es waren mehr als 470 und es sollen mehr als 2200 verletzt worden sein bei russischen Luftangriffen. Wir hatten alleine heute, seitdem wir hier sind, bereits 2-mal Luftalarm. In den letzten 48 Stunden sind auch an die 30 Menschen getötet worden. Also man merkt, dass dieser Druck sich wahnsinnig erhöht von russischer Seite auf die Ukraine, dass die Menschen hier verunsichert werden. Wir konnten vorher vorher auch mal sehen, während eines Luftalarms, dass die Menschen in die Nähe von Unterführungen gelaufen sind, dort abgewartet haben, ob noch eine schlimmere Meldung kommt oder nicht, dass sie sich in Schutz bringen müssen. Wir waren in gepanzerten Fahrzeugen, deswegen war das für uns eine relativ sichere Situation. Aber man merkt einfach der Druck, der auf die Bevölkerung ausgeübt wird. Und das ist der Hintergrund. Außenminister Wadephul will mit seinem Besuch Aufmerksamkeit gewinnen. Es steht wirklich schlimm oder schwierig um die Ukraine und es braucht die Aufmerksamkeit der Weltöffentlichkeit.
5: Wir konnten gerade ein paar Bilder sehen vom Zusammentreffen Wadephuls mit dem Präsidenten. Selenskyj fordert ja gerade wieder ganz dringend, auch aufgrund deiner Beschreibungen, Raketen für die Patriot-Luftabwehr. Wie groß ist der Druck jetzt auch auf Deutschland, hier noch mehr zu tun?
4: Also es wird auf jeden Fall immer mit als eines der ersten Elemente gebracht, wenn man sich trifft, dass die Ukraine dringend mehr Patriot-Raketen braucht für die Abwehr der ballistischen Raketen aus Russland. Allerdings wird dann auch immer dazu gesagt in der Anwesenheit des deutschen Außenministers, dass Deutschland ja bereits sehr viel getan habe. Wadephul spürt diesen Druck und er sagt dann immer als Antwort, ja, er sei dabei, er sei in intensiven Gesprächen mit den Partnerländern, die noch Raketen vorrätig hätten. Dabei wird vor allem immer wieder an Griechenland und Spanien gedacht, ohne das namentlich zu erwähnen. Es soll auch noch Raketen in Japan und Südkorea geben. Er scheint die Hoffnung zu haben, dass wenn er aus der Ukraine zurückkommt mit neuen Eindrücken von der Bedrohungslage hier in Kiew, im Land insgesamt, dass er möglicherweise dann einfach mit sehr viel größerer Vehemenz den Partnerländern sagen kann, wir müssen wirklich dringend was tun, die brauchen die restlichen Raketen, die es gibt, auf jeden Fall. Aber die Länder, die noch Raketen haben, bringen halt auch immer ins Feld, dass sie selber eben eigene Sicherheitsbedenken haben, warum sie zumindest auf einen Grundstock nicht verzichten wollen.
5: Wadephul sagt auch, die Ukraine müsse unbedingt militärisch so stark werden, dass Russland irgendwann zu ernsthaften Verhandlungen ja quasi gezwungen ist. Wie will er das denn umsetzen? Wie realistisch ist denn seine Aussage?
4: Naja, das ist ein großer Wunschgedanke und ich will auch nicht zu fatalistisch klingen, aber das jetzt Wadephul als Außenminister, dass die bundesdeutsche Regierung das bewirken kann, das sehe ich nicht. Die Ukrainer sind selbst auf dem Weg, wirklich widerstandsfähig zu sein. Sie sind es bereits in vielen Bereichen, zum Beispiel was die Drohnenabwehr angeht, sind sie eindeutig sehr gut. Da haben sie sehr vieles selbst entwickelt. Als wir heute ins Außenministerium kamen, da war unten in der Empfangshalle war eine Ausstellung aufgebaut mit vielen Produkten, die die Ukraine in jüngster Zeit entwickelt hat, die bereits zum Einsatz kommen und die sehr effizient sein sollen in der Abwehr von russischen Drohnen zum Beispiel. Aber das hilft eben nicht gegen die ballistischen Raketen. Worin so ein bisschen etwas gesehen wird, was helfen kann, das sind deutsch-ukrainische Unternehmen, die zusammenarbeiten, Joint Ventures. Es sind auf dieser Reise des Außenministers auch 4 Vertreter von Wirtschaftsunternehmen dabei, die genau in diesem Bereich auch tätig sind und die hier Gespräche in der Ukraine führen.
5: Claudia Buckenmeier, vielen Dank für die Einordnungen. Danke nach Kiew.
0: Thüringens Ministerpräsident und CDU-Chef Vogt ist derzeit in einer schwierigen Situation. Kommende Woche muss er sich im Landtag erneut einem Misstrauensvotum stellen, beantragt von der AfD. Seine Koalition mit SPD und BSW steht zwar, aber auf wackeligen Füßen. Hintergrund ist, dass die Technische Universität Chemnitz Vogt den Doktortitel entzogen hat wegen Plagiatsvorwürfen. Schon heute gab es einen Stimmungstest und zwar in seiner eigenen Partei. Beim Parteitag der CDU Thüringen in Eisenach trat Vogt zur Wiederwahl als Vorsitzender an und wurde im Amt bestätigt. Über den Parteitag hat mein Kollege Tim Behrendonck mit Malte Pieper gesprochen, der den Parteitag für uns begleitet. Und zuerst ging es darum, wie groß der Rückhalt für Vogt jetzt ist.
6: Gut 84% hat Mario Vogt hier bekommen von den Delegierten. Das ist etwas weniger, als er beim letzten Mal bekommen hat. Aber trotzdem mehr, als viele vorher gedacht haben. Und wenn man nach dem Wahlgang mit ihm gesprochen hat, dann kam er eigentlich aus dem Strahlen nicht mehr heraus, weil er eben sagte, ich hätte fast schon mit weniger gerechnet. Denn man muss ja wissen, Vogt steht hier seit Monaten im Land schwer in der Kritik. Ihm ist die Doktorarbeit aberkannt worden. Der Doktortitel ist ihm aberkannt worden, eben von der TU Chemnitz. Das war im Januar. Dann hat Vogt dagegen Beschwerde eingelegt. Die Entscheidung ist beibehalten worden. Die TU bleibt bei ihrer Entscheidung. Das ist vor wenigen Wochen bekannt geworden. Und seitdem gab es eben auch immer wieder Rücktrittsforderungen, vor allen Dingen aus der Opposition, von der Bundesspitze des Bündnis Sahra Wagenknecht, das hier in Erfurt mitregiert, aber eben auch von der AfD. Deshalb auch das konstruktive Misstrauensvotum in der kommenden Woche. Also es läuft alles andere als gut im Moment für Mario Vogt. Und deshalb war diese Rückendeckung durch die eigene Partei für ihn eben auch so wichtig.
5: Wie sehr stärkt das denn die CDU grundsätzlich in der Regierung in Thüringen?
6: Naja, jetzt ist erstmal, sagen wir es so, Ruhe im Schiff. Diese Unruhe, die es eben gegeben hat, die wurde von außen in diese Koalition hereingetragen. Bei der CDU führte das dazu, dass man die Reihen geschlossen hat. Angriffe von außen stärken immer den eigenen Kern. Das heißt, man hat sich hier untergehakt, man hat ein Zeichen der Geschlossenheit gesendet von diesem Parteitag hier in Eisenach. Das ist das, was man eben genau tun wollte, um deutlich zu machen, die CDU ist der Stabilitätsanker in diesem durchaus unübersichtlichen Thüringen. Denn anders als in den meisten westlichen Bundesländern verfügt die hiesige Regierung ja nicht über eine Mehrheit im Parlament und muss sich jedes Mal Stimmen bei der Opposition zusammensuchen. Da ist es eben ein wichtiges Signal, wenn die stärkste Partei einigermaßen geschlossen steht.
5: Unruhe, du hast es angesprochen, kam auch durch einen Koalitionspartner, nämlich das BSW, das ja eben Teil der Regierungskoalition in Thüringen ist. Die Bundesspitze hat ein Ende eben dieser Koalition gefordert. Die Thüringer Fraktion will aber weitermachen. Was bedeutet dieser Konflikt jetzt für die Regierung?
6: Das ist genau diese Unruhe, die eben hier hereingetragen wird. So sehen es viele im politischen Erfurt. Du hast es gesagt, es ist die Bundesspitze, es ist Sahra Wagenknecht, die ja schon lange über Kreuz liegt mit der Führung des BSW hier in Thüringen. In Thüringen setzt man auf konstruktives Regieren, einfach um die AfD von der Macht fernzuhalten. Im Bund hat sich Sahra Wagenknecht dafür entschlossen, vor allen Dingen auf Opposition zu setzen, möglichst alle ihre Untergruppen, ihre Landesverbände aus den Regierungen zurückzuziehen. In Sachsen ist man das gar nicht in die Koalition gegangen. In Brandenburg hat man die Koalition verlassen. Jetzt ist also nur noch Thüringen über. Und der Thüringer Landesverband will eben zeigen, dass das BSW konstruktiv regieren kann. Die Landesvorsitzende Katja Wolf, die hier Finanzministerin ist und stellvertretende Ministerpräsidentin, wiederholt das wieder und wieder. Und bislang kann sie sich in ihrem Landesverband durchsetzen, kann eben einigermaßen Ruhe ausstrahlen. Muss man gucken, wie lange das noch funktioniert. Es steht ein Sonderparteitag ins Haus. Aber eben die Botschaft ist erst einmal, es kann hier weiter regiert werden.
5: Man könnte sagen, die erste Bewährungsprobe ist heute geschafft für Mario Vogt. Die nächste steht nämlich aber schon wieder an, in der kommenden Woche. Die AfD will Vogt mit einem Misstrauensvotum als Ministerpräsident ablösen und schickt sogar ihren eigenen Kandidaten Björn Höcke ins Rennen, als Gegenkandidaten quasi. Wie gefährlich kann diese Abstimmung in der kommenden Woche nochmal für Vogt und die Regierung werden?
6: Eigentlich überhaupt nicht. Das ist ein Spiel, was Björn Höcke schon zweimal gespielt hat, indem er versucht hat, Mario Vogt zu stürzen. Es geht ihm eigentlich auch gar nicht darum, Ministerpräsident zu werden. Zumindest glaubt er das selber eigentlich nicht, wenn man ihn beobachtet. Es geht darum, Streit reinzubringen, zu gucken, ob man ein, zwei Abgeordnete von der CDU überzeugen kann, als Abweichler für die AfD zu stimmen, um eben die Koalition zu destabilisieren, um möglichst weiteren Streit in diese Koalition hereinzubringen. Denn das ist das Ziel von Björn Höcke, eben zu zeigen, dass die große demokratische Mehrheit im Thüringer Landtag, sagen wir es mal so, die Sache nicht im Griff hat und dass er und seine AfD dann eben kommen muss, um das Land quasi zu retten. Das ist die Erzählung, die er immer wieder bringt. Und bislang steht sowohl die Koalition von Mario Vogt als auch die Linkspartei hinter dieser Regierung, um sie zu stützen und, wie sie selber sagen, vor Björn Höcke zu verteidigen.
5: Malte, noch ganz kurz zum Schluss. Die Koalition, du hast es gesagt, hat keine Mehrheit in Thüringen, braucht aber bei wichtigen Entscheidungen die Unterstützung der Opposition. Wie sehr prägt das eigentlich den Regierungsalltag?
6: Das hat sich inzwischen in den fast zwei Jahren, in denen das hier läuft, eingespielt. Man bindet die Linkspartei ein. verhandelt lange, dann kann meist die Linkspartei noch ein, zwei Punkte von sich durchsetzen. Unter Umständen wird das Gesetz dann etwas teurer, als es vorher gewesen ist. Aber dass die Koalition gewankt hätte, dass sie keine Mehrheit bekommen hätte, dass ihre Vorhaben gescheitert wären, das hat es hier in Thüringen noch nie gegeben.
0: Angesichts der weiterhin hohen Spritpreise macht sich Bundesfinanzminister Klingbeil erneut für eine Übergewinnsteuer stark, die Mineralölkonzerne auf hohe Gewinne zahlen müssten. Gemeinsam mit 5 europäischen Kollegen schickte er einen Brief an den Finanzminister Irlands. Das Land hat derzeit die EU-Ratspräsidentschaft inne. In dem Brief fordern die Verfasser ein gemeinsames Vorgehen gegen die Profiteure der Krise. Das Thema solle auch beim EU-Finanzministertreffen Mitte September diskutiert werden. Bundesjustizministerin Hubig drängt darauf, den Schutz queerer Menschen ins Grundgesetz aufzunehmen. Als Reaktion auf den islamistischen Terroranschlag am Rande des Berliner Christopher Street Day müsse die Verfassung angepasst werden, sagte die SPD-Politikerin der Rheinischen Post. Artikel 3 Absatz 3 verbiete bereits, dass Menschen etwa aufgrund ihrer Abstammung, ihres Glaubens oder ihrer politischen Anschauung benachteiligt würden, so Hubig. Es sei nur logisch, dass das auch für die sexuelle Identität gelte. Beim DFB-Pokalspiel zwischen Mannheim und Kaiserslautern hat es schwere Ausschreitungen gegeben. Nach Polizeiangaben wurden dabei 85 Menschen verletzt, unter ihnen 35 Beamte. Kurz vor Ende der regulären Spielzeit hatten Mannheimer Fans den Platz gestürmt, Feuerwerkskörper wurden abgefeuert und ein Abbruch des Spiels drohte. Die Polizei ermittelt unter anderem wegen Landfriedensbruchs. Der DFB hat eine Untersuchung angekündigt. Die Partie endete mit 1:0 für Kaiserslautern nach Verlängerung. Über die Ereignisse hat mein Kollege Tim Behrendonk mit unserem Sportreporter Daniel Günther gesprochen, der das Spiel verfolgt hat. Er hat ihn zunächst gefragt, wie es denn den Verletzten geht.
7: Also nach dem, was die Polizei uns mitgeteilt hat, gibt es zum Glück keine Schwerverletzten. Von den 85 verletzten Personen mussten 8 ins Krankenhaus, aber die Polizei sagte, dass es sich dabei um eher leichtere Verletzungen handelt, also zum Glück keine Schwerverletzten. Das ist zumindest der aktuelle Stand.
5: Diese Begegnung Waldhof-Mannheim gegen den 1. FC Kaiserslautern galt ja im Grunde genommen vor dem Angriff schon als risikoreiches Spiel. Warum ist dieses Derby zwischen den beiden so brisant?
7: Also dass Vereine mit einer geografischen Nähe eine große Rivalität pflegen, das ist ja nichts Neues. Aber zwischen dem 1. FC Kaiserslautern und dem SV Waldhof wurde es über Jahrzehnte eine regelrechte Feindschaft. Und dazu kommt, dass diese beiden Vereine ja gar nicht so oft im Ligabetrieb aufeinander getroffen sind in den letzten Jahren. Und ich habe ja schon viele Spiele erlebt in meiner Karriere, aber ich muss ganz ehrlich sagen, so eine vergiftete Atmosphäre wie gestern Abend, schon lange bevor das Spiel angepfiffen wurde, habe ich ganz selten erlebt. Und es war jedem im Stadion klar, bei der geringsten Eskalation gerät die Sache komplett aus den Fugen.
5: Was war denn letztlich der Auslöser für diese massiven Ausschreitungen?
7: Also angefangen hat es alles mit einer Rudelbildung kurz vor Ende der regulären Spielzeit. Dann war das Spiel möglicherweise abgepfiffen oder unterbrochen. Die Spiele des 1. FC Kaiserslautern gingen zu ihrer Auswechselbank. Daraufhin flogen Gegenstände von der Haupttribüne Richtung Spieler des 1. FC Kaiserslautern. Daraufhin feuerten Fans des FCK aus ihrem Block Feuerwerkskörper Richtung Haupttribüne. Daraufhin wiederum stürmten Fans des SV Waldhof den Platz. Also das komplette Chaos. Und jetzt geht es natürlich darum, was war der Auslöser? Man schiebt sich auch zwischen den Vereinen die Schuld so ein bisschen gegenseitig hin und her. Fakt ist, es waren Bilder der Schande, die wir gestern Abend in diesem Stadion gesehen haben.
5: Tatsächlich, so viel Polizei und Pferde sogar auf dem Fußballplatz hat man, glaube ich, selten gesehen. Zwischenzeitlich drohte das Spiel ja sogar abgebrochen zu werden. Warum haben sich die Verantwortlichen dagegen entschieden und das Spiel dann überhaupt noch angepfiffen?
7: Also ein Spielabbruch ist natürlich die härteste Sanktion und während der Unterbrechung haben sich Schiedsrichter, Sicherheitskräfte und die Vereine natürlich beraten. Und man hatte womöglich die Befürchtung, dass ein Spielabbruch die Sache nochmal zusätzlich eskalieren würde. Dann stellt sich natürlich auch die Frage, wie bringt man bei einem Spielabbruch die Zuschauer sicher aus dem Stadion heraus? Also hat man alles versucht, dieses Spiel fortzusetzen. Und man muss sagen, während der Verlängerung war es dann auf den Rängen auch verhältnismäßig ruhig. Der Stadionsprecher hat beiden Fanlagern klargemacht, bei der nächsten Rakete, die abgefeuert wird, bei der nächsten Eskalation wird das Spiel abgebrochen. Dann hat man das Spiel tatsächlich halbwegs über die Bühne bringen können. Aber das, was vorher passiert ist, das war natürlich etwas, was man so auch nicht oft gesehen hat in dieser oder in den Fußballstadien.
5: Ja, mit dem Gedanken des Sports, auch mit Fairness und Respekt, hat das ja wirklich wenig zu tun. Wie haben sich denn die Vereine, wie hat sich denn auch der DFB zu diesem Vorfall geäußert? Wie will man damit jetzt umgehen?
7: Also wie ich bereits gesagt habe, die Vereine schieben sich gerade die Schuld so ein bisschen gegenseitig zu. Vom DFB haben wir noch keine offizielle Stellungnahme gehört. Man wird natürlich auch abwarten, was steht dann im Schiedsrichterbericht, was sagen die Sicherheitskräfte. Das erwartet man natürlich ab, bevor man da irgendeine Stellungnahme abgibt. Aber das wird den DFB ganz sicher beschäftigen, überhaupt keine Frage. Aber man hatte auch nach dem Spiel nicht den Eindruck, dass jetzt die Vereine versuchen, irgendwie die Sache zu beruhigen. Das waren auch zwischen den Verantwortlichen keine schönen Bilder, die man da gestern gesehen hat nach dem Abpfiff. Also das war ein Spiel, von dem man wusste, da kann etwas passieren. Aber dass es so gravierend wird, dass man dermaßen oder dass man solche Eskalationen erlebt, das hat uns dann doch alle leider negativ überrascht.
5: Noch ganz kurz zum Schluss, welche Strafen könnten diesen Vereinen drohen?
7: Ja, das geht natürlich von Geldstrafe bis hin zum Zuschauerausschluss, möglicherweise Teilausschluss von Fans beim nächsten Pokalspiel, vielleicht im Ligabetrieb. Also auch das ist reine Spekulation. Aber sowohl der SV Waldhof wie auch der SFC Kaiserslautern sind ja keine Unschuldslämmer, was solche Geschichten angeht. Also da wird man sich beim DFB beraten. Aber ganz ehrlich, ich befürchte, wie auch immer die Strafe ausfallen wird, ein Grund, dass sich die Sache wesentlich bessert, speziell zwischen diesen beiden Vereinen. Ich glaube, den sehe ich nicht.
5: Daniel Günther, danke für deine Einordnungen. Danke dir nach Karlsruhe.
0: Die deutschen Springreiter sind die derzeit Besten der Welt. Im Teamwettbewerb holte die Equipe um Daniel Deusser gestern Abend in Aachen WM-Gold. Es war ein souveräner Sieg des deutschen Teams.
8: Zum insgesamt vierten Mal ist Deutschland Mannschaftsweltmeister im Springreiten. Die Entscheidung zugunsten der deutschen Equipe fiel bereits nach dem dritten von vier Reitern. Vor 40.000 Zuschauern in Aachen bleibt Markus Ening der erste deutsche Reiter fehlerfrei.

Einen schönen guten Tag. Hier ist die Tagesschau in 100 Sekunden. Merz in Waldbrandgebiet in der Eifel. Dort hat sich der Kanzler am Nachmittag einen Eindruck von der Lage gemacht und unter Buhrufen und Pfiffen den Helfern gedankt. Der Brand in der Nähe der Gemeinde Hürtgenwald war vor einer Woche ausgebrochen und ist seit vorgestern endgültig gelöscht. Wadefuhl besucht die Ukraine. In Kiew sagte der Bundesaußenminister dem Land weitere 50 Millionen Euro an Unterstützung aus Deutschland zu. Russland warf er wahllosen Mord an Zivilisten vor. Außerdem versprach Wadefuhl, gemeinsam mit den USA über eine Verbesserung der ukrainischen Flugabwehr zu beraten. Zahl der Toten in ukrainischem Einkaufszentrum gestiegen. Nach dem gestrigen russischen Drohnenangriff auf ein Einkaufszentrum in Kryvyi Rih ist die Zahl der Toten auf 16 gestiegen. 9 Menschen, darunter 2 Kinder, würden immer noch vermisst. Die Ukraine attackierte erneut eine russische Ölraffinerie und einen Logistikbetrieb. TikTok legt juristischen Streit mit US-Justiz bei. Die Kurzvideoplattform zahlt 400 Millionen Dollar. Im Gegenzug stoppt die Justiz die Ermittlungen wegen Verstößen gegen die Privatsphäre von Kindern. Die US-Regierung hatte TikTok vorgeworfen, Daten von unter 13-Jährigen ohne Zustimmung der Eltern gesammelt zu haben. Justizministerin Hubig will Schutz queerer Menschen ins Grundgesetz aufnehmen. Als Reaktion auf den Terroranschlag beim Berliner CSD solle der Artikel 3 angepasst werden. Er verbietet bereits Diskriminierung aufgrund des Geschlechts, der Religion oder politischer Anschauung. Nun soll auch die Ungleichbehandlung aufgrund der sexuellen Identität verboten werden. Das Wetter: morgen in vielen Landesteilen länger sonnig und einige Wolken, im Wechsel dazu meist trocken. Im Norden dagegen windiges Schauerwetter, an der Ostsee auch kurze Gewitter. Das Ganze bei 17 bis 25 Grad. Und die nächsten Nachrichten hier bei Tagesschau 24 gibt es wieder um 18 Uhr. Hier im Programm geht es jetzt weiter mit dem ARD-Politmagazin Monitor. Ich wünsche Ihnen einen angenehmen Abend.

0: sage euch heute kein Geheimnis, wenn ich sage, das ist doch erst der Anfang, liebe Freunde. Ich leg doch jetzt erst richtig los. Die können sich warm anziehen.
1: Die AfD in Sachsen-Anhalt gibt sich siegessicher. Allen voran ihr Spitzenkandidat Ulrich Siegmund. Herzlich willkommen bei Monitor. Freundlich, fröhlich, schlagfertig ist der Mann. Manche nennen ihn gar einen Menschenfänger. Und das kommt wohl auch daher, dass man sich gar nicht vorstellen möchte, dass so ein freundlicher Mann gleichzeitig Rechtsextremist sein kann. Aber das kann er. Siegmund ist das freundliche Gesicht eines gesichert extremistischen Landesverbandes, in dem es beste Kontakte bis in die Neonazi-Szene gibt. In seinem Team arbeiten Männer, die seit Jahrzehnten der rechtsextremen Szene angehören. Recherchen haben gezeigt, dass sie bei der verbotenen Kameradschaft Heimattreue deutsche Jugend waren oder bei der identitären Bewegung aktiv sind. Und dieser Extremismus findet sich dann auch im Wahlprogramm der AfD in Sachsen-Anhalt wieder. Da steht zum Beispiel, im Gesundheits- und Pflegesektor werde durch
2: die Anwerbung kulturfremder Fachkräfte das Wohl der Patienten gefährdet.
1: Gemeint sind ausländische Ärztinnen oder Pfleger, die man offenbar nicht mehr haben will. Und in der Schule gelte es
2: unsere Kinder von den vielfältigen Belastungen freizuhalten, die sich beim gemeinsamen Unterricht mit Kindern aus völlig fremden Kulturen ergeben.
1: Fremde Kulturen als Belastung. Und schließlich das noch.
2: Die Kinder sind im Geist der Liebe zu ihrer Heimat und dem deutschen Volk zu erziehen.
1: Die Schule als Hort des Nationalismus. Das ist kein Zufall, denn in der Bildungspolitik könnte eine AfD-Landesregierung wohl am schnellsten ihren Umbau des Landes beginnen. Und genau das hat einer der führenden Ideologen der AfD schon angekündigt.
3: Bildung, Kultur und Wissenschaft in die Hände der Länder zu legen, das war eine sehr weise Entscheidung. Denn diese Entscheidung ermöglicht es uns, nach einer Regierungsübernahme am 6. September 2026 Sachsen-Anhalt zum Musterland der Bildungs-, Wissenschafts- und Kulturpolitik zu machen. Und keine Bundesregierung dieser Welt wird uns dabei aufhalten können.
1: Vielen Lehrenden macht das Sorgen. Denn als Beamtinnen und Beamte müssen sie die Pläne der Rechtsextremisten in weiten Teilen umsetzen. Julia Regis und Herbert Cordes haben einige getroffen, die sich davon nicht einschüchtern lassen wollen.
4: Ost! Ost! Ostdeutschland!
5: Lauter!
6: Ost! Volksfest

0: Stimmung am vergangenen Sonntag im 10.000-Einwohner-Städtchen Klötze in Sachsen-Anhalt. Hüpfburg, Bier, Buletten. Die AfD hat eingeladen und er ist auch da, Ulrich Siegmund.
1: Lasst uns jetzt erst richtig loslegen und lasst uns dann am 6.9. Geschichte schreiben und uns unser Land zurückholen hier in Sachsen-Anhalt.
0: Der Spitzenkandidat des rechtsextremen Landesverbands will der erste AfD-Ministerpräsident werden. Hier in Klötze wirkt es, als hätte er längst gewonnen. Für seine Fans ist Siegmund nahezu ein Held.
2: Weil er uns aus dem Herzen spricht. Wir fühlen genauso, wir wollen das, was der sagt.
3: Weil das Volk das hören möchte, was er ausspricht. Ganz einfach.
4: Wir stehen hier stundenlang an, um Autogramm oder bloß ein Foto zu machen. Ja, also.
5: Haben Sie auch schon?
4: Ja, haben wir. Ja. Haben wir, die Kinder waren auch.
0: Viele hier sind mit ihren Kindern gekommen. Die AfD nennt die Veranstaltung ein Familienfest. Kinder und Jugendliche sind für Siegmunds Partei ein zentrales Wahlkampfthema. Insbesondere die Bildungspolitik will die AfD umkrempeln.
6: Wir möchten alles, was ideologisch ist, natürlich aus den Lehrplänen streichen, damit Schülerkinder wirklich aufs Leben vorbereitet sind.
7: Wir werden die Regenbogenfahne und alle linke Propaganda aus der Schule verbannen. Und dann werden wir vernünftige Lehrer aus ganz Deutschland, die dieses Konzept unterstützen wollen. Ja, wir definieren das, was vernünftig ist. Wir werden sie einladen.
0: Dieser Mann will also entscheiden, was an Schulen in Zukunft vernünftig ist. Hans-Thomas Tillschneider. Er zählt zu den radikalsten, die die Partei zu bieten hat und gilt als Architekt des AfD-Wahlprogramms in Sachsen-Anhalt. Und die Erzählung der Partei von einer angeblichen Indoktrination an den Schulen verfängt offenbar. Auch beim AfD-Familienfest in Klötze.
8: Politische Indoktrination oder Einflussnahme hat in der Schule nichts verloren. Die Schule sollte ein Ort der Bildung und nicht der Erziehung sein.
9: 20% sind Lehrer, weil meine Erfahrung, und der Rest sind Wissensvermittler und die indoktrinieren. Ja, die geben Meinungen vor.
10: Jeder sollte politisch neutral sein als Lehrer.
0: Hier wünschen sie sich eine AfD-Landesregierung. Die Partei hofft, dass es tatsächlich für eine absolute Mehrheit reichen wird. Wir fahren nach Haldensleben, eine halbe Stunde entfernt von Magdeburg. Wir wollen mit denen sprechen, die womöglich bald unter einem Bildungsminister von der AfD unterrichten. Die Sommerferien sind zu Ende, auch im Professor Friedrich-Förster-Gymnasium. 11. Klasse, Sozialkunde.
11: Ich sehe auch einige, die gerne diskutieren, das freut mich natürlich, davon lebt eben auch unser Unterricht.
0: Vor den Ferien hatte die Schule die Direktkandidaten aus dem Wahlkreis Haldensleben zu einer Podiumsdiskussion eingeladen. Jetzt tauschen sie ihre Erfahrungen aus.
12: Der Kandidat der CDU hat gezeigt, dass, obwohl er in der CDU ist, er auch nicht dem Bundeskanzler zustimmt. Zumindest nicht in jedem Punkt.
0: Schülerinnen und Schülern zu helfen, mündige und verantwortungsbewusste Menschen zu werden. Das ist das Ziel von Schulleiter Marco Ladewig. Doch eine mögliche AfD-Landesregierung verunsichere inzwischen viele aus seinem Kollegium.
13: Wir haben einige, die tatsächlich Furcht und Angst empfinden und die sagen, also ich weiß gar nicht, was wir denn machen sollen und wir halten am besten die Füße still. Es gibt Kolleginnen und Kollegen, die auch sagen, naja, wenn ich dann verlasse ich eben das Bundesland.
0: Die Überlegungen reichen schon weit, auch wenn nicht mal klar ist, ob die AfD überhaupt an die Regierung kommt. Ihre Pläne verunsichern bereits jetzt. Denn die Partei greift Lehrerinnen und Lehrer frontal an.
7: Es sind zumeist linke Pädagogen, Typen, die meinen, im Besitz absoluter Wahrheit zu sein, gefährliche Typen, die abweichende Meinungen nicht tolerieren und mehr oder weniger subtil danach streben, ihre Schüler auf Linie zu bringen.
0: Im Wahlprogramm heißt es dann,
14: Lehrer müssen politisch neutral sein.
0: Deshalb werde man das
14: Indoktrinationsverbot zu einem strengen Neutralitätsgebot ausweiten. Der Lehrer hat die Meinungsäußerungen der Schüler zu moderieren, aber nicht mit eigener Meinung mitzudiskutieren.
0: Nur noch moderieren. Was so einfach klingt, ist für Marco Ladewig mit seiner Pflicht zur Verfassungstreue als Beamter nicht vereinbar.
13: Wenn sich Schüler und Schüler verfassungsfeindlich äußern oder rechtsextrem äußern oder antisemitisch äußern oder diskriminieren, dann müssen wir als Beamtinnen und Beamte dagegen etwas sagen und müssen Position beziehen. Das heißt, eine Neutralität ist niemals eine Werteneutralität, sondern immer nur eine parteipolitische Neutralität. Und wenn jetzt die AfD zum Beispiel die Werte aber in Frage stellt durch ihr Parteiprogramm oder durch ihre Aussagen, dann berühre ich natürlich die Äußerung der Partei.
0: Die AfD Sachsen-Anhalt wird als verfassungsfeindliche Bestrebung eingestuft. Will die Partei mit ihrem geplanten Neutralitätsgebot am Ende vor allem Kritik an den eigenen Positionen verhindern? Die AfD schreibt uns dazu auf Anfrage: Diese Einstufung diene nur dazu,
14: die AfD klein zu halten.
0: Man habe deshalb einen
14: eigenen Begriff von Verfassungsfeindlichkeit.
0: Eine Partei, die selbst definiert, was verfassungsfeindlich ist, was kritisiert werden darf und was nicht? Mit den Plänen der AfD für eine Landesregierung hat sich der Jurist und Publizist Maximilian Steinbeiß intensiv beschäftigt.
15: Natürlich hat jeder Beamte, hat jede Beamtin auch den Auftrag, nicht nur das Recht, sondern auch den Auftrag, die freiheitlich-demokratische Grundordnung zu verteidigen. Ich glaube, das Neutralitätsgebot, was die AfD immer vor sich herträgt, ist eine Art Neutralisierungsprogramm.
0: Aber die AfD will nicht nur entscheiden, was Lehrerinnen und Lehrer nicht mehr sagen dürften. Die Partei will auch beeinflussen, was unterrichtet wird, etwa im Geschichtsunterricht. Beim stets lächelnden Ulrich Siegmund wird das freundlich verpackt in Social-Media-Videos.
16: Keine Regenbogenflagge an der Schule, gerne eine Deutschlandflagge und natürlich wieder ein positiver Bezug zu unserer eigenen Geschichte, zu unserer eigenen Kultur. Wir lieben Deutschland.
0: Wieder ein positiver Bezug zur eigenen Geschichte. Der stellvertretende Landesvorsitzende und Mann für Bildung in der AfD, Hans-Thomas Tillschneider, formulierte gegenüber dem ARD-Magazin Kontraste, was das konkret heißt.
17: Wir fordern zum Beispiel, die Geschichtslehrpläne zu überarbeiten, weil nämlich das 19. Jahrhundert etwas unterbelichtet ist, weil es für unsere Identität wichtiger ist als das 20. Jahrhundert.
18: Also mehr 19. Jahrhundert und weniger Nationalsozialismus.
17: Ja, genau. Aber natürlich auch Nationalsozialismus, aber etwas weniger. Mehr Bismarck, weniger Hitler.
0: Mehr Bismarck, weniger Hitler. Im Wahlprogramm schreibt die Partei:
14: Das von Bismarck gegründete Deutsche Reich hat in Wissenschaft, Kultur und Wirtschaft Maßstäbe gesetzt, die uns auch heute noch als Inspiration und Vorbild dienen können. Wir werden deshalb im Unterricht einen deutlichen Schwerpunkt auf die Entstehung und die Erfolgsgeschichte dieses Staates legen.
0: Inspiration, Vorbild, Erfolgsgeschichte? Marco Ladewig ist selbst Geschichtslehrer. Er hat nichts dagegen, das 19. Jahrhundert stärker zu thematisieren. Das beinhaltet dann aber auch den wachsenden Nationalismus und den rassistischen Antisemitismus in dieser Zeit.
13: Womit ich ein Problem habe, ist, dass die Urteilsbildung über das 19. Jahrhundert vorweggenommen wird. Wenn nämlich die AfD fordert, das 19. Jahrhundert so als Erfolgsgeschichte unterrichtet werden, dann nimmt es ja das Urteil vorweg. Wir kommen nämlich dann dazu, dass wir Geschichte und auch Bildung verstehen wieder wie zu DDR-Zeiten. Wir präsentieren euch fertige Geschichtsbilder, die sind monokausal erklärt, wunderbar einfach. Und das Schöne ist ja auch, es ist alles in sich schlüssig. Ich muss keine Fragen mehr stellen.
0: Hier bei den Wahlkampfveranstaltungen der AfD ist man sich einig. Aber was würde eine AfD-Landesregierung mit denen machen, die mit ihren Plänen nicht einverstanden sind? Mit Beamten, die sich ihren Vorstellungen widersetzen? Das wollen wir von Ulrich Siegmund wissen.
19: Wenn dann Leute sagen, da mache ich nicht mit, das kann ich mit meinem Amtseid nicht vereinen, was sagen sie denn dann? Oder was machen sie dann?
20: Also wir möchten unseren Rechtsstaat wieder zum Leben erwecken und unser eigenes geltendes Recht umsetzen. Sagen Sie mir bitte ein Beispiel, wo denn ein Beamter sagt, er möchte deutsches Recht nicht umsetzen.
0: Natürlich will Marco Ladewig Recht und Gesetz umsetzen. Aber genau das sei sein Problem mit einer möglichen rechtsextremen Landesregierung, sagt er.
13: Ich habe meine Zweifel, ob die AfD eine Rechtsstaatspartei ist, wenn sie als gesichert rechtsextrem eingestuft ist, gerade der Landesverband in Sachsen-Anhalt, dann ist es meine Pflicht als Beamter, zwei- oder dreimal genau hinzuschauen, wenn es Verordnungserlasse gibt, ob die rechtsgültig sind und ob ich diese umsetzen kann als Staatsdiener.
0: Sorgen vor den Plänen der AfD. Davon hören wir an vielen Schulen. Auch hier an der Montessori-Grundschule in Halle an der Saale. Hanna de Boer unterrichtet hier mit ihrer Kollegin Beate Volker 22 Kinder, 3 mit besonderem Förderbedarf. Beate Volkert ist Förderschullehrerin. Kinder mit und ohne Beeinträchtigung werden gemeinsam unterrichtet. Inklusion. Doch auch das würde es unter einer AfD-Landesregierung wohl so nicht mehr geben. Denn die Partei will nicht nur entscheiden, was unterrichtet wird, sondern auch, wer an einer Regelschule noch unterrichtet werden soll.
7: Und vor allem, wenn eine geistige Behinderung vorliegt, kann und darf es keinen gemeinsamen Unterricht mit normalbegabten Kindern geben.
0: Ginge es nach der AfD, würden Kinder mit kognitiver Beeinträchtigung zum Beispiel nur noch an Förderschulen unterrichtet werden. Was sagt Beate Volkert dazu?
1: Es würde bedeuten, dass viele Kinder mit sonderpädagogischem Förderbedarf aus ihren Gruppen, in denen sie jetzt gut integriert sind, rausgerissen würden. Und für die Regelschulkinder, die dann übrig bleiben würden, die würden, glaube ich, völlig verständnislos zurückbleiben, weil die in den letzten Jahren erlebt haben, dass das gut funktionieren kann, zusammenzulernen.
0: Natürlich brauche es dafür die nötigen Ressourcen, sagt Beate Volkert. Inklusion bedeutet für sie, Schule so zu gestalten, dass es für alle Kinder gut ist. Genau das funktioniert nach Meinung der AfD allerdings nicht. Kinder mit Behinderung
14: lähmen den Unterrichtsfortgang,
0: schreibt die Partei im Wahlprogramm. Solche unterschiedlichen Lerngruppen führten zu
14: steigenden Anteilen leistungsschwacher Schüler.
0: Aber ist das wirklich so?
1: Wir machen überhaupt nicht die Erfahrung, dass Kinder weniger leisten durch Inklusion. In unserer Schule gehen die allermeisten Kinder hinterher ins Gymnasium. Die Rückmeldungen sind auch, dass es keine Schwierigkeiten gibt, was die Leistungen angeht.
0: Und das ist nicht nur an der Grundschule in Halle so. Eine Analyse von 40 internationalen Studien zu dem Thema kommt zu dem Ergebnis, dass zum einen
14: Schüler mit allgemeinen Lernschwierigkeiten in inklusiven Schulen bessere Leistungen erzielen.
0: Und zum anderen heißt es,
14: darüber hinaus wurden keine nachteiligen Auswirkungen auf die kognitiven und psychosozialen Ergebnisse ihrer Mitschüler ohne allgemeine Lernschwierigkeiten festgestellt.
0: Keine nachteiligen Auswirkungen. Auf welche Erkenntnisse stützt sich die AfD dann? Die Partei schreibt uns:
14: Wir müssen keine Studien konsultieren, um zu wissen, dass Unterricht in stark heterogenen Klassen zu schlechteren Ergebnissen führt.
0: Beim eigenen Weltbild dürfen wissenschaftliche Erkenntnisse offenbar nicht stören. Für Beate Volkert hat der Unterricht in inklusiven Klassen viele Vorteile. Kinder ohne Behinderung würden lernen, sich auf die anderen Kinder einzustellen, die Perspektive zu wechseln.
1: Vor allen Dingen lernen alle Kinder, dass nicht alle Menschen gleich sind und dass es völlig normal ist, verschieden zu sein.
0: Verschieden zu sein, aber gleich viel wert. Genau das passt offenbar nicht ins Weltbild der AfD. Eine Schule und eine Gesellschaft, die vielfältig sind.
21: Der Kampf der AfD um die Klassenzimmer macht übrigens nicht mal vor den Naturwissenschaften Halt. Die Partei will die Lehrpläne zum Beispiel auch da ändern, wo es um den menschengemachten Klimawandel geht. Einen wissenschaftlichen Konsens, den die AfD schlicht bestreitet. Aber wie kann man eigentlich den Klimawandel jetzt noch bestreiten? Das Robert-Koch-Institut hat die Zahl der hitzebedingten Todesfälle in Deutschland jetzt auf 14.000 nach oben korrigiert. Ein Rekordwert. Und auf die große Hitze folgten die Waldbrände. Bilder, die wir bisher eher aus Spanien oder Frankreich kannten. Feuerwehrleute, die riesige Brände bekämpfen. Waldbrände, die der Klimawandel nicht verursacht, die aber durch den Klimawandel viel häufiger und heftiger werden. Und nach dem Feuer kam der Sturm. Gestern gab es gleich zwei Tornados in Deutschland. Die Unwetter haben etliche Häuser zerstört. Zwei Menschen kamen ums Leben. Und das sind nur die Vorzeichen von dem, was uns noch blühen könnte. Denn in den Meeren um Europa braut sich was zusammen. Sie sind viel zu warm. Bis zu 5-6 Grad über dem langjährigen Mittel. Für Meteorologen sind solche Wassertemperaturen Vorboten von schweren Stürmen, Starkregen, Überschwemmungen. Das heißt, die Folgen der Klimakrise werden uns dieses Jahr ziemlich sicher noch weiter beschäftigen. Der Bundesregierung fällt dazu bisher ziemlich wenig ein. Der Kanzler hat bisher fast kein Wort verloren über die Hitzetoten, die Waldbrände, die Dürre. Der Agrarminister bekundet hilflos, dass er es ja nun leider auch nicht regnen lassen könne. Und der Verkehrsminister schlägt in eine ähnliche Kerbe.
22: Klar ist, wir können das Wetter nicht beeinflussen. Aber wir können dafür sorgen, dass unsere Wirtschaft besser durch diese schwierigen Wochen kommt.
21: Nein, das Wetter kann die Bundesregierung wirklich nicht beeinflussen. Aber sie kann dafür sorgen, dass unsere Wirtschaft die Klimakrise und ihre Folgen nicht noch weiter verschärft. Zum Beispiel bei solchen Megafabriken, Rechenzentren für den KI-Boom. So eine Datenfabrik kann hunderttausende Liter Kühlwasser verbrauchen, jeden Tag, vor allem dann, wenn es am heißesten ist. Sie hat den Strombedarf einer ganzen Stadt und produziert so viel Wärme, dass man damit ganze Stadtteile heizen kann. Aber im Wettlauf um die digitale Zukunft will die Bundesregierung möglichst viele davon in Deutschland haben.
2: Die Welt ist in einen neuen Wettbewerb eingetreten. Ein Wettbewerb um Rechenleistung und Daten.
21: Und da will man bei Nachhaltigkeit und Klimaschutz mal wieder nicht zu kleinlich sein. Also macht sich Bundeswirtschaftsministerin Katharina Reiche gerade daran, die Effizienzvorgaben für Rechenzentren abzusenken. Außerdem sollen jetzt sogar neue Gaskraftwerke gebaut werden, eigens und ausschließlich für den Strombedarf der KI-Fabriken. Glauben Sie nicht? Ist aber so, haben Selma Badawi, Maximilian Hübner und Theo Steinbach recherchiert und sie beginnen mit einem Rechenzentrum, das in einer der trockensten Regionen Deutschlands gebaut werden soll.
3: Wir sind auf dem Weg nach Brandenburg, Barut Mark, etwa eine Stunde von Berlin entfernt. In diesem Industriegebiet will ein Tochterunternehmen von Amazon ein großes Rechenzentrum errichten. Nur einen Kilometer vom Ortskern der Kleinstadt entfernt. Rund 4000 Menschen leben hier. Am Rathaus treffen wir Peter Ilk. Er ist hier seit über 30 Jahren Bürgermeister. Jetzt steht er kurz vor der Rente. Sein letzter großer Deal? Amazon.
5: Ich habe mich natürlich gefreut, dass wir eine weitere Ansiedlung hier hinbekommen, auch wenn der Weg noch weit ist. Jetzt haben sie ja nur ein Waldgrundstück erworben.
3: Der Plan? Für das neue Amazon-Rechenzentrum soll dieser Wald teilweise abgeholzt und das Industriegebiet so vergrößert werden. Doch nicht alle in Barut Mark wollen das. Bei der Bürgerinitiative Ressourcenbündnis Barut sorgt man sich vor allem um den Wasserverbrauch. Denn Wasser ist in Brandenburg knapp.
23: Da liegt ja im Moment gar keiner offen, wie viel Wasser die verbrauchen. Aber wir wissen, auch jetzt gerade, wenn man nach Amerika guckt, man weiß ja, dass die einfach viel Wasser verbrauchen.
3: Aber wie viel Wasser wird das Rechenzentrum in Barut Mark tatsächlich verbrauchen? Konkrete Daten dazu gibt es noch nicht. Aber es gibt eine Studie der Internationalen Energieagentur. Für Rechenzentren in den USA hat sie den durchschnittlichen Wasserverbrauch berechnet. Ein Rechenzentrum der Größenordnung, wie es in Barut Mark geplant ist, verbraucht demnach durchschnittlich knapp 800.000 Liter Wasser jeden Tag. Denn wenn die Außentemperaturen zu hoch sind, kann man die Server drin nicht mehr mit Luft kühlen. Dann braucht es viel Energie und Wasser zur Kühlung. In Deutschland zählt Brandenburg zu den trockensten Bundesländern. Aber Barut Mark hat einen Schatz, tief in der Erde. Ein gigantisches Grundwasserreservoir. Doch das wird schon jetzt intensiv genutzt. 2022 kamen die Getränkekonzerne Rauch und Red Bull nach Barut Mark. Etwa 92% des Wassers, das aus dem Reservoir entnommen werden darf, geht an die Getränkehersteller. 8% bleiben für die Gemeinde. Und jetzt soll hier noch ein Amazon-Rechenzentrum entstehen? Wo soll das Wasser dafür dann herkommen? Nachfrage beim Bürgermeister.
5: Amazon muss sich überlegen, wie sie, wie gesagt, diese Wasserproblematik für die Kühlung löst. Wir werden kein zusätzliches Wasser aus dem Grundwasserleiter zur Verfügung stellen können, weil unsere Kontingente ausgereizt sind.
3: Und was ist die Lösung von Amazon? Auf unsere konkreten Fragen antwortet das Unternehmen allgemein. Die Amazon-Rechenzentren seien wassereffizienter als im globalen Branchendurchschnitt. Außerdem:
24: In Deutschland nutzen wir den Großteil des Jahres keine Wasserkühlung in unseren Rechenzentren, sondern setzen auf Freiluftkühlung.
3: Freiluftkühlung. Die dürfte aber bei steigenden Außentemperaturen immer häufiger nicht ausreichen. Dass dann große Mengen Wasser gebraucht werden, bestreitet auch Amazon nicht. Wie das ohne das wertvolle Grundwasser funktionieren soll, wollen uns weder Amazon noch die Behörden konkret beantworten. Die Planungen laufen. Doch es gibt noch einen Kritikpunkt. Denn wenn Rechenzentren innen gekühlt werden müssen, bedeutet das, dass außen viel Wärme abfällt. Also Energie zur Kühlung rein, Abwärme raus. Ein Rechenzentrum könnte damit ganze Stadtteile oder Industriebetriebe versorgen. Was es dafür braucht? Wärmenetze. Aber in Barut Mark kann die viele Energie gar nicht genutzt werden.
5: Wir haben festgestellt, dass das gar nicht so einfach ist, weil wir einfach zu wenig Gebäude haben, zu wenig Nutzer haben für die viele Abwärme, die im Industriegebiet entsteht.
4: Jetzt schon.
5: Jetzt schon.
3: Rechenzentren, die riesige Mengen Energie verschleudern, weil die Abwärme einfach verpufft. Das Beispiel in Bayreuth-Mark ist kein Einzelfall, kritisieren Fachleute wie Simon Hinterholzer vom Borderstep-Institut.
18: Speziell ist der Standort extrem entscheidend, weil eben der Standort darüber eine Aussage macht, kann ich jemals aus diesem Rechenzentrum die Wärme nutzen. Wenn ich jetzt aufs Land gehe, dann kann ich das eben nicht. Und das passiert zum Teil eben schon, dass eben sehr große Rechenzentren in Gegenden gebaut werden, wo eben gar keine Abwärmenutzer oder sehr viel zu kleine Abwärmenutzer vorhanden sind.
3: In Deutschland gibt es schätzungsweise 2000 Rechenzentren, viele in Ballungszentren. Das zeigt ein Gutachten für das Bundeswirtschaftsministerium. Die Standorte sind nur teilweise bekannt. Wie oft die Abwärme wirklich genutzt wird, ist unklar. Aber warum wird diese Energie nicht besser genutzt? Immerhin gibt es das Energieeffizienzgesetz. Es gilt auch für Rechenzentren und verpflichtet die Betreiber eigentlich dazu, Abwärme zu nutzen. Eigentlich. Bundeswirtschaftsministerin Katharina Reiche will dieses Gesetz jetzt verändern.
2: Gleichwohl haben wir die Anforderungen flexibilisiert, was das Thema Abwärmenutzung angeht.
3: Anforderungen flexibilisiert? Im Klartext könnten sich die Rechenzentren künftig von der Abwärmenutzung befreien lassen, wenn eine Kosten-Nutzen-Analyse die Nutzung der Wärme vor Ort wirtschaftlich oder technisch für nicht sinnvoll erklärt. Eine Lösung ganz im Sinne der Tech-Konzerne. Im Lobbyregister der Bundesregierung finden wir Forderungen von Tech-Konzernen wie Google zur Abwärmenutzung. Forderungen nach genau einer solchen Kosten-Nutzen-Bewertung. Auch Microsoft schreibt, es brauche eine differenzierte Kosten-Nutzen-Analyse statt pauschaler Verpflichtungen. Und Amazon geht noch weiter.
24: Die derzeitigen verbindlichen Anforderungen zur Abwärmenutzung sind unpraktikabel. Diese Anforderungen sollten gestrichen werden.
3: Wir treffen Julian Bothe von Algorithm Watch. Die NGO beobachtet Tech-Konzerne und die Digitalpolitik in Deutschland kritisch.
6: In Deutschland sieht man, dass die Lobbyaktivitäten rund um das Energieeffizienzgesetz sehr groß sind. Und man sieht auch das Ergebnis, dass auch bei der Novelle des Energieeffizienzgesetzes die Passagen teilweise 1:1 übernommen werden.
3: Die Forderungen der KI-Konzerne 1:1 übernommen? Wir hätten gerne mit der Ministerin über ihren Gesetzesentwurf gesprochen. Ein Interview bekommen wir nicht. Schriftlich teilt man uns mit.
24: Wie allgemein in Gesetzgebungsverfahren üblich, hat das BMWE dabei auch die Verbände aus dem Bereich Rechenzentren im Gesetzgebungsverfahren ordnungsgemäß angehört.
3: Klar ist, für die Regierung liege die Ansiedlung der Rechenzentren im nationalen Interesse.
2: Die Welt ist in einen neuen Wettbewerb eingetreten. Ein Wettbewerb um Rechenleistung und Daten.
8: Jedes neue Rechenzentrum stärkt unsere digitale Souveränität und Wettbewerbsfähigkeit.
3: Der Kampf um Rechenzentren und KI. Kommt die Nachhaltigkeit dabei unter die Räder? Am Ende sogar die Klimaziele? Mit dieser Frage fahren wir nach Hessen, in eine Gemeinde, wo der KI-Boom bemerkenswerte Folgen hat. Bierstein. Auch hier regt sich Widerstand gegen ein geplantes Rechenzentrum. Auch hier ist das Wasser knapp und für die Abwärme gibt es kein Wärmenetz. Und bisher fehlt noch etwas, ein ausreichender Stromanschluss und deshalb soll ein Gaskraftwerk her. Thomas Schmidt hat sich mit anderen Bürgern organisiert, um genau das zu verhindern.
9: Wir wollen weg von fossiler Energie und wir müssen unsere Klimaziele erreichen in der Bundesrepublik, ja, und wir bekommen hier vielleicht ein Kraftwerk genehmigt. Das ist unglaublich. Nee, das kann nicht sein. Das kann ich auch nicht verstehen. Da verstehe ich einfach die Welt nicht.
3: Tatsächlich, bei maximaler und dauerhafter Auslastung könnte das Rechenzentrum wohl so viel Strom verbrauchen wie eine deutsche Großstadt. Weil es in Bierstein nur zum Teil aus dem öffentlichen Stromnetz versorgt werden kann, soll ein Gaskraftwerk her. Und das ist kein Einzelfall. Bei unseren Recherchen stoßen wir auf mehrere geplante Rechenzentren, für deren Energieversorgung extra ein Gaskraftwerk entstehen soll. Wirtschaftsministerin Reiche plant ohnehin große Gaskraftwerke in Deutschland, Und sie hat kein Problem damit, noch weitere eigens für die Rechenzentren zu bauen.
2: Die Erneuerbaren spielen eine Rolle, aber auf jeden Fall brauchst grundlastfähige Kraftwerke und in die muss investiert werden.
3: Also Gaskraftwerke für Rechenzentren?
18: Im Hinblick auf unsere Klimaziele muss man da sagen, das bringt uns nicht voran, das bringt uns sogar weit zurück. Wenn so ein Gaskraftwerk komplett den Netzanschluss kompensieren soll, dann ist das ein absolutes No-Go.
3: Ein No-Go? Wir fragen nach beim Investor des Rechenzentrums in Bierstein. Ein Interview will man uns nicht geben. Schriftlich heißt es.
24: Geplant ist kein konventionelles Gaskraftwerk, sondern eine hocheffiziente H2-Ready-Anlage.
3: Man verspricht also langfristig eine Umstellung auf Wasserstoff. Klingt nachhaltig, aber in absehbarer Zeit wird es nicht genügend grünen Wasserstoff geben, um den Gasbedarf in Deutschland zu decken. Wir sind beim Bürgermeister Fabian Fehl von der SPD. Er freut sich über die Ansiedlung, denn sie bringt der Gemeinde dringend benötigte Einnahmen. Und das Gaskraftwerk?
4: Also ich glaube nicht, dass das ein umweltfreundliches Projekt wird. Genauso wenig wie unser Autoverkehr umweltfreundlich ist oder andere Teile unserer Wirtschaft umweltfreundlich sind.
10: Wie stehen Sie denn selbst dazu? Das klingt ja irgendwie, als ob Sie es auch kritisch sind.
4: Ich finde Gaskraftwerke überhaupt nicht schön, aber ich habe keine Alternative. Wo soll der Strom her? Der Strom muss aus der Steckdose kommen. Ne? Irgendwo muss er entstehen.
3: Der Strom muss aus der Steckdose kommen, das Wasser aus dem Hahn und die Abwärme verpufft. Deutschland will mithalten im KI-Boom. Und der Kampf um die Ressourcen hat längst begonnen.
21: Nächsten Dienstag sind die Kollegen von Report München an der Reihe. Wir sehen uns in 3 Wochen wieder. Wenn Sie mögen, wir werden da sein. Bis dahin. Alles Gute und tschüss aus Köln.
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0: Guten Tag, der Samstag- oder Sonnabendnachmittag, ganz wie Sie mögen, hier bei Tagesschau 24, dem Nachrichtensender der ARD. Ja, zuletzt war die Kritik doch deutlich. Drohnenalarm in Deutschland, massive Dürre, verheerende Waldbrände, aber der Kanzler weilte im Urlaub. Nun aber ist Friedrich Merz zurück und hat heute als erstes das Waldbrandgebiet in der Eifel besucht, um sich vor Ort ein Bild von der Lage zu machen. Das Feuer rund um die Gemeinde Hürtgenwald war ja vor einer Woche ausgebrochen und ist erst seit vorgestern vollständig gelöscht. Und damit zu Pierre Dückmanns in Hürtgenwald. Ja, wie kommt denn der Besuch des Kanzlers bei den Menschen in der Eifel an?
1: Ich glaube, das kommt heute ganz darauf an, wen man hier fragt. Um uns herum stehen inzwischen bestimmt über mehrere hundert an Menschen, die dem Besuch des Kanzlers beiwohnen wollen. Und die sehen das Ganze doch auch durchaus kritisch. Wir hatten schon die Möglichkeit, mit einigen von denen zu sprechen. Die sagen, das ist eine Art PR-Stunt des Kanzlers. Für viele kommt dieser Besuch zu spät. Manche hätten ihn gar nicht gebraucht. Völlig anders sieht es eigentlich aus, wenn man mit den Einsatzkräften hier vor Ort spricht. Die freuen sich doch sehr über diese Form der Wertschätzung des Bundeskanzlers. Man hat uns da heute bestätigt, dass man sich insbesondere auch über den Zeitpunkt dieses Besuches freut. Ein Vertreter der Feuerwehr, der hatte uns gestern noch gesagt, wenn die Situation hier angespannt ist, dann brauche ich hier keinen Politiker, weil der kann mir im Zweifel keinen Schlauch halten. Und ich glaube, das fasst ganz gut zusammen, wie man hier zu diesem Besuch steht. Und das fasst ganz gut zusammen, dass dieser Besuch unterschiedlich wahrgenommen wird, gerade von den Menschen hier vor Ort.
0: Mit welcher Botschaft kommt der Kanzler denn zu den Menschen in die Eifel?
1: Ja, man muss vielleicht noch mal dazu sagen, dass dieser Besuch des Kanzlers primär erstmal dazu dient, sich bei den Einsatzkräften zu bedanken. Der Kanzler ist hier hinter mir gerade in der Feuerwache in Hürtgenwald-Gai vor einer guten halben Stunde angekommen. Und davor war er schon eine gute Stunde im Wald, hat sich selbst ein Bild von der Einsatzlage vor Ort gemacht und auch dem Ausmaß des Schadens, das das Feuer angerichtet hat. Und es geht hier weniger darum anzukündigen, was man geplant hat, sondern wirklich eher in erster Linie seinen Dank auszudrücken über den Einsatz der Feuerwehrkräfte, die hier wirklich in den vergangenen Wochen Großes geleistet haben.
0: Stellt Merz denn mit Blick auf den Waldbrand einen Zusammenhang zum Thema Klimawandel her oder versucht er das sozusagen als einzelnes Unglück zu betrachten?
1: Nee, er hat diesen Zusammenhang heute doch noch mal klar festgestellt. Also die Pressekonferenz bzw. das Statement, was der Bundeskanzler abgegeben hat, das ist hier vor wenigen Minuten zu Ende gegangen. Und da hat er noch mal ganz klar gesagt, ich zitiere, Leute, wer nicht an den Klimawandel glaubt, der schaut sich das an. Das ist das, was wir davon haben. Konkrete Ausmaßnahmen oder was man dagegen tun möchte, da hat er aber nichts zugesagt. Sondern jetzt ist es erstmal der Zeitpunkt gekommen, mit den Einsatzkräften zu danken für das, was hier geleistet wurde und nicht um konkrete Maßnahmen anzukündigen. Zumindest ist es das, was er heute hier zum Ausdruck gebracht hat.
0: Aber wenn er schon beim Thema war, sein Koalitionspartner SPD fordert ja, das Thema Klimaschutz ins Grundgesetz aufzunehmen. Gab es dazu ein Statement?
1: Nein, auch das hat der Bundeskanzler hier ausgelassen. Der Landrat, der hat mir hier bestätigt, dass man, der ist selbst von der SPD, der hat mir gesagt, man ist durchaus hier froh, dass der Bundeskanzler vor Ort gewesen ist. Man hat mir auch nochmal bestätigt, der Bundeskanzler, der hat auch während der kompletten Zeit über am Telefon sich mit den Behörden hier ausgetauscht, hat gesagt, was fehlt. Also es geht eher darum, dass man gerade evaluiert, was in den vergangenen Wochen passiert ist. Der Ausblick nach vorne, der ist hier heute erstmal ausgeblieben.
0: Merz war ja vorgeworfen worden, dass er in den vergangenen Wochen während seines Urlaubs quasi abgetaucht ist. Hat er sich dazu geäußert?
1: Nein, das hat er ja erstmal ausgelassen. Er hat aber ganz klar ist darauf eingegangen, denn es gab hier während dieser Pressekonferenz bzw. dieses Statements die ganze Zeit laute Buhrufe. Immer wieder haben Menschen versucht, ihm ins Wort zu fallen. Gerade eben auch gegen Ende der Pressekonferenz sind hier mehrere Landwirte vorbeigefahren und haben mit ihren Sirenen gehupt. Also haben versucht auch, glaube ich, kein Zeichen der Wertschätzung, um wirklich auszudrücken, dass man diesen Besuch ablehnt. Und viele haben gerufen, Merz, wie war der Urlaub? Also auch das kein Zeichen der Wertschätzung. Und der Bundeskanzler ist aber bewusst darauf eingegangen. Der hat nicht einfach auf Durchzug gestellt und das ignoriert, sondern der hat diese Kommentare aufgegriffen, hat gesagt, das war eine bewusste Entscheidung. Ich bin nicht weggeblieben aus Desinteresse, sondern der hat gesagt, mein Ziel war es, dass die Einsatzkräfte hier in Ruhe vor Ort ihren Job machen können. Ich habe gefragt, was braucht ihr, was können wir zur Verfügung stellen? Und ich hatte es ja gerade schon angesprochen, von Seiten der Verantwortlichen hier im Hürtgenwald wurde diese Einstellung durchaus geschätzt.
0: Jetzt haben ja zuletzt große Player in der deutschen Wirtschaft, wie zum Beispiel Mercedes-Benz und Siemens, die Koalition aufgefordert, jetzt aus ihrer Sicht endlich die Reformankündigung aus dem Koalitionsvertrag vollständig umzusetzen, ohne Abstriche. Nächste Woche ist Kabinettsklausur. Hat der Kanzler irgendwas angedeutet, was er jetzt als nächstes anpacken will?
1: Nein, auch dazu hat der Kanzler hier heute nichts gesagt. Gegen Ende des Statements hatten einige der Journalisten hier vor Ort versucht, den Kanzler gerade auch mit Blick auf die Frage, wie es in den kommenden Wochen weitergeht, um ein Statement zu bitten. Das hat der Kanzler jetzt erstmal ausgelassen. Ich hatte es angesprochen, er spricht gerade weiter mit den Einsatzkräften hier vor Ort. Gleich soll es dann auch noch ein paar Meter weitergehen in das Gemeindezentrum des Ortes hier. Da will man nochmal diesen Einsatz Revue passieren lassen, Learnings ziehen. Also wirklich erstmal die vergangene Woche anschauen, was kann man daraus lernen und welche Schlüsse kann man daraus ziehen, welche Konsequenzen das für die Politik hat oder was Herr Merz in den nächsten Wochen angehen möchte. Dazu wurde hier heute wirklich nichts gesagt.
0: Dann lass uns jetzt noch mal auf die Situation vor Ort schauen. Abschließend, Pierre, wie geht es in Hürtgenwald für die Menschen weiter?
1: Ja, im Hürtgenwald beginnt jetzt erstmal das große Aufräumen. Die Löscharbeiten, die sind ja seit dem vergangenen Donnerstag tatsächlich komplett abgeschlossen. Aktuell bleibt das Waldgebiet aber weiter streng abgesperrt. Die Polizei beobachtet, dass kein Mensch da reinkommt, denn die Lage dort ist weiter gefährlich. Wir haben einen ersten Eindruck bekommen über das Ausmaß der ökologischen Katastrophe vor Ort. Die Bäume sind zum großen Teil schwer beschädigt. Die müssen jetzt erstmal abgesägt werden, damit man sich sicher in dem Wald aufhalten kann. Und dann geht es im nächsten Schritt darum zu verstehen, wie groß ist doch tatsächlich das Ausmaß dieses Brandes. Was macht das mit der Natur? Es gibt ja durchaus auch Lichtblicke, denn es gibt Pflanzen, die können sich in diesem Gebiet wieder ansiedeln, die vorher gar nicht da waren. Aber jetzt geht es erstmal darum zu verstehen, was dieser Brand tatsächlich angerichtet hat, um dann in den nächsten Wochen zu entscheiden, wie kann es hier weitergehen und wann können die Menschen wieder in den Wald zurück. Fest steht jetzt schon zum jetzigen Zeitpunkt definitiv, bis der Wald wieder so aussieht wie vor dem Brand, werden definitiv noch Generationen vergehen.
0: Pierre Dickmanns, danke nach Hürtgenwald. Bundesaußenminister Wadephul ist zu einem Besuch in die Ukraine gereist. In Kiew traf er auch Präsident Selenskyj. Wadephul sagte der Ukraine dabei weitere Unterstützung zu. Dabei gehe es vor allem um Militärhilfe angesichts der anhaltenden brutalen russischen Angriffe auf zivile Infrastruktur. Wegen fehlender Flugabwehrmunition hat die ukrainische Armee ja zunehmend Schwierigkeiten, russische Luftangriffe abzuwehren.
2: Den Bahnhof von Kiew kennt Außenminister Wadephul bereits. Heute ist er zum vierten Mal in seiner Amtszeit zu Besuch. Er verspricht der Ukraine am Morgen weitere Hilfen, auch für den nächsten Winter. Die Ukraine werde dem russischen Angriff widerstehen, so Wadephul.
3: Und dafür ist Deutschland mittlerweile der wichtigste bilaterale Helfer, Unterstützer, politisch, wirtschaftlich, militärisch geworden. Und das besteht fort. Und das möchte ich durch diesen Besuch hier unterstreichen.
2: Sein ukrainischer Außenministerkollege Sybiha zeigt ihm eine der gefürchteten Angriffsdrohnen, mit denen Russland immer wieder ukrainische Städte attackiert. Aber auch ukrainische Verteidigungs- oder Seedrohnen werden Wadephul präsentiert. Der ukrainische Außenminister kündigt verstärkte Kooperationen mit deutschen Firmen an. Es ist nur folgerichtig, dass das Land, das bei den Hilfsleistungen an erster Stelle steht, auch bei unserer Zusammenarbeit in puncto Sicherheit, Verteidigung und Wiederaufbau ganz vorne steht. Und all dies wird weiter ausgebaut. Was Drohnen anrichten können, hat erst gestern wieder ein russischer Angriff auf ein Einkaufszentrum in der Stadt Kryvyi Rih gezeigt. Laut ukrainischen Angaben wurden dabei mindestens 16 Menschen getötet, mehr als 130 verletzt, unter ihnen viele Kinder. Aber auch die Ukraine schlägt mit Drohnen zurück und hat dabei erneut ein Warenlager eines russischen Online-Versandhändlers angegriffen. Laut russischen Angaben wurden bei den Angriffen mehrere Menschen getötet.
0: Mein Kollege Tim Behrendonk hat mit unserer Korrespondentin Claudia Buckenmeier in Kiew über die Reise des Außenministers gesprochen. Zuerst ging es um die Erwartungen der Ukraine an den Besuch.
4: Also sie hat die Hoffnung, dass es dem Thema Ukraine wieder deutlich mehr Aufmerksamkeit verschafft und vor allem dieser sehr, sehr schwierigen und gefährlichen Situation, in der sich die Menschen in der Ukraine im Moment befinden. Also es wurde heute mehrfach betont vom ukrainischen Außenminister, aber auch vom deutschen Außenminister, dass der Juli der Monat gewesen sei, in dem seit dem Beginn des Krieges, also seit mehr als 4 Jahren, die meisten Zivilisten getötet wurden. Es waren mehr als 470 und es sollen mehr als 2200 verletzt worden sein bei russischen Luftangriffen. Wir hatten alleine heute, seitdem wir hier sind, bereits 2-mal Luftalarm. In den letzten 48 Stunden sind auch an die 30 Menschen getötet worden. Also man merkt, dass dieser Druck sich wahnsinnig erhöht von russischer Seite auf die Ukraine, dass die Menschen hier verunsichert werden. Wir konnten vorher vorher auch mal sehen während eines Luftalarms, dass die Menschen in die Nähe von Unterführungen gelaufen sind, dort abgewartet haben, ob noch eine schlimmere Meldung kommt oder nicht, dass sie sich in Schutz bringen müssen. Wir waren in gepanzerten Fahrzeugen, deswegen war das für uns eine relativ sichere Situation. Aber man merkt einfach der Druck, der auf die Bevölkerung ausgeübt wird. Und das ist der Hintergrund. Außenminister Wadephul will mit seinem Besuch Aufmerksamkeit gewinnen. Es steht wirklich schlimm oder schwierig um die Ukraine und es braucht die Aufmerksamkeit der Weltöffentlichkeit.
5: Wir konnten gerade ein paar Bilder sehen vom Zusammentreffen Wadephuls mit dem Präsidenten. Selenskyj fordert ja gerade wieder ganz dringend, auch aufgrund deiner Beschreibungen, Raketen für die Patriot-Luftabwehr. Wie groß ist der Druck jetzt auch auf Deutschland, hier noch mehr zu tun?
4: Also es wird auf jeden Fall immer mit als eines der ersten Elemente gebracht, wenn man sich trifft, dass die Ukraine dringend mehr Patriot-Raketen braucht für die Abwehr der ballistischen Raketen aus Russland. Allerdings wird dann auch immer dazu gesagt in der Anwesenheit des deutschen Außenministers, dass Deutschland ja bereits sehr viel getan habe. Wadephul spürt diesen Druck und er sagt dann immer als Antwort, ja, er sei dabei, er sei in intensiven Gesprächen mit den Partnerländern, die noch Raketen vorrätig hätten. Dabei wird vor allem immer wieder an Griechenland und Spanien gedacht, ohne das namentlich zu erwähnen. Es soll auch noch Raketen in Japan und Südkorea geben. Er scheint die Hoffnung zu haben, dass wenn er aus der Ukraine zurückkommt mit neuen Eindrücken von der Bedrohungslage hier in Kiew, im Land insgesamt, dass er möglicherweise dann einfach mit sehr viel größerer Vehemenz den Partnerländern sagen kann, wir müssen wirklich dringend was tun, die brauchen die restlichen Raketen, die es gibt, auf jeden Fall. Aber die Länder, die noch Raketen haben, bringen halt auch immer ins Feld, dass sie selber eben eigene Sicherheitsbedenken haben, warum sie zumindest auf einen Grundstock nicht verzichten wollen.
5: Wadephul sagt auch, die Ukraine müsse unbedingt militärisch so stark werden, dass Russland irgendwann zu ernsthaften Verhandlungen ja quasi gezwungen ist. Wie will er das denn umsetzen? Wie realistisch ist denn seine Aussage?
4: Naja, das ist ein großer Wunschgedanke und ich will auch nicht zu fatalistisch klingen, aber das jetzt Wadephul als Außenminister, dass die bundesdeutsche Regierung das bewirken kann, das sehe ich nicht. Die Ukrainer sind selbst auf dem Weg, wirklich widerstandsfähig zu sein. Sie sind es bereits in vielen Bereichen, zum Beispiel was die Drohnenabwehr angeht, sind sie eindeutig sehr gut. Da haben sie sehr vieles selbst entwickelt. Als wir heute ins Außenministerium kamen, da war unten in der Empfangshalle war eine Ausstellung aufgebaut mit vielen Produkten, die die Ukraine in jüngster Zeit entwickelt hat, die bereits zum Einsatz kommen und die sehr effizient sein sollen in der Abwehr von russischen Drohnen zum Beispiel. Aber das hilft eben nicht gegen die ballistischen Raketen. Worin so ein bisschen etwas gesehen wird, was helfen kann, das sind deutsch-ukrainische Unternehmen, die zusammenarbeiten, Joint Ventures. Es sind auf dieser Reise des Außenministers auch 4 Vertreter von Wirtschaftsunternehmen dabei, die genau in diesem Bereich auch tätig sind und die hier Gespräche in der Ukraine führen.
5: Claudia Buckenmeier, vielen Dank für die Einordnungen. Danke nach Kiew.
0: Thüringens Ministerpräsident und CDU-Chef Vogt ist derzeit in einer schwierigen Situation. Kommende Woche muss er sich im Landtag erneut einem Misstrauensvotum stellen, beantragt von der AfD. Seine Koalition mit SPD und BSW steht zwar, aber auf wackeligen Füßen. Hintergrund ist, dass die Technische Universität Chemnitz Vogt den Doktortitel entzogen hat wegen Plagiatsvorwürfen. Schon heute gab es einen Stimmungstest und zwar in seiner eigenen Partei. Beim Parteitag der CDU Thüringen in Eisenach trat Vogt zur Wiederwahl als Vorsitzender an und wurde im Amt bestätigt. Über den Parteitag hat mein Kollege Tim Behrendonck mit Malte Pieper gesprochen, der den Parteitag für uns begleitet. Und zuerst ging es darum, wie groß der Rückhalt für Vogt jetzt ist.
6: Gut 84% hat Mario Vogt hier bekommen von den Delegierten. Das ist etwas weniger, als er beim letzten Mal bekommen hat. Aber trotzdem mehr, als viele vorher gedacht haben. Und wenn man nach dem Wahlgang mit ihm gesprochen hat, dann kam er eigentlich aus dem Strahlen nicht mehr heraus, weil er eben sagte, ich hätte fast schon mit weniger gerechnet. Denn man muss ja wissen, Vogt steht hier seit Monaten im Land schwer in der Kritik. Ihm ist die Doktorarbeit aberkannt worden. Der Doktortitel ist ihm aberkannt worden, eben von der TU Chemnitz. Das war im Januar. Dann hat Vogt dagegen Beschwerde eingelegt. Die Entscheidung ist beibehalten worden. Die TU bleibt bei ihrer Entscheidung. Das ist vor wenigen Wochen bekannt geworden. Und seitdem gab es eben auch immer wieder Rücktrittsforderungen, vor allen Dingen aus der Opposition, von der Bundesspitze des Bündnis Sahra Wagenknecht, das hier in Erfurt mitregiert, aber eben auch von der AfD. Deshalb auch das konstruktive Misstrauensvotum in der kommenden Woche. Also es läuft alles andere als gut im Moment für Mario Vogt. Und deshalb war diese Rückendeckung durch die eigene Partei für ihn eben auch so wichtig.
5: Wie sehr stärkt das denn die CDU grundsätzlich in der Regierung in Thüringen?
6: Naja, jetzt ist erstmal, sagen wir es so, Ruhe im Schiff. Diese Unruhe, die es eben gegeben hat, die wurde von außen in diese Koalition hereingetragen. Bei der CDU führte das dazu, dass man die Reihen geschlossen hat. Angriffe von außen stärken immer den eigenen Kern. Das heißt, man hat sich hier untergehakt, man hat ein Zeichen der Geschlossenheit gesendet von diesem Parteitag hier in Eisenach. Das ist das, was man eben genau tun wollte, um deutlich zu machen, die CDU ist der Stabilitätsanker in diesem durchaus unübersichtlichen Thüringen. Denn anders als in den meisten westlichen Bundesländern verfügt die hiesige Regierung ja nicht über eine Mehrheit im Parlament und muss sich jedes Mal Stimmen bei der Opposition zusammensuchen. Da ist es eben ein wichtiges Signal, wenn die stärkste Partei einigermaßen geschlossen steht.
5: Unruhe, du hast es angesprochen, kam auch durch einen Koalitionspartner, nämlich das BSW, das ja eben Teil der Regierungskoalition in Thüringen ist. Die Bundesspitze hat ein Ende eben dieser Koalition gefordert. Die Thüringer Fraktion will aber weitermachen. Was bedeutet dieser Konflikt jetzt für die Regierung?
6: Das ist genau diese Unruhe, die eben hier hereingetragen wird. So sehen es viele im politischen Erfurt. Du hast es gesagt, es ist die Bundesspitze, es ist Sahra Wagenknecht, die ja schon lange über Kreuz liegt mit der Führung des BSW hier in Thüringen. In Thüringen setzt man auf konstruktives Regieren, einfach um die AfD von der Macht fernzuhalten. Im Bund hat sich Sahra Wagenknecht dafür entschlossen, vor allen Dingen auf Opposition zu setzen, möglichst alle ihre Untergruppen, ihre Landesverbände aus den Regierungen zurückzuziehen. In Sachsen ist man das gar nicht in die Koalition gegangen. In Brandenburg hat man die Koalition verlassen. Jetzt ist also nur noch Thüringen über. Und der Thüringer Landesverband will eben zeigen, dass das BSW konstruktiv regieren kann. Die Landesvorsitzende Katja Wolf, die hier Finanzministerin ist und stellvertretende Ministerpräsidentin, wiederholt das wieder und wieder. Und bislang kann sie sich in ihrem Landesverband durchsetzen, kann eben einigermaßen Ruhe ausstrahlen. Muss man gucken, wie lange das noch funktioniert. Es steht ein Sonderparteitag ins Haus. Aber eben die Botschaft ist erst einmal, es kann hier weiter regiert werden.
5: Man könnte sagen, die erste Bewährungsprobe ist heute geschafft für Mario Vogt. Die nächste steht nämlich aber schon wieder an, in der kommenden Woche. Die AfD will Vogt mit einem Misstrauensvotum als Ministerpräsident ablösen und schickt sogar ihren eigenen Kandidaten Björn Höcke ins Rennen, als Gegenkandidaten quasi. Wie gefährlich kann diese Abstimmung in der kommenden Woche noch mal für Vogt und die Regierung werden?
6: Eigentlich überhaupt nicht. Das ist ein Spiel, was Björn Höcke schon zweimal gespielt hat, indem er versucht hat, Mario Vogt zu stürzen. Es geht ihm eigentlich auch gar nicht darum, Ministerpräsident zu werden. Zumindest glaubt er das selber eigentlich nicht, wenn man ihn beobachtet. Es geht darum, Streit reinzubringen, zu gucken, ob man ein, zwei Abgeordnete von der CDU überzeugen kann, als Abweichler für die AfD zu stimmen, um eben die Koalition zu destabilisieren, um möglichst weiteren Streit in diese Koalition hereinzubringen. Denn das ist das Ziel von Björn Höcke, eben zu zeigen, dass die große demokratische Mehrheit im Thüringer Landtag, sagen wir es mal so, die Sache nicht im Griff hat und dass er und seine AfD dann eben kommen muss, um das Land quasi zu retten. Das ist die Erzählung, die er immer wieder bringt. Und bislang steht sowohl die Koalition von Mario Vogt als auch die Linkspartei hinter dieser Regierung, um sie zu stützen und, wie sie selber sagen, vor Björn Höcke zu verteidigen.
5: Malte, noch ganz kurz zum Schluss. Die Koalition, du hast es gesagt, hat keine Mehrheit in Thüringen, braucht aber bei wichtigen Entscheidungen die Unterstützung der Opposition. Wie sehr prägt das eigentlich den Regierungsalltag?
6: Das hat sich inzwischen in den fast zwei Jahren, in denen das hier läuft, eingespielt. Man bindet die Linkspartei ein. verhandelt lange, dann kann meist die Linkspartei noch ein, zwei Punkte von sich durchsetzen. Unter Umständen wird das Gesetz dann etwas teurer, als es vorher gewesen ist. Aber dass die Koalition gewankt hätte, dass sie keine Mehrheit bekommen hätte, dass ihre Vorhaben gescheitert wären, das hat es hier in Thüringen noch nie gegeben.
0: Und wir nehmen uns jetzt Zeit für das Tagesschau 24 Update und schauen auf einige weitere Themen des Tages zusammen mit meinem Kollegen Marc Langebeck in der Tagesschau-Redaktion. Marc, es gibt schon wieder einen großen Waldbrand in Spanien. Welche Region ist denn diesmal betroffen?
7: André, dieses Mal ist es die Region Valencia. Wir können auch auf Bilder gucken. Die gibt es dort zum Beispiel von offizieller Seite. Und dort ist schon am Donnerstagabend nach einem Blitzschlag das Feuer ausgebrochen. Inzwischen sind über 400 Hektar erfasst worden. Es liegt so zwischen den Gemeinden Gatova und Segorbe in der Region Valencia. Die haben normalerweise rund 450 Einwohner. Jetzt in den Sommermonaten sind da aber bis zu 1000 Menschen durch die Urlauber. Und diese 1000 sind dort evakuiert worden. Und in der Zwischenzeit hieß es auch, man muss die Trinkwassernutzung einschränken, um eben genügend Wasser für die Versorgung zu haben. Das übrigens Bilder dann schon von gestern am Tage. Also dieses Feuer ist noch nicht unter Kontrolle.
0: Man kann ja langsam den Überblick verlieren, Marc. Der wievielte Waldbrand in Spanien ist das in diesem Jahr schon?
7: Ja, also ich beziehe mich jetzt mal auf Daten des Waldbrandinformationssystems der Europäischen Kommission. Dann sind das bereits über 420 Waldbrände in Spanien mit mehr als 297.000 Hektar Fläche, die da betroffen waren. Das ist eine Fläche größer als das Saarland.
0: Weiter nördlich in Spanien gibt es quasi das gegenteilige Problem momentan. Heftige Regenfälle und Überschwemmungen. Wo da genau?
7: Ja, auch eine bei deutschen Urlaubern beliebte Region, die Costa Dorada. Das ist bei Tarragona. Auch da haben wir Bilder, die zum Beispiel jetzt aus der Nacht sind. Das Ganze ist nämlich zwischen 10 Uhr abends und 6 Uhr heute früh passiert. Heftige Regenfälle. In dem Fall sind das Bilder aus Vendrell. Da sind wohl lokal 140 Liter, örtlich vielleicht sogar bis zu 200 Liter pro Quadratmeter runtergekommen. Das zum Beispiel Bilder jetzt am Tage aus Roda de Berra oder Roda de Barra, je nachdem, wie man es ausspricht. Auch das ist eine beliebte Ecke. Zum Beispiel mussten dort von einem Campingplatz 300 Menschen evakuiert werden. Es gibt auch Meldungen über zumindest bisher 7 Verletzte und darunter soll auch ein Schwerverletzter sein, der wiederum in Roda de Barra durch eine Wand verletzt wurde, die infolge der Regenfälle einstürzte.
0: Und dann haben wir hier im Update auch immer Platz für Themen, die vielleicht nicht die größte Relevanz haben, aber dafür großen Gesprächswert. Larry the Cat, der wahrscheinlich berühmteste Kater Großbritanniens, wenn nicht der Welt, möchte ich sagen an dieser Stelle. Der wohnt ja im Amtssitz des britischen Regierungschefs und da gibt es jetzt ungewöhnliche Schlagzeilen. Was genau ist da los?
7: Ja, er wurde für tot erklärt von einem Online-Portal. Da sehen wir auch Bilder von ihm. Also das ist Larry the Cat, der Chief Mouser, also der oberste Mäusejäger. Aber diesen seinen Tod, den hat er dann zumindest auf diesem Account, der ihm ja zugeschrieben wird. Das ist also jetzt sozusagen eine inoffizielle, offizielle Seite von ihm, die da betrieben wird. Berichte über meinen Tod sind stark übertrieben, heißt es da. Und damit hat er so ein bisschen auch ein Zitat Mark Twains aufgenommen, über den ja auch schon mal berichtet wurde seinerzeit, dass er tot war. Das hat aber dieses Portal, in dem Fall Politics UK, dann selber zurückgenommen und ist da wohl also falschen Informationen aufgesessen. Dieser Kater lebt nach wie vor in 10 Downing Street.
0: Ja, und er lebt dort länger, als jeder Premierminister es geschafft hat. Wie viele von denen hat Larry the Cat eigentlich schon erlebt oder überlebt?
7: Ja, David Cameron hat ihn 2011 aus einem Tierheim geholt zur Eindämmung einer Rattenplage. David Cameron, da erinnern wir uns vielleicht noch. Danach kamen Theresa May, Boris Johnson, Liz Truss, Rishi Sunak, Keir Starmer und jetzt wohnt Larry the Cat also mit Andy Burnham zusammen.
0: Mal sehen, wie lange. Ich danke dir, Marc Langebeck.
7: Gerne.
0: Einen schönen guten Tag, hier ist die Tagesschau in 100 Sekunden. März in Waldbrandgebiet in der Eifel. Dort hat sich der Kanzler am Nachmittag einen Eindruck von der Lage gemacht und unter Buhrufen und Pfiffen den Helfern gedankt. Der Brand in der Nähe der Gemeinde Hürtgenwald war vor einer Woche ausgebrochen und ist seit vorgestern endgültig gelöscht. Wadefuhl besucht die Ukraine. In Kiew sagte der Bundesaußenminister dem Land weitere 50 Millionen Euro an Unterstützung aus Deutschland zu. Russland warf er wahllosen Mord an Zivilisten vor. Außerdem versprach Wadefuhl, gemeinsam mit den USA über eine Verbesserung der ukrainischen Flugabwehr zu beraten. Zahl der Toten in ukrainischem Einkaufszentrum gestiegen. Nach dem gestrigen russischen Drohnenangriff auf ein Einkaufszentrum in Kryvyi Rih ist die Zahl der Toten auf 16 gestiegen. 9 Menschen, darunter 2 Kinder, würden immer noch vermisst. Die Ukraine attackierte erneut eine russische Ölraffinerie und einen Logistikbetrieb. TikTok legt juristischen Streit mit US-Justiz bei. Die Kurzvideoplattform zahlt 400 Millionen Dollar. Im Gegenzug stoppt die Justiz die Ermittlungen wegen Verstößen gegen die Privatsphäre von Kindern. Die US-Regierung hatte TikTok vorgeworfen, Daten von unter 13-Jährigen ohne Zustimmung der Eltern gesammelt zu haben. Justizministerin Hubich will Schutz queerer Menschen ins Grundgesetz aufnehmen. Als Reaktion auf den Terroranschlag beim Berliner CSD solle der Artikel 3 angepasst werden. Er verbietet bereits Diskriminierung aufgrund des Geschlechts, der Religion oder politischer Anschauung. Nun soll auch die Ungleichbehandlung aufgrund der sexuellen Identität verboten werden. Das Wetter: morgen in vielen Landesteilen länger sonnig und einige Wolken. Im Wechsel dazu meist trocken. Im Norden dagegen windiges Schauerwetter. An der Ostsee auch kurze Gewitter. Das Ganze bei 17 bis 25 Grad. Und die nächsten Nachrichten hier bei Tagesschau 24 gibt es wieder um 19 Uhr. Hier läuft jetzt erstmal eine Reportage aus der Reihe Why History. Heute mit dem Titel Lang lebe der Adel. Über die Geschichte des Adels, aber auch über die Frage, warum auch heute noch Menschen in Schlössern leben und Adelstitel tragen. Die nächsten Nachrichten dann, wie gesagt, um 19 Uhr. Bis dahin.
8: Die ältesten Nepo-Babys des Landes, der deutsche Adel. So stellt man ihn sich vor.
9: Er lebt in einem schönen Schloss und geht mit einem Hermelinmantel um die Schulter und einer Krone auf dem Kopf auf und ab und vielleicht am Abend auf die Jagd.
8: Moment mal, wurden Adelstitel nicht vor über 100 Jahren abgeschafft?
10: Die Monarchie ist zusammengebrochen. Es lebe das Neue!
11: Ich käme gar nicht auf die Idee, mich irgendwo vorzustellen als Clemens Graf von Hoyos.
8: Aber gibt es ihn noch als soziale Gruppe?
12: Man ist unter sich. Die meisten kennen sich nur von solchen Anlässen.
13: Der Adel hat auch keinen Anspruch darauf, nun überheblich zu sein.
14: Also ein Prinz macht auf jeden Fall gutes Benehmen aus.
8: Der Adel von heute. Gefangen in Tradition?
15: Man versucht ja auch der Familie treu zu bleiben.
8: Oder im Aufbruch.
16: Bist du denn Multimillionär?
17: Ich verdiene im Monat 600 Euro.
8: Was ist übrig vom Klischee des elitären Adels?
18: Also eigentlich drehe ich nie bei mir zu Hause, weil ich nicht so einen wahnsinnigen Sinn für räumliche Ästhetik habe. Aber ich dachte, beim Thema Adel, lasse ich euch mal in mein Schloss gucken. Komm rein.
8: Falls man sich jetzt fragt, was ich überhaupt mit Adel zu tun habe, zeige ich's. In meinem Pass steht Gräfin von der Gröben. Titel gibt's in Deutschland nicht mehr. Das Gräfin gehört heute zum Nachnamen. Aber warum das da steht, damit habe ich mich bisher noch nicht beschäftigt.

0: Viel anfangen kann ich mit dem Buch nicht. Ich meine, wen interessiert schon, wie sein Ur-Ur-Uropa heißt? Außer dem Stammbuch finde ich bei meinen Eltern noch eine Familienchronik, immerhin mit Bildern. So richtig wie ein Familienalbum fühlt sich das aber für mich nicht an. Ich fühle mich dem Adel auch gar nicht zugehörig. In meinem Kopf sind das die anderen, die sich präsentieren, die High Society, die mit Hüten zum Polo gehen. Für mich wirkt der Hochadel manchmal eher wie eine Serie. Die Menschen kostümiert, die Kulisse zu unwirklich, um echt zu sein. Dass es auch heute noch Menschen gibt, die in Schlössern leben, habe ich mir nie so richtig bewusst gemacht.
1: So. Es dauert jetzt bestimmt, bis sie die Tür aufmachen. Bei, keine Ahnung, 30 Zimmern. Ah, ging schnell.
2: Hallo.
1: Hallo, na?
2: Freut mich.
1: Schön, dich kennenzulernen.
2: Mich auch.
1: Freut mich.
2: Hallo.
1: Hallo, wow. Schöne Eingangshalle habt ihr schon mal.
2: Ja,
1: das
2: sicher.
1: Ist Gregor, mein Kameramann. Kommt direkt mal rein.
0: Kaspar ist 21, der wohl jüngste Schlossherr Deutschlands. Ein Kamerateam besucht ihn nicht zum ersten Mal.
3: Davon träumen Tausende von Kindern auf der ganzen Welt. Er darf in einem Schloss aufwachsen.
0: Weil er auf Schloss Peuerbach in Bayerbach groß wird, wird er als Glückskind porträtiert.
3: Der zweijährige Kaspar genießt einfach das Leben auf dem Schloss. Hauptsache, man kann mit Papi so richtig schön toben.
0: Kaspar sagt, gerade als Kind war das Schloss wie ein Abenteuerspielplatz.
4: Was wir hier teilweise gefunden haben. Du machst eine Schublade auf und dann liegen halt einfach alte Briefe, alte Bilder oder so Sachen drin. Und das ist total interessant. Es ist wie Schatzsuchen.
1: Spannend. Ja gut, dann gehen wir mal auf Schatzsuche. Was ist das für ein Greifvogel?
4: Das ist, laut der Legenden der Gunkenwächs, ist es der letzte Steinadler Niederbayerns gewesen.
0: Ausgestopftes Tier an der Wand, erstes Adelsklischee erfüllt. Und das ist nicht das Einzige.
1: Hast du eigentlich auch so einen absurd langen Namen?
4: Ja, ich habe zwar jetzt nur 3, mein Vater hatte 7, aber das ist Johannes Kaspar Nepomuk. Freiherr von Gumpenberg, Pöttmes, Oberbrennberg. Also, das sprengt jede Zeugniszeile.
0: Ein Blick auf Kaspars Ahnentafel zeigt, Kaspars Vorname ist bei den Gumpenbergs nicht unbedingt originell. Dass einige Vornamen immer wieder auftauchen, kenne ich auch aus meiner Familie.
1: Gibt es so einen Namen, der da schon öfter auftaucht, wo du denkst, wenn du jetzt Kinder hättest, den würdest du auch gerne weitergeben? Oder machst du was Neues?
4: Ja, also was ich definitiv gemerkt habe, ein Name, der sich komplett durchzieht, ist Marquardt. Und mein Vater hieß auch Marquardt.
1: Und wie stehst du dann dazu? Also könntest du dir das vorstellen, dass du deinen Sohn dann irgendwie Marquardt nennst?
4: Wahrscheinlich schon.
0: Klar wird, Tradition scheint Kaspar zu gefallen. Zumindest hier in der Familie. An der Uni studiert er hingegen ganz zeitgemäß Medienkommunikationsmanagement. Als Kaspar 15 ist, stirbt der Vater an einem Herzinfarkt. Das zeigt, dass Kaspar früh ein Schloss besitzt, macht ihn in erster Linie nicht zum Glückskind, sondern zum Halbwaisen.
1: Hast du Verstecken gespielt?
4: Richtig, also das hat immer extrem gut funktioniert.
1: Glaube ich, dass man hier gut Verstecken spielen kann.
0: Alles wirkt auf mich wie ein lebensgroßes Puppenhaus.
1: Das ist wie eine Zeitreise hier. Das ist mein Lieblingsraum bisher.
4: Ja, weiß ich noch nicht. Da haben wir noch ein paar noch schönere.
5: Das ist jetzt, wie gesagt.
1: Wann warst du das letzte Mal hier drin?
4: Aktiv hier drin vor 3 Wochen. Hört sich schlimm an, aber da habe ich hier diesen Schrank hier zum Beispiel aufgebaut.
1: Ich denke, viele Leute, die das gucken, die sagen vielleicht, das ist doch Wahnsinn. Das machen vielleicht manche Leute im ersten Moment wütend, wenn sie denken, der hat hier so ein schönes Zimmer und man geht da nicht rein. Aber ich glaube, es geht ja auch darum, die Geschichte zu bewahren.
4: Genau,
1: ne?
4: Richtig. Und die erzählen wir halt. Zum Beispiel haben wir auch einen Förderverein hier gegründet. Ja. Und der macht einmal im Jahr Tag der offenen Tür.
0: Auch wenn Kaspar und seine Mutter hier leben, öffnen sie die Tore regelmäßig für Veranstaltungen. Zum Beispiel Hochzeiten. Hier die Honeymoon Suite. Früher hätte Kaspar selbst als Freiherr wohl keine Bürgerliche geheiratet.
4: Wenn man hier ein paar Orte weiterschaut, da gibt es noch wirklich die altkonservativen Adligen, mit denen ich dann ein Gespräch im Auto habe über, ja, ach, die war gar keine Blaublüterin, die ist ja eine Rotblüterin. Also wenn der schon so spricht, also das gibt es schon noch, definitiv.
1: Ja.
4: Aber ich bin nicht so ein Mensch.
0: Warum statt Rotblüter nicht direkt Schlammblüter wie bei Harry Potter?
1: Ach, ist das schön hier.
4: Also wir nennen es einfach Rosa Salon, aber eigentlich war es auch unser Weihnachtszimmer.
0: So schön das hier ist, gerade wenn man Anfang 20 ist, wollen ja viele eher raus, ihr eigenes Ding machen. Stattdessen entscheidet Kaspar sich, hier zu bleiben.
4: Man versucht ja auch der Familie treu zu bleiben.
1: Ja.
4: Also die 400 Jahre vor mir haben es ja auch schon gemacht.
1: Ja.
4: Warum soll ich es da nicht auch noch machen?
0: Das klingt erstmal mehr nach Tradition als nach Aufbruch. Kaspar zeigt mir einen der privaten Räume im Schloss, die Bibliothek. Aber auch die erzählt Geschichten von früher.
4: Selbst jedes Bild, also wenn ich mir diese beiden anschaue, oben links, der wurde heilig gesprochen, weil er während des Schwedenkriegs, so böse sich anhört, der wurde gesechsteilt.
0: Heute das Wohnzimmer der Gumpenbergs.
1: Ja, ist die Frage, wenn du mal Kinder hast.

0: Ich will da ja keiner mehr hier das Haus weiterführen.
1: Das hoffe ich mal nicht. Dann hätten die vor mir und ich 400 Jahre umsonst gemacht.
0: Nee, aber das heißt, das wünscht man sich eigentlich schon.
1: Schon, richtig. Ja. Also man wünscht sich ja das schon, dass es immer weitergeht.
0: Da musst du nur genug kriegen, da ist bestimmt eins dabei.
1: Das stimmt. Und beim Adel, das muss ich wirklich sagen, also der Adel ist meistens wirklich einfach Familienmensch.
0: Ja.
1: Also ich glaube, mir wird jetzt kein Adeliger einfallen, der nicht hinter seiner Familie steht.
2: Historisch war die Familienzugehörigkeit im Adel auch sehr wichtig. Denn weitergegeben wurde der Titel durch die romantischste aller Arten, die Geburt. Zusätzlich konnte auch der Kaiser, später sogar der König und weniger ausgewählte Fürsten, Personen in den Adelstand heben. Zum Beispiel für besonderen militärischen Einsatz, Staatsdienst oder verwalterische Tätigkeiten. Am Schloss Charlottenburg, vor der Statue von Kurfürst Friedrich Wilhelm von Brandenburg, treffe ich einen, der sich deutlich besser mit Adel und Königshäusern auskennt als ich, Historiker Leonard Horowski.
3: Seine Cousine ist ihre Vorfahren.
0: Nein!
3: Seine Cousine Sophie wurde dann letztlich durch viel Glück Kurfürstin von Hannover und ist eine Vorfahren von ihm.
0: Ja, das ist ja schön. Das heißt, mit ihm muss ich aber keine Ähnlichkeit erkennen. Weil mit dem
3: nein,
0: ich nicht direkt
3: nein, das will man auch nicht unbedingt. Das ist ja jetzt etwas geschmeichelt, wenn man sich die Porträts anschaut.
2: Fast hätten die beiden, also diese Sophie und der Mann auf dem Pferd, trotz enger Verwandtschaft übrigens geheiratet.
3: Niemand verstand, dass das nicht unglaublich gesund ist, wenn man in jeder Generation wieder Verwandte heiratet.
2: Aber weil die Töchter den Adelstitel nicht weitergeben konnten, verheiratete man sie gerne mit Verwandten. So blieben sie standesgemäß. Denn wer adlig war, hatte nicht nur einen langen Nachnamen, sondern auch viele Vorteile.
4: Die Adelsprivilegien muss man im Grunde in zwei Teile unterteilen. Es gibt die Privilegien, die wirklich im Gesetzbuch stehen. Und das sind vergleichsweise weniger gewesen.
2: Adlige hatten unter anderem das Recht auf politisches Mitwirken, Dienste von Bauern einzufordern und sie mussten kaum Steuern zahlen.
4: Und was vorher auch im Grunde wichtiger war, waren die inoffiziellen Privilegien. Dass eben alle, die in dieser Gesellschaft was zu sagen hatten, mehr oder weniger einig sich darüber waren, dass Adlige eigentlich irgendwie besser sind oder jedenfalls höher stehen als andere.
2: Obwohl das offensichtlich ungerecht ist, wurde dieses System von den meisten hingenommen.
4: Es gab eine Grundakzeptanz dadurch, dass diese Gesellschaft gleichzeitig auch furchtbar patriarchalisch waren. Und das bedeutete, dass auch auf den niederen sozialen Etagen es immer die sogenannten Hausväter gab. Das heißt Männer, die als Familienoberhaupt ihre Familie, ihr Haus beherrschten.
2: Der letzte deutsche Kaiser war Friedrich Wilhelm II. Nach dem Ersten Weltkrieg musste er abdanken und floh in die Niederlande. Wobei man sich unter Fliehen heute etwas anderes vorstellt. Er soll über 50 Bahnwaggons voller Möbel, Schmuck und Kunst mitgenommen haben. Mit dem Ende der Monarchie fielen auch die Adelsprivilegien weg. Zumindest die offiziellen. Trotzdem ist der Adel ja nicht von jetzt auf gleich verschwunden. Netzwerke, Beziehungen und teilweise Besitz blieben den Ex-Adligen erhalten. Und auch heute, über 100 Jahre später, gibt es diese Verbindungen teilweise noch.
5: Der deutsche und internationale Adel zeigt sich von seiner schönsten Seite. Man ist unter sich.
2: Vor allem einige Codes bestehen fort.
6: Haben Sie etwas an Erziehung mitbekommen, was speziell für den Adel, vom Adel herkommt?
7: Man muss nicht die Leute wehtun, man muss probieren, immer irgendwie nett zu sein, immer gut erzogen, Danke zu sagen und nett zu sein. Wir haben die Fall, und wenn du ein Problem hast, nicht jeden erklären und nichts erzählen. Das sind schon Sachen, die man schon irgendwie in sich hat, glaube ich.
2: Was die Prinzessin hier im Nebensatz sagt, zeigt, Diskretion scheint eine Tugend des Adels zu sein. Es geht um eine akkurate Außenwirkung. Clemens Graf von Hoyos hat die zum Beruf gemacht. Er leitet die Deutsche Knigge-Akademie. Auf TikTok zeigt er praktische Knigge-Regeln.
8: Ich mach das einmal vor. 1, 2, 3 und offen. Man braucht keine Angst haben vor Glasscherben, da die vom austretenden Schaumwein weggetragen werden.
2: Sein Geld verdient er vor allem damit, Menschen gutes Benehmen im beruflichen Kontext beizubringen.
9: Ich habe mir auch Räume geschaffen, wo ich mich daneben benehmen kann.
2: Typisch adlig und typisch Knigge, ein gut sitzender Anzug.
10: Also Clemens zieht jetzt erstmal diese Hose an, die hat noch keinen Knopf und keinen Reißverschluss hat sie schon.
2: Detlef Georg hat Clemens schon mehrere Anzüge maß angefertigt.
10: Das sagt ja mein Chef in Mailand immer, der Hintern ist das Zentrum der menschlichen Schönheit. Das meinte der also doch aus.
9: Er hat meinen noch nicht kennengelernt.
2: Clemens besitzt nur eine Jeans und die erst seit kurzem.
9: Wer traut sich heute noch im Anzug auf die Straße? Ist ja schon eher selten. Die Anzug- und Krawattenträger von heute sind das, was früher die Punks gewesen sind.
10: Als nächstes käme dann die Jacke. Haben wir die Hose zu Ende besprochen?
9: Ja, also seid just.
2: Circa 5000 Euro muss man für einen Anzug bei ihm blechen. Aber es heißt ja, Stil könne man sich nicht kaufen. Wie sollte sich denn ein stilbewusster Adliger kleiden?
10: Nicht versieren in zu casual, mit zu vielen Stickern drauf, Labels drauf, Marken. Man begibt sich schon, so finde ich, schnell in so eine Opferrolle, wenn man vermittelt, ich brauche den Schutz einer Marke oder ich brauche die Aura einer Marke, um meine Persönlichkeit zu verstärken.
2: Teure Stoffe wie Seide gab es früher übrigens nur für Aristokratie und Adel.
9: Ich würde mich übrigens sehr freuen, wenn ich hier wieder mein kleines Sprüchlein reinbekomme.
10: Selbstverständlich.
0: Was für ein Sprüchlein?
9: Gentleman by day, philosopher by night, pervert by choice and rebel by faith.
0: Interessant, den hatte ich jetzt nicht erwartet. Ja,
9: ich find den Spruch sehr treffend und schön und gut. Und es ist einfach nett, wenn man hier die Jacke aufmacht und dann
0: abends und sich immer selber wieder erinnert, wo, was bin ich heute, bin ich jetzt der Perverse oder der...
9: Das ist klar, dass das hängen geblieben ist. Aber nein, es geht gar nicht darum, sondern man kann ja auch alles gleichzeitig sein.
2: Das überrascht mich erst, aber Clemens sagt, gutes Benehmen richtet sich immer nach dem Anlass. Adolf Knigge war übrigens auch Freiherr und lebte im 18. Jahrhundert.
11: Was man noch tut, was man noch spricht, schnell heißt es,
12: das gehört sich nicht.
2: Aber wofür steht Knigge?
13: Was zu essen vielleicht?
14: Ich kenne nur Knicklichter.
15: Der hat's mit einem guten Benimmregeln wohl gehabt.
2: Die meisten denken an klassische Benimmregeln. Dabei gilt Knigge als Aufklärer. Sein bekanntestes Werk über den Umgang mit Menschen predigt eine Philosophie von Toleranz gegenüber allen Menschen. Diese, für Clemens auch typisch adlige Tugend, trägt er auf Seminaren durch die Welt.
0: Da steht C.
10: H.
0: Also Clemens Heuers. Ah, hast den Graf unterschlagen da.
9: Ja, wozu auch? Da wird es ja nur noch länger. Und,
0: ja.
9: Es gibt einen Spruch von Sigmund Graf. Der hat mal gesagt, einen Namen hat man erst dann, wenn man keinen Wert mehr auf seinen Titel legt.
2: Obwohl er das sagt, benutzt er den Titel als Knigge-Trainer bewusst. Denn er weiß, im Zusammenhang mit gutem Benehmen wirkt das Graf vor dem Namen wie ein Gütesiegel.
9: Seit der ersten Klasse meinen Mitschülern beibringen dürfen, warum man die Türe aufhält und darauf achtet, niemanden sie ins Gesicht zu schlagen. Aufgrund meines Seitenscheitels wahrscheinlich, dann des langen Nachnamens. Und ich habe damals schon immer Hemd getragen. Und ja, so bin ich dann qua Erziehung, vielleicht auch qua Nachnamen, in diese Schiene geraten. Ja.
2: Ich merke sofort, dass sich die beiden anders unterhalten als meine Freunde. Ich meine, wer benutzt schon das Wort qua? Und auch die Gesprächsthemen sind andere.
10: Was würde Kant sagen zu den Menschen, die den Rand der guten Pizza liegen lassen, für die der Bäcker sich sehr viel Mühe gegeben hat.
0: Und da bin ich jetzt gespannt.
10: Dann essen die eben, dann essen sie nur so den Käse und so.
0: Ist mir auch schon oft aufgefallen, ja.
10: Ja, also Kant würde sagen, man sollte sich schon bemühen, die Leistung des Bäckers zu würdigen als das, was es ist, das Handwerk und die Herkunft.
9: Was hat mir noch die Zubereitung natürlich.
10: Genau. Er würde aber andererseits die Menschen, die den Rand liegen lassen, nicht verurteilen, weil man nicht weiß, warum.
0: Warum sie es. Aber heißt andersrum, eigentlich findet ihr es beide ein bisschen unhöflich, wenn man den Rand von der Pizza lässt.
10: Ja.
2: Sich mit Bildung, Kultur und gesellschaftlichen Fragen zu beschäftigen, ist irgendwie tatsächlich typisch adlig. Denn der Adel hatte früher einfach mehr Ressourcen und Zeit dafür.
16: Das ist zu viel Weiß. Ich denke, dass wir es mit Blau ein bisschen lebendiger machen.
2: Dabei galt der Adel weniger als intellektuelle Elite, sondern eher als gesellschaftliches Vorbild.
4: Die Familiendramen der ranghöchsten Adelsfamilien wurden in der frühen Neuzeit mit genau derselben Aufmerksamkeit betrachtet wie heute das, was Filmstars, Popstars, andere Prominente tun.
2: Obwohl es heute noch Leute gibt, die der Adel fasziniert, ist die Strahlkraft nicht mehr mit der von vor über 100 Jahren zu vergleichen. Dieser Beitrag von 1980 zeigt echte Prinzessinnen, die durch ihren Namen bei einer Modenschau den Verkauf ankurbeln sollen.
17: Die Prinzessinnen müssen gute Miene zum albernen Spiel machen. Ist der Adel auch hierzulande nicht mehr die Elite der Nation? Das hat er wohl nicht verdient.
2: Der Adel muss zunehmend um Bedeutung ringen, die ihm früher selbstverständlich zugesprochen wurde. Dabei hilft ein Satz aus dem 19. Jahrhundert.
18: Adel verpflichtet.
5: Adel verpflichtet.
13: Adel verpflichtet, heißt es immer so schön.
2: Aber was bedeutet das?
18: Wenn man einen hübschen Namen geerbt hat, und ich bin sehr stolz darauf, dann ist das doch, empfindet man es als Verpflichtung, sich so zur Verfügung zu stellen für Gemeinschaftsaufgaben, wie diese früheren Generationen das getan hat.
2: Das zeigt das Selbstverständnis einiger Adliger. Sie sehen sich als Leitplanke einer funktionierenden Gesellschaft. Sie reden von großer Verantwortung, weil das besser klingt, als sich einzugestehen, bei der Geburtslotterie gewonnen zu haben. Auch innerhalb der Familie.
19: Im familiären Innenverhältnis bin ich Familienoberhaupt, Chef einer Familie. Das bedeutet bei uns traditionell, dass im Wesentlichen das Vermögen oder der ererbte Besitz, auch Kunstbesitz, bei mir als Chef liegt und ich dafür die Verpflichtung habe, meine Geschwister, meine Verwandtschaft, meine Nichten, Neffen, Tanten, Onkel, wenn es denen mal schlecht geht, zu unterstützen und ihnen zu helfen.
2: Verpflichtung zu helfen klingt nobler als das Privileg, alles alleine zu erben.
20: Man sagt, reiche Leute sind unglücklich. Stimmt nicht.
2: Denn früher erbte der älteste Sohn alles. Heute ist das nicht mehr möglich. Den Pflichtteil müssen auch die Geschwister erhalten. Aber hätte ich vor 200 Jahren gelebt, hätten meine Eltern wahrscheinlich versucht, mich mit einem anderen Adligen zu verheiraten, damit mein Bruder erbt und ich in einem anderen Adelshaus unterkomme. Untereinander kennenlernen konnte man sich gut auf Bällen. Die gibt's heute auch noch, sie sind aber weniger elitär. In Berlin gibt's den Kurmärkerball. Obwohl ich dort keinen kenne, reicht mein Name als Eintrittskarte. Auf Anfrage erhalte ich sofort eine Einladung, muss aber 200 Euro zahlen. Am Abend davor findet das sogenannte Eintanzen statt.
21: So, morgen ist der Kurmärkerball und heute wird eingetanzt. Was auch immer das genau heißt, wir üben die Quadrille, was auch immer das genau heißt. Und ich mache so ein bisschen feine Dame-Cosplay, finde ich. Ich habe mir so ein Kleid hier besorgt. Ich habe keine Ahnung, was man zum Antanzen, Eintanzen trägt. Vielleicht bin ich jetzt auch die Einzige, die sowas anhat und alle anderen sind irgendwie in Sportklamotten da. Aber mal gucken. Und ich bin sehr gespannt auf die Quadrille.
2: Vor Ort habe ich relativ schnell gelernt, dass es Quadrille und nicht Quadrille heißt. Resümee vom Eintanzen einen Tag später.
21: Dann habe ich mich an einen Typen gehalten, mit dem ich auch den ganzen Abend getanzt habe. Und er war auch so ganz nett, so traditionsbewusst, würde ich sagen. Naja, dann hat der Typ mir auf jeden Fall am Ende der Veranstaltung seine Nummer gegeben. Und dann habe ich den gegoogelt. Und habe ich gesehen, dass der bis 2021 Bundestagsabgeordneter der AfD war. Und ich dachte eigentlich, dass ich so krass mit den Klischees brechen würde. Aber dass der erste Typ, mit dem ich spreche auf diesem Eintanzen, ein Ex-AfD-Abgeordneter ist, ja, gibt schon irgendwie eine Richtung an, ne?
2: Ich will privat eigentlich nicht mit einem AfD-Abgeordneten chillen. Deshalb habe ich erstmal keine große Lust auf den Ball. Hin gehe ich trotzdem. Und hier findet er statt. Wird das ein brauner Haufen?
21: Ich jetzt meinesgleichen.
2: Nehmen wir das zum Anlass, mal über den Adel in der NS-Zeit zu sprechen. Viele Adlige zeigten sich nach dem Ersten Weltkrieg verbittert über das Ende der Monarchie.
5: Die Weimarer Republik ist nicht adelsfeindlich. Trotzdem lehnen die meisten Adligen die Demokratie als widernatürliches System ab.
2: Der Erste Weltkrieg beendet die offizielle Macht des Adels. Gesetze, die ihn bevorzugen, verschwinden genauso wie die meisten Offiziersposten, was viele Adlige arbeitslos macht. Zwar sind die Gründe vielfältig, aber sicher ist, auch die Unzufriedenheit über diese Veränderungen ist Nährboden für rechtsradikales Gedankengut.
5: Im ersten Kabinett Hitlers ist die Hälfte der Minister adelig. Keiner von ihnen ist Parteimitglied, doch alle sind bereit, mit Hitler zusammenzuarbeiten.
4: Privat scheint Hitler den Adel eher verachtet zu haben, was natürlich damit zu tun hat, dass er ja sowieso seine jugendlichen Misserfolge durch Größenwahn kompensierte und also fand, dass er als Autodidakt besser ist als alle gebildeten Menschen und natürlich auch als Autodidakt aus kleinbürgerlichen Verhältnissen besser ist als Leute, denen alles durch ihre Geburt zugefallen ist.
2: Trotzdem arbeitet er mit dem Adel zusammen, auch weil viele Militär sind. Erst mit Fortschreiten des Zweiten Weltkriegs wenden sich einige Adlige ab. Das Hitler-Attentat schließlich durchgeführt auch von einem Adligen, Graf von Stauffenberg.
5: Mehr als 110 Todesurteile fällt der Volksgerichtshof nach dem 20. Juli 1944. Ein gutes Drittel davon trifft Adlige.
4: Und bei diesem, wenn man so will, dramatischsten Akt des deutschen Widerstands waren Adlige dann super überrepräsentiert, obwohl das alles Offiziere waren, die 10 Jahre vorher in der Regel noch ziemlich okay gewesen waren mit den Nazis, weil sie eben dachten, mit denen werden wir einen Krieg führen, wo wir die Niederlage aus dem Ersten Krieg rückgängig machen.
2: Es gehört zur Wahrheit, dass viele Adlige in Hitlers Umfeld waren. Trotzdem ist wichtig zu differenzieren. Nicht alle Adligen unterstützten Hitler. Aber auch mit dem Namen von der Gröben gab es NSDAP-Mitglieder, wenn auch nicht aus meiner direkten Linie. Und heute fällt manche Adlige wieder mit rechten Tendenzen auf. Zum Beispiel Gloria von Thurn und Taxis.
1: Wir haben uns geirrt. Wir müssen die Brandmauer runtertun. Was ist denn das Risiko, wenn die AfD in Thüringen mal regiert eine Zeit lang?
2: Dass die AfD in Thüringen als gesichert rechtsextremistisch und verfassungsfeindlich gilt, ist für Gloria von Thurn und Taxis offenbar kein Problem. Zurück zum Kurmecker Ball. Dort filmen konnte ich nicht, aber dieser Ausschnitt eines Balls zeigt in etwa, wie es dort zuging. An meinem Tisch waren nur junge Leute, eine DJ und zwei Studenten, die einen weltoffenen und AfD-fernen Eindruck machten.
3: Ich meine, das ist jetzt schon ein Haufen, der jetzt nicht besonders divers ist. Und natürlich ist das irgendwie auch recht konservativ. Aber ich muss sagen, ich hatte einen deutlich besseren Abend, als ich dachte.
2: Was bei mir hängen bleibt, ist, dass es diese Gemeinschaften noch gibt, in denen vorwiegend Adlige klüngeln. Ein Überbleibsel von früher, so wie Kaspars Schloss. Dass von meiner Familie kein Großgrundbesitz mehr übrig ist, liegt übrigens daran, dass sie nach dem Zweiten Weltkrieg von Ostpreußen nach Westdeutschland in wenig glamouröse Verhältnisse geflohen ist. Eine Wohnung lässt sich zum Glück auch schneller putzen als ein Schloss.
22: Wie lange brauchst du, um den ganzen Rasen hier zu mähen?
23: Boah, das ist, also es geht eigentlich relativ schnell. Es ist so auf 1,5 Stunden bin ich fertig.
22: Okay.
2: Regelmäßig finden hier Veranstaltungen statt. Denn um die Kosten für das Schloss zu decken, braucht es pro Monat einen mittleren 4-stelligen Betrag.
22: Was macht ihr jetzt?
23: Wir räumen jetzt sozusagen den Biergarten aus.
2: Heute ist sein Freund Kai da, um zu helfen.
23: Dann ist das immer schon wieder perfekt.
2: Und es gibt auch einen Förderverein. Eine Mitgliedschaft kostet zwischen 35 und 90 Euro im Jahr. Nicht das große Geld, aber handfeste Unterstützung für ihn. Ich stelle fest, Schlossherr sein sieht gerade eher aus wie Hausmeister sein.
22: Mal blöd gefragt, hast du das auch mal bei Mädels gehabt, dass du das Gefühl hast, die finden dich besonders toll, weil sie denken, dass sie...
23: Da vermeide ich das Thema eigentlich am liebsten. Also da sage ich wirklich immer nur, wir haben so ein kleines Familienunternehmen und so ein Einfamilienhaus. Ja. Der hat ein Schloss und dann ist der auch sicher Multimillionär und fährt in einem Porsche vor.
22: Ja.
23: Ich habe einen kleinen Fiat 500, aber ich liebe ihn.
22: Ja, genau, das an der Stelle trotzdem mal gefragt. Bist du denn Multimillionär?
23: Das sind Fragen. Eigentlich nicht. Je nachdem, also, in welchem Winkel man das betrachtet immer. Aber eigentlich nicht.
22: Was
23: ich selber,
22: das?
23: Ich verdiene im Monat 600 Euro.
2: Arm ist Kaspar aber sicher nicht. Sein Vermögen steckt vor allem im Grundbesitz. Die 600 Euro zahlt er sich über die eigene Firma aus, die sich um den Erhalt des Schlosses kümmert. In der Schlossküche hat Kaspars Mutter Mittagessen gemacht. Zu Gast Kaspars Freunde Kai und Emmy, beide nicht adlig.
22: Auf der einen Seite ist Kaspar diese wahnsinnige Verantwortung, die man in dem Alter eigentlich nicht hat. Andererseits ist er natürlich trotzdem in seinem Elternhaus irgendwie noch, wohnt bei Mama, wenn man es jetzt mal so zusammenfassen würde. Meinst du, es macht ihn schneller erwachsen, langsamer erwachsen?
24: Er hat ein ganz anderes Leben als andere Jugendliche oder junge Erwachsene in dem Alter, weil er hat schon sehr viel mehr erlebt in dieser kurzen Zeit als andere vielleicht, bis sie 30 oder 40 sind, ja. Also das kann man fast nicht vergleichen und wird er schneller erwachsen? Manchmal würde ich es mir wünschen.
23: Danke.
2: Man denkt jetzt vielleicht, Kaspar hätte sich das Schloss nicht ausgesucht. So war es aber nicht.
22: Ich hatte in irgendeinem Artikel gelesen, dass dein Vater im Erbe eigentlich gesagt hat oder irgendwie so veranlasst hatte, dass das Haus verkauft wird.
23: Richtig, genau das, ja. Also das kann man ja immer so ein bisschen umgehen, die Wortfindung.
22: Ja,
24: ja, eigentlich kann man es nicht umgehen.
23: Nicht?
24: Er hat schon ganz klar verfügt, das Haus wird verkauft und die Firma soll aufgelöst werden. Und beides haben wir nicht getan. Ja, jetzt kann man sagen, wir haben uns seinem letzten Willen widersetzt. Nein, das glaube ich nicht, weil es, glaube ich, ihn sehr stolz gemacht hätte, dass der Kaspar das Haus übernimmt.
2: Das zeigt, für die Gumpenbergs heißt Adel nicht in erster Linie Geld oder Status, sondern das Fortführen einer langen Tradition. Etwas, das über den Titel Freiherr hinausgeht. Es gibt aber auch Leute, die sich extra für so einen Titel adoptieren lassen. Einer von ihnen?
25: Prinz Maximilian Michael von Anhalt, bekannt für ein Leben mit Vollgas. Ein Leben umgeben von schönen Frauen, Luxus und viel Geld.
2: Noch bekannter sein Adoptivbruder Markus, Prinz von Anhalt, auch bekannt als
6: Der Bordellkönig aus Birkenfeld im Enzkreis.
7: Oder
8: der Puffprinz.
7: Oder auch
6: der Protzprinz.
7: Wie man hier sieht, ein Lebemann, Adoptivvater der beiden.
11: Frederik, Prinz von Anhalt, sorgt, seit er sich von einem verarmten Tantchen von Prinz Eduard gegen Bares adoptieren ließ, für die unaufhaltsame Vermehrung der Familie mit falschen Prinzen und Prinzessinnen.
7: Adoptiert hat er nur Männer. In den 90ern heiratet Frederik die Hollywood-Schauspielerin Sascha Gabor.
12: Was liebt die Sascha Gabor an Ihnen?
14: Weiß ich nicht, vielleicht hier, weil ich ab und zu mal Viagra nehme. Hier Viagra, nein. Das liebt sie vielleicht.
7: Ich glaube, in der Knigge-Akademie waren die von Anhalts Nähe.
12: Ist das die Etikette?
7: Ich besuche Prinz Michael von Anhalt. Bedingung für den Dreh, darüber, ob und wie viel er für den Titel bezahlt hat, reden wir nicht.
26: Jeder Tag ist für mich ein besonderer Tag.
12: Und was macht den heutigen Tag besonders?
26: Dich kennenzulernen?
12: Tja, das war jetzt Fishing for Compliments, ne?
7: Vor 12 Jahren hatte er einen Schlaganfall. Ich muss mir erstmal Schoner über die Füße ziehen. Der Prinz ist penibel.
12: Aber mein Argusauge sieht ja, einmal saßt du da auf jeden Fall drauf.
26: Ja, das habe ich fürs Foto gemacht.
7: Der Prinz gibt mir eine royale Ruhmtour.
26: Du weißt ja, das ist ja ein gutes Training für eine Frau.
12: Ja, ist auch ein gutes Training. Wie würdest du deinen Einrichtungsstil beschreiben?
26: Geschmackvoll.
12: Mhm. Mir fällt schon auf. Ich bin selten bei jemandem zu Hause, der so oft sich selbst hat hängen. Ne? Du hast schon sehr viele Selbstporträts.
26: Naja, das bin ich nicht selbst, das ist ja mein Sternzeichen.
12: Gut, aber...
26: Und das war das erste Prinzenfoto hier.
12: Okay, und dann gibt es hier das erste Prinzenfoto, dann gibt es hier aber noch eins.
26: Mir gefallen die Fotos einfach.
12: Das ist ja okay, ich frage ja nur.
7: Vor 20 Jahren hat er sich adoptieren lassen, nachdem er Frederik in L.A. kennenlernte. Sein echter Name, Michael Killer.
12: Vor allem das Lustige ist, Michael Killer klingt selber wie ein Künstlername, finde ich.
26: Ja, der ist auch schön.
12: Ja.
26: Deswegen, ich habe die Adoption ja nicht gemacht, weil ich den ablegen wollte.
12: Mhm.
26: Das war eine reine Zufälligkeit.
12: Aber ich finde, dafür, dass es eine Zufälligkeit war, gehst du schon ganz schön in dem Thema auf, oder?
26: Also ich finde, man sollte in allem dem, was man tut, aufgehen. Ne?
12: Mhm.
26: Entweder macht man es richtig oder gar nicht.
7: Seine leibliche Mutter hadert mit der Adoption ihres Sohnes.
26: Da hat sie irgendwie gedacht, sie will den Sohn verlieren. Sag ich, Mutti, das ist doch Blödsinn. Das ist wie, als wenn jemand heiratet und einen anderen Namen. Das ist doch Schwachsinn.
12: Aber ist lustig, weil ich habe dich eben gegoogelt. Ja. Ne? Und dann steht da Sohn von Zsa-Zsa Gabor.
26: Ah ja, klar.
12: Ist das komisch?
26: Nein,
12: also fühlst du dich als Sohn von Zsa-Zsa Gabor?
26: Natürlich, selbstverständlich nicht.
7: Er sagt, er habe sie nicht mal kennengelernt. Ich frage mich, warum hat sich Michael adoptieren lassen? Am Erbe kann es nicht liegen. Rechtlich sei festgelegt, dass er von Zsa-Zsa und Frederik nichts erbt.
12: Was hat sich denn verändert, seitdem du ein Prinz bist? Oder seitdem du Prinz heißt?
26: Naja, das Leben ist vielleicht ein bisschen spannender geworden. Das war bestimmt für manche Dinge ein Türöffner.
7: Nicht für royale, aber für prominente Kreise.
26: Aber ich habe ja mit anderen Adligen nichts zu tun. Ne? Also unter uns, das interessiert mich überhaupt gar nicht.
12: Hat es dir dann, also wenn du sagst, das interessiert dich gar nicht, dann liegt ja fast nahe, dass du vielleicht auch gedacht hast, ach, jetzt ärgere ich die Royalen mal ein bisschen, indem ich jetzt einer von ihnen bin.
26: Überhaupt nicht, das liegt mir fern. Ich fühle mich ja auch nicht als einer von ihnen. Mhm.
7: Gefahren wird er trotzdem wie einer.
12: Also soll ich reinhüpfen?
26: Ja, oben innen ist ein Knopf, um die Tür zu schließen. Das kannst du auch zumachen.
12: Knopf, um die Tür zu schließen. Ich rück einfach durch, oder?
26: Mhm.
12: Was macht denn ein Prinz aus?
26: Also ein Prinz macht auf jeden Fall gutes Benehmen aus.
12: Mhm. Ne? Findest du, deinen Adoptivbruder Markus passt da gut rein in den Prinz, der sich gut benimmt?
26: Also ich finde, der Markus hat seinen eigenen Stil.
12: Mhm.
26: Und ich finde, er passt gut rein.
12: Okay.
7: Ob der Experte das auch so sieht?
23: Bitte schön, Caroline.
12: Danke sehr.
7: Hier im Fünf-Sterne-Hotel testet Clemens erstmal meine Manieren.
12: Ich meine, gut, ich glaube, ehrlich gesagt, so viel kann ich dir jetzt gar nicht falsch machen, oder? So, das ist das richtige Messer. Dann mache ich jetzt einfach so und mache so. War falsch?
23: Ich überlege gerade natürlich,
12: sag mal,
23: ob du alles gerade absichtlich falsch machst.
12: Nein, mach ich nicht. Mach ich wirklich.
7: Und so geht's richtig.
23: Ich nehme einen Dip auf die 12-Uhr-Position und dann nimmst du ein mundgerechtes Stück. So, und dann kommt hier die sogenannte Bröckchen-Flöckchen-Riegel zum Einsatz. Ein Flöckchen Butter auf ein Bröckchenbrot und dann landet das mit einem Haps im Mund.
12: Ja, aber ganz schön viel Butter, Herr von Heuers.
23: Es gibt nicht zu viel Butter.
7: Für mich besteht noch Hoffnung. Knigge kann man ja lernen, aber adlig sein lernen geht das auch. Was denkt Clemens über die von Anhalts?
23: Ich habe ihn erlebt bei Kurt Krömer. Und Kurt Krömer konfrontiert er genau mit dieser Frage. Du bist ja kein echter Prinz.
12: Mhm.
0: Und wie groß ist eigentlich der Knacks, den es dazu braucht, dass man sich diesen Prinzentitel da kauft?
8: Also das war mit die beste Entscheidung
0: meines Lebens. Weil ist doch klar, dass du jetzt kein Prinz bist.
8: Das ich bin ja, ein Prinz.
0: Keiner, du bist ein Prinz. Ja.
9: Ein Mensch, der einst wirklich zum Adel gehörte, hätte mit sehr viel mehr Coolness auf diese Konfrontation reagiert.
7: Mein Eindruck, knickegerecht spricht Clemens hier nicht genau aus, was er denkt. Obwohl ich über gekaufte Titel schmunzle, will ich meinen behalten. Das zeigt, so ein bisschen schick finde ich den Titel dann vielleicht doch. Für Clemens ist er mehr als Accessoire.
9: Denn ich kenne auch das Narrativ, dass der Adel ja früher die Menschen ausgebeutet hat und nur deswegen zu Reichtum gekommen ist. Das mag alles sein, aber der heutige Adel, der braucht ja keine Angst mehr vor Machtverlust haben. Die Verantwortung sehe ich eben darin, als kultiviertes Vorbild zu dienen.
7: Das zeigt, bei Clemens ist Adel Haltung, bei Kaspar Verantwortung, bei Michael Inszenierung und bei mir, naja, vielleicht sowas wie Schmuck. Und vielleicht zeigt gerade das, den Adel als gesellschaftlichen Stand gibt es längst nicht mehr. Aber als soziale Gruppe, als Netzwerk existiert er weiter.
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0: Guten Tag, der Samstag- oder Sonnabendnachmittag, ganz wie Sie mögen, hier bei Tagesschau 24, dem Nachrichtensender der ARD. Ja, zuletzt war die Kritik doch deutlich. Drohnenalarm in Deutschland, massive Dürre, verheerende Waldbrände, aber der Kanzler weilte im Urlaub. Nun aber ist Friedrich Merz zurück und hat heute als erstes das Waldbrandgebiet in der Eifel besucht, um sich vor Ort ein Bild von der Lage zu machen. Das Feuer rund um die Gemeinde Hürtgenwald war ja vor einer Woche ausgebrochen und ist erst seit vorgestern vollständig gelöscht. Und damit zu Pierre Dickmanns in Hürtgenwald. Ja, wie kommt denn der Besuch des Kanzlers bei den Menschen in der Eifel an?
1: Ich glaube, das kommt heute ganz darauf an, wen man hier fragt. Um uns herum stehen inzwischen bestimmt über mehrere hundert an Menschen, die dem Besuch des Kanzlers beiwohnen wollen. Und die sehen das Ganze doch auch durchaus kritisch. Wir hatten schon die Möglichkeit, mit einigen von denen zu sprechen. Die sagen, das ist eine Art PR-Stunt des Kanzlers. Für viele kommt dieser Besuch zu spät. Manche hätten ihn gar nicht gebraucht. Völlig anders sieht es eigentlich aus, wenn man mit den Einsatzkräften hier vor Ort spricht. Die freuen sich doch sehr über diese Form der Wertschätzung des Bundeskanzlers. Man hat uns da heute bestätigt, dass man sich insbesondere auch über den Zeitpunkt dieses Besuches freut. Ein Vertreter der Feuerwehr, der hatte uns gestern noch gesagt, wenn die Situation hier angespannt ist, dann brauche ich hier keinen Politiker, weil der kann mir im Zweifel keinen Schlauch halten. Und ich glaube, das fasst ganz gut zusammen, wie man hier zu diesem Besuch steht. Und das fasst ganz gut zusammen, dass dieser Besuch unterschiedlich wahrgenommen wird, gerade von den Menschen hier vor Ort.
0: Mit welcher Botschaft kommt der Kanzler denn zu den Menschen in die Eifel?
1: Ja, man muss vielleicht noch mal dazu sagen, dass dieser Besuch des Kanzlers primär erstmal dazu dient, sich bei den Einsatzkräften zu bedanken. Der Kanzler ist hier hinter mir gerade in der Feuerwehre in Hürtgenwald-Gai vor einer guten halben Stunde angekommen. Und davor war er schon eine gute Stunde im Wald, hat sich selbst einen Blick, ein Bild von der Einsatzlage vor Ort gemacht und auch dem Ausmaß des Schadens, das das Feuer angerichtet hat. Und es geht hier weniger darum anzukündigen, was man geplant hat, sondern wirklich eher in erster Linie seinen Dank auszudrücken über den Einsatz der Feuerwehrkräfte, die hier wirklich in den vergangenen Wochen Großes geleistet haben.
0: Stellt Merz dann mit Blick auf den Waldbrand einen Zusammenhang zum Thema Klimawandel her oder versucht er das sozusagen als einzelnes Unglück zu betrachten?
1: Nee, er hat diesen Zusammenhang heute doch noch mal klar festgestellt. Also die Pressekonferenz bzw. das Statement, was der Bundeskanzler abgegeben hat, das ist hier vor wenigen Minuten zu Ende gegangen. Und da hat er noch mal ganz klar gesagt, ich zitiere, Leute, wer nicht an den Klimawandel glaubt, der schaut sich das an. Das ist das, was wir davon haben. Konkrete Ausmaßnahmen oder was man dagegen tun möchte, da hat er aber nichts zugesagt. Sondern jetzt ist es erstmal der Zeitpunkt gekommen, mit den Einsatzkräften zu danken für das, was hier geleistet wurde und nicht um konkrete Maßnahmen anzukündigen. Zumindest ist es das, was er heute hier zum Ausdruck gebracht hat.
0: Aber wenn er schon beim Thema war, sein Koalitionspartner SPD fordert ja, das Thema Klimaschutz ins Grundgesetz aufzunehmen. Gab es dazu ein Statement?
1: Nein, auch das hat der Bundeskanzler hier ausgelassen. Der Landrat, der hat mir hier bestätigt, der ist selbst von der SPD, der hat mir gesagt, man ist durchaus hier froh, dass der Bundeskanzler vor Ort gewesen ist. Man hat mir auch nochmal bestätigt, der Bundeskanzler, der hat auch während der kompletten Zeit über am Telefon sich mit den Behörden hier ausgetauscht, hat gesagt, was fehlt. Also es geht eher darum, dass man gerade evaluiert, was in den vergangenen Wochen passiert ist. Der Ausblick nach vorne, der ist hier heute erstmal ausgeblieben.
0: Merz war ja vorgeworfen worden, dass er in den vergangenen Wochen während seines Urlaubs quasi abgetaucht ist. Hat er sich dazu geäußert?
1: Nein, das hat er ja erstmal ausgelassen. Er hat aber ganz klar ist darauf eingegangen, denn es gab hier während dieser Pressekonferenz bzw. dieses Statements die ganze Zeit laute Buhrufe. Immer wieder haben Menschen versucht, ihm ins Wort zu fallen. Gerade eben auch gegen Ende der Pressekonferenz sind hier mehrere Landwirte vorbeigefahren und haben mit ihren Sirenen gehupt. Also haben versucht auch, glaube ich, kein Zeichen der Wertschätzung, um wirklich auszudrücken, dass man diesen Besuch ablehnt. Und viele haben gerufen, Merz, wie war der Urlaub? Also auch das kein Zeichen der Wertschätzung. Und der Bundeskanzler ist aber bewusst darauf eingegangen. Der hat nicht einfach auf Durchzug gestellt und das ignoriert, sondern der hat diese Kommentare aufgegriffen, hat gesagt, das war eine bewusste Entscheidung. Ich bin nicht weggeblieben aus Desinteresse, sondern der hat gesagt, mein Ziel war es, dass die Einsatzkräfte hier in Ruhe vor Ort ihren Job machen können. Ich habe gefragt, was braucht ihr, was können wir zur Verfügung stellen? Und ich hatte es ja gerade schon angesprochen, von Seiten der Verantwortlichen hier im Hürtgenwald wurde diese Einstellung durchaus geschätzt.
0: Jetzt haben ja zuletzt große Player in der deutschen Wirtschaft, wie zum Beispiel Mercedes-Benz und Siemens, die Koalition aufgefordert, jetzt aus ihrer Sicht endlich die Reformankündigung aus dem Koalitionsvertrag vollständig umzusetzen, ohne Abstriche. Nächste Woche ist Kabinettsklausur. Hat der Kanzler irgendwas angedeutet, was er jetzt als nächstes anpacken will?
1: Nein, auch dazu hat der Kanzler hier heute nichts gesagt. Gegen Ende des Statements hatten einige der Journalisten hier vor Ort versucht, den Kanzler gerade auch mit Blick auf die Frage, wie es in den kommenden Wochen weitergeht, um ein Statement zu bitten. Das hat der Kanzler jetzt erstmal ausgelassen. Ich hatte es angesprochen, er spricht gerade weiter mit den Einsatzkräften hier vor Ort. Gleich soll es dann auch noch ein paar Meter weitergehen in das Gemeindezentrum des Ortes hier. Da will man nochmal diesen Einsatz Revue passieren lassen, Learnings ziehen. Also wirklich erstmal die vergangene Woche anschauen, was kann man daraus lernen und welche Schlüsse kann man daraus ziehen, welche Konsequenzen das für die Politik hat oder was Herr Merz in den nächsten Wochen angehen möchte. Dazu wurde hier heute wirklich nichts gesagt.
0: Dann lass uns jetzt noch mal auf die Situation vor Ort schauen. Abschließend, Pierre, wie geht es in Hürtgenwald für die Menschen weiter?
1: Ja, im Hürtgenwald beginnt jetzt erstmal das große Aufräumen. Die Löscharbeiten, die sind ja seit dem vergangenen Donnerstag tatsächlich komplett abgeschlossen. Aktuell bleibt das Waldgebiet aber weiter streng abgesperrt. Die Polizei beobachtet, dass kein Mensch da reinkommt, denn die Lage dort ist weiter gefährlich. Wir haben einen ersten Eindruck bekommen über das Ausmaß der ökologischen Katastrophe vor Ort. Die Bäume sind zum großen Teil schwer beschädigt. Die müssen jetzt erstmal abgesägt werden, damit man sich sicher in dem Wald aufhalten kann. Und dann geht es im nächsten Schritt darum zu verstehen, wie groß ist doch tatsächlich das Ausmaß dieses Brandes. Was macht das mit der Natur? Es gibt ja durchaus auch Lichtblicke, denn es gibt Pflanzen, die können sich in diesem Gebiet wieder ansiedeln, die vorher gar nicht da waren. Aber jetzt geht es erstmal darum zu verstehen, was dieser Brand tatsächlich angerichtet hat, um dann in den nächsten Wochen zu entscheiden, wie kann es hier weitergehen und wann können die Menschen wieder in den Wald zurück. Fest steht jetzt schon zum jetzigen Zeitpunkt definitiv, bis der Wald wieder so aussieht wie vor dem Brand, werden definitiv noch Generationen vergehen.
0: Pierre Dickmanns, danke nach Hürtgenwald. Bundesaußenminister Wadephul ist zu einem Besuch in die Ukraine gereist. In Kiew traf er auch Präsident Selenskyj. Wadephul sagte der Ukraine dabei weitere Unterstützung zu. Dabei gehe es vor allem um Militärhilfe angesichts der anhaltenden brutalen russischen Angriffe auf zivile Infrastruktur. Wegen fehlender Flugabwehrmunition hat die ukrainische Armee ja zunehmend Schwierigkeiten, russische Luftangriffe abzuwehren.
2: Den Bahnhof von Kiew kennt Außenminister Wadephul bereits. Heute ist er zum vierten Mal in seiner Amtszeit zu Besuch. Er verspricht der Ukraine am Morgen weitere Hilfen, auch für den nächsten Winter. Die Ukraine werde dem russischen Angriff widerstehen, so Wadephul.
3: Und dafür ist Deutschland mittlerweile der wichtigste bilaterale Helfer, Unterstützer, politisch, wirtschaftlich, militärisch geworden. Und das besteht fort. Und das möchte ich durch diesen Besuch hier unterstreichen.
2: Sein ukrainischer Außenministerkollege Sybiha zeigt ihm eine der gefürchteten Angriffsdrohnen, mit denen Russland immer wieder ukrainische Städte attackiert. Aber auch ukrainische Verteidigungs- oder Seedrohnen werden Wadephul präsentiert. Der ukrainische Außenminister kündigt verstärkte Kooperationen mit deutschen Firmen an. Es ist nur folgerichtig, dass das Land, das bei den Hilfsleistungen an erster Stelle steht, auch bei unserer Zusammenarbeit in puncto Sicherheit, Verteidigung und Wiederaufbau ganz vorne steht. Und all dies wird weiter ausgebaut. Was Drohnen anrichten können, hat erst gestern wieder ein russischer Angriff auf ein Einkaufszentrum in der Stadt Kryvyi Rih gezeigt. Laut ukrainischen Angaben wurden dabei mindestens 16 Menschen getötet, mehr als 130 verletzt, unter ihnen viele Kinder. Aber auch die Ukraine schlägt mit Drohnen zurück und hat dabei erneut ein Warenlager eines russischen Online-Versandhändlers angegriffen. Laut russischen Angaben wurden bei den Angriffen mehrere Menschen getötet.
0: Mein Kollege Tim Behrendonk hat mit unserer Korrespondentin Claudia Buckenmeier in Kiew über die Reise des Außenministers gesprochen. Zuerst ging es um die Erwartungen der Ukraine an den Besuch.
4: Also sie hat die Hoffnung, dass es dem Thema Ukraine wieder deutlich mehr Aufmerksamkeit verschafft und vor allem dieser sehr, sehr schwierigen und gefährlichen Situation, in der sich die Menschen in der Ukraine im Moment befinden. Also es wurde heute mehrfach betont vom ukrainischen Außenminister, aber auch vom deutschen Außenminister, dass der Juli der Monat gewesen sei, in dem seit dem Beginn des Krieges, also seit mehr als 4 Jahren, die meisten Zivilisten getötet wurden. Es waren mehr als 470 und es sollen mehr als 2200 verletzt worden sein bei russischen Luftangriffen. Wir hatten alleine heute, seitdem wir hier sind, bereits 2-mal Luftalarm. In den letzten 48 Stunden sind auch an die 30 Menschen getötet worden. Also man merkt, dass dieser Druck sich wahnsinnig erhöht von russischer Seite auf die Ukraine, dass die Menschen hier verunsichert werden. Wir konnten vorher vorher auch mal sehen während eines Luftalarms, dass die Menschen in die Nähe von Unterführungen gelaufen sind, dort abgewartet haben, ob noch eine schlimmere Meldung kommt oder nicht, dass sie sich in Schutz bringen müssen. Wir waren in gepanzerten Fahrzeugen, deswegen war das für uns eine relativ sichere Situation. Aber man merkt einfach der Druck, der auf die Bevölkerung ausgeübt wird. Und das ist der Hintergrund. Außenminister Wadephul will mit seinem Besuch Aufmerksamkeit gewinnen. Es steht wirklich schlimm oder schwierig um die Ukraine und es braucht die Aufmerksamkeit der Weltöffentlichkeit.
5: Wir konnten gerade ein paar Bilder sehen vom Zusammentreffen Wadephuls mit dem Präsidenten. Selenskyj fordert ja gerade wieder ganz dringend, auch aufgrund deiner Beschreibungen, Raketen für die Patriot-Luftabwehr. Wie groß ist der Druck jetzt auch auf Deutschland, hier noch mehr zu tun?
4: Also es wird auf jeden Fall immer mit als eines der ersten Elemente gebracht, wenn man sich trifft, dass die Ukraine dringend mehr Patriot-Raketen braucht für die Abwehr der ballistischen Raketen aus Russland. Allerdings wird dann auch immer dazu gesagt in der Anwesenheit des deutschen Außenministers, dass Deutschland ja bereits sehr viel getan habe. Wadephul spürt diesen Druck und er sagt dann immer als Antwort, ja, er sei dabei, er sei in intensiven Gesprächen mit den Partnerländern, die noch Raketen vorrätig hätten. Dabei wird vor allem immer wieder an Griechenland und Spanien gedacht, ohne das namentlich zu erwähnen. Es soll auch noch Raketen in Japan und Südkorea geben. Er scheint die Hoffnung zu haben, dass wenn er aus der Ukraine zurückkommt mit neuen Eindrücken von der Bedrohungslage hier in Kiew, im Land insgesamt, dass er möglicherweise dann einfach mit sehr viel größerer Vehemenz den Partnerländern sagen kann, wir müssen wirklich dringend was tun, die brauchen die restlichen Raketen, die es gibt, auf jeden Fall. Aber die Länder, die noch Raketen haben, bringen halt auch immer ins Feld, dass sie selber eben eigene Sicherheitsbedenken haben, warum sie zumindest auf einen Grundstock nicht verzichten wollen.
5: Wadephul sagt auch, die Ukraine müsse unbedingt militärisch so stark werden, dass Russland irgendwann zu ernsthaften Verhandlungen ja quasi gezwungen ist. Wie will er das denn umsetzen? Wie realistisch ist denn seine Aussage?
4: Naja, das ist ein großer Wunschgedanke und ich will auch nicht zu fatalistisch klingen, aber das jetzt Wadephul als Außenminister, dass die bundesdeutsche Regierung das bewirken kann, das sehe ich nicht. Die Ukrainer sind selbst auf dem Weg, wirklich widerstandsfähig zu sein. Sie sind es bereits in vielen Bereichen, zum Beispiel was die Drohnenabwehr angeht, sind sie eindeutig sehr gut. Da haben sie sehr vieles selbst entwickelt. Als wir heute ins Außenministerium kamen, da war unten in der Empfangshalle war eine Ausstellung aufgebaut mit vielen Produkten, die die Ukraine in jüngster Zeit entwickelt hat, die bereits zum Einsatz kommen und die sehr effizient sein sollen in der Abwehr von russischen Drohnen zum Beispiel. Aber das hilft eben nicht gegen die ballistischen Raketen. Worin so ein bisschen etwas gesehen wird, was helfen kann, das sind deutsch-ukrainische Unternehmen, die zusammenarbeiten, Joint Ventures. Es sind auf dieser Reise des Außenministers auch 4 Vertreter von Wirtschaftsunternehmen dabei, die genau in diesem Bereich auch tätig sind und die hier Gespräche in der Ukraine führen.
5: Claudia Buckenmeier, vielen Dank für die Einordnungen. Danke nach Kiew.
0: Der Krieg in der Ukraine betrifft längst auch die Nachbarn im Westen. Die Grenze zu den NATO-Staaten wird von russischen Flugkörpern regelmäßig überschritten. Angesichts der Bedrohung durch Russland stärken Deutschland und Polen nun gemeinsam die europäische Ostflanke. Polen grenzt ja im Osten an das mit Russland verbündete Belarus und im Norden direkt an die russische Exklave Kaliningrad. Die Nord- und Ostgrenze Polens sollen mit einem neuen Verteidigungssystem gesichert werden. Am Aufbau sind auch Bundeswehrsoldaten beteiligt. In der Region um Gudab hatten unsere Reporter die seltene Gelegenheit, in diesem Gebiet zu drehen.
6: Unterwegs mit der Bundeswehr in militärisches Sperrgebiet, der Nordosten Polens, ganz nah an der russischen Grenze. Polnische und deutsche Soldaten zeigen, wie sie an der Ostflanke der NATO einen Schutzwall errichten. Wir bauen hier Befestigungsanlagen. Der potenzielle Gegner blickt dann auf einen Panzergraben. Dahinter kommt die erste Reihe der Stahlbetonigel. Dann folgt nochmal eine freie Fläche für Minen und danach gibt es noch eine zweite Reihe aus Panzerigeln. Bis 2028 soll der sogenannte Ostschild Polens und der NATO stehen, entlang der Grenze zu Russland und Belarus, mehr als 700 Kilometer. Der Ostschild ist kein exklusiv polnisches Projekt. Er ist Teil einer umfassenderen regionalen Architektur der gesamten Allianz für die Abschreckung und für die Verteidigung. Das Ziel? Truppen bei einem möglichen Einmarsch ausbremsen.
7: Je besser wir vorbereitet sind, uns zu verteidigen, desto geringer ist die Wahrscheinlichkeit, dass Russland sich auf irgendwelche militärischen Abenteuer einlässt.
6: Die deutschen Pioniere bleiben bis Oktober. Danach kommen Franzosen, US-Amerikaner und Briten und unterstützen die polnische Armee an der Ostflanke.
0: Thüringens Ministerpräsident und CDU-Chef Vogt ist derzeit in einer schwierigen Situation. Kommende Woche muss er sich im Landtag erneut einem Misstrauensvotum stellen, beantragt von der AfD. Seine Koalition mit SPD und BSW steht zwar, aber auf wackeligen Füßen. Hintergrund ist, dass die Technische Universität Chemnitz Vogt den Doktortitel entzogen hat wegen Plagiatsvorwürfen. Schon heute gab es einen Stimmungstest, und zwar in seiner eigenen Partei. Beim Parteitag der CDU Thüringen in Eisenach trat Vogt zur Wiederwahl als Vorsitzender an und wurde im Amt bestätigt. Über den Parteitag hat mein Kollege Tim Behrendonk mit Malte Pieper gesprochen, der den Parteitag für uns begleitet. Und zuerst ging es darum, wie groß der Rückhalt für Vogt jetzt ist.
8: Gut 84% hat Mario Vogt hier bekommen von den Delegierten. Das ist etwas weniger, als er beim letzten Mal bekommen hat. Aber trotzdem mehr, als viele vorher gedacht haben. Und wenn man nach dem Wahlgang mit ihm gesprochen hat, dann kam er eigentlich aus dem Strahlen nicht mehr heraus, weil er eben sagte, ich hätte fast schon mit weniger gerechnet. Denn man muss ja wissen, Vogt steht hier seit Monaten im Land schwer in der Kritik. Ihm ist die Doktorarbeit aberkannt worden. Der Doktortitel ist ihm aberkannt worden, eben von der TU Chemnitz. Das war im Januar. Dann hat Vogt dagegen Beschwerde eingelegt. Die Entscheidung ist beibehalten worden. Die TU bleibt bei ihrer Entscheidung. Das ist vor wenigen Wochen bekannt geworden. Und seitdem gab es eben auch immer wieder Rücktrittsforderungen, vor allen Dingen aus der Opposition, von der Bundesspitze des Bündnis Sahra Wagenknecht, das hier in Erfurt mitregiert, aber eben auch von der AfD. Deshalb auch das konstruktive Misstrauensvotum in der kommenden Woche. Also es läuft alles andere als gut im Moment für Mario Vogt. Und deshalb war diese Rückendeckung durch die eigene Partei für ihn eben auch so wichtig.
5: Wie sehr stärkt das denn die CDU grundsätzlich in der Regierung in Thüringen?
8: Naja, jetzt ist erstmal, sagen wir es so, Ruhe im Schiff. Diese Unruhe, die es eben gegeben hat, die wurde von außen in diese Koalition hereingetragen. Bei der CDU führte das dazu, dass man die Reihen geschlossen hat. Angriffe von außen stärken immer den eigenen Kern. Das heißt, man hat sich hier untergehakt und hat ein Zeichen der Geschlossenheit gesendet von diesem Parteitag hier in Eisenach. Das ist das, was man eben genau tun wollte, um deutlich zu machen, die CDU ist der Stabilitätsanker in diesem durchaus unübersichtlichen Thüringen. Denn anders als in den meisten westlichen Bundesländern verfügt die hiesige Regierung ja nicht über eine Mehrheit im Parlament und muss sich jedes Mal Stimmen bei der Opposition zusammensuchen. Da ist es eben ein wichtiges Signal, wenn die stärkste Partei einigermaßen geschlossen steht.
5: Unruhe, du hast es angesprochen, kam auch durch einen Koalitionspartner, nämlich das BSW, das ja eben Teil der Regierungskoalition in Thüringen ist. Die Bundesspitze hat ein Ende eben dieser Koalition gefordert. Die Thüringer Fraktion will aber weitermachen. Was bedeutet dieser Konflikt jetzt für die Regierung?
8: Das ist genau diese Unruhe, die eben hier hereingetragen wird. So sehen es viele im politischen Erfurt. Du hast es gesagt, es ist die Bundesspitze, es ist Sahra Wagenknecht, die ja schon lange über Kreuz liegt mit der Führung des BSW hier in Thüringen. In Thüringen setzt man auf konstruktives Regieren, einfach um die AfD von der Macht fernzuhalten. Im Bund hat sich Sahra Wagenknecht dafür entschlossen, vor allen Dingen auf Opposition zu setzen, möglichst alle ihre Untergruppen, ihre Landesverbände aus den Regierungen zurückzuziehen. In Sachsen ist man das gar nicht in die Koalition gegangen. In Brandenburg hat man die Koalition verlassen. Jetzt ist also nur noch Thüringen über. Und der Thüringer Landesverband will eben zeigen, dass das BSW konstruktiv regieren kann. Die Landesvorsitzende Katja Wolf, die hier Finanzministerin ist und stellvertretende Ministerpräsidentin, wiederholt das wieder und wieder. Und bislang kann sie sich in ihrem Landesverband durchsetzen, kann eben einigermaßen Ruhe ausstrahlen. Muss man gucken, wie lange das noch funktioniert. Es steht ein Sonderparteitag ins Haus. Aber eben die Botschaft ist erst einmal, es kann hier weiter regiert werden.
5: Man könnte sagen, die erste Bewährungsprobe ist heute geschafft für Mario Vogt. Die nächste steht nämlich aber schon wieder an, in der kommenden Woche. Die AfD will Vogt mit einem Misstrauensvotum als Ministerpräsident ablösen und schickt sogar ihren eigenen Kandidaten Björn Höcke ins Rennen, als Gegenkandidaten quasi. Wie gefährlich kann diese Abstimmung in der kommenden Woche noch mal für Vogt und die Regierung werden?
8: Eigentlich überhaupt nicht. Das ist ein Spiel, was Björn Höcke schon zweimal gespielt hat, indem er versucht hat, Mario Vogt zu stürzen. Es geht ihm eigentlich auch gar nicht darum, Ministerpräsident zu werden. Zumindest glaubt er das selber eigentlich nicht, wenn man ihn beobachtet. Es geht darum, Streit reinzubringen, zu gucken, ob man ein, zwei Abgeordnete von der CDU überzeugen kann, als Abweichler für die AfD zu stimmen, um eben die Koalition zu destabilisieren, um möglichst weiteren Streit in diese Koalition hereinzubringen. Denn das ist das Ziel von Björn Höcke, eben zu zeigen, dass die große demokratische Mehrheit im Thüringer Landtag, sagen wir es mal so, die Sache nicht im Griff hat und dass er und seine AfD dann eben kommen muss, um das Land quasi zu retten. Das ist die Erzählung, die er immer wieder bringt. Und bislang steht sowohl die Koalition von Mario Vogt als auch die Linkspartei hinter dieser Regierung, um sie zu stützen und, wie sie selber sagen, vor Björn Höcke zu verteidigen.
5: Malte, noch ganz kurz zum Schluss. Die Koalition, du hast es gesagt, hat keine Mehrheit in Thüringen, braucht aber bei wichtigen Entscheidungen die Unterstützung der Opposition. Wie sehr prägt das eigentlich den Regierungsalltag?
8: Das hat sich inzwischen in den fast zwei Jahren, in denen das hier läuft, eingespielt. Man bindet die Linkspartei ein, verhandelt lange, dann kann meist die Linkspartei noch ein, zwei Punkte von sich durchsetzen. Unter Umständen wird das Gesetz dann etwas teurer, als es vorher gewesen ist. Aber dass die Koalition gewankt hätte, dass sie keine Mehrheit bekommen hätte, dass ihre Vorhaben gescheitert wären, das hat es hier in Thüringen noch nie gegeben.
0: Angesichts der weiterhin hohen Spritpreise macht sich Bundesfinanzminister Klingbeil erneut für eine Übergewinnsteuer stark, die Mineralölkonzerne auf hohe Gewinne zahlen müssten. Gemeinsam mit 5 europäischen Kollegen schickte er einen Brief an den Finanzminister Irlands. Das Land hat derzeit die EU-Ratspräsidentschaft inne. In dem Brief fordern die Verfasser ein gemeinsames Vorgehen gegen die Profiteure der Krise. Das Thema solle auch beim EU-Finanzministertreffen Mitte September diskutiert werden. Bundesjustizministerin Hubig drängt darauf, den Schutz queerer Menschen ins Grundgesetz aufzunehmen. Als Reaktion auf den islamistischen Terroranschlag am Rande des Berliner Christopher Street Day müsse die Verfassung angepasst werden, sagte die SPD-Politikerin der Rheinischen Post. Artikel 3 Absatz 3 verbiete bereits, dass Menschen etwa aufgrund ihrer Abstammung, ihres Glaubens oder ihrer politischen Anschauung benachteiligt würden, so Hubig. Es sei nur logisch, dass das auch für die sexuelle Identität gelte. Und wir nehmen uns jetzt Zeit für das Tagesschau 24 Update und schauen auf einige weitere Themen des Tages zusammen mit meinem Kollegen Marc Langebeck in der Tagesschau-Redaktion. Marc, es gibt schon wieder einen großen Waldbrand in Spanien. Welche Region ist denn diesmal betroffen?
9: André, dieses Mal ist es die Region Valencia. Wir können auch auf Bilder gucken. Die gibt es dort zum Beispiel von offizieller Seite. Und dort ist schon am Donnerstagabend nach einem Blitzschlag das Feuer ausgebrochen. Inzwischen sind über 400 Hektar erfasst worden. Es liegt so zwischen den Gemeinden Gatova und Segorbe in der Region Valencia. Die haben normalerweise rund 450 Einwohner. Jetzt in den Sommermonaten sind da aber bis zu 1000 Menschen durch die Urlauber. Und diese 1000 sind dort evakuiert worden. Und in der Zwischenzeit hieß es auch, man muss die Trinkwassernutzung einschränken, um eben genügend Wasser für die Versorgung zu haben. Das übrigens Bilder dann schon von gestern am Tage. Also dieses Feuer ist noch nicht unter Kontrolle.
0: Man kann ja langsam den Überblick verlieren, Marc. Der wievielte Waldbrand in Spanien ist das in diesem Jahr schon?
9: Ja, also ich beziehe mich jetzt mal auf Daten des Waldbrandinformationssystems der Europäischen Kommission. Dann sind das bereits über 420 Waldbrände in Spanien mit mehr als 297.000 Hektar Fläche, die da betroffen waren. Das ist eine Fläche größer als das Saarland.
0: Weiter nördlich in Spanien gibt es quasi das gegenteilige Problem momentan, heftige Regenfälle und Überschwemmungen. Wo da genau?
9: Ja, auch eine bei deutschen Urlaubern beliebte Region, die Costa Dorada. Das ist bei Tarragona. Auch da haben wir Bilder. die zum Beispiel jetzt aus der Nacht sind. Das Ganze ist nämlich zwischen 10 Uhr abends und 6 Uhr heute früh passiert. Heftige Regenfälle, in dem Fall sind das Bilder aus Bendrell. Da sind wohl lokal 140 Liter, örtlich vielleicht sogar bis zu 200 Liter pro Quadratmeter runterkommen. Das zum Beispiel Bilder jetzt am Tage aus Roda de Berra oder Roda de Barra, je nachdem, wie man es ausspricht. Auch das ist eine beliebte Ecke. Zum Beispiel mussten dort von einem Campingplatz 300 Menschen evakuiert werden. Es gibt auch Meldungen über zumindest bisher 7 Verletzte und darunter soll auch ein Schwerverletzter sein, der wiederum in Roda de Barra durch eine Wand verletzt wurde, die infolge der Regenfälle einstürzte.
0: Und dann haben wir hier im Update auch immer Platz für Themen, die vielleicht nicht die größte Relevanz haben, aber dafür großen Gesprächswert. Larry the Cat, der wahrscheinlich berühmteste Kater Großbritanniens, wenn nicht der Welt, möchte ich sagen an dieser Stelle. Der wohnt ja im Amtssitz des britischen Regierungschefs und da gibt es jetzt ungewöhnliche Schlagzeilen. Was genau ist da los?
9: Ja, er wurde für tot erklärt von einem Online-Portal. Da sehen wir auch Bilder von ihm. Also das ist Larry the Cat, der Chief Mauser, also der oberste Mäusejäger. Aber diesen seinen Tod, den hat er dann zumindest auf diesem Account, der ihm ja zugeschrieben wird. Das ist also jetzt sozusagen eine offizielle Seite von ihm, die da betrieben wird. Berichte über meinen Tod sind stark übertrieben, heißt es da. Und damit hat er so ein bisschen auch ein Zitat Mark Twains aufgenommen, über den ja auch schon mal berichtet wurde seinerzeit, dass er tot war. Das hat aber dieses Portal, in dem Fall Politics UK, dann selber zurückgenommen und ist da wohl also falschen Informationen aufgesessen. Dieser Kater lebt nach wie vor in 10 Downing Street.
0: Ja, und er lebt dort länger, als jeder Premierminister es geschafft hat. Wie viele von denen hat Larry the Cat eigentlich schon erlebt oder überlebt?
9: Ja, David Cameron hat ihn 2011 aus einem Tierheim geholt zur Eindämmung einer Rattenplage. David Cameron, da erinnern wir uns vielleicht noch. Danach kamen Theresa May, Boris Johnson, Liz Truss, Rishi Sunak, Keir Starmer und jetzt wohnt Larry the Cat also mit Andy Burnham zusammen.
0: Mal sehen, wie lange. Ich danke dir, Marc Langebeck.
9: Gerne.
0: Einen schönen guten Tag, hier ist die Tagesschau in 100 Sekunden. März im Waldbrandgebiet in der Eifel. Dort hat sich der Kanzler am Nachmittag einen Eindruck von der Lage gemacht und unter Buhrufen und Pfiffen den Helfern gedankt. Der Brand in der Nähe der Gemeinde Hürtgenwald war vor einer Woche ausgebrochen und ist seit vorgestern endgültig gelöscht. Wadefuhl besucht die Ukraine. In Kiew sagte der Bundesaußenminister dem Land weitere 50 Millionen Euro an Unterstützung aus Deutschland zu. Russland warf er wahllosen Mord an Zivilisten vor. Außerdem versprach Wadefuhl, gemeinsam mit den USA über eine Verbesserung der ukrainischen Flugabwehr zu beraten. Zahl der Toten in ukrainischem Einkaufszentrum gestiegen. Nach dem gestrigen russischen Drohnenangriff auf ein Einkaufszentrum in Kryvyi Rih ist die Zahl der Toten auf 16 gestiegen. 9 Menschen, darunter 2 Kinder, würden immer noch vermisst. Die Ukraine attackierte erneut eine russische Ölraffinerie und einen Logistikbetrieb. TikTok legt juristischen Streit mit US-Justiz bei. Die Kurzvideoplattform zahlt 400 Millionen Dollar. Im Gegenzug stoppt die Justiz die Ermittlungen wegen Verstößen gegen die Privatsphäre

Zumeist trocken, im Norden dagegen windiges Schauerwetter, an der Ostsee auch kurze Gewitter. Das Ganze bei 17 bis 25 Grad. Und hier im Programm geht's jetzt weiter mit Panorama 3. Danach direkt die 20 Uhr Ausgabe der Tagesschau, heute mit Romy Hiller. Ich wünsche Ihnen einen angenehmen Samstagabend.

0: Herzlich willkommen bei Panorama 3. Schön, dass Sie wieder dabei sind. Eigentlich sollte es so laufen: Wenn Jugendliche abrutschen, Drogen nehmen, auf der Straße landen, dann bieten Jugendhilfeeinrichtungen Halt und Schutz und im besten Fall zeigen sie auch noch eine Perspektive auf. Eigentlich. Die Realität in einigen Einrichtungen, die sieht aber leider anders aus. Zu wenig Personal, extrem hoher Druck auf allen Seiten und deutlich mehr hilfsbedürftige junge Menschen, als es Behandlungsplätze gibt. Was das für Folgen haben kann, wenn ein System, das Kindern und Jugendlichen in Notlagen eigentlich helfen soll, selbst am Limit ist, das haben sich unsere Reporter in Flensburg mal genauer angeschaut.
1: Wir treffen eine junge Frau. Sie will Maria genannt werden. Um sie zu schützen, haben wir sie unkenntlich gemacht und ihre Stimme mit KI verfremdet. Maria hat eine psychische Erkrankung und hatte immer wieder Probleme mit Drogen. In ihrem kurzen Leben musste sie schon viel wegstecken. Jetzt ist sie 19 und seit fast 3 Wochen obdachlos. Nachts schläft sie in einer Obdachlosenunterkunft. Den Tag verbringt sie auf der Straße.
2: Aber man rechnet natürlich nie damit, dass man obdachlos wird. Und zu dem Zeitpunkt, wo dann halt die Obdachlosigkeit wirklich real war, war ich halt natürlich komplett auf Drogen und so. Es war halt für mich in dem Moment alles nicht real. Dementsprechend habe ich mir darüber halt nicht so viele Gedanken gemacht.
1: Vor 3 Jahren, mit 16, muss sie aus ihrer Familie. Die war überfordert mit ihr. Es folgten Psychiatrie, Entzugskliniken, verschiedene Jugendwohngruppen und in Obhutnahmen. Ihr letzter Jugendhilfeträger forderte dieses Jahr von ihr, dass sie einen Entzug macht. In ihrem Zustand wäre sie nicht mehr tragbar. Nach einer Panikattacke verschwindet sie schon am ersten Tag wieder aus der Entzugsklinik. Keine Einrichtung nimmt sie danach wieder auf. So landet sie auf der Straße.
2: Das ist halt viel hin und her. Man hat halt keinen wirklichen Ort, wo man sich zurückziehen kann. Wenn man dann gerade so lange da ist, dass man sich zu Hause fühlen könnte, dann geht es schon direkt wieder weiter.
3: Hast du das Gefühl gehabt, dich will keiner?
2: Schon so ein bisschen. Also das Gefühl, dass jeder mich nur loswerden wollte. Und dass ich den Leuten halt egal bin.
1: Maria ist eine von vielen Jugendlichen, die immer wieder aus Einrichtungen der Jugendhilfe rausfliegen. Weil sie Drogen nehmen, sich oder andere gefährden oder sich aggressiv verhalten. Wir fahren zu jemandem, der zu diesen Kindern und Jugendlichen forscht. Sogenannte Systemsprenger. Menno Baumann findet diesen Ausdruck eigentlich nicht richtig. Er nennt sie herausfordernde Jugendliche, die in kein Raster passen würden und für die es kaum geeignete Hilfs- und Betreuungsangebote gäbe.
4: Im Moment haben wir das Phänomen, dass wir so wenig Plätze im Vergleich zu Jugendlichen, die untergebracht werden müssen, haben, dass wenn ein Jugendlicher das zweite Mal irgendwo raus ist, dann finde ich schon gar keine Einrichtung mehr, die bereit ist, ihn aufzunehmen. Wenn Peter aus Norddeich morgen früh einen solchen Platz braucht, dieser auch verfügbar ist, ist purer Zufall. Und die Wahrscheinlichkeit in der aktuellen Jugendhilfesituation ist eher, dass es ihn nicht gibt und dass er Monate bis Jahre darauf wartet, die Hilfe zu kriegen, die er braucht.
1: Die Plätze in der Jugendhilfe sind begrenzt. Und nicht immer sind es die richtigen. Eine Einrichtung, in denen das Jugendamt Maria unterbringt, ist die Jugendvilla hier in Flensburg. Eine Wohngruppe für Mädchen zwischen 14 und 18 Jahren. Das Haus Regenbogen ist ein privater Betreiber. 8 Mädchen wohnen hier, alle aus schwierigen Familienverhältnissen mit unterschiedlichen Problemen. Auf unserer Fahrt durch Flensburg erzählt Maria, was sie sich dort erhofft hat.
2: Ich dachte halt, dass ich da neue Freunde kennenlerne, dass sie mich in Therapie bringen und dass ich da erstmal ein neues Zuhause habe und mich da wohlfühlen kann.
3: Und hast du dich denn da wohlgefühlt?
2: Nee, eigentlich habe ich mich von Anfang an da nicht so richtig wohlgefühlt.
3: Hast du das Gefühl, die Einrichtung war richtig für dich?
2: Auf gar keinen Fall. Wegen dem Thema mit den Drogen.
1: Maria erzählt uns, in der Jugendvilla hätten einige Mädchen Drogen genommen. Und genau das wäre für sie zu einem Problem.

0: Problem geworden. Auch sie hätte hier wieder angefangen.
1: Das Ecstasy halt wegen der einen, die mit mir halt in der Einrichtung war. So, weil sie das halt immer am Wochenende gemacht hat und ich natürlich immer noch suchtkrank war und keine Therapie oder sowas hatte. Und ja, der Rausch halt schön ist, sage ich jetzt mal.
0: Am Anfang habe sie allein, dann gemeinsam mit den anderen Mädchen Drogen genommen, erzählt Maria. Erst außerhalb der Villa und am Ende auch in den Zimmern. Manchmal wäre sie sogar nachts aus dem Fenster entwischt, um zu ihrem Dealer zu fahren. Obwohl rund um die Uhr Betreuer in der Einrichtung wären, hätten die das nicht mitbekommen. Wir können auch mit anderen Mädchen aus der Wohngruppe sprechen und wollen wissen, ob sie Ähnliches erfahren haben. Um sie zu schützen, zeigen wir auch sie nicht richtig. Sie will Lena genannt werden. Als sie mit 16 in die Wohngruppe kommt, hat sie große Hoffnung, dass hier alles besser wird. Doch es kommt ganz anders.
2: Klar, man kann nicht verhindern, wenn man einen Joint mal raucht oder so. Wir sind Jugendliche. Aber in diesem Ausmaß, dass wir ja auch da täglich Ecstasy geballert haben. Oder auch dann Ketamin dazu kam.
0: Exzessiver Drogenkonsum in einer Jugendwohngruppe. Auch ein drittes Mädchen berichtet über ähnliche Erfahrungen dort. Manchmal sei sie sogar über Nacht abgängig gewesen. Die Polizei hätte dann nach ihr gesucht. Sie ist 15, als sie in die Jugendvilla zieht.
3: Ich bin in die Wohngruppe gekommen. Und dann habe ich die Leute kennengelernt, die das halt gemacht haben. Und dann sind halt mehrere Sachen in der Wohngruppe passiert. Und ich glaube, deswegen habe ich das angefangen zu nehmen. Es gab 1, 2, 3, die nichts konsumiert haben. Meine Freunde haben auf jeden Fall in ihren Zimmern gekifft. Ich auch. Und das wussten die Betreuer auch.
4: Gab es denn Verwarnungen?
2: Es gab einmal eine, wo ich kurz fast rausgeflogen wäre, weil wir im Zimmer gekifft haben. Aber das war das einzige Mal.
4: Ja, und bist du dann rausgeflogen?
2: Nein, weil meine Bezugsbetreuerin sich für mich eingesetzt hat.
0: Hat der Drogenkonsum in der Jugendvilla keine Konsequenzen gehabt, wie die Mädchen erzählen? In einem Hintergrundgespräch erklärt uns der Träger sein pädagogisches Konzept. Ein Interview lehnt er ab. Er antwortet nur schriftlich und ganz allgemein auf unsere konkrete Frage. Trifft es zu, dass in ihrer Einrichtung Drogenkonsum stattgefunden hat?
5: Grundsätzlich gilt in unserer Einrichtung ein klares Verbot, Drogen zu konsumieren. Gleichzeitig können wir in einer Jugendhilfeeinrichtung nicht ausschließen, dass Jugendliche trotz bestehender Regeln Substanzen mitbringen oder konsumieren. Bei Regelverstößen werden die Konsequenzen transparent mit den Jugendlichen besprochen und im Einzelfall entsprechende Maßnahmen eingeleitet.
0: Auch auf ihrer Homepage beschreiben die Betreiber wortreich, dass Kinder und Jugendliche in ihren Einrichtungen lernen müssen, Konsequenzen zu tragen. Uns sagt das Haus Regenbogen, sie böten Jugendlichen Therapieplätze und Suchtberatung an, doch oft gäbe es lange Wartezeiten. Drogenkonsum in Heimen der Jugendhilfe ist ein bekanntes Problem. Da wäre die Jugendvilla keine Ausnahme, sagt Menno Baumann. Die Einrichtungen hätten gar nicht ausreichend Fachpersonal, um darauf richtig zu reagieren. Manche Träger würden vor einem Drogenkonsum die Augen schließen müssen, weil sie für die Jugendlichen einfach keine Lösung hätten.
6: Alle stehen unter Druck und deswegen spielt man lieber Schwarzer Peter, anstatt nach gemeinsamen Lösungen zu suchen.
4: Was heißt dann Schwarzer Peter?
6: Naja, keiner will die Verantwortung übernehmen. Solange der Träger nicht sagt, es geht nicht mehr, solange müssen wir nicht reagieren. Solange das Jugendamt nicht sagt, der muss hier weg, solange nicht. Solange das Landesjugendamt uns nicht sagt, wir müssen reagieren oder so. Also dann wird hin und her gespielt. Die Psychiatrie will ihn ja nicht. Wir haben ihn ja 3-mal davor gestellt, die nehmen ihn ja nicht auf.
0: Am Ende geht es um die Fragen, wie lange ist ein auffälliger Jugendlicher in einer Einrichtung tragbar? Wann wird er zu einem Risiko für andere Bewohner? Und wo könnte er sonst hin? Ein nahezu unlösbarer Konflikt.
6: Einerseits, aus meiner Perspektive als Intensivpädagoge, muss ich fordern, schmeißt die Kinder nicht sofort raus, weil dann haben wir enorme Fluktuationen, enorm hohe Quoten von Obdachlosigkeit. Auf der anderen Seite aber eben ist dieser Aspekt, was bringt das an Dynamik für die MitbewohnerInnen und was bringt das auch an Druck in die Gruppe.
0: Wohin solch eine Dynamik führen kann, zeigt sich in der Jugendvilla. Um ihre Drogensucht zu finanzieren, hätten die Mädchen Geld gebraucht, erzählen sie. Und sie hätten keinen anderen Ausweg gesehen, als sich zu prostituieren. Es dauert lange, bis sie sich uns anvertrauen. Denn heute schämen sie sich dafür. Auch Maria meldet sich auf Erotikseiten im Internet an. Die Minderjährigen geben sich als volljährig aus und finden problemlos Freier.
1: Und dann haben es mir da ein Profil für mich gemacht und dann habe ich das mal ausprobiert. Und der Job war an sich nicht so schön. Klar, es gab Kunden, die okay waren, aber das Geld war halt ein großer Pluspunkt. Man hat halt ordentlich Geld gemacht.
0: Auf einem Parkplatz hinter einem Supermarkt treffen einige Mädchen ihre Freier. Männer, die für Sex mit drogensüchtigen, minderjährigen Mädchen Geld zahlen. Vom Parkplatz aus geht's in Wohnungen oder irgendwelche Hotelzimmer. Auch von der Prostitution hätten Betreuerinnen in der Jugendvilla offenbar gewusst, erzählen uns die Mädchen.
2: Also was da abging, ich meine, die wussten, dass ich mich prostituiere, dass ich zum Parkplatz, da war ich minderjährig. Aber damit hat ja auch niemand richtig mit mir darüber gesprochen.
4: Das wurde alles hingenommen.
2: Ja, ich habe mich ja die ganze Zeit prostituiert gehabt und da war ja nie ein Betreuer oder die Polizei.
0: Ein Jugendhilfesystem, das es offenbar nicht schafft, die ihm anvertrauten traumatisierten Jugendlichen zu schützen. Wir konfrontieren alle Verantwortlichen, die Jugendvilla, das Jugendamt Flensburg und das Landesjugendamt. Wussten Sie von der Prostitution der Mädchen? Die Jugendvilla antwortet allgemein.
5: Sollten Fachkräfte Kenntnis davon erlangen, dass ein Jugendlicher sich prostituiert, handelt es sich um eine besonders ernstzunehmende Gefährdungssituation. Entscheidend ist, die Jugendliche zu schützen und gemeinsam mit ihr tragfähige und sichere Alternativen zu entwickeln.
0: Das Jugendamt in Flensburg antwortet ebenfalls allgemein auf unsere Frage, was sie unternommen haben, um die Prostitution zu unterbinden.
5: Sollten dem Jugendamt konkrete Hinweise auf eine sexuelle Ausbeutung oder eine vergleichbare Gefährdung eines jungen Menschen bekannt werden, wird diesen Hinweisen selbstverständlich nachgegangen und die erforderlichen Schutzmaßnahmen werden geprüft und eingeleitet.
0: Das Jugendamt Flensburg und die Jugendvilla geben uns keine konkrete Antwort. Nur das Landesjugendamt, die nächsthöhere Instanz, räumt ein, dass sie von der Prostitution gewusst hätten.
5: Nach einer ersten Prüfung kann ich bestätigen, dass dem Landesjugendamt die Vorkommnisse gemeldet wurden und damit grundsätzlich bekannt sind. Ob gegebenenfalls weitere Angaben dazu gemacht werden können, muss fachlich intensiv geprüft werden.
0: Auch auf unsere Nachfrage haben wir bis zur Sendung keine weiteren Angaben bekommen. So wissen wir nicht, ob und welche Schritte das Landesjugendamt als kontrollierende Fachbehörde unternommen hat. Doch wie muss ein Jugendhilfesystem aufgestellt sein, um solche Entwicklungen zu verhindern? Auch das Familienministerium sieht Handlungsbedarf. Im Frühsommer stellt es eine Reform der Kinder- und Jugendhilfe vor. Bislang ist es nur ein Entwurf. Erst in 2028 soll die Reform greifen. Kritiker sprechen bereits von einem reinen Sparplan. Doch dabei fehlen jetzt schon so viele Plätze.
6: Wir brauchen definitiv mehr Aufnahmekapazitäten, aber die brauchen wir dann auch besser gesteuert. Wir müssen zeitgleich auch an der Qualität unserer Entscheidungs- und Steuerungsprozesse arbeiten. Welcher Jugendliche landet wo? Welcher Jugendliche kriegt welches Angebot? Nicht der Erste, der sagt, ja, kann ich mir vorstellen, kriegt den Zuschlag, sondern ich weiß genau, was suche ich für diesen Jugendlichen, welches Angebot braucht er.
0: Ein Jugendhilfesystem, das für jeden den richtigen Platz hat. Die Realität sieht anders aus. Zurück zu Maria. Nach der Jugendvilla war sie noch in anderen Einrichtungen, bis ihr letzter Träger sie am Ende rausschmeißt. Sie zeigt uns ihre Obdachlosenunterkunft, in der sie heute Nacht schläft.
1: Ein paar Nächte, beziehungsweise ein oder zwei Wochen oder so in der Notunterkunft schlafen, das wäre okay für mich. Aber ich habe jetzt keine Lust, monatelang obdachlos zu sein. Das würde ich, glaube ich, nicht aushalten.
0: Stolz erzählt Maria uns, dass sie seit mehr als zwei Wochen clean sei. Später will sie ihren Schulabschluss nachholen. Und eine Wohnungsbesichtigung hatte sie auch schon. Vielleicht ein Anfang.
7: Ja, und wir wünschen ihr auf jeden Fall alles Gute für ihren Neuanfang und natürlich auch den anderen beiden alles Gute. Extreme Hitze, Dürre, Waldbrände, massive Ernteausfälle, das alles prägt gerade unseren Sommer. Sie haben es wahrscheinlich in den Nachrichten gesehen. Ja, und jetzt wird ja schon lange vor den Folgen des Klimawandels gewarnt. In diesem Sommer sind die aber besonders spürbar. In der Landwirtschaft zum Beispiel. die allerdings, wie viele andere Branchen, auch selbst zum Klimawandel beiträgt. Zum Beispiel durch Industriedünger, der auf vielen Feldern eingesetzt wird. Die gute Nachricht ist, dass es theoretisch auch klimafreundlicher ginge. In der Praxis ist es allerdings, wie so oft, ein bisschen komplizierter.
8: Auf diesen Moment arbeiten sie hier das ganze Jahr hin. Die Ernte. Auf dem Gut Plausig am nordöstlichen Rand von Leipzig fahren sie Ende Juli den Weizen ein. Landwirtin Anna-Katharina Voges bewirtschaftet den großen Betrieb mit knapp 2500 Hektar. Im Gegensatz zu anderen Regionen konnte sie hier trotz der Hitze ordentliche Erträge einfahren.
9: Wir haben vor allen Dingen gute Proteingehalte. Wir messen da über 13%. Das ist wichtig für die Backeigenschaft. Und die Körner sind auch ausreichend groß. Das ist wiederum wichtig für die Mehlausbeute in der Mühle. Insofern sind wir bis jetzt ganz zufrieden.
8: Damit der Weizen sich so gut entwickelt, nutzt die Landwirtin chemisch-synthetischen Dünger. Der sorgt zwar für hohe Erträge, schadet aber gleichzeitig dem Klima. In der konventionellen Landwirtschaft ist der Einsatz von diesem industriell hergestellten Stickstoffdünger üblich. So werden in Deutschland pro Jahr mehr als 1 Million Tonnen Stickstoff aus Industriedünger verkauft. Auf dem Hof Plausig wurde er zum Beispiel im Mai ausgebracht. Nur im Bioanbau ist das nicht erlaubt. Dort wird allein organischer Dünger wie Gülle oder Kompost genutzt. Für Anna-Katharina Voges funktioniert das nicht. Sie sagt, Gülle allein könne ihrem Weizen den Stickstoff nicht so zielgenau liefern, wie es zu bestimmten Zeitpunkten nötig sei.
9: Die Pflanze hat gerade die Ähre geschoben. Das heißt, sie wird blühen und beginnt dann damit mit der Kornfüllung. Das heißt, es werden die Nährstoffe, die Inhaltsstoffe ins Korn eingelagert. Und zu diesem Zeitpunkt hat die Pflanze einfach Hunger nach Stickstoff.
8: Synthetischer Dünger sorgt also besonders passgenau für die richtigen Nährstoffe und damit für etwa doppelt so hohe Erträge wie im Bioanbau. Gleichzeitig verursacht dieser Industriedünger aber große Mengen an Treibhausgasen.
9: Weizenanbau trägt insofern zu CO2-Emissionen bei, als dass die Herstellung des Düngers, die wir für den Weizenanbau benötigen, CO2 emittiert. Und dieses CO2 wird im weiteren Kreislauf nicht wieder gebunden, sondern ist einfach freigesetzt in der Atmosphäre.
8: Doch warum genau schadet Industriedünger dem Klima? Darüber wollen wir mit dem norwegischen Düngerhersteller Yara sprechen. Der Chemiekonzern ist auf der ganzen Welt aktiv und betreibt auch hier in Rostock ein Werk. Geschäftsführer Frank Parmann ermöglicht uns Einblicke in die Produktion. Bevor der fertige Dünger diese Lagerhalle erreicht, wird er mit viel Energie aufwendig hergestellt. NH3 ist die chemische Formel für den wichtigsten Ausgangsstoff, das Ammoniak. Das stickstoffhaltige Ammoniak wird in anderen Ländern, wie etwa Norwegen, produziert und per Pipeline vom Rostocker Hafen hier ins Werk gebracht.
10: Das Ammoniak ist fürs Klima deswegen noch ein Problem, weil es aus Erdgas hergestellt wird und dabei eben noch sehr viel CO2 anfällt.
8: Durch die gasintensive Herstellung des Ammoniaks gelangen also klimaschädliche Treibhausgase in die Atmosphäre. Auch andere Produktionsschritte können Treibhausgasemissionen verursachen, zum Beispiel durch Lachgas wie in diesem Reaktor. Das Ammoniak wird mit Luft verbrannt, damit später der Dünger entstehen kann. Doch Yara sagt, hier habe das Unternehmen die Emissionen bereits deutlich gesenkt.
10: Hier entsteht auch das Lachgas, welches wir nur um 99% reduziert haben, weil es eben halt so klimaschädlich ist, haben Yara und auch wir hier Schritte unternommen, um es so stark zu reduzieren.
8: Ein Katalysator verhindere inzwischen einen Großteil der Lachgasemissionen, so Frank Parmann. Insgesamt bleibt die Klimabilanz des Düngers aber schlecht. Doch könnte Industriedünger auch klimafreundlicher produziert werden? Technisch sei das möglich, so Yara. Das Ammoniak könnte statt aus Erdgas auch mit grünem Wasserstoff hergestellt werden.
10: Der nächste Schritt wäre es eben halt, sogenannten Grünammoniak herzustellen, wo der Wasserstoff über eine Elektrolyse gewonnen wird. Und diese Elektrolyseanlagen müssten dann mit elektrischer Energie versorgt werden, die aus erneuerbaren Energien kommt, wie Sonne, Wind oder Wasserkraft.
8: In einer Pilotanlage in Norwegen teste Yara das Verfahren bereits. Doch im industriellen Maßstab rechne es sich schlicht noch nicht.
10: Es ist sehr kostenintensiv. Wir brauchen auch sehr viel erneuerbare Energien. Und so eine große Menge erneuerbare Energien haben wir in Europa, in Deutschland im Moment noch nicht, um den Bedarf zu decken.
8: Landwirtin Anna-Katharina Voges verfolgt die Entwicklungen in der Düngerproduktion genau. Im Rahmen eines Pilotprojekts hat sie klimafreundlichen Dünger auch selbst schon getestet und war zufrieden. Dennoch setzt sie ihn bisher nicht ein.
9: Wir benutzen ihn nicht, weil er schlicht und ergreifend nicht verfügbar ist, beziehungsweise die geringen Mengen, die verfügbar wären, zu teuer sind.
8: Bisher ist klimafreundlicher Dünger also noch keine reale Alternative. Doch Landwirtin Voges findet, das müsse sich ändern. Denn unter den Folgen des Klimawandels leidet schließlich zunehmend auch die Landwirtschaft.
9: Wir erleben eben diese Wetterextreme, dass wir entweder Perioden haben, in denen es sehr lange sehr heiß und sehr trocken ist, oder auf der anderen Seite auch Perioden, in denen es lange feucht und regnerisch ist. Und damit kommen die Felder, die Bestände nicht so gut klar. Wir sind aber natürlich auch Verursacher. Wir emittieren CO2 mit unseren Anbauverfahren und müssen uns da auch mit Lösungsmöglichkeiten befassen.
8: Um klimaschädliche Emissionen zu senken, müssten Sie in der Landwirtschaft auch daran arbeiten, den Düngereinsatz weiter zu reduzieren. Doch die EU-Kommission will den herkömmlichen klimaschädlichen Dünger nun sogar fördern. Denn wegen des Iran-Kriegs ist er gerade besonders teuer. Landwirtinnen und Landwirte sollen deshalb beim Kauf unterstützt werden. Anna-Katharina Voges findet das nicht richtig. Es wäre sinnvoller, schneller, unabhängiger vom Gas zu werden, erneuerbare Energien auszubauen und für bezahlbaren grünen Dünger zu sorgen.
9: Was ich mir nicht wünsche und was ich nicht hilfreich finde, wenn einfach nur mit Hilfspaketen und mit Fördermaßnahmen reagiert wird. Damit, wenn ich es mal so platt formulieren darf, wird das Problem nur zugeschüttet, aber nicht gelöst.
8: Um das Problem zu lösen, fordert Düngerhersteller Yara eine konsequente Klimapolitik. Das bedeutet, Unternehmen sollten mehr Anreize für die klimafreundliche Produktion bekommen. Außerdem bräuchten sie Abnehmer, also Absatzmärkte.
10: Es müssen gewisse Leitmärkte dafür aufgebaut werden von der Politik. Sie muss da natürlich unterstützen. Es müssen Label dafür geschaffen werden und es muss ein gewisser Anteil prozentual verpflichtend gegeben werden, CO2-reduzierte Lebensmittel herzustellen in Zukunft.
8: All das könnte Unternehmen und Landwirten helfen, die in teuren Klimaschutz investieren. Die Folgen des Klimawandels sind auch für Bundeslandwirtschaftsminister Rainer Thema. Hier während einer Almbegehung in Oberbayern.
11: Man sieht gerade im Sommer, dass der Klimawandel schon natürlich ein Thema ist, der die Landwirtschaft beschäftigt. Der auch uns beschäftigt. Ich kann es nicht regnen lassen, sonst würde ich es machen.
8: Regnen lassen kann Rainer es nicht. Aber wie möchte er dafür sorgen, dass klimaschädliche Emissionen sinken? Ein Interview gibt er Panorama 3 nicht. Sein Ministerium schreibt, es seien keine Quoten für grünen Dünger vorgesehen. Und auch kein Klimalabel. Stickstoffüberflüsse würden aber durch Düngevorgaben gesenkt. Für die Düngerproduktion sei das Wirtschaftsministerium zuständig. Das Haus von CDU-Wirtschaftsministerin Reiche räumt ein, der Wasserstoffhochlauf verzögere sich. Deutschland wolle aber dafür sorgen, dass grüner Wasserstoff günstiger werde. Durch Förderung von Elektrolyseuren und Wasserstoffimporten. Auf dem Hof Plaußig hoffen sie jedenfalls, dass der bezahlbare grüne Dünger kommt. Denn Klimaschutz sei alternativlos.
9: Also wir müssen das ja schaffen. Gerade wenn wir in Generationen und über Generationen hinausdenken. Und das, denke ich, ist nicht, das nicht zu schaffen, steht tatsächlich nicht zur Debatte.
8: Doch dafür müsste die Bundesregierung Klimaschutz konsequenter fördern. Das ist auch entscheidend für die Ernten der Zukunft.
7: So, dieser sympathische junge Mann hier hinter mir, der heißt Erik. Erik ist 15, hat vor kurzem ein Schülerpraktikum bei uns in der Redaktion gemacht. Und eigentlich sollte er da ja ein bisschen was von uns lernen. Hat er hoffentlich auch. Aber auf jeden Fall haben wir auch etwas von ihm gelernt. Zum Beispiel, wie groß der Druck auf junge Männer ist, einen vermeintlich perfekt durchtrainierten Körper zu haben. Und um herauszufinden, woran das liegt, haben wir Erik mal mit Mikrofon und Kamera losgeschickt, um seine Freunde zu fragen, woher dieser Druck kommt.
12: Wenn ich an meinem Körper was verändern könnte, wäre das meine große Hüfte. So sieht der Oberkörper kleiner aus, wenn die Hüfte größer ist. Also ja, würde ich sagen, eine kleinere Hüfte, ja. Weil das wird auf Social Media auch oft gesagt, natürlich. Die Körperidealen werden sehr hoch gesetzt.
13: Also ich mache Sport Montag, Dienstags, Mittwochs und Freitags. Das sind immer meine 4 Trainingstage beim HTB 62 Wasserball. Es gibt natürlich die Leute, die wie immer unzufrieden mit ihrem Körper sind. Und dann hast du da diesen Influencer XY, der dir zeigt, how to get a Sixpack in 3 steps. Aber das kann schon das Selbstwertgefühl ein bisschen runterziehen, dass du siehst, oh mein Gott, die Leute haben es geschafft.
12: Meine Vorbilder, Michael Phelps, David Leitch. Ich strebe manche Körper von ihnen an, wenn ich älter werde. Aber ich vergleiche mich jetzt nicht mit denen, weil das sind ausgewachsene Männer.
14: Ich spiele Hockey, also ich trainiere 2-mal die Woche. Viele Freunde von mir gehen ins Gym, aber ich glaube, für mich ist das nicht so was. Ich trainiere auch lieber mit Freunden oder in einer Mannschaft, anstatt alleine oder kann auch zu zweit trainieren, aber in so einer stickigen Halle, wäre jetzt mein. Ja. Und es ist teuer.

0: Am Mittwoch gehe ich, ist das erst spät, das Wasserballtraining, also habe ich Zeit zum Fitnessstudio zu gehen davor. Und dann gehe ich zum Fitnessstudio, mache Oberkörper und dann gehe ich zum Wasserballtraining. Am Donnerstag haben wir kein Wasserballtraining, da mache ich Beine im Fitnessstudio. Stunden würde ich sagen ungefähr, ja. Ich finde, ein schöner Körper ist ein gesunder Körper.
1: Früher habe ich auch immer Workouts gemacht zu Hause für die Muskeln, aber das mache ich nicht mehr. Ich meine, ein muskulöser, gut trainierter Körper ist natürlich das Ideal, aber ich weiß nicht, ich glaube, jeder kann für sich selbst entscheiden, was er schön für ihn ist oder nicht.
2: Manchmal denke ich mir natürlich, Julian, ey, du bist voll groß, aber du bist ein Spargel-Tarzan. Also du bist groß und lang, aber hast nichts an den Knochen. Dann merke ich mir immer, sagt mir mein Vater auch immer, du bist für deine Position perfekt gebaut. Ne? Im Torwart möchte ich jetzt nicht ein 3-Tonnen-Stier sein. Schön aussehen ist eine sehr, sehr individuelle Sache. Du kannst schön aussehen, indem du 1,90 eine Frisur hast und dich anziehen kannst. Du kannst aber auch schön sein, indem du 1,50 bist, eine Glatze hast, aber durch ein frühes Leben hast, dann kannst du auch einfach durch deine Präsenz, sage ich mal, gut aussehen. Verstehst du?
3: Und das war es auch schon wieder für heute. Vielen Dank fürs Zuschauen. Hier kommt jetzt NDR Info mit den Nachrichten des Tages und wir sehen uns dann nächste Woche wieder, wenn Sie mögen. Bis dahin, einen schönen Abend noch. Tschüss.
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1: Guten Abend, ich begrüße Sie zur Tagesschau. Besuche in der Ukraine. Für Politiker bringen sie eine ungewohnte Entschleunigung mit sich. Die Anreise erfolgt meist per Zug, denn auch der Himmel über dem Land ist Kriegsgebiet. Das erlebte heute auch Bundesaußenminister Wadephul. Während seiner Visite in Kiew gab es Luftalarm. In einem Vorort wurden zwei Menschen durch russische Raketen getötet. Wadephul versprach, bei den Bündnispartnern um größere Unterstützung zu werben, damit die Ukraine den russischen Angriffen mehr entgegensetzen kann.
2: Mehr als 2 Meter Spannweite hat die gefürchtete russische Angriffsdrohne, die Außenminister Wadephul bei seinem Besuch heute begutachtet, ausgestellt vor dem Außenministerium in Kiew. Wadephul verspricht der Ukraine zusätzliche Millionenhilfen. Die Bundesregierung werde bei internationalen Verbündeten weiter auf neue Flugabwehrwaffen für Kiew drängen.
3: Diese Gespräche, und das habe ich mit allen Kollegen vereinbart, werde ich nächste Woche fortsetzen. Und dafür sind die Eindrücke dieser Reise auch noch mal von großer Bedeutung.
2: Der ukrainische Außenminister Sibiha zeigt Wadephul aber auch ukrainische Innovationen wie diese Abfangdrohnen und kündigt verstärkte Kooperationen mit deutschen Firmen an. Es ist nur folgerichtig, dass das Land, das uns am meisten hilft, auch bei unserer Zusammenarbeit in puncto Sicherheit, Verteidigung und Wiederaufbau ganz vorne steht. Und all dies wird weiter ausgebaut. Was russische Drohnenangriffe anrichten können, hat erst gestern wieder der Beschuss eines Einkaufszentrums in der Stadt Kryvyi gezeigt. Laut ukrainischen Angaben wurden dabei mindestens 16 Menschen getötet, mehr als 130 verletzt, unter ihnen viele Kinder. Aber die Ukraine wehrt sich und greift mit Drohnen erneut ein Warenlager eines russischen Online-Versandhändlers an. Russischen Behörden zufolge wurden bei den Angriffen mehrere Menschen getötet. Später am Tag dankt der ukrainische Präsident Selenskyj Wadephul für die deutsche Hilfe und den Besuch. Das ist die Absicht meines Besuchs, zu zeigen, dass Deutschland an der Seite der Ukraine steht. Während des Treffens schlagen in einem Vorort von Kiew russische Raketen ein, töten mindestens 2 Menschen. Dem ukrainischen Militär fehlt die Munition, solche Angriffe abzuwehren, auch während hoher diplomatischer Besuche.
1: Der Krieg in der Ukraine besorgt auch die Nachbarn im Westen. Immer wieder verletzen russische Flugkörper den Luftraum von NATO-Staaten. Deutschland und Polen stärken deshalb nun gemeinsam die europäische Ostflanke. Polen grenzt im Osten an das mit Russland verbündete Belarus und im Norden direkt an die russische Exklave Kaliningrad. Die Nord- und Ostgrenze Polens sollen mit einem neuen Verteidigungssystem gesichert werden. Am Aufbau sind auch Bundeswehrsoldaten beteiligt.
4: Unterwegs mit der Bundeswehr in militärisches Sperrgebiet, der Nordosten Polens, ganz nah an der russischen Grenze. Polnische und deutsche Soldaten zeigen, wie sie an der Ostflanke der NATO einen Schutzwall errichten. Wir bauen hier Befestigungsanlagen. Der potenzielle Gegner blickt dann auf einen Panzergraben. Dahinter kommt die erste Reihe der Stahlbetonigel. Dann folgt nochmal eine freie Fläche für Minen und danach gibt es noch eine zweite Reihe aus Panzerigeln. Bis 2028 soll der sogenannte Ostschild Polens und der NATO stehen. Entlang der Grenze zu Russland und Belarus mehr als 700 Kilometer. Der Ostschild ist kein exklusiv polnisches Projekt. Er ist Teil einer umfassenderen regionalen Architektur der gesamten Allianz für die Abschreckung und für die Verteidigung. Das Ziel? Truppen bei einem möglichen Einmarsch ausbremsen.
5: Je besser wir vorbereitet sind, uns zu verteidigen, desto geringer ist die Wahrscheinlichkeit, dass Russland sich auf irgendwelche militärischen Abenteuer einlässt.
4: Die deutschen Pioniere bleiben bis Oktober. Danach kommen Franzosen, US-Amerikaner und Briten und unterstützen die polnische Armee an der Ostflanke.
1: Bundeskanzler Merz hat das Waldbrandgebiet in der Eifel besucht und den Helferinnen und Helfern für ihren Einsatz gedankt. Das Feuer im Hürtgenwald war vor gut einer Woche aus noch ungeklärter Ursache ausgebrochen. Vorgestern konnte es endgültig gelöscht werden. Für Merz war es der erste öffentliche Termin nach seinem Sommerurlaub. Ihm wird vorgeworfen, zu lange untätig gewesen zu sein.
6: Verbrannte Rinde, abgestorbene Bäume. Bundeskanzler Merz lässt sich die Auswirkungen des Brandes im Hürtgenwald in der Eifel zeigen. Das Feuer hat nur knapp das Dorf Gai verschont. Hierher ist Merz gekommen, um den Helferinnen und Helfern zu danken, die Tag und Nacht im Einsatz waren.
7: Der Feuerwehr, der Bundeswehr, dem THW, allen Blaulichtorganisationen, die mitgeholfen haben, aber auch der Landwirtschaft und der Forstwirtschaft. Ohne die Zusammenarbeit zwischen allen diesen Beteiligten wäre das nicht so glimpflich ausgegangen.
6: Doch Merz ist hier nicht allen willkommen. Die Linke hat zu einer Demonstration aufgerufen. Schon seit Tagen wird Merz kritisiert, in den sozialen Medien, von der Opposition, von Betroffenen vor Ort. Der Bundeskanzler komme viel zu spät. Lena Stücken hat den Waldbrand miterlebt, ist aus dem Nachbardorf zur Demo gekommen.
8: Man hat das ja in Belgien gesehen, im Hohenfenn. Ich glaube, der König Philipp, der hat ja auch seinen Urlaub da tatsächlich unterbrochen und ist gekommen. Also das zeigt schon mal ein größeres Vorbild, sage ich mal, als Merz, der jetzt einfach so im Nachhinein kommt.
7: Ich habe das mit dem Landrat abgesprochen gehabt, dass ich nicht während der laufenden Löscharbeiten hierher komme, sondern dass ich etwas später komme, um mir anzuschauen, was ist gut gelaufen, was muss besser werden.
6: Am 13. August brach das Feuer im Hürtgenwald aus. Rund 300 Hektar Wald haben hier gebrannt. Das entspricht etwa 420 Fußballfeldern. Es ist der größte Waldbrand in Nordrhein-Westfalen seit Datenerfassung. Die Bewohner des Dorfes mussten knapp 2 Tage ihre Häuser verlassen. Seit Donnerstag ist das Feuer gelöscht. Florian Maul und Jürgen Falder sind in Gai aufgewachsen und unendlich dankbar, dass ihre Häuser noch stehen. Sie finden es grundsätzlich gut, dass der Bundeskanzler ihr Dorf besucht. Aber
9: oben ist einiges aufzuforsten, das ist unsere Heimat letzten Endes hier. Und da werden wir dann sehen, was im Nachgang passiert.
6: In Gai spricht Merz vom Klimawandel.
7: Und ich will allen Leugnern des Klimawandels sagen, schauen Sie sich das genau an, was hier passiert ist. Das ist der Klimawandel. Wir werden alles tun, um den Klimawandel zurückzudrängen, aber wir müssen auch mit dem Klimawandel leben.
6: Welche Maßnahmen jetzt genau ergriffen werden sollen, sagt er nicht und verweist auf die kommende Kabinettsklausur.
1: Seit 2 Jahren können Einreisende an den deutschen Außengrenzen stichprobenartig kontrolliert werden. Angeordnet hatte das die damalige Innenministerin Faeser, um unerlaubte Migration einzudämmen und Schleuserkriminalität zu bekämpfen. Seitdem wurden die Kontrollen mehrmals verlängert. Vor wenigen Tagen hat Innenminister Dobrindt bei der EU-Kommission deshalb erneut angefragt. Über die deutsche Grenze führen 4.500 Straßen, Wege und Pfade. Eine Herausforderung für das Grenzpersonal.
10: Die Grenzpolizisten Leon und Dominik brechen auf zu ihrer Patrouille. Ihre vollen Namen dürfen wir nicht nennen. Sie arbeiten für die Polizeiinspektion Kempten, die mehr als 200 Kilometer Grenze zu Österreich überwacht. Ihr erster Einsatz, Kontrolle eines Busses an der A96.
11: Good morning, it's the Federal Police for Border Control.
10: Die beiden prüfen, ob die Passagiere einreisen dürfen. Einen Libanesen mit griechischem Visum nehmen sie mit, um sein Gepäck zu untersuchen. Es ist aber alles in Ordnung. Diesen Bus kontrollieren sie, aber nicht jedes andere Fahrzeug.
12: Wir haben grundsätzlich uns ja auch ans SGK zu halten, also an Schengener Grenzkodex. Das heißt, wir dürfen auch nur stichprobenartig kontrollieren.
10: Nur Stichproben also. Und es gibt die sogenannte grüne Grenze. Tausende Straßen und Wege, die nicht dauerhaft kontrolliert werden. Dafür bräuchte es deutlich mehr Personal, sagt die Gewerkschaft der Polizei. Stattdessen oft Überstunden und Kompromisse. Leon und Dominik machen die nächste Kontrolle. Ein vollbesetztes Auto mit jungen Männern.
13: Alle einmal aussteigen und auf die Bank drüben beim Kollegen hinsetzen.
10: Die Beamten durchsuchen den Wagen. Die Reisenden sichtlich nervös. Doch auch hier finden die Polizisten nichts Verdächtiges.
14: Was hat's denn alles dabei? Spanngurte, Tröte.
10: An anderen Tagen ist das anders. Denn trotz aller Schwierigkeiten. Im vergangenen Jahr haben Leon, Dominik und ihr Team fast 3-mal so viele illegal Einreisende festgenommen wie noch im Jahr zuvor.
1: Es war ein bemerkenswerter Fund, freigelegt durch den Tiefststand der Donau. Nach extremer Trockenheit tauchten vor knapp 3 Wochen dieses Motorrad der Wehrmacht, Erkennungsmarken von Soldaten und Gebeine im Schlamm auf. Für Historiker sind das hochinteressante Dokumente aus der Zeit des Zweiten Weltkrieges. Doch mit dem Fund sind auch persönliche Schicksale verknüpft. Spezialisten versuchen nun herauszufinden, wer die Toten waren.
15: Rostig. Noch ein wenig Sediment in den Zwischenräumen. Aber die Reifen noch funktionstüchtig. Für Oberleutnant Josef Bokondi ist das Motorrad aus dem Zweiten Weltkrieg ein einzigartiger Fund. Wenn wir auf die andere Seite des Motorrads gehen, diese Seite lag die ganze Zeit im Schlamm, können wir sehen, dass die Lackierung des Motorblocks sehr schön erhalten geblieben ist. Mehr als 80 Jahre hat das Motorrad in der Donau bei Budapest gelegen. Wie es dahin gekommen ist, unklar. Wir wissen, dass dieses Motorrad zur Wehrmacht gehörte. Es war einer technischen Einheit der Panzerdivision Feldherrnhalle zugeordnet und gehörte zu deren Bestand. Die Division hatte im letzten Kriegsjahr bei der Schlacht um Budapest gekämpft. Was den Fund so spannend macht, neben dem Motorrad wurden auch menschliche Knochen und diese beiden Erkennungsmarken gefunden. Der Volksbund Deutsche Kriegsgräberfürsorge muss nun herausfinden, wer die Menschen hinter den Nummern sind.
16: Weil die Erkennungsmarke, die Konstellation der Nummer und auch der Truppe ist einmalig. Also da gibt es eine eindeutige Zuordnung.
15: Um die Identität einwandfrei festzustellen, helfen auch persönliche Gegenstände, wie zum Beispiel diese Ringe. Erst dann können auch die Nachfahren ermittelt werden.
16: Angehörige sind in der Regel verwundert, überrascht, aber auch gleichzeitig überglücklich und dem Volksbund dankbar, dass er diese Aufgaben immer noch erfüllt. Nicht aufgibt, weiter nach den Toten, nach den Vermissten zu suchen, damit doch die Familien endlich ihre Schicksale, ihre Familiengeschichte ein Stück weit klären können.
15: Aber mehr als 1 Million Schicksale sind laut Volksbund noch nicht gelöst.
1: Bei Lokalderbys im Fußball geht's ja oft hoch her. Das gestrige DFB-Pokalspiel zwischen Waldhof Mannheim und dem 1. FC Kaiserslautern ist jedoch eskaliert. Kurz vor Ende der regulären Spielzeit stürmten Fans den Platz. Es gab schwere Ausschreitungen und 85 Verletzte, unter ihnen 35 Polizeibeamte. Zeitweilig drohte sogar ein Abbruch der Partie. Die Polizei ermittelt nun unter anderem wegen Landfriedensbruchs.
17: Verstörende Bilder in Mannheim. 1.400 Polizeibeamte sind im Einsatz. Mehrere Hundertschaften in Kampfmontur auf dem Spielfeld. Mittendrin sogar eine Reiterstaffel. Die Pokalpartie gegen Kaiserslautern droht völlig zu eskalieren.
18: Nachdem die Polizei das Spielfeld betreten hat und versucht hat, einen Platzsturm zu verhindern, wurden die Einsatzkräfte massiv mit Pyrotechnik beschossen. Dabei wurden 35 Kolleginnen und Kollegen leicht verletzt.
17: Auslöser der Eskalation, eine Rudelbildung in der 90. Minute beim Stande von 0:0. 85 Zuschauer werden danach durch Rauchgas und Pfefferspray verletzt.
19: Das gehört absolut nicht ins Stadion und genauso wenig gehört es auch dazu, dass man dann hier den Platz stürmt.
20: Wir wollen Fans sehen, die emotional sind, die ihre Mannschaft nach vorne peitschen, aber wir wollen keine Gewalt in den Stadion.
17: Nach halbstündiger Unterbrechung wird die Partie von Schiedsrichter Schröder doch noch zu Ende gebracht. Kaiserslautern gewinnt in der Verlängerung 1:0. Die Partie wird ein Nachspiel haben.
21: Das sind doch keine normale Fans. Das sind Kriminelle. Und genau so werden wir diese Typen auch behandeln. Es geht nicht immer darum, wenn was ist, sofort Recht und Ordnung zu verschärfen, Gesetze zu verschärfen. Mir ist wichtig, dass wir diese Gesetze, die wir haben, jetzt konsequent anwenden.
17: Auch der Deutsche Fußballbund will die Vorfälle, Zitat, umfassend aufarbeiten. Dem SV Waldhof und dem 1. FC Kaiserslautern drohen harte Strafen.
1: Und wir blicken noch auf die Reit-WM in Aachen. Hier liegen gleich 3 deutsche Paare vor den abschließenden Runden im Einzelfinale. Morgen in aussichtsreicher Position. Allen voran Daniel Deusser mit seinem Pferd Othello. Bereits gestern Abend holten die deutschen Springreiter Gold in der Mannschaftswertung und sind damit Weltmeister.
22: Zum insgesamt 4. Mal ist Deutschland Mannschaftsweltmeister im Springreiten. Die Entscheidung zugunsten der deutschen Equipe fiel bereits nach dem 3. von 4 Reitern. Vor 40.000 Zuschauern in Aachen bleibt Markus Ehning, der erste deutsche Reiter, fehlerfrei. Sophie Hinners, die WM-Debütantin als 2., ebenfalls ohne Abwurf, überschreitet ganz knapp die zulässige Zeit, ein Fehlerpunkt ohne Konsequenz. Daniel Deusser als 3. deutscher Reiter bleibt genau wie Ehning fehlerfrei und macht somit schon vor Schlussreiter Richard Vogel alles klar. Vogel, der Einzeleuropameister des vergangenen Jahres, kann anschließend völlig ohne Druck reiten, sorgt mit einem weiteren sehr guten Ritt für Partystimmung in der Aachener Söhrs. Deutschlands Equipe triumphiert vor den Teams aus Belgien und Großbritannien.
1: Und hier nun die Wettervorhersage für morgen Sonntag, den 23. August.
23: Von Westen macht sich zunehmend Hochdruckeinfluss bemerkbar und es wird freundlicher, in der neuen Woche dann auch deutlich wärmer. Heute Nacht ist es meist klar oder nur locker, im Norden auch dichter bewölkt und von den Küsten ziehen ein paar Schauer heran. Vor allem an Flüssen und Seen bildet sich stellenweise Nebel. Am Tag im Norden windig und bei Sonne und Wolken gibt's ein paar Schauer, besonders an der Ostsee auch kurze Gewitter. Sonst bleibt es bei viel Sonnenschein und lockeren Wolken trocken. Heute Nacht 15 bis 10 Grad, in einigen Berglagen nur einstellige Werte. In Küstennähe und im Erzgebirge auch morgen unter 20 Grad, am Oberrhein dagegen sommerlich warm. Montag ist es oft sonnig und es wird noch wärmer. Von Südwesten ab Dienstag wieder unbeständiger, während es Richtung Nordosten meist sonnig bleibt.
1: Um 21.45 Uhr geht es in den Tagesthemen mit Jörg Schönenborn um die Rückkehr des Bundeskanzlers aus dem Urlaub und welche Reformprojekte jetzt besonders drängen. Und wir berichten 10 Jahre nach dem Erdbeben in Italien über den damals schwer getroffenen Ort Amatrice. Ich wünsche Ihnen einen schönen Abend.

0: diese Wegnahme der eigenen Geschichte ist, glaube ich, etwas, was im Groß- oder im jetzt im Rückblick problematischer ist als der Wegfall der DDR.
1: Wir Schwaben sind ja eh die Meckerer, wir sind ja die Nörgler. Also nicht geschimpft ist genug gelobt, sagt man dann im Schwäbischen.
2: Das ist wirklich fast schon so ein Kampf, jeder gegen jeden. Und viele gönnen dem anderen nichts. Da ist so viel Neid im Spiel.
3: Das ist so eine kleine Wende. Von der sicheren Bank zu einer Unsicherheit.
4: Und ich denke, dass wir die Westdeutschen jetzt an dieser Stelle an die Hand nehmen sollten und sagen, fürchtet euch nicht. Es wird nicht schlimm. Ganz im Gegenteil, es wird besser. Only

0: Zum fünften Mal machen wir uns auf die Reise auf den Spuren der Wut im Land und hören Menschen zu. In Sachsen-Anhalt, dem Land der Weinberge und der Chemie. Und im Südwesten, im wirtschaftlich starken Baden-Württemberg.
1: Nächste Abfahrt jetzt, verlassen wir die Autobahn und dann sind wir in Heilbronn.
2: Es gibt ja erstaunlicherweise immer noch viele Leute, die nicht weiter gekommen sind als bis zur Zonengrenze.
0: Wir treffen Winzer, die keine 40-Stunden-Woche haben und trotz Wut Freude an der Arbeit.
3: Die Politik spielt nicht immer so mit, wie wir wollen. Sie haben uns teilweise das Leben schwer gemacht.
0: An Saale und Unstrut fallen die Befunde ganz ähnlich aus.
4: Wie war dieser schöne Spruch? Geschichte wiederholt sich nicht, sie reimt sich.
0: Wie geht es eigentlich der Industrie am Neckar und Rhein?
5: Ja, sie produziert natürlich auch, ne? Aber bis jetzt machen wir uns noch keine Sorgen.
0: Wie ist die Lage im ostdeutschen Chemiedreieck?
6: Alle hier in der Region wissen, dass wenn die Industrie nicht funktioniert, haben wir hier wirklich ein großes Problem.
0: Und was tut man eigentlich auf dem Lande, wenn der Bus doch kommt?
7: Geht's da hin?
8: Voll sagt ihr meine.
7: Sie sind der reguläre Bus oder was sind Sie? Okay, verstehe. Nett von Ihnen. Nett.
0: In der Gemeinde Muldestausee im Landkreis Anhalt-Bitterfeld kämpft eine Bürgerbewegung namens Gegenwind gegen neue, größere Windräder im Naturschutzgebiet Dübener Heide.
9: Wenn wir von der Dübener Heide sprechen, dann sprechen wir nicht einfach über Wald. Wir sprechen über einen besonderen Landschaftsraum, der Menschen seit Jahrhunderten als Natur, Heimat und Erholung.
0: Eine Gemeinderatssitzung soll die Entscheidung bringen, ob und welche Flächen man dem Land für die neuen Windräder anbietet. Die Stimmung ist angespannt.
10: Wir hatten Bitterfeld hier, diese Tagschleuder auf Deutsch gesagt. Es war nicht anders, musste so sein, weil wir die Kohle brauchten.
11: So. Wir haben sie anders gewöhnt.
10: Haben sie alle geschrien, dass hier die Seen entstanden sind. Hier kommen Urlauber her, alles drum und dran. Naturpark wie man hätte. Und dann kommt sowas hier her.
12: Ich bin mit dem Thema Wut richtig hier.
13: Ja.
14: Ja.
12: Aber in den etablierten Sendungen mangelt es zu diesem Thema eben leider auf Vielfalt. Entschuldigung, ich kenne Sie nicht persönlich, Sie das anders machen, gut.
0: Am öffentlichen Teil der Sitzung dürfen wir teilnehmen.
15: Ich möchte die Sondersitzung des Gemeinderates eröffnen.
16: Argumente pro Windpark finanzieller Vorteil, die da in Anführungsstrichen für mich schön geredet werden. Entfernungsangaben im Antrag weichen von den Angaben erheblich ab. Verbessert man das? Ist das auch wieder eine bewusste Irreführung?
17: Ja, gut.
16: Wie meinte das?
18: Die zweite Abstimmung, die hier gelaufen ist, da frage ich mich, was soll das hier? Wie kann man so? Das ist eine bodenlose Frechheit.
19: Es ist kein gutes Zeichen, wenn man jetzt Planungsvorbereitungen trifft, dass dann alles geknickt werden soll. Ich glaube, da interessiert sich keiner mehr für die Gemeinde Muldestausee. Nur meine Meinung.
15: Danke. Bitte. Foto. Foto.
0: Am Morgen danach treffen wir die Initiatoren der Bürgerbewegung. In dem Wald, in dem die fernsehturmhohen Anlagen entstehen sollen. Sagen Sie mal bitte, wie das gestern Abend jetzt eigentlich ausgegangen ist. Wir waren ja bei einer sehr bewegten Gemeinderatssitzung da.
20: Ja, also das in ein paar Worte zu fassen, ist fast unmöglich, weil es ist eine zweijährige Geschichte. Transparenz war nicht vorhanden. Die verdeckten Interessen offenzulegen, war auch unsere Aufgabe und das eigentlich haben wir ganz gut gemacht. Und zum Schluss konnte quasi hier das schlechtmöglichste Projekt für die Dübener Heide verhindert werden.
0: Sie haben eigentlich gewonnen.
20: Ja, wir haben so insofern gewonnen, das ist richtig.
21: Es fehlt aus meiner Sicht die große Strategie. Und die müsste transparent ganz vorne stehen, damit alle sich daran orientieren können. Und die müsste auch Bestand haben. Und die müsste auch wirklich wissenschaftlich fundiert sein. Wir haben zum Beispiel bei uns in der Gemeinde auf keiner größeren kommunalen Gebäude irgendwo eine Solaranlage in Eigenbetrieb und Eigenbewirtschaftung liegen. Das ist einfach 20 Jahre verpennt. Es gibt Länder wie zum Beispiel China, wo ich sehe, dass sie das aus der Position einer wirtschaftlichen Stärke machen. Und wir verabschieden uns in Deutschland hier in eine Position der wirtschaftlichen Schwäche. Und dann wird es zum Schluss wird's Verteilungskämpfe geben, die ich für meine für jetzt schon sehe. Das wird nicht geräuschlos. Das ist das Problem bei der Schicht. Das wird gesamtgesellschaftlich ein Problem.
13: Und das ist
21: Ein Flügel einer Altanlage. Also eine plausible Erklärung, warum der jetzt noch hier rumliegt, weiß ich nicht.
13: Ist auch nicht ohne weiteres recycelbar oder aufzuarbeiten, oder?
21: Die sind in der Forschung, aber bisher gibt es für Verbundwerkstoffe momentan außer einer Zementindustrie und in der thermischen Verwertung, wie es so schön heißt, was nichts anderes wie thermische Entsorgung, also Verbrennen bedeutet, haben wir keine Exit-Strategie für die Massen, die uns dann nach Ende der Lebenszeit erwarten werden.
0: Wir lernen Caroline Mertens kennen. Sie stammt aus Köthen.
14: Als ich das Abiturzeugnis erhalten habe, bin ich nach Berlin gezogen, noch am gleichen Tag. Die Idee war wirklich, und es war dieses Gefühl, einfach nur weg zu wollen. Weg von sehr viel Öde und dahin, wo wirklich die Welt ist. Hier war nicht die Welt. Hier ist nichts passiert. Oder ja, Stillstand, Leere.
0: Sie arbeiten für die Universität in Oslo. Was tun Sie hier?
17: Also ich bin dort in einem Forschungsprojekt angestellt, das sich Wandlungsprozesse gerade im ländlichen Raum in Europa anschaut. Und aktuell spielt da eben die Energiewende und vor allem der Ausbau von Windkraftenergie eine große Rolle.
0: Jetzt haben wir gestern Abend in dem Gemeinderat in Poch was erlebt. Sie waren ja auch da. Wie haben Sie das empfunden, was da gestern Abend stattgefunden hat?
17: Was ich erlebt habe, ist, dass Leute in diesen Auseinandersetzungen, Darstellungen und Reden und Gegenreden sehr schnell eben auch sehr stark emotional im Negativen reagiert haben, also aggressiv. Aber das ist eine Aggression, die aus Frustration kommt und aus, ja, sich einen Ausdruck sucht einfach. Die ist aber abrufbar, die ist nicht unbedingt an das Thema gebunden. Nur.
0: Unsere Filme heißen ja Wut, wir sprechen aber gar nicht nur über Wut. Wir schauen auch ein bisschen, wo kommt sie möglicherweise her, weil rein äußerlich betrachtet sitzen wir in einem wunderschönen Naherholungsgebiet, in Naturparks. Wir sehen teilweise blühende Landschaften tatsächlich. Und trotzdem passiert hier gerade was.
17: Also einmal, was ich sehe, ist, dass die Landschaft, wie sie jetzt hier ist, dieses Seenland, aus einer Geschichte heraus entstanden ist, die Leute zumindest bis zu einer gewissen Generation noch sehr stark mitdenken. Die sehen nicht hier einfach nur diese Seenlandschaft, sondern die sehen auch den Braunkohletagebau, den es vorher gab. Die erinnern sich aber auch daran, wie sie als Kinder an den Abbruchkanten gespielt haben. Wie sie in Schrebergärten noch waren als Kinder, die dann später weggebaggert wurden. Da ist eine ganze Geschichte verankert.
22: Ich hab

0: Das ist auch die Geschichte der Wiedervereinigung. Die liegt ja auch mit auf dem Grund von dem See, wenn man so möchte. Und auch in dieser nachgestalteten, renaturierten Landschaft. Und es wäre vielleicht auch die Frage, ist das nicht auch Heimat? Ich glaube, meine Antwort darauf wäre, dass gerade hier in der Region ist Heimat vor allem die Geschichte hinter dem Ort oder innerhalb dieser Region und die Geschichte, die von Menschen eben erlebt wurde.
1: Weil Sie auch den Heimatbegriff in der Geschichte suchen, ist mir noch mal eingefallen, dass ja alles als Volkseigentum empfunden wurde, obwohl man nichts davon hatte zu keinem Moment in der DDR-Zeit.
0: Ich weiß gar nicht, ob ich das auf Eigentum wirklich im Sinne von Eigentumbesitz reduzieren würde, sondern eher auch einen Zugang dazu. Das sind Diskussionen, die haben Sie im Rahmen der Gottsche für das Naturschutzgebiet, wo es bestimmte Beschränkungen für Zugänge gibt. Da gibt es kritische Stimmen, die sagen, ja, aber das ist unsere Bergbaulandschaft, das ist das, wofür wir mitgearbeitet haben, dass es jetzt so schön ist. Das Gleiche mit dem Naturpark Dübener Heide. Aus Ihrer Sicht haben Sie einen Beitrag dazu geliefert, dass es diese Dübener Heide jetzt überhaupt gibt. Das ist ja auch so. Das ist ja der erste Naturpark, der eben aus einer Bürgerinitiative auch entstanden ist. Und das bindet natürlich an so eine Grundvorstellung von, das ist unsere Heimat, die sich sehr viel über Landschaft hier ausdrückt. Und die gehört uns allen. Und da hat niemand das Recht, das für sich in Anspruch zu nehmen.
2: Wer schreibt unsere Geschichte? So hieß kürzlich der Aufmacher einer neuen Zeitung, die stark auf eine ostdeutsche Perspektive setzen will. Wir fahren nach Berlin zu dem Mann, der im Frühjahr dieses Jahres die Ostdeutsche Allgemeine Zeitung gegründet hat. Holger Friedrich, seit 2019 auch Eigentümer der Berliner Zeitung. Für die ich als freier Journalist Transparenzerklärung zweimal als Autor geschrieben habe.
3: Herr Friedrich, Matthias Schmidt.
4: Und ist die Kanzler da?
3: Sehr schön, dass wir uns empfangen. Es ist ein Feiertag heute.
4: Ja. Werktag?
3: Werktag für Verleger ist immer Werktag. Ja?
4: Kreative Menschen.
3: Also vielen Dank.
4: Nee, sehr gerne. Kommen Sie ran.
1: Wie sind Sie rangegangen sozusagen? Wo will sich inhaltlich diese Zeitung etablieren auf dem Zeitungsmarkt?
5: Also ich habe in den letzten Wochen, als wir die OAZ vorbereitet haben, habe ich mich sehr viel in den 5 neuen Bundesländern umgetrieben. Ich habe eine Menge aufgeklärter Menschen, hochmotivierter Menschen getroffen, die versuchen, ihr Leben

0: Skepsis gegenüber Autoritäten ist. Ich habe keinen Respekt vor irgendeiner Autorität. Also wen ich hoch akzeptiere, ist alles, was Polizei ist, alles, was so Staatsanwalt und Richter sind. Aber das Zweite ist, dass da auch eine gewisse Sympathie gegenüber der Veränderung ist. Und diese Ewigkeitsparagraphen, so dieses davon ausgehen, dass das, wie es ist, immer so sein soll, dass das die beste Demokratie ist, die wir jemals hatten, da zuckt man dann so mit den Schultern und sagt, ach. Das heißt also, der Fortschritt ist ausgeschaltet. Und der dritte Punkt ist, weil man ein anderes gesellschaftliches System, auch ein anderes wirtschaftliches und kulturelles System erlebt hat und jetzt den Opponent dazu hat, kann man vergleichen und sich aus den jeweiligen Situationen nicht das Schlechte rausholen. Ja, und wir haben den Rückspiegel vor Augen und gucken ganz konzentriert zurück. Viel wichtiger ist ja, dass wir nach vorne schauen und aus diesem Vergleich das Bessere rausholen. Und deswegen halte ich es sehr für fahrlässig, dass man dieses Wissen, diese Erfahrung, diese Stärke und strategische Stärke der ostdeutschen Gesellschaft vorsätzlich marginalisiert und aus den Eliten raushält.
1: Interessant auch, weil die Klischees natürlich über den Ostdeutschen im Raum stehen und an den Wahlergebnissen bestätigt sind. Was sind diese Klischees?
0: Ja, nein. Es ist so eine selbstmoralische, wirklich hyperarrogante, aber in letzter Konsequenz sehr feige Selbstüberhöhung westdeutsch geprägter Medien. Und diese Diskussion sollten wir sehr energisch führen, und zwar aus einer ostdeutschen Perspektive gegenhaltend, weil diese Stereotypen werden benutzt, um sich selber zu erhöhen. Und die Idioten gibt es in jeder Ecke von Deutschland. Also die können wir genauso in Baden-Württemberg oder in Nordrhein-Westfalen finden. Da brauchen wir beide genau eine Stunde, machen wir mal ein Foto, machen einen schönen Kommentar. Also das kriegen wir reproduziert. Es wäre nur nicht fair, es wäre nicht professionell, es wäre nicht progressiv. Insofern, wir machen das nicht, wir brauchen das nicht. Wir beweisen durch die Ergebnisse, dass wir es besser können.
2: Für uns beginnt jetzt ein Abenteuer auf der Straße nach Süden.
3: Die hole ich mir jetzt?
4: Nee, einfach stehen lassen. Die bleiben immer da stehen.
3: Komm ich hier gar nicht ran. Okay, danke.
2: Für Robert Kästner, der für eine sächsische Spedition rund 130.000 Kilometer jährlich fährt, ist einmal Autoteile nach Heilbronn ein Katzensprung.
3: Ja, Robert, wir haben beschlossen, uns zu duzen.
5: Ja.
3: Alle duzen sich.
5: Alle duzen sich.
3: Danke, dass wir mitfahren dürfen in deinem rollenden Wohnzimmer.
5: Sehr gern.
3: Du siehst was von der Welt und wirst dafür bezahlt.
5: Das ist noch so ein angenehmer Nebeneffekt, ja. Sonnenaufgänge, Sonnenuntergänge, das sind dann die Momente, wo du denkst, schön, hast alles richtig gemacht.
3: Das ist natürlich Baden-Württemberg im Vergleich zu Sachsen-Anhalt. Hat ein gutes Angebot an Landschaft, glaube ich.
5: Ja, aber Baden-Württemberg fahre ich ungern. Muss ich sagen. Das ist so. Also, ich würde es von der Landkarte löschen. Wenn es nur ums Fahren geht, würde ich es löschen. Gerade Stuttgart, das ist die Hölle.
3: Inwiefern spielt es für dich überhaupt noch eine Rolle, dass man Ost-West, Europa irgendwie durchquert?
5: Also, was Ost-West angeht, spielt es für mich überhaupt gar keine Rolle. Für mich ist das alles eins. Gejammert wird in beiden Teilen gleich viel, habe ich das Gefühl. Aber im Westen wird's weniger angesprochen, was das Problem ist, man gerne anders hätte. Uns wird niemand offen dafür verantwortlich gemacht. Das ist mein persönlicher Eindruck. Hier werden die Dinge beim Namen genannt.
3: Gerade dort, wo wir hinfahren, Heilbronn, ist vieles im Umbruch. Das Alte ist nicht mehr so selbstverständlich, wie es dort immer war für die. Ne?
5: Ja, vielleicht sind die einfach ein bisschen verwöhnt, was die Situation betrifft.
3: Aber wie empfindest du die Stimmung im Allgemeinen so?
5: Ich habe oft das Gefühl, dass die Menschen unzufrieden mit sich selbst sind. Und dass so gewisse Werte einfach nicht mehr gelebt werden, so wie früher. Ich mach meins und alles andere, ja, ist vielen einfach scheißegal.
3: Was für Werte meinst du zum Beispiel?
5: Miteinander. Das spürt man kaum noch. Und ich sehe das immer ganz deutlich, wenn ich 3 Wochen in Schweden war und komme hier wieder zurück, das ist teilweise, das ist wie so ein Kulturschock.

0: denke ich mir manchmal, du passt eigentlich gar nicht hin.
1: Also die sind entspannter.
0: Die sind viel entspannter und mit viel weniger zufrieden. Und das ist was, was ich mir wünschen würde, dass wir da wieder hinkommen. Dass halt die kleinen Dinge mehr Beachtung finden und dass man sich darüber mehr freut.
1: Also wenn man sich mit dir unterhält, kann man zu dem Schluss kommen, dass dich gar nichts wütend macht. Es sei denn, es gibt schon noch ein Thema, von dem du sagst, also ja, da bin ich auch auf der Palme.
0: Integration.
1: Ja.
0: Weil das läuft hier komplett schief. Das ist einfach so, das ist völlig aus dem Ruder gelaufen. Und da haben wir uns völlig übernommen. Und da muss ich lande irgendwie immer wieder bei Schweden, aber die haben das genauso gemacht, wie das Deutschland jetzt seit Jahren macht. Und haben irgendwann gemerkt, wir haben ja nichts mehr unter Kontrolle. Also Malmö ist für mich so die schlimmste Ecke, da unten im Süden. Also wir brauchen ja nur mal meinen Auflieger angucken, der ist ja ringsrum aufgeschlitzt.
1: Ja.
0: Und wir machen das ja schon so, wenn du da unten mal parken musst, ich versuche das immer zu vermeiden. Entweder ich mache es noch in Dänemark oder fahre halt so weit ich kann noch Richtung Norden. Und das ist wirklich traurig, dass man da nie offen drüber reden darf, schon fast. Dass da immer gleich mit der Keule jemand um die Ecke kommt und sagt, du bist Nazi, du bist rechts und das ist doch alles wunderschön. Nee, da ist, was das Thema betrifft, ist nichts mehr wunderschön. Ich würde da jetzt auch nie eine bestimmte Bevölkerungsgruppe nennen. Es geht um alle. Das ist klingt doof, aber es ist von allen viel zu viel.
1: Du sagst, man darf es schon fast nicht mehr sagen. Woran liegt das?
0: Ich habe keine Ahnung, wie das entstanden ist. Ich habe schon mal drüber nachgedacht, wann das eigentlich so wirklich angefangen hat. Aber ob das jetzt seit 2015 so deutlich geworden ist, ich habe keine Ahnung. Das sind ja schon wieder 11 Jahre mittlerweile. Ist schon wieder so viel Zeit vergangen.
2: Heilbronn. Im Krieg schwer zerstört, ohne die Gnade der späten Sanierung zügig wieder aufgebaut, dem realen Einkommen nach eine der reichsten Städte der Bundesrepublik. Gerade auf der Suche nach einem neuen Image. Eine freundliche Stadt, aber nicht ganz ohne Problemzonen. Hier besuche ich einen Mann, den ich vor mehr als 20 Jahren in Rudolstadt kennengelernt habe.
3: Grüß dich, hallo. Freut mich, dich hier in Heilbronn zu sehen.
4: Ja, zurück in Heilbronn nach einiger Zeit.
2: Bis zum Sommer hat Axel Vornam 18 Jahre lang sehr erfolgreich das Theater Heilbronn geleitet.
1: Axel, du bist vor 18 Jahren nach Heilbronn gekommen, aus Rudolstadt seinerzeit. Wie war das, aus dem Osten zu kommen, auch einen guten Teil des Teams mitzubringen aus dem Osten? Wie ist das in der Stadt so aufgenommen worden anfangs?
3: Das war ein nicht widerspruchsfreier Prozess. Also es gingen da so Dinge rum, jetzt kommt einer und der macht dann Agitprop-Theater. Wahrscheinlich wüssten die meisten gar nicht, was das ist. Und dann bringt er die Seilschaften mit aus dem Osten. Das waren zum Teil Diskussionen, wo ich dachte, die hat man eigentlich nach 18 Jahren Wiedervereinigung irgendwie überwunden. Das war aber nicht so. Und ich muss sagen, ich habe da ein relativ starkes Selbstbewusstsein gehabt. Ich habe da mit Rudolstadt ein Theater sozusagen erfolgreich gestaltet, das eigentlich am Boden lag. Wir können es und ich kann es. Und das ist auch manchmal etwas gewesen, was verstörend war, dass da einer kommt aus dem Osten, der sozusagen, dem es nicht an Selbstbewusstsein mangelt.
1: Wie erklärt man den Schwaben, den Häuslebauer, wie ostdeutsche Prägungen sind?
3: Ich habe immer appelliert, dass man einen differenzierteren Blick entwickeln muss und genauer nachfragen muss, was da eigentlich im Osten war bis 89. Und wo ich immer gesagt habe, das Leben der anderen ist kein Dokumentarfilm, sondern das ist ein Aspekt des Lebens gewesen, es ist aber vielfältiger gewesen. Und ich versucht habe auch zu erklären, welche Hoffnungen, auch Illusionen mit diesem Arbeiter- und Bauernstaat verbunden waren. Das wurde dann in dem Moment leichter, als es hier so die erste Krise gab im Zusammenhang mit der Wirtschaftskrise 8-9, wo Leute in Kurzarbeit geschickt wurden, die auf einmal nicht mehr die Raten fürs Häusle zahlen konnten und das nicht so glatt weitergeht wie seit dem Wirtschaftswunder. Und da hat man dann ganz spannende Gespräche entwickelt. Da haben die sich dann dafür interessiert, wie ist denn das gewesen für viele Leute, die von der Treuhand oder durch die Treuhand auf die Straße geflogen sind, wie sozusagen ganze Betriebe weggebrochen sind, wie man sich beruflich und privat neu orientieren musste. Und das sind aber Prozesse gewesen, die sich über die 18 Jahre entwickelt haben und wo dann auch, und das finde ich auch schön, dann Leute gesagt haben, wir fahren da jetzt mal hin.
1: Ich habe auf dem Markt gerade jemanden angesprochen und gefragt, wie können Sie in einem Satz diese Stadt beschreiben? Und der sagte, Wasser, Wein, Wissen.
3: Das ist eine sehr lebendige Stadt. Und dann sieht man dort hinten die verschiedenen Bauphasen und Stadien vom Bildungscampus. Und das ist natürlich sehr stark, also auch verflochten mit dem Dieter Schwarz, der über seine Schwarz-Stiftung diese Stadt wirklich extrem voranbringt und extrem vorantreibt. Ich kann mich erinnern, dass er mal irgendwann gesagt hat, die einzige Ressource, die wir haben hier in dieser Stadt und auch in Deutschland, ist eigentlich Bildung und sind die Köpfe.
2: Auch Heilbronn hat eine unabhängige Zeitung, die Stimme, in Familienbesitz seit 1946.
5: Willkommen bei der Stimme-Mediengruppe.
6: Frau Distelbart, guten Tag. Sind Sie die Tochter des Verlegers Matthias
5: Genau,
6: Schmidt?
5: Das bin ich. Hallo.
6: Ja, wenn Sie uns ankündigen mögen. Wir
5: ja,
6: sind...
5: ich sag eben Bescheid. Hallo, Caro. Also mein Vater kann gern runterkommen.
6: Frau Distelbart. Matthias Schmidt.
7: Grüße Sie, Herr Schmidt.
6: Ich freue mich sehr, dass wir hier sein dürfen.
7: Ja, gerne.
6: 80 Jahre Heilbronner Stimme. Da, wo ich herkomme, sind ja viele Traditionen zweimal beschädigt oder zerstört worden. Mit Gründung der DDR, mit ihrem Ende nochmal. Und da ist es doch schön zu sehen, dass es Traditionen über längere Zeiträume gibt. Wie wichtig ist Ihnen das?
8: Wir sind als Zeitung entstanden, weil die Amerikaner den festen Willen hatten, in Deutschland eine Demokratie aufzubauen. Sicherlich auch als starkes Bollwerk gegen die Sowjetunion. Und mein Großvater war, als er von den Amerikanern die Lizenz bekommen hatte, war 66 Jahre alt und in einer Grundstimmung, das Land lag am Boden zerstört, auch moralisch, und dann zu sagen, so, und da bauen wir jetzt was auf. Hier kann man Stimmungsbällchen reinwerfen. Wie geht's mir denn heute?
6: Ach so.
8: Genau, ja, gut. Ich habe jetzt zweimal.
6: Gut, okay. Wir können diese Landesclaims nehmen. Ja, Baden-Württemberg hat gesagt, wir können alles außer Hochdeutsch. Und das hat funktioniert. Und Sachsen-Anhalt hat gesagt, wir stehen früher auf, und das hat nicht funktioniert.
8: Die wirtschaftlichen Unterschiede sind mit Sicherheit noch da, weil sich einfach wirtschaftliche Themen unterschiedlich entwickelt haben, auch direkt nach der Wiedervereinigung. Das ist nichts, was man jetzt groß zurückdrehen kann, aber auf der anderen Seite die Dinge, die wir besucht haben, wir waren jetzt im Frühjahr in Dresden, wow. Das heißt, es ist letztendlich, ist die Bundesrepublik ein Zusammenspiel von ganz unterschiedlichen Gegenden, Kulturen, Landschaften. Mich verwundert etwas, dass dieser große Graben da ist, wahrgenommen wird. Er könnte in meinen Augen deutlich kleiner sein. Das ist unser Visionssatz. Haben dem heute einen Schritt voraus.
6: Wenn ich jetzt hier auf Ihre Region schaue, stelle ich fest, dass das ja auch eine Region im Wandel ist.
8: Der Wandel ist definitiv in Richtung Bildung und das ist jetzt tatsächlich ein Zukunftsthema. Wir haben das Thema IPAI, der Park für künstliche Intelligenz, der in Heilbronn entsteht und sowas wie ein Nukleus werden soll, für ein Zentrum für künstliche Intelligenz für Deutschland, aber vielleicht auch übergreifend für Europa. Gleichzeitig sind wir eine sehr starke Automobilregion, im Automotive-Bereich, im Bereich Maschinenbau, also Bereiche, wo es Insolvenzen gibt, wo Rückbau stattfindet. Insofern ist was im Wandel, ist was auch im Abbau begriffen, aber gleichzeitig gibt es eben auch diese Perspektive, im Bildungsbereich richtig nach vorne zu kommen.
2: Wir fahren nach Stuttgart, in die Herzkammer der kriselnden deutschen Automobilindustrie. Wir wollen fragen, ob diese Krise hier bereits spürbar ist.
6: Was für ein Treffpunkt. Paul, Matthias Schmidt, guten Tag.
9: Hallo Matthias, grüß dich.
6: Wie schön, dass du gekommen bist.
9: Ja, natürlich.
6: An einen Ort, der so irgendwie der Ort der Träume ist, oder?
9: Auf jeden Fall. Ich habe eine Ausbildung gemacht nach meinem Abi und zum Nutzfahrzeugmechatroniker. Und dann war ganz klar, das ist meins. Ich bleibe Fahrzeug, also so LKWs, große Maschinen, das war cool, das wollte ich machen.
6: Paul, wenn man aus ostdeutscher Perspektive auf Baden-Württemberg guckt, dann entdeckt man ein stolzes Land, das sich leisten kann, zu sagen, wir können alles außer Hochdeutsch, das nicht diese Brüche erlebt hat, die wir im Osten hatten.
9: Man merkt schon auch, dass die Leute sich einfach auch, gerade mal wirtschaftlich gesehen, ein bisschen mehr Sorgen machen. Auch wenn man es noch nicht wirklich sieht, meiner Meinung nach. Es geht immer den meisten noch sehr gut. Aber man merkt, dass da was Neues dazukommt, was bis jetzt nicht so spürbar war oder was ich aus meiner Kindheit noch nicht so gekannt habe, ist das Unsichere. Bis jetzt war immer alles sicher. Und dann kommt jetzt was Neues. Diese Sorge, behalte ich meinen Job? Auch die Leute, die diese Traumjobs haben, haben natürlich auch die Sorge. Und mir kommt das Gefühl auch erst die letzten 2-3 Jahre so vor, dass da was realisiert wird, was sich natürlich in Absatzzahlen, in verkauften Autos und so weiter widerspiegelt, dass es nicht so weitergeht wie bisher.
6: Wie hast du darauf reagiert, auf diese kleine Sorge, die da im Hintergrund wächst?
9: Dann war mir klar, ich möchte eigentlich keinen Master machen, ich möchte jetzt in die Berufswelt. Und dann entwickelt man ja so ein Bauchgefühl, wo man sagt, jetzt, was könnte ich mir denn vorstellen? Und habe dann die Möglichkeit bekommen, von dem Fahrzeugsektor, in dem ich eigentlich immer wollte, hin zu Energiesektor zu wechseln. Die Firma, bei der ich angefangen habe, die hat Biogasanlagen, denen ich jetzt arbeite. Das sind im Raum Ulm, aber auch in der Nähe von Altenburg, in Brandenburg und auch in der Nähe von Görlitz. Dieser Sektor hatte ich jetzt auch den Eindruck, dass der Sektor gerade auch noch genau das, was immer so war im Automobilsektor, dass der läuft.
2: Zurück in Berlin. Der Verkauf seiner Softwarefirma und Managerjobs in der Industrie ermöglichten Holger Friedrich, Verleger zu werden. 2019 erwirbt er den traditionsreichen Berliner Verlag.
6: Aber das ist ja noch das alte Berliner Verlagsgebäude, oder ist das schon
7: das Pressehaus? Und hier waren alle wesentlichen Presseorgane der Deutschen Demokratischen Republik versammelt. Und nach der Wende ist dieses ganze Gebäude verkauft worden. Es sind ja viele ehemalige Ostverlage über den Tisch gegangen. Ich glaube, ich weiß es jetzt nicht so genau, aber ich glaube, die FAZ hatte damals den Bauernverlag übernommen und hat damit dieses wunderbare Grundstück an Checkpoint Charlie bekommen.
6: Ach so.
7: Ja, ja. Aber gönnen wir es den Kollegen.
6: Danke.
7: Hier hat man so ein schönes Beispiel, an dem man einfach nicht vorbeikommt. Also Sie stellen sich jetzt bitte vor, Westminster Abbey in London, und jemand würde versuchen, daneben ein Multifunktionsbürobau zu bauen. Der würde in London höchstwahrscheinlich erwürgt und in die Themse geworfen werden.
6: Aber ist das nicht eine ähnliche Diskussion wie um den Palast der Republik, der sozusagen unbedingt weg musste und dann aber im Humboldt-Forum eine Ausstellung stattfindet, die sagt, der war so ungeheuer wichtig, der war so ein Symbol für so vieles, und dann habe ich gedacht, dafür mussten wir ihn doch nicht abreißen.
7: Was haben Sie damit erreicht? Sie haben sich blamiert vor den Eliten des Ostens, indem sie den Palast abreißen. So politisch kontaminiert wie er ist, ist er trotzdem ein wichtiger Bestandteil der deutschen Geschichte. Also hätten wir den einfach nur saniert für einen Bruchteil der Kosten, und dann hätten wir heute einen Ort, wo die ganze Welt hinpilgern würde.
6: Ist das, was er mit seiner Hand macht, so die Kugel vom Fernsehturm halten?
7: Richtig, nee. Dafür, in der Blickachse war das gestaltet. Natürlich ein Bauarbeiter, ein sozialistischer, der die Hauptstadt der Deutschen Demokratischen Republik aufbaut. Und wenn Sie jetzt mal hierher kommen und genau die Hand, die er da hält, dann sehen Sie, also es geht nicht mehr.
6: Ja,
7: er würde jetzt die Kugel in der Hand haben.
6: Ja. Es wäre ein touristisches Fotomotiv.
7: Also Instagrammable.
6: Kommen Sie gut nach Hause.
7: Ja,
6: okay, ja. In meinem Fall Leuna. Also, ja,
7: Leuna? Oh,
6: ich wohne in Leuna, ja.
7: Großartig.
6: Großartig. Ein bisschen Mitleid schwingt damit.
7: Nein. Mittlerweile ist es ja wieder schön geworden. Man, das hat ja nur durch diese industrielle Nutzung.
6: Ja, nein, das gibt eine Gartenstadt, darf ich ganz kurz schwärmen. Und nach der einen Seite ist die Saale und Saale-Aue. Mhm. Und in die andere Richtung ist halt die Chemie. Mhm. So. Und da kann man aber sehr schön trotzdem mittendrin wohnen. Ja. Im Grünen.
7: Wir müssen Sie den Osten nicht verkaufen, Nick.
6: Gut.
7: Kommen Sie gut nach Hause.
6: Ja.
7: Danke. Ciao.
2: In Leuna schauen wir, wie es der Chemie geht. Von ehemals 28.000 Mitarbeitern in der DDR sind heute immerhin rund 15.000 übrig. Alles schien gut, bis der Krieg begann. In den letzten Monaten ging mit der Domo ein großes Chemieunternehmen gleich zweimal in die Insolvenz.
10: Herr Dr. Günther, guten Tag.
1: Also auf die Sekunde könnte man sagen.
10: Herr Schmidt, Matthias Schmidt, kennenzulernen.
1: Ja, wir freuen uns, dass wir hier sein dürfen und uns ein bisschen umschauen dürfen. Jetzt sind wir wirklich fast ganz oben angekommen oder ganz oben. Ja. Wenn man mit Menschen spricht hier in der Region, dann sagen viele, sie haben in den letzten Monaten mit großer Sorge die Nachrichtenlage verfolgt.
10: Ja, wir machen uns schon große Sorgen und ich kann das auch gut verstehen, wenn die Menschen sich Sorgen machen, denn alle hier in der Region wissen, wie wichtig diese Industrie für den Wohlstand der ganzen Region ist. Das ist eine bedrückende Situation und wir tun, was wir können, um uns gegen diese Entwicklung zu stemmen, aber das ist sehr, sehr herausfordernd im Moment.
2: Nach der Wiedervereinigung wurde die Chemie in und um Leuna gerettet. Nicht zuletzt, weil Helmut Kohl sich persönlich dafür einsetzte. Für viele hier geht es jetzt wieder um alles.
1: Ist einer der Unterschiede, dass man also auf dem Gebiet der alten Länder diesen harten Cut so nie erlebt hat. Man ist seit Jahrzehnten in der Transformation, aber irgendwie ist hier diese Wunde noch frischer.
10: Ja, das ist so. Im Westen hat das zu Lebzeiten noch keiner gesehen. Das ist also eine Krise mit einem Ausmaß, das ist gewaltig und das ist für alle eine große Bedrohung. Aber was uns jetzt besonders hart trifft, die Abstellung der Pipelines in Richtung Russland beispielsweise und die Abtrennung vom Erdgas und von den wichtigen Rohstoffen, das sind natürlich geopolitische Themen.
1: Brauchen wir das Gas vielleicht doch, was von dort kommt? Ihrer Meinung nach?
10: Ja, wir brauchen das Gas ganz dringend. Das ist ja auch Teil dieses Kohleausstiegs gewesen, dass man gesagt hat, wir müssen dann die wegfallende planbare Erzeugungsleistung, die wir ja von den Erneuerbaren nicht bekommen können, die müssen wir mit Erdgas auf die Beine stellen.
1: Wie schwer fällt Ihnen das, sich dann trotzdem zu äußern und zu sagen, ja, eigentlich würde uns das helfen oder wir brauchen es gar?
10: Ich muss selbst einen Moment überlegen. Also das Thema ist politisch einfach sehr brisant. Das ist so. Und da kommen wir an einen Punkt, wo man sich auch fragen muss, wie weit halten wir das durch? Also wann ist der Punkt gekommen, wo politische Positionen und ökonomische Notwendigkeiten dann neu gewichtet werden müssen.
2: Nicht nur Leuna, auch weitere Standorte in Sachsen-Anhalt und Brandenburg sind in Gefahr. Schkopau, Piesteritz, Schwedt. Aber erstmal steigen wir mit Yvonne Drehkopf aufs Dach.
1: Der Schornsteinfeger oder Schornsteinfegerin ist ja auch der Glücksbringer sozusagen. Ja, also da wirst du sicherlich auch irgendwie...
11: Ja. Also die Oma hat zum Beispiel den Wäschekorb unten im Keller. So, ich sehe, dass sie den gar nicht bis hoch kriegt, weil sie ja alt und muss noch eine Treppe hoch. Naja, dann packe ich einfach mit an. Ich bin zu Ossi-Zeiten groß geworden. Ich lebe bescheiden, ich weiß, was ich habe. Ja, ich versuche immer positiv zu denken, obwohl das bei mir nicht immer einfach ist. Ja, weil ich auch sehr, ja, sehr temperamentvoll bin.
1: Was ist so dein Eindruck auch aus den Gesprächen und Begegnungen? Wie ist die Stimmung hier?
11: Die jetzt zum Beispiel alleine sind, keinen Partner hatten, die können kaum ihre Miete zahlen. Alleinstehende, die so kurz vor der Rente stehen, die haben vielleicht noch 3-4 Jahre bis zur 67, sagen aber, tja, wir müssen jetzt arbeiten. Ich kann meine Miete nicht bezahlen, haben aber ihr Leben lang gearbeitet. Ja, es gibt nicht nur Menschen, die reich sind und die Geld haben. Ja, es gibt auch kleine, arme Schweine. Ich habe ja noch Leute, die haben noch nicht mal eine Heizung. Die leben praktisch mit ihrem Kohleofen. Das tut mir eigentlich leid, dass wir so auch teilweise so gegängelt werden. Ja, das müssen wir machen, das müssen wir machen. Das heißt bloß immer, ihr müsst, ihr müsst, ihr müsst. Nee, wir müssen gar nichts. Sterben müssen wir.
1: Das ist schon auch Wut. Inwiefern betrifft dich als Unternehmerin? Also was ist da so deine eigene Stimmung?
11: Ja, ständig neue Verordnungen. Ich habe einen 10-Stunden-Tag von Montag bis Donnerstag. Freitag versuche ich ins Büro zu kommen. Manchmal sitze ich auch Sonntag, weil ich habe eine kleine Enkeltochter und ich liebe die über alles und ich möchte ihr eine gute Oma sein. Ja, und ich möchte da sein für sie. Und da ist egal, da sitzt man eben Sonntag bis in der Nacht. Aber das ist alles Arbeit, nach der Arbeit.
1: Ja,
11: ja. Ja?
1: Wilhelm Pieck, da ist er.
11: Ja. Da war die Welt noch in Ordnung. Nee, 1892. Oh. 1957.
6: Naja, in Ordnung war sie ja auch nicht.
11: War sie auch nicht. Es war nicht richtig. Ja. Wenn wir unsere Bundeskanzler früher angucken und gucken jetzt mal, ja, die letzten zwei, also da kann ich nur sagen, schon alleine die Energie, die da fließt, da haut nicht mehr hin.
2: Was gut fließt an Saale und Unstrut, ist Wein. Wir sind auf dem Weg in eine Lieblingslandschaft. Am Tag zuvor hatte Winzer Gottfried Hage noch absagen wollen. Ein Zwischenfall.
12: Maschine gerettet?
13: Ja. Eine 40 mm starke Metallwelle ist gebrochen im Weinberg. Von jetzt auf gleich. Sind dann mit 3-4 Mann raus und erstmal die Maschine im Weinberg wieder zusammengeflickt.
6: Wir sind nicht im Weinberg, sondern mitten im Dorf.
13: Richtig. Dadurch, dass es ja vor 91 keine privaten Weingüter mehr damals in der DDR gab, sondern es gab bloß zwei Betriebe. Die damalige Winzergenossenschaft Freiburg und das Landesweingut im Kloster Furtal. Es war damals auch so ein bisschen die Zeit des Wilden Ostens. Also wer sich zugetraut hat, durfte auch anfangen. Deswegen sind auch hier in der Region die ganzen Betriebe relativ jung. Ich bin Baujahr 89, als es dann 98 mehr oder minder an das Aufbau des Weingutes dann ging, so peu à peu, war ich dann schon 10 Jahre. Also ich durfte schon Kabel mitziehen, überall, als wir die Keller neu hochgezogen haben, Leitung. Nicht ohne Grund war mein Vater Lehrer für Polytechnik. Ich hatte dann mit 18 Jahren schon meine ersten 10 Jahre Berufserfahrung weg.
6: Das ist ganz lustig, entschuldige, dass ich unterbreche, aber das ist ganz lustig, weil diese Polytechnik-Geschichte ja jetzt gerade wieder im Gespräch ist, ob wir das wieder machen. Also
13: also man erfindet es jetzt wieder neu.
14: Machen wir mal hier einen Weißburgunder. 2025er Weißburgunder aus der Flur Zeuchfeld. Sehr schön burgundertypisch.
2: Arbeiten am Fuße der Neuenburg klingt nicht nach Wutgrund.
14: Dort ist das Weinbergshäuschen, wo der Efeu dran wächst. Wir haben jetzt ein neues Projekt, dass wir in den Steillagen mit moderner Technik Pflanzenschutz betreiben, mit einer Drohne. Dafür braucht man eine Sonderzulassung. Es sind mittlerweile 12 Winzer und Winzerinnen. Das sind für jedes Weingut oder für jeden Winzer oder Winzerin ist das eine Sonderbeantragung als Ausnahmeregelung für das Pflanzenschutzmittelrecht. Und es sind 23 Seiten Papier, die man ausfüllen muss. Die Verwaltung macht sich selbst so viel Arbeit, dass es am Schluss eine Verzögerung gibt, dass wir blockiert werden. Und wir sind nun mal in der Landwirtschaft tätig. Wir müssen dann arbeiten, wenn es die Natur zulässt. Und dann können wir nicht erst noch 8 Wochen warten, bis der Antrag bearbeitet wird.
6: Also da haben Sie ähnliche Probleme, egal jetzt welche Weinregion.
14: Die Probleme sind bundesweit einheitlich. Der Mangel an Fachwissen in den Bereichen, die Entscheidungsträger sind, ist eine Katastrophe für den, der am Schluss die Konsequenzen tragen muss.
15: Kurz vor dem Regen muss man Pflanzenschutz machen und nicht, wann es die Politik vorsieht. Ja, das ist schwierig. Und oftmals werden halt Regeln vorgegeben von Leuten, die es in der Theorie irgendwas gelesen haben. Und den Praktiker werden Vorlagen gemacht, die einfach gar keinen Sinn machen. Das gibt es tatsächlich. Und da regt man sich auch ganz arg auf.
2: Von den Winzern am Neckar hörte man zuletzt Dramatisches. Flächenstilllegungen, Krise, Wut.
15: Also ich sage immer, Wein machen ist für uns ein Lifestyle. Bei uns ist nicht 40 Stunden die Woche und danach ist Feierabend und der Job aus dem Kopf, sondern bei uns ist Wein machen eigentlich und Privatleben und berufliches Leben eins. Und da darf man vielleicht auch nicht ganz jede Stunde zählen.
6: Wein und Winzer in Baden-Württemberg und da kommen ganz schnell die Meldungen aus dem letzten Herbst. Krise, Wut, Unruhe. Wie ist die Stimmung hier bei Ihnen?
15: Es ist gerade viel Bewegung in der Branche. Ja, wir sind vor große Herausforderungen gestellt. Wir haben eine Sonderkultur mit sehr kostenintensiver Produktion. Das ist nicht so einfach aktuell.
6: Und hier habe ich gesehen, liegen einige schon still, Flächen.
15: Ja, es wird auch, das ist jetzt erst der Anfang, es werden noch viele Flächen stillgelegt werden. Weil die Trauben abliefern und Traubengeld bekommen, die können nicht mehr wirtschaftlich arbeiten. Und da würden wir uns über mehr Support freuen. Auch, dass die Löhne da ein bisschen flexibler gestaltet werden und nicht so viele Sozialabgaben. Jede Generation hat dem Weingut was hinzugegeben. Und ja, mein Opa hat noch aus dem Scheunentor Wein verkauft. Heute muss man dem Gast ein bisschen mehr bieten. Wir waren alle im Ausland und haben da viel gesehen. So, dann probieren wir mal. Bin ich auch gespannt.
6: Ja, ich auch.
15: So. Ich glaube, viel zu wenig Stolz haben wir aktuell. Ich glaube, früher hatten wir ganz viel Stolz. Aber ich finde, wir sollten stolzer sein. Jetzt gerade die Weinbauern, die Wengerter, die sind gerade irgendwie, die ziehen gerade ihren Kopf ein teilweise, finde ich.
6: Das ist Lemberger.
15: Ja, wahrscheinlich Lemberger. Also es gibt auch ein paar Fässer, nicht auch Merlot oder Spätburgunder, aber 90% ist Lemberger. Ja, wenn man dann so ein Produkt im Glas hat, dann weiß man, wofür man arbeitet.
2: Wir sind durch ein Deutschland gereist, das sich verändert. In zwei sehr verschiedenen Bundesländern haben wir Menschen getroffen, denen es gut geht, die aber trotzdem nicht in Sommermärchenlaune sind. Nicht alle, aber die meisten von ihnen haben uns ihre Wutthemen anvertraut. Hüben wie drüben.
3: Ich würde es nicht Wut nennen, aber ich bin zornig. Seit Jahren wird erzählt, wir müssen eine Gesundheitsreform machen. Wir brauchen eine Rentenreform, wir brauchen eine Steuerreform, wir brauchen eine Bildungsreform. Das ist bekannt, sattsam seit 20, 25 Jahren. Das, was passiert, sind Reformchen, wo aber grundhaft diese Probleme nicht gelöst werden. Das ist, glaube ich, was nicht nur ich merke oder spüre, sondern was auch andere spüren.
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Willkommen zur Tagesschau in 100 Sekunden. Merz besucht Waldbrandgebiet in der Eifel. Dort machte sich der Kanzler am Nachmittag einen Eindruck von der Lage und dankte den Einsatzkräften und Helfern. Der Brand in der Nähe der Gemeinde Hürtgenwald war vor einer Woche ausgebrochen und ist seit vorgestern endgültig gelöscht. Wadephul besucht die Ukraine. In Kiew sagte der Bundesaußenminister dem Land weitere 50 Millionen Euro an Unterstützung aus Deutschland zu. Russland warf er wahllosen Mord an Zivilisten vor. Außerdem versprach Wadephul, im Gespräch mit den USA für eine Verbesserung der ukrainischen Flugabwehr zu werben. Zahl der Toten in ukrainischem Einkaufszentrum gestiegen. Nach dem gestrigen russischen Drohnenangriff in Kryvyi Rih ist die Zahl der Toten auf 16 gestiegen. 9 Menschen, darunter 2 Kinder, würden noch vermisst. Die Ukraine attackierte erneut eine russische Ölraffinerie und einen Logistikbetrieb. Kanada kündigt Gegenzölle auf US-Produkte an. Premierminister Carney will nach dem Scheitern eines Handelsabkommens mit den USA ab dem 8. September neue Zölle erheben. Betroffen sind unter anderem Stahl- und Milchprodukte aus den USA. Verhandlungen zwischen beiden Ländern waren zuvor ohne Ergebnis beendet worden. Damit hatten sich US-Zölle auf bestimmte kanadische Waren erhöht. TikTok legt juristischen Streit mit US-Justiz bei. Die Kurzvideoplattform zahlt 400 Millionen Dollar. Im Gegenzug stoppt die Justiz die Ermittlungen wegen Verstößen gegen die Privatsphäre von Kindern. Die US-Regierung hatte TikTok vorgeworfen, Daten von unter 13-Jährigen ohne Zustimmung der Eltern gesammelt zu haben. Und das Wetter. Am Sonntag in weiten Landesteilen längere sonnige Abschnitte und einige Wolken im Wechsel. Dazu meist trocken. Im Norden dagegen windiges Schauerwetter. An der Ostsee auch kurze Gewitter bei 16 bis 26 Grad.

0: Hallo, willkommen zum Gespräch. Ja, wir wollen uns heute fragen, ist unsere Demokratie gegen Angriffe von rechts gewappnet? Gast dazu im Studio Justus Bender, Journalist und Autor. Herr Bender, wir schauen jetzt ja auch auf Landtagswahlen, Sachsen-Anhalt, Mecklenburg-Vorpommern, Berlin. Damit wollen wir uns heute nicht beschäftigen, sondern mit dem großen Ganzen. Sie haben ein neues Buch geschrieben, das heißt Deutschland 2033, ein Szenario. Mhm. Damit spielen Sie natürlich deutlich an auf 1933, die sogenannte Machtergreifung der NSDAP. Kommen wir mal zu diesem Thema, welche Vergleiche sind da möglich, welche Vergleiche sind erlaubt, wenn wir diese Zeit der Weimarer Republik mit unserer Jetztzeit vergleichen?
1: Ja, was man natürlich nicht vergleichen kann, sind die ungeheuerlichen Verbrechen und dieser ganze Weltkrieg. Und was man auch nicht vergleichen kann, finde ich, ist die Ausgangslage in der Weimarer Republik. Das war ja wirklich ein ganz wackeliges Gebäude, diese Demokratie, voller Antidemokraten, Monarchisten, Nationalsozialisten und so weiter. Also es gibt ganz viel, was man nicht vergleichen kann. Eine Sache kann man vergleichen, und das ist die Legalitätsstrategie der NSDAP, die ja extremistisch war, das aber nicht offen zeigte. Und wenn man dann, ich als Journalist kenne die AfD gut, wenn ich Schriften lese aus dieser Zeit und wie die Nazis sich verhalten haben, da läuft es mir kalt den Rücken runter, denn da sehe ich schon Parallelen zu heute, wie das sozusagen kaschiert wird und wie man sagt, wir sind eine Partei wie alle anderen auch.
0: Also damals war es ja so, die NSDAP ist ja nicht in erster Linie durch ihre Wahlerfolge an die Macht gekommen, sondern durch die Versuche der bürgerlichen Parteien mit der NSDAP zu regieren. Und da war dieser Versuch der Einhegung, so wird das immer genannt, der ist ja kläglich gescheitert.
1: Ja. Absolut, ja. Also es gab ja die Erfahrungen aus dem Kaiserreich, dass wenn man die Sozialdemokraten zum Beispiel verfolgt, dann stärkt die das nur. Ja? Und deswegen hat man gesagt, diese NSDAP, die müssen wir politisch stellen. Es wurden von den Preußen Verbotsanträge vorbereitet, um die NSDAP zu verbieten. Und das wurde verworfen aus politischen Gründen, weil man sagte, das geht nach hinten los. Und das ist natürlich auch etwas, was uns heute bekannt vorkommt. Damit will ich nicht sagen, dass man jetzt morgen ein AfD-Verbot machen sollte, sondern wir sollten uns nur bewusst sein, der Fehler der Weimarer Republik war unter anderem, da nicht konsequent zu sein. Und das kann einem zu denken geben.
0: Es gibt ja auch heute eine gewisse Vertrauenserosion der Bevölkerung gegenüber den Institutionen unserer Demokratie.
1: Absolut, ja. Und ich weiß nicht, ob man das vergleichen kann, weil sozusagen der gesamte Apparat der Weimarer Republik war ja durchsetzt sozusagen mit wirklichen Antidemokraten. Ja, da waren Monarchisten im ganzen Justizsystem, in der Polizei und so. Ich finde, wir sind ja eine reife Demokratie. Wir sind ein befriedetes Land.
0: 70 Jahre, fast 70 Jahre.
1: Eben, ja. Wir haben einen sozialen Frieden in diesem Land. Wir haben keine Verrohung auch. Das war ja ein größtenteils bewaffnetes Land damals, die Weimarer Republik. Und es gab Tote auf den Straßen.
0: Die NSDAP hatte ihre eigene Armee.
1: Die SA, ja genau. Und die Kommunisten hatten auch Waffen und was nicht alles. Also das wäre abstrus, da einen Vergleich zu ziehen. Es sind eher so die überzeitlichen Aspekte, finde ich. So dass das Menschliche, wie sozusagen gesprochen wird, wie gelacht wurde von Nationalsozialisten. Wenn man sie ihnen unterstellte, dass sie finstere Pläne hegen, wurde gelacht und wurde gesagt, sie glauben der liberalen Lügenpresse wohl alles.
0: Die hatten ja eine Agenda, eine verdeckte Agenda.
1: Genau.
0: Und das sehen Sie heute auch wieder.
1: Ja, ich finde, es ist, erkennt man wieder, wie sozusagen kaschiert wird. Also wenn irgendwelche Skandale in der AfD passieren, dann heißt es oft erst, das stimmt gar nicht, das ist ausgedacht. Dann heißt es, na gut, das ist nicht ausgedacht, aber es ist doch nicht so schlimm. Dann wird auf einmal zum Beispiel der Begriff der Remigration, ich beschäftige mich mit Rechtsextremismus seit vielen Jahren, das war immer ein eindeutiger Begriff, der ethnische Säuberung meinte. Auf einmal wird er umdefiniert und meint einfach, nur die Abschiebung von vollziehbar Ausreisepflichtigen. Also dieses Kaschieren kommt mir sehr bekannt vor, wenn ich Bücher lese wie die Tagebücher von Viktor Klemperer aus der Nazizeit oder solche Dinge. Und das erzeugt bei mir ein Unwohlsein.
0: Ne? Wirtschaftliche Frustration ist natürlich auch in der Bevölkerung verbreitet.
1: Ja.
0: Auch das nicht vergleichbar mit der Weimarer Republik, der Weltwirtschaftskrise.
1: Ja.
0: Viele, viele Arbeitslose, viel mehr, als wir jetzt haben.
1: Ja, und ich finde auch, da muss man ja auch mal sagen, die AfD ist nicht die NSDAP und ist ja auch überhaupt nicht in diesem mörderischen Wahnsinn gefangen, in dem die NSDAP gefangen war. Und das ist ja auch etwas Gutes und das kann ja auch Hoffnung geben. Ich finde die Hoffnung, unserer Zeit muss lauten, dass diejenigen in der AfD, die sehr extrem agieren, dass die sich mäßigen und dass die Gründe sehen, das sich selbst einzuhegen. Die Hoffnung kann nicht lauten, dass die AfD morgen durch einen großen Zufall verschwindet, weil sie von einem UFO abgeholt wird. Das wird nicht passieren.
0: Ich möchte noch auf zwei Aspekte eingehen, die ich für wichtig halte. Unterschiede zur Weimarer Republik. Damals gab es diese sogenannten Präsidialkabinette, die konnten mit Notverordnung agieren. Also der Präsident war damals viel, viel mächtiger als unser Bundespräsident, der ja praktisch kaum was politisch bewegen kann, wenn man so will, innenpolitisch. Und die zweite Geschichte ist natürlich, wir haben ein Bundesverfassungsgericht. Das gab es in der Form damals auch nicht.
1: Ja. Ja. Genau, also ich würde nur vorwarnen, wir haben diese Sicherungen. Diese Sicherungen in unserer Demokratie wurden ja auch eingeführt mit aus den historischen Erfahrungen. Ich würde nur vorwarnen, sich zu sehr darauf zu verlassen. Denn wenn eine Kraft, das muss ja gar nicht die AfD sein, könnte jede Kraft sein, wenn die erstmal in die Nähe der 50% rückt, dann will ich zum Beispiel ein Bundesverfassungsgericht sehen, das eine solche Partei verbietet, selbst wenn es zum Beispiel, nehmen wir mal an, geboten wäre. Also alle Sicherungen sind auch immer darunter zu sehen, ob sie praktisch dann noch wirken können. Und da kann man, glaube ich, zu Recht skeptisch sein.
0: Wie stark ist unser Grundgesetz? Wir haben ja ein Grundgesetz, das in Artikel 79 diese sogenannte Ewigkeitsklausel hat. Also es gibt Grundsätze, die sind nicht abdingbar, die bestehen ewig. Nicht? Das ist die Menschenwürde, Demokratieprinzip, föderale Struktur, das sind solche Dinge. Das ist doch eigentlich gesetzt.
1: Ja, absolut. Das kann man ja auch nicht ändern, ne? Egal wie stark die AfD wird. Aber was würde die AfD, wie wir sie jetzt schon kennen, denn sagen, wenn unter Verweis auf Artikel 1 des Grundgesetzes zum Beispiel eine bestimmte Ausstattung von Asylbewerbern verfügt wird vom Bundesverfassungsgericht? Ne? Dann würde natürlich gesagt werden, wir haben es hier mit links-grünen Richtern zu tun und wir müssen dringend mal die Besetzung dieses Gerichts verändern. Und wir sind hier als deutsches Volk einem Gericht ausgeliefert, das uns nicht vertritt. Also ich meine jetzt nur, das populistische Argument ist darauf vorbereitet und würde sofort anfangen, diese Institutionen anzugreifen.
0: Würde noch ein bisschen dauern. Verfassungsrichter 12 Jahre sind sie dran und dann können sie auch nicht wieder gewählt werden sozusagen. Also insofern, da haben wir einen gewissen Vorsprung noch. Ja. Und wir sind jetzt in eine Europäische Union eingebunden, politisch, militärisch, in die NATO und so weiter. Auch das sind Dinge, die es damals ja nicht gab und die uns heute auch stützen.
1: Ja, absolut, ja. Und ich würde nur davor warnen, zu meinen, dass eine AfD-Regierung sich entzaubert, sozusagen. Also eine AfD-Regierung könnte, wenn sie es drauf anlegt, gegen all diese Hürden laufen. Und sie würde von Brüssel gestoppt werden, von Karlsruhe gestoppt werden, vielleicht von Berlin gestoppt werden als Landesregierung. Aber das würde ja nicht dazu führen, dass ihr Politikmodell scheitert, sondern sie würde einfach dann sagen, ja, liebe Leute, seht doch mal her, Brüssel, Berlin und Karlsruhe waren schon immer das Problem und wir kämpfen weiter gegen diese. Also es wäre sozusagen ein Brandbeschleuniger noch.
0: Man muss ja auch sagen, es gibt ja Beispiele in Europa. Orban war ein ganz eklatantes Beispiel, der ja auch sein eigenes Ding gegen die EU gemacht hat, jahrelang.
1: Ja, genau, absolut, ja. Und ich finde, Orban ist ein gutes Beispiel, wie man sich das vorstellen kann, weil ich finde, der AfD wird dann ja zu Unrecht oft nachgesagt, sie sei eine Nazi-Partei. Das hat Herr Wüst schon gesagt, Herr Söder hat das gesagt. Das ist natürlich Quatsch, ja, das sind keine Nationalsozialisten. Das heißt, wenn wir sozusagen den Niedergang unserer freiheitlich-demokratischen Grundordnung erleben würden in Deutschland, dann wäre es im Sinne einer illiberalen Demokratie, wie sie Viktor Orban geschaffen hat. Und sowas, da kann man dann auch immer zur Entwarnung sagen, das war auch nicht für die Ewigkeit. Aber immerhin waren es 16, wie ich finde, finstere Jahre für den Liberalismus, für die freie Presse, für die freie Justiz. Und das würde ich mir für Deutschland nicht wünschen.
0: Also es wäre dann nicht so ein dramatisches 33, sondern mehr so ein Einschleichen, leichte Erosion, stärkere Erosion der bürgerlichen Gesellschaft und der Institutionen.
1: Und ich finde, wir sehen ja schon in der Vorbereitung darauf die Ratlosigkeit. Nehmen wir mal die bürgerliche Mitte, die ja ratlos ist und gar nicht weiß, was sie jetzt noch tun soll. Also es wird ja jetzt in einer gewissen Starre erwartet, dass die AfD von Erfolg zu Erfolg eilt. Niemand hat ein Rezept, um etwas zu tun. Es ist auch die Hoffnung schwindet. Und deswegen, glaube ich, wäre das keine Zeit, in der große Tumulte zu sehen wären, sondern es wäre eine sehr stille Zeit, sehr gefasste Zeit. Ein bisschen vergleichbar mit dem Amerika Donald Trump. Slums, wo ja auch nicht Millionen Menschen durch die Straßen ziehen, sondern wo alle wie gelähmt zuschauen, was als nächstes passiert.
0: Und er kann sich eine Menge erlauben auch.
1: Absolut, ja.
0: Umbau der Behörden, Besetzung mit seinen Leuten und so weiter. Das erleben wir ja in den USA komplett so. Wie schätzen Sie die Gefahr ein und die Bereitschaft unserer bürgerlichen, des bürgerlichen Lagers, ich sag mal explizit CDU, sich mit diesen antidemokratischen Kräften zu arrangieren? Stichwort Brandmauer kommt ja natürlich immer wieder, nicht?
1: Also ich habe darüber mit unheimlich vielen Unionspolitikern schon gesprochen, auf allen Ebenen, von der kommunalen bis zur Bundesebene. Ich nehme es gerade denen in der Bundesebene ab, dass sie es ernst meinen mit der Brandmauer. Also ich habe nicht das Gefühl, dass dort eine heimliche Sehnsucht besteht und man tut jetzt mal kurz so und dann macht man es doch anders. Nein, nein, die verknüpfen schon ihr politisches Schicksal damit. Ich könnte mir nur vorstellen, dass deren Tage eben gezählt sein werden. Also in meinem Szenario mit einer verlorenen Wahl 2029 wird eine neue Generation von Unionspolitikern kommen, weil die anderen weg vom Fenster sind. Und was wird denn diese Generation noch für Perspektiven haben? Wird diese Generation sich noch sagen können, wir verzichten auf die einzige Machtoption, die wir noch haben? Wir verzichten auf die einzig denkbare Option, die vielleicht noch die Möglichkeit zulässt, dass wir überleben als Partei? Also ich stelle es mir so vor, dass dann der Druck erst überwältigend groß wird.
0: Also in Ihrem Buch beschreiben Sie auch, wie auch die Mitte unserer Bevölkerung nach rechts driftet. Ja. Also ein paar Zahlen bringen Sie da aus der Mitte-Studie. Das fand ich ganz interessant. Mhm. Vielleicht können Sie dazu kurz was sagen.
1: Ja, genau. Also es gibt in der Mitte-Studie, da gibt es schon, ich glaube, 7% der AfD-Anhänger, die sich eine Diktatur vorstellen können, 4% in der Gesamtbevölkerung. Und es gibt weitere Fragen, die Mitte-Studie dann immer stellt, um so ein bisschen eine autoritäre Stimmung abzufragen. Und da wird deutlich, dass dann schon wirklich weite Teile der Gesellschaft so eine gewisse Grundsehnsucht haben, dass mal jemand durchgreift, dass nicht immer so viel über Kompromisse gesprochen wird und immer Rücksicht genommen wird auf alle, sondern es soll jetzt mal wirklich jemand durchregieren. Und man merkt das ja schon auch an der, wenn es Zustimmung für Friedrich Merz gibt, dann lautet die oft, dass er jemand ist, der klar die Dinge beim Namen nennt und der klar etwas tut oder es zumindest ankündigt. Wenn es dann nicht kommt, ist die Enttäuschung umso größer, aber es gibt diese Sehnsucht und die könnte noch größer werden.
0: Kommen wir mal jetzt zu Ihrem Szenario. Ja. Also, da wird gewählt, 2033. Jetzt noch mal ganz kurz die Frage, Sie hatten es schon ein bisschen angesprochen, aber 2033, warum nicht 2029? Das ist ja die nächste Bundestagswahl.
1: Ne? Genau. Also ich würde annehmen, dass die Koalition jetzt so lange hält, weil es keine Alternative gibt. Die werden sich daran klammern, wie es nur geht. Am Tag nach der Wahl wird immer noch die Führung der jetzigen Union am Ruder sein, eben weil die auch nicht ausgetauscht wurden. Man geht ja mit den amtierenden Regierungsmenschen in die Wahl. Und die können ja nicht sozusagen sich selbst unmöglich machen, indem sie sagen, wir haben jahrelang versprochen, die Brandmauer hochzuhalten. Jetzt brechen wir dieses Versprechen in der Hoffnung auf was auch immer. Das wird ja nicht funktionieren.
0: Also da würde die Brandmauer noch halten.
1: Genau, ich kann ich mir gar nicht anders vorstellen, denn die Glaubwürdigkeit wäre sonst vernichtend geschlagen. Und deshalb würde ich meinen, dass dann irgendwas anderes entsteht. Eine sehr ungünstige Koalition gegen die AfD, um die AfD zu verhindern. Eine Allparteienkoalition.
0: Also aus allen. Ja,
1: Sie
0: haben sogar noch die FDP da
1: drin. Wer weiß, die erholt die sich vielleicht. Ne? Genau, ja. Und dann das ist natürlich auch ein Sargnagel für die etablierten Parteien, wenn sie sozusagen unterschiedslos über alle Lager hinweg eine Koalition bilden. Und dann ist 2033, glaube ich, ein Punkt erreicht, wo es wirklich ernst wird.
0: Dann. Gut, da erreicht dann nach Ihrem Szenario die AfD 36%. Die CDU liegt bei immerhin 31%. Finde ich jetzt erstaunlich aus heutiger Sicht.
1: Aber ich meine, wenn wir von einem Rechtsruck in der Gesellschaft ausgehen, dann kann die Union da durchaus von profitieren. Das sind dann halt Menschen, die auch glauben, dass es mit den linken Parteien eben nicht geht, aber die eine Alternative zur Alternative suchen sozusagen. Also es sind natürlich Spekulationen. Mir geht es vor allem darum zu verstehen, in welcher Lage die Union dann sein wird, wie die Brandmauer dann fallen könnte und was dann im Folgenden passiert.
0: Also Sie sehen auch 2033 Alice Weidel noch an der Spitze der AfD alleine oder?
1: Ja, also ich würde denken, dass sie in jedem Fall Kanzlerkandidatin ist. Man hat gesehen beim letzten Parteitag in Erfurt, dass sie die Stärkere ist. Sie hat das mächtigere Netzwerk in der Partei. Ich könnte mir nicht vorstellen, dass sich jetzt auf kurze Frist Tino Chrupalla da irgendwie durchsetzen könnte.
0: So, und dann hat in Ihrem Szenario Jens Spahn Merz beerbt.
1: Großes Comeback. Ich würde davon
0: trotz
1: ausgehen.
0: Trotz seiner Leihmutter-Affäre?
1: Ja, ja. Ich glaube, die Leihmutter-Affäre ist nichts, das ihn verbrennt für alle Zeiten. Also Jens Spahn, ich kenne Jens Spahn schon, seit er der jüngste Abgeordnete war in der Unionsfraktion. Er gilt als das größte Talent seiner Generation. Jetzt bei seinem Abtritt haben ihm viele hinterher getrauert. Nicht nur menschlich, einfach weil sie ihn mögen, sondern weil sie gesagt haben, wir haben eigentlich niemanden mit diesem Talent. Ich kann mir nicht vorstellen, dass man über eine solche Sache für immer verbrannt ist. Also ich glaube an ein Comeback.
0: Gut, also in Ihrem Szenario ist er der Spitzenkandidat der CDU. In der Elefantenrunde sagt er, es gibt keine Denk- und Kontaktverbote, schreiben Sie. Ja. Hat er, glaube ich, auch so fast schon mal gesagt, weiß ich gar nicht so genau.
1: Hat er es dann aber zurückgenommen. Ja, genau, ja.
0: So, und dann kommt es eben zu den berühmten Sondierungsgesprächen. Da geht es so hin und her. Was passiert in diesen Sondierungsgesprächen in Ihrem Szenario?
1: Also mir war es wichtig, sich mal auszumalen, dass natürlich alles nicht so schlimm kommt, wie man zunächst meint. Also das ist ja nicht so, dass eine AfD dann sich sofort in allem durchsetzt, sondern es gibt dann einen enormen Druck, Kompromisse zu schließen. Und dann der EU-Austritt, der Euro-Austritt, der NATO-Austritt und all solche Dinge sind dann erstmal vom Tisch. Und dann würde ich denken, dass eine große, nach einem Wahlkampf, in dem natürlich immer vor der AfD gewarnt wurde, als wäre es der Weltuntergang, wenn diese Partei regiert, gibt es erstmal eine große Erleichterung unter den Menschen.
0: Und das ist sozusagen der schlimmste Fall nicht
1: ein. Genau, der schlimmste Fall tritt nicht ein. Und dann nimmt man auch die Dinge, die dann wirklich passieren, glaube ich, in einer ganz anderen Haltung auf, wo man denkt, naja, so schlimm ist das ja alles nicht, wenn wir zum Beispiel Volksentscheide einführen oder wenn man etwas tut gegen Falschnachrichten oder also solche Dinge, die vergleichsweise harmlos wirken am Anfang.
0: Also der Sozialstaat wird da in Ihrem Szenario zurückgefahren, eindeutig.
1: Ja.
0: Und interessant auch, Sanktionen gegen Russland sollen aufgehoben werden. Und ich glaube, Sie schreiben da irgendwo, die Russen sind schon im Baltikum.
1: Ja. Also es ist natürlich, mein Buch ist sehr analytisch in weiten Teilen, wo ich Phänomene erklären will, die auch die AfD der Gegenwart betreffen. Und dann sozusagen, ich beginne jedes Kapitel mit einer Spekulation, was passieren könnte, um da sozusagen eine gewisse Farbe reinzubringen, dass man sich das mal vorstellt, dass man sich eine konkrete Vorstellung davon macht. Und dann ist es natürlich eine Möglichkeit, das sind Szenarien, die tatsächlich unter Militärs diskutiert werden, dass die Russen dann Estland als erstes angreifen.
0: Ja. Also in diesen Verhandlungen gibt sich Jens Spahn als Realpolitiker, sagt, müssen wir mal gucken. Und wie gesagt, ein paar Sachen haben Sie schon erwähnt, ich habe mir mal Sachen aufgeschrieben, Abschiebeoffensive, Volksentscheide, das ist, glaube ich, ganz wichtig, kommen wir gleich nochmal drauf.
1: Das fordert die AfD ja auch heute schon.
0: Also ja,
1: das ist eher ganz wichtig.
0: Die deutsche Leitkultur kriegt Verfassungsrang, die kommt also soll in die Verfassung kommen. Und dann wird auch geguckt, wer besetzt welches Ministerium.
1: Ja.
0: Da finde ich ganz lustig. Spahn wird Finanzminister, gut. Amthor soll Innenminister
1: werden. Ja, wird Innenminister. Das ist natürlich eine Frechheit von mir, dass ich Herrn Amthor unterstelle, er würde bei sowas mitmachen. Ich habe das mal als Beispiel genommen für eine Generation von Unionspolitikern, die da absolut integer sind, was ihre Haltung angeht, die dann aber in einem Jahr 2033 vor der Frage stehen, sollen sie es den Hinterbänklern überlassen, eine solche Regierung zu führen, oder gehen sie selbst in die Verantwortung, um eben Gestaltungsspielraum zu haben, um das Schlimmste zu verhindern vielleicht.
0: Also Storch wird Familienminister. Gut, schauen wir mal. Und was die einzige Frage, die ich da noch habe, ist, können die ihn eigentlich juristisch irgendwie da an den Kragen gehen, wenn sie den so zuordnen und denen so Worte in den Mund legen?
1: Nein, eigentlich nicht. Also es ist natürlich eine Frechheit. Also sie können sich beschweren bei mir. Herr Bender, was denken Sie denn, was ich im Jahr 2030 tun werde? Aber es ist ja absolut gekennzeichnet als Spekulation. Und ich habe natürlich keine Glaskugel, sondern ich mache ein Beispiel auf, um zu erklären, welche Effekte, welche auch politischen Naturgesetze dann wahrscheinlich gelten werden in einem solchen Szenario.
0: Also, dann Alice Weidel wird zur Bundeskanzlerin gewählt, nächster Schritt. Und alter Bekannter Maaßen wird Generalbundesanwalt, der dann eben sofort kommt mit Verfahren gegen Medienkonzerne, wegen Falschnachrichten.
1: Ja.
0: Donald Trump nennt das Fake News.
1: Ja.
0: Also da spiegelt sich das dann auch sicherlich so wieder.
1: Und da muss man sich mal bewusst machen, dass eine Regierung natürlich nicht nur durch das Erlassen von Gesetzen handelt in der Legislative, sondern oder ihre Fraktionen Fraktionen dann im Bundestag, sondern man kann unheimlich viel machen. Man hat wirkliche Macht als Bundesregierung in der Kulturförderung, auch über das Anweisen von Ermittlungsverfahren, das ja theoretisch möglich ist, aber in der heutigen Praxis der Bundesrepublik würde ein Justizminister sich das kaum jemals trauen. Da gibt es Ausnahmen, aber das wäre vielleicht etwas, wo die AfD einfach sagt, wer soll uns denn dann noch was können? Ne? Die Medien nicht und die Öffentlichkeit auch nicht.
0: Was ich wichtig finde, ist, was Sie beschreiben, das Grundgesetz wird dann eben geändert. Leitkultur hatten wir schon gesagt, Volksentscheide kommen ins Grundgesetz. Und das ist natürlich tricky, weil wir wissen alle, wir kennen diese Umfragen, würde man einen Volksentscheid machen zur Todesstrafe in Deutschland, wäre die Mehrheit für die Todesstrafe.
1: Genau.
0: Kann man sehen, was das für ein zweischneidiges Schwert ist. Die AfD in ihrem Szenario gewinnt dann auch einen Volksentscheid zuerst, nämlich Abschaffung des öffentlich-rechtlichen Rundfunks, wenn ich das richtig sehe. Betrifft uns dann natürlich. Einige verliert sie, aber das scheint sie gar nicht so zu tangieren, dass sie auch was verliert da, nicht?
1: Ja, weil wir haben es ja eigentlich zu tun mit einem Umschwung in der Öffentlichkeit. Also wir haben sozusagen es gibt keine Verantwortlichkeit mehr wirklich. Also ich nehme mal ein Beispiel, die AfD hat immer getönt, sie ist gegen Vetternwirtschaft und so Filz unter den anderen Parteien. Dann hatten sie selbst eine Verwandtenaffäre in Sachsen-Anhalt und ich meine, das ist in Bayern auch mal passiert bei SPD und CSU, ja. Aber bei der AfD hat man gemerkt, es interessiert niemanden von den Anhängern. Und es gibt gar nicht mehr diese Mechanismen, dass dann Druck entsteht aus der Öffentlichkeit und dann entschuldigen sich die Politiker und machen alles wieder gut, sondern das funktioniert alles nicht. Und deswegen können die eigentlich so ein bisschen machen, was sie wollen.
0: Ne? Da würde mich interessieren, so, Punkt, die AfD-Leute machen was anderes, was eigentlich gegen ihre Prinzipien verstößt.
1: Ich würde dann immer sagen, die Wähler haben eine oft quasi unpolitische Motivation. Da geht es sehr viel um Gefühle und darum, dass man sich marginalisiert fühlt in seiner Persönlichkeit. Also wenn ich jemand bin, der zu Ängsten neigt oder auch einfach Angst habe, wenn 100.000 Flüchtlinge im Monat nach Deutschland kommen, ne, dann werde ich in der liberalen Gesellschaft sofort marginalisiert. Mir wird erklärt, dass ich Unrecht habe, weil das falsche Vorurteile sind. Mir wird gesagt, dass ich aufpassen muss, dass ich nicht wie die Schlimmsten unserer Vorfahren werde im 20. Jahrhundert und so weiter. Ne? Das heißt, ich habe sofort ein Gefühl, bedrückt zu werden. Und wenn dann jemand da ist, ein Politiker, der sagt, ich bin wie du, ich sehe das, ich vertrete das genauso, dann identifiziere ich mich mit diesem Politiker und verteidige ihn auf Teufel komm raus und dann ist es völlig egal, mit wem man verheiratet ist, sondern dann geht es um einen ganz den innersten seelischen Wert, den man in dieser Gesellschaft hat.
0: Interessant finde ich, AfD wird ja zurzeit beobachtet vom Verfassungsschutz, die gesamte AfD. Und in dem Szenario schreiben Sie dann, die AfD fordert dann die Überwachung durch den Verfassungsschutz auszusetzen, also damit aufzuhören, weil die Regierung kann sich ja nicht selber überwachen. Eben. Das hört sich irgendwie logisch an.
1: Ne? Ja, oder? Klar, also das wäre ja auch, das wäre absurd. Also und so wird
0: und
1: das sicher kommen.
0: Und Amthor stimmt zu, nur mal noch so.
1: Genau, klar.
0: Sind wir wieder bei Amthor.
1: Ja, ja, und und das ist auch ein interessanter Effekt, der, glaube ich, wirklich so wäre, denn die Union kann ja dann nicht einfach so weitermachen, dass sie da ständig dann Stöcke zwischen die Beine wirft. Also sie kann nicht tricksen oder sie kann nicht denjenigen spielen, der sabotiert, ne? Weil dann gesagt wird, also entschuldigt mal Leute, die Deutschen haben die schon gewählt, ne? Da müsst ihr jetzt mal ein bisschen demokratisch sein. Ja. Und das hemmt dann.
0: Ein wichtiger Punkt, immer Stichwort Entzauberung der AfD. Man hat ja mal gesagt, wenn die in die Regierung kommt, die AfD, dann wird sie entzaubert. Das gelingt in ihrem Szenario nicht. Im Gegenteil, die CDU muss einsehen, dass das eben nicht funktioniert und verlässt die Koalition.
1: Ja. Das halte ich auch für ein plausibles Szenario, denn ich wüsste gar nicht, wie die AfD sich entzaubern könnte. Ne? Also wenn da irgendwas nicht klappt in der Gesetzgebung, dann ist mindestens der Koalitionspartner schuld oder die Gerichte oder Brüssel oder wie auch immer, aber eben nicht die Partei. Und insofern kann ich mir vorstellen, dass die Union dann irgendwann auch nicht hitzköpfig, wir schmeißen jetzt alles hin, sondern aus dem Kalkül heraus, hier haben wir nichts mehr zu gewinnen. Wir haben mehr zu gewinnen, wenn wir draußen in der Opposition gegen diese AfD-Stimmung machen. Und dann kann eine Situation entstehen, in der die AfD geschäftsführend allein im Amt ist und alle Ministerien besetzt.
0: Sie beschreiben
1: und dann
0: die,
1: geht's los.
0: Die Kanzlerin, also Alice Weidel in ihrem Buch, als Volkskanzlerin.
1: Ja.
0: Sie hat sich so ein bisschen emanzipiert von der Partei, macht ihr eigenes Ding.
1: Ja, ich glaube, das ist ein natürlicher Effekt auch, den die AfD bedient, sozusagen in der Personalisierung ihrer Politiker. Es ist ja immer, man sieht das bei vielen, die auf TikTok aktiv sind und sich immer zeigen in der Selfie-Kamera und eine sehr enge Bindung aufbauen. Die brauchen letztlich die Partei nicht mehr, sondern die Partei braucht sie dann irgendwann. Und so kann ich mir vorstellen, dass auch eine AfD-Kanzlerin irgendwann nicht mehr angewiesen ist darauf, dass irgendeine irgendein AfD-Parteitag ihr da ein paar Delegiertenstimmen gibt, sondern sie hat die Unterstützung des Volkes, den direkten Draht zum deutschen Volk.
0: Also sie stellt nicht die Vertrauensfrage in ihrem Buch. Bleibt die AfD bleibt geschäftsführend in der Regierung, obwohl die CDU raus ist. Jetzt frage ich mich, warum, weil dann die anderen Parteien mit der CDU haben doch die Mehrheit.
1: Eben.
0: Warum schlagen die nicht den anderen Kanzlerkandidaten vor?
1: Könnten sie sofort machen, aber dann müssen sie ein konstruktives Misstrauensvotum machen und müssen eben eine Mehrheit gegen Frau Weidel finden. Und das wäre zum Beispiel für die Union dann nur möglich mit der Linkspartei. Und also wenn man als Union gerade rausgegangen ist aus einer unliebsamen Koalition mit der AfD, wird man daraus nicht den Schluss ziehen, dass man sich jetzt besonders rettet, indem man mit der Linkspartei eine Koalition macht. Deswegen kann ich mir vorstellen, dass die AfD dann über längere Zeit als Minderheitsregierung, als geschäftsführende Bundesregierung einfach im Amt bleibt. Und das halte ich auch für, also da sollte man nicht denken, dass die dann wenig tun können, sondern im Verwaltungshandeln einer Bundesregierung ist mehr möglich, als man denkt.
0: Und da bleibt es am Ende so ein bisschen offen. Frau Weidel würde vielleicht zurücktreten am Ende des Jahres nach ihrer Neujahrsansprache.
1: Sie hat die Macht dann über die Neuwahlen. Sie kann das bestimmen letztlich.
0: Und dann wissen wir nicht genau, wie es weitergeht.
1: Ja,
0: also es bleibt dann offen, ob es vielleicht dann auch inzwischen irgendwann einen Volksentscheid gibt, direkte Wahl des Kanzlers, das lassen Sie offen.
1: Ne? Ja, genau. Also letztlich ist die These einfach, dass die AfD sich eben nicht entzaubert, sondern weiterhin zugewinnt, auch in einer Koalition oder auch dann als Geschäftsführer.
0: Also Sie schreiben, glaube ich, sogar bis 45%.
1: Ja, genau. Ja. Und das muss man sich einfach bewusst machen. Ich halte sehr wenig, wie man merkt, von der Entzauberungsthese. Wollte das mal so ein bisschen beispielhaft deutlich machen, was ich damit meine glaube, dass es vielleicht nicht genauso kommt. Keiner weiß, was die Zukunft bringt, aber dass das eine Möglichkeit ist. Und wenn das eine Möglichkeit ist, sollte man vielleicht in der Gegenwart entsprechend schon das im Hinterkopf behalten.
0: Wir hatten es schon kurz besprochen, AfD-Verbotsverfahren, schwierig.
1: Ja.
0: Man weiß nicht, ob es funktionieren würde, ob das dauert ewig natürlich,
1: ja,
0: durch die Instanzen und

0: Und meine Erfahrung mit AfD-Anhängern ist, wenn man ihnen zugesteht, was sie fühlen, dass das, was sie fühlen, legitim ist, dann sind sie bereit, die politisch sehr stark abzurüsten. Also wenn ich jemandem sage, natürlich ist das verständlich, wenn man in einem Ort wohnt und auf einmal wohnen da 300 Somalis um die Ecke und man kennt das nicht und vielleicht gibt es dann ja auch mal eine Straftat oder so. Ne? Natürlich ist das verständlich, aber das hat ja nichts damit zu tun, dass man dann auf einmal eine rechtsextremen, neurechten Ideologie und einem Traum einer ethischen Säuberung anhängt. Also sozusagen die Emotion kann getrennt betrachtet werden von der Ideologie und man kann die Emotion anerkennen und trotzdem die Menschen einladen, zu einer konstruktiven Politik zurückzukehren, die ja auch eine scharfe Migrationspolitik beinhalten kann, die aber mit Sicherheit nicht extremistische Theorien beinhalten
1: würde
0: darf.
1: Würde das dann auch beinhalten, zum Beispiel auf Kreisebene wir sind wieder in der Jetztzeit,
0: ja.
1: Auf Kreisebene mit der AfD dann auch zusammenzuarbeiten, wenn es um solche Dinge geht?
0: Also auf Kreisebene finde ich, da geht es ums Schwimmbad, da geht es um die Einbahnstraße,
1: aber
0: um die Ampel.
1: Aber das sind ja die
0: genau,
1: wichtigen Dinge für die
0: Menschen. Ja, absolut. Ja. Und da sehe ich eigentlich kein Problem. Das passiert auch schon. Also man hat nur aufgehört, darüber zu reden. In der CDU, auch auf kommunaler Ebene in Ostdeutschland, wird das längst gemacht, dass man da einfach im Kreisrat irgendwo spricht miteinander. Ich finde, es ist aber, also aus Sicht von Kommunalpolitikern der Union, ist es was anderes, das kommunal zu machen. Letztlich wurde mir gesagt, ab der Kreisebene, also im Kreistag, wird es dann schon sehr polemisch und politisch. Also da fangen AfD-Politiker auch an zu sagen, ihr Volksverräter und ihr dies und so weiter. Und da wird das so ein bisschen vergiftet und da ist der Pragmatismus weg. Also davon hängt es ab. Es hängt eben auch von der AfD ab, ob sie Politik und Konsens und kompromissfähig ist. Und das ist sie eben in vielen Teilen nicht, sondern sie macht schwerste Vorwürfe und sagt, dass sie eigentlich überhaupt nicht abrückt von ihren Positionen.
1: Gut, ja, Ihr Szenario interessant. Die Zeit wird es weisen, genau. Ob es so kommt oder nicht. Wir schauen erstmal auch interessiert natürlich auf die Landtagswahlen. Ja. Das wird bestimmt ganz spannend. Ja, das war unser Gespräch zum Thema Bedrohung unserer Demokratie von rechts. Und Sie können das Gespräch auch noch weiter in der ARD-Mediathek sehen.
2: Ein Roboter als persönlicher Chauffeur, ein führerloser LKW auf der Autobahn oder ein Mietwagen, der ferngesteuert vorfährt. Sieht so der Straßenverkehr von morgen aus? 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Ein humanoider Roboter hinter dem Steuer, das ist noch ziemlich gewöhnungsbedürftig. Aber keine Sorge, bislang darf der KI-Kollege nicht runter von seiner Teststrecke. Kameras in den großen Kulleraugen scannen ständig die Umgebung. KI-Systeme ermitteln, welche Aktionen zum Fahren des Autos erforderlich sind und reagieren auf das Umschalten einer Ampel oder auf eine Person, die vor dem Auto auf die Straße tritt. Forschende einer Universität in Japans Hauptstadt Tokio haben den Roboter Musashi entwickelt. Er verfügt über ein menschenähnliches Skelett, eine Muskulatur und Kraftsensoren in seinen Händen und Füßen. Mit 74 Muskeln und 39 Gelenken kann er die Handbremse anziehen, den Blinker betätigen oder das Gaspedal treten. Eine Alternative zum Menschen ist Musashi noch lange nicht. Bislang fährt der Roboter nur mit 5 Kilometern pro Stunde über das Testgelände, aber in Zukunft soll er in der Lage sein, jedes Auto zu fahren. Und die Wissenschaftler gehen davon aus, dass dann die Nutzung eines Roboters wie Musashi viel preiswerter als ein selbstfahrendes Auto sein wird. Im US-amerikanischen San Francisco gehören selbstfahrende Taxis, zum Beispiel von Cruise oder Waymo, bereits zum Stadtbild. Aber sie sorgen auch für reichlich Ärger und Proteste. Taxifahrer fürchten um ihre Jobs, Nutzende um die Verkehrssicherheit und der Betrieb ist dazu noch ziemlich teuer. Ein deutsches Start-up experimentiert mit einer anderen Lösung, einer Art Fernsteuerung. Das Startup Way aus Deutschland will den individuellen Personenverkehr mit ferngesteuerten Autos revolutionieren. Die Idee dahinter, ein Tür-zu-Tür-Service. Ein sogenannter Telefahrer steuert das elektrische Auto aus der Ferne zum Kunden. Der steigt ein und fährt selber an sein Ziel. Dann übernimmt wieder der Telefahrer. Parken entfällt damit. Für den Kunden soll die Fahrt günstiger sein als mit einem Taxi. Thomas von der Ohe hat Way gegründet und vorher in den USA autonom fahrende Robotaxis mitentwickelt. Mit seinem Startup geht er einen Schritt zurück und setzt auf Teledriving.

0: Ja, ein anderer Ansatz zum autonomen Fahren, der es eben ermöglicht, viel schneller in den Markt zu kommen und eben viele Vorteile zeitnah zu realisieren für uns als Gesellschaft und eben nicht nur darauf zu hoffen, dass sozusagen die selbstfahrende Technologie hoffentlich irgendwann funktioniert.
1: Alina Presti ist eine der ersten Telefahrerinnen. Sie steuert den PKW im Büro aber ganz wie im Auto. Kameras am Wagen ermöglichen auf dem Bildschirm eine 360-Grad-Ansicht. Die Kommunikation läuft über Funk. Das Fahrzeug ist mit mehreren Netzen verbunden, falls eines ausfällt. Im Notfall kann Presti den Wagen mit diesem Knopf stoppen. Das Telefahren sei fast authentisch, sagt sie.
2: Ich bin absolut voll dabei. Wir haben Mikrofone, die am Auto verbaut sind. Und diese Außengeräusche, wenn ein Krankenwagen kommt, wenn die Polizei kommt, die höre ich über meine Kopfhörer.
1: Auf die kommerzielle Nutzung in Deutschland muss Way noch warten. Dagegen können in den USA die elektrischen Fahrzeuge bereits im Stadtgebiet von Las Vegas per App geordert werden. Was bereits mit Autos für den Individualverkehr ausprobiert wird, will ein anderes deutsches Start-up für die Logistikbranche erreichen. Im Hafen von Muga in Estland läuft bereits ein Praxistest. Auf diesem Hafengelände in Estland fahren die Transporter des Start-ups Fernride bereits 80% der Zeit autonom. Nur beim B- und Entladen steuert der Telefahrer aus dem Büro für das Feintuning. So kann er 4 Lkw gleichzeitig übernehmen. Perspektivisch wollen auch das Transportunternehmen Schenker und Autobauer Volkswagen erste Fernride-Fahrzeuge auf ihren Werksgeländen einsetzen. Henrik Kramer ist einer der Gründer von Fernride. Weil in Deutschland zehntausende Lkw-Fahrer fehlen, ist die Nachfrage in der Logistikbranche groß.
3: Also der Druck auf die Industrie ist riesengroß. Und unsere Kunden, was wir jetzt als Feedback bekommen, die sind sehr, sehr dankbar, dass es natürlich heute schon funktioniert. Aber die wollen so schnell das ausrollen, dass wir fast gar nicht hinterherkommen, das zu liefern. Und das ist natürlich ein schönes Problem, wenn man sowas als Unternehmen hat, dass das Kundeninteresse viel größer ist, als was man gerade in der Lage ist zu liefern.
1: Unter Fahrermangel leidet Fernride nicht. Josef Manka ist einer der ersten Teletrucker. Er hörte im Fernverkehr wegen Rückenproblemen auf. Die ständigen Stöße auf der Straße hatten ihm zugesetzt. Sein Leben sei jetzt viel entspannter.
4: Ich war wochenlang unterwegs im LKW alleine und die Familie, die Freunde, alles leidet drunter. Und mittlerweile habe ich also wirklich mein Wochenende für mich. Muss nicht irgendwo ein LKW sauber machen am Samstag oder so, oder komme am Samstag erst heim oder so, sondern ich gehe halt einfach pünktlich raus aus der Firma.
1: Wie sicher aber wäre Teledriving auf öffentlichen Straßen? Das hat sich Unfallforscher Siegfried Brockmann angeschaut.
5: Man muss sagen, im Stadtverkehr ist es extrem komplex, weil ich da den 360-Grad-Rundumblick haben muss. Da bin ich mir nicht sicher, ob das jemand am Computer tatsächlich schafft und ständig aufmerksam sein kann. Auf der Autobahn ist es viel, viel leichter, weil ich ja da einen wesentlich weniger komplexen Verkehr habe. Also da halte ich das tatsächlich für einen Ansatz, der machbar ist und auch die Lücke bis zum vollautomatisierten Fahren überbrücken kann.
1: Das Truckerleben ist hart. In vielen Ländern gibt es nicht mehr genug Fahrer. Deswegen forschen Lkw-Hersteller an autonom fahrenden Alternativen. Ist das der Lkw der Zukunft? Auf einem kurzen Stück einer deutschen Autobahn nördlich von München dreht dieser Laster seine Runden fast allein. Hinter dem Steuer sitzt zwar noch jemand, aber Özkan Ulukan ist weniger Fahrer als vielmehr Ingenieur. Einer von vielen beim Lkw-Hersteller MAN. Ihr Ziel, den 40-Tonner bald ganz ohne Menschen an Bord fahren zu lassen.
6: Einmal die Errors zurück,
7: ja.
6: Und automatisiere.
1: Für seine Tests fährt der Truck knappe 10 Kilometer die Autobahn rauf, dreht an der nächsten Ausfahrt und fährt wieder zurück. Klingt einfach, klappt aber nur dank einer Reihe starker Prozessoren und einer Menge von Sensoren.
8: Also oben auf dem Dach haben wir unsere Rooftop-Bar, wo die meisten Sensoren verbaut worden sind. Hier sind verschiedene Arten von Lidaren und auch Kameras wieder verbaut. Zusätzlich haben wir ein GPS-System, hochgenaues, verbaut, um auch eine sehr gute Positionierung unseres Fahrzeugs zu gewährleisten.
1: Weitere Sensoren finden sich vorne am Fahrzeug. Radar, Lidar und Kameras. Sie überwachen Straßenmarkierungen, den Verkehr und überhaupt alles, woran der LKW sein Fahrverhalten ausrichten kann. Und es funktioniert, ein Stück weit. In der aktuellen frühen Testphase greift der Fahrer regelmäßig situationsbedingt ein, wenn eine Baustelle die Spur verengt oder um die nächste Ausfahrt anzusteuern.
7: Wir fangen an mit den einfacheren Situationen, werden natürlich nach und nach weitere Situationen als Entwicklungsschritte hinzufügen, beispielsweise wie die Spurwechsel oder auch das Fahren aus den Parkplätzen heraus.
1: Wenn das System einmal perfekt funktioniert, sieht MAN gewaltiges Potenzial.
7: Das Interesse am Projekt ist sehr groß, weil wir sind hier in Deutschland so ein bisschen der Vorreiter, die das ganze Thema entwickeln, vor allen Dingen auch sicher entwickeln mit den entsprechenden Safety-Betrachtungen, wo wir hier auch Gesetze, Normen und auch Anwendungen zu haben. Und wir gehen davon aus, dass wir dann diese Technologie auch skalieren können, vielleicht auf andere Märkte wie USA oder China.
1: Das Unternehmen setzt Millionen ein, denn die Nachfrage scheint langfristig sicher. Dem Frachtsektor fehlt jetzt schon Personal, so wie bisher wird es kaum weitergehen können. Autonome Lkw könnten sich also künftig um die Langstrecke kümmern. Fahrer kämen eher lokal zum Einsatz. Sie fahren dann kurze Routen abseits der Autobahn. In der Bevölkerung gibt es auch Vorbehalte gegen autonom fahrende Lastwagen.
9: Finde ich schwierig. Also macht mir so ein bisschen Sorge. Man weiß nicht genau, ob so ein Computer oder was auch immer dieses autonome Fahren auch ist, ob die das alleine hinkriegen. Also ich finde, in bestimmten Situationen, man hat ja schon ein paar Sachen gehört, dass da ein paar Unfälle passiert sind. Also ich kann es mir nicht vorstellen.
10: Sicherheitsmäßig habe ich gar nicht so viele Bedenken, weil auch in diesen LKWs, die wir haben, sind unheimlich viele Sicherheitspakete mit verbaut. Also Spurhalteassistenten, Abstandswarner, Notfallassistent und so weiter.
11: Finde ich fantastisch. Beseitigt auf jeden Fall eine Fehlerquelle. Wenn es dann noch auf erneuerbare Energien zurückgeht, fände ich es natürlich noch cooler, autonom.
1: Für MAN ist der Einsatz auf der Autobahn nur der Start der autonomen Revolution. Wenn die KI einmal komplexere Situationen beherrscht, sollen Tests im öffentlichen Nahverkehr auf Buslinien mitten in München folgen. In Südkorea ist man schon weiter. Dort kommen autonome Busse mit Sicherheitsfahrer im Linienverkehr zum Einsatz. Bislang werden sie zwar nur nachts eingesetzt, aber Fahrgäste, die den Service nutzen, müssen in der Testphase nichts dafür zahlen. Der erste selbstfahrende Nachtbus der Welt ist in Seoul im Einsatz. Südkorea erlaubt bereits Tests mit fahrerlosen Fahrzeugen, aber die Busse sind die ersten, die im öffentlichen Nahverkehr eingesetzt werden. Ich sah das Schild, dass es ein autonom fahrender Bus ist. Erst war ich ziemlich erschrocken, aber ich finde, es ist nicht so schlimm, wie ich dachte. Die autonomen Busse verbinden seit Dezember 2023 Seouls verkehrsreichste Stadtteile Hongdae und Jungdaemun. Die Sicherheit der Fahrgäste ist wichtig. Sie dürfen nicht stehen und müssen sich anschnallen, sobald sie sitzen.
12: Außerdem dürfen Kinder unter 6 Jahren den Bus nicht betreten, auch nicht in Begleitung Erwachsener.
1: Aber völlig autonom ist der selbstfahrende Bus noch nicht. An Bord befindet sich ein Forschungsingenieur, der alle Aktivitäten überwacht, und ein sogenannter Sicherheitsfahrer, der hinter dem Steuer sitzt und notfalls eingreifen kann.
12: Am Anfang war es ungewohnt. Meine Hände griffen instinktiv nach dem Lenkrad, auch wenn es gar nicht nötig war. Als das Lenkrad sich von selbst bewegte, griff ich immer wieder danach. Jetzt weiß ich, dass der Bus gut alleine fährt. Ich habe mich an ihn gewöhnt.
1: Die Fahrgäste vertrauen der Technologie, aber einige haben Zweifel an der Sicherheit, wenn es bald keinen Sicherheitsfahrer mehr gibt. Doch dieses Szenario liegt noch in der Zukunft. In Südkorea sind vollautomatische, fahrerlose Systeme noch nicht zugelassen.
12: Ich bin begeistert von der Entwicklung selbstfahrender Busse, weil sie das Reisen bequemer machen könnten. Aber zunächst müssen wir abwarten, denn die Sicherheit des Betriebs und die unmittelbare Reaktion des Busses auf verschiedene Situationen müssen in der Anfangsphase stärker überwacht werden. Wenn dann irgendwann kein Fahrer mehr an Bord ist, könnten sich Menschen Sorgen machen.
1: Noch können Fahrgäste die selbstfahrenden Busse kostenlos nutzen. In Zukunft sollen sie für die Fahrt ein Ticket kaufen, wie bei anderen Nachtbussen auch. Und es gibt bereits Pläne, die autonome Buslinie auszuweiten, um weitere Stadtteile damit zu verbinden.
12: Wir setzen darauf, dass der selbstfahrende Nachtbus den öffentlichen Nahverkehr wiederbelebt.
13: Ja.
1: Alles wird teurer. Hotels, Lebensmittel, Alltagsprodukte.
13: Wenn ich jetzt Lust auf was habe, dann gönne ich mir das auch mal.
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1: Herzlich willkommen, schön, dass Sie dabei sind. Den ersten Tag nach dem Urlaub stellt man sich ja am liebsten so vor. Man wird freundlich begrüßt in der Firma, erzählt sich gegenseitig, was man so erlebt hat. Und dann fängt die Arbeit nicht gleich mit dem Schwersten an. Ganz so ist der erste Arbeitstag für Friedrich Merz heute nicht gelaufen. Er besuchte Hürtgenwald, um sich bei den Einsatzkräften zu bedanken, die das größte Feuer in der Geschichte Nordrhein-Westfalens erfolgreich eingedämmt und schließlich auch gelöscht hatten. Eigentlich eine Erfolgsgeschichte, die man hätte feiern können, denn bedrohte Ortschaften kamen nicht zu Schaden und die Zusammenarbeit von Feuerwehrleuten, Landwirten, Soldaten, Ehrenamtlichen war wirklich beeindruckend. Stattdessen musste Merz sich rechtfertigen, warum er nicht früher gekommen ist, obwohl er damit offenbar einer Bitte des Landrats gefolgt war. Caroline Hoffmann.
2: Sie sind unendlich dankbar, dass ihre Häuser noch stehen. Jürgen Falder und Florian Maul sind in Gai in der Eifel aufgewachsen. Das Feuer hat ihr Dorf nur knapp verschont. 2 Tage waren sie evakuiert.
3: Ich stand im Nachbarort, da durfte man ja noch hin. Da habe ich mehr oder weniger den ganzen Tag auf der Straße gestanden und darüber geguckt. Und immer nur, es ging so und mal so und mal so und mal so. Das war also echt wunderbar. Zwischenzeitlich, scheiße, bitte nicht. Ne?
2: Dass der Bundeskanzler nun ihr Dorf besucht, findet Florian Maul grundsätzlich gut.
3: Wenn er das macht, dann hat das ja auch wirklich eine Bedeutung irgendwie. Ne? Und ja doch, also so ganz spurlos oder geht das nicht an einem vorüber. Ne?
2: Und dann ist Merz da. Zuerst lässt sich der Kanzler die Auswirkungen des Brandes im Hürtgenwald zeigen. Dann kommt er ins Dorf, um den Helferinnen und Helfern zu danken, die Tag und Nacht im Einsatz waren.
4: Der Feuerwehr, der Bundeswehr, dem THW, allen Blaulichtorganisationen, die mitgeholfen haben, aber auch der Landwirtschaft und der Forstwirtschaft. Ohne die Zusammenarbeit zwischen allen diesen Beteiligten wäre das nicht so glimpflich ausgegangen.
2: Doch Friedrich Merz ist hier nicht allen willkommen. Die Linke hat zu einer Demonstration aufgerufen. Schon seit Tagen wird der Bundeskanzler kritisiert. In den sozialen Medien, von der Opposition, von Betroffenen vor Ort. Er komme viel zu spät. Ruth Wilms hat den Waldbrand miterlebt.
5: Jetzt, wo alles gelöscht ist, alles erledigt ist, die ganzen Helfer, denen man ja danken möchte, auch alle nicht mehr da sind, jetzt erst aufzutauchen, das ist definitiv zu spät.
2: Doch der Kanzler sagt, er sei dem Wunsch des Landrats gefolgt.
4: Wir haben in der Tat am vorletzten Wochenende mehrfach miteinander telefoniert. Und ich habe angeboten, hierher zu kommen. Aber sie haben gesagt, kommen Sie danach. Und dann habe ich gesagt, so schnell wie möglich komme ich gern.
2: Am 13. August brach das Feuer im Hürtgenwald aus. Rund 300 Hektar Wald haben hier gebrannt. Das entspricht etwa 420 Fußballfeldern. Es ist der größte Waldbrand in Nordrhein-Westfalen seit Datenerfassung. Am Donnerstag konnte das Feuer endgültig gelöscht werden.
4: Und ich will allen Leugnern des Klimawandels sagen, schauen Sie sich das genau an, was hier passiert ist. Das ist der Klimawandel. Wir werden alles tun, um den Klimawandel zurückzudrängen, aber wir müssen auch mit dem Klimawandel leben.
2: Welche Maßnahmen jetzt genau ergriffen werden sollen, sagt der Kanzler nicht.
6: Oben ist einiges aufzuforsten, das ist unsere Heimat letzten Endes hier. Und da werden wir dann sehen, was im Nachgang passiert.
2: Jürgen Falder hofft, dass sein Dorf und der Hürtgenwald von der Politik nicht vergessen werden.
1: Das war Tag 1 nach dem Kanzlerurlaub. Als er in Urlaub fuhr, schien die Regierung ja auf Reformkurs zu sein. Dann machten, während er weg war, CDU-Ministerpräsidenten Front gegen die Reformen. Fragen wir nach im Hauptstadtstudio bei unserem Korrespondenten Demian von Osten. Demian, was hat sich verändert nach 3 Wochen Urlaub?
7: Ja, Sie haben es angedeutet, die Rentenreform hatte der Bundeskanzler eigentlich schon fast ein Häkchen dran gemacht, dass er gedacht hatte, diese Vorschläge der Rentenkommission, die müssen wir jetzt einfach nur noch umsetzen und war sich da eigentlich auch mit der SPD-Führung einig. Dann gibt es ausgerechnet Rückenwind von CDU-Ministerpräsidenten im Osten und aus Teilen der SPD ohnehin. Das heißt, dieses Häkchen, das ist nicht mehr so fest dran, wie es eigentlich gedacht war. Zudem stehen große andere Themen an, die Pflegereform beispielsweise, weil die Pflegeversicherung Milliardenverluste macht, auch das drängt. Ein neuer Haushalt muss her. Und in seiner Sommerpause dürfte auch der Bundeskanzler mitgekriegt haben, dass der Wahlkampf in Sachsen-Anhalt immer mehr an Fahrt aufgenommen hat und auch deutschlandweit wahrgenommen wird, dass es dort um eine sehr entscheidende Wahl geht am 6. September, weil die AfD in Umfragen führt. Nicht zuletzt ist dann auch noch die Frage der Wirtschaftslage sehr entscheidend. Gerade diese Woche gab es einen Brandbrief von Unternehmen, Stimmen aus Süddeutschland, die den Kanzler auffordern, doch jetzt endlich seine Versprechen einzuhalten. Also das ist eine ganze Menge, was zu tun ist für die Zeit nach dem Urlaub.
1: Ja, also viel Gegenwind in der Zeit. Jetzt geht die Arbeit wieder los. Eine Kabinettsklausur ist ab Dienstag geplant. Was ist da zu erwarten?
7: Ja, eine zweitägige Klausur auf Schloss Neuhardenberg in Brandenburg. Und dort will man sich vor allen Dingen der Wirtschaft widmen, der Frage, wie kann man wieder Wachstum erzeugen, insbesondere in neuen Technologien. Deutschland solle auch im KI-Zeitalter zu einer führenden Wirtschaftsnation werden oder es bleiben. Das ist das Ziel, was man aus Regierungskreisen hört. Und dafür hat man sich auch externe Hilfe eingeladen. Der Siemens-Chef etwa kommt und auch Chefs von KI-Unternehmen und Start-ups, die einen Input geben sollen für das Kabinett, also die Minister und den Bundeskanzler. Es geht aber auch noch um Themen wie Wohnungsbau oder Bürokratieabbau. In 2 Tagen will man da also den Fahrplan für die nächsten Monate festzurren.
1: Demian, vielen herzlichen Dank und guten Abend nach Berlin. In repräsentativen Umfragen vor der Wahl, die wir regelmäßig durchführen in Sachsen-Anhalt, ist die AfD stärkste Partei. Regieren könnte sie danach aber nicht, denn dazu fehlen ihr die Partner. Trotzdem wird der Wahlkampf von einigen Parteien so geführt, als stünde eine Machtübernahme der AfD unmittelbar bevor. Die einen hoffen offenbar, das dadurch herbeireden zu können, und die anderen glauben damit, abschrecken und Wähler für sich gewinnen zu können. Sicher ist, Umfragen sind keine Vorhersagen, können sie gar nicht sein, weil ein sehr großer Teil der Wahlberechtigten erst ganz zum Schluss entscheidet, ob überhaupt und wen sie wählen. Auch 2 junge Erwachsene, die Justin Andrea im Harz getroffen hat, beschäftigt die Frage, ob die AfD eines Tages regiert. Ein Szenario, das möglich, aber wie gesagt, zumindest nach den Umfragen nicht das Wahrscheinlichste ist.
8: Es ist so ein wahnsinnig sensibles Thema. Das kann einen Familie kosten, Freunde kosten, Job kosten.
9: Wenn ich jungen Menschen Wernigerode beschreiben müsste, dann würde ich wahrscheinlich eher sagen, das ist nichts für dich.
10: 2 junge Sachsen-Anhalter, 2 Perspektiven. Melina ist Hettstedts erste Kupferkönigin. Die 21-Jährige repräsentiert eine Stadt, die einst durch den Kupferabbau reich wurde, auch wenn es mit dem Reichtum längst vorbei ist.
11: Unsere ländliche Region hier in Mansfeld-Südharz und Sachsen-Anhalt sorgt eher dafür, dass junge Leute erstmal weggehen, um zu studieren oder eine Ausbildung zu machen. Viele kommen aber danach auch wieder hierher.
10: Melina ist gar nicht erst weggegangen, denn sie lebt gern hier. Bei der Gemeinde hat sie eine Ausbildung zur Verwaltungsfachangestellten gemacht. Nun arbeitet sie auf einer befristeten Stelle, unter anderem in der Stadtbibliothek. Die Landtagswahl in Sachsen-Anhalt, immer wieder wird sie auch in der Bibliothek zum Thema.
12: Sobald man mit einem Leser so in Kontakt kommt, wird es eigentlich schnell politisch. Dann fallen dann schnell Kommentare wie, Mensch, na, mal sehen, wie lange es die Bibliotheken noch gibt.
10: Viele haben Angst, die AfD könnte bei Bildung und Kultur kürzen. Doch die AfD deshalb von der Regierung fernzuhalten, das fände Melina undemokratisch.
12: Man muss dem Ganzen eine Chance geben. Wenn das Volk so wählt, dann soll diesem Willen auch entsprochen werden. Egal, was dabei rauskommt.
10: Ortswechsel Wernigerode im Harz. Hier lebt Hermann, 25. Auch er liebt seine Heimat. So sehr, dass er sie sich hat tätowieren lassen.
9: Also ich habe hier das Schloss von Wernigerode. Das habe ich mir auch hier in Wernigerode stechen lassen. Und hier auch noch den Harz, also mit dem Brocken und den üblichen Fichten. Der Harz, das sind einfach meine Wurzeln.
10: Auf dem historischen Marktplatz viele junge Familien. Doch der Eindruck täuscht, sagt Hermann. Jungen Menschen werde hier kaum etwas geboten.
9: Der Großteil, den man hier an Leuten in der Wernigeröder Innenstadt sieht, sind einfach Touristen, ja, die hierher kommen. Das sind auch junge Leute, das sind auch junge Familien, aber die bleiben eben nur für eine Woche.
10: Hermann kann sich inzwischen vorstellen, aus Wernigerode wegzuziehen. Denn sein Beruf wird überall gebraucht. Er ist Pflegefachmann auf der Intensivstation. Seine Kollegen kommen aus Ägypten, Mexiko, Indien. Der Gedanke an eine AfD-Regierung macht Hermann Angst.
9: Also wenn ich daran denke, wir fahren hier eine viel restriktivere Migrationspolitik und
13: haben diese ganzen Leute nicht mehr, die dieses System vorm Kollaps bewahren. Und dann sind die alle weg. Da schauen wir wirklich ins Loch. Also das wird echt eine Herausforderung ohne diese ganzen Menschen.
10: Aus Sachsen-Anhalt wegziehen, für Melina kommt das nicht in Frage, obwohl sie Schwierigkeiten hat, eine unbefristete Stelle im öffentlichen Dienst zu finden.
12: Als ich die Ausbildung angefangen habe, höre ich jetzt noch meine Eltern im Ohr sitzen, die sagen, Mensch, da hast du aber einen sicheren Job abbekommen. Nee, leider nicht. Das hat sich geändert.
10: Mit ihrem Partner baut Melina ein Haus in der Umgebung von Dessau. Das Dorf packt mit an, sagt sie. Doch wenn es um Politik geht, bekommt die Gemeinschaft schnell Risse.
12: Wir waren im Mai als recht große Truppe zusammen auf dem Sputnik Spring Break zum Festival. Und dann kam auch dieses Politikthema auf den Tisch und dann wurde das laut und dann fliegen die Becher. Ich dachte, das kann alles nicht wahr sein. Wie können wir uns nur wegen der Politik so spalten?
10: In Hermanns Freundeskreis hat sich die Spaltung längst vollzogen.
13: Wir sind da zum Glück alle so ziemlich einer Meinung, aber das hat sich natürlich auch rausselektiert. Mittlerweile ist das hier auch in der Region häufig so, habe ich von vielen Leuten gehört, dass man sich auch Freunde aussucht unter diesen Kritikpunkten. Und mit jemandem, der da politisch eine völlig andere Meinung hat als ich, ist es auch, glaube ich, schwierig, wirklich aktiv befreundet zu sein.
10: In einem sind sich Melina und Hermann einig. In Sachsen-Anhalt muss sich etwas verändern. Die Frage ist nur, wie?
1: 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In 10 Sekunden bricht zusammen, was in vielen Jahrhunderten aufgebaut wurde. Das italienische Amatrice vor 10 Jahren nach den ersten Stößen des gewaltigen Bebens. Monatelang bebte die Erde damals nach, bis der Ort endlich zur Ruhe kam. Wie viele Generationen braucht es, um das wieder aufzubauen? Amatrice liegt in Mittelitalien auf 1000 Metern Höhe in einer Bergregion, die eine der aktivsten Erdbebenzonen Europas ist. Ein Jahrzehnt nach dem Beben ist das Stadtbild immer noch geprägt von Baustellen und Ruinen. Verena Schelter.
14: Mario Sanna hat nur noch wenig Zeit. Gleich beginnt in Rieti, südwestlich von Amatrice, ein Konzertabend, den er organisiert hat. Doch dann gibt es diesen einen Moment des Innehaltens. Ein Lied, geschrieben für seinen Sohn Filippo. Filippo ist immer bei uns. Dieser Konzertabend ist eine Gedenkveranstaltung, denn Filippo ist vor 10 Jahren ums Leben gekommen. Wenige Stunden zuvor. Wir treffen Mario und seine Frau Stefania zu Hause. Sie wollen erzählen, was damals passiert ist. Um 3.36 Uhr morgens hörten wir diesen Lärm. Es war, als würde ein Zug durch einen Tunnel rasen. Es war sehr laut. Das war das eine. Und dann begannen die Wände zu bröckeln und das Haus einzustürzen. In der Nacht auf den 24. August 2016 erschüttert ein Erdbeben die Region um den Ort Amatrice. Ich bin um das Bett herumgegangen, um auf den Flur zu gelangen und zu Filippos Zimmer zu gehen. Und bin 2 Meter in die Tiefe gestürzt, weil der Boden nicht mehr da war. Da wurde mir klar, dass das Haus eingestürzt war und ich hatte mir die Füße verletzt. Ich habe immer wieder nach Filippo gerufen, aber er hat nicht geantwortet. Filippo liegt verschüttet unter den Trümmern. Nach 5 Stunden gelingt es den Rettungskräften zwar, ihn zu bergen, doch eine Woche später stirbt er an seinen inneren Verletzungen. 299 Menschen kommen in der Region ums Leben. Der historische Ortskern von Amatrice wird bei dem Beben innerhalb weniger Sekunden fast vollständig zerstört. Die Anteilnahme im Land damals ist groß und auch die Versprechen für Hilfe. Wir versprechen hier und heute, dass wir niemanden allein lassen. Keine Familie, keine Gemeinde, keine Ortsteile. Machen wir uns an die Arbeit. Nach kurzer Zeit haben wir, die Angehörigen der Opfer, festgestellt, dass vielleicht doch jemand zurückgelassen wurde. Nämlich wir, die Angehörigen. Heute, 10 Jahre später. Nach Schätzungen der Kommune sind erst etwa 40% der Häuser wieder aufgebaut. Gründe für die Verzögerungen gibt es viele. Bürokratie, die Corona-Pandemie und steigende Preise. Im Laufe der Jahre haben immer mehr Einwohner Amatrice dauerhaft verlassen. Auch Stefania und Mario Sanna sind nie zurückgekehrt. Sie kämpfen seit Jahren für einen Hilfsfonds für Katastrophenopfer und dafür, dass Filippo und die anderen Verstorbenen nicht vergessen werden. Mit einem Kulturverein für Jugendliche, Musik und Veranstaltungen wie dieser.
1: 90 Minuten Pokalfußball, kein Tor, keine Entscheidung. Dann aber 85 verletzte Fans und 35 verletzte Polizisten. Das ist das Ergebnis des DFB-Pokalspiels Waldhof Mannheim gegen den 1. FC Kaiserslautern gestern Abend. Dass die Lauterer in der Verlängerung gewonnen haben, ist da nur noch eine Fußnote. Fast das ganze Spiel über brannte Pyrotechnik auf den Tribünen. Menschen wurden gezielt beschossen. Gewaltbereite stürmten den Platz. Kersten Eichhorn.
15: Verstörende Bilder am Freitagabend in Mannheim. 1400 Polizeibeamte im Einsatz. Mehrere Hundertschaften in Kampfmontur auf dem Spielfeld. Mittendrin auch eine Reiterstaffel. Die Pokalpartie droht völlig zu eskalieren.
16: Nachdem die Polizei das Spielfeld betreten hat und versucht hat, einen Platzsturm zu verhindern, wurden die Einsatzkräfte massiv mit Pyrotechnik beschossen. Dabei wurden 35 Kolleginnen und Kollegen leicht verletzt.
15: Der Auslöser: in der 90. Minute beim Stande von 0:0 geraten beide Mannschaften aneinander. Von den Tribünen fliegen Gegenstände. Vor allem aus der FCK-Kurve Raketen. 85 Zuschauer werden durch Rauchgas und Pfefferspray verletzt.
17: Das sind doch keine normale Fans. Das sind Kriminelle. Und genau so werden wir diese Typen auch behandeln. Es geht nicht immer darum, wenn was ist, sofort Recht und Ordnung zu verschärfen, Gesetze zu verschärfen. Mir ist wichtig, dass wir diese Gesetze, die wir haben, jetzt konsequent anwenden.
15: Entsetzen in der Politik und bei den beteiligten Vereinen.
18: Das gehört absolut nicht ins Stadion und genauso wenig gehört es auch dazu, dass man dann hier den Platz stürmt.
19: Wir wollen Fans sehen, die emotional sind, die ihre Mannschaft nach vorne peitschen, aber wir wollen keine Gewalt in den Stadion.
15: Nach halbstündiger Unterbrechung wird das Spiel von Schiedsrichter Schröder doch noch zu Ende gebracht. Kaiserslautern gewinnt in der Verlängerung 1:0. Die Polizei verhindert Schlimmeres.
16: Die Fantrennung verlief erfolgreich. Die Fanlager sind keinesfalls aufeinander getroffen, sodass wir da von einer absolut positiven Bilanz sprechen können. Ausgenommen natürlich die unschönen Szenen aus dem Stadion.
15: Auch der Deutsche Fußballbund will die Vorfälle, Zitat, umfassend aufarbeiten. Dem SV Waldhof und dem 1. FC Kaiserslautern drohen harte Strafen.
1: Beim Wetter, Pila, hoffentlich keine bösen Überraschungen. Wie wird's morgen?
20: Nee, es wird eher so ein bisschen ruhiger, denn wir kommen jetzt langsam Hochdruckeinfluss zu spüren. Das Hochdruckgebiet kommt dann so von den britischen Inseln so langsam zu uns herein, beruhigt unser Wetter. Es fällt kaum noch Regen, es gibt mehr Sonnenschein. Aber ein Tief über Spanien nähert sich so langsam uns an und verschärft sich dann vor allem so Mitte nächste Woche so ein bisschen und bringt dann aber mit einer starken Südwestströmung auch kurzzeitig die sommerlichen Temperaturen wieder bis zu uns. Heute Nacht ist es wie gesagt ruhig, in der Mitte und im Süden vielerorts auch sternenklar. Im Norden sind die Wolken auch mal so ein bisschen dichter und da kann es vor allem so in den Küstenregionen immer mal wieder auch mal kurze Schauer geben. Und auch morgen dominiert vor allem in der Südhälfte die Sonne bei meist nur lockeren Wolken. Im Norden sind die Wolken zwischenzeitlich auch mal dichter und es kann auch hier und da stärkere Schauer und auch einzelne Gewitter vor allem im Ostseeumfeld geben. Die Temperaturen sind dann heute Nacht recht frisch, zumindest mal in der Mitte, in den höheren Mittelgebirgszählern geht es auch runter bis auf einstellige Werte, teilweise bis auf 6 Grad. Ansonsten in den Küstengebieten bleibt es so ein bisschen milder, zwischen 15 und 12 Grad. Morgen tagsüber merken wir jetzt noch nichts von dem Sommer. Es ist meistens noch eher so frühherbstlich, 17 bis meist 22 Grad. Je weiter man in Richtung Südwesten kommt, desto sommerlicher wird es schon. Am Oberrhein gibt es bis zu 26 Grad. Und dieser Trend setzt sich dann auch fort. Am Montag bleibt es dann für alle trocken bei einer Mischung aus Sonne und Wolken bei bis zu 29 Grad am Oberrhein. Am Dienstag zwischenzeitlich wieder wechselhafter. Aber mit diesem Tiefausläufer kommt dann vor allem im Nachgang auch die warme Luft bei uns an, sodass es ab Mittwoch dann deutlich sommerlicher überall wird.
1: Gut, herzlichen Dank dafür. Das Team der Tagesthemen verabschiedet sich und wir empfehlen jetzt einen Barcelona-Krimi. Wir sehen uns morgen Abend wieder. Bis dahin, tschüss und lassen Sie sich's gut gehen.

ein kleiner Hügel in München. Hier sitzen um die 20 Leute. Late-Night-Picknick? Nö. Alle starren auf die Allianz Arena. Aber warum? Also Fußball ist es definitiv nicht. Sie hoffen, etwas zu hören. BTS, die wohl erfolgreichste Band aus Korea, performt hier. Aber woher kommt der Hype um K-Pop?

0: Wir wollen wissen, wer sind diese K-Pop-Superfans? Schon 7 Stunden vor dem Konzert harren sie vor der Arena aus. Und schenken sich gegenseitig was?
1: Oh, jetzt verheiraten wir uns, okay?
2: Geil, ja. Was ist das?
1: Das ist ein Wristband.
0: Viele haben solche Freebies dabei, also selbstgebastelte Bändchen und Kärtchen. Weltweit bedeuten BTS den Fans alles.
3: Durch ihre positive Energie fühlen wir uns einfach besser.
4: Mit ihren Songs und mit ihren Live-Videos und sie berühren ihn sehr.
5: Ich liebe sie. Sie haben mich gerettet.
6: Sie waren in der Zeit da für mich, wo ich gesagt habe, okay, ich habe es am meisten gebraucht.
0: Okay, ganz schön intens. Wir wollen das besser verstehen. Du siehst so aus, als wärst du ein richtiger Fan. Wer bist du?
7: Ich bin Nathalie, ich bin 23 Jahre alt, komme aus dem Umkreis Darmstadt-Dieburg. Ich liebe die Musik, ich liebe die Jungs, sie sind einfach meine Motivation einfach.
0: Wir sind in einer Zahnarztpraxis. Okay, eigentlich arbeitet Nathalie nämlich als zahnmedizinische Fachangestellte.
8: Ciao, schönen Feierabend.
0: Soweit so normal. Aber nach der Spätschicht ein Social-Media-Check. Denn Nathalie hat sich neben der Arbeit eine Social-Media-Präsenz aufgebaut. Follower im 5-stelligen Bereich. Und auf Insta und TikTok geht's nur um eins. Nathalies größtes Hobby. K-Pop und ihre Idole der Band BTS. Ab nach Hause. Wir wollen wissen, welchen Stellenwert BTS in Nathalies Leben einnimmt.
7: Also ich habe auch einen Aufsteller von einem Member, also von Jimin. K-Pop ist wirklich, oder halt BTS ist wirklich 90% in meinem Leben dabei. Also wie man schon in meinem Zimmer sieht, egal wo ich hingucke, BTS, eine Decke von BTS, Kissen, dann Plüschtiere habe ich auch noch bekommen. Hier habe ich nochmal Jungkook, auch von seiner Schallplatte.
0: Jungkook, ganz schön lässig, wie er da vom Rolling Stone zu uns rüberschaut. Er ist Nathalies BTS-Liebling.
7: Jungkook ist jetzt zum Beispiel jetzt auch hier im Fernsehen. Er ist so wie mein Bruder, der leider verstorben ist vor 3 Jahren. Darum ist er so wie mein Bruder. Es gab auch einen Song, der kam raus 2023 am 14. Juli. Der heißt Seven. An dem Tag ist auch mein Bruder gestorben. Darum verbinde ich ihn so mit meinem Bruder zusammen.
0: Nathalies 19 Jahre älterer Bruder starb nach langer Krankheit. Im K-Pop findet sie Halt.
7: Ja, dieses Lied jetzt, das beschreibt, also das hilft mir sozusagen. So, ich muss weiterleben für ihn. Ja, ich lebe für ihn weiter. Und er hat es auch geliebt, auf Konzerte zu gehen.
0: Jungkook und die anderen BTS-Bandmitglieder sind für Nathalie inzwischen sogar wie eine zweite Familie.
7: Ich hatte nur einen Bruder und jetzt habe ich 7 Brüder und das finde ich echt, finde ich schön, ja. Und ich wünschte mir auch, dass ich die, ich weiß nicht, also irgendwann mal, was wahrscheinlich nicht passieren wird, aber irgendwann mal treffen werde und einfach sagen könnte, danke, danke für alles. Danke, dass ihr da wart bei meiner schweren Zeit.
0: Auf ihren Social-Media-Accounts postet sie fast ausschließlich BTS-Content. Und das hat sogar schon die Band selbst erreicht.
7: Das habe ich sogar ausgedruckt. Habe ich jetzt neben meinem Bett stehen. Das ist so meine Motivation, aufzustehen, zur Arbeit zu gehen.
0: Gleich 2 ihrer Idole haben ihr Reel geliked.
7: Ich war einfach geschockt. Also ich habe geweint. Ich wusste nicht, was ich machen sollte. Und war einfach überwältigt. Also keine Ahnung, das war einfach... Wie einer von meinen Lieblingssängern hat mein Video gesehen, mein Gesicht gesehen. Die wissen, dass ich existiere. So.
0: Also Moment jetzt mal. Das verstehen wir ja. Man ist Fan von was. Aber dieser Familienbezug, der ausgedruckte Post hier, endlich von den Jungs gesehen werden wollen. Wir müssen das mal gegenchecken. Hallo, Frau Degen.
8: Hallo.
0: Sie ist Sozialpsychologin und weiß, wie man das nennt, was Natalie zu BTS aufgebaut hat. Parasoziale Nähe.
8: Auch bei den K-Pop-Phänomenen ist es so, dass die ja auch in den sozialen Medien aktiv sind oder auch in Streaming-Diensten. Und das ist auch ein wichtiger Faktor, weil darüber einfach sehr viele Einblicke in quasi private Nuancen des Lebens gegeben werden und darüber eine besondere parasoziale Nähe entsteht.
0: Sie kennt den Effekt, wenn Idole auf Social Media mit Fans interagieren. Wie bei Natalie, als BTS ihr Video geliked hat.
8: Dann ist das ja eine unheimliche Validierung. Ich bin besonderer als die 6 Millionen anderen Followerinnen. Und es kann unheimlich kicken. Und das wissen die auch. Und das wird auch benutzt. Also es ist ja ein durchdachter Business Case, das effektivste Marketing-Tool, das es jemals gab, weil es über Beziehung funktioniert.
0: Natalie wird in wenigen Wochen mit ihren Freundinnen bei den BTS-Konzerten in Madrid und München dabei sein. Eine der Freundinnen kommt gleich zu Besuch. Johanna.
9: Und kommt dein Zug pünktlich? Gerade angekommen, okay.
0: Mit ihr will sie letzte Vorbereitungen für das Konzert treffen. Aber halt, stopp. Jetzt mal von vorne. Wir sind jetzt in diesem fancy Gebäude in Köln verabredet und treffen einen Experten. Genau das, was wir jetzt brauchen. Hi! Und seit wann beschäftigen Sie sich mit K-Pop?
10: Ich bin natürlich mit der Musik und Kultur von K-Pop aufgewachsen. Konnte auch beobachten, wie meine eigene Schwester zum Beispiel, aber auch meine Freundinnen, ja, Fanaktivitäten gemacht haben. Und später habe ich das wiederum in meinem Studium, also in meinem Doktorstudium, wiederentdeckt.
0: Zum Studium der Medienkulturwissenschaft kam Herr Gang aus Korea nach Deutschland. Na dann mal los. Wie hat sich K-Pop entwickelt?
10: Der Beruf Musizieren und Tanzen zählte zu dem sogenannten niedersten Beruf. Und dementsprechend waren die TänzerInnen und MusikerInnen gesellschaftlich auch missachtet. Und erst gegen 1990er Jahren haben die mit auch Erfolg von K-Pop-Stars global der Ruf ihres Berufs allmählich verbessert.
0: In den 90ern bringt zum ersten Mal die Band So Taeji and Boys in Korea selbst produzierten Pop hoch in die Charts. Aber international zündet das noch nicht. Erst einige Jahre später ändert sich für K-Pop alles. Das Internet wird immer niedrigschwelliger und Social Media setzt sich durch. Dadurch wird ein Song 2012 zum Hype. Das Konzept? Auffallen dank, sagen wir mal, eigenwilliger Choreografie.
11: Oppa Gangnam Style. Gangnam Style. Oppa Gangnam Style.
0: Inzwischen knapp 6 Milliarden Abrufe für Gangnam Style. Und nur ein Jahr später kommen dann sie raus. BTS. Zu der Zeit wartet das vergleichsweise unerfolgreiche Label Hype, damals unter anderem Namen, noch auf seinen Durchbruch. Die Band wird um ihn hier aufgebaut. RM, der bereits als Underground-Rapper Musik macht. Die anderen 6 Jungs werden dazugecastet und alle in einer Art Ausbildungszentrum zu perfekten Popstars trainiert. Ihr Debüt? Mehr Hip-Hop als Pop. Sound und Choreo haben sich inzwischen extrem weiterentwickelt.

0: Fans begeistern sich fürs Gesamtpaket. Und dazu gehört auch die Nähe zu ihren Stars. Unter anderem erzeugt mit einem perfekten Marketing-Tool. Das Weverse ist ein soziales Netzwerk für K-Pop-Fans. Zum Posten, Shoppen und auch um mit BTS zu interagieren. Eine besonders intensive Form der Bindung, Livestreams, die privat und vertraut anmuten. Auch nach ihrem verpflichtenden Militärdienst hören die Fans hier wieder von ihren Idolen.
1: Also dieses stundenlange Streamen, das Gefühl, man nimmt am Leben teil, das ist eben ganz besonders. Und dann kann man sich das so vorstellen, dass auch eine Verliebtheit zum Beispiel entsteht, dass man das, was man fühlt, dann in monetäre Zuwendungen übersetzt. Also man kauft dann auch Merchandise-Produkte zum Beispiel, aber man möchte eigentlich damit einen Beziehungszoll zahlen.
0: Diese starke Verbindung der Fans zu ihren Idolen bemerken wir auch an der Arena. Aber auch die Leistung der Stars begeistert, vor allem der Tanz.
2: Gerade bei BTS sieht man einfach sehr diese Synchronisation. Also wenn sie in die Luft springen, das ist alles im gleichen Moment. Die Arme werden im gleichen Winkel bewegt und das sieht einfach unglaublich beeindruckend aus.
3: Der ganze Tanz und die Atmosphäre, das macht einfach das ganze Ding aus. Ja. Ich bin Nini, ich bin 23 und ich bin Teil von Bubble Tea Pandas, einer K-Pop-Tanzgruppe.
0: Wir sind in München, nur einige Kilometer von der Arena entfernt und springen 2 Monate zurück in einen Friseursalon.
3: Ich war tatsächlich davor nie wirklich beim Friseur, sondern habe immer irgendwie selbst geschnitten oder gefärbt, bei anderen Leuten auch. Deswegen ist es ganz cool, das jetzt auch professionell zu lernen.
0: Nach Feierabend geht die Arbeit für Nie noch weiter, bei einem Tanztraining.
3: Absagen ist schwierig. Da kann ich jetzt nicht so spontan absagen, weil wir planen ja auch immer Projekte und sowas. Ich freue mich natürlich an sich aufs Training, aber immer nach den ganzen langen Arbeitstagen ist es schon anstrengend.
4: Bis Freitag. Danke.
3: Wir trainieren heute für einen anstehenden Contest in Ingolstadt. Da treten wir als Großgruppe an.
0: Das sind die Bubble Tea Pandas, Nies Tanzgruppe. Mit ihnen tritt sie bald auf dem Contest in Ingolstadt an, neben 50 weiteren Gruppen aus ganz Deutschland. Die Gruppe übt die Choreografie exakt nach der Originalvorlage der Stars.
3: Die linke Hand ist so am Oberschenkel. Der Song ist 3 Minuten lang ungefähr. Wir haben 2 Minuten schon die Trainings davor gemacht. Und jetzt besprechen wir das letzte Drittel, die letzte Minute.
0: Die einzelnen Gruppenmitglieder haben schon vorher zu Hause intensiv geübt. Und jetzt kommen hier alle Parts zusammen. Nie ist eine der Gruppengründerinnen.
3: Ich habe 2015 BTS-Videos, Tanzvideos zufällig auf YouTube gefunden. Irgendwann fängt man dann an, einfach so YouTube-Videos zu schauen und versuchen einfach so am Stand mitzutanzen.
0: Zu der Zeit geht Nie noch zur Schule. Und dort gelten K-Pop-Fans eigentlich als Außenseiter. Aber bei Nie war das anders.
3: Weil ich eben aus asiatischer Herkunft bin, waren die so, ja, okay, sie ist Asiatin, sie mag halt K-Pop. Weil ich habe viele Freunde, die haben halt ganz andere Erfahrungen gemacht. Dass man da auch eher gehänselt wurde früher dafür.
0: Seit ihrem ersten Video auf YouTube haben die Bubble Tea Pandas fast 40.000 Abos gesammelt.
3: Also das ist jetzt ein relativ neues Cover. Das ist von dem neuen BTS-Comeback. Da haben wir 2.0 von BTS gecovert.
0: Dieses Video hat einfach 50.000 Klicks und die Pandas posten wöchentlich solche Videos.

Bei dem Contest in 3 Wochen wollen sie eine Performance der Girlband Fromis 9 tanzen. Die Choreografie ist komplex, die Girls super synchron.

0: Die Bubble Tea Pandas fasziniert ihre Perfektion. So wollen sie auch tanzen.
1: Aber nee, nicht gerade. Also schon, es soll schon so ein sein. Dann Sosumi Center.
2: Nee, mehr rein. Mühe dann auch.
1: Dann Leute,
3: ja. Sieht das echt kacke aus.
1: Was meinst du?
3: Die Formation. Könnt ihr einfach versuchen, ein bisschen mehr in die Hüften, also ab dem mal ein bisschen mehr in die Hüften einfach zu gehen?
0: David ist auch Teil der Gruppe. Doch weil die immer neuen Choreografien viel Zeit und Kraft kosten, setzt er den kommenden Wettbewerb aus.
4: Das Ding ist, wir hatten erst davor einen Contest in Wien und da habe ich auch mitgemacht. Und das ist halt ein bisschen stressig, weil anders als bei Videoprojekten, wo du nur so 2-3 Trainings hast, hast du bei einem Contest so 8.
0: Neben David gibt es nur noch einen weiteren Mann in der 11-köpfigen Tanzcrew.
4: Aber es gibt an sich in der K-Pop-Dance-Community nicht allzu viele Männer. Tanzen, erstens in der Öffentlichkeit tanzen generell und dann noch so K-Pop, ist schon irgendwo sehr, ich sag mal, feminin irgendwo. Also nicht mal so sehr, aber halt für viele Männer. Die sehen das dann als so schwul und gay und dann wollen die das sowas nicht machen.
0: Später wird David uns noch erzählen, Queerness und K-Pop, das ist nicht ganz unproblematisch. Aber für die Bubble Tea Pandas ist das kein Ding.
2: Du.
0: Bis zum Contest ist noch echt viel zu tun.
3: Bei uns ist es meistens so, dass erst beim letzten Training sieht es dann wirklich gut aus.
5: S1 nach Oberroden.
0: Zurück in Hessen bei Nathalie. Ankunft ihrer Freundin Joana aus Norddeutschland.
6: Hallo. Oh mein Gott.
7: Die Fahrt gut.
6: Oh, sehr gut. Gott.
0: Beide posten oft zu BTS und haben sich so auf Instagram kennengelernt. Jetzt treffen sie sich zum zweiten Mal persönlich.
6: Machen wir noch Swim.
8: Mini-Konzert.
0: Die Freundinnen haben sich zusammengetan, um im sogenannten Ticket War zu gewinnen. Viele Fans haben online auf der langen Warteliste gar keine Tickets abbekommen. Aber bei Joana hat es dann geklappt.
9: Ich war überglücklich. Ich habe erstmal alle geschrieben. Ich habe die Tickets bekommen und auf Instagram gepostet. Und ja.
1: Mir direkt geschrieben, dass ich endlich auch meine Karte bekommen habe. Da war ich echt glücklich. Also dank ihr, dass ich auch BTS sehen kann. Ja, und dass wir auch zusammen hingehen.
0: Die K-Pop-Community und damit auch Nathalie hat Joana aus einer schwierigen Lebensphase geholfen.
9: Wir kennen uns zwar noch nicht so lange, aber sie kennt schon sehr viel über mich. Auch sehr viele Geheimnisse, würde ich sagen. Und es bedeutet mir auch sehr viel, dass sie mir auch Tipps gibt und mich nicht auslacht, wenn ich irgendwas Falsches sage oder Falsches ausspreche.
0: Joana hat einen Sprachfehler. Früher war er stärker und sie wurde dafür verspottet. Wenn sie die Videos von BTS sieht, hat die 25-jährige Pflegeassistentin das Gefühl, nicht allein mit ihren Problemen zu sein. Klar, Nathalie und Joana wollen auf den Konzerten perfekt aussehen. Deswegen geht's in Frankfurt morgen auf Shoppingtour.
9: Die Farben habe ich so ungefähr, so rot-weiß, bisschen schwarz-weiß, noch bisschen lila.
1: Also ich habe ein weißes Kleid, aber das Kleid ist noch nicht da. Und ja, dann habe ich halt gedacht, dass ich das halt so oben drüber anziehen werde. Mit so einem roten Oberteil noch drüber. Halt rot-weiß für das Album.
0: Wie die beiden wohl am Ende aussehen werden? Für Amis wie sie ist das Outfit kein Zufall.
1: So ist geplant.
0: Amis? So nennen sich die geschätzt über 90 Millionen BTS-Fans weltweit. Das steht kurz für Adorable Representative MC for Youth. Grob übersetzt, liebenswerte Vertreter der Jugend. Schön. Die Community hat inzwischen politische Macht. Für eine Kundgebung von Donald Trump buchen Amis Tickets, erscheinen aber nicht. Viele Sitze bleiben dadurch leer. Oder für die antirassistische Bewegung Black Lives Matter sammeln Amis in nur 24 Stunden 1 Million Euro Spendengelder. Der nächste Tag. Wir sind mit Natalie und Joanna in Frankfurt unterwegs.
1: Hinter McDonald's. Ja.
0: Und zwar in diesem Laden. Hier gibt's echt alles, was sich Superfans wünschen. Und was der Geldbeutel hergibt. Denn das hier ist ein koreanischer Concept Store.
7: Was ist das?
1: Hairpin? Den will ich haben. Also da gibt's auch noch Sachen. Hier gibt's Make-up.
7: Puder. Eigentlich brauche ich Puder.
1: Puder? Hier.
7: Okay.
1: Voll süß.
0: Ja, und auch voll süß, so eine Fotobox im Store.
1: Ach, das war's schon. Das ging ja schnell. Das erste war ganz süß, oder?
0: Aber ganz schön teuer hier, oder? Heute sind es Gesichtsmasken und Schlüsselanhänger geworden. Natalie und Joanna geben viel Geld aus für BTS. Besonders seit dem Comeback.
1: Schon so 700, 800, 900, also bis 1000 Euro habe ich jetzt, glaube ich, schon. Jetzt für das neue Comeback habe ich schon ausgegeben.
0: Die K-Industrie boomt. Und das auch im Ausland. Kein Wunder, denn das ist ein gesetztes Ziel der koreanischen Regierung. Sie fördert die K-Culture-Branche, so zum Beispiel 2023, mit über 500 Millionen US-Dollar. Und das zahlt sich richtig aus. Die Einnahmen durch K-Culture-Exporte stiegen bis 2024 auf fast 10 Milliarden US-Dollar. Binnen 10 Jahren mehr als eine Verdreifachung. Wisst ihr was? Wir fragen jetzt in Korea persönlich nach. Inwiefern wird K-Pop bewusst genutzt, um Profit zu machen? Gut, die Flüge nach Seoul waren für den BR nicht drin. Also haben wir einen Online-Call mit Herrn Sun Se-kwon. Er arbeitet für die Regierung und ist dort für K-Pop zuständig.

0: 생각하고 있고요.
1: Und das habe unmittelbaren Einfluss auf die Wirtschaft.
0: 두 번째로는 그
2: Außerdem hat K-Pop auch einen großen Einfluss auf den Tourismus. Tatsächlich haben zwischen Januar und Mai dieses Jahres 8,72 Millionen Touristen Korea besucht, ein Anstieg von etwa 21% gegenüber dem Vorjahr. Die Zahlen zeigen, dass die Begeisterung für K-Pop letztlich dazu beiträgt, dass mehr Menschen Korea besuchen. Das ist einer der wichtigen positiven Effekte.
1: Ihre K-Pop-Begeisterung hat auch Natalie und Joanna schon nach Korea gezogen. Weiter geht's beim Shoppen.
3: Ich will einen Laptop holen. Vielleicht auch eine Sonnenbrille.
1: Und? Erfolgreich?
4: Ich habe leider nichts gefunden.
3: Ich habe eine Sonnenbrille.
4: Bitte passen.
1: Eine Stunde und noch ein Laden später. Zum K-Pop-Lebensgefühl gehört unbedingt auch Essen.
3: Wir können jetzt vielleicht zusammen ein Bingsu teilen.
1: In diesem koreanischen Café sind sie mit einer Freundin verabredet. Auch Kim ist dabei bei den Konzerten. Und dann beobachten wir sowas wie ein Ritual.
5: Ja, also es ist schon so fast so eine Tradition, dass wir unsere Anhänger so mitnehmen und dann vor dem Essen ein Bild machen für die Story oder für unsere Accounts.
1: Die Fans und ihre Social-Media-Accounts spielen im Marketing der K-Pop-Branche voll die Rolle. Quasi kostenfreie Werbung für Jungkook und Co.
3: Und dann haben wir zusammen auch noch einen Anhänger geholt.
6: Wie süß. Oh, cute.
3: Ja.
1: Diesen Rock will Joanna in Madrid tragen. Die Shopping-Tour war erfolgreich. So langsam steigt die Vorfreude, oder?
4: Oh, ich freue mich sehr. Das Wetter, die Menschen,
3: das
4: Konzert.
3: Der Vibe einfach so, ja. Andere Amis zu sehen.
1: Anstoßen mit Früchten und ganz viel Kondensmilch. Aufs BTS-Konzert, Girls. In knapp 2 Monaten geht's los. Nicht nur Frankfurt will was von den Superfans abhaben. Alle, die verstehen, wie kaufkräftig BTS-Fans sein können, wittern ihre Chance. Wie Niki Huang in München. Sie brieft jetzt ihre Mitarbeitenden für ein großes BTS-Event in ihrem Café.
7: Ja, es wird auf jeden Fall sehr, sehr lustig werden. Ich habe schon total Angst.
8: Wir können nicht alle reinlassen und gleichzeitig wieder an der Kasse bestellen, weil dann bildet sich hier wieder eine Schlange. Das heißt, wir gehen jetzt gleich raus mit dem iPad und du bestellst schon mal 14 Tische, machst du oben voll. Heute ist Thomas und wer ist an der Kasse heute? Tina, nee?
9: Wo ist Thomas?
8: Du bist Thomas alleine an der Kasse heute? Oh, oh.
1: Ob alles glatt läuft? An ihrem Event verschenkt Niki BTS-Merchandise zu jeder Bestellung. Deswegen rechnet sie mit mindestens 600 Gästen. Rund 50% mehr als sonst. Darunter Amis, die extra für das BTS-Konzertwochenende nach München reisen.
3: Das ist schon so ein Lebenstraum, so die live zu sehen. Und da dachte ich dann, come on, let's go.
10: Amis gibt es von jung bis alt. Ich denke, wenn du dazugehörst, dann kommst du mit allen ins Gespräch. Diese Community ist wirklich besonders.
1: Nikis Café ist in wenigen Minuten komplett dicht. Good for her. Aber es gibt ein Problem.
8: Es staut sich hier zu sehr an. Also wir sind hier ein bisschen zu langsam.
7: Drinnen alle sich anzustellen, das wäre eine Katastrophe. Deswegen bin ich draußen und kassiere dann hier ab.
11: Tschüss, danke schön.
12: Bye-bye.
11: Noch. Hier, zu mir schicken. Bestellen. Ja.
1: Auch wenn es jetzt länger dauert, Amis bringt das nicht aus der Ruhe. Sie wollen einfach Teil der Community sein.
13: Hier um die Ecke gelaufen. Was ist hier los? Riesige Schlange, da muss irgendwas sein. Und dann haben wir vorne das Schild gesehen und dann haben wir gesagt, wir stellen uns an.
14: Ich habe gerade erfahren, ich werde Baby Army genannt, weil ich noch nicht so lange dabei bin.
1: Zeit für ein Fazit. Wie viel mehr Umsatz macht Niki durch den Army-Andrang in München?

0: Ich denke ungefähr 3000 mehr. Ungefähr. Genau.
1: Das Café ist kein Einzelfall. Das Referat für Arbeit und Wirtschaft der Stadt München sagt uns, es erwarte am BTS-Wochenende einen Umsatz von mindestens 60 Millionen Euro durch touristisch bedingte Einnahmen. Hier an der Arena wollen wir wissen, wie viel Geld die Fans für so ein Konzerterlebnis in die Hand nehmen.
2: Mit Ticket zusammen 400 Euro.
3: Okay. Ja. Könnte man schon auch Urlaub für machen.
2: Ja, aber das lohnt sich. Also ich habe hier noch deutlich mehr ausgegeben, Tausenderbereich mittlerweile. Aber ich finde einfach so, dass sich einfach mal lohnt, seine Lieblingsgruppe oder seine Lieblingsartist einfach mal live zu erleben. Die Gemeinschaft hier, die Menschen hier, ist einfach richtig toll so.
4: Also schon so 200, 300 Euro.
1: Und manche zahlen allein für das Ticket so viel.
5: 300 Euro.
3: Hat die Mama ein bisschen unterstützt.
6: Ja. Papa und Mama, das war Geburtstagsgeschenk von ihr.
1: Okay. Teuer, wir haben es verstanden. Was unübersehbar ist, hier sind fast nur weibliche Amis.
7: I love my girlfriend and my girlfriend loves Jungkook.
3: Und das ist schon okay für dich?
7: Ja, ja. Ich habe mich auch in die Band ein bisschen verliebt.
0: Ja, ja, genau.
1: Wie ist das als Mann in der K-Pop-Community? Wir fragen jemanden, der dazugehört und treffen, wie versprochen, nochmal David von den Bubble Tea Pandas.
8: Hi. Ein Teil Milchtee mit Cheese Cream, bitte.
1: David hat über den Look von weiblichen K-Pop-Idolen seine eigene Definition von Männlichkeit entdeckt.
9: Ich glaube, Männlichkeit ist für mich einfach secure sein in seiner Männlichkeit. Also zum Beispiel, dass ich einen Rock anhabe, nimmt mir eigentlich nicht meiner Männlichkeit was weg.
1: Ein Musikvideo der Band Twice hat ihn mit 13 inspiriert. Der Style, verspielt und ultra feminin.
9: Also ich sehe öfter, dass zum Beispiel Jungs wie ich halt die schwul sind und K-Pop konsumieren, dass sie sich dann an der Ästhetik und alle mehr an die Girlgroups richten. Aber das habe ich jetzt noch nie bei einer hetero männlichen Person gesehen, die into K-Pop ist.
1: Nach und nach beeinflussen die weiblichen Idole David. Er verändert sein Erscheinungsbild.
9: Genau, ich habe dann auch da schon so mit Schuluniformen mäßig Sachen getragen, auch wo ich noch keine Röcke getragen habe. Da habe ich auch schon angefangen, ein bisschen Make-up zu tragen, also nur ganz wenig.
1: Die Haare werden länger und die Kleidung weiblicher. Sein Umfeld akzeptiert ihn.
9: Ich fühle mich eigentlich in der K-Pop-Tanz-Community ganz wohl, was meine Sexualität angeht, weil ich da eigentlich ganz confident drin bin, dass die Leute um mich herum, die K-Pop-Fans sind und auch tanzen, queer-freundlich sind. Also klar, es gibt immer Ausnahmen, aber an sich, um überhaupt K-Pop zu mögen und dann auch noch selber zu tanzen, muss schon eine gewisse Art von Progressivsein da sein.
1: Aber die westliche K-Pop-Szene ist offener als Fans und Branche in Korea.
9: Wenn einer von denen wirklich tatsächlich so ein Coming-out hätte, dass er schwul wäre, dann wäre das ein riesiges Problem. Also dann würden die so sehr gehatet werden, vielleicht sogar zu dem Punkt, dass sie die Gruppe verlassen müssten.
1: Ganz schön heftig, hat uns auch Herr Gang bestätigt.
10: Südkorea hat kein Gesetz, das dezidiert die Homosexualität bestraft. Aber de facto werden die homosexuellen Menschen oder queeren Menschen insgesamt aus dem Alltag unsichtbar gemacht und auch gesellschaftlich wie privat sanktioniert, wenn sie ihre Lebensform oder wegen ihrer Geschlechteridentitäten dann öffentlich machen. Natürlich kann man das, was die Stars äußerlich präsentieren, nicht mit ihrer sexuellen Orientierung oder Sexualität gleichsetzen.
1: Aber auch darüber hinaus herrscht viel Druck in der Branche. Den hohen Ansprüchen an Leistung und Aussehen halten nicht alle Idole stand.
10: Es gibt ein paar bekannte Fälle von K-Pop-Stars, die diesem Druck natürlich nicht mehr gewachsen waren oder den Druck nicht mehr aushalten konnten. Und es gab dann extreme Fälle wie Suizid oder Burnout oder sie treten einfach dann zurück.
1: In der Fanszene herrscht dieser Druck zum Glück nicht. Moment mal jetzt, Wir wollten doch noch sehen, wie es in Ingolstadt bei den Bubble Tea Pandas läuft, beim Tanzcontest. Und nie? Sitzt eure Choreografie?
11: Es ist, sitzt halt noch nicht so fest, das heißt, man muss hoffen, dass es dann beim Auftritt einfach passt.
1: Sie bewerten heute die Leistungen. Das ist die Jury.
12: Ich bin Choreografin und Tanzlehrerin.
13: Ich bin von der Eclipse Dance Crew, das ist eine chinesische Tanzgruppe.
14: Und ich will vor allem einfach den Spaß bei euch sehen beim Tanzen.
1: Los geht's mit den Kategorien Solo und Kleingruppen. Ey, voll die gute Stimmung hier. Und vor allem gegenseitige Wertschätzung statt harter Rivalität. Die Großgruppen treten an. Insgesamt 4 wollen in dieser Kategorie gewinnen.
15: Ich kenne die anderen Gruppen kaum, deswegen kann ich es auch schlecht einschätzen.
16: Als erste Großgruppe dürfen wir die Bubble Tea Pandas begrüßen.

0: Ist die Gruppe zufrieden?
1: An sich gut.
2: Formation war ich ein bisschen messy, aber sonst ging's, glaube ich.
3: Ein paar Fehler, aber die passieren eigentlich immer. Wegen der Nervosität auch.
0: Währenddessen startet die Konkurrenz.

0: eine Stunde später. Zeit für die Siegerehrung.
1: Wir fangen an mit den Großpuppen.
0: Die Bubble Tea Pandas hoffen jetzt auf einen Platz unter den Top 3. Das überrascht Gruppenmitglied Sabrina.
2: Weil wir die persönlich voll gut fanden und wir halt damit gerechnet haben, dass die so Zweiter oder Erster sind.
1: Platz 2.
0: Entweder kommt die Gruppe jetzt auf Platz 1 oder geht leer aus.
1: Platz 1 der Großgruppen. Bubble Tea Pandas. Ah!
0: Ein Preisgeld gibt es nicht, aber dafür Ruhm und Ehre in der Community. Und die ist sowieso viel wichtiger als der Sieg.
2: Gerade jetzt bei so einem Contest dann ist es einfach wie so ein Safe Place. Ja, also hier mag ja jeder K-Pop. So, niemand wird den anderen verurteilen dafür, dass er irgendwie tanzt oder die Musik feiert oder so.
3: Und eben wenn man dann irgendwie zusammen platziert, dann heißt es halt, das Training hat sich gelohnt, die Arbeit hat sich gelohnt. Und deswegen ist es dann auch schon ein schöner Bonus.
0: Leute, es ist soweit. Wir sind ein bisschen aufgeregt. Nach Monaten der Welttournee treten heute BTS endlich auch bei uns in Europa auf. Und zwar hier in Madrid. Für Natalie, Joanna und ihre Freundinnen beginnt heute der Tag, auf den sie seit Monaten hinfiebern. Ihr erstes BTS-Konzert ever. Nur mit Natalies Outfit gab es ein Problem.
4: Es hat gar nicht dazu gepasst mit meinem roten Korsett, was ich eigentlich geplant habe. Darum habe ich mir halt noch so ein paar Videos mir angeguckt, was andere anhatten auf anderen Konzerten, so in Amerika, in Korea, Japan. Und ich fand das Outfit richtig cool und ich wollte es so Ähnliches mal nachmachen, auch hier mit meinem Cookie.
0: Dieser Matrosen-Look ist inspiriert von dem BTS-Musikvideo Swim. Dann endlich die Ankunft an der Arena. Die Fans tauschen hier ihre Freebies und connecten. Natalie wirkt mega happy, aber auch ein bisschen wehmütig. Dieser Moment ruft Erinnerungen an ihren Bruder wach.
5: Sehr viel, weil man war auch so viel Zeit.
6: Abwarten, reinzugehen, ja. Auf meinen Sitzplatz zu sitzen und zu warten, dass ich rauskomme.
0: Und schließlich ist es soweit. Einlass. Drinnen warten die Jungs, die für Natalie wie Familie sind. Diese Nacht ein ziemlich einmaliges Erlebnis. Oder? Naja, wie wir wissen, nicht ganz einmalig. 2 Wochen später.
7: Genau, jetzt bin ich in München, beide Tage.
0: Aber Natalie ist auch nicht die Einzige, die gleich mehrere Konzerte besucht. Superfan halt. Und nach langem Warten ist endlich auch bei uns in München Einlass. Doch nicht alle kommen rein.
8: Wir sind aus Polen hergekommen. Es war so ein langer Tag und dann hat sich herausgestellt, dass wir Fake-Tickets hatten. Wir wissen nicht, was wir tun sollen. Es war ein Schock für uns. Es war ein Schock für meine Tochter.
0: Fake-Tickets. Ganz schön bitter. Aber wenigstens bekommt man auch draußen was mit. So wie wir. Als Fernsehteam dürfen wir auch nicht rein. Also rauf auf den Fröttmanninger Berg. Hier machen es sich auch andere gemütlich.
9: Wir sind sogar aus Stuttgart gekommen. Man hört jetzt nicht 100% den Text, aber dafür, dass es gratis ist, ist sehr gut.
0: In der Arena geht für viele jetzt ein Traum in Erfüllung. Über 2 Stunden performen BTS. Dann ist alles ganz schnell vorbei.
7: Es waren richtig, richtig coole Songs. Ja, also wir sind so abgegangen. Es war wunderschön, auch in Deutschland einfach das zu sehen jetzt. Die haben auch Deutsch gesprochen, das war auch richtig krass, ja.
0: Made in Korea. Aber spätestens jetzt gilt auch hier, K-Pop ist größer als allein die Liebe zur Musik. Und wir verstehen das jetzt.

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7: Der Gardasee. Millionen Deutsche lieben es, hier Urlaub zu machen. Jedes Jahr wieder.
8: Das Leben hier, das La Dolce Vita, ist einfach schön.
7: Aber wie viele Menschen kann eine Stadt aufnehmen? Wie viele Autos eine Straße? Und wie viele neue Bauprojekte akzeptieren die Einheimischen?
9: So kann es nicht weitergehen. Es ist jetzt wie im Disneyland.
7: Was kann man tun, damit die Touristen und die Bewohner am Gardasee glücklich sind? Wie bewahrt man sie, die Schönheit dieses besonderen Ortes? Wir sind einmal um den See herumgefahren und haben gefragt.

0: Jeden Morgen um 5 Uhr fährt Alberto Rania von Riva del Garda aus raus auf den See. Hier im Norden ist er der einzige Fischer. Und noch auch der einzige auf dem See.
1: Ich bin Fischer, seit ich klein war. Und das Fischen ist eine Leidenschaft, ein Hobby. Was mir daran gefällt, die Überraschung. Wenn du die Netze hochziehst, weißt du nie, was drin ist. Es kann ein riesiger Fisch sein, ein kleiner oder gar keiner.

0: Das ist eine gute Seeforelle. Von diesen Fischen maximal 10 Stück in einem Jahr. Es ist ganz besonders, ganz besonders. So diese Forellen sind ganz, ganz wenige See jetzt.
1: Frühmorgens, wenn es noch ganz ruhig ist hier, das ist für den Fischer die schönste Zeit.
2: Mein Herz ist hier. Ich liebe diese Umgebung. Sie ist schön und es fällt mir schwer, lang wegzubleiben. Ich finde, es ist eine wirklich schöne Gegend. Und tatsächlich kommen viele Touristen auch deshalb hierher. In den letzten 2-3 Jahren waren es vielleicht ein bisschen zu viele, im Sinne von wirklich zu viel Andrang. Aber der Ort ist schön, also ist es normal, dass die Leute kommen, dass sie nach Riva kommen.
1: Der Gardasee ist der größte See Italiens. Er ist gut 51 Kilometer lang und maximal 17 Kilometer breit. Und Riva del Garda, das Zuhause von Alberto Rania, das liegt ganz im Norden. In der autonomen Provinz Trient, südlich der Alpen. Der Ort hat rund 18.000 Einwohner und ist von April bis Oktober vor allem bei deutschen Touristinnen und Touristen beliebt, die aktiv sein wollen. Sie kommen zum Radfahren, Wandern, Klettern, Baden oder Segeln. Und genießen am Abend einen guten Wein in einem der Lokale der Altstadt. Manche von ihnen wohnen dann auf dem ältesten Campingplatz des Gardasees. Gegründet 1950. Luciano Civettini hat ihn 1966 übernommen. Schon damals kamen hauptsächlich Deutsche, um hier ihre Ferien zu verbringen.
3: Morgen.
4: Ja, genau. So, bis August dann. Ja.
1: Klar hat sich in den letzten knapp 60 Jahren hier viel verändert.
3: 1967 war ungefähr 400 Leute in der Campingplatz. Jetzt ist, wenn mal 180 sind wir auch zufrieden. Ist alles gewechselt. Alles gewechselt. Davor war kleine Auto, kleine Zelte, immer langsam, immer mehr, immer mehr.
1: Denn damals brauchten die Urlauber viel weniger Platz für ihre Zelte, Wohnwagen und Autos. Wo früher vielleicht 4 Zelte standen, steht heute das Wohnmobil von Andrea und Michael Holzwarz aus Baden-Württemberg. Die beiden kommen schon seit über 30 Jahren zum Lago.
5: Der Gardasee ist für uns von der Entfernung, von der Luft und von dem Wohlfühlen das Ziel, das wir am liebsten ansteuern.
6: Wenn wir oben von der Autobahn runterfahren und dann die Straße runter zum See, mache ich immer das Fenster auf. Und ich sage zu meinem Mann immer, jetzt sind wir angekommen. Es riecht einfach nach Italien, nach Gardasee. Es ist traumhaft.
1: Das sind heute die Gründe für den Urlaub am Gardasee. Und genauso war es damals auch, als alles anfing mit den deutschen Touristen. Die geringe Entfernung, die Sonne, der See so groß wie ein Meer. Das italienische Leben, das die Deutschen so lieben. Und die Zahl der Touristen steigt von Jahr zu Jahr. Über 27 Millionen Übernachtungen zählte man am Gardasee allein 2024. Die, die vom Tourismus leben, wie Laura Civettini, müssen mit dem, was die Touristen hinterlassen, klarkommen. Mülltrennung hilft ihnen dabei. Laura Civettini führt mittlerweile zusammen mit ihrem Bruder den Campingplatz ihres Vaters und stellt ihren Gästen verschiedene Müllbeutel zur Verfügung.
7: Wenn man einen Campingplatz und das Kontakt mit der Natur sucht, dann muss man auch sicher sein, dass man immer wieder probiert, die Natur zu unterstützen und zu schützen.
1: Die 58-Jährige ist hier am Lago groß geworden. Sie liebt es, auf den See zu blicken und genießt den typischen Wind hier im Norden. Und ist beruhigt, dass die Provinzregierung den See schützt.
8: Die Provinz Trentino hat vor vielen Jahren entschieden, keine Motorboote zu Genehmigung auf den Gardasee. Und das ist wirklich das Besondere, weil man kann hier sitzen und alles genießen. Und es ist zum ersten auch umweltfreundlich, aber auch die Leute, die hier Sportarten treiben, dann haben sie mehr Ruhe und sie sind mehr relaxed. Es ist nicht gefährlich.
1: Die Provinz Trient, das Trentino, ist nur eins von drei Gebieten, in denen der Gardasee liegt. Und genau das ist eins der Probleme hier. Die Grenzen verlaufen mitten durch den See. Und das Trentino trifft manchmal andere Entscheidungen als die Regierungen der Lombardei im Westen und die Venetiens im Osten des Sees. Zum Beispiel beim Umweltschutz. Bei einem Großprojekt aber arbeiten alle drei zusammen. Beim Ciclovia del Garda, der einer der spektakulärsten Radwege Europas werden soll. Vor 7 Jahren hat man damit begonnen. 166 Kilometer Radweg. Neben der Straße am Ufer entlang, einmal um den See herum. Das ist das Ziel. Bislang ist es noch ein Flickenteppich. Ein Teilstück hier in Limone in der Lombardei ist fertig. Gerade mal 2,5 Kilometer.
9: Die Aussicht ist schon schön. Und man sieht viel vom See. Und die Tiefe ist beeindruckend, aber ich finde halt, der Aufwand ist brutal hoch. Ich weiß nicht, wie viele Millionen das gekostet hat.
1: Allein dieses Teilstück hat 7 Millionen Euro verschlungen. Und das ist nicht der einzige Preis, der für den Radweg gezahlt wurde, sagen die Umweltschützer am Gardasee.
10: Um den Radweg zu bauen, haben sie Pfähle in den Felsen gebohrt, bis zu 20 Meter tief hinein. Das ist eine Art, die Landschaft zu verletzen, das kann man nicht machen. Und wenn man das vom See aus anschaut, ist das schrecklich. Denn all diese in den Felsen gerammten Pfeiler sieht man. Nur weil die Technik es uns erlaubt, heißt das nicht, dass wir alles Mögliche auch tun dürfen.
1: Milani kritisiert, dass der Radweg vor allem gebaut wurde, um EU-Fördergelder zu bekommen, die den Radtourismus in Italien stärken sollen, und nicht etwa, um den Verkehr zu entlasten.
10: Ich bin gespannt zu sehen, wie viele Radfahrer wirklich diesen Weg nutzen werden, wenn er fertig ist. Denn der Radweg ist für Fußgänger und für Radfahrer. Man muss also langsam fahren. Radfahrer aber möchten schnell fahren und fahren lieber auf der Uferstraße.
1: Weiter im Norden, im Trentino, ist ebenfalls ein kleines Teilstück des Ciclovia del Garda fertig. Da führt der neue Rad- und Fußgängerweg durch einen extra Tunnel am Ufer entlang. 1 Kilometer ist er bisher lang. Kosten rund 11 Millionen Euro. Noch endet er an diesem Tor.
11: Das geht nicht.
12: Ja, dann, wir zurück. Okay.
13: Wir sind noch am Bauen und es geht dann weiter. Wann es fertiggestellt ist, wissen wir nicht, aber wir wollten uns das einfach nur anschauen heute, wie weit schon gebaut wurde.
1: Bis diese Strecke im Norden und der Panoramaweg in Limone miteinander verbunden sind, werden noch Jahre vergehen und immense Kosten entstehen. Auch auf der anderen Seite des Sees im Osten, in Venetien, ist der Bau des gigantischen Radwegs in vollem Gange. Aber auch hier gibt es Widerstände. Raffaello Boni von der italienischen Umweltorganisation Legambiente ist entsetzt, dass so viel Uferböschung dem Beton weichen musste.
14: Weil die Felsklippen, die das Wasser des Gardasees in Jahrtausenden geformt haben, aus ökologischer und landschaftlicher Sicht regelrecht zerstört wurden. Ein Ort von großer Bedeutung für Ökologie und Biodiversität ist verschwunden. Und außerdem, für diesen Streckenabschnitt sehe ich eine Alternative. Oben am Berg verläuft die Via Bellini und führt bis nach Torre del Benaco.
1: Von der Planung bis heute sind die Kosten für den Radweg, der auch Garda by Bike genannt wird, um ein Vielfaches gestiegen. Ging man anfänglich von 67 Millionen aus, glauben Umweltorganisationen inzwischen, dass der fertige Ciclovia del Garda über 1 Milliarde Euro kosten wird. Dabei gibt es sich schon die Radstrecken mit dem atemberaubenden Blick auf den See. Markus Backes und seine Kolleginnen und Kollegen vom Roten Kreuz in Niedersachsen probieren eine davon heute aus. Frühmorgens, wenn es noch nicht so heiß ist. Sie sind extra hierhin zum Gardasee gekommen, um jeden Tag eine neue Route mit dem E-Bike auszuprobieren. Die Via Ponale zählt zu den schönsten Panoramastrecken Europas und führt den Berg hinauf Richtung Ledrosee.
15: Also es ist ja ein mega Ausblick hier, sowohl auf die Berge als dann auch auf den See mit verschiedenen Perspektiven. Das macht schon Spaß, auch durch den Tunnel oder die Tunnel zu fahren und dann wieder rauszukommen und gleich einen neuen Blickwinkel zu erhaschen.
16: Schön abwechslungsreich zwischen gut Straße, ein bisschen bewaldet und Schatten und dann halt die offenen Stellen, wo man auf den Gardasee gucken kann, für den man ja eigentlich auch da ist. Dementsprechend ist das herrlich.
1: Die Hälfte ihrer Tour hat die Sechsergruppe bis hierhin geschafft. Ab jetzt geht es durch Wälder weiter hinauf zum Alpensee Lago di Ledro. Der Umweltschützer Raffaello Boni hat nicht grundsätzlich etwas gegen Touristen. Auch sie sind schließlich wie er selbst begeistert von der Schönheit dieses Fleckchens Erde. Er ist hier am Gardasee aufgewachsen, hat hier schwimmen gelernt. Ende der 60er Jahre sei er mit seinen Freunden immer genau hierhin zum See gegangen, um die jungen deutschen Urlauberinnen kennenzulernen, erinnert er sich.
14: Man muss sich bewusst machen, dass die touristische Entwicklung, wie jede Entwicklung, nicht linear verläuft, nicht ewig so weitergehen kann. Sie muss sich anpassen. Wir sind nicht so naiv zu glauben, dass der Tourismus nicht auch Wohlstand bringt. Aber man muss sehr aufpassen, denn der Tourismus lebt von diesen Orten, lebt von der Schönheit dieser Orte, von der Wasserqualität, lebt von der Lebensqualität. Wir müssen handeln, um das zu erhalten.
1: Auch für ihn ist der Verkehr eins der größten Probleme. Historische Orte wie Malcesine auf der Ostseite des Sees sind gerade bei deutschen Touristen beliebt. Auch wegen der vielen Wassersportmöglichkeiten. Und zu denen trägt Heinz Stickel in erheblichem Maße bei.
17: Und dann macht die Dodo eine Wende. Nach vorne schauen, steuern. Wenn du schneller wärst, musst du ganz hinten stehen, dass der Bug nicht bremst. Okay, das macht eine Wende.
1: Stickel ist mit Segelbooten aufgewachsen. Seine Eltern hatten eine Segelschule am Tegernsee. In den 70ern entdeckte er das Surfen und wollte etwas Eigenes schaffen.
17: Dann bin ich halt mit ein paar Surfbrettern am Autodach an Gardasee gefahren und habe dann die erste Surfschule Italiens aufgemacht. Hier da in der Bucht, wo wir gerade gestartet sind.
1: Damals war er 23 Jahre alt und Weltmeister im Windsurfen.
17: Was mich von Anfang an fasziniert hat, dass es ein traumhaftes Wassersportrevier ist. 50 Jahre ist mir das noch nicht zu viel geworden. Es ist immer noch schön hier. Und wenn man dann eben Wassersport als Beruf hat, dann ist es natürlich ein Paradies.
1: In Stickels Sportcamp lernen rund 2000 Touristen jährlich segeln, surfen, kiten, Wingsurfen oder foilen. Die meisten kommen immer wieder, wie die 19-jährige Luisa Fries. Mit 5 Jahren hat sie zum ersten Mal mit ihren Eltern hier Urlaub gemacht. Inzwischen bringt sie anderen das Segeln bei.
18: Genau. Und dann hier auch einfach Lampe belegen.
19: Mein Traum war es, immer hier zu arbeiten, schon seitdem ich klein bin. Und ich habe jetzt die letzten 2 Saisons hier schon gearbeitet, bin jetzt mit dem Abi fertig und bin jetzt 3 Monate hier. Einfach, um ein bisschen rauszukommen, was anderes zu machen. Und im Oktober mache ich auch meine Segellehrerausbildung bzw. Kartlehrerausbildung.
20: Für mich ist das Faszinierendste am Segeln, dass man mit dem Wind zusammenarbeiten kann, dass man einfach sich frei fühlen kann. Vor allem, wenn man im Trapez steht, das fühlt sich an, als ob man fliegen würde.
1: Heinz Stickel kennt die Probleme, die die zahlreichen Sommertouristen mit sich bringen und ist einer derjenigen, die sich Gedanken machen, wie man gerade die Pkw-Flut eindämmen könnte.
17: Es gibt sicherlich Plätze, wo es langsam bedenklich wird. Und da ist natürlich schon teilweise auch ein Verkehrsproblem. logischerweise. Und ja, ist ja die Frage, ob man unbedingt mit dem Gardasee, an Gardasee mit dem Auto fahren sollte. Weil wenn man dann versucht, um den See rumzufahren, ist eigentlich nicht mehr möglich.
10: Seine Idee? Die Touristen sollen mit dem Zug anreisen. Die Hoteliers ihre Gäste vom Bahnhof abholen. Doch noch lassen sich zu wenige darauf ein.
17: Bei uns ist es noch sehr spärlich. Liegt wahrscheinlich auch daran, dass wir sehr viele aktive Leute haben, weil die bei uns windsurfen, segeln und so weiter. Und die natürlich auch gern irgendwo hinfahren, am Abend ausgehen und dann mit dem Auto in irgendeinen anderen Ort fahren. Vielleicht liegt es daran und ja, halt einfach, dass die Deutschen halt gern mit dem Auto fahren.
10: Und das sieht man vor allem an den Wochenenden beim Bettenwechsel. Touristen und Einheimische sind genervt. Die meisten nehmen die Gardesana, die Uferstraße Richtung Süden. Dorthin, wo die vielen Campingplätze sind. Zum Beispiel nach Lazise im Südosten des Sees. Einem der Touristenmagneten mit einer belebten Altstadt, breiten Badestränden, riesigen Vergnügungsparks und noch größeren Campingplätzen. La Quercia war der erste Campingplatz hier. Seit 1958 verbringen Generationen von Familien hier ihren Urlaub. Jahr für Jahr. Auch wegen der täglich wechselnden Angebote, die rund um die Schwimmbäder stattfinden. Bis zu 3.500 Menschen können auf diesem Platz gleichzeitig Urlaub machen. Fast alle reisen mit dem Auto an, machen Urlaub im Wohnwagen, im Zelt, im Mobile Home oder Wohnmobil.
0: Das ist ein wunderschöner Ort, also gerade hier die südliche Seite und auch der Campingplatz gefällt uns total gut von dem, was hier angeboten wird und auch schön gelegen.
10: Janina Wese und ihre Eltern kommen seit 15 Jahren immer für 3 Wochen aus Hamburg hierher und schaffen es auch meist, denselben Platz zu ergattern. Der Campingplatz liegt direkt am See. Vor Jahrzehnten wurde hier Sand aufgeschüttet, damit sich vor allem Familien hier wohlfühlen. Jasmin Schuster ist schon als Kind mit ihren Eltern zum Gardasee gefahren. Jetzt kommt sie mit den eigenen Kindern, ihrem Mann und auch den Eltern weiter, jedes Jahr im Sommer hierher.
21: Das ist eigentlich wie am Meer. Und da macht es einfach richtig Spaß mit den Kindern, dass sie den Sandstrand haben und buddeln können.
10: Der Platz von Anfang an im Familienbesitz ist so groß wie 28 Fußballfelder. Mit 2800 Bäumen wollen die Betreiber ihren Beitrag zum Erhalt der Natur am See leisten.
22: Wir haben wirklich die Haltung übernommen, das, was wir geschaffen haben, zu bewahren. Die Bäume hier zum Beispiel. Es zu verbessern und respektvoll mit der Natur umzugehen.
10: Das Thema Nachhaltigkeit ist auch hier angekommen.
22: Dieses Jahr haben wir Wasserspender eingeführt, um den Plastikverbrauch zu reduzieren und rechnen damit, so rund 30 Tonnen Plastik einzusparen. Das wäre ein schönes Ziel.
10: Das mittelalterliche Lazise sul Garda ist einer der Orte, die unter den Touristenmassen leiden und in der Hauptsaison überlaufen ist. Lazise ist noch heute von der alten Stadtmauer umgeben und besonders beliebt. Auf einen Einwohner kommen im Hochsommer 1340 Feriengäste. Genau hier lebt Paolo Biondani. Der 64-Jährige ist Journalist bei dem Nachrichtenmagazin L'Espresso und berichtet seit Jahren über Umweltsünden und Bauspekulationen am Gardasee. Er erklärt, warum am See immer weiter gebaut wird.
14: Es gibt einen grundlegenden kommunalen Bebauungsplan. Der wurde in den 70er Jahren erstellt und sah vor, dass im gesamten Seegebiet nicht gebaut werden darf, da dieses Gebiet von hohem ökologischen Wert ist, sozusagen das Vermögen aller darstellt und intakt bleiben sollte. Aber wir sind hier in Italien, wo dasselbe Gesetz die Möglichkeit vorsieht, Ausnahmen zu machen. Und so tut man einer bestimmten Firma einen Gefallen, dem Freund, der dann eine Ausnahmegenehmigung bekommt, und der tut dann das, was alle anderen nicht dürfen.
10: So wird aus günstigem Grünland teures Bauland. Dieses hier bebaut eine Südtiroler Firma, die bereits Luxushotels am Gardasee betreibt. Hier soll ein weiteres Luxusareal mit großem Einkaufszentrum entstehen. Davor direkt am Ufer ein Hotel und 8 Villenkomplexe, die auf Betonklötzen errichtet werden, damit der Seeblick auch garantiert ist.
14: Für uns Einheimische ist das unvorstellbar, dass man ein neues Hotel direkt am Ufer bauen kann, ist ein Umweltskandal. Dann wird es noch ein Stück Land sein, auf dem es nichts Natürliches mehr gibt, sondern nur noch private Bauten dieser Unternehmen, die hierher kommen, viel Geld investieren und verdienen. Alle anderen Einwohner verlieren einen Naturschatz.
10: Doch das ist nicht das einzige Problem, das ihm Sorgen bereitet. Biondani sieht auch die Wasserqualität in Gefahr.
14: Es gibt nur eine einzige Kläranlage mit diesen Rohrleitungen und Abwasserkanälen, die 350.000, 400.000 Einwohner versorgen muss. Zusammen mit den Touristen im Sommer sind es dann 4 Millionen.
10: Dazu kommt, dass am Gardasee das Abwasser und das Regenwasser zusammen in den einzigen Kanal in Ufernähe geleitet werden.
14: Wenn es ein Unwetter gibt, fließt das Regenwasser in die Kanalisation. Die Kanalisation explodiert geradezu und Abwasser tritt aus. Es ist furchtbar, wenn man bedenkt, wie schön der Gardasee ist.
10: Am südlichsten Zipfel des Gardasees liegt Peschiera del Garda. Hier hat man vor rund 50 Jahren das Klärwerk errichtet, das all das Abwasser der Städte und Dörfer rund um den See aufnehmen und reinigen soll. Inzwischen ist es veraltet und soll demnächst durch eine neue oder mehrere neue Anlagen ersetzt werden. Genauso veraltet ist auch das Kanalsystem im Uferbereich, das eben nicht nur das Abwasser, sondern auch das Regenwasser aufnehmen muss. Auf Probleme wie das mit dem überlasteten Kanalsystem will die Umweltorganisation Legambiente hinweisen. Sie trifft sich hier in Peschiera del Garda direkt am Hafen einmal im Jahr. Und es kommen Vertreter aus dem Trentino im Norden und den beiden Regionen Venetien und der Lombardei im Osten und Westen. Auch Raffaello Boni aus Venetien ist gekommen. Sie alle fahren mit dem Boot raus auf den See.
2: Das wichtigste Problem mit Blick auf den See ist eindeutig seine Gesundheit. Darum müssen wir uns besonders kümmern. Und es müssen unbedingt alle Abwässer im Kanalsystem gesammelt und in die Kläranlage geleitet werden.
10: Dazu gehört, da sind sich alle Umweltverbände einig, vor allem die Trennung von Regenwasser und Abwasser im Kanalsystem. Nur so könne vermieden werden, dass bei Unwetter auch Abwasser in den See gelange.
2: Wir fordern, dass die Sanierung und der Bau des neuen Abwasserkanals zügig vorangetrieben werden.
10: Voraussetzung dafür ist wie immer, dass die drei Anrainer, das Trentino, die Lombardei und Venetien, sich einigen müssen. Die Umsetzung ist jedenfalls technisch kompliziert und die Kosten sind enorm. Auch Fischer wie Alberto Rania machen sich Sorgen um die Wasserqualität des Sees und damit um den Fischbestand. Regelmäßig trifft er sich hier in dieser Anlage mit Kollegen von der Vereinigung der Sportfischer. Hier wird Laich von heimischen Fischarten ausgebrütet und vorher händisch den Fischen entnommen.
3: Muss man noch ein paar Tage warten, weil die sind kleine Eier, aber die sind noch nicht. Wenn der richtige Zeit ist, man macht so und kommen viele Eier. Die Fische in der Natur sind 3 oder 4 Fische zusammen, die gehen zusammen und die Eier gehen raus. Wir machen nur, was die Natur macht. Die Fische, wenn wir fertig sind, dann werden wieder freigelassen in den See. Und die gehen sein Leben wieder weiter.
10: In so einer Brutanstalt ist die Schlupfrate der Fischeier viel höher als in der Natur. So will man gewährleisten, dass der Fischbestand im See nicht weiter abnimmt.
22: Es sind viele Faktoren, die eine Rolle spielen können. Der Tourismus, der ausbleibende Regen, der Klimawandel. Denn das Wasser des Sees erwärmt sich heute viel stärker als noch vor Jahren. Es gibt also viele Ursachen, die möglicherweise zu Ungleichgewichten führen. Der Tourismus ist eines der Dinge, die dem See Probleme bereiten können.
10: Auf dem See verteilen sich die Paddleboards, Surfbretter und Boote der Urlauber. Doch in den Altstädten rundherum wird es in den Sommermonaten eng, wenn Millionen Touristen hierher kommen. Eine davon ist Sirmione. Die Stadt liegt auf einer Landzunge, die im Süden in den See hineinragt. Ein Besuch der Altstadt mit ihrer Wasserburg zählt zum Pflichtprogramm des Gardasee-Touristen. An manchen Wochenenden kommen bis zu 75.000 Besucher in den Ort. Auch wegen der vielen Eisdielen hier in Sirmione. Im Sommer ist die Altstadt autofrei. Es sei denn, man hat eins der teuren Hotels mitten im historischen Zentrum gebucht. Dann gilt natürlich eine Ausnahmeregelung. Noch höhere Parkplatzkosten oder eine Tagesgebühr wie in Venedig, all das sind Überlegungen, um den Massenandrang einzudämmen. Marco Merlot vom Hotel- und Gaststättenverband will das nicht. Er hatte stattdessen die Idee, Stadthelfer einzusetzen.
14: Sie sorgen bei den Besuchern für mehr Entspannung und Orientierung, vor allem beim Zugang zur Burg, dem neuralgischen Punkt. Da sind sie fast wie menschliche Ampeln.
10: Auch das lockt die Touristen an in Sirmione, der Jamaika Beach. Bekannt geworden durch Influencerinnen und Influencer, die den Strand mit seinen Steinplatten und seinem hellgrünen Wasser entdeckten und der dann im Netz schnell bekannter wurde als alle Strände auf Jamaika. Offenbar immer noch ein Muss, hier gewesen zu sein.
4: Ein wirklich schöner Ort, den Sie bewundern können, den Sie sonst nirgends finden.

0: Sirmione gilt inzwischen als das Beispiel für Übertourismus am Gardasee.
1: Ja, werden wir nicht noch mal hinfahren? Also es ist einfach zu extremst touristisch.
2: Zu überlaufen.
1: Zu voll,
2: zu teuer.
1: Zu viele Menschen, die sich nicht benehmen können aufgrund dieser Bustouristik, die hier herrscht. Also gerade hier in Sirmione. Wir werden das nicht noch mal machen.
0: Hier geht es ruhiger zu. Ganz in der Nähe der Stadtmauer auf der schmalen Landzunge liegt die ehemalige Privatvilla des pleitegegangenen österreichischen Immobilienmoguls René Benko. Während er in Wien in Untersuchungshaft sitzt, wird alles, was ihm in der Villa Ansaldi mal gehörte, versteigert. Doch nicht nur Sirmione, sondern auch Gardone Riviera an der Westküste hatte er für sich entdeckt und hier viele Millionen investiert. Das Dorf gehört zu den schönsten Italiens und gilt als die exklusivste Gegend des Gardasees. Und hat durch Benkos Immobiliensucht mit Sicherheit die wohlhabendsten Gäste. Gäste, die unter anderem mit dem Hubschrauber anreisen und im Eden Luxury Resort Urlaub machen. Auf einem knapp 80.000 Quadratmeter großen Hanggrundstück hat Benko vor 12 Jahren neben dem 5-Sterne-Hotel 7 Luxusvillen bauen lassen. Entworfen von weltberühmten Architekten. Eigener Pool und den Chefkoch, den Butler oder das Kindermädchen kann man hier dazu buchen, wenn man in einer der Villen Urlaub macht. Inzwischen gehört das Resort dem Schweizer Unternehmer Hans-Ulrich Lehmann. Der spricht nicht so gern darüber, wie er das Luxusareal seines Vorgängers in die schwarzen Zahlen führen will. Das erfahren wir von seinem Hotelmanager Peter Oberrauch. Der ist eigentlich Spitzenkoch und hat vor Jahren auch für René Benko gearbeitet.
3: Verändert hat sich in dem Moment nur der Preis. Die Preis-Leistung stimmt jetzt. Vorher war Villa Eden viel zu teuer für den normalsterblichen Gast. Und deswegen haben wir jetzt ein ganz anderes Konzept. So ein bisschen ein Lessing-Luxus. Wir bieten einen Luxus, aber mit einem Preis auch, der was vernünftig ist.
0: Von 500 bis 7.000 Euro pro Nacht sei alles möglich. In Italien sagt man, da wo Geld ist, ist auch die Mafia. Und die sei längst im Norden angekommen, sagt der Journalist Paolo Biondani, der für sein Nachrichtenmagazin nicht nur über Bauspekulationen am Gardasee, sondern auch über die Mafia berichtet. Mafiöse Clans unterwandern die Urlaubsorte, indem sie vor allem Immobilien, Restaurants und Baufirmen kaufen. Da ist er sich sicher.
4: Ich habe Alarm geschlagen, weil es viele Hinweise gab. Anschläge, zerstörte Autos, Brände. Alles Anzeichen dafür, dass mit dem Zement und dem vielen Geld im Bausektor auch die Mafia-Organisationen kamen.
0: Ziel der Immobilienkäufe sei zum Beispiel, Gelder aus Drogenhandel zu waschen. Biondani schockiert vor allem, dass es inzwischen auch Einheimische sind, die sich der Mafia angeschlossen haben.
4: Bei einer der jüngsten Razzien wurde ein sehr reicher Unternehmer aus Peschiera del Garda festgenommen, also ein Einheimischer, ein sehr bekannter Unternehmer mit dutzenden Firmen. Gegen ihn läuft noch immer ein Prozess wegen Mafia-Zugehörigkeit. Sie haben ihm sein Unternehmen weggenommen, weil da Mafiagelder drin steckten.
0: Noch merke der Tourist nichts vom Einfluss der Mafia, die gerade hier im Süden des Gardasees agiert.
4: Die mafiöse Infiltration ist unsichtbar. Das ist eines der Merkmale der Mafia. Dann bemerkt man es plötzlich. Und dann gibt es da diese Pizzeria in Desenzano. Die wollte der Mafia kein Schutzgeld zahlen, hat sich geweigert. Die wird dann in die Luft gesprengt und geht in Flammen auf. Natürlich hört dann auch der Tourist, der vielleicht in der Nähe ist, den Knall und sagt, was ist denn da passiert?
0: Der Investigativjournalist will weiter berichten, weiter auf das Problem aufmerksam machen, damit die Bauspekulationen und der Einfluss der Mafia gestoppt werden. Auch Paolo Biondani möchte, dass das Leben rund um den See für die Einheimischen lebenswert bleibt und nicht nur die Touristen zählen. Darum, dass die Schönheiten rund um den See erhalten bleiben, kümmert man sich auch an der Westküste des Sees. In Garniano, da wo die Felswände steil aufragen, werden seit vielen Jahren die alten Zitronenhaine wiederbelebt. 1970 hatte die Familie Rosio diese historische Zitronengewächshausanlage, die aus dem 18. Jahrhundert stammt, gekauft und angefangen, sie zu restaurieren. Andrea Rosio bewirtschaftet seit einigen Jahren, inzwischen gemeinsam mit seinen Kindern, die traditionelle Limonaia, die für die Westseite des Sees so typisch ist, und erntet jedes Jahr 32 verschiedene Sorten Zitrusfrüchte.
5: Die Limonaia bedeutet für mich und meine Familie eine wichtige Verbindung zur Vergangenheit. Aber sie gibt dieser für den Gardasee so wichtigen Tradition auch eine Zukunft. Das zeigt, dass die Traditionen erhalten bleiben können und dass es möglich ist, sie in Zukunft wieder aufleben zu lassen.
0: Das Besondere beim Zitronenanbau am Gardasee ist die terrassenförmige Struktur der Gewächshäuser. Ausgerichtet sind sie zum See. Aber was noch wichtiger ist, im Winter, wenn es auch hier am Gardasee kalt wird, werden die Zitronenbäume durch ganz besondere Holzverkleidungen vor Wind und Frost geschützt. Mehrere Tage dauert es, bis Andrea Rosio und seine Familie das Gewächshaus geschlossen haben. Familia Rosio ist Mitglied einer Cooperativa Agricola. Darin haben sich Zitronenbauern der Region und Menschen zusammengeschlossen, die die Tradition dieser Limonaias bewahren wollen, die es nur hier gibt. Auch Merlin Schwertner, der vor einigen Jahren eigentlich nur sein kleines Ferienhaus renovieren wollte und dann doch mit Frau und Kind geblieben ist. Er hilft mit, aus den Zitronen Produkte wie Saft und vor allem Limoncino zu machen. Und er führt Touristen durch die Limonaia und erzählt ihnen ihre Geschichte.
6: Es gibt die romantische Version, dass ein Mönch, der aus Sizilien kam, die Zitronen mit sich genommen hat und quasi angepflanzt hat aus Heimweh. Aber man kennt das überall, wo ein Kloster entsteht, entsteht quasi auch ein wirtschaftlicher Zweig. Und damals waren Zitronen einfach die einzige Art, wie man Vitamin C haben kann, auch wenn man nicht wusste, dass es Vitamin C ist. Und sie konnten dann daraus quasi die Vitamine haben, die man in den Städten braucht, wo man nichts anpflanzen kann.
0: So verhalfen die Zitronen der Westküste des Gardasees zu Arbeit und Wohlstand. Und sind noch heute das Sinnbild für die ganze Region. Zumindest für die Stadt weiter im Norden. Limone sul Garda. Alles dreht sich hier um Zitronen. Und die Touristen machen fleißig mit.
7: Ciao!
0: Ein Geschäft, in dem nicht zitronengelbe Artikel jeder Art zu finden sind. Die Touristen kaufen und die Beschäftigten freut's.
8: Col caldo. Bei der Hitze ist es etwas anstrengend, wenn man herumläuft. Aber es ist eine wunderschöne Stadt und es lohnt sich, sie zu besuchen, weil sie so schön ist. Also nein, wir freuen uns, dass es Touristen gibt.
0: Viele kommen nur für einen Tagesausflug hierher und drängen sich dann durch die Gassen.
9: Genauso vergleichbar wie mit Venedig. Abends, wenn die Tagestouristen weg sind, dann wird's schön.
10: Und tagsüber ist ganz schön voll, ne?
9: Ah, tagsüber ist voll. Tagsüber bleibt man am besten am Pool, im Hotel.
0: Der Bürgermeister ist stolz darauf, dass sich die Übernachtungszahlen in den 20 Jahren seiner Amtszeit fast verdreifacht haben. Von einer halben auf 1,4 Millionen pro Jahr.
11: Wir haben keinen Overtourism. Nein, dieses Wort gibt es in Limone nicht, weil wir gastfreundlich sind und wissen, wie man Gäste empfängt. Wir bewahren auch bei großem Andrang Ruhe.
0: Natürlich gibt es immer wieder Überlegungen und Lösungsansätze, wie man dem Touristenstrom begegnen kann und zum Beispiel die vielen Staus zu verhindern. Die Fähren werden immer wichtiger. Sie fahren mehrmals am Tag überall hin. Von Riva bis Sirmione. Von Limone nach Malcesine. Bastian Schulz und Melanie Schindler nutzen sie.
7: Haben wir ja gerade eben auch gesehen mit in Limone. Also bis man einen Parkplatz irgendwo gefunden hat, ist eigentlich der halbe Tag rum. Und deswegen nehmen wir halt lieber mit die Fähre. Dann sieht man noch was, hat noch ein bisschen was von dem schönen Wetter, von der schönen Aussicht und steigt aus und ist eigentlich

0: Der Preis für Einheimische 2 Euro, für Touristen kostenlos. 40.000 Mal wurde der Service im letzten Jahr bereits genutzt. Ein Anfang.
1: Wir haben ein Wohnmobil, mit dem wir herumfahren. Aber damit einen Parkplatz zu finden, ist nicht leicht. Deshalb ist es für uns praktisch, den öffentlichen Nahverkehr zu nutzen. Besonders, wenn er mit der Gästekarte kostenlos ist.
0: Noch gibt es diesen Service nur im Trentino. Doch die beiden anderen Regionen haben Interesse bekundet, das Modell nachzuahmen. Markus Backes und seine Kolleginnen und Kollegen vom Roten Kreuz nutzen während ihres Urlaubs nur das Rad und sind auch auf der Suche nach den ruhigeren Orten im Hinterland des Gardasees, wie dem nahegelegenen Ledrosee in den Bergen.
2: Ich mag den Ledrosee. Ich finde, es lohnt sich, hier immer wieder hochzufahren. Es ist halt alles ein bisschen überschaubarer, mit weniger Angeboten, aber gerade so ein bisschen eher das ruhigere und natürlichere schätze ich hier sehr.
0: Die kleinen Bergdörfer ein bisschen abseits des Gardasees mit dem Rad oder auch zu Fuß zu erkunden, das machen schon lange die Touristen, die vor dem Gedränge am Ufer fliehen wollen. Sie landen zum Beispiel in dem kleinen Restaurant von Mauro Lopresti und ihrem Mann Giacomo Ferrari in Costa. Vor 10 Jahren haben sie das Haus hier oben entdeckt und sich überlegt, hier für Touristen zu kochen, die die Abgeschiedenheit suchen.
3: Wir waren sofort verliebt in diesen Ort und haben deshalb beschlossen, es zu wagen, uns auf dieses Abenteuer einzulassen.
0: Giacomo Ferrari ist es wichtig, mit frischen und vor allem lokalen Zutaten zu kochen. Er liebt Rezepte aus Süditalien und Sardinen aus dem Gardasee.
4: Und um unsere Kreativität und unsere Gastfreundschaft auszuleben und den Touristen auch die anderen Seiten Italiens näher zu bringen, in der Hoffnung, einen etwas anderen Tourismus mitzugestalten.
0: Dass immer mehr Touristen dem Trubel unten am Gardasee entfliehen und die kleinen Bergdörfer aufsuchen, sei ein Signal dafür, dass ein Umdenken stattfinden muss, sagt Journalist Paolo Biondani. Er wünscht sich den Erhalt dieser einzigartigen Kulturlandschaft durch sanften Tourismus, alternative Fortbewegungsmittel und einen Baustopp rund um den See.
5: Der Tourismus hat Reichtum und Wohlergehen gebracht. Aber jetzt befinden wir uns in einer Phase des Overtourism. Das heißt, die Belastung durch den Tourismus wird wirklich zu groß. Wir haben eine moralische Pflicht, diesen Schatz für unsere Kinder zu bewahren.
0: Eine Vision, die viele hier haben. Allerdings auch eine Vision, die nur funktionieren kann, wenn alle rund um den Gardasee gemeinsam handeln. Alles wird teurer. Hotels, Lebensmittel, Alltagsprodukte.
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10: Herzlich willkommen bei Panorama 3, schön, dass Sie wieder dabei sind. Eigentlich sollte es so laufen, wenn Jugendliche abrutschen, Drogen nehmen, auf der Straße landen, dann bieten Jugendhilfeeinrichtungen Halt und Schutz und im besten Fall zeigen sie auch noch eine Perspektive auf. Eigentlich. Die Realität in einigen Einrichtungen, die sieht aber leider anders aus. Zu wenig Personal, extrem hoher Druck auf allen Seiten und deutlich mehr hilfsbedürftige junge Menschen, als es behandelt.

0: Ausbildungsplätze gibt. Was das für Folgen haben kann, wenn ein System, das Kindern und Jugendlichen in Notlagen eigentlich helfen soll, selbst am Limit ist, das haben sich unsere Reporter in Flensburg mal genauer angeschaut.
1: Wir treffen eine junge Frau. Sie will Maria genannt werden. Um sie zu schützen, haben wir sie unkenntlich gemacht und ihre Stimme mit KI verfremdet. Maria hat eine psychische Erkrankung und hatte immer wieder Probleme mit Drogen. In ihrem kurzen Leben musste sie schon viel wegstecken. Jetzt ist sie 19 und seit fast 3 Wochen obdachlos. Nachts schläft sie in einer Obdachlosenunterkunft. Den Tag verbringt sie auf der Straße.
2: Aber man rechnet natürlich nie damit, dass man obdachlos wird. Und zu dem Zeitpunkt, wo dann halt die Obdachlosigkeit wirklich real war, war ich halt natürlich komplett auf Drogen und so. Es war halt für mich in dem Moment alles nicht real. Dementsprechend habe ich mir darüber halt nicht so viele Gedanken gemacht.
1: Vor 3 Jahren, mit 16, muss sie aus ihrer Familie. Die war überfordert mit ihr. Es folgten Psychiatrie, Entzugskliniken, verschiedene Jugendwohngruppen und in Obhutnahmen. Ihr letzter Jugendhilfeträger forderte dieses Jahr von ihr, dass sie einen Entzug macht. In ihrem Zustand wäre sie nicht mehr tragbar. Nach einer Panikattacke verschwindet sie schon am ersten Tag wieder aus der Entzugsklinik. Keine Einrichtung nimmt sie danach wieder auf. So landet sie auf der Straße.
2: Das ist halt viel hin und her. Man hat halt keinen wirklichen Ort, wo man sich zurückziehen kann. Wenn man dann gerade so lange da ist, dass man sich zu Hause fühlen könnte, dann geht es schon direkt wieder weiter.
3: Hast du das Gefühl gehabt, dich will keiner?
2: Schon so ein bisschen. Also das Gefühl, dass jeder mich nur loswerden wollte und dass ich den Leuten halt egal bin.
1: Maria ist eine von vielen Jugendlichen, die immer wieder aus Einrichtungen der Jugendhilfe rausfliegen, weil sie Drogen nehmen, sich oder andere gefährden oder sich aggressiv verhalten. Wir fahren zu jemandem, der zu diesen Kindern und Jugendlichen forscht, sogenannte Systemsprenger. Menno Baumann findet diesen Ausdruck eigentlich nicht richtig. Er nennt sie herausfordernde Jugendliche, die in kein Raster passen würden und für die es kaum geeignete Hilfs- und Betreuungsangebote gäbe.
4: Im Moment haben wir das Phänomen, dass wir so wenig Plätze im Vergleich zu Jugendlichen, die untergebracht werden müssen, haben, dass wenn ein Jugendlicher das zweite Mal irgendwo raus ist, dann finde ich schon gar keine Einrichtung mehr, die bereit ist, ihn aufzunehmen. Wenn Peter aus Norddeich morgen früh einen solchen Platz braucht, dieser auch verfügbar ist, ist purer Zufall. Und die Wahrscheinlichkeit in der aktuellen Jugendhilfesituation ist eher, dass es sie nicht gibt und dass er Monate bis Jahre darauf wartet, die Hilfe zu kriegen, die er braucht.
1: Die Plätze in der Jugendhilfe sind begrenzt. Und nicht immer sind es die richtigen. Eine Einrichtung, in denen das Jugendamt Maria unterbringt, ist die Jugendvilla hier in Flensburg. Eine Wohngruppe für Mädchen zwischen 14 und 18 Jahren. Das Haus Regenbogen ist ein privater Betreiber. 8 Mädchen wohnen hier, alle aus schwierigen Familienverhältnissen mit unterschiedlichen Problemen. Auf unserer Fahrt durch Flensburg erzählt Maria, was sie sich dort erhofft hat.
2: Ich dachte halt, dass ich da neue Freunde kennenlerne, dass sie mich in Therapie bringen und dass ich da erstmal ein neues Zuhause habe und mich da wohlfühlen kann.
3: Und hast du dich denn da wohlgefühlt?
2: Nee, eigentlich habe ich mich von Anfang an da nicht so richtig wohlgefühlt.
3: Hast du das Gefühl, die Einrichtung war richtig für dich?
2: Auf gar keinen Fall. Wegen dem Thema mit den Drogen.
1: Maria erzählt uns, in der Jugendvilla hätten einige Mädchen Drogen genommen. Und genau das wäre für sie zu einem Problem geworden. Auch sie hätte hier wieder angefangen.
2: Das Ecstasy halt wegen der einen, die mit mir halt in der Einrichtung war. So, weil sie das halt immer am Wochenende gemacht hat und ich natürlich immer noch suchtkrank war und keine Therapie oder sowas hatte. Und ja, der Rausch halt schön ist, sage ich jetzt mal.
1: Am Anfang habe sie allein, dann gemeinsam mit den anderen Mädchen Drogen genommen, erzählt Maria. Erst außerhalb der Villa und am Ende auch in den Zimmern. Manchmal wäre sie sogar nachts aus dem Fenster entwischt, um zu ihrem Dealer zu fahren. Obwohl rund um die Uhr Betreuer in der Einrichtung wären, hätten die das nicht mitbekommen. Wir können auch mit anderen Mädchen aus der Wohngruppe sprechen und wollen wissen, ob sie Ähnliches erfahren haben. Um sie zu schützen, zeigen wir auch sie nicht richtig. Sie will Lena genannt werden. Als sie mit 16 in die Wohngruppe kommt, hat sie große Hoffnung, dass hier alles besser wird. Doch es kommt ganz anders.
5: Klar, man kann nicht verhindern, wenn man einen Joint mal raucht oder so. Wir sind Jugendliche. Aber in diesem Ausmaß, dass wir ja auch da täglich Ecstasy geballert haben. Oder auch dann Ketamin dazu kam.
1: Exzessiver Drogenkonsum in einer Jugendwohngruppe. Auch ein drittes Mädchen berichtet über ähnliche Erfahrungen dort. Manchmal sei sie sogar über Nacht abgängig gewesen. Die Polizei hätte dann nach ihr gesucht. Sie ist 15, als sie in die Jugendvilla zieht.
6: Ich bin in die Wohngruppe gekommen. Und dann habe ich die Leute kennengelernt, die das halt gemacht haben. Und dann sind halt mehrere Sachen in der Wohngruppe passiert. Und ich glaube, deswegen habe ich das angefangen zu nehmen. Es gab 1, 2, 3, die nichts konsumiert haben. Meine Freunde haben auf jeden Fall in ihren Zimmern gekifft. Ich auch. Und das wussten die Betreuer auch.
3: Gab es denn Verwarnungen?
5: Es gab einmal eine, wo ich kurz fast rausgeflogen wäre, weil wir im Zimmer gekifft haben. Aber das war das einzige Mal.
3: Ja, und bist du dann rausgeflogen?
5: Nein, weil meine Bezugsbetreuerin sich für mich eingesetzt hat.
1: Hat der Drogenkonsum in der Jugendvilla keine Konsequenzen gehabt, wie die Mädchen erzählen? In einem Hintergrundgespräch erklärt uns der Träger sein pädagogisches Konzept. Ein Interview lehnt er ab. Er antwortet nur schriftlich und ganz allgemein auf unsere konkrete Frage. Trifft es zu, dass in Ihrer Einrichtung Drogenkonsum stattgefunden hat?
7: Grundsätzlich gilt in unserer Einrichtung ein klares Verbot, Drogen zu konsumieren. Gleichzeitig können wir in einer Jugendhilfeeinrichtung nicht ausschließen, dass Jugendliche trotz bestehender Regeln Substanzen mitbringen oder konsumieren. Bei Regelverstößen werden die Konsequenzen transparent mit den Jugendlichen besprochen und im Einzelfall entsprechende Maßnahmen eingeleitet.
1: Auch auf ihrer Homepage beschreiben die Betreiber wortreich, dass Kinder und Jugendliche in ihren Einrichtungen lernen müssen, Konsequenzen zu tragen. Uns sagt das Haus Regenbogen, sie böten Jugendlichen Therapieplätze und Suchtberatung an. Doch oft gäbe es lange Wartezeiten. Drogenkonsum in Heimen der Jugendhilfe ist ein bekanntes Problem. Da wäre die Jugendvilla keine Ausnahme, sagt Menno Baumann. Die Einrichtungen hätten gar nicht ausreichend Fachpersonal, um darauf richtig zu reagieren. Manche Träger würden vor einem Drogenkonsum die Augen schließen müssen, weil sie für die Jugendlichen einfach keine Lösung hätten.
4: Alle stehen unter Druck und deswegen spielt man lieber Schwarzer Peter, anstatt nach gemeinsamen Lösungen zu suchen.
8: Was heißt dann Schwarzer Peter?
4: Naja, keiner will die Verantwortung übernehmen. Solange der Träger nicht sagt, es geht nicht mehr, solange müssen wir nicht reagieren. Solange das Jugendamt nicht sagt, der muss hier weg, solange nicht. Solange das Landesjugendamt uns nicht sagt, wir müssen reagieren oder so. Also dann wird hin und her gespielt. Die Psychiatrie will ihn ja nicht. Wir haben ihn ja 3-mal davor gestellt, die nehmen ihn ja nicht auf.
1: Am Ende geht es um die Fragen, wie lange ist ein auffälliger Jugendlicher in einer Einrichtung tragbar? Wann wird er zu einem Risiko für andere Bewohner? Und wo könnte er sonst hin? Ein nahezu unlösbarer Konflikt.
4: Einerseits, aus meiner Perspektive als Intensivpädagoge, muss ich fordern, schmeißt die Kinder nicht sofort raus. Weil dann haben wir enorme Fluktuationen, enorm hohe Quoten von Obdachlosigkeit. Auf der anderen Seite aber eben ist dieser Aspekt, was bringt das an Dynamik für die MitbewohnerInnen und was bringt das auch an Druck in die Gruppe.
1: Wohin solch eine Dynamik führen kann, zeigt sich in der Jugendvilla. Um ihre Drogensucht zu finanzieren, hätten die Mädchen Geld gebraucht, erzählen sie. Und sie hätten keinen anderen Ausweg gesehen, als sich zu prostituieren. Es dauert lange, bis sie sich uns anvertrauen. Denn heute schämen sie sich dafür. Auch Maria meldet sich auf Erotikseiten im Internet an. Die Minderjährigen geben sich als volljährig aus und finden problemlos Freier.
2: Und dann haben es mir da ein Profil für mich gemacht. Und dann habe ich das mal ausprobiert. Und der Job war an sich nicht so schön. Klar, es gab Kunden, die okay waren, aber das Geld war halt ein großer Pluspunkt. Man hat halt ordentlich Geld gemacht.
1: Auf einem Parkplatz hinter einem Supermarkt treffen einige Mädchen ihre Freier. Männer, die für Sex mit drogensüchtigen minderjährigen Mädchen Geld zahlen. Vom Parkplatz aus geht's in Wohnungen oder irgendwelche Hotelzimmer. Auch von der Prostitution hätten Betreuerinnen in der Jugendvilla offenbar gewusst, erzählen uns die Mädchen.
5: Also was da abging, ich meine, die wussten, dass ich mich prostituiere, dass ich zum Parkplatz, da war ich minderjährig. Aber damit hat ja auch niemand richtig mit mir darüber gesprochen.
3: Das wurde alles hingenommen.
5: Ja, ich habe mich ja die ganze Zeit prostituiert gehabt und da war ja nie ein Betreuer oder die Polizei.
1: Ein Jugendhilfesystem, das es offenbar nicht schafft, die ihm anvertrauten traumatisierten Jugendlichen zu schützen. Wir konfrontieren alle Verantwortlichen, die Jugendvilla, das Jugendamt Flensburg und das Landesjugendamt. Wussten sie von der Prostitution der Mädchen? Die Jugendvilla antwortet allgemein.
7: Sollten Fachkräfte Kenntnis davon erlangen, dass ein Jugendlicher sich prostituiert, handelt es sich um eine besonders ernstzunehmende Gefährdungssituation. Entscheidend ist, die Jugendliche zu schützen und gemeinsam mit ihr tragfähige und sichere Alternativen zu entwickeln.
1: Das Jugendamt in Flensburg antwortet ebenfalls allgemein auf unsere Frage, was sie unternommen haben, um die Prostitution zu unterbinden.
7: Sollten dem Jugendamt konkrete Hinweise auf eine sexuelle Ausbeutung oder eine vergleichbare Gefährdung eines jungen Menschen bekannt werden, wird diesen Hinweisen selbstverständlich nachgegangen und die erforderlichen Schutzmaßnahmen werden geprüft und eingeleitet.
1: Das Jugendamt Flensburg und die Jugendvilla geben uns keine konkrete Antwort. Nur das Landesjugendamt, die nächsthöhere Instanz, räumt ein, dass sie von der Prostitution gewusst hätten.
7: Nach einer ersten Prüfung kann ich bestätigen, dass dem Landesjugendamt die Vorkommnisse gemeldet wurden und damit grundsätzlich bekannt sind. Ob gegebenenfalls weitere Angaben dazu gemacht werden können, muss fachlich intensiv geprüft werden.
1: Auch auf unsere Nachfrage haben wir bis zur Sendung keine weiteren Angaben bekommen. So wissen wir nicht, ob und welche Schritte das Landesjugendamt als kontrollierende Fachbehörde unternommen hat. Doch wie muss ein Jugendhilfesystem aufgestellt sein, um solche Entwicklungen zu verhindern? Auch das Familienministerium sieht Handlungsbedarf. Im Frühsommer stellt es eine Reform der Kinder- und Jugendhilfe vor. Bislang ist es nur ein Entwurf. Erst in 2028 soll die Reform greifen. Kritiker sprechen bereits von einem reinen Sparplan. Doch dabei fehlen jetzt schon so viele Plätze.
4: Wir brauchen definitiv mehr Aufnahmekapazitäten, aber die brauchen wir dann auch besser gesteuert. Wir müssen zeitgleich auch an der Qualität unserer Entscheidungs- und Steuerungsprozesse arbeiten. Welcher Jugendliche landet wo? Welcher Jugendliche kriegt welches Angebot? Nicht der Erste, der sagt, ja, kann ich mir vorstellen, kriegt den Zuschlag, sondern ich weiß genau, was suche ich für diesen Jugendlichen, welches Angebot braucht er.
1: Ein Jugendhilfesystem, das für jeden den richtigen Platz hat. Die Realität sieht anders aus. Zurück zu Maria. Nach der Jugendvilla war sie noch in anderen Einrichtungen, bis ihr letzter Träger sie am Ende rausschmeißt. Sie zeigt uns ihre Obdachlosenunterkunft, in der sie heute Nacht schläft.
2: Ein paar Nächte, beziehungsweise ein oder zwei Wochen oder so in der Notunterkunft schlafen, das wäre okay für mich. Aber ich habe jetzt keine Lust, monatelang obdachlos zu sein. Das würde ich, glaube ich, nicht aushalten.
1: Stolz erzählt Maria uns, dass sie seit mehr als zwei Wochen clean sei. Später will sie ihren Schulabschluss nachholen. Und eine Wohnungsbesichtigung hatte sie auch schon. Vielleicht ein Anfang.
0: Ja, und wir wünschen ihr auf jeden Fall alles Gute für ihren Neuanfang und natürlich auch den anderen beiden alles Gute. Extreme Hitze, Dürre, Waldbrände, massive Ernteausfälle, das alles prägt gerade unseren Sommer. Sie haben es wahrscheinlich in den Nachrichten gesehen. Ja, und jetzt wird ja schon lange vor den Folgen des Klimawandels gewarnt. In diesem Sommer sind die aber besonders spürbar. In der Landwirtschaft zum Beispiel, die allerdings wie viele andere Branchen auch selbst zum Klimawandel beiträgt. Zum Beispiel durch Industriedünger, der auf vielen Feldern eingesetzt wird. Die gute Nachricht ist, dass es theoretisch auch klimafreundlicher ginge. In der Praxis ist es allerdings, wie so oft, ein bisschen komplizierter.
8: Auf diesen Moment arbeiten sie hier das ganze Jahr hin. Die Ernte. Auf dem Gut Plausig am nordöstlichen Rand von Leipzig fahren sie Ende Juli den Weizen ein. Landwirtin Anna-Katharina Voges bewirtschaftet den großen Betrieb mit knapp 2500 Hektar. Im Gegensatz zu anderen Regionen konnte sie hier trotz der Hitze ordentliche Erträge einfahren.
9: Wir haben vor allen Dingen gute Proteingehalte. Wir messen da über 13%. Das ist wichtig für die Backeigenschaft. Und die Körner sind auch ausreichend groß. Das ist wiederum wichtig für die Mehlausbeute in der Mühle. Insofern sind wir bis jetzt ganz zufrieden.
8: Damit der Weizen sich so gut entwickelt, nutzt die Landwirtin chemisch-synthetischen Dünger. Der sorgt zwar für hohe Erträge, schadet aber gleichzeitig dem Klima. In der konventionellen Landwirtschaft ist der Einsatz von diesem industriell hergestellten Stickstoffdünger üblich. So werden in Deutschland pro Jahr mehr als 1 Million Tonnen Stickstoff aus Industriedünger verkauft. Auf dem Hof Plaußig wurde er zum Beispiel im Mai ausgebracht. Nur im Bioanbau ist das nicht erlaubt. Dort wird allein organischer Dünger wie Gülle oder Kompost genutzt. Für Anna-Katharina Voges funktioniert das nicht. Sie sagt, Gülle allein könne ihrem Weizen den Stickstoff nicht so zielgenau liefern, wie es zu bestimmten Zeitpunkten nötig sei.
9: Die Pflanze hat gerade die Ähre geschoben. Das heißt, sie wird blühen und beginnt dann damit mit der Kornfüllung. Das heißt, es werden die Nährstoffe, die Inhaltsstoffe ins Korn eingelagert. Und zu diesem Zeitpunkt hat die Pflanze einfach Hunger nach Stickstoff.
8: Synthetischer Dünger sorgt also besonders passgenau für die richtigen Nährstoffe und damit für etwa doppelt so hohe Erträge wie im Bioanbau. Gleichzeitig verursacht dieser Industriedünger aber große Mengen an Treibhausgasen.
9: Weizenanbau trägt insofern zu CO2-Emissionen bei, als dass die Herstellung des Düngers, die wir für den Weizenanbau benötigen, CO2 emittiert. Und dieses CO2 wird im weiteren Kreislauf nicht wieder gebunden, sondern ist einfach freigesetzt in der Atmosphäre.
8: Doch warum genau schadet Industriedünger dem Klima? Darüber wollen wir mit dem norwegischen Düngerhersteller Yara sprechen. Der Chemiekonzern ist auf der ganzen Welt aktiv und betreibt auch hier in Rostock ein Werk. Geschäftsführer Frank Parmann ermöglicht uns Einblicke in die Produktion. Bevor der fertige Dünger diese Lagerhalle erreicht, wird er mit viel Energie aufwendig hergestellt. NH3 ist die chemische Formel für den wichtigsten Ausgangsstoff, das Ammoniak. Das stickstoffhaltige Ammoniak wird in anderen Ländern, wie etwa Norwegen, produziert und per Pipeline vom Rostocker Hafen hier ins Werk gebracht.
10: Das Ammoniak ist fürs Klima deswegen noch ein Problem, weil es aus Erdgas hergestellt wird und dabei eben noch sehr viel CO2 anfällt.
8: Durch die gasintensive Herstellung des Ammoniaks gelangen also klimaschädliche Treibhausgase in die Atmosphäre. Auch andere Produktionsschritte können Treibhausgasemissionen verursachen, zum Beispiel durch Lachgas wie in diesem Reaktor. Das Ammoniak wird mit Luft verbrannt, damit später der Dünger entstehen kann. Doch Yara sagt, hier habe das Unternehmen die Emissionen bereits deutlich gesenkt.
10: Hier entsteht auch das Lachgas, welches wir nur um 99% reduziert haben, weil es eben halt so klimaschädlich ist, haben Yara und auch wir hier Schritte unternommen, um es so stark zu reduzieren.
8: Ein Katalysator verhindere inzwischen einen Großteil der Lachgasemissionen, so Frank Parmann. Insgesamt bleibt die Klimabilanz des Düngers aber schlecht. Doch könnte Industriedünger auch klimafreundlicher produziert werden? Technisch sei das möglich, so Yara. Das Ammoniak könnte statt aus Erdgas auch mit grünem Wasserstoff hergestellt werden.
10: Der nächste Schritt wäre es eben halt, sogenannten Grünammoniak herzustellen, wo der Wasserstoff über eine Elektrolyse gewonnen wird. Und diese Elektrolyseanlagen müssten dann mit elektrischer Energie versorgt werden, die aus erneuerbaren Energien kommt, wie Sonne, Wind oder Wasserkraft.
8: In einer Pilotanlage in Norwegen teste Yara das Verfahren bereits. Doch im industriellen Maßstab rechne es sich schlicht noch nicht.
10: Es ist sehr kostenintensiv. Wir brauchen auch sehr viel erneuerbare Energien. Und so eine große Menge erneuerbare Energien haben wir in Europa, in Deutschland im Moment noch nicht, um den Bedarf zu decken.
8: Landwirtin Anna-Katharina Voges verfolgt die Entwicklungen in der Düngerproduktion genau. Im Rahmen eines Pilotprojekts hat sie klimafreundlichen Dünger auch selbst schon getestet und war zufrieden. Dennoch setzt sie ihn bisher nicht ein.
9: Wir benutzen ihn nicht, weil er schlicht und ergreifend nicht verfügbar ist, beziehungsweise die geringen Mengen, die verfügbar wären, zu teuer sind.
8: Bisher ist klimafreundlicher Dünger also noch keine reale Alternative. Doch Landwirtin Voges findet, das müsse sich ändern. Denn unter den Folgen des Klimawandels leidet schließlich zunehmend auch die Landwirtschaft.
9: Wir erleben eben diese Wetterextreme, dass wir entweder Perioden haben, in denen es sehr lange sehr heiß und sehr trocken ist, oder auf der anderen Seite auch Perioden, in denen es lange feucht und regnerisch ist, und damit kommen die Felder, die Bestände nicht so gut klar. Wir sind aber natürlich auch Verursacher. Wir emittieren CO2 mit unseren Anbauverfahren und müssen uns da auch mit Lösungsmöglichkeiten befassen.
8: Um klimaschädliche Emissionen zu senken, müssten sie in der Landwirtschaft auch daran arbeiten, den Düngereinsatz weiter zu reduzieren. Doch die EU-Kommission will den herkömmlichen klimaschädlichen Dünger nun sogar fördern. Denn wegen des Iran-Kriegs ist er gerade besonders teuer. Landwirtinnen und Landwirte sollen deshalb beim Kauf unterstützt werden. Anna-Katharina Voges findet das nicht richtig. Es wäre sinnvoller, schneller unabhängiger vom Gas zu werden, erneuerbare Energien auszubauen und für bezahlbaren grünen Dünger zu sorgen.
9: Was ich mir nicht wünsche und was ich nicht hilfreich finde, wenn einfach nur mit Hilfspaketen und mit Fördermaßnahmen reagiert wird. Damit, wenn ich es mal so platt formulieren darf, wird das Problem nur zugeschüttet, aber nicht gelöst.
8: Um das Problem zu lösen, fordert Düngerhersteller Yara eine konsequente Klimapolitik. Das bedeutet, Unternehmen sollten mehr Anreize für die klimafreundliche Produktion bekommen. Außerdem bräuchten sie Abnehmer, also Absatzmärkte.
10: Es müssen gewisse Leitmärkte dafür aufgebaut werden von der Politik. Sie muss da natürlich unterstützen. Es müssen Label dafür geschaffen werden und es muss ein gewisser Anteil prozentual verpflichtend gegeben werden, CO2-reduzierte Lebensmittel herzustellen in Zukunft.
8: All das könnte Unternehmen und Landwirten helfen, die in teuren Klimaschutz investieren. Die Folgen des Klimawandels sind auch für Bundeslandwirtschaftsminister Rainer Thema. Hier während einer Almbegehung in Oberbayern.
11: Man sieht gerade im Sommer, dass der Klimawandel schon natürlich ein Thema ist, der die Landwirtschaft beschäftigt. Der auch uns beschäftigt. Ich kann es nicht regnen lassen, sonst darf ich es machen.
8: Regnen lassen kann Rainer es nicht. Aber wie möchte er dafür sorgen, dass klimaschädliche Emissionen sinken? Ein Interview gibt er Panorama 3 nicht. Sein Ministerium schreibt, es seien keine Quoten für grünen Dünger vorgesehen. Und auch kein Klimalabel. Stickstoffüberflüsse würden aber durch Düngevorgaben gesenkt. Für die Düngerproduktion sei das Wirtschaftsministerium zuständig. Das Haus von CDU-Wirtschaftsministerin Reiche räumt ein, der Wasserstoffhochlauf verzögere sich. Deutschland wolle aber dafür sorgen, dass grüner Wasserstoff günstiger werde. Durch Förderung von Elektrolyseuren und Wasserstoffimporten. Auf dem Hof Plaußig hoffen sie jedenfalls, dass der bezahlbare grüne Dünger kommt. Denn Klimaschutz sei alternativlos.
9: Also wir müssen das ja schaffen. Gerade wenn wir in Generationen und über Generationen hinaus denken. Und das, denke ich, ist nicht, das nicht zu schaffen, steht tatsächlich nicht zur Debatte.
8: Doch dafür müsste die Bundesregierung Klimaschutz konsequenter fördern. Das ist auch entscheidend für die Ernten der Zukunft.
0: So, dieser sympathische junge Mann hier hinter mir, der heißt Erik. Erik ist 15, hat vor kurzem ein Schülerpraktikum bei uns in der Redaktion gemacht. Und eigentlich sollte er da ja ein bisschen was von uns lernen. Hat er hoffentlich auch. Aber auf jeden Fall haben wir auch etwas von ihm gelernt. Zum Beispiel, wie groß der Druck auf junge Männer ist, einen vermeintlich perfekt durchtrainierten Körper zu haben. Und um herauszufinden, woran das liegt, haben wir Erik mal mit Mikrofon und Kamera losgeschickt, um seine Freunde zu fragen, woher dieser Druck kommt.
12: Wenn ich an meinem Körper was verändern könnte, wäre das meine große Hüfte. So sieht der Oberkörper kleiner aus, wenn die Hüfte größer ist. Also ja, würde ich sagen, eine kleinere Hüfte, ja. Weil das wird auf Social Media auch oft gesagt, natürlich. Die Körperidealen werden sehr hoch gesetzt. Also ich mache Sport Montag, Dienstags, Mittwochs und Freitags. Das sind immer meine vier Trainingstage beim HTB 62 Wasserball. Es gibt natürlich die Leute, die wie immer unzufrieden mit ihrem Körper sind. Und dann hast du da diesen Influencer XY, der dir zeigt, how to get a six-pack in 3 steps. Aber das kann schon das Selbstwertgefühl ein bisschen runterziehen, dass du siehst, oh mein Gott, die Leute haben es geschafft. Meine Vorbilder, Michael Phelps, David Leitch. Ich strebe manche Körper von ihnen an, wenn ich älter werde. Aber ich vergleiche mich jetzt nicht mit denen, weil das sind ausgewachsene Männer.
13: Ich spiele Hockey, also ich trainiere zweimal die Woche. Viele Freunde von mir gehen ins Gym, aber ich glaube, für mich ist das nicht so was. Ich trainiere auch lieber mit Freunden oder in einer Mannschaft, anstatt alleine oder kann auch zu zweit trainieren, aber in so einer stickigen Halle, wäre jetzt mein. Ja. Und es ist teuer.

0: Am Mittwoch gehe ich, ist das erst spät, das Wasserballtraining, also habe ich Zeit zum Fitnessstudio zu gehen davor. Und dann gehe ich zum Fitnessstudio, mache Oberkörper und dann gehe ich zum Wasserballtraining. Am Donnerstag haben wir kein Wasserballtraining, da mache ich Beine im Fitnessstudio. Deine Füße, weil ich auf der NDR bin, ne? 18 Stunden würde ich sagen ungefähr. Ja. Ich finde, ein schöner Körper ist ein gesunder Körper.
1: Früher habe ich auch immer Workouts gemacht zu Hause für die Muskeln, aber das mache ich nicht mehr. Ich meine, ein muskulöser, gut trainierter Körper ist natürlich das Ideal, aber ich weiß nicht, ich glaube, jeder kann für sich selbst entscheiden, was schön für ihn ist oder nicht.
2: Manchmal denke ich mir natürlich, Julian, ey, du bist voll groß, aber du bist ein Spargel-Tarzan. Also du bist groß und lang, aber hast nichts an den Knochen. Dann merke ich mir immer, sagt mir mein Vater auch immer, du bist für deine Position perfekt gebaut. Ne? Im Torwart möchte ich jetzt nicht ein 3-Tonnen-Stier sein. Schön aussehen ist eine sehr, sehr individuelle Sache. Du kannst schön aussehen, indem du 1,90 eine Frisur hast und dich anziehen kannst. Du kannst aber auch schön sein, indem du 1,50 bist, eine Glatze hast, aber ein frühes Leben hast, dann kannst du auch einfach durch deine Präsenz, sage ich mal, gut aussehen. Verstehst du?
3: Und das war es auch schon wieder für heute. Vielen Dank fürs Zuschauen. Hier kommt jetzt NDR Info mit den Nachrichten des Tages und wir sehen uns dann nächste Woche wieder, wenn Sie mögen. Bis dahin, einen schönen Abend noch. Tschüss.
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14: Guten Abend, meine Damen und Herren. Die Polizei hat die Identität des zweiten mutmaßlichen Kofferbombenlegers geklärt. Nach Angaben von Generalbundesanwältin Harms ist der Mann, der zuletzt in Köln gelebt hat, auf der Flucht. Bundesweit wurden heute Wohnungen durchsucht, um das Umfeld der Verdächtigen aufzuklären. Am Samstag war bereits ein 21 Jahre alter Libanese in Kiel festgenommen worden. Beide sollen vor 3 Wochen in 2 Regionalzügen in Nordrhein-Westfalen Kofferbomben abgestellt haben, die allerdings nicht detonierten.
15: Kurz vor 17 Uhr bestätigte die Bundesanwaltschaft offiziell, dass sie auch den zweiten mutmaßlichen Bombenleger identifiziert habe. Es ist ein 20-jähriger Libanese, gegen den die Generalbundesanwältin ebenfalls Haftbefehl wegen Mord und Mitgliedschaft in einer terroristischen Vereinigung beantragen will. Sein derzeitiger Aufenthaltsort ist unbekannt. Seine Wohnung im Kölner Stadtteil Ehrenfeld hat heute Nachmittag das Bundeskriminalamt durchsucht. Nach Aussagen von Nachbarn soll er die Wohnung allerdings schon vor längerer Zeit verlassen haben. Außerdem hat das Bundeskriminalamt heute Nachmittag mit 2 weiteren Aktionen in Oberhausen und Essen versucht, das Umfeld der Bombenbauer aufzuklären. Dabei wurden 2 Kontaktpersonen vorläufig festgenommen. Damit sieht die Bundesanwaltschaft ihren Verdacht bestätigt, dass die beiden Kofferbomber Mitglieder einer terroristischen Vereinigung sind, mit einer brisanten Verbindung in den Libanon. Den Familienclan des festgenommenen Bombenlegers hat der libanesische Militärgeheimdienst wegen islamistischer Aktivitäten seit langem im Visier. Deshalb konnte er auch das Telefongespräch abhören, das zur Festnahme des ersten Bombenlegers führte. Vom Libanon aus geht die heiße Spur zurück nach Deutschland. Der Clan des festgenommenen Bombenlegers hatte nach Erkenntnissen der Sicherheitsbehörden Kontakte zum deutschen Ableger der Hizb-ut-Tahrir, der Partei der Befreiung. Diese radikal-islamistische Organisation hat Innenminister Schily 2003 wegen seiner antijüdischen Hetze verboten. Sie will hier auf einer Veranstaltung in der TU Berlin zum Ur-Islam zurückkehren und einen Gottesstaat errichten.
14: Die CDU-Vorsitzende Merkel hat heute eine offene Debatte über die Ausrichtung der Partei gefordert. Auf dem Berliner Kongress zum geplanten neuen Grundsatzprogramm sagte sie, die Partei müsse den Mut haben, kontroverse Positionen gegenüberzustellen. Merkel betonte das Prinzip der sozialen Marktwirtschaft, bekannte sich aber auch zu den Reformbeschlüssen des Leipziger Parteitages. Der stellvertretende CDU-Vorsitzende Rüttgers forderte dagegen, die soziale Gerechtigkeit mehr in den Mittelpunkt zu stellen.
11: Gegen Ende des Grundsatzkongresses kommt richtig Stimmung auf. Auf einem Forum über soziale Marktwirtschaft hält es einige einfache Parteimitglieder nicht mehr auf den Stühlen. Sie wollen mitdiskutieren über den Kurs der CDU. Schon am Morgen die Fronten verhärtet. Ministerpräsident Rüttgers will mehr soziales Profil und nicht davon abrücken, dass seine Partei einer Lebenslüge aufgesessen sei.
16: Man kann nicht behaupten, dass die Senkung von Steuern automatisch zu mehr Arbeitsplätzen und zu mehr Investitionen führen. Allein schon deshalb, weil viele Großunternehmen ja gar keine Steuern mehr in Deutschland bezahlen.
11: Andere Ministerpräsidenten sind sichtlich empört.
17: Ich glaube, dass die Qualifizierung der Lebenslüge einen relativ dicken Hammer darstellt. Wer eine solche Qualifizierung benutzt, muss sich fragen, ob er die Situation angemessen beschreibt, ob es ihm um die inhaltliche Debatte oder ob es ihm um die Erregung von Aufmerksamkeit geht.
11: Nach der CDU-Präsidiumssitzung sprechen Teilnehmer davon, Rüttgers sei ziemlich isoliert gewesen. Doch der sieht das etwas anders.
16: Im Präsidium ist von mehreren Leuten gesagt worden, hätte ich das Wort Lebenslüge nicht benutzt, würden sie mir zu 100% zustimmen.
11: Die CDU-Vorsitzende will offenbar schlichten, wird nicht persönlich, deutet aber an, dass der Leipziger Parteitagsbeschluss über massive Steuersenkungen für sie weiter Bestand hat.
18: Die CDU hat immer wieder solche Weichenstellungen vorgenommen. Ich will aus der letzten Zeit nur daran erinnern, dass wir uns ja auf dem Leipziger Parteitag schon mal mit dem Konzept der sozialen Marktwirtschaft beschäftigt haben. Für mich waren diese Weichenstellungen wichtige Weichenstellungen, die ihre Gültigkeit haben.
11: Der Krach ist da. Generalsekretär Pofalla sieht darin immerhin auch etwas Gutes. Endlich werde die CDU als diskutierende Partei empfunden. Doch die Umfragewerte sind im Keller. Die Partei wird als richtungslos empfunden. Nicht wenige Delegierte hätten sich heute von Angela Merkel gewünscht, dass sie im aktuellen Richtungsstreit stärker Position bezieht.
14: Iran hat auf das jüngste internationale Angebot im Streit um sein Atomprogramm reagiert. Unterhändler Larijani übergab mehreren Diplomaten ein umfangreiches Antwortschreiben. Er erklärte, Iran sei bereit, über das Kompromissangebot von Frankreich, Großbritannien, den USA, Russland, China und Deutschland zu verhandeln. Die Staaten hatten politische und wirtschaftliche Zusagen gemacht, falls Teheran auf eine Urananreicherung verzichte.
19: Wir werden unser Atomprogramm mit aller Macht und Entschlossenheit fortsetzen. Nach dieser klaren Absage von Ayatollah Khamenei, der höchsten Instanz der Islamischen Republik, die Urananreicherung zu stoppen, ging man in Teheran davon aus, dass eine neue Eskalation im Atomstreit droht. Bei der Übergabe der offiziellen Antwort an die Vertreter der 5 UN-Vetomächte und Deutschlands zeigte sich der iranische Chefatomunterhändler Larijani heute wieder zu sofortigen Gesprächen bereit. Einen Anreicherungsstopp als Vorbedingung für Verhandlungen, wie vom UN-Sicherheitsrat gefordert, schließt Iran jedoch nach wie vor aus. Allerdings könnte man über die Urananreicherung in kommenden Verhandlungen in fairer und ernsthafter Weise reden. Iran will wieder eine konstruktive Rolle spielen und hat einen neuen Kompromiss für ein endgültiges Abkommen angekündigt. Nur das Ultimatum 31. August, das wurde nicht erwähnt. Die Führung der Islamischen Republik geht unbeeindruckt von eventuellen Sanktionen in die nächste Runde. Man geht hier davon aus, dass die Vetomächte China und Russland, die ihren Handel mit Iran weiter ausbauen wollen, im UN-Sicherheitsrat eine hinhaltende Rolle spielen und dass sie Sanktionen, die Teheran wirklich wehtun könnten, letztlich nicht mittragen.
14: Die EU-Staaten wollen am Freitag über die Verstärkung der UN-Truppe im Libanon beraten. Die finnische Ratspräsidentschaft kündigte eine Dringlichkeitssitzung an. Auch UN-Generalsekretär Annan wird erwartet. Italien hat bereits offiziell angeboten, die Führung der Mission zu übernehmen. Rom will die EU-Staaten nach Medienberichten dazu bringen, bis zu 8000 Blauhelmsoldaten beizusteuern. Bundesverteidigungsminister Jung begrüßte eine Führungsrolle Italiens. Auch die Unruhen in der Demokratischen Republik Kongo haben die EU alarmiert. Sie verstärkt ihre Einsatztruppen vor Ort. 200 Fallschirmjäger der Bundeswehr wurden vom Nachbarstaat Gabun aus nach Kinshasa verlegt. Die europäischen Kräfte sollen strategisch wichtige Stellungen sichern. In Kinshasa waren Kämpfe ausgebrochen, nachdem bekannt wurde, dass Staatschef Kabila bei der Präsidentenwahl in einer zweiten Runde gegen Ex-Rebellenführer Bemba antreten muss. Kämpfer beider Seiten sollen sich inzwischen bereit erklärt haben, die Gewalt zu beenden.
20: Kinshasa, eine Stadt, die seit 3 Tagen nicht mehr zur Ruhe kommt. Es kam den ganzen Tag über immer wieder zu Feuergefechten zwischen der Leibgarde des amtierenden Präsidenten Kabila und den Sicherheitskräften des Hauptkontrahenten Jean-Pierre Bemba. Das Hauptquartier des ehemaligen Rebellenführers Bemba steht immer noch unter Beschuss. Die UNO und auch die katholische Kirche haben die Hoffnung auf eine baldige Schlichtung noch nicht aufgegeben und appellierten sowohl an Joseph Kabila als auch an Jean-Pierre Bemba, einen konstruktiven politischen Dialog zu führen, der den ersten demokratischen Wahlen im Kongo angemessen sei. UNO-Blauhelme patrouillierten mit Panzern und zeigten vor allem in den umkämpften Stadtbezirken Präsenz. Die EUFOR-Truppen der Europäischen Union werden voraussichtlich noch im Laufe der Nacht um 400 Soldaten aufgestockt, darunter 200 Bundeswehrsoldaten, die aus dem Nachbarland Gabun eingeflogen werden. Die Angst der Bewohner von Kinshasa sitzt tief. Kaum jemand traute sich auf die Straßen der kongolesischen Hauptstadt. Die Lage bleibt unberechenbar. Der Kongo, ein Land zwischen Demokratie und Chaos.
14: Bundesaußenminister Steinmeier hat die Konfliktparteien im Kongo zur Mäßigung aufgerufen. Er appellierte an die beiden Kandidaten der Präsidentenstichwahl, der Gewalt sofort ein Ende zu bereiten. Gewaltfreiheit und Respekt vor den Regeln der Demokratie müssten die Grundlage für die zweite Phase der Wahlen sein. Steinmeier äußerte sich während seiner Afghanistan-Reise. Zum Abschluss besuchte er die Bundeswehrtruppen im Norden des Landes. Dort ist ein Großteil der etwa 2800 deutschen ISAF-Soldaten stationiert. Steinmeier sprach sich dafür aus, die deutsche Afghanistan-Hilfe in vollem Umfang beizubehalten. Allerdings wolle er nach seiner Rückkehr über eine Neuausrichtung sprechen. In einigen Bereichen sei die Entwicklung hinter den Erwartungen zurückgeblieben.
21: Selbst im Cockpit der Militärmaschine notiert der Außenminister Eindrücke seiner ersten Afghanistan-Reise. Unter ihm zieht das unwegsame Land vorbei, die Fahrt vom Flughafen Mazar ins Militärlager eine wilde Schaukelei über staubige Pisten. Das Lager ist noch eine Baustelle, mehr als 2500 Soldaten sollen hier am Ende stationiert sein, über 1000 Deutsche jetzt schon da, Deutschland ist Truppenführer im Norden. Die Sicherheitslage ist fragil, aber Außenminister und Kommandeur halten am Mandat fest.
22: Keine optimale Sicherheitslage, aber es ist eine Sicherheitslage, in der der Einsatz der internationalen Truppenverbände, denke ich, gut verantwortet werden kann.
23: Aber dabei erfolgreich der Gefahr widerstanden, in den Lagern zu bleiben. Wir gehen noch mehr nach draußen als bisher. Also diese Kombination macht es aus, Schutz und nach draußen gehen.
21: Hallo. Besonders wichtig war dem Außenminister der Besuch einer mit deutschem Geld geförderten Mädchenschule in Kunduz. Beispielhaft sei das für ein ziviles Hilfsprojekt. Die Reisebilanz?
22: Alles in allem eine, wie ich sagte, nicht einheitliche Entwicklung, aber eine, bei der ich sicher bin, dass wenn dieser Weg weitergegangen werden soll, wenn internationale Hilfe nachhaltig gestaltet werden soll, dann werden wir Deutschen unseren Anteil daran leisten müssen.
21: Die deutschen Soldaten in Afghanistan scheinen durchaus motiviert, das Engagement weiter fortzusetzen.
14: In der Ukraine sind beim Absturz eines russischen Flugzeuges alle Insassen ums Leben gekommen. Nach Angaben des Katastrophenschutzministeriums in Moskau waren 169 Menschen an Bord, unter ihnen viele Kinder. Bislang haben die Rettungskräfte 30 Tote geborgen. Die Tupolev war auf dem Weg von Anapa am Schwarzen Meer nach St. Petersburg. In der Nähe von Donetsk stürzte die Maschine ab. Die Unglücksursache ist bislang unklar.
24: Dies sind die ersten Bilder von der Absturzstelle im Osten der Ukraine. Die Piloten der Maschine hatten offenbar eine Notlandung versucht, nachdem sie mehrfach SOS gefunkt hatten. Augenzeugen berichten, erst nach dem Aufprall sei das Flugzeug explodiert. Wie ein Blütenblatt ist es vom Himmel gefallen, getrudelt ist es und dann hat es sich gedreht und ist aufgeschlagen. Die Unglücksursache ist bislang ungeklärt. Dass eine Maschine aus großer Höhe abstürzt, ist eher selten. Die meisten Flugzeugunglücke geschehen bei Start oder Landung. Im russischen Fernsehen wurde am Abend ein Blitzeinschlag als wahrscheinliche Ursache genannt. Zur Zeit des Absturzes gab es ein starkes Gewitter in der Gegend. Der ukrainische Katastrophenschutz berichtete jedoch, noch in der Luft sei an Bord des Flugzeuges Feuer ausgebrochen. Die Maschine der russischen Fluggesellschaft Pulkovo war auf dem Weg vom Ferienort Anapa am Schwarzen Meer nach St. Petersburg. An Bord waren viele Kinder. Die vier Flugschreiber der Maschine wurden bisher nicht gefunden.
14: Die Tarifgespräche bei der Deutschen Bahn sind gescheitert. Die Gewerkschaft Transnet und GdBA konnten sich mit der Bahn nicht einigen. Gestritten wird, ob die Beschäftigungssicherung auch dann gilt, wenn der Konzern für den geplanten Börsengang zerschlagen und das Schienennetz in ein eigenes Unternehmen ausgegliedert werden sollte. Beide Seiten vereinbarten eine Schlichtung. Ex-Kanzler Schröder und der frühere sächsische Ministerpräsident Biedenkopf sollen vermitteln.
0: Kirchturmbrand in Hannover. Die Flammen zerstörten den Dachstuhl des massiven Turms, zudem beschädigte Löschwasser die Orgel des 110 Jahre alten Gotteshauses. Drei Männer, die sich in einem Gebetsraum der Lutherkirche aufgehalten hatten, mussten mit Rauchvergiftungen ins Krankenhaus. Die Feuerwehr war mit einem Großaufgebot im Einsatz. Sie schätzt den Schaden auf mehr als 2 Millionen Euro. Nach einer Stunde war der Brand gelöscht. Ursache könnte ein Defekt in der Elektrik gewesen sein. In Teilen Griechenlands wüten weiter heftige Waldbrände. Auf der Halbinsel Chalkidiki mussten hunderte Urlauber in der Nacht an den Strand fliehen. Ein Deutscher ertrank, nachdem er seine Frau und sein Kind an Bord eines Schlauchbootes in Sicherheit gebracht hatte. Auch an der türkischen Mittelmeerküste kämpfen Feuerwehrleute weiter gegen die Flammen. Mehrere hundert Häuser wurden evakuiert. Im Hinterland des Urlaubsortes Bodrum soll das Feuer bereits 600 Hektar Wald zerstört haben.
14: Und nun die Wettervorhersage für morgen Mittwoch, den 23. August.
1: Ein kleines Hochdruckgebiet, das sich von dem Azorenhoch abspaltet, sorgt in Deutschland morgen verbreitet für freundlicheres Wetter. Bereits am Donnerstag erreicht uns aber vom Atlantik wieder ein neues Tief mit Regenwolken. Heute Nacht gibt es vor allem im Norden noch zum Teil kräftige Schauer, anfangs auch Gewitter. An den Alpen fällt noch etwas Regen, sonst ist es aufgelockert, stellenweise bildet sich Nebel. Morgen wechseln sich Wolken und Sonne ab, nur im Nordosten halten sich dichtere Wolken. Dort und in Bayern gibt es einzelne Schauer. Der Wind aus westlichen Richtungen weht meist schwach bis mäßig, im Nordosten frisch, an der Ostsee stark. An der Nordsee heute Nacht 16 Grad, in der Eifel nur 7 Grad. Morgen steigen die Werte auf 18 Grad im Nordosten und 26 Grad im Südwesten. Die Aussichten am Donnerstag im Nordosten teilweise noch freundlich, sonst von Westen her dichte Wolken, die kräftige Schauer und Gewitter bringen. Am Freitag nur ganz im Süden etwas Sonne, sonst Wolken und gewittriger Regen. Der Samstag wird wechselhaft.

0: Hallo, willkommen zum Gespräch. Ja, wir wollen uns heute fragen, ist unsere Demokratie gegen Angriffe von rechts gewappnet? Gast dazu im Studio Justus Bender, Journalist und Autor. Herr Bender, wir schauen jetzt ja auch auf Landtagswahlen, Sachsen-Anhalt, Mecklenburg-Vorpommern, Berlin. Damit wollen wir uns heute nicht beschäftigen, sondern mit dem großen Ganzen. Sie haben ein neues Buch geschrieben, das heißt Deutschland 2033, ein Szenario. Mhm. Damit spielen Sie natürlich deutlich an auf 1933, die sogenannte Machtergreifung der NSDAP. Kommen wir mal zu diesem Thema, welche Vergleiche sind da möglich, welche Vergleiche sind erlaubt, wenn wir diese Zeit der Weimarer Republik mit unserer Jetztzeit vergleichen?
1: Ja, was man natürlich nicht vergleichen kann, sind die ungeheuerlichen Verbrechen und dieser ganze Weltkrieg. Und was man auch nicht vergleichen kann, finde ich, ist die Ausgangslage in der Weimarer Republik. Das war ja wirklich ein ganz wackeliges Gebäude, diese Demokratie, voller Antidemokraten, Monarchisten, Nationalsozialisten und so weiter. Also es gibt ganz viel, was man nicht vergleichen kann. Eine Sache kann man vergleichen, und das ist die Legalitätsstrategie der NSDAP, die ja extremistisch war, das aber nicht offen zeigte. Und wenn man dann, ich als Journalist kenne die AfD gut, wenn ich Schriften lese aus dieser Zeit und wie die Nazis sich verhalten haben, da läuft es mir kalt den Rücken runter, denn da sehe ich schon Parallelen zu heute, wie das sozusagen kaschiert wird und wie man sagt, wir sind eine Partei wie alle anderen auch.
0: Also damals war es ja so, die NSDAP ist ja nicht in erster Linie durch ihre Wahlerfolge an die Macht gekommen, sondern durch die Versuche der bürgerlichen Parteien mit der NSDAP zu regieren. Und da war dieser Versuch der Einhegung, so wird das immer genannt, der ist ja kläglich gescheitert.
1: Ja. Absolut, ja. Also es gab ja die Erfahrungen aus dem Kaiserreich, dass wenn man die Sozialdemokraten zum Beispiel verfolgt, dann stärkt die das nur. Ja? Und deswegen hat man gesagt, diese NSDAP, die müssen wir politisch stellen. Es wurden von den Preußen Verbotsanträge vorbereitet, um die NSDAP zu verbieten. Und das wurde verworfen aus politischen Gründen, weil man sagte, das geht nach hinten los. Und das ist natürlich auch etwas, was uns heute bekannt vorkommt. Damit will ich nicht sagen, dass man jetzt morgen ein AfD-Verbot machen sollte, sondern wir sollten uns nur bewusst sein, der Fehler der Weimarer Republik war unter anderem, da nicht konsequent zu sein. Und das kann einem zu denken geben.
0: Es gibt ja auch heute eine gewisse Vertrauenserosion der Bevölkerung gegenüber den Institutionen unserer Demokratie.
1: Absolut, ja. Und ich weiß nicht, ob man das vergleichen kann, weil sozusagen der gesamte Apparat der Weimarer Republik war ja durchsetzt sozusagen mit wirklichen Antidemokraten. Ja, da waren Monarchisten im ganzen Justizsystem, in der Polizei und so. Ich finde, wir sind eine reife Demokratie. Wir sind ein befriedetes Land.
0: 70 Jahre, fast 70 Jahre.
1: Eben, ja. Wir haben einen sozialen Frieden in diesem Land. Wir haben keine Verrohung auch. Das war ja ein größtenteils bewaffnetes Land damals, die Weimarer Republik. Und es gab Tote auf den Straßen.
0: Die NSDAP hatte ihre eigene Armee.
1: Die SA, ja genau. Und die Kommunisten hatten auch Waffen und was nicht alles. Also das wäre abstrus, da einen Vergleich zu ziehen. Es sind eher so die überzeitlichen Aspekte, finde ich. So dass das Menschliche, wie sozusagen gesprochen wird, wie gelacht wurde von Nationalsozialisten, wenn man sie ihnen unterstellte, dass sie finstere Pläne hegen, wurde gelacht und wurde gesagt, sie glauben der liberalen Lügenpresse also, wohl alle.
0: Sie hatten ja eine Agenda, eine verdeckte Agenda.
1: Genau.
0: Und das sehen Sie heute auch wieder.
1: Ja, ich finde, es ist, erkennt man wieder, wie sozusagen kaschiert wird. Also wenn irgendwelche Skandale in der AfD passieren, dann heißt es oft erst, das stimmt gar nicht, das ist ausgedacht. Dann heißt es, na gut, das ist nicht ausgedacht, aber es ist doch nicht so schlimm. Dann wird auf einmal zum Beispiel der Begriff der Remigration, ich beschäftige mich mit Rechtsextremismus seit vielen Jahren, das war immer ein eindeutiger Begriff, der ethnische Säuberung meinte. Auf einmal wird er umdefiniert und meint einfach, nur die Abschiebung von vollziehbar Ausreisepflichtigen. Also dieses Kaschieren kommt mir sehr bekannt vor, wenn ich Bücher lese wie die Tagebücher von Viktor Klemperer aus der Nazizeit oder solche Dinge. Und das erzeugt bei mir ein Unwohlsein.
0: Ne? Wirtschaftliche Frustration ist natürlich auch in der Bevölkerung verbreitet.
1: Ja.
0: Auch das nicht vergleichbar mit der Weimarer Republik, der Weltwirtschaftskrise.
1: Ja.
0: Viele, viele Arbeitslose, viel mehr, als wir jetzt haben.
1: Ja, und ich finde auch, da muss man ja auch mal sagen, die AfD ist nicht die NSDAP und ist ja auch überhaupt nicht in diesem mörderischen Wahnsinn gefangen, in dem die NSDAP gefangen war. Und das ist ja auch etwas Gutes und das kann ja auch Hoffnung geben. Ich finde die Hoffnung, unserer Zeit muss lauten, dass diejenigen in der AfD, die sehr extrem agieren, dass die sich mäßigen und dass die Gründe sehen, das sich selbst einzuhegen. Die Hoffnung kann nicht lauten, dass die AfD morgen durch einen großen Zufall verschwindet, weil sie von einem UFO abgeholt wird. Das wird nicht passieren.
0: Ich möchte noch auf zwei Aspekte eingehen, die ich für wichtig halte. Unterschiede zur Weimarer Republik. Damals gab es diese sogenannten Präsidialkabinette, die konnten mit Notverordnung agieren. Also der Präsident war damals viel, viel mächtiger als unser Bundespräsident, der ja praktisch kaum was politisch bewegen kann, wenn man so will, innenpolitisch. Und die zweite Geschichte ist natürlich, wir haben ein Bundesverfassungsgericht. Das gab es in der Form damals auch nicht.
1: Ja. Ja. Genau, also ich würde nur vorwarnen, wir haben diese Sicherung. Diese Sicherungen in unserer Demokratie wurden ja auch eingeführt mit aus den historischen Erfahrungen. Ich würde nur vorwarnen, sich zu sehr darauf zu verlassen. Denn wenn eine Kraft, das muss ja gar nicht die AfD sein, könnte jede Kraft sein, wenn die erstmal in die Nähe der 50% rückt, dann will ich zum Beispiel ein Bundesverfassungsgericht sehen, das eine solche Partei verbietet, selbst wenn es zum Beispiel, nehmen wir mal an, geboten wäre. Also alle Sicherungen sind auch immer darunter zu sehen, ob sie praktisch dann noch wirken können. Und da kann man, glaube ich, zu Recht skeptisch sein.
0: Wie stark ist unser Grundgesetz? Wir haben ja ein Grundgesetz, das in Artikel 79 diese sogenannte Ewigkeitsklausel hat. Also es gibt Grundsätze, die sind nicht abdingbar. Mhm. Die bestehen ewig. Nicht? Das ist die Menschenwürde, Demokratieprinzip, föderale Struktur, das sind solche Dinge. Das ist doch eigentlich gesetzt.
1: Ja, absolut. Das kann man ja auch nicht ändern, ne? Egal wie stark die AfD wird. Aber was würde die AfD, wie wir sie jetzt schon kennen, denn sagen, wenn unter Verweis auf Artikel 1 des Grundgesetzes zum Beispiel eine bestimmte Ausstattung von Asylbewerbern verfügt wird vom Bundesverfassungsgericht? Ne? Dann würde natürlich gesagt werden, wir haben es hier mit links-grünen Richtern zu tun und wir müssen dringend mal die Besetzung dieses Gerichts verändern. Und wir sind hier als deutsches Volk einem Gericht ausgeliefert, das uns nicht vertritt. Also ich meine jetzt nur, das populistische Argument ist darauf vorbereitet und würde sofort anfangen, diese Institutionen anzugreifen.
0: Würde noch ein bisschen dauern. Verfassungsrichter 12 Jahre sind sie dran und dann können sie auch nicht wieder gewählt werden sozusagen. Also insofern, da haben wir einen gewissen Vorsprung noch. Ja. Und wir sind jetzt in eine Europäische Union eingebunden, politisch, militärisch, in die NATO und so weiter. Mhm. Auch das sind Dinge, die es damals ja nicht gab und die uns heute auch stützen.
1: Ja, absolut, ja. Und ich würde nur davor warnen, zu meinen, dass eine AfD-Regierung sich entzaubert, sozusagen. Also eine AfD-Regierung könnte, wenn sie es drauf anlegt, gegen all diese Hürden laufen. Und sie würde von Brüssel gestoppt werden, von Karlsruhe gestoppt werden, vielleicht von Berlin gestoppt werden als Landesregierung. Aber das würde ja nicht dazu führen, dass ihr Politikmodell scheitert, sondern sie würde einfach dann sagen, ja, liebe Leute, seht doch mal her, Brüssel, Berlin und Karlsruhe waren schon immer das Problem und wir kämpfen weiter gegen diese. Also es wäre sozusagen ein Brandbeschleuniger noch.
0: Man muss ja auch sagen, es gibt ja Beispiele in Europa. Orban war ein ganz eklatantes Beispiel, der ja auch sein eigenes Ding gegen die EU gemacht hat, jahrelang.
1: Ja, genau, absolut, ja. Und ich finde, Orban ist ein gutes Beispiel, wie man sich das vorstellen kann, weil ich finde, der AfD wird dann ja zu Unrecht oft nachgesagt, sie sei eine Nazi-Partei. Das hat Herr Wüst schon gesagt, Herr Söder hat das gesagt. Das ist natürlich Quatsch, ja, das sind keine Nationalsozialisten. Das heißt, wenn wir sozusagen den Niedergang unserer freiheitlich-demokratischen Grundordnung erleben würden in Deutschland, dann wäre es im Sinne einer illiberalen Demokratie, wie sie Viktor Orban geschaffen hat. Und sowas, da kann man dann auch immer zur Entwarnung sagen, das war auch nicht für die Ewigkeit. Aber immerhin waren es 16, wie ich finde, finstere Jahre für den Liberalismus, für die freie Presse, für die freie Justiz. Und das würde ich mir für Deutschland nicht wünschen.
0: Also es wäre dann nicht so ein dramatisches 33, sondern mehr so ein Einschleichen, leichte Erosion, starke Erosion der bürgerlichen Gesellschaft und der Institutionen.
1: Und ich finde, wir sehen ja schon in der Vorbereitung darauf die Ratlosigkeit. Nehmen wir mal die bürgerliche Mitte, die ja ratlos ist und gar nicht weiß, was sie jetzt noch tun soll. Also es wird ja jetzt in einer gewissen Starre erwartet, dass die AfD von Erfolg zu Erfolg eilt. Niemand hat ein Rezept, um etwas zu tun. Es ist auch die Hoffnung schwindet. Und deswegen, glaube ich, wäre das keine Zeit, in der große Tumulte zu sehen wären, sondern es wäre eine sehr stille Zeit, sehr gefasste Zeit. Ein bisschen vergleichbar mit dem Amerika Donald Trump, wo ja auch nicht Millionen Menschen durch die Straßen ziehen, sondern wo alle wie gelähmt zuschauen, was als nächstes passiert.
0: Und er kann sich eine Menge erlauben auch.
1: Absolut, ja.
0: Umbau der Behörden, Besetzung mit seinen Leuten und so weiter. Das erleben wir ja in den USA komplett so. Wie schätzen Sie die Gefahr ein und die Bereitschaft unserer bürgerlichen, des bürgerlichen Lagers, ich sag mal explizit CDU, sich mit diesen antidemokratischen Kräften zu arrangieren? Stichwort Brandmauer kommt ja natürlich immer wieder, nicht?
1: Also ich habe darüber mit unheimlich vielen Unionspolitikern schon gesprochen, auf allen Ebenen, von der kommunalen bis zur Bundesebene. Ich nehme es gerade denen in der Bundesebene ab, dass sie es ernst meinen mit der Brandmauer. Also ich habe nicht das Gefühl, dass dort eine heimliche Sehnsucht besteht und man tut jetzt mal kurz so und dann macht man es doch anders. Nein, die verknüpfen schon ihr politisches Schicksal damit. Ich könnte mir nur vorstellen, dass deren

0: nach rechts driftet.
1: Ja.
0: Also ein paar Zahlen bringen Sie da aus der Mitte-Studie. Das fand ich ganz interessant. Mhm. Vielleicht können Sie dazu kurz was sagen.
1: Ja, genau. Also es gibt in der die Mitte-Studie, da gibt es schon, ich glaube, 7% der AfD-Anhänger, die sich eine Diktatur vorstellen können, 4% in der Gesamtbevölkerung. Und es gibt weitere Fragen, die Mitte-Studie dann immer stellt, um so ein bisschen eine autoritäre Stimmung abzufragen. Und da wird deutlich, dass dann schon wirklich weite Teile der Gesellschaft so eine gewisse Grundsehnsucht haben, dass mal jemand durchgreift, dass nicht immer so viel über Kompromisse gesprochen wird und immer Rücksicht genommen wird auf alle, sondern es soll jetzt mal wirklich jemand durchregieren. Und man merkt das ja schon auch an der, wenn es Zustimmung für Friedrich Merz gibt, dann lautet die oft, dass er jemand ist, der klar die Dinge beim Namen nennt und der klar etwas tut oder es zumindest ankündigt. Wenn es dann nicht kommt, ist die Enttäuschung umso größer, aber es gibt diese Sehnsucht und die könnte noch größer werden.
0: Kommen wir mal jetzt zu dem Szenario. Ja. Also, da wird gewählt, 2033. Jetzt noch mal ganz kurz die Frage, Sie hatten es schon ein bisschen angesprochen, aber 2033, warum nicht 2029? Das ist ja die nächste Bundestagswahl.
1: Ne? Genau. Also ich würde annehmen, dass die Koalition jetzt so lange hält, weil es keine Alternative gibt. Die werden sich daran klammern, wie es nur geht. Am Tag nach der Wahl wird immer noch die Führung der jetzigen Union am Ruder sein, eben weil die auch nicht ausgetauscht wurden. Man geht ja mit den amtierenden Regierungsmenschen in die Wahl. Und die können ja nicht sozusagen sich selbst unmöglich machen, indem sie sagen, wir haben jahrelang versprochen, die Brandmauer hochzuhalten. Jetzt brechen wir dieses Versprechen in der Hoffnung auf was auch immer. Das wird ja nicht funktionieren.
0: Also da würde die Brandmauer noch halten.
1: Genau, also kann ich mir gar nicht anders vorstellen, denn die Glaubwürdigkeit wäre sonst vernichtend geschlagen. Und deshalb würde ich meinen, dass dann irgendwas anderes entsteht. Eine sehr ungünstige Koalition gegen die AfD, um die AfD zu verhindern. Eine Allparteienkoalition.
0: Also aus allen. Ja,
1: Sie
0: haben sogar noch die FDP da
1: drin. Die FDP, genau, ja. Wer weiß, die erholt die sich vielleicht. Ne, genau, ja. Und dann das ist natürlich auch ein Sargnagel für die etablierten Parteien, wenn sie sozusagen unterschiedslos über alle Lager hinweg eine Koalition bilden. Und dann ist 2033, glaube ich, ein Punkt erreicht, wo es wirklich ernst wird.
0: Gut, da erreicht dann nach Ihrem Szenario die AfD 36%. Mhm. Die CDU liegt bei immerhin 31%. Finde ich jetzt erstaunlich aus heutiger Sicht.
1: Aber ich meine, wenn wir von einem Rechtsruck in der Gesellschaft ausgehen, dann kann die Union da durchaus von profitieren. Das sind dann halt Menschen, die auch glauben, dass es mit den linken Parteien eben nicht geht, aber die eine Alternative zur Alternative suchen sozusagen. Also es sind natürlich Spekulationen. Mir geht es vor allem darum zu verstehen, in welcher Lage die Union dann sein wird, wie die Brandmauer dann fallen könnte und was dann im Folgenden passiert.
0: Also Sie sehen auch 2033 Alice Weidel noch an der Spitze der AfD alleine oder?
1: Ja, also ich würde denken, dass sie in jedem Fall Kanzlerkandidatin ist. Man hat gesehen beim letzten Parteitag in Erfurt, dass sie die Stärkere ist. Sie hat das mächtigere Netzwerk in der Partei. Ich könnte mir nicht vorstellen, dass ich jetzt auf kurze Frist Tino Chrupalla da irgendwie durchsetzen könnte.
0: So, und dann hat in Ihrem Szenario Jens Spahn Merz beerbt.
1: Großes Comeback. Ich würde davon
0: trotz
1: ausgehen.
0: Trotz seiner Leihmutter-Affäre?
1: Ja, ja. Ich glaube, die Leihmutter-Affäre ist nichts, das ihn verbrennt für alle Zeiten. Also Jens Spahn, ich kenne Jens Spahn schon, seit er der jüngste Abgeordnete war in der Unionsfraktion. Er gilt als das größte Talent seiner Generation. Jetzt bei seinem Abtritt haben ihm viele hinterher getrauert. Nicht nur menschlich, einfach weil sie ihn mögen, sondern weil sie gesagt haben, wir haben eigentlich niemanden mit diesem Talent. Ich kann mir nicht vorstellen, dass man über eine solche Sache für immer verbrannt ist. Also ich glaube an ein Comeback.
0: Gut, also in Ihrem Szenario ist er der Spitzenkandidat der CDU. In der Elefantenrunde sagt er, es gibt keine Denk- und Kontaktverbote, schreiben Sie. Ja. Hat er, glaube ich, auch so fast schon mal gesagt, weiß ich gar nicht so genau.
1: Hat er es dann aber zurückgenommen. Okay. Ja, genau, ja.
0: So, und dann kommt es eben zu den berühmten Sondierungsgesprächen. Mhm. Da geht es so hin und her. Was passiert in diesen Sondierungsgesprächen in Ihrem Szenario?
1: Also mir war es wichtig, sich mal auszumalen, dass natürlich alles nicht so schlimm kommt, wie man zunächst meint. Also das ist ja nicht so, dass eine AfD dann sich sofort in allem durchsetzt, sondern es gibt dann einen enormen Druck, Kompromisse zu schließen. Und dann der EU-Austritt, der Euro-Austritt, der NATO-Austritt und all solche Dinge sind dann erstmal vom Tisch. Und dann würde ich denken, dass eine große, nach einem Wahlkampf, in dem natürlich immer vor der AfD gewarnt wurde, als wäre es der Weltuntergang, wenn diese Partei regiert, gibt es erstmal eine große Erleichterung unter den Menschen.
0: Und das ist sozusagen der schlimmste Fall nicht
1: ein. Genau, der schlimmste Fall tritt nicht ein. Und dann nimmt man auch die Dinge, die dann wirklich passieren, glaube ich, in einer ganz anderen Haltung auf, wo man denkt, naja, so schlimm ist das ja alles nicht, wenn wir zum Beispiel Volksentscheide einführen.

0: oder wenn man etwas tut gegen Falschnachrichten oder also solche Dinge, die vergleichsweise harmlos wirken am Anfang.
1: Also der Sozialstaat wird da in Ihrem Szenario zurückgefahren, nicht? Eindeutig. Ja, ja. Und interessant auch, Sanktionen gegen Russland sollen aufgehoben werden. Mhm. Und ich glaube, Sie schreiben da irgendwo, die Russen sind schon im Baltikum.
0: Ja. Also ist natürlich, mein Buch ist sehr analytisch in weiten Teilen, wo ich Phänomene erklären will, die auch die AfD der Gegenwart betreffen. Und dann sozusagen, ich beginne jedes Kapitel mit einer Spekulation, was passieren könnte, um da sozusagen eine gewisse Farbe reinzubringen, dass man sich das mal vorstellt, dass man sich eine konkrete Vorstellung davon macht. Und dann ist es natürlich eine Möglichkeit, das sind Szenarien, die tatsächlich unter Militärs diskutiert werden, dass die Russen dann Estland als erstes angreifen.
1: Ja. Also in diesen Verhandlungen gibt sich Jens Spahn als Realpolitiker, ja, ne, sagt, müssen wir mal gucken. Und wie gesagt, ein paar Sachen haben Sie schon erwähnt, ich habe mir mal Sachen aufgeschrieben, Abschiebeoffensive, Volksentscheide, das ist, glaube ich, ganz wichtig, kommen wir gleich nochmal drauf.
0: Das fordert die AfD ja auch heute schon. Also
1: ja,
0: das ist eher ganz wichtig.
1: Die deutsche Leitkultur kriegt Verfassungsrang,
0: ja,
1: die kommt also soll in die Verfassung kommen. Und dann wird auch geguckt, wer besetzt welches Ministerium.
0: Ja.
1: Da finde ich ganz lustig. Spahn wird Finanzminister, gut. Amthor soll Innenminister werden.
0: Ja, wird Innenminister. Das ist natürlich eine Frechheit von mir, dass ich Herrn Amthor unterstelle, er würde bei sowas mitmachen. Ich habe das mal als Beispiel genommen für eine Generation von Unionspolitikern, die da absolut integer sind, was ihre Haltung angeht, die dann aber in einem Jahr 2033 vor der Frage stehen, sollen sie es den Hinterbänklern überlassen, eine solche Regierung zu führen, oder gehen sie selbst in die Verantwortung, um eben Gestaltungsspielraum zu haben, um das Schlimmste zu verhindern vielleicht.
1: Also Storch wird Familienminister. Gut, schauen wir mal. Und was die einzige Frage, die ich da noch habe, ist, können die ihn eigentlich juristisch irgendwie da an den Kragen gehen, wenn sie den so zuordnen und denen so Worte in den Mund legen?
0: Nein, eigentlich nicht. Also es ist natürlich eine Frechheit. Also sie können sich beschweren bei mir. Herr Bender, was denken Sie denn, was ich im Jahr 2030 tun werde? Aber es ist ja absolut gekennzeichnet als Spekulation. Und ich habe natürlich keine Glaskugel, sondern ich mache ein Beispiel auf, um zu erklären, welche Effekte, welche auch politischen Naturgesetze dann wahrscheinlich gelten werden in einem solchen Szenario.
1: Also dann Alice Weidel wird zur Bundeskanzlerin gewählt, nächster Schritt. Und alter Bekannter Maaßen wird Generalbundesanwalt, der dann eben sofort kommt mit Verfahren gegen Medienkonzerne wegen Falschnachrichten.
0: Ja.
1: Donald Trump nennt das Fake News.
0: Ja.
1: Also da spiegelt sich das dann auch sicherlich so wider.
0: Und da muss man sich mal bewusst machen, dass eine Regierung natürlich nicht nur durch das Erlassen von Gesetzen handelt in der Legislative, sondern oder ihre Fraktionen dann im Bundestag, sondern man kann unheimlich viel machen. Man hat wirkliche Macht als Bundesregierung in der Kulturförderung, auch über das Anweisen von Ermittlungsverfahren, das ja theoretisch möglich ist, aber in der heutigen Praxis der Bundesrepublik würde ein Justizminister sich das kaum jemals trauen. Da gibt es Ausnahmen, aber das wäre vielleicht etwas, wo die AfD einfach sagt, wer soll uns denn dann noch was können? Ne? Die Medien nicht und die Öffentlichkeit auch nicht.
1: Aber was ich wichtig finde, ist, was Sie beschreiben, das Grundgesetz wird dann eben geändert. Leitkultur hatten wir schon gesagt, Volksentscheide kommen ins Grundgesetz.
0: Mhm.
1: Und das ist natürlich tricky, weil wir wissen alle, wir kennen diese Umfragen, würde man einen Volksentscheid machen zur Todesstrafe in Deutschland, wäre die Mehrheit für die Todesstrafe.
0: Genau,
1: Kann man sehen, was das für ein zweischneidiges Schwert ist. Die AfD in ihrem Szenario gewinnt dann auch einen Volksentscheid zuerst, nämlich Abschaffung des öffentlich-rechtlichen Rundfunks, wenn ich das richtig sehe, betrifft uns dann natürlich. Einige verliert sie, aber das scheint sie gar nicht so zu tangieren, dass sie auch was verliert da, nicht?
0: Ja, weil wir haben es ja eigentlich zu tun mit einem Umschwung in der Öffentlichkeit. Also wir haben sozusagen es gibt keine Verantwortlichkeit mehr wirklich. Also ich nehme mal ein Beispiel, die AfD hat immer getönt, sie ist gegen Vetternwirtschaft und so Filz unter den anderen Parteien. Dann hatten sie selbst eine Verwandtenaffäre in Sachsen-Anhalt und ich meine, das passiert, ist in Bayern auch mal passiert bei SPD und CSU, ja. Aber bei der AfD hat man gemerkt, es interessiert niemanden von den Anhängern. Und es gibt gar nicht mehr diese Mechanismen, dass dann Druck entsteht aus der Öffentlichkeit und dann entschuldigen sich die Politiker und machen alles wieder gut, sondern das funktioniert alles nicht. Und deswegen können die eigentlich so ein bisschen machen, was sie wollen.
1: Ne? Da würde mich interessieren, so, Punkt, die AfD-Leute machen was anderes, was eigentlich gegen ihre Prinzipien verstößt.
0: Ich würde dann immer sagen, die Wähler haben eine oft quasi unpolitische Motivation. Da geht es sehr viel um Gefühle und darum, dass man sich marginalisiert fühlt in seiner Persönlichkeit. Also wenn ich jemand bin, der zu Ängsten neigt oder auch einfach Angst habe, wenn 100.000 Flüchtlinge im Monat nach Deutschland kommen, ne, dann werde ich in der liberalen Gesellschaft sofort marginalisiert. Mir wird erklärt, dass ich Unrecht habe, weil das falsche Vorurteile sind. Mir wird gesagt, dass ich aufpassen muss, dass ich nicht wie die schlimmsten unserer Vorfahren werde im 20. Jahrhundert und so weiter. Ne? Das heißt, ich habe sofort ein Gefühl, bedrückt zu werden. Und wenn dann jemand da ist, ein Politiker, der sagt, ich bin wie du, ich sehe das, ich vertrete das genauso, dann identifiziere ich mich mit diesem Politiker und verteidige ihn auf Teufel komm raus. Und dann ist es völlig egal, mit wem man verheiratet ist, sondern dann geht es um einen ganz den innersten seelischen Wert, den man in dieser Gesellschaft hat.
1: Interessant finde ich, AfD wird ja zurzeit beobachtet vom Verfassungsschutz, ja. Die gesamte AfD. Und in dem Szenario schreiben Sie dann, die AfD fordert dann die Überwachung durch den Verfassungsschutz auszusetzen, also damit aufzuhören, weil die Regierung kann sich ja nicht selber überwachen. Eben. Das hört sich irgendwie logisch an. Ne?
0: Ja, klar. Also das wäre ja auch, das wäre absurd. Also wird
1: und
0: das nicht kommen.
1: Und Amthor stimmt zu, nur mal noch so.
0: Genau, klar.
1: Sind wir wieder bei Amthor.
0: Ja, ja. Und und das ist auch ein interessanter Effekt, der, glaube ich, wirklich so wäre. Denn die Union kann ja dann nicht einfach so weitermachen, dass sie da ständig dann Stöcke zwischen die Beine wirft. Also sie kann nicht tricksen oder sie kann nicht denjenigen spielen, der sabotiert. Ne? Weil dann gesagt wird, also entschuldigt mal Leute, die Deutschen haben die schon gewählt. Ne? Da müsst ihr jetzt mal ein bisschen demokratisch sein. Ja. Und das hemmt dann.
1: Ein wichtiger Punkt, immer Stichwort Entzauberung der AfD. Man hat ja mal gesagt, wenn die in die Regierung kommt, die AfD, dann wird sie entzaubert. Das gelingt in Ihrem Szenario nicht. Im Gegenteil, die CDU muss einsehen, dass das eben nicht funktioniert und verlässt die Koalition.
0: Ja. Das halte ich auch für ein plausibles Szenario, denn ich wüsste gar nicht, wie die AfD sich entzaubern könnte. Ne? Also wenn da irgendwas nicht klappt in der Gesetzgebung, dann ist mindestens der Koalitionspartner schuld oder die Gerichte oder Brüssel oder wie auch immer, aber eben nicht die Partei. Und insofern kann ich mir vorstellen, dass die Union dann irgendwann auch nicht hitzköpfig, wir schmeißen jetzt alles hin, sondern aus dem Kalkül heraus, hier haben wir nichts mehr zu gewinnen. Wir haben mehr zu gewinnen, wenn wir draußen in der Opposition gegen diese AfD-Stimmung machen. Und dann kann eine Situation entstehen, in der die AfD geschäftsführend allein im Amt ist und alle Ministerien besetzt.
1: Sie beschreiben
0: und dann
1: die Kanzlerin, also Alice Weidel in Ihrem Buch, als Volkskanzlerin.
0: Ja.
1: Sie hat sich so ein bisschen emanzipiert von der Partei, macht ihr eigenes Ding.
0: Ja, ich glaube, das ist ein natürlicher Effekt auch, den die AfD bedient, sozusagen in der Personalisierung ihrer Politiker. Es ist ja immer, man sieht das bei vielen, die auf TikTok aktiv sind und sich immer zeigen in der Selfie-Kamera und eine sehr enge Bindung aufbauen. Die brauchen letztlich die Partei nicht mehr, sondern die Partei braucht sie dann irgendwann. Und so kann ich mir vorstellen, dass auch eine AfD-Kanzlerin irgendwann nicht mehr angewiesen ist darauf, dass irgendein AfD-Parteitag ihr da ein paar Delegiertenstimmen gibt, sondern sie hat die Unterstützung des Volkes, den direkten Draht zum deutschen Volk.
1: Also sie stellt nicht die Vertrauensfrage in ihrem Buch. Bleibt die AfD bleibt geschäftsführend in der Regierung, obwohl die CDU raus ist. Jetzt frage ich mich, warum, weil dann die anderen Parteien mit der CDU haben doch die Mehrheit.
0: Eben.
1: Warum schlagen die nicht einen anderen Kanzlerkandidaten vor?
0: Könnten sie sofort machen, aber dann müssen sie ein konstruktives Misstrauensvotum machen und müssen eben eine Mehrheit gegen Frau Weidel finden. Und das wäre zum Beispiel für die Union dann nur möglich mit der Linkspartei. Und also wenn man als Union gerade rausgegangen ist aus einer unliebsamen Koalition mit der AfD, wird man daraus nicht den Schluss ziehen, dass man sich jetzt besonders rettet, indem man mit der Linkspartei eine Koalition macht. Deswegen kann ich mir vorstellen, dass die AfD dann über längere Zeit als Minderheitsregierung, als geschäftsführende Bundesregierung einfach im Amt bleibt. Und das halte ich auch für, also da sollte man nicht denken, dass die dann wenig tun können, sondern im Verwaltungshandeln einer Bundesregierung ist mehr möglich, als man denkt.
1: Und dann bleibt es am Ende so ein bisschen offen. Frau Weidel würde vielleicht zurücktreten am Ende des Jahres nach ihrer Neujahrsansprache. Da und,
0: sie hat die Macht dann über die Neuwahlen. Sie kann das bestimmen letztlich.
1: Und dann wissen wir nicht genau, wie es weitergeht.
0: Ja,
1: also es bleibt dann offen, ob es vielleicht dann auch inzwischen irgendwann Volksentscheid gibt, direkte Wahl des Kanzlers. Das lassen Sie offen. Ne?
0: Ja, genau. Also letztlich ist die These einfach, dass die AfD sich eben nicht entzaubert, sondern weiterhin zugewinnt, auch in einer Koalition oder auch dann als Geschäftsführer.
1: Also Sie schreiben, glaube ich, sogar bis 45%.
0: Ja, genau. Ja. Und das muss man sich einfach bewusst machen. Ich halte sehr wenig, wie man merkt, von der Entzauberungsthese. Wollte das mal so ein bisschen beispielhaft deutlich machen, was ich damit meine glaube, dass es vielleicht nicht genauso kommt. Keiner weiß, was die Zukunft bringt, aber dass das eine Möglichkeit ist. Und wenn wenn das eine Möglichkeit ist, sollte man vielleicht in der Gegenwart entsprechend schon das im Hinterkopf behalten.
1: Wir hatten es schon kurz besprochen, AfD-Verbotsverfahren, schwierig.
0: Ja.
1: Man weiß nicht, ob es funktionieren würde, ob das dauert ewig natürlich,
0: ja,
1: durch
0: die
1: Instanzen und so.
0: Ja.
1: Jetzt haben viele Rezepte präsentiert, wie man AfD wieder zurückgewinnen kann zu den anderen Parteien. Und nichts hat irgendwie funktioniert. Mhm. Also Sie beschreiben es in dem Szenario, die Zustimmung nimmt zu, trotz dieser Defizite, trotz Einschränkung von Freiheitsrechten. Was ist denn da Ihr Rezept, was Sie vorschlagen?
0: Ich glaube, wir haben es mit einer Vertrauenskrise zu tun. Das ist ja unstrittig. Und diese Vertrauenskrise lebt davon, dass man sich nicht mehr identifizieren kann mit den Politikern der etablierten Parteien. Man hat das Gefühl, die sind nicht wie ich, die empfinden auch nicht so wie ich. Und da müsste man ansetzen. Und meine Erfahrung mit AfD-Anhängern ist, wenn man ihnen zugesteht, was sie fühlen, dass das, was sie fühlen, legitim ist, dann sind sie bereit, die politisch sehr stark abzurüsten. Also wenn ich jemandem sage, natürlich ist das verständlich, wenn man in einem Ort wohnt und auf einmal wohnen da 300 Somalis um die Ecke und man kennt das nicht und vielleicht gibt es dann ja auch mal eine Straftat oder so. Ne? Natürlich ist das verständlich, aber das hat ja nichts damit zu tun, dass man dann auf einmal einer rechtsextremen neurechten Ideologie und einem Traum einer ethischen Säuberung anhängt. Also sozusagen die Emotion kann getrennt betrachtet werden von der Ideologie und man kann die Emotion anerkennen und trotzdem die Menschen einladen, zu einer konstruktiven Politik zurückzukehren, die ja auch eine scharfe Migrationspolitik beinhalten kann, die aber mit Sicherheit nicht extremistische Theorien beinhalten.
1: Würde das dann auch beinhalten, zum Beispiel auf Kreisebene mit der, wir sind wieder in der Jetztzeit, auf Kreisebene mit der AfD dann auch zusammenzuarbeiten, wenn es um solche Dinge geht?
0: Also auf Kreisebene finde ich, da geht es ums Schwimmbad, da geht es um die Einbahnstraße,
1: aber
0: um
1: das
0: die
1: sind
0: Ampel.
1: Ja
0: genau.
1: Wichtigen Dinge für die
0: Menschen. Ja, absolut. Ja. Und da sehe ich eigentlich kein Problem. Das passiert auch schon. Also man hat nur aufgehört, darüber zu reden. In der CDU, auch auf kommunaler Ebene in Ostdeutschland, wird das längst gemacht, dass man da einfach im Kreisrat irgendwo spricht miteinander. Ich finde, es ist aber, also aus Sicht von Kommunalpolitikern der Union, ist es was anderes, das kommunal zu machen. Letztlich wurde mir gesagt, ab der Kreisebene, also im Kreistag, wird das dann schon sehr polemisch und politisch. Also da fangen AfD-Politiker auch an zu sagen, ihr Volksverräter und ihr dies und so weiter. Und da wird das so ein bisschen vergiftet und da ist der Pragmatismus weg. Also davon hängt es ab. Es hängt eben auch von der AfD ab, ob sie Politik und Konsens und kompromissfähig ist. Und das ist sie eben in vielen Teilen nicht, sondern sie macht schwerste Vorwürfe und sagt, dass sie eigentlich überhaupt nicht abrückt von ihren Positionen.
1: Gut, ja, Ihr Szenario interessant. Die Zeit wird es weisen, ob es so kommt oder nicht. Wir schauen erstmal auch interessiert natürlich auf die Landtagswahlen. Ja. Das wird bestimmt ganz spannend. Ja, das war unser Gespräch zum Thema Bedrohung unserer Demokratie von rechts. Und Sie können das Gespräch auch noch weiter in der ARD-Mediathek sehen.

0: Diese Wegnahme der eigenen Geschichte ist, glaube ich, etwas, was im Groß- oder jetzt im Rückblick problematischer ist als der Wegfall der DDR.
1: Wir Schwaben sind ja eh die Meckerer, wir sind ja die Nörgler. Also nicht geschimpft ist genug gelobt, sagt man dann im Schwäbischen.
2: Das ist wirklich fast schon so ein Kampf, jeder gegen jeden. Und viele gönnen dem anderen nichts. Da ist so viel Neid im Spiel.
3: Das ist so ein bisschen eine kleine Wende. Von der sicheren Bank zu einer Unsicherheit.
4: Und ich denke, dass wir die Westdeutschen jetzt an dieser Stelle an die Hand nehmen sollten und sagen, fürchtet euch nicht. Es wird nicht schlimm, ganz im Gegenteil, es wird besser. Only

0: Zum fünften Mal machen wir uns auf die Reise auf den Spuren der Wut im Land und hören Menschen zu. In Sachsen-Anhalt, dem Land der Weinberge und der Chemie. Und im Südwesten, im wirtschaftlich starken Baden-Württemberg.
1: Nächste Abfahrt jetzt, verlassen wir die Autobahn und dann sind wir in Heilbronn.
2: Es gibt ja erstaunlicherweise immer noch viele Leute, die nicht weiter gekommen sind als bis zur Zonengrenze.
0: Wir treffen Winzer, die keine 40-Stunden-Woche haben und trotz Wut Freude an der Arbeit.
3: Die Politik spielt nicht immer so mit, wie wir wollen. Sie haben uns teilweise das Leben schwer gemacht.
0: An Saale und Unstrut fallen die Befunde ganz ähnlich aus.
4: Wie war dieser schöne Spruch? Geschichte wiederholt sich nicht, sie reimt sich.
0: Wie geht es eigentlich der Industrie an Neckar und Rhein?
5: Ja, es reduziert natürlich auch, ne? Aber bis jetzt machen wir uns noch keine Sorgen.
0: Wie ist die Lage im ostdeutschen Chemiedreieck?
6: Alle hier in der Region wissen, dass wenn die Industrie nicht funktioniert, haben wir hier wirklich ein großes Problem.
0: Und was tut man eigentlich auf dem Lande, wenn der Bus doch kommt?
7: Geht's denn hin?
8: Voll nach dem Heine.
7: Sie sind der reguläre Bus oder was sind Sie? Okay, verstehe. Nett von Ihnen. Na.
0: In der Gemeinde Muldestausee im Landkreis Anhalt-Bitterfeld kämpft eine Bürgerbewegung namens Gegenwind gegen neue, größere Windräder im Naturschutzgebiet Dübener Heide.
9: Wenn wir von der Dübener Heide sprechen, dann sprechen wir nicht einfach über Wald. Wir sprechen über einen besonderen Landschaftsraum, der Menschen seit Jahrhunderten als Natur, Heimat und Erholung.
0: Eine Gemeinderatssitzung soll die Entscheidung bringen, ob und welche Flächen man dem Land für die neuen Windräder anbietet. Die Stimmung ist angespannt.
10: Wir hatten Bitterfeld hier, ja. Diese Tagschleuder auf Deutsch. Ja. Es war nicht anders, musste so sein, weil wir die Kohle brauchten.
11: Ja.
10: So.
11: Wir haben waren sich anders gewöhnt.
10: Haben sie alle an Hurra geschrien, dass hier die Seen entstanden sind. Hier kommen Urlauber her, alles drum und dran. Naturpark wie man hätte. Und dann kommt sowas hier. Ja.
12: Ich bin mit dem Thema Wut richtig hier.
13: Ja.
14: Ja.
12: Aber in den etablierten Sendungen mangelt es zu diesem Thema eben leider auf Vielfalt. Entschuldigung, ich kenne Sie nicht persönlich, Sie das anders machen, gut.
0: Am öffentlichen Teil der Sitzung dürfen wir teilnehmen.
15: Ich möchte die Sondersitzung des Gemeinderates eröffnen.
16: Argumente pro Windpark finanzieller Vorteil, die da in Anführungsstrichen für mich schön geredet werden. Entfernungsangaben im Antrag weichen von den Angaben erheblich ab. Verwässert man das? Ist das auch wieder eine bewusste Irreführung?
17: Ja, gut.
16: Wie sieht die Gemeinde das?
18: Die zweite Abstimmung, die hier gelaufen ist, da frage ich mich, was soll das hier? Wie kann man so? Das ist eine bodenlose Frechheit.
19: Es ist kein gutes Zeichen, wenn man jetzt Planungsvorbereitungen trifft, dass dann alles geknickt werden soll. Ich glaube, da interessiert sich keiner mehr für die Gemeinde Muldestausee. Nur meine Meinung.
15: Danke.
20: Bitte. Foto. Foto.
0: Am Morgen danach treffen wir die Initiatoren der Bürgerbewegung. In dem Wald, in dem die fernsehturmhohen Anlagen entstehen sollen. Sagen Sie mal bitte, wie das gestern Abend jetzt eigentlich ausgegangen ist. Wir waren ja bei einer sehr bewegten Gemeinderatssitzung da.
21: Ja, also das in ein paar Worte zu fassen, ist fast unmöglich, weil es ist eine zweijährige Geschichte. Transparenz war nicht vorhanden. Die verdeckten Interessen offenzulegen, war auch unsere Aufgabe und das eigentlich haben wir ganz gut gemacht. Und zum Schluss konnte quasi hier das schlechtmöglichste Projekt für die Dübener Heide verhindert werden.
0: Sie haben eigentlich gewonnen.
21: Ja, wir haben so insofern gewonnen, das ist richtig.
22: Es fehlt aus meiner Sicht die große Strategie. Und die müsste transparent ganz vorne stehen, damit alle sich daran orientieren können. Und die müsste auch Bestand haben. Und die müsste auch wirklich wissenschaftlich fundiert sein. Wir haben zum Beispiel bei uns in der Gemeinde auf keiner größeren kommunalen Gebäude irgendwo eine Solaranlage in Eigenbetrieb und Eigenbewirtschaftung liegen. Das ist einfach 20 Jahre verpennt. Es gibt Länder wie zum Beispiel China, wo ich sehe, dass sie das aus der Position einer wirtschaftlichen Stärke machen. Und wir verabschieden uns in Deutschland hier in eine Position der wirtschaftlichen Schwäche. Und dann wird es zum Schluss wird's Verteilungskämpfe geben, die ich für meine für jetzt schon sehe. Das wird nicht geräuschlos, das ist das Problem bei der Schicht. Das wird gesamtgesellschaftlich ein Problem.
13: Und das ist
22: Ein Flügel einer Altanlage. Also eine plausible Erklärung, warum der jetzt noch hier rumliegt, weiß ich nicht.
13: Ist auch nicht ohne weiteres recycelbar oder aufzuarbeiten, oder?
22: Die sind in der Forschung, aber bisher gibt es für Verbundwerkstoffe momentan außer einer Zementindustrie und in der thermischen Verwertung, wie es so schön heißt, was nichts anderes wie thermische Entsorgung, also Verbrennen bedeutet, haben wir keine Exit-Strategie für die Massen, die uns dann nach Ende der Lebenszeit erwarten werden.
0: Wir lernen Caroline Mertens kennen. Sie stammt aus Köthen.
14: Als ich das Abiturzeugnis erhalten habe, bin ich nach Berlin gezogen, noch am gleichen Tag. Die Idee war wirklich, und es war dieses Gefühl, einfach nur weg zu wollen. Weg von sehr viel Öde und dahin, wo wirklich die Welt ist. Hier war nicht die Welt. Hier ist nichts passiert. Oder ja, Stillstand, Leere.
0: Sie arbeiten für die Universität in Oslo. Was tun Sie hier?
17: Also ich bin dort in einem Forschungsprojekt angestellt, das sich Wandlungsprozesse gerade im ländlichen Raum in Europa anschaut. Und aktuell spielt da eben die Energiewende und vor allem der Ausbau von Windkraftenergie eine große Rolle.
0: Jetzt haben wir gestern Abend in dem Gemeinderat in Poch was erlebt. Sie waren ja auch da. Wie haben Sie das empfunden, was da gestern Abend stattgefunden hat?
17: Was ich erlebt habe, ist, dass Leute in diesen Auseinandersetzungen, Darstellungen und Reden und Gegenreden sehr schnell eben auch sehr stark emotional im Negativen reagiert haben, also aggressiv. Aber das ist eine Aggression, die aus Frustration kommt und aus, ja, sich einen Ausdruck sucht einfach. Die ist aber abrufbar, die ist nicht unbedingt an das Thema gebunden. Nur.
0: Unsere Filme heißen ja Wut, wir sprechen aber gar nicht nur über Wut, wir schauen auch ein bisschen, wo kommt sie möglicherweise her? Weil rein äußerlich betrachtet sitzen wir in einem wunderschönen Naherholungsgebiet, in Naturparks. Wir sehen teilweise blühende Landschaften tatsächlich. Und trotzdem passiert hier gerade was.
17: Also einmal, was ich sehe, ist, dass die Landschaft, wie sie jetzt hier ist, dieses Seenland, aus einer Geschichte heraus entstanden ist, die Leute zumindest bis zu einer gewissen Generation noch sehr stark mitdenken. Die sehen nicht einfach nur diese Seenlandschaft, sondern die sehen auch den Braunkohletagebau, den es vorher gab. Die erinnern sich aber auch daran, wie sie als Kinder an den Abbruchkanten gespielt haben. Wie sie in Schrebergärten noch waren als Kinder, die dann später weggebaggert wurden. Da ist eine ganze Geschichte verankert.

0: ist auch die Geschichte der Wiedervereinigung. Die liegt hier auch mit auf dem Grund von dem See, wenn man so möchte. Und auch in dieser nachgestalteten, renaturierten Landschaft. Und es wäre vielleicht auch die Frage, ist das nicht auch Heimat? Ich glaube, meine Antwort darauf wäre, dass gerade hier in der Region ist Heimat vor allem die Geschichte hinter dem Ort oder innerhalb dieser Region und die Geschichte, die von Menschen eben erlebt wurde.
1: Weil Sie auch den Heimatbegriff in der Geschichte suchen, ist mir noch mal eingefallen, dass ja alles als Volkseigentum empfunden wurde, obwohl man nichts davon hatte zu keinem Moment in der DDR-Zeit.
0: Ich weiß gar nicht, ob ich das auf Eigentum wirklich im Sinne von Eigentumbesitz reduzieren würde, sondern eher auch einen Zugang dazu. Das sind Diskussionen, die haben Sie im Rahmen der Gottsche für das Naturschutzgebiet, wo es bestimmte Beschränkungen für Zugänge gibt. Da gibt es kritische Stimmen, die sagen, ja, aber das ist unsere Bergbaulandschaft, das ist das, wofür wir mitgearbeitet haben, dass es jetzt so schön ist. Das Gleiche mit dem Naturpark Dübener Heide. Aus Ihrer Sicht haben Sie einen Beitrag dazu geliefert, dass es diese Dübener Heide jetzt überhaupt gibt. Das ist ja auch so. Das ist ja der erste Naturpark, der eben aus einer Bürgerinitiative auch entstanden ist. Und das bindet natürlich an so eine Grundvorstellung von, das ist unsere Heimat, die sich sehr viel über Landschaft hier ausdrückt. Und die gehört uns allen. Und da hat niemand das Recht, das für sich in Anspruch zu nehmen.
2: Wer schreibt unsere Geschichte? So hieß kürzlich der Aufmacher einer neuen Zeitung, die stark auf eine ostdeutsche Perspektive setzen will. Wir fahren nach Berlin zu dem Mann, der im Frühjahr dieses Jahres die Ostdeutsche Allgemeine Zeitung gegründet hat. Holger Friedrich, seit 2019 auch Eigentümer der Berliner Zeitung. Für die ich als freier Journalist Transparenzerklärung zweimal als Autor geschrieben habe.
3: Herr Friedrich, Matthias Schmidt.
4: Und Sie kennen Sie da.
3: Sehr schön, dass wir uns empfangen. Das ist ein Feiertag heute.
4: Ja. Werktag?
3: Werktag für Verleger ist immer Werktag. Ja?
4: Kreative Menschen.
3: Also vielen Dank.
4: Nee, sehr gerne. Kommen Sie ran.
1: Wie sind Sie rangegangen sozusagen? Wo will sich inhaltlich diese Zeitung etablieren auf dem Zeitungsmarkt?
4: Also ich habe in den letzten Wochen, als wir die OAZ vorbereitet haben, habe ich mich sehr viel in den 5 neuen Bundesländern umgetrieben. Ich habe eine Menge aufgeklärter Menschen, hochmotivierter Menschen getroffen, die versuchen, ihr Leben und das Leben ihrer Gemeinschaften drumherum auf eine hochpragmatische Art und Weise positiv zu beeinflussen, auch sehr, sehr verantwortungsvoll. Und egal, ob das jetzt Landräte sind, Ministerpräsidenten, Lokalpolitiker. Ich hatte da nie einen schlechten Eindruck, ganz im Gegenteil. Ich bin vollständig überrascht über diese Energie im System.
1: Was sind denn die Themen, wo Ostdeutsche tatsächlich ein bisschen anders herangehen, ein bisschen anders denken oder bewerten oder sich auch beschweren?
4: Also Sie beschreiben das so höflich und so zurückhaltend ein bisschen. Ich glaub, das ist fundamental. Ich denke, dass ausgehend von mir, dass man so eine ganz grundsätzliche Skepsis gegenüber Autoritäten ist. Ich habe keinen Respekt vor irgendeiner Autorität. Also wen ich hoch akzeptiere, ist alles, was Polizei ist, alles, was so Staatsanwalt und Richter sind. Aber das Zweite ist, dass da auch eine gewisse Sympathie gegenüber der Veränderung ist. Und diese Ewigkeitsparagraphen, so dieses davon ausgehen, dass das, wie es ist, immer so sein soll, dass das die beste Demokratie ist, die wir jemals hatten, da zuckt man dann so mit den Schultern und sagt, ach, das heißt also, der Fortschritt ist ausgeschaltet. Und der dritte Punkt ist, weil man ein anderes gesellschaftliches System, auch ein anderes wirtschaftliches und kulturelles System erlebt hat und jetzt den Opponent dazu hat, kann man vergleichen und sich aus den jeweiligen Situationen nicht das Schlechte rausholen. Ja, und wir haben den Rückspiegel vor Augen und gucken ganz konzentriert zurück. Viel wichtiger ist ja, dass wir nach vorne schauen und aus diesem Vergleich das Bessere rausholen. Und deswegen halte ich es sehr für fahrlässig, dass man dieses Wissen, diese Erfahrung, diese Stärke und strategische Stärke der ostdeutschen Gesellschaft vorsätzlich marginalisiert und aus den Eliten raushält.
1: Interessant auch, weil die Klischees natürlich über den Ostdeutschen im Raum stehen und an den Wahlergebnissen bestätigt sind. Was sind diese Klischees?
4: Ja, nein. Es ist so eine selbstmoralische, wirklich hyperarrogante, aber in letzter Konsequenz sehr feige Selbstüberhöhung westdeutsch geprägter Medien. Und diese Diskussion sollten wir sehr energisch führen, und zwar aus einer ostdeutschen Perspektive gegenhaltend, weil diese Stereotypen werden benutzt, um sich selber zu erhöhen. Und die Idioten gibt es in jeder Ecke von Deutschland. Also die können wir genauso in Baden-Württemberg oder in Nordrhein-Westfalen finden. Da brauchen wir beide genau eine Stunde. Machen wir mal ein Foto, machen einen schönen Kommentar. Also das kriegen wir reproduziert. Es wäre nur nicht fair, es wäre nicht professionell, es wäre nicht progressiv. Insofern, wir machen das nicht, wir brauchen das nicht. Wir beweisen durch die Ergebnisse, dass wir es besser können.
2: Für uns beginnt jetzt ein Abenteuer auf der Straße nach Süden.
5: Die hole ich mir jetzt?
6: Nee, einfach stehen lassen. Die bleiben immer da stehen.
5: Komm ich hier gar nicht ran. Okay, danke.
2: Für Robert Kästner, der für eine sächsische Spedition rund 130.000 Kilometer jährlich fährt, ist einmal Autoteile nach Heilbronn ein Katzensprung.
5: Ja, Robert, wir haben beschlossen, uns zu duzen.
7: Ja.
5: Alle duzen sich.
7: Alle duzen sich.
5: Danke, dass wir mitfahren dürfen in deinem rollenden Wohnzimmer.
7: Sehr gern.
5: Du siehst was von der Welt und wirst dafür bezahlt.
7: Das ist noch so ein angenehmer Nebeneffekt, ja. Sonnenaufgänge, Sonnenuntergänge, das sind dann die Momente, wo du denkst, schön, hast alles richtig gemacht.
5: Das ist natürlich Baden-Württemberg im Vergleich zu Sachsen-Anhalt. Hat ein gutes Angebot an Landschaft, glaube ich.
7: Ja, aber Baden-Württemberg fahre ich ungern, muss ich sagen. Das ist so, also ich würde es von der Landkarte löschen. Wenn es jetzt wenn's nur ums Fahren geht, würde ich es löschen. Gerade Stuttgart, das ist die Hölle.
5: Inwiefern spielt es für dich überhaupt noch eine Rolle, dass man Ost-West, Europa irgendwie durchquert?
7: Also was Ost-West angeht, spielt es für mich überhaupt gar keine Rolle. Für mich ist das alles eins. Gejammert wird in beiden Teilen gleich viel, habe ich das Gefühl. Aber im Westen wird's weniger angesprochen. Was das Problem ist, man gerne anders hätte. Uns wird niemand offen dafür verantwortlich gemacht. Das ist mein persönlicher Eindruck. Hier werden die Dinge beim Namen genannt.
5: Gerade dort, wo wir hinfahren, Heilbronn, ist vieles im Umbruch. Das Alte ist nicht mehr so selbstverständlich, wie es dort immer war für die. Ne?
7: Vielleicht sind die einfach ein bisschen verwöhnt, was die Situation betrifft.
5: Aber wie empfindest du die Stimmung im Allgemeinen so?
7: Ich habe oft das Gefühl, dass die Menschen unzufrieden mit sich selbst sind. Und dass so gewisse Werte einfach nicht mehr gelebt werden, so wie früher. Ich mache meins und alles andere, ja, ist vielen einfach scheißegal.
5: Was für Werte meinst du zum Beispiel?
7: Miteinander. Das spürt man kaum noch. Und ich sehe das immer ganz deutlich, wenn ich 3 Wochen in Schweden war und komme hier wieder zurück. Das ist teilweise, das ist wie so ein Kulturschock. Und dann denke ich mir manchmal, du passt ja eigentlich gar nicht hin.
5: Also die sind entspannter.
7: Die sind viel entspannter und mit viel weniger zufrieden. Und das ist was ich mir wünschen würde, dass wir da wieder hinkommen. Dass halt die kleinen Dinge mehr Beachtung finden und dass man sich darüber mehr freut.
5: Also wenn man sich mit dir unterhält, kann man zu dem Schluss kommen, dass dich gar nichts wütend macht. Es sei denn, es gibt schon noch ein Thema, von dem du sagst, also ja, da bin ich auch auf der Palme.
7: Integration.
5: Ja.
7: Weil das läuft hier komplett schief. Das ist einfach so, das ist völlig aus dem Ruder gelaufen. Und da haben wir uns völlig übernommen. Und da muss ich lande irgendwie immer wieder bei Schweden, aber die haben das genauso gemacht, wie das Deutschland jetzt seit Jahren macht. Und haben irgendwann gemerkt, wir haben ja nichts mehr unter Kontrolle. Also Malmö ist für mich so die schlimmste Ecke, da unten im Süden. Also wir brauchen ja nur mal meinen Auflieger angucken, der ist ja ringsrum aufgeschlitzt.
5: Ja.
7: Ja? Und wir machen das ja schon so, wenn du da unten mal parken musst, ich versuche das immer zu vermeiden. Entweder ich mache es noch in Dänemark oder fahre halt so weit, ich kann noch Richtung Norden. Und das ist wirklich traurig, dass man da nie offen drüber reden darf, schon fast. Dass da immer gleich mit der Keule jemand um die Ecke kommt und sagt, du bist Nazi, du bist rechts und das ist doch alles wunderschön. Nee, da ist, was das Thema betrifft, ist nichts mehr wunderschön. Ich würde da jetzt auch eine bestimmte Bevölkerungsgruppe nennen. Es geht um alle. Das ist klingt doof, aber es ist von allen viel zu viel.
5: Du sagst, man darf es schon fast nicht mehr sagen. Woran liegt das?
7: Ich habe keine Ahnung, wie das entstanden ist. Ich habe schon mal drüber nachgedacht, wann das eigentlich so wirklich angefangen hat. Aber ob das jetzt seit 2015 so deutlich geworden ist, ich habe keine Ahnung. Das sind ja schon wieder 11 Jahre mittlerweile. Ist schon wieder so viel Zeit vergangen.
2: Heilbronn. Im Krieg schwer zerstört, ohne die Gnade der späten Sanierung zügig wieder aufgebaut, dem realen Einkommen nach eine der reichsten Städte der Bundesrepublik. Gerade auf der Suche nach einem neuen Image. Eine freundliche Stadt, aber nicht ganz ohne Problemzonen. Hier besuche ich einen Mann, den ich vor mehr als 20 Jahren in Rudolstadt kennengelernt habe.
8: Grüß dich, hallo. Freut mich, dich hier in Heilbronn zu sehen.
5: Ja, zurück in Heilbronn nach einiger Zeit.
2: Bis zum Sommer hat Axel Vornam 18 Jahre lang sehr erfolgreich das Theater Heilbronn geleitet.
5: Axel, du bist vor 18 Jahren nach Heilbronn gekommen, aus Rudolstadt seinerzeit. Wie war das, aus dem Osten zu kommen, auch einen guten Teil des Teams mitzubringen aus dem Osten? Wie ist das in der Stadt so aufgenommen worden anfangs?
8: Das war ein nicht widerspruchsfreier Prozess. Also es gingen da so Dinge rum, jetzt kommt einer und der macht dann Agitprop-Theater. Wahrscheinlich wüssten die gar nicht, meisten gar nicht, was das ist. Und dann bringt er die Seilschaften mit aus dem Osten. Das waren zum Teil Diskussionen, wo ich dachte, die hat man eigentlich nach 18 Jahren Wiedervereinigung irgendwie überwunden. Das war aber nicht so. Und ich muss sagen, ich habe da ein relativ starkes Selbstbewusstsein gehabt. Ich habe da mit Rudolstadt ein Theater sozusagen erfolgreich gestaltet, das eigentlich am Boden lag. Wir können es und ich kann es. Und das ist auch manchmal etwas gewesen, was verstörend war, dass da einer kommt aus dem Osten, der sozusagen dem es nicht an Selbstbewusstsein mangelt.
5: Wie erklärt man den Schwaben, den Häuslebauer, wie ostdeutsche Prägungen sind?
8: Ich habe immer appelliert, dass man einen differenzierteren Blick entwickeln muss und genauer nachfragen muss, was da eigentlich im Osten war bis 89. Und wo ich immer gesagt habe, das Leben der anderen ist kein Dokumentarfilm, sondern das ist ein Aspekt des Lebens gewesen, es ist aber vielfältiger gewesen. Und ich versucht habe auch zu erklären, welche Hoffnungen, auch Illusionen mit diesem Arbeiter- und Bauernstaat verbunden waren. Das wurde dann in dem Moment leichter, als es hier so die erste Krise gab im Zusammenhang mit der Wirtschaftskrise 8-9, wo Leute in Kurzarbeit geschickt wurden, die auf einmal nicht mehr die Raten fürs Häusle zahlen konnten und das nicht so glatt weitergeht wie seit dem Wirtschaftswunder. Und da hat man dann ganz spannende Gespräche entwickelt. Da haben die sich dann dafür interessiert, wie ist denn das gewesen für viele Leute, die von der Treuhand oder durch die Treuhand auf die Straße geflogen sind, wie sozusagen ganze Betriebe weggebrochen sind, wie man sich beruflich und privat neu orientieren musste. Und das sind aber Prozesse gewesen, die sich über die 18 Jahre entwickelt haben und wo dann auch, und das finde ich auch schön, dann Leute gesagt haben, wir fahren da jetzt mal hin.
5: Ich habe auf dem Markt gerade jemanden angesprochen und gefragt, wie können Sie in einem Satz diese Stadt beschreiben? Und der sagte, Wasser, Wein, Wissen.
8: Das ist eine sehr lebendige Stadt. Und dann sieht man dort hinten die verschiedenen Bauphasen und Stadien vom Bildungscampus. Und das ist natürlich sehr stark, also auch verflochten mit dem Dieter Schwarz, der über seine Schwarz-Stiftung diese Stadt wirklich extrem voranbringt und extrem vorantreibt. Ich kann mich erinnern, dass er mal irgendwann gesagt hat, die einzige Ressource, die wir haben hier in dieser Stadt und auch in Deutschland, ist eigentlich Bildung und sind die Köpfe.
2: Auch Heilbronn hat eine unabhängige Zeitung, die Stimme, in Familienbesitz seit 1946.
9: Willkommen bei der Stimme-Mediengruppe.
10: Frau Disselbart, guten Tag. Sind Sie die Tochter des Verlegers Matthias
9: Genau,
10: Schmidt?
9: Das bin ich. Hallo.
10: Ja, wenn Sie uns ankündigen mögen. Wir
9: ja,
10: sind...
9: ich sag eben Bescheid. Hallo, Caro. Also mein Vater kann gern runterkommen.
10: Herr Disselbart. Matthias Schmidt.
11: Ich grüße Sie, Herr Schmidt.
10: Ich freue mich sehr, dass wir hier sein dürfen.
11: Ja, gerne.
10: 80 Jahre Heilbronner Stimme. Da, wo ich herkomme, sind ja viele Traditionen zweimal beschädigt oder zerstört worden. Mit Gründung der DDR, mit ihrem Ende nochmal. Und da ist es doch schön zu sehen, dass es Traditionen über längere Zeiträume gibt. Wie wichtig ist Ihnen das?
11: Wir sind als Zeitung entstanden, weil die Amerikaner den festen Willen hatten, in Deutschland eine Demokratie aufzubauen. Sicherlich auch als starkes Bollwerk gegen die Sowjetunion. Und mein Großvater war, als er von den Amerikanern die Lizenz bekommen hatte, war 66 Jahre alt und in einer Grundstimmung, das Land lag am Boden zerstört, auch moralisch, und dann zu sagen, so, und da bauen wir jetzt was auf. Hier kann man Stimmungsbällchen reinwerfen. Wie geht's mir denn heute?
5: Ach so.
11: Genau, gut. Ich habe jetzt zweimal.
10: Wir können diese Landesclaims nehmen. Ja, Baden-Württemberg hat gesagt, wir können alles außer Hochdeutsch. Und das hat funktioniert. Und Sachsen-Anhalt hat gesagt, wir stehen früher auf, und das hat nicht funktioniert.
11: Die wirtschaftlichen Unterschiede sind mit Sicherheit noch da, weil sich einfach wirtschaftliche Themen unterschiedlich entwickelt haben, auch direkt nach der Wiedervereinigung. Das ist nichts, was man jetzt groß zurückdrehen kann. Aber auf der anderen Seite die Dinge, die wir besucht haben. Wir waren jetzt im Frühjahr in Dresden. Wow. Das heißt, es ist letztendlich ist die Bundesrepublik ein Zusammenspiel von ganz unterschiedlichen Gegenden, Kulturen, Landschaften. Mich verwundert etwas, dass dieser große Graben da ist, wahrgenommen wird. Er könnte in meinen Augen deutlich kleiner sein. Das ist unser Visionssatz. Wir haben dem heute einen Schritt voraus.
10: Wenn ich jetzt hier auf Ihre Region schaue, stelle ich fest, dass das ja auch eine Region im Wandel ist.
11: Der Wandel ist definitiv in Richtung Bildung, und das ist jetzt tatsächlich ein Zukunftsthema. Wir haben das Thema IPAI, der Park für künstliche Intelligenz, der in Heilbronn entsteht und sowas wie ein Nukleus werden soll, für ein Zentrum für künstliche Intelligenz für Deutschland, aber vielleicht auch übergreifend für Europa. Gleichzeitig sind wir eine sehr starke Automobilregion, im Automotive-Bereich, im Bereich Maschinenbau, also Bereiche, wo es Insolvenzen gibt, wo Rückbau stattfindet. Insofern ist was im Wandel, ist was auch im Abbau begriffen, aber gleichzeitig gibt es eben auch diese Perspektive, im Bildungsbereich richtig nach vorne zu kommen.
2: Wir fahren nach Stuttgart, in die Herzkammer der kriselnden deutschen Automobilindustrie. Wir wollen fragen, ob diese Krise hier bereits spürbar ist.
10: Was für ein Treffpunkt. Paul, Matthias Schmidt, guten Tag.
12: Hallo Matthias, grüß dich.
10: Wie schön, dass du gekommen bist.
12: Ja, natürlich.
10: An einen Ort, der so irgendwie der Ort der Träume ist, oder?
12: Auf jeden Fall. Ich habe eine Ausbildung gemacht nach meinem Abi und zum Nutzfahrzeugmechatroniker, und dann war ganz klar, das ist meins. Ich bleibe Fahrzeug, also so LKWs, große Maschinen, das war cool, das wollte ich machen.
10: Paul, wenn man aus ostdeutscher Perspektive auf Baden-Württemberg guckt, dann entdeckt man ein stolzes Land, das sich leisten kann, zu sagen, wir können alles außer Hochdeutsch, das nicht diese Brüche erlebt hat, die wir im Osten hatten.
12: Man merkt schon auch, dass die Leute sich einfach auch, gerade mal wirtschaftlich gesehen, ein bisschen mehr Sorgen machen. Auch wenn man es noch nicht wirklich sieht, meiner Meinung nach. Es geht immer den meisten noch sehr gut. Aber man merkt, dass da was Neues dazukommt, was bis jetzt nicht so spürbar war oder was ich aus meiner Kindheit noch nicht so gekannt habe, ist das Unsichere. Bis jetzt war immer alles sicher. Und dann kommt jetzt was Neues, diese Sorge, behalte ich meinen Job? Auch die Leute, die diese Traumjobs haben, haben natürlich auch die Sorge. Und mir kommt das Gefühl auch erst die letzten 2-3 Jahre so vor, dass da was realisiert wird, was sich natürlich in Absatzzahlen, in verkauften Autos und so weiter widerspiegelt, dass es nicht so weitergeht wie bisher.
10: Wie hast du darauf reagiert, auf diese kleine Sorge, die da im Hintergrund wächst?
12: Dann war mir klar, ich möchte eigentlich keinen Master machen, ich möchte jetzt in die Berufswelt. Und dann entwickelt man ja so ein Bauchgefühl, wo man sagt, jetzt, was könnte ich mir denn vorstellen? Und habe dann die Möglichkeit bekommen, von dem Fahrzeugsektor, in dem ich eigentlich immer wollte, hin zu Energiesektor zu wechseln. Die Firma, bei der ich angefangen habe, die hat Biogasanlagen, denen ich jetzt arbeite. Das sind im Raum Ulm, aber auch in der Nähe von Altenburg, in Brandenburg und auch in der Nähe von Görlitz. Dieser Sektor hatte ich jetzt auch den Eindruck, dass der Sektor gerade auch noch genau das, was immer so war mit dem Automobilsektor, dass der läuft. Now
2: Zurück in Berlin. Der Verkauf seiner Softwarefirma und Managerjobs in der Industrie ermöglichten Holger Friedrich, Verleger zu werden. 2019 erwirbt er den traditionsreichen Berliner Verlag.
5: Aber das ist ja noch das alte Berliner Verlagsgebäude, oder ist das schon
4: das Pressehaus? Und hier waren alle wesentlichen Presseorgane der Deutschen Demokratischen Republik versammelt. Und nach der Wende ist dieses ganze Gebäude verkauft worden. Es sind ja viele ehemalige Ostverlage über den Tisch gegangen. Ich glaube, ich weiß es jetzt nicht so genau, aber ich glaube, die FAZ hatte damals den Bauernverlag übernommen und hat damit dieses wunderbare Grundstück an Checkpoint Charlie bekommen.
5: Ach so.
4: Ja, ja. Aber gönnen wir es den Kollegen.
5: Danke.
4: Hier hat man so ein schönes Beispiel, an dem man einfach nicht vorbeikommt. Also Sie stellen sich jetzt bitte vor, Westminster Abbey in London, und jemand würde versuchen, daneben ein Multifunktionsbürobau zu bauen. Der würde in London höchstwahrscheinlich erwürgt und in die Themse geworfen werden.
5: Aber ist das nicht eine ähnliche Diskussion wie um den Palast der Republik, der sozusagen unbedingt weg musste und dann aber im Humboldt-Forum eine Ausstellung stattfindet, die sagt, der war so ungeheuer wichtig, der war so ein Symbol für so vieles, und dann habe ich gedacht, dafür mussten wir ihn doch nicht abreißen.
4: Was haben Sie damit erreicht? Sie haben sich blamiert vor den Eliten des Ostens, indem sie den Palast abreißen. So politisch kontaminiert wie er ist, ist er trotzdem ein wichtiger Bestandteil der deutschen Geschichte. Also hätten wir den einfach nur saniert für einen Bruchteil der Kosten, und dann hätten wir heute einen Ort, wo die ganze Welt hinpilgern würde.
5: Ist das, was er mit seiner Hand macht, so die Kugel vom Fernsehturm halten?
4: Richtig, das,
5: ja?
4: Ja, ja, dafür, ja? In der Blickachse war das gestaltet. Natürlich ein Bauarbeiter, ein sozialistischer, der die Hauptstadt der Deutschen Demokratischen Republik aufbaut. Und wenn Sie jetzt mal hierher kommen,
5: ja,
4: und genau die Hand, die er da hält, dann sehen Sie, also es geht nicht mehr.
5: Ja, ja,
4: er würde jetzt die Kugel in der Hand haben.
5: Ja. Es wäre ein touristisches Fotomotiv.
4: Also Instagrammable.
5: Instagrammable.
4: Kommen Sie gut nach Hause.
5: Ja, okay, ja. In meinem Fall Leuna. Also, ja,
4: Leuna?
5: Ja, ich wohne in Leuna, ja.
4: Großartig.
5: Großartig. Ein bisschen Mitleid schwingt damit.
4: Nein, nein. Mittlerweile ist es ja wieder schön geworden. Man, das hat ja nur durch diese industrielle Nutzung.
5: Ja, nein, das gibt eine Gartenstadt, darf ich ganz kurz schwärmen. Und ja, nach der einen Seite ist die Saale und Saale-Aue. Mhm. Und in die andere Richtung ist halt die Chemie. Mhm. So. Und da kann man aber sehr schön trotzdem mittendrin wohnen. Ja. Im Grünen.
4: Mir müssen Sie den Osten nicht verkaufen, Nick. Gut. Gut. Kommen Sie gut nach Hause.
5: Ja.
4: Danke. Ciao.
2: In Leuna schauen wir, wie es der Chemie geht. Von ehemals 28.000 Mitarbeitern in der DDR sind heute immerhin rund 15.000 übrig. Alles schien gut, bis der Krieg begann. In den letzten Monaten ging mit der Domo ein großes Chemieunternehmen gleich zweimal in die Insolvenz.
5: Herr Dr. Günther, guten Tag. Also auf die Sekunde könnte man sagen.
13: Hallo, Herr Schmidt. Matthias Schmidt. Kennenzulernen.
5: Ja, wir freuen uns, dass wir hier sein dürfen und uns ein bisschen umschauen dürfen. Jetzt sind wir wirklich fast ganz oben angekommen, oder ganz oben, ja?
13: Ja.
5: Wenn man mit Menschen spricht hier in der Region, dann sagen viele, sie haben in den letzten Monaten mit großer Sorge die Nachrichtenlage verfolgt.
13: Ja, wir machen uns schon große Sorgen, und ich kann das auch gut verstehen, wenn die Menschen sich Sorgen machen, denn alle hier in der Region wissen, wie wichtig diese Industrie für den Wohlstand der ganzen Region ist. Das ist eine bedrückende Situation, und wir tun, was wir können, um uns gegen diese Entwicklung zu stemmen, aber das ist sehr, sehr herausfordernd im Moment.
2: Nach der Wiedervereinigung wurde die Chemie in und um Leuna gerettet. Nicht zuletzt, weil Helmut Kohl sich persönlich dafür einsetzte. Für viele hier geht es jetzt wieder um alles.
5: Ist einer der Unterschiede, dass man also auf dem Gebiet der alten Länder diesen harten Cut so nie erlebt hat. Man ist seit Jahrzehnten in der Transformation, aber irgendwie ist hier diese Wunde noch frischer.
13: Ja, das ist so. Im Westen hat das zu Lebzeiten noch keiner gesehen. Das ist also eine Krise mit einem Ausmaß, das ist gewaltig, und das ist für alle eine große Bedrohung. Aber was uns jetzt besonders hart trifft, die Abstellung der Pipelines in Richtung Russland beispielsweise und die Abtrennung vom Erdgas und von den wichtigen Rohstoffen, das sind natürlich geopolitische Themen.
5: Brauchen wir das Gas vielleicht doch, was von dort kommt, Ihrer Meinung nach?
13: Ja, wir brauchen das Gas ganz dringend. Das ist ja auch Teil dieses Kohleausstiegs gewesen, dass man gesagt hat, Wir müssen dann die wegfallende planbare Erzeugungsleistung, die wir ja von den Erneuerbaren nicht bekommen können, die müssen wir mit Erdgas auf die Beine stellen.
5: Wie schwer fällt Ihnen das, sich dann trotzdem zu äußern und zu sagen, ja, eigentlich würde uns das helfen oder wir brauchen es gar?
13: Ich muss selbst einen Moment überlegen. Also das Thema ist politisch einfach sehr brisant. Das ist so. Und da kommen wir an einen Punkt, wo man sich auch fragen muss, wie weit halten wir das durch? Also, wann ist der Punkt gekommen, wo politische Positionen und ökonomische Notwendigkeiten dann neu gewichtet werden müssen?
2: Nicht nur Leuna, auch weitere Standorte in Sachsen-Anhalt und Brandenburg sind in Gefahr. Schkopau, Piesteritz, Schwedt. Aber erstmal steigen wir mit Yvonne Drehkopf aufs Dach.
5: Ja, der Schornsteinfeger oder Schornsteinfegerin ja, ist ja auch der Glücksbringer sozusagen. Ja, also da wirst du sicherlich auch irgendwie...
14: Ja, also die Oma hat zum Beispiel den Wäschekorb unten im Keller. So, ich sehe, dass sie den gar nicht bis hoch kriegt, weil sie ja alt und muss noch eine Treppe hoch. Naja, dann packe ich einfach mit an. Ich bin zu Ossi-Zeiten groß geworden. Ich lebe bescheiden, ich weiß, was ich habe. Ja, ich versuche immer positiv zu denken, obwohl das bei mir nicht immer einfach ist, ja, weil ich auch sehr, ja, sehr temperamentvoll bin.
5: Was ist so dein Eindruck auch aus den Gesprächen und Begegnungen? Wie ist die Stimmung hier?
14: Die jetzt zum Beispiel alleine sind, keinen Partner hatten, die können kaum ihre Miete zahlen. Alleinstehende, die so kurz vor der Rente stehen, die haben vielleicht noch 3-4 Jahre bis zur 67, sagen aber, tja, wir müssen jetzt arbeiten. Ich kann meine Miete nicht bezahlen, haben aber ihr Leben lang gearbeitet. Ja, es gibt nicht nur Menschen, die reich sind und die Geld haben. Ja, es gibt auch kleine, arme Schweine. Ich habe ja noch Leute, die haben noch nicht mal eine Heizung. Die leben praktisch mit ihrem Kohleofen. Das tut mir eigentlich leid, dass wir so auch teilweise so gegängelt werden. Ja, das müssen wir machen, das müssen wir machen. Das heißt bloß immer, ihr müsst, ihr müsst, ihr müsst. Nee, wir müssen gar nichts. Sterben müssen wir.
5: Das ist schon auch Wut. Inwiefern betrifft dich als Unternehmerin? Also was ist da so deine eigene Stimmung?
14: Ja, ständig neue Verordnungen. Ich habe einen 10-Stunden-Tag von Montag bis Donnerstag. Freitag versuche ich ins Büro zu kommen. Manchmal sitze ich auch Sonntag, weil ich habe eine kleine Enkeltochter und ich liebe die über alles. Und ich möchte ihr eine gute Oma sein, ja, und ich möchte da sein für sie. Und da ist egal, da sitzt man eben Sonntag bis in der Nacht. Aber das ist alles Arbeit, nach der Arbeit.
5: Ja, ja. Ja? Wilhelm Pieck, da ist er.
14: Ja. Da war die Welt noch in Ordnung. Nee, 1892. Oh. 1957. Mhm.
5: Naja, in Ordnung war sie ja
14: war
5: auch nicht.
14: War sie auch nicht. Es war nicht richtig. Ja. Mhm. Wenn wir unsere Bundeskanzler früher angucken und gucken jetzt mal, ja, die letzten zwei. Also da kann ich nur sagen, schon alleine die Energie, die da fließt, da haut nichts mehr hin.
2: Was gut fließt an Saale und Unstrut, ist Wein. Wir sind auf dem Weg in eine Lieblingslandschaft. Am Tag zuvor hatte Winzer Gottfried Hage noch absagen wollen. Ein Zwischenfall.
15: Maschine gerettet?
16: Ja. Eine 40 mm starke Metallwelle ist gebrochen im Weinberg. Von jetzt auf gleich. Sind dann mit 3-4 Mann raus und erstmal die Maschine im Weinberg wieder zusammengeflickt.
5: Wir sind nicht im Weinberg, sondern mitten im Dorf.
16: Richtig. Dadurch, dass es ja vor 91 keine privaten Weingüter mehr damals in der DDR gab, sondern es gab bloß zwei Betriebe, die damalige Winzergenossenschaft Freiburg und das Landesweingut im Kloster Furtal. Es war damals auch so ein bisschen die Zeit des Wilden Ostens, also wer sich's zugetraut hat, durfte auch anfangen. Deswegen sind auch hier in der Region die ganzen Betriebe relativ jung. Ich bin Baujahr 89. Als es dann 98 mehr oder minder an das Aufbau des Weingutes dann ging, so peu à peu, war ich dann schon 10 Jahre. Also ich durfte schon Kabel mitziehen überall, als wir die Keller neu hochgezogen haben, Leitung. Nicht ohne Grund war mein Vater Lehrer für Polytechnik. Ich hatte dann mit 18 Jahren schon meine ersten 10 Jahre Berufserfahrung weg.
10: Das ist ganz lustig, weil, entschuldige, dass ich unterbreche, aber das ist ganz lustig, weil diese Polytechnik-Geschichte ja jetzt gerade wieder im Gespräch ist, ob wir das wieder machen. Also,
16: ja, also man erfindet es jetzt wieder neu.
17: Machen wir mal hier einen Weißburgunder. 2025er Weißburgunder aus der Flur Zeugfeld. Sehr schön burgundertypisch.
2: Arbeiten am Fuße der neuen Burg klingt nicht nach Wutgrund.
17: Dort ist zweimal das Häuschen, wo der Efeu dran wächst. Wir haben jetzt ein neues Projekt, dass wir in den Steillagen mit moderner Technik Pflanzenschutz betreiben, mit einer Drohne. Dafür braucht man eine Sonderzulassung. Es sind mittlerweile 12 Winzer und Winzerinnen. Das sind für jedes Weingut oder für jeden Winzer oder Winzerin ist das eine Sonderbeantragung als Ausnahmeregelung für das Pflanzenschutzmittelrecht. Und es sind 23 Seiten Papier, die man ausfüllen muss. Die Verwaltung macht sich selbst so viel Arbeit, dass es am Schluss eine Verzögerung gibt, dass wir blockiert werden. Und wir sind nun mal in der Landwirtschaft tätig. Wir müssen dann arbeiten, wenn es die Natur zulässt. Und dann können wir nicht erst noch 8 Wochen warten, bis der Antrag bearbeitet wird.
10: Also da haben Sie ähnliche Probleme, egal jetzt welche Weinregion.
17: Die Probleme sind bundesweit einheitlich. Der Mangel an Fachwissen in den Bereichen, die Entscheidungsträger sind, ist eine Katastrophe für den, der am Schluss die Konsequenzen tragen muss.
18: Kurz vor dem Regen muss man Pflanzenschutz machen und nicht, wann es die Politik vorsieht. Ja, das ist schwierig. Und oftmals werden halt Regeln vorgegeben von Leuten, die es in der Theorie irgendwas gelesen haben. Und den Praktikern werden Vorlagen gemacht, die einfach gar keinen Sinn machen. Das gibt es tatsächlich. Und da regt man sich auch ganz arg auf.
2: Von den Winzern am Neckar hörte man zuletzt Dramatisches. Flächenstilllegungen, Krise, Wut.
18: Also ich sage immer, Wein machen ist für uns ja ein Lifestyle. Bei uns ist nicht 40 Stunden die Woche und danach ist Feierabend und der Job

0: Flächen.
1: Ja, es wird auch, das ist jetzt erst der Anfang, es werden noch viele Flächen stillgelegt werden. Weil die, die Trauben abliefern und Traubengeld bekommen, die können nicht mehr wirtschaftlich arbeiten. Mhm. Und ja, da würden wir uns über mehr Support freuen. Auch, dass die Löhne da ein bisschen flexibler gestaltet werden und nicht so viele Sozialabgaben. Jede Generation hat dem Weingut ja was hinzugegeben. Und ja, mein Opa hat noch aus dem Scheunentor Wein verkauft. Heute muss man dem Gast ein bisschen mehr bieten. Wir waren alle im Ausland und haben da viel gesehen. So, dann probieren wir mal. Bin ich auch gespannt.
0: Ja, ich auch.
1: So. Ich glaube, viel zu wenig Stolz haben wir aktuell. Ich glaube, früher hatten wir ganz viel Stolz. Aber ich finde, wir sollten stolzer sein. Jetzt gerade die Weinbauern, die Wengerter, die sind gerade irgendwie, ja, die ziehen gerade ihren Kopf ein teilweise, finde ich.
0: Das ist Lemberger.
1: Ja, Sie? Wahrscheinlich ja. Lemberger. Also es gibt auch ein paar Fässer, nicht auch Merlot oder Spätburgunder, aber 90% ist Lemberger. Ja, wenn man dann so ein Produkt im Glas hat, dann weiß man, wofür man arbeitet.
2: Wir sind durch ein Deutschland gereist, das sich verändert. In zwei sehr verschiedenen Bundesländern haben wir Menschen getroffen, denen es gut geht, die aber trotzdem nicht in Sommermärchenlaune sind. Nicht alle, aber die meisten von ihnen haben uns ihre Wutthemen anvertraut. Üben wie drüben.
3: Ich würde es nicht Wut nennen, aber ich bin zornig. Seit Jahren wird erzählt, wir müssen eine Gesundheitsreform machen. Wir brauchen eine Rentenreform, wir brauchen eine Steuerreform, wir brauchen eine Bildungsreform. Das ist bekannt, sattsam seit 20, 25 Jahren. Das, was passiert, sind Reformchen, wo aber grundhaft diese Probleme nicht gelöst werden. Das ist, glaube ich, was nicht nur ich merke oder spüre, sondern was auch andere spüren.
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10: Ich begrüße Sie zur Tagesschau. Außenminister Wade Pfuhl hat die Ukraine besucht. Bei seinen Gesprächen in Kiew sagte er zu, bei den Bündnispartnern um mehr Unterstützung zu werben, damit die Ukraine den russischen Angriffen mehr entgegensetzen kann. Während Wade Pfuhls Visite gab es Luftalarm. In einem Vorort von Kiew wurden zwei Menschen durch russische Raketen getötet.
11: Mehr als 2 Meter Spannweite hat die gefürchtete russische Angriffsdrohne, die Außenminister Wade Pfuhl bei seinem Besuch heute begutachtet, ausgestellt vor dem Außenministerium in Kiew. Wade Pfuhl verspricht der Ukraine zusätzliche Millionenhilfen. Die Bundesregierung werde bei internationalen Verbündeten weiter auf neue Flugabwehrwaffen für Kiew drängen.
12: Diese Gespräche, und das habe ich mit allen Kollegen vereinbart, werde ich nächste Woche fortsetzen. Und dafür sind die Eindrücke dieser Reise auch noch mal von großer Bedeutung.
11: Der ukrainische Außenminister Sibiha zeigt Wade Pfuhl aber auch ukrainische Innovationen wie diese Abfangdrohnen und kündigt verstärkte Kooperationen mit deutschen Firmen an. Es ist nur folgerichtig, dass das Land, das uns am meisten hilft, auch bei unserer Zusammenarbeit in puncto Sicherheit, Verteidigung und Wiederaufbau ganz vorne steht. Und all dies wird weiter ausgebaut. Später am Tag dankt der ukrainische Präsident Zelensky Wade Pfuhl für die deutsche Hilfe und den Besuch. Während des Treffens schlagen in einem Vorort von Kiew russische Raketen ein, töten mindestens 2 Menschen. Dem ukrainischen Militär fehlt die Munition, solche Angriffe abzuwehren, auch während hoher diplomatischer Besuche.
10: Bundeskanzler Merz hat das Waldbrandgebiet in der Eifel besucht und den Helferinnen und Helfern für ihren Einsatz gedankt. Das Feuer im Hürtgenwald

0: war vor gut einer Woche aus noch ungeklärter Ursache ausgebrochen. Vorgestern konnte es endgültig gelöscht werden. Für März war es der erste öffentliche Termin nach seinem Sommerurlaub. Demonstranten vor Ort warfen ihm vor, er komme zu spät. März rechtfertigte sich, er habe mit dem Landrat abgesprochen, die Region bewusst nicht während der Löscharbeiten zu besuchen, sondern erst, wenn eine Bilanz gezogen werden könne. Und nun die Wettervorhersage für Sonntag, den 23. August.
1: Von Westen macht sich zunehmend Hochdruckeinfluss bemerkbar und es wird freundlicher, in der neuen Woche dann auch deutlich wärmer. Heute Nacht ist es meist klar oder nur locker, im Norden auch dichter bewölkt und von den Küsten ziehen ein paar Schauer heran. Vor allem an Flüssen und Seen bildet sich stellenweise Nebel. Am Tag im Norden windig und bei Sonne und Wolken gibt's ein paar Schauer, besonders an der Ostsee auch kurze Gewitter. Sonst bleibt es bei viel Sonnenschein und lockeren Wolken trocken. Heute Nacht 15 bis 10 Grad, in einigen Berglagen nur einstellige Werte. In Küstennähe und im Erzgebirge auch morgen unter 20 Grad, am Oberrhein dagegen sommerlich warm. Montag ist es oft sonnig und es wird noch wärmer. Von Südwesten ab Dienstag wieder unbeständiger, während es Richtung Nordosten meist sonnig bleibt.
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13: Ein kleiner Hügel in München. Hier sitzen um die 20 Leute. Late-Night-Picknick? Nö. Alle starren auf die Allianz-Arena. Aber warum? Also Fußball ist es definitiv nicht. Sie hoffen, etwas zu hören. BTS, die wohl erfolgreichste Band aus Korea, performt hier. Aber woher kommt der Hype um K-Pop?

0: Wir wollen wissen, wer sind diese K-Pop-Superfans? Schon 7 Stunden vor dem Konzert harren sie vor der Arena aus. Und schenken sich gegenseitig was?
1: Boah, jetzt verheiraten wir uns, okay?
2: Geil, ja. Was ist das?
1: Das ist ein Wristband.
0: Viele haben solche Freebies dabei, also selbstgebastelte Bändchen und Kärtchen. Weltweit bedeuten BTS den Fans alles.
3: Durch ihre positive Energie fühlen wir uns einfach besser.
4: Mit ihren Songs und mit ihren Live-Videos, und sie berühren ihn sehr.
5: Ich liebe sie. Sie haben mich gerettet.
4: Sie waren in der Zeit da für mich, wo ich gesagt habe, okay, ich habe es am meisten gebraucht.
0: Okay, ganz schön intens. Wir wollen das besser verstehen. Du siehst so aus, als wärst du ein richtiger Fan. Wer bist du?
6: Ich bin Nathalie, ich bin 23 Jahre alt, komme aus dem Umkreis Darmstadt-Dieburg. Ich liebe die Musik, ich liebe die Jungs, sie sind einfach meine Motivation einfach.
0: Wir sind in einer Zahnarztpraxis. Okay, eigentlich arbeitet Nathalie nämlich als zahnmedizinische Fachangestellte.
6: Ciao, schönen Feierabend.
0: Soweit so normal. Aber nach der Spätschicht ein Social Media Check. Denn Nathalie hat sich neben der Arbeit eine Social Media Präsenz aufgebaut. Follower im 5-stelligen Bereich. Und auf Insta und TikTok geht's nur um eins. Nathalies größtes Hobby: K-Pop und ihre Idole der Band BTS. Ab nach Hause. Wir wollen wissen, welchen Stellenwert BTS in Nathalies Leben einnimmt.
6: Also ich habe auch einen Aufsteller von einem Member, also von Jimin. K-Pop ist wirklich, oder halt BTS ist wirklich 90% in meinem Leben dabei. Also wie man schon in meinem Zimmer sieht, egal wo ich hingucke, BTS, eine Decke von BTS, Kissen, dann Plüschtiere habe ich auch noch bekommen. Hier habe ich nochmal Jungkook, auch von seiner Schallplatte.
0: Jungkook, ganz schön lässig, wie er da vom Rolling Stone zu uns rüberschaut. Er ist Nathalies BTS-Liebling.
6: Jungkook ist jetzt zum Beispiel jetzt auch hier im Fernsehen. Er ist so wie mein Bruder, der leider verstorben ist vor 3 Jahren. Ja, darum ist er so wie mein Bruder. Es gab auch einen Song, der kam raus 2023. Am 14. Juli, da ist Seven. An dem Tag ist auch mein Bruder gestorben. Darum verbinde ich ihn so mein Bruder zusammen.
0: Nathalies 19 Jahre älterer Bruder starb nach langer Krankheit. Im K-Pop findet sie Halt.
6: Ja, dieses Lied jetzt, das beschreibt, also das hilft mir sozusagen. So, ich muss weiterleben für ihn. Ja. Ich lebe für ihn weiter. Und er hat es auch geliebt, auf Konzerte zu gehen.
0: Jungkook und die anderen BTS-Bandmitglieder sind für Nathalie inzwischen sogar wie eine zweite Familie.
6: Ich hatte nur einen Bruder und jetzt habe ich 7 Brüder. Und das finde ich echt, finde ich schön, ja. Und ich wünschte mir auch, dass ich die, ich weiß nicht, also irgendwann mal, was wahrscheinlich nicht passieren wird, aber irgendwann mal treffen werde und einfach sagen könnte, danke. Danke für alles. Danke, dass ihr da wart bei meiner schweren Zeit.
0: Auf ihren Social-Media-Accounts postet sie fast ausschließlich BTS-Content. Und das hat sogar schon die Band selbst erreicht.
6: Das habe ich sogar ausgedruckt. Habe ich jetzt neben meinem Bett stehen. Das ist so meine Motivation, aufzustehen, zur Arbeit zu gehen.
0: Gleich 2 ihrer Idole haben ihr Reel geliked.
6: Ich war einfach geschockt. Also ich habe geweint. Ich wusste nicht, was ich machen sollte. Und war einfach überwältigt. Also ich, keine Ahnung. Also das war einfach wie einer von meinen Lieblingssängern hat mein Video gesehen, mein Gesicht gesehen. Die wissen, dass ich existiere. So.
0: Also Moment jetzt mal. Das verstehen wir ja. Man ist Fan von was. Aber dieser Familienbezug, der ausgedruckte Post hier, endlich von den Jungs gesehen werden wollen. Wir müssen das mal gegenchecken. Hallo, Frau Degen.
7: Hallo.
0: Sie ist Sozialpsychologin und weiß, wie man das nennt, was Nathalie zu BTS aufgebaut hat. Parasoziale Nähe.
7: Auch bei den K-Pop-Phänomenen ist es so, dass die ja auch in den sozialen Medien aktiv sind oder auch in Streaming-Diensten. Und das ist auch ein wichtiger Faktor, weil darüber einfach sehr viele Einblicke in quasi private Nuancen des Lebens gegeben werden und darüber eine besondere parasoziale Nähe entsteht.
0: Sie kennt den Effekt, wenn Idole auf Social Media mit Fans interagieren. Wie bei Nathalie, als BTS ihr Video geliked hat.
7: Dann ist das ja eine unheimliche Validierung. Ich bin besonderer als die 6 Millionen anderen Followerinnen. Und es kann unheimlich kicken. Und das wissen die auch. Und das wird auch benutzt. Also es ist ja ein durchdachter Business Case, das effektivste Marketing-Tool, das es jemals gab, weil es über Beziehung funktioniert.
0: Nathalie wird in wenigen Wochen mit ihren Freundinnen bei den BTS-Konzerten in Madrid und München dabei sein. Eine der Freundinnen kommt gleich zu Besuch. Johanna.
8: Und kommt dein Zug pünktlich? Gerade angekommen, okay.
0: Mit ihr will sie letzte Vorbereitungen für das Konzert treffen. Aber halt, stopp. Jetzt mal von vorne. Wir sind jetzt in diesem fancy Gebäude in Köln verabredet und treffen einen Experten. Genau das, was wir jetzt brauchen. Hi! Und seit wann beschäftigen Sie sich mit K-Pop?
9: Ich bin natürlich mit der Musik und Kultur von K-Pop aufgewachsen. Konnte auch beobachten, wie meine eigene Schwester zum Beispiel, aber auch meine Freundinnen, ja, Fanaktivitäten gemacht haben. Und später habe ich das wiederum in meinem Studium, also in meinem Doktorstudium, wiederentdeckt.
0: Zum Studium der Medienkulturwissenschaft kam Herr Gang aus Korea nach Deutschland. Na dann mal los. Wie hat sich K-Pop entwickelt?
9: Der Beruf Musizieren und Tanzen zählten zu dem sogenannten niedersten Beruf. Und dementsprechend waren die TänzerInnen und MusikerInnen gesellschaftlich auch missachtet. Und erst gegen 1990er Jahren haben die mit auch Erfolg von K-Pop-Stars global der Ruf ihres Berufs allmählich verbessert.
0: In den 90ern bringt zum ersten Mal die Band So Taeji and Boys in Korea selbst produzierten Pop hoch in die Charts. Aber international zündet das noch nicht. Erst einige Jahre später ändert sich für K-Pop alles. Das Internet wird immer niedrigschwelliger und Social Media setzt sich durch. Dadurch wird ein Song 2012 zum Hype. Das Konzept? Auffallen dank, sagen wir mal, eigenwilliger Choreografie.
10: Oppa Gangnam Style. Gangnam Style. Oppa Gangnam Style.
0: Inzwischen knapp 6 Milliarden Abrufe für Gangnam Style. Und nur ein Jahr später kommen dann sie raus. BTS. Zu der Zeit wartet das vergleichsweise unerfolgreiche Label Hype, damals unter anderem Namen, noch auf seinen Durchbruch. Die Band wird um ihn hier aufgebaut. RM, der bereits als Underground-Rapper Musik macht. Die anderen 6 Jungs werden dazu gecastet und alle in einer Art Ausbildungszentrum zu perfekten Popstars trainiert. Ihr Debüt? Mehr Hip-Hop als Pop. Sound und Choreo haben sich inzwischen extrem weiterentwickelt.

0: Fans begeistern sich fürs Gesamtpaket. Und dazu gehört auch die Nähe zu ihren Stars. Unter anderem erzeugt mit einem perfekten Marketing-Tool. Das Weverse ist ein soziales Netzwerk für K-Pop-Fans. Zum Posten, Shoppen und auch, um mit BTS zu interagieren. Eine besonders intensive Form der Bindung, Livestreams, die privat und vertraut anmuten. Auch nach ihrem verpflichtenden Militärdienst hören die Fans hier wieder von ihren Idolen.
1: Also dieses stundenlange Streamen, das Gefühl, man nimmt am Leben teil, das ist eben ganz besonders. Und dann kann man sich das so vorstellen, dass auch eine Verliebtheit zum Beispiel entsteht, dass man das, was man fühlt, dann in monetäre Zuwendungen übersetzt. Also man kauft dann auch Merchandise-Produkte zum Beispiel, aber man möchte eigentlich damit einen Beziehungszoll zahlen.
0: Diese starke Verbindung der Fans zu ihren Idolen bemerken wir auch an der Arena. Aber auch die Leistung der Stars begeistert, vor allem der Tanz.
2: Gerade bei BTS sieht man einfach sehr diese Synchronisation. Also wenn sie in die Luft springen, das ist alles im gleichen Moment. Die Arme werden im gleichen Winkel bewegt und das sieht einfach unglaublich beeindruckend aus.
3: Der ganze Tanz und die Atmosphäre, das macht einfach das ganze Ding aus. Ja.
4: Ich bin Nini, ich bin 23 und ich bin Teil von Bubble Tea Pandas, einer K-Pop-Tanzgruppe.
0: Wir sind in München, nur einige Kilometer von der Arena entfernt und springen 2 Monate zurück in einen Friseursalon.
3: Ich war tatsächlich davor nie wirklich beim Friseur, sondern habe immer irgendwie selbst geschnitten oder gefärbt, bei anderen Leuten auch. Deswegen ist es ganz cool, das jetzt auch professionell zu lernen.
0: Nach Feierabend geht die Arbeit für Nie noch weiter, bei einem Tanztraining.
3: Absagen ist schwierig. Da kann ich jetzt nicht so spontan absagen, weil wir planen ja auch immer Projekte und sowas. Ich freue mich natürlich an sich aufs Training, aber immer nach den ganzen langen Arbeitstagen ist es schon anstrengend.
5: Bis Freitag. Danke.
3: Wir trainieren heute für einen anstehenden Contest in Ingolstadt. Da treten wir als Großgruppe an.
0: Das sind die Bubble Tea Pandas, Nies Tanzgruppe. Mit ihnen tritt sie bald auf dem Contest in Ingolstadt an, neben 50 weiteren Gruppen aus ganz Deutschland. Die Gruppe übt die Choreografie exakt nach der Originalvorlage der Stars.
3: Die linke Hand ist so am Oberschenkel. Der Song ist 3 Minuten lang ungefähr. Wir haben 2 Minuten schon die Trainings davor gemacht. Und jetzt besprechen wir das letzte Drittel, die letzte Minute.
0: Die einzelnen Gruppenmitglieder haben schon vorher zu Hause intensiv geübt. Und jetzt kommen hier alle Parts zusammen. Nie ist eine der Gruppengründerinnen.
3: Ich habe 2015 BTS-Videos, Tanzvideos zufällig auf YouTube gefunden. Irgendwann fängt man dann an, einfach so YouTube-Videos zu schauen und versuchen einfach so am Stand mitzutanzen.
0: Zu der Zeit geht Nie noch zur Schule. Und dort gelten K-Pop-Fans eigentlich als Außenseiter. Aber bei Nie war das anders.
3: Weil ich eben aus asiatischer Herkunft bin, waren die so, ja, okay, sie ist Asiatin, sie mag halt K-Pop. Weil ich habe viele Freunde, die haben halt ganz andere Erfahrungen gemacht. Dass man da auch eher gehänselt wurde früher dafür.
0: Seit ihrem ersten Video auf YouTube haben die Bubble Tea Pandas fast 40.000 Abos gesammelt.
3: Also das ist jetzt ein relativ neues Cover. Das ist von dem neuen BTS-Comeback. Da haben wir 2.0 von BTS gecovert.
0: Dieses Video hat einfach 50.000 Klicks und die Pandas posten wöchentlich solche Videos.

Bei dem Contest in 3 Wochen wollen sie eine Performance der Girlband Fromis 9 tanzen. Die Choreografie ist komplex, die Girls super synchron.

0: Die Bubble Tea Pandas fasziniert ihre Perfektion. So wollen sie auch tanzen.
1: Aber nee, nicht gerade. Also schon, es soll schon so ein sein. Dann Rosumi Center. Nee, mehr rein. Mühe dann auch.
2: Mann, Leute, ja. Irgendwie sieht das echt kacke aus.
1: Was meinst du?
2: Die Formation. Könnt ihr einfach versuchen, ein bisschen mehr in die Hüften, also ab dem mal ein bisschen mehr in die Hüften einfach zu gehen.
0: David ist auch Teil der Gruppe. Doch weil die immer neuen Choreografien viel Zeit und Kraft kosten, setzt er den kommenden Wettbewerb aus.
3: Das Ding ist, wir hatten erst davor einen Contest in Wien und da habe ich auch mitgemacht. Und das ist halt ein bisschen stressig, weil anders als bei Videoprojekten, wo du nur so 2-3 Trainings hast, hast du bei einem Contest so 8.
0: Neben David gibt es nur noch einen weiteren Mann in der 11-köpfigen Tanzcrew.
3: Aber es gibt an sich in der K-Pop-Dance-Community nicht allzu viele Männer. Tanzen, erstens in der Öffentlichkeit tanzen, tanzen generell und dann noch so K-Pop, ist schon irgendwo sehr, ich sag mal, feminin irgendwo. Also nicht mal so sehr, aber halt für viele Männer. Die sehen das dann als so schwul und gay und dann wollen die das sowas nicht machen.
0: Später wird David uns noch erzählen, Queerness und K-Pop, das ist nicht ganz unproblematisch. Aber für die Bubble Tea Pandas ist das kein Ding. Bis zum Contest ist noch echt viel zu tun.
2: Bei uns ist es meistens so, dass erst beim letzten Training sieht es dann wirklich gut aus.
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0: Zurück in Hessen bei Nathalie. Ankunft ihrer Freundin Joana aus Norddeutschland.
5: Hallo.
0: Beide posten oft zu BTS und haben sich so auf Instagram kennengelernt. Jetzt treffen sie sich zum zweiten Mal persönlich.
5: Okay. Machen wir noch Swim. Mini-Konzert.
0: Die Freundinnen haben sich zusammengetan, um im sogenannten Ticket War zu gewinnen. Viele Fans haben online auf der langen Warteliste gar keine Tickets abbekommen. Aber bei Joana hat es dann geklappt.
6: Ich war überglücklich. Ich habe erstmal alle geschrieben. Ich habe die Tickets bekommen und auf Instagram gepostet. Und ja.
1: Mir direkt geschrieben, dass ich endlich auch mal eine Karte bekommen habe. Da war ich echt glücklich. Also dank ihr, dass ich auch BTS sehen kann. Ja, und dass wir auch zusammen hingehen.
0: Die K-Pop-Community und damit auch Nathalie hat Joana aus einer schwierigen Lebensphase geholfen.
6: Wir kennen uns zwar noch nicht so lange, aber sie kennt schon sehr viel über mich. Auch sehr viele Geheimnisse, würde ich sagen. Und es bedeutet mir auch sehr viel, dass sie mir auch Tipps gibt und mich nicht auslacht, wenn ich irgendwas Falsches sage oder Falsches ausspreche.
0: Joana hat einen Sprachfehler. Früher war er stärker und sie wurde dafür verspottet. Wenn sie die Videos von BTS sieht, hat die 25-jährige Pflegeassistentin das Gefühl, nicht allein mit ihren Problemen zu sein. Klar, Nathalie und Joana wollen auf den Konzerten perfekt aussehen. Deswegen geht's in Frankfurt morgen auf Shoppingtour.
6: Die Farben habe ich so ungefähr, so rot-weiß, bisschen schwarz-weiß und auch bisschen lila.
1: Also ich habe ein weißes Kleid, aber das Kleid ist noch nicht da. Und ja, dann habe ich halt gedacht, dass ich das halt so oben drüber anziehen werde. Mit so einem roten Oberteil noch drüber, halt rot-weiß, für das Album.
0: Wie die beiden wohl am Ende aussehen werden? Für Amis wie sie ist das Outfit kein Zufall.
1: So habe ich es geplant.
0: Amis? So nennen sich die geschätzt über 90 Millionen BTS-Fans weltweit. Das steht kurz für Adorable Representative MC for Youth. Grob übersetzt, liebenswerte Vertreter der Jugend. Schön. Die Community hat inzwischen politische Macht. Für eine Kundgebung von Donald Trump buchen Amis Tickets, erscheinen aber nicht. Viele Sitze bleiben dadurch leer. Oder für die antirassistische Bewegung Black Lives Matter sammeln Amis in nur 24 Stunden 1 Million Euro Spendengelder. Der nächste Tag. Wir sind mit Natalie und Joanna in Frankfurt unterwegs.
1: Hinter McDonald's. Ja.
0: Und zwar in diesem Laden. Hier gibt's echt alles, was sich Superfans wünschen. Und was der Geldbeutel hergibt. Denn das hier ist ein koreanischer Concept Store.
1: Was ist das? Hairpin? Den will ich haben. Also da gibt's auch noch Sachen. Hier gibt's Make-up.
2: Puder. Eigentlich brauche ich Puder.
1: Puder? Hier.
2: Okay.
1: Voll süß.
0: Ja, und auch voll süß, so eine Fotobox im Store.
1: Ach, das war's schon. Das ging ja schnell. Das erste war ganz süß, oder?
0: Aber ganz schön teuer hier, oder? Heute sind es Gesichtsmasken und Schlüsselanhänger geworden. Natalie und Joanna geben viel Geld aus für BTS. Besonders seit dem Comeback.